0: Ja, mein Name ist Andreas Domaske. Ich bin Vereinsvorsitzender vom Verein zur Förderung krebskranker Kinder Halle Saale e.V., kurz Kinderplanet. Ich freue mich, wieder hier in Lutherstadt-Eisleben sein zu dürfen, bei Sandra Scharnau, die so viel für unsere kranke Kinder und Familien macht seit vielen, vielen Jahren, was ja insgesamt in den großen Topf der Neustädter Narren fällt, wo es immer dann im Februar des Jahres zum Karnevalausgang eine Spendenübergabe gibt. Unser Verein ist dieses Jahr 35 Jahre jung geworden und wir sind nur 35 Jahre geworden, weil es solche Leute wie Sandra Scharnau und dem ganzen Team gibt, die durch Spenden unseren Verein unterstützen. Und nur dadurch können wir unsere kranken Kinder und deren Familien und Geschwistern natürlich wieder helfen, um schnell zu genesen oder auch jegliche Art der Förderung zukommen zu lassen. Deshalb an alle, die hier in Eisleben mitwirken, vielen, vielen lieben Dank. Gerade heutzutage, in der heutigen Zeit, ist das keine, ja, wie soll ich jetzt sagen, übliche Sache. Und deshalb nochmal herzlichen Dank. Und man kann sicher sein, dass jeder Euro unseren kranken Kindern und deren Familie zugutekommt.
1: So wurde bis spät in die Nacht fleißig gesammelt. Und am Ende kamen so 2.824 Euro an Geldern zusammen.
2: Das Kolping Berufsbildungswerk Hettstedt feierte am 12. September die Freisprechung und Verabschiedung der Absolventen

0: in der Halle der Nationen. Insgesamt 28 junge Männer und Frauen sollten an diesem Tag freigesprochen werden. Begrüßt wurden sie und die vielen anderen Gäste von der Geschäftsführerin des Kolping Berufsbildungswerkes, Barbara Klink.
1: Liebe Festgäste, ich begrüße Sie zu dem heutigen besonderen Anlass, zu der Freisprechung unserer Absolventinnen und Absolventen. Heute ist Ihr Tag, heute stehen Sie im Mittelpunkt. Sie haben es geschafft, Sie haben Ihre Ausbildung hier bei uns erfolgreich überstanden. Und ich denke, es ist auch hier einen Applaus wert. Sie haben die Ausbildung überstanden, Sie waren erfolgreich und Sie können stolz auf sich sein. Sie werden schon bald Ihre Zeugnisse in den Händen halten und darauf freuen wir uns alle.
0: Aber bevor die Zeugnisse übergeben wurden, gab es noch einige Grußworte. Den Auftakt machte Dr. Simone Meißner, die Vorsitzende der Geschäftsführung der Agentur für Arbeit Sachsen-Anhalt Süd, gefolgt vom Hettstädter Bürgermeister Frank Tallich. Schließlich ergriff auch noch der Leiter der berufsbildenden Schulen Mansfeld-Südharz, Jens Bartel, und Ulrich Woischner von der Adolf-Kolping-Berufsschule das Wort. Sie alle würdigten auf ihre Art und Weise, was die Absolventen vollbracht haben, und wünschten ihnen Glück auf ihrem weiteren Lebensweg. Dann sollten aber die Zeugnisse übergeben werden, musikalisch immer begleitet vom Kolping-Orchester. Zunächst waren es die Absolventen, die in den Bereich der IHK fallen. Hier war es Birgit Credo, die die Leitung übernahm.

0: Als nächstes die Absolventen aus dem Bereich der Handwerkskammer. Hier federführend Sebastian Scholz von der Handwerkskammer Halle. Und schließlich wurden auch noch die Zeugnisse übergeben, die in den Bereich des Landesverwaltungsamtes fallen. Hier Katharina Fischer, diejenige, unter deren Leitung diese Ausgabe stand. Dann war es am Leiter berufliche Bildung des Kolping-Berufsbildungswerkes Hettstedt, Andreas Rosenkranz, die Jahrgangsbeste zu ehren. Es handelte sich um Angelina Jolie Roginski, die außergewöhnliche Leistungen in der Berufsausbildung zeigte und auch den Realschulabschluss schaffte. Sie war es auch, die im Anschluss Ding Dank der Absolventen sprach. Nach einem Abschlussresümee von Herrn Rosenkranz gab es dann noch ein gemeinsames Foto aller Absolventen und danach wurde kräftig gefeiert.
1: Im Mai 2016 machte die Hetscheter Musiktour, die es damals noch gab, erstmals Station in der Festscheune der Firma Poschke. Ebenfalls zum ersten Mal dabei war die Partyband Seamless aus Mansfeld. Eine echte Premiere, zumindest in dieser Besetzung. Jana, Robin, Olli, Flori und Lukas blieben zusammen und sind heute quasi unzertrennlich. 10 Jahre lang präsentierten sie auf den Bühnen der Region und darüber hinaus Covermusik auf höchstem Niveau, wie die Nahtlosen auf ihrer Website verkünden. Mit Charthits, Rockklassikern und Partyrhythmen sind die 5 regelmäßig auf Volks-, Stadt- und privaten Festen sowie bei Firmen-Events präsent. Den Proberaum in Mansfeld gibt es auch schon seit 10 Jahren. Hier wird nicht nur Musik gemacht, sondern auch gequatscht, gelacht und geplant. So dreht sich im Moment alles um ein ganz besonderes Event. 10 Jahre Seamless heißt es am 26. September 2026 in der Mansfelder Spangenberghalle.
2: Ja, warum machen wir dieses Event? Ganz einfach, es gibt unsere Band seit diesem Jahr, seit 2026, 10 Jahre. Und das ist für uns was ganz, ganz Besonderes. Wir sind alle noch ziemlich jung, haben uns in der Jugend zusammengefunden, in unseren 20ern, sind jetzt so in unseren 30ern und haben uns einfach von unserer Konstellation her überhaupt nicht verändert. Wir sind noch exakt wie vor 10 Jahren die Band. Da kam nämlich der Schlagzeuger, der liebe Olli, dazu. Und seitdem spielen wir miteinander jedes zweite Wochenende, würde ich sagen, im Schnitt im Jahr und haben mega Spaß, feiern Geburtstage zusammen, feiern Hochzeiten zusammen, haben ganz wichtige Meilensteine gemeinsam erlebt. Einige von uns haben schon Familie gegründet, Haus gebaut und es verbindet uns also nicht nur die Musik, sondern auch eine langjährige Freundschaft und das ist das Besondere an Seamless. Und das gilt es zu feiern. Und wir wollten jetzt einfach mal Danke sagen für diese 10 wundervollen Jahre auf der Bühne in der jetzigen Konstellation. Und haben uns dafür entschieden, mal keine Gage zu nehmen, wirklich einfach nur mal Danke zu sagen und uns ein paar Vereine aus Mansfeld zur Unterstützung zu holen, die diese große Veranstaltung, 10 Jahre Seamless, das Charity-Event mit uns auf die Beine stellen. Und freuen uns auf jeden Fall ganz doll auf den 26.09.
3: Ja, also wir möchten ja noch nicht alles verraten, aber wir haben richtig coole Acts an dem Abend. Eine Sache würde ich doch ganz gern verraten wollen. Wir haben zum Beispiel Creme Fraiche, das ist ein super Künstler, der tritt bei uns auf. Das wird richtig cool. Ich glaube, es gibt richtig viel zu sehen an dem Abend und ich bin auch so mega aufgeregt, was noch alles passieren wird. Denn wir haben auch eine super coole Überraschung, die verraten wir auch im Vorhinein noch gar nicht. Also kommt bitte alle zu unserem Auftritt, zu unserem schönen Konzert. Da werdet ihr diese Überraschung kennenlernen.
4: Unser Robin, der ist aufgeregt. Aber hey, wir sind gerade in der Sommerpause. Aber nicht, dass er denkt, wir machen den ganzen Sommer nichts. Nein, wir organisieren die Party des Jahres. Wir geben uns die größte Mühe. Wir sind unheimlich glücklich über die Unterstützung der Vereine, die uns unabhängig jetzt mal von unseren Freunden und Familien, wo wir schon unendlich dankbar sind, aber die Vereine der Stadt Mansfeld, die geben so richtig was. Und wir wollen was zurückgeben. Und ich denke, da sind wir richtig dran.
3: Also Leute, noch einmal zum Mitschreiben. Am 26.09.2026 feiern wir in der Spangenberghalle Mansfeld unser 10-jähriges Bandjubiläum als Charity-Event. Wir verwandeln die Sporthalle in eine riesige Feier-Location mit allem drumherum, was man sich vorstellen kann. Und freuen uns natürlich, wenn wir das mit so vielen Leuten wie möglich teilen dürfen.
5: Genau. Also Leute, sichert euch euer Ticket. Wir haben einen super Vorverkauf bei Eventim. Wir freuen uns auf euch.
3: Dazu später mehr.

Am 12. September lockte der traditionelle Bauernmarkt bei Panorama Möbel in Sangerhausen wieder zahlreiche Besucher an. Bereits zum 41. Mal verwandelte sich das Gelände in einen lebendigen Marktplatz. Mehr als 40 Händler und Selbsterzeuger präsentierten ihre Waren. Von frischen regionalen Lebensmitteln bis hin zu herbstlicher Dekoration. Besonders die Handwerkskunst stand im Fokus. So konnten Besucher beim Schauschmieden, Korbflechten und den Kettensägenkünstlern echtes Traditionshandwerk hautnah erleben. Auch für die kleineren Gäste war gesorgt. Neben einer Kleintierschau mit Alpakas und Kaninchen sowie Hühnern luden Hüpfburg und Pferdereiten zum Mitmachen ein. Auf dem Platz der Vereine zeigten zudem lokale Sportgruppen ihr Angebot. Für die passende Musik und die gewohnte ausgelassene Stimmung sorgte, wie hier zu hören, das Kyff-Häuserland-Orchester.

0: Am 18. September wird der 505. Eisleber-Wiesenmarkt seine Pforten öffnen. Schon 3 Tage vorher gab es einen exklusiven Rundgang für die Presse über das Festgelände. Dabei war es möglich, einen Blick hinter die Kulissen so mancher Attraktion zu werfen, wie zum Beispiel der größten transportablen zweistöckigen Geisterbahn Fahrt zur Hölle von Fellerhoff und Söhne. Aber auch der Aufbau des Festzeltes, das eine Kapazität von 800 Sitzplätzen, 400 Stehplätzen und im Außenbereich noch für weitere 500 Gäste Platz bietet, konnte in Augenschein genommen werden. Schon seit über 30 Jahren dabei, Raschs Puppentheatercafé. Auch dieser Betrieb liegt auf eine lange Tradition zurück. Inzwischen ist schon die 5. Generation mit dabei. Die Kombination Kaffee, Kuchen und kurze Puppentheaterstücke für die Kleinen kommt seit Jahrzehnten an. Das waren nur einige Attraktionen auf dem rund 80.000 Quadratmeter großen Gelände mit mehr als 300 Geschäften und Betrieben. Was die Besucher alles erwarten können, verriet der Leiter des Eigenbetriebsmärkte der Lutherstadt Eisleben, Sigmund Michalski.
1: Naja, das besondere Spektakel hier auf der Wiese ist eigentlich die Größe. Kombiniert mit den 50 Fahrgeschäften eine ganze Menge an kulinarischen Spezialitäten. Wir errichten hier ja eine Stadt in der Stadt Lutherstadt Eisleben auf 80.000 Quadratmetern. Das ergibt eine Vergnügungsmeile von 4 Kilometern und da ist alles dabei. Wir haben dieses Jahr die besten Geschäfte, die so auf dem Markt zu geben gibt, in der Schaustellerbranche. Vom Propeller über großen Kettenflieger, eine klassische Achterbahn, eine Wildwasserbahn, eine Geisterbahn, ein Geisterhaus, viele Belustigungsanlagen und sehr viele spektakuläre auch Überschlaggeschäfte oder auch Nicht-Überschlaggeschäfte. Wir müssen ja an alles denken. Das sind so wie die Kleinen von 3 Jahren bis die Älteren bis 99 Jahre, dass jeder auch hier auf seine Kosten kommt. Dazu war es notwendig, ein Jahr dran zu basteln und zu bauen, mit Sicherheitskonzepten. Wir sind gebrieft, wir sind aufs Beste eingestellt, wie ich finde. Ich meine, eine hundertprozentige Sicherheit gibt es nirgendwo, aber 80% können wir schon erreichen. Ich meine, eigentlich sage ich immer, wir sind hier sicherer als im Alltag, wo, was weiß ich, an einer vollen Bushaltestelle jemand reinfahren könnte, da gibt es auch keine Betonsperren. Wir sind hier abgesichert.

0: weitestgehend, wie wir die Sicherheit gewährleisten können. Polizei ist gebrieft, Feuerwehr, Sanitätsdienst. Wir haben mehrere Beratungen hinter uns, haben uns da auch entsprechend aufgestellt und sind guter Dinge, dass wir eine friedliche Wiese, was wir hoffen, erleben können.
1: Nach gut 2 Jahren Bauzeit ist es geschafft. In der Lutherstadt Eisleben wurde am 15. September die Bahnhofstraße feierlich für den Verkehr freigegeben. Seit dem Baustart im August 2024 wurde der rund 370 Meter lange Abschnitt komplett umgestaltet. Unter und über der Erde floss hier ein Millionenprojekt zusammen. Insgesamt rund 3,36 Millionen Euro haben die Stadt, die Stadtwerke, die Telekom und der Abwasserzweckverband gemeinsam investiert. Gut 1,8 Millionen Euro davon kamen als Städtebauförderung vom Bund und vom Land Sachsen-Anhalt.
2: Wir haben im Vorfeld, das ist Ihnen vielleicht auch bewusst, bevor wir die 2 Jahre Bauzeit begonnen haben, hier intensive Untersuchungen, da es sehr herausfordernd war, hier die Leitungsführung. Wie können die Leitungen dann hier liegen, dass jeder seinen Platz findet? Das betrifft Regenwasser, das betrifft natürlich Strom, Breitband, sämtliche Medien, die in eine Straße gehören. Bei grundhaftem Ausbau haben wir hier im Vorfeld uns ein Bild verschafft, wie war die Bestandsaufnahme, wie können wir das trassieren, und haben dann im August 2024, Sie werden sich erinnern, hier diese Baumaßnahme gestartet. Bereits vor knapp 3 Wochen konnten wir hier am 28. August an dem Freitag um 10 Uhr den Kreisverkehr hier unten Hallesche Straße, Ecke Bahnhofstraße in Betrieb nehmen. Das Ganze war nötig gewesen, da wir hier natürlich mit der Verkehrsführung in 2 Richtungen dort auch andere Ausfahr- und Einfahrsituationen hier in die Bahnhofstraße respektive Hallesche Straße haben. Da möchte ich an dieser Stelle mich schon mal ganz herzlich bei den Stadträten bedanken, die auch hier diese Baumaßnahmen, nicht nur die Bahnhofstraße, sondern insbesondere auch den Kreisverkehr in sehr kurzer Zeit auch mit begleitet haben, mit genehmigt haben, und somit können wir heute das Gesamtprojekt dann hier auch fertigstellen. Wir haben hier natürlich die Herausforderung an modernste Infrastruktur, an Aufnahme aller Verkehrsteilnehmer, die hier auf der Straße fahren. Das sind die Fußgänger, das sind die Fahrräder, aber natürlich auch die Fahrzeuge hier berücksichtigt. Wir haben hier auf 370 Metern Straße das Ganze neu gestaltet, neue Fußwege, Straßenbeleuchtung, wie gesagt, die Medienverlegung. Das waren sehr herausfordernde 2 Jahre. Ich weiß auch, und das will ich explizit sagen, liebe Anwohnerinnen und Anwohner, das waren herausfordernde Jahre für Sie. Das ist uns nicht verhehlt geblieben. Da bedanke ich mich an dieser Stelle schon mal für Ihr Verständnis. So ist das, wenn man grundhaft saniert, wenn dann alles fertig ist, soll das aber nicht vergessen sein. Da nochmal meinen herzlichen Dank.
3: Ich habe gelernt, wenn viele kommen, dann nicht nur, weil sie sich freuen, dass man endlich fertig ist, sondern auch, weil das Verkehrsprojekt eine entsprechende Bedeutung hat. Und klar, wir sind hier mitten im Ort. Ich kann mir ungefähr vorstellen, was es auch für die Anwohner bedeutet hat, halt eben die Bauphase mitzumachen. Aber ich finde, zumindest durch pures Anstarren, es lohnt sich. Und wenn das mit dem Zweirichtungsverkehr dann auch entsprechend funktioniert und auch ich sag mal, die Verkehrslast sich im Rahmen hält, ist es, glaube ich, definitiv ein Gewinn. Ich möchte aber der Stadt insgesamt auch einfach mal gratulieren. Denn Eisleben kann Städte bauen. In dem Fall in der Straße, aber auch wenn wir durch den Ort gehen, sehr, sehr viel im Hochbau. Und das ist etwas, was Eisleben auszeichnet, ist auch nicht ganz so trivial. Das muss man wirklich können, und Eisleben kann das. Was aber auch viele Kommunen in Sachsen-Anhalt auszeichnet, dass wir in der Lage sind, die Städtebaumittel, hier sind es insgesamt in den letzten 5 Jahren, ich glaube, etwa 13 Millionen gewesen, das ist schon eine ordentliche Hausnummer, die hier vom Land entsprechend umgesetzt worden ist. Und wenn man davon ausgeht, dass es in der Regel dann ein Dreifaches an Investitionen mit sich bringt, wissen wir auch, was das vor Ort bedeutet. Und ich finde, gerade wenn man in Eisleben unterwegs ist, ja, man sieht auch immer noch etwas, wo man denkt, da könnte man auch noch was machen. Und ich ahne, dass die Stadt da auch noch eine ganze Menge Pläne hat. Aber ich glaube, man sieht auch, was sich alles getan hat. Und in dem Sinne weiß ich, jeden Euro Städtebaumittel hier auch gut aufgehoben. Hoffe, dass Sie so weitermachen, natürlich im Interesse der Bürgerinnen und Bürger, die dann zu den nächsten Eröffnungen, zu den nächsten Freigaben, aber vielleicht auch zu über Grundsteinlegungen oder Spatenstichen oder auch kommen und die Projekte entsprechend begleiten. Denn das hilft auch immer. Dieses klare Signal, dass man zu einem Projekt im eigenen Ort steht, dass man das unterstützt als Bürgerinnen und Bürger, das macht es dann auch.

0: leichter öffentliche Mittel dafür zur Verfügung stellen. Denn das sind alles dann letztendlich doch Steuergelder, die wir alle entsprechend auch erarbeiten und die dann über das Land und den Bund zur Verfügung gestellt werden.
1: Und dann der symbolische Banddurchschnitt.
2: Auf allzeit gute Fahrt. Herzlichen Dank für die Bahnhofstraße.
1: Für Speis und Trank sorgten die Kameradinnen und Kameraden der Freiwilligen Feuerwehr Eisleben. Die Autofahrer müssen sich nun ein wenig umgewöhnen. Die Bahnhofstraße ist ab sofort für den Zweirichtungsverkehr vorgesehen. Die Anbindung an die Hallische Straße regelt der erst vor kurzem eingeweihte neue Kreisverkehr, der auch für mehr Sicherheit sorgen soll. Doch nicht nur die Autos haben hier mehr Platz. Es wurden neue Gehwege, Parkplätze und spezielle Randschutzstreifen angelegt. Neue Abwasserkanäle, Gas- und Stromleitungen sowie moderne Glasfaserkabel wurden außerdem verlegt. Und für ein besseres Klima vor Ort sollen noch 18 Säulenhainbuchen gepflanzt werden.

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Das Wetter zum 14. Askania Pferdefestival in Aschersleben war durchwachsen. Die Stimmung bei den Veranstaltern, den Aktiven und den vielen Gästen jedoch ungebrochen gut. Diese werden schon seit Jahren am Einlass von den freiwilligen Helfern Ilka und Regina freundlich begrüßt. Ebenfalls in ihrer Freizeit boten die Damen vom gastgebenden Reit- und Fahrverein Einetal Westdorf Aschersleben e.V. selbstgebackenen Kuchen und Kaffee an, während sich die Herrenbreite wieder in einen Hotspot für Pferdesportbegeisterte verwandelte. 4 Tage lang wurde in dem Gartenträumepark wieder hochkarätiger Sport eingebettet in ein abwechslungsreiches kulturelles Programm für die ganze Familie geboten. So sorgten zum Beispiel verschiedene Musikensembles für beste Unterhaltung im Festzelt, wie hier zu sehen die Einetaler Blasmusikanten.

Doch auch die bekannte Partyband Atemlos, die Happy Harmonikas der Musikschule Fröhlich und ein Puppentheater, um nur einiges zu nennen, begeisterten die Pferdefreunde neben unzähligen hochkarätigen Springprüfungen, Dressurwettbewerben und Hindernisfahrten. Zu den absoluten Höhepunkten gehörte auch beim 14. Askania Pferdefestival der große Kutschenkorso, der diesmal den hohen Sicherheitsauflagen der heutigen Zeit geschuldet, allerdings nicht durch die Straßen der Stadt führte. Angeführt vom Hatcheter Spielmannszug Blau-Weiß musste eine Runde rund um die Herrenbreite reichen, was der Begeisterung der Zuschauer auf den Tribünen jedoch keinerlei Abbruch tat. Moderiert von Hauptorganisator Harald Spurreiter, der quasi jeden Lenker und Beisitzer der liebevoll gestalteten Gespanne persönlich kennt, fuhren die Kutschen in Reihe und Glied über den Platz und brachten so manchen Besucher zum Staunen. Eröffnet wurde der Reigen von Ulrich Kaufhold, einem erfolgreichen Haflingerzüchter aus Ballenstedt, mit Sohn Dirk und Enkel Tom auf einem detailgetreuen Ackerwagen. Gefolgt vom Ehrenpräsidenten des Pferdesportverbandes Sachsen-Anhalt, Jürgen Laue, der in diesem Jahr die 80 vollmacht und die Zügel noch fest in der Hand hält. In seinem Wagen hatte unter anderem der Oberbürgermeister von Aschersleben, Steffen Amme, Platz genommen. Sozusagen direkt aus Mallorca war Jonas Laron Huber vom Reit- und Fahrverein Arnstein Welpsleben e.V. nach Aschersleben gekommen und wie immer mit einer besonderen Idee wartete Juri Lustig aus Schönebeck auf. Er hatte die Elbpiraten dabei, um nur einige zu nennen.

0: Am Ende des Kutschenkurses wurden die originellsten und schönsten Gespanne in den verschiedenen Kategorien wie Pferd oder Pony, Ein- und Mehrspänner von Herrn Spurreiter und dem ganzen Org-Team geehrt. Aber auch die Ehrenplakette des Askania Pferdefestivals wurde wieder an einen in Vorbereitung und Durchführung des Pferdefestivals besonders engagierten Menschen vergeben. Diesmal war es Lars Heidenreich, der sich bei der Aschersleben Kulturanstalt um die Parkanlagen kümmert. Er konnte ein Unikat der Goldschmiedemeisterin Daniela Mennecke mit nach Hause nehmen. Nachdem Wolfgang Seidel ebenfalls wie in jedem Jahr mit der Post im Walde für den emotionalen Höhepunkt der Veranstaltung gesorgt hatte, fragten wir den Ausgezeichneten nach seinen Aufgaben in Vor- und Nachbereitung des Pferdefestivals.
1: Ganz wichtig ist natürlich, dass die Rasenflächen auch gerade für die Pferde angenehm sind. Ne? Auf einer harten Rasenfläche kann man nicht springen, kann man kein Springen veranstalten. Das heißt, es muss jede Menge Wasser drauf, das ist einfach so. Und das war dieses
2: Jahr. Wie viel haben Sie da drauf gegossen?
1: Also hat ja eigentlich dann wirklich der Reiterverein gemacht. Es sind mehrere hunderttausend Liter auf die Fläche gekommen im Vorfeld, weil wir natürlich die ungünstigen Wetterbedingungen dieses Jahr hatten im Vorfeld vom Pferdefestival. Ne? Ansonsten, es muss für die Infrastruktur gesorgt werden. Die Veranstaltung braucht Strom, die Veranstaltung braucht Wasser, auch Trinkwasser. Das muss beprobt werden, da müssen die Leitungen gelegt werden. Und natürlich ist immer unser Ziel, dass auch alle Gäste, die nach Aschersleben kommen, auch eine ordentliche Parkanlage präsentiert bekommen.
2: Und im Nachhinein, die Pferde hinterlassen ja irgendwie...
1: Selbstverständlich, ne, das ist so. Selbstverständlich, die Reitfläche an sich hier vorne, wo auch das Springen stattfindet auf der Herrenbreite, ist extra zur Landesgartenschau für Reitsport oder Reitsportvereine und auch für solche Veranstaltungen, wie hier hergerichtet worden. Das heißt, der Untergrund ist extra so vorbereitet worden, schon so gebaut worden. Hat man wirklich weitsichtig gedacht. Aber alle anderen Flächen auf der Herrenbreite, die natürlich auch genutzt werden als jetzt Einreiteplatz und sowas, die müssen danach nach so einer Veranstaltung neu hergerichtet werden, teilweise komplett neu angesät werden, klar.
0: Und mit dem Springen ging es nun auch weiter. An diesem Tag stand unter anderem eine Springprüfung der Klasse S++ über 145 cm auf dem Programm. Dabei ging es um den großen Preis der Stadtwerke Aschersleben. Am Start war auch André Thieme, einer der erfolgreichsten deutschen

0: Ja.
1: Die wissen genau, wenn, auf welche Art und Weise ich mich bewege oder welche Hilfen ich gebe, und da klappt das meistens dann doch schon ganz gut.
0: Ich kenne mich mit Pferden nicht aus, ich habe nur eine Katze, aber merken die auch, wenn sie mal einen Schuss haben?
1: 100%. Pferde sind sensible Lebewesen und manche sind sensibler als andere, aber die merken schon, wenn man mal nicht so gut drauf ist, genauso wie ich merke, wenn die mal nicht so gut drauf sind.
0: Vielleicht den Schluss noch, was haben Sie sich vorgenommen hier für Aschersleben?
1: Ja, ich habe hier Nachwuchspferde mit und auch Pferde, mit denen ich noch einiges üben muss, damit wir dann später mal auf großen Turnieren auch Erfolg haben. Nichtsdestotrotz versuche ich schon in den beiden Hauptspringen hier dann auch vorne mitzumischen.
2: So war Herr Thieme schon Europameister und gewann den großen Preis von Aachen. An diesem Tag reichte es trotz eines fehlerfreien Durchgangs nur für Platz 4 hinter Florin Philipp, Amelie Ottens und der Siegerin Amke Strohmann vom RFV Richetsdorf. Sehen Sie hier Ihren Siegerauftritt als letzte von 30 Startern auf Ihrem Pferd Fräulein Feeling.

0: So gewann Amke Strohmann mit ihrem Pferd aus eigener Zucht, Fräulein Pfehling, an diesem 22. August 2026 den großen Preis der Stadtwerke Aschersleben, den deren Geschäftsführerin Brigitte Klopstein auch persönlich überreichte. Vom Fahrradhaus Schmidt, ebenfalls aus Aschersleben, gab es dann noch einen Ehrenpreis. Ein modernes Retro-Fahrrad, mit dem die Siegerin auch gleich eine Runde drehte.
1: Aufgesessen ist sie schon mal. So, und jetzt wird gestrampelt. Eine Runde um den Platz.
2: Könntest du ihn jetzt auch verziehen? Das passend farbige Regenzug hast du als Untersatz.
0: Und während sich die Sieger auch mit den Pferden noch einmal den Zuschauern präsentierten, denn der Applaus ist immer noch der wichtigste Preis, waren alle wieder voll des Lobes für die nahezu perfekte Organisation der Veranstaltung durch Herrn Spurreiter, sein Team und alle Helfer.
3: Ja, wir haben in diesem Jahr wirklich viele lobende Worte erhalten, weil immer so ein bisschen das Problem bei uns war, dass der Boden nicht vom ersten Tag an sehr optimal war, aber jetzt hatten wir im Vorfeld bereits 100.000 Liter Wasser aufgebracht und dann kam Gott sei Dank noch der große Regenguss am Mittwochabend. Das macht der Herrenbreite nun gar nichts aus, weil beim Konzept der Landesgartenschau diese Wiese ja für den Springsport angelegt wurde und es gibt hier auf der Herrenbreite ein sogenanntes Wasserleitsystem. Das sieht man an den Eisenkanten, die teilweise zu sehen sind. Das ist nicht, und die haben unterschiedliche Höhen. Das ist also absichtlich so gemacht worden. Dadurch wird das Wasser geleitet. Und damals der damalige Architekt, der hat uns versichert, dass auf der Herrenbreite niemals Wasser stehen wird. Und das ist tatsächlich so. Und deswegen ist, wenn so ein Regenguss kommt, das für uns eigentlich ein Segen. Und das war auch so. Jetzt haben wir eben dadurch wirklich gute Bodenverhältnisse. Dann haben wir den Vorbereitungsplatz in diesem Jahr schon zweimal aufgefräst. Das ist auch bei den Reitern gut angekommen. Dadurch ist er weitaus elastischer. Und mit diesen Bodengeschichten, wir haben ja nie ein Problem gehabt, was die Durchführung betrifft, was die Ehrenpreise, wir haben großzügig

0: Sponsoren, wir haben sehr schöne Ehrenpreise, wir haben hohe Geldpreise ausgeschrieben. Das ist alles bei uns immer top gewesen, aber es gab immer mal hin und wieder diese Probleme, dass der Boden nicht ganz optimal war. Und in diesem Jahr ist das eben wirklich top.
1: Deswegen haben Sie auch Ihrem Obergärtner gedankt. Und gibt es vielleicht noch jemanden, dem Sie danken müssten?
0: Also die Medaille, die Ascania-Medaille, die hat Lars Heidenreich bekommen, weil er insgesamt seit Jahren jetzt hier dieses Turnier persönlich unterstützt, aber auch stellvertretend für die Kulturanstalt, für die Aschersleber Kulturanstalt, die eben voll und ganz hier dahinter steht. Und das ist auch unser großes Plus. Und die Stadt Aschersleben steht voll und ganz dahinter. Das ist das zweite große Plus. Und das dritte muss man sagen, das ist die Tatsache, dass wir viele großzügige und vor allen Dingen treue Sponsoren haben und damit eben langfristig auch immer weiter planen können für das kommende Jahr. Das muss man wirklich so sagen. Und wir haben auch viele freiwillige Helfer aus unserem Verein, die hier aktiv sind. Aber darüber hinaus eben auch viele, die sich bereit erklären, das Turnier ja auch durch den eigenen Einsatz über diese 4 Tage hier zu unterstützen. Das ist so.
1: Und der Termin für 2027 steht ja schon fest.
0: Der steht fest vom 19. bis zum 22.8. Und das wird dann das 15. Ascania Pferdefestival sein, sozusagen ein Jubiläumsturnier. Und da haben wir uns fest vorgenommen und haben auch bereits die Zusage, dass wir da wieder am Samstagabend eine Gala Pferde mit Musik machen werden, so wie beim ersten Mal mit Live-Orchester. Und unser Freund Herr Goldberg, der ja die Ascania Kammerphilharmonie über viele Jahre geleitet hat, der wird ein Salonorchester zusammenstellen, sodass wir dann auch wieder mit Live-Musik wieder ein richtig tolles Gala-Programm für den Samstagabend aufstellen werden.
2: Die neue Saison in der Ringer Oberliga Sachsen-Anhalt begann für den KHV Mansfelder Land am 12. September. Dabei empfingen die Gastgeber die Wrestling-Akademie Salzgitter in der Eisleber Glückaufhalle. Wie zu jeder Veranstaltung der Ringer waren zahlreiche Fans und Unterstützer mit dabei, die auch bestens versorgt wurden. Zu Beginn liefen die Ringer ein und wurden von Andreas Kraus vorgestellt. Sollten doch an diesem Abend insgesamt 8 Kämpfe stattfinden. So gehörte schon der Auftakt den Gastgebern. Der Jugendringer Anas Alamount traf auf Amro Almidan. Schnell war klar, dass er deutlich dominierte. Und so setzte er sich in der 57 Kilogramm Klasse mit 15:0 gegen seinen Gegner durch und sicherte damit 4 Mannschaftspunkte für den KHV.

auch Mansour Duguev ließ sich im Schwergewicht nicht aus der Ruhe bringen. Nach 6 Minuten gewann er mit 16:2 gegen Salih Almoz-Schlüter und steuerte 3 Mannschaftspunkte bei. Leider fehlte hier eine technische Wertung für den technischen Überlegenheitssieg. Im dritten Kampf musste der KAV den ersten, aber auch letzten Rückschlag des Abends hinnehmen. Mokhmad Ami Kalimov unterlag Bilal Tayyik mit 0:16. Die Mannschaftswertung ging mit 0:4 an die Gäste. Davon ließ sich die Mannschaft des KAV Mansfelderland jedoch nicht aus dem Konzept bringen. Ivo Swigler empfing im nächsten Kampf den Salzgitterer Bastek Zbignev auf der Matte. Er stellte anschließend mit einem 17:1 Sieg wieder klare Verhältnisse her. Und das auch noch im Freistil. Da staunten die anwesenden Fans nicht schlecht. Im Kampf vom KAV-Mann Sammy Sly Völker gegen Berdan Gülşahin ging es noch schneller. Er beendete seinen Kampf nach nur 1 Minute 19 mit einem Schultersieg. Damit ging der KAV mit einer 15:4 Führung in die Pause. Danach setzte sich die starke Vorstellung fort. Shirin Hayoan benötigte gerade einmal 42 Sekunden für seinen 16:0 Erfolg. Kurz nach Beginn konnte Shirin seinen Gegner Tsitskevich David im Boden so beherrschen, dass dieser keine Mittel mehr fand. Auch der Mannschaftskapitän des KAV Mansfelderland, Markus Breitschuh, trat an und gewann deutlich. Nach 57 Sekunden stand sein 14:0 Schultersieg gegen Hamid Khan fest. In den letzten 3 Begegnungen blieb der KAV ebenfalls ohne weiteren Punktverlust. Jan Zwickler erhielt die 4 Mannschaftspunkte kampflos, da sein Gegner nicht antrat. Askahab Kalimov brachte nach nur 47 Sekunden die Halle durch einen Schultersieg zum Toben. Er besiegte souverän Günter Egilski. Und auch Andriy Iwasyw kam kampflos zu 4 Mannschaftspunkten.
Somit erreichte der KAV am Ende 35-4 gegen die Wrestling-Akademie Salzgitter und setzte damit ein deutliches Zeichen zum Saisonstart.

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Am 5. September war es wieder soweit. In der Eisleber Kleingarten Sport der Einigkeit fand wieder die Benefizveranstaltung statt, die Gelder für krebskranke Kinder sammelt. Die Gelder gehen dann an den Verein zur Förderung krebskranker Kinder Halle Saale e.V. Vor Ort in Eisleben organisiert diese Veranstaltung Sandra Schornau. Sie hatte wieder mit ihren Mitstreiterinnen und Mitstreitern einiges vorbereitet, damit viel Geld für die Hilfebedürftigen gesammelt wird. Musik, wie zum Beispiel vom Fanfarenzug der Lutherstadt Eisleben, oder Live-Auftritte rundeten den Nachmittag und Abend ab. Zudem gab es neben Essen und Trinken auch wieder eine Tombola, bei der sich schon jährlich wiederholenden Veranstaltung im September. Auf der Bühne zeigten, wie hier zu sehen, einige Gruppen der Pollebener Dance Devils ein Programm.

0: Ja, mein Name ist Andreas de Maske. Ich bin Vereinsvorsitzender vom Verein zur Förderung krebskranker Kinder Halle Saale e.V., kurz Kinderplanet. Ich freue mich, wieder hier in Lutherstadt-Eisleben sein zu dürfen, bei Sandra Scharnau, die so viel für unsere kranke Kinder und Familien macht seit vielen, vielen Jahren, was ja insgesamt in den großen Topf der Neustädter Narren fällt, wo es immer dann im Februar des Jahres zum Karnevalausgang eine Spendenübergabe gibt. Unser Verein ist dieses Jahr 35 Jahre jung geworden und wir sind nur 35 Jahre geworden, weil es solche Leute wie Sandra Scharnau und dem ganzen Team gibt, die durch Spenden unseren Verein unterstützen. Und nur dadurch können wir unsere kranken Kinder und deren Familien und Geschwistern natürlich wieder helfen, um schnell zu genesen oder auch jegliche Art der Förderung zukommen zu lassen. Deshalb an alle, die hier in Eisleben mitwirken, vielen, vielen lieben Dank. Gerade heutzutage, in der heutigen Zeit, ist das keine, ja, wie soll ich jetzt sagen, übliche Sache. Und deshalb nochmal herzlichen Dank. Und man kann sicher sein, dass jeder Euro unseren kranken Kindern und deren Familie zugutekommt.
1: So wurde bis spät in die Nacht fleißig gesammelt. Und am Ende kamen so 2.824 Euro an Geldern zusammen.
2: Das Kolping Berufsbildungswerk Hettstedt feierte am 12. September die Freisprechung und Verabschiedung der Absolventen in der Halle der Nationen. Insgesamt 28 junge Männer und Frauen sollten an diesem Tag freigesprochen werden. Begrüßt wurden sie und die vielen anderen Gäste von der Geschäftsführerin des Kolping Berufsbildungswerkes, Barbara Klink.
3: Liebe Festgäste, ich begrüße Sie zu dem heutigen besonderen Anlass, zu der Freisprechung unserer Absolventinnen und Absolventen. Heute ist Ihr Tag, heute stehen Sie im Mittelpunkt. Sie haben es geschafft, Sie haben Ihre Ausbildung hier bei uns erfolgreich überstanden. Und ich denke, es ist auch hier einen Applaus wert. Sie haben die Ausbildung überstanden, Sie waren erfolgreich. Und Sie können stolz auf sich sein.

0: Sie werden schon bald Ihre Zeugnisse in den Händen halten und darauf freuen wir uns alle.
1: Aber bevor die Zeugnisse übergeben wurden, gab es noch einige Grußworte. Den Auftakt machte Dr. Simone Meißner, die Vorsitzende der Geschäftsführung der Agentur für Arbeit Sachsen-Anhalt Süd, gefolgt vom Hettstädter Bürgermeister Frank Tallich. Schließlich ergriff auch noch der Leiter der berufsbildenden Schulen Mansfeld-Südharz, Jens Bartel, und Ulrich Woischner von der Adolf-Kolping-Berufsschule das Wort. Sie alle würdigten auf ihre Art und Weise, was die Absolventen vollbracht haben, und wünschten ihnen Glück auf ihrem weiteren Lebensweg. Dann sollten aber die Zeugnisse übergeben werden, musikalisch immer begleitet vom Kolping Orchester. Zunächst waren es die Absolventen, die in den Bereich der IHK fallen. Hier war es Birgit Credo, die die Leitung übernahm.

0: Als nächstes die Absolventen aus dem Bereich der Handwerkskammer. Hier federführend Sebastian Scholz von der Handwerkskammer Halle. Und schließlich wurden auch noch die Zeugnisse übergeben, die in den Bereich des Landesverwaltungsamtes fallen. Hier Katharina Fischer, diejenige, unter deren Leitung diese Ausgabe stand. Dann war es am Leiter berufliche Bildung des Kolping-Berufsbildungswerkes Hettstedt, Andreas Rosenkranz, die Jahrgangsbeste zu ehren. Es handelte sich um Angelina Jolie Roginski, die außergewöhnliche Leistungen in der Berufsausbildung zeigte und auch den Realschulabschluss schaffte. Sie war es auch, die im Anschluss Ding Dank der Absolventen sprach. Nach einem Abschlussresümee von Herrn Rosenkranz gab es dann noch ein gemeinsames Foto aller Absolventen und danach wurde kräftig gefeiert.
1: Im Mai 2016 machte die Hetscheter Musiktour, die es damals noch gab, erstmals Station in der Festscheune der Firma Poschke. Ebenfalls zum ersten Mal dabei war die Partyband Seamless aus Mansfeld. Eine echte Premiere, zumindest in dieser Besetzung. Jana, Robin, Olli, Flori und Lukas blieben zusammen und sind heute quasi unzertrennlich. 10 Jahre lang präsentierten sie auf den Bühnen der Region und darüber hinaus Covermusik auf höchstem Niveau, wie die Nahtlosen auf ihrer Website verkünden. Mit Charthits, Rockklassikern und Partyrhythmen sind die 5 regelmäßig auf Volks-, Stadt- und privaten Festen sowie bei Firmen-Events präsent. Den Proberaum in Mansfeld gibt es auch schon seit 10 Jahren. Hier wird nicht nur Musik gemacht, sondern auch gequatscht, gelacht und geplant. So dreht sich im Moment alles um ein ganz besonderes Event. 10 Jahre Seamless heißt es am 26. September 2026 in der Mansfelder Spangenberghalle.
2: Ja, warum machen wir dieses Event? Ganz einfach, es gibt unsere Band seit diesem Jahr, seit 2026, 10 Jahre. Und das ist für uns was ganz, ganz Besonderes. Wir sind alle noch ziemlich jung, haben uns in der Jugend zusammengefunden, in unseren 20ern, sind jetzt so in unseren 30ern und haben uns einfach von unserer Konstellation her überhaupt nicht verändert. Wir sind noch exakt wie vor 10 Jahren die Band. Da kam nämlich der Schlagzeuger, der liebe Olli, dazu. Und seitdem spielen wir miteinander jedes zweite Wochenende, würde ich sagen, im Schnitt im Jahr und haben mega Spaß, feiern Geburtstage zusammen, feiern Hochzeiten zusammen, haben ganz wichtige Meilensteine gemeinsam erlebt. Einige von uns haben schon Familie gegründet, Haus gebaut und es verbindet uns also nicht nur die Musik, sondern auch eine langjährige Freundschaft und das ist das Besondere an Seamless. Und das gilt es zu feiern. Und wir wollten jetzt einfach mal Danke sagen für diese 10 wundervollen Jahre auf der Bühne in der jetzigen Konstellation. Und haben uns dafür entschieden, mal keine Gage zu nehmen, wirklich einfach nur mal Danke zu sagen und uns ein paar Vereine aus Mansfeld zur Unterstützung zu holen, die diese große Veranstaltung, 10 Jahre Seamless, das Charity-Event mit uns auf die Beine stellen. Und freuen uns auf jeden Fall ganz doll auf den 26.09.
3: Ja, also wir möchten ja noch nicht alles verraten, aber wir haben richtig coole Acts an dem Abend. Eine Sache würde ich doch ganz gern verraten wollen. Wir haben zum Beispiel Creme Fresh. Das ist ein super Künstler, der tritt bei uns auf. Das wird richtig cool. Ich glaube, es gibt richtig viel zu sehen an dem Abend. Und ich bin auch so mega aufgeregt, was noch alles passieren wird. Denn wir haben auch eine super coole Überraschung, die verraten wir auch im Vorhinein noch gar nicht. Also kommt bitte alle zu unserem Auftritt, zu unserem schönen Konzert. Da werdet ihr diese Überraschung kennenlernen.
4: Unser Robin, der ist aufgeregt. Aber hey, wir sind gerade in der Sommerpause. Aber nicht, dass er denkt, wir machen den ganzen Sommer nichts. Nein, wir organisieren die Party des Jahres. Wir geben uns die größte Mühe. Wir sind unheimlich glücklich über die Unterstützung der Vereine, die uns unabhängig jetzt mal von unseren Freunden und Familien, wo wir schon unendlich dankbar sind, aber die Vereine der Stadt Mansfeld, die geben so richtig was. Und wir wollen was zurückgeben. Und ich denke, da sind wir richtig dran.
3: Also Leute, noch einmal zum Mitschreiben. Am 26.09.2026 feiern wir in der Spangenberghalle Mansfeld unser 10-jähriges Bandjubiläum als Charity-Event. Wir verwandeln die Sporthalle in eine riesige Feier-Location mit allem drumherum, was man sich vorstellen kann. Und freuen uns natürlich, wenn wir das mit so vielen Leuten wie möglich teilen dürfen.
5: Genau. Also Leute, sichert euch euer Ticket. Wir haben einen super Vorverkauf bei Eventim. Wir freuen uns auf euch.
3: Dazu später mehr.

Am 12. September lockte der traditionelle Bauernmarkt bei Panoramamöbel in Sangerhausen wieder zahlreiche Besucher an. Bereits zum 41. Mal verwandelte sich das Gelände in einen lebendigen Marktplatz. Mehr als 40 Händler und Selbsterzeuger präsentierten ihre Waren. Von frischen regionalen Lebensmitteln bis hin zu herbstlicher Dekoration. Besonders die Handwerkskunst stand im Fokus. So konnten Besucher beim Schauschmieden, Korbflechten und den Kettensägenkünstlern echtes Traditionshandwerk hautnah erleben. Auch für die kleineren Gäste war gesorgt. Neben einer Kleintierschau mit Alpakas und Kaninchen sowie Hühnern luden Hüpfburg und Pferdereiten zum Mitmachen ein. Auf dem Platz der Vereine zeigten zudem lokale Sportgruppen ihr Angebot. Für die passende Musik und die gewohnte ausgelassene Stimmung sorgte, wie hier zu hören, das KÜV Häuserland Orchester.

0: Am 18. September wird der 505. Eisleber Wiesenmarkt seine Pforten öffnen. Schon 3 Tage vorher gab es einen exklusiven Rundgang für die Presse über das Festgelände. Dabei war es möglich, einen Blick hinter die Kulissen so mancher Attraktion zu werfen. Wie zum Beispiel der größten transportablen zweistöckigen Geisterbahn Fahrt zur Hölle von Fellerhoff und Söhne. Aber auch der Aufbau des Festzeltes, das eine Kapazität von 800 Sitzplätzen, 400 Stehplätzen und im Außenbereich noch für weitere 500 Gäste Platz bietet, konnte in Augenschein genommen werden. Schon seit über 30 Jahren dabei Raschs Puppentheatercafé. Auch dieser Betrieb blickt auf eine lange Tradition zurück. Inzwischen ist schon die 5. Generation mit dabei. Die Kombination Kaffee, Kuchen und kurze Puppentheaterstücke für die Kleinen kommt seit Jahrzehnten an. Das waren nur einige Attraktionen auf dem rund 80.000 Quadratmeter großen Gelände mit mehr als 300 Geschäften und Betrieben. Was die Besucher alles erwarten können, verriet der Leiter des Eigenbetriebsmärkte der Lutherstadt Eisleben, Sigmund Michalski.
1: Naja, das besondere Spektakel hier auf der Wiese ist eigentlich die Größe. Kombiniert mit den 50 Fahrgeschäften eine ganze Menge an kulinarischen Spezialitäten. Wir errichten hier ja eine Stadt in der Stadt Lutherstadt Eisleben auf 80.000 Quadratmetern. Das ergibt eine Vergnügungsmeile von 4 Kilometern und da ist alles dabei. Wir haben dieses Jahr die besten Geschäfte, die es so auf dem Markt zu geben gibt in der Schaustellerbranche. Vom Propeller über großen Kettenflieger, eine klassische Achterbahn, eine Wildwasserbahn, eine Geisterbahn, ein Geisterhaus, viele Belustigungsanlagen und sehr viele spektakuläre auch Überschlaggeschäfte oder auch Nicht-Überschlaggeschäfte. Wir müssen ja an alles denken. Das sind so wie die Kleinen von 3 Jahren bis die Älteren bis 99 Jahre, dass jeder auch hier auf seine Kosten kommt. Dazu war es notwendig, ein Jahr dran zu basteln und zu bauen, mit Sicherheitskonzepten. Wir sind gebrieft, wir sind aufs Beste eingestellt, wie ich finde. Ich meine, eine 100%ige Sicherheit gibt es nirgendwo, aber 80% können wir schon erreichen. Ich meine, eigentlich sage ich immer, wir sind hier sicherer als im Alltag, wo, was weiß ich, an einer vollen Bushaltestelle jemand reinfahren könnte, da gibt es auch keine Betonsperren. Wir sind hier abgesichert, soweit es geht, wie wir die Sicherheit gewährleisten können. Polizei ist gebrieft, Feuerwehr, Sanitätsdienst. Wir haben mehrere Beratungen hinter uns, haben uns da auch entsprechend aufgestellt und sind guter Dinge, dass wir eine friedliche Wiese, was wir hoffen, erleben können.
2: Nach gut 2 Jahren Bauzeit ist es geschafft. In der Lutherstadt Eisleben wurde am 15. September die Bahnhofstraße feierlich für den Verkehr freigegeben. Seit dem Baustart im August 2024 wurde der rund 370 Meter lange Abschnitt komplett umgestaltet. Unter und über der Erde floss hier ein Millionenprojekt zusammen. Insgesamt rund 3,36 Millionen Euro haben die Stadt, die Stadtwerke, die Telekom und der Abwasserzweckverband gemeinsam investiert. Gut 1,8 Millionen Euro davon kamen als Städtebauförderung vom Bund und vom Land Sachsen-Anhalt.
3: Wir haben im Vorfeld, das ist Ihnen vielleicht auch bewusst, bevor wir die 2 Jahre Bauzeit begonnen haben, hier intensive Untersuchungen, da es sehr herausfordernd war, hier die Leitungsführung. Wie können die Leitungen dann hier liegen, dass jeder seinen Platz findet? Das betrifft Regenwasser, das betrifft natürlich Strom, Breitband, sämtliche Medien, die in eine Straße gehören. Bei grundhaftem Ausbau haben wir hier im Vorfeld uns ein Bild verschafft, wie war die Bestandsaufnahme, wie können wir das trassieren und haben dann im August 2024, Sie werden sich erinnern, hier diese Baumaßnahme gestartet. Bereits vor knapp 3 Wochen konnten wir hier am 28. August an dem Freitag um 10 Uhr den Kreisverkehr hier unten, Hallesche Straße, Ecke Bahnhofstraße, in Betrieb nehmen. Das Ganze war nötig gewesen, da wir hier natürlich mit der Verkehrsführung in 2 Richtungen dort auch andere Ausfahr- und Einfahrsituationen hier in die Bahnhofstraße respektive Hallesche Straße haben. Da möchte ich an dieser Stelle mich schon mal ganz herzlich bei den Stadträten bedanken, die auch hier diese Baumaßnahmen, nicht nur die Bahnhofstraße, sondern insbesondere auch den Kreisverkehr in sehr kurzer Zeit auch mit begleitet haben, mit genehmigt haben. Und somit können wir heute das Gesamtprojekt dann hier auch fertigstellen. Wir haben hier natürlich die Herausforderung an modernste Infrastruktur, an die Aufnahme aller Verkehrsteilnehmer, die hier auf der Straße fahren. Das sind die Fußgänger, das sind die Fahrräder, aber natürlich auch die Fahrzeuge hier berücksichtigt. Wir haben hier auf 370 Metern Straße das Ganze neu gestaltet, neue Fußwege, Straßenbeleuchtung, wie gesagt, die Medienverlegung. Das waren sehr herausfordernde 2 Jahre. Ich weiß auch, und das will ich explizit sagen, liebe Anwohnerinnen und Anwohner, das waren herausfordernde Jahre für Sie. Das ist uns nicht verhehlt geblieben. Da bedanke ich mich an dieser Stelle schon mal für Ihr Verständnis. So ist das, wenn man grundhaft saniert, wenn dann alles fertig ist, soll das aber nicht vergessen sein. Da nochmal meinen herzlichen Dank.
4: Ich habe gelernt, wenn viele kommen, dann nicht nur, weil sie sich freuen, dass man endlich fertig ist, sondern auch, weil das Verkehrsprojekt eine entsprechende Bedeutung hat. Und klar, wir sind hier mitten im Ort. Ich kann mir ungefähr vorstellen, was es auch für die Anwohner bedeutet hat, halt eben die Bauphase mitzumachen. Aber ich finde, zumindest durch pures Anstarren, es lohnt sich. Und wenn das mit dem Zweirichtungsverkehr dann auch entsprechend funktioniert und auch die Verkehrslast sich im Rahmen hält, ist es, glaube ich, definitiv ein Gewinn. Ich möchte aber der Stadt insgesamt auch einfach mal gratulieren. Denn Eisleben kann Städte bauen. In dem Fall in der Straße, aber auch wenn wir durch den Ort gehen, sehr, sehr viel im Hochbau. Und das ist etwas, was Eisleben auszeichnet, ist auch nicht ganz so trivial. Das muss man wirklich können und Eisleben kann das. Was aber auch viele Kommunen in Sachsen-Anhalt auszeichnet, dass wir in der Lage sind, die Städtebaumittel, hier sind es insgesamt in den letzten 5 Jahren, ich glaube, etwa 13 Millionen gewesen. Das ist schon eine ordentliche Hausnummer, die hier vom Land entsprechend umgesetzt worden ist. Und wenn man davon ausgeht, dass es in der Regel dann ein Dreifaches an Investitionen mit sich bringt, wissen wir auch, was das vor Ort bedeutet. Und ich finde, gerade wenn man in Eisleben unterwegs ist, ja, man sieht auch immer noch etwas, wo man denkt, da könnte man auch noch was machen. Und ich ahne, dass die Stadt da auch noch eine ganze Menge Pläne hat. Aber ich glaube, man sieht auch, was sich alles getan hat. Und in dem Sinne weiß ich, jeden Euro Städtebaumittel hier auch gut aufgehoben. Hoffe, dass Sie so weitermachen, natürlich im Interesse der Bürgerinnen und Bürger, die dann zu den nächsten Eröffnungen, zu den nächsten Freigaben, aber vielleicht auch zu über Grundsteinlegungen oder Spatenstichen oder auch kommen und die Projekte entsprechend begleiten. Denn das hilft auch immer. Dieses klare Signal, dass man zu einem Projekt im eigenen Ort steht, dass man das unterstützt als Bürgerinnen und Bürger, das macht es dann auch leichter, öffentliche Mittel dafür zur Verfügung zu stellen. Denn das sind alles dann letztendlich doch Steuergelder, die wir alle entsprechend auch erarbeiten und die dann über das Land und den Bund zur Verfügung gestellt werden.
2: Und dann der symbolische Banddurchschnitt.
3: Auf allzeit gute Fahrt. Herzlichen Dank für die Bahnhofstraße.
2: Für Speis und Trank sorgten die Kameradinnen und Kameraden der Freiwilligen Feuerwehr Eisleben. Die Autofahrer müssen sich nun ein wenig umgewöhnen. Die Bahnhofstraße ist ab sofort für den Zweirichtungsverkehr vorgesehen. Die Anbindung an die Hallische Straße regelt der erst vor kurzem eingeweihte neue Kreisverkehr, der auch für mehr Sicherheit sorgen soll. Doch nicht nur die Autos haben hier mehr Platz. Es wurden neue Gehwege, Parkplätze und spezielle Randschutzstreifen angelegt. Neue Abwasserkanäle, Gas- und Stromleitungen sowie moderne Glasfaserkabel wurden außerdem verlegt. Und für ein besseres Klima vor Ort sollen noch 18 Säulenhainbuchen gepflanzt werden.

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Das Wetter zum 14. Ascania Pferdefestival in Aschersleben war durchwachsen. Die Stimmung bei den Veranstaltern, den Aktiven und den vielen Gästen jedoch ungebrochen gut. Diese werden schon seit Jahren am Einlass von den freiwilligen Helfern Ilka und Regina freundlich begrüßt. Ebenfalls in ihrer Freizeit boten die Damen vom gastgebenden Reit- und Fahrverein Einetal Westdorf Aschersleben e.V. selbstgebackenen Kuchen und Kaffee an, während sich die Herrenbreite wieder in einen Hotspot für Pferdesportbegeisterte verwandelte. 4 Tage lang wurde in dem Gartenträumepark wieder hochkarätiger Sport eingebettet in ein abwechslungsreiches kulturelles Programm für die ganze Familie geboten. So sorgten zum Beispiel verschiedene Musikensembles für beste Unterhaltung im Festzelt, wie hier zu sehen die Einetaler Blasmusikanten.

auch die bekannte Partyband Atemlos, die Happy Harmonikas der Musikschule Fröhlich und ein Puppentheater, um nur einiges zu nennen, begeisterten die Pferdefreunde neben unzähligen hochkarätigen Springprüfungen, Dressurwettbewerben und Hindernisfahrten. Zu den absoluten Höhepunkten gehörte auch beim 14. Askania Pferdefestival der große Kutschenkorso, der diesmal den hohen Sicherheitsauflagen der heutigen Zeit geschuldet, allerdings nicht durch die Straßen der Stadt führte. Angeführt vom Hatcheter Spielmannszug Blau-Weiß musste eine Runde rund um die Herrenbreite reichen, was der Begeisterung der Zuschauer auf den Tribünen jedoch keinerlei Abbruch tat. Moderiert von Hauptorganisator Harald Spurreiter, der quasi jeden Lenker und Beisitzer der liebevoll gestalteten Gespanne persönlich kennt, fuhren die Kutschen in Reihe und Glied über den Platz und brachten so manchen Besucher zum Staunen. Eröffnet wurde der Reigen von Ulrich Kaufhold, einem erfolgreichen Haflingerzüchter aus Ballenstedt, mit Sohn Dirk und Enkel Tom auf einem detailgetreuen Ackerwagen. Gefolgt vom Ehrenpräsidenten des Pferdesportverbandes Sachsen-Anhalt, Jürgen Laue, der in diesem Jahr die 80.

sich vollmacht und die Zügel noch fest in der Hand hält. In seinem Wagen hatte unter anderem der Oberbürgermeister von Aschersleben, Steffen Amme, Platz genommen. Sozusagen direkt aus Mallorca war Jonas Laron Huber vom Reit- und Fahrverein Arnstein-Welbsleben e.V. nach Aschersleben gekommen und wie immer mit einer besonderen Idee wartete Juri Lustig aus Schönebeck auf. Er hatte die Elbpiraten dabei, um nur einige zu nennen.

0: Ende des Kutschenkursus wurden die originellsten und schönsten Gespanne in den verschiedenen Kategorien wie Pferd oder Pony, Ein- und Mehrspänner von Herrn Spurreiter und dem ganzen Org-Team geehrt. Aber auch die Ehrenplakette des Askania Pferdefestivals wurde wieder an einen in Vorbereitung und Durchführung des Pferdefestivals besonders engagierten Menschen vergeben. Diesmal war es Lars Heidenreich, der sich bei der Aschersleben Kulturanstalt um die Parkanlagen kümmert. Er konnte ein Unikat der Goldschmiedemeisterin Daniela Mennecke mit nach Hause nehmen. Nachdem Wolfgang Seidel ebenfalls wie in jedem Jahr mit der Post im Walde für den emotionalen Höhepunkt der Veranstaltung gesorgt hatte, fragten wir den Ausgezeichneten nach seinen Aufgaben in Vor- und Nachbereitung des Pferdefestivals.
1: Ganz wichtig ist natürlich, dass die Rasenflächen auch gerade für die Pferde angenehm sind. Ne? Auf einer harten Rasenfläche kann man nicht springen, kann man kein Springen veranstalten. Das heißt, es muss jede Menge Wasser drauf, das ist einfach so. Und das war dieses
2: Jahr. Wie viel haben Sie da drauf gegossen?
1: Also hat ja eigentlich dann wirklich der Reiterverein gemacht. Es sind mehrere hunderttausend Liter auf die Fläche gekommen im Vorfeld, weil wir natürlich die ungünstigen Wetterbedingungen dieses Jahr hatten im Vorfeld vom Pferdefestival. Ne? Ansonsten, es muss für die Infrastruktur gesorgt werden. Die Veranstaltung braucht Strom, die Veranstaltung braucht Wasser, auch Trinkwasser. Das muss beprobt werden, da müssen die Leitungen gelegt werden. Und natürlich ist immer unser Ziel, dass auch alle Gäste, die nach Aschersleben kommen, auch eine ordentliche Parkanlage präsentiert bekommen.
2: Und im Nachhinein, die Pferde hinterlassen ja irgendwie...
1: Selbstverständlich, ne, das ist so. Selbstverständlich, die Reitfläche an sich hier vorne, wo auch das Springen stattfindet auf der Herrenbreite, ist extra zur Landesgartenschau für Reitsport oder Reitsportvereine und auch für solche Veranstaltungen wie hier hergerichtet worden. Das heißt, der Untergrund ist extra so vorbereitet worden, schon so gebaut worden. Hat man wirklich weitsichtig gedacht. Aber alle anderen Flächen auf der Herrenbreite, die natürlich auch genutzt werden als jetzt Einreiteplatz und sowas, die müssen danach nach so einer Veranstaltung neu hergerichtet werden, teilweise komplett neu angesät werden, klar.
0: Und mit dem Springen ging es nun auch weiter. An diesem Tag stand unter anderem eine Springprüfung der Klasse S++ über 145 cm auf dem Programm. Dabei ging es um den großen Preis der Stadtwerke Aschersleben. Am Start war auch André Thieme. Einer der erfolgreichsten deutschen Berufsreiter mit unzähligen nationalen und internationalen Erfolgen.
3: Ich bin ein deutscher Springreiter und bin schon sehr oft hier in Aschersleben gewesen und komme hier immer wieder gerne her, weil ich eben auch hier mal die jungen Pferde mal gerne einsetze, damit sie hier was lernen können und nicht auf allerhöchstem Niveau gleich richtig ran müssen. Und ja, deswegen nutze ich die Chancen. Bin gerne hier in Aschersleben. Am Ende ist der Beste, der am besten die Einheit mit dem Pferd hat. Also man muss als Partner miteinander umgehen und wenn der Reiter und das Pferd miteinander verschmelzen und eine Einheit ergeben, dann sind die größten Erfolge möglich.
2: Sagen Sie Ihrem Pferd, wo Sie los heißen?
3: Also reden tue ich dann tatsächlich doch meistens nicht mit Ihnen, aber die kennen mich ja auch in- und auswendig.

von Aachen. An diesem Tag reichte es trotz eines fehlerfreien Durchgangs nur für Platz 4 hinter Florin Philipp, Amelie Ottens und der Siegerin Amke Strohmann vom RFV Richetsdorf. Sehen Sie hier Ihren Siegerauftritt als letzte von 30 Startern auf Ihrem Pferd Fräulein Feeling.

0: So gewann Amke Strohmann mit ihrem Pferd aus eigener Zucht, Fräulein Feeling, an diesem 22. August 2026 den großen Preis der Stadtwerke Aschersleben, den deren Geschäftsführerin Brigitte Klopstein auch persönlich überreichte. Vom Fahrradhaus Schmidt, ebenfalls aus Aschersleben, gab es dann noch einen Ehrenpreis. Ein modernes Retro-Fahrrad, mit dem die Siegerin auch gleich eine Runde drehte.
1: Aufgesessen ist sie schon mal. So, und jetzt wird gestrampelt. Eine Runde um den Platz.
2: Könntest du ihn jetzt auch verziehen? Das passend farbige Gerät dazu hast du als Untersatz.
0: Während sich die Sieger auch mit den Pferden noch einmal den Zuschauern präsentierten, denn der Applaus ist immer noch der wichtigste Preis, waren alle wieder voll des Lobes für die nahezu perfekte Organisation der Veranstaltung durch Herrn Spurreiter, sein Team und alle Helfer.
3: Ja, wir haben in diesem Jahr wirklich viele lobende Worte erhalten, weil immer so ein bisschen das Problem bei uns war, dass der Boden nicht vom ersten Tag an sehr optimal war, aber jetzt hatten wir im Vorfeld bereits 100.000 Liter Wasser aufgebracht und dann kam Gott sei Dank noch der große Regenguss am Mittwochabend. Das macht der Herrenbreite nun gar nichts aus, weil beim Konzept der Landesgartenschau diese Wiese ja für den Springsport angelegt wurde und es gibt hier auf der Herrenbreite so ein Landeswasserleitsystem. Das sieht man an den Eisenkanten, die teilweise zu sehen sind. Das ist nicht, und die haben unterschiedliche Höhen. Das ist also absichtlich so gemacht worden. Dadurch wird das Wasser geleitet. Und damals der damalige Architekt, der hat uns versichert, dass auf der Herrenbreite niemals Wasser stehen wird. Und das ist tatsächlich so. Und deswegen ist, wenn so ein Regenguss kommt, das für uns eigentlich ein Segen. Und das war auch so. Jetzt haben wir eben dadurch wirklich gute Bodenverhältnisse. Dann haben wir den Vorbereitungsplatz in diesem Jahr schon zweimal aufgefräst. Das ist auch bei den Reitern gut angekommen. Dadurch ist er weitaus elastischer. Und mit diesen Bodengeschichten, wir haben ja nie ein Problem gehabt, was die Durchführung betrifft, was die Ehrenpreise. Wir haben großzügige Sponsoren. Wir haben sehr schöne Ehrenpreise. Wir haben hohe Geldpreise ausgeschrieben. Das ist alles bei uns immer top gewesen, aber es gab immer mal hin und wieder diese Probleme, dass der Boden nicht ganz optimal war. Und in diesem Jahr ist das eben wirklich top.
4: Deswegen haben Sie auch Ihrem Obergärtner gedankt. Und gibt es vielleicht noch jemanden, dem Sie danken müssten?
3: Also die Medaille, die Ascania-Medaille, die hat Lars Heidenreich bekommen, weil er insgesamt seit Jahren jetzt hier dieses Turnier persönlich unterstützt. Aber auch stellvertretend für die Kulturanstalt, für die Aschersleber Kulturanstalt, die eben voll und ganz hier dahinter steht. Und das ist auch unser großes Plus. Und die Stadt Aschersleben steht voll und ganz dahinter. Das ist das zweite große Plus. Und das dritte muss man sagen, das ist die Tatsache, dass wir viele großzügige und vor allen Dingen treue Sponsoren haben und damit eben

0: langfristig immer weiter planen können für das kommende Jahr. Das muss man wirklich so sagen. Und wir haben auch viele freiwillige Helfer aus unserem Verein, die hier aktiv sind. Aber darüber hinaus eben auch viele, die sich bereit erklären, das Turnier hier auch durch den eigenen Einsatz über diese 4 Tage hier zu unterstützen. Das ist so.
1: Und der Termin für 2027 steht ja schon fest.
0: Der steht fest vom 19. bis zum 22.8. Und das wird dann das 15. Askania Pferdefestival sein, sozusagen ein Jubiläumsturnier. Und da haben wir uns fest vorgenommen und haben auch bereits die Zusage, dass wir da wieder am Samstagabend eine Gala Pferde mit Musik machen werden, so wie beim ersten Mal mit Live-Orchester. Und unser Freund Herr Goldberg, der ja die Askania Kammerphilharmonie über viele Jahre geleitet hat, der wird ein Salonorchester zusammenstellen, sodass wir dann auch wieder mit Live-Musik wieder ein richtig tolles Gala-Programm für den Samstagabend aufstellen werden.
2: Die neue Saison in der Ringer Oberliga Sachsen-Anhalt begann für den KV Mansfelderland am 12. September. Dabei empfingen die Gastgeber die Wrestling Akademie Salzgitter in der Eisleber Glück Aufhalle. Wie zu jeder Veranstaltung der Ringer waren zahlreiche Fans und Unterstützer mit dabei, die auch bestens versorgt wurden. Zu Beginn liefen die Ringer ein und wurden von Andreas Kraus vorgestellt. Sollten doch an diesem Abend insgesamt 8 Kämpfe stattfinden. So gehörte schon der Auftakt den Gastgebern. Der Jugendringer Anas Alamont traf auf Amro Almidan. Schnell war klar, dass er deutlich dominierte. Und so setzte er sich in der 57 Kilogramm Klasse mit 15:0 gegen seinen Gegner durch und sicherte damit 4 Mannschaftspunkte für den KHV. Komm, komm, komm.

Auch Mansur Duguev ließ sich im Schwergewicht nicht aus der Ruhe bringen. Nach 6 Minuten gewann er mit 16:2 gegen Salih Almos Schlüter und steuerte 3 Mannschaftspunkte bei. Leider fehlte hier eine technische Wertung für den technischen Überlegenheitssieg. Im dritten Kampf musste der KAV den ersten, aber auch letzten Rückschlag des Abends hinnehmen. Mokhmad Ami Kalimov unterlag Bilal Tayyik mit 0:16. Die Mannschaftswertung ging mit 0:4 an die Gäste. Davon ließ sich die Mannschaft des KAV Mansfelderland jedoch nicht aus dem Konzept bringen. Ivo Swigler empfing im nächsten Kampf den Salzgitterer Bastek Zbigniew auf der Matte.

Er stellte anschließend mit einem 17:1-Sieg wieder klare Verhältnisse her. Und das auch noch im Freistil. Da staunten die anwesenden Fans nicht schlecht. Im Kampf vom KAV-Mann Sammy Sly Ferker gegen Berdan Gülşahin ging es noch schneller. Er beendete seinen Kampf nach nur 1 Minute 19 mit einem Schultersieg. Damit ging der KAV mit einer 15:4 Führung in die Pause. Danach setzte sich die starke Vorstellung fort. Shirin Hayoan benötigte gerade einmal 42 Sekunden für seinen 16:0 Erfolg. Kurz nach Beginn konnte Shirin seinen Gegner Tsitskevich David im Boden so beherrschen, dass dieser keine Mittel mehr fand. Auch der Mannschaftskapitän des KAV-Manns Vöderland, Markus Breitschuh, trat an und gewann deutlich. Nach 57 Sekunden stand sein 14:0 Shooter-Sieg gegen Hamid Khan fest. In den letzten drei Begegnungen blieb der KAV ebenfalls ohne weiteren Punktverlust. Jan Zwickler erhielt die 4 Mannschaftspunkte kampflos, da sein Gegner nicht antrat. Askahab Kalimov brachte nach nur 47 Sekunden die Halle durch einen Schultersieg zum Toben. Er besiegte souverän Günter Egilski. Und auch Andriy Ivasev kam kampflos zu 4 Mannschaftspunkten. Somit erreichte der KAV am Ende 35:4 gegen die Wrestling-Akademie Salzgitter und setzte damit ein deutliches Zeichen zum Saisonstart.

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Am 5. September war es wieder soweit. In der Eisleber Kleingarten Sport der Einigkeit fand wieder die Benefizveranstaltung statt, die Gelder für krebskranke Kinder sammelt. Die Gelder gehen dann an den Verein zur Förderung krebskranker Kinder Halle Saale e.V. Vor Ort in Eisleben organisiert diese Veranstaltung Sandra Schornau. Sie hatte wieder mit ihren Mitstreiterinnen und Mitstreitern einiges vorbereitet, damit viel Geld für die Hilfebedürftigen gesammelt wird. Musik, wie zum Beispiel vom Fanfarenzug der Lutherstadt Eisleben, oder Live-Auftritte rundeten den Nachmittag und Abend ab. Zudem gab es neben Essen und Trinken auch wieder eine Tombola, bei der sich schon jährlich wiederholenden Veranstaltung im September. Auf der Bühne zeigten, wie hier zu sehen, einige Gruppen der Pollebener Dance Devils ein Programm.

0: Ja, mein Name ist Andreas Domaske. Ich bin Vereinsvorsitzender vom Verein zur Förderung krebskranker Kinder Halle Saale e.V., kurz Kinderplanet. Ich freue mich, wieder hier in Lutherstadt-Eisleben sein zu dürfen, bei Sandra Scharnau, die so viel für unsere kranke Kinder und Familien macht seit vielen, vielen Jahren, was ja insgesamt in den großen Topf der Neustädter Narren fällt, wo es immer dann im Februar des Jahres zum Karnevalausgang eine Spendenübergabe gibt. Unser Verein ist dieses Jahr 35 Jahre jung geworden und wir sind nur 35 Jahre geworden, weil es solche Leute wie Sandra Scharnau und dem ganzen Team gibt, die durch Spenden unseren Verein unterstützen. Und nur dadurch können wir unsere kranken Kinder und deren Familien und Geschwistern natürlich wieder helfen, um schnell zu genesen oder auch jegliche Art der Förderung zukommen zu lassen. Deshalb an alle, die hier in Eisleben mitwirken, vielen, vielen lieben Dank. Gerade heutzutage, in der heutigen Zeit, ist das keine, ja, wie soll ich jetzt sagen, übliche Sache. Und deshalb nochmal herzlichen Dank. Und man kann sicher sein, dass jeder Euro unseren kranken Kindern und deren Familie zugutekommt.
1: So wurde bis spät in die Nacht fleißig gesammelt. Und am Ende kamen so 2.824 Euro an Geldern zusammen.
2: Das Kolping Berufsbildungswerk Hettstedt feierte am 12. September die Freisprechung und Verabschiedung der Absolventen in der Halle der Nationen. Insgesamt 28 junge Männer und Frauen sollten an diesem Tag freigesprochen werden. Begrüßt wurden sie und die vielen anderen Gäste von der Geschäftsführerin des Kolping Berufsbildungswerkes, Barbara Klink.
3: Liebe Festgäste, ich begrüße Sie zu dem heutigen besonderen Anlass, zu der Freisprechung unserer Absolventinnen und Absolventen. Heute ist Ihr Tag, heute stehen Sie im Mittelpunkt. Sie haben es geschafft, Sie haben Ihre Ausbildung hier bei uns erfolgreich überstanden. Und ich denke, es ist auch hier einen Applaus wert. Sie haben die Ausbildung überstanden, Sie waren erfolgreich. Und Sie können stolz auf sich sein. Sie werden schon bald Ihre Zeugnisse in den Händen halten und darauf freuen wir uns alle.
2: Aber bevor die Zeugnisse übergeben wurden, gab es noch einige Grußworte. Den Auftakt machte Dr. Simone Meissner, die Vorsitzende der Geschäftsführung der Agentur für Arbeit Sachsen-Anhalt Süd, gefolgt vom Hettstädter Bürgermeister Frank Tallich. Schließlich ergriff auch noch der Leiter der berufsbildenden Schulen Mansfeld-Südharz, Jens Bartel, und Ulrich Weuschner von der Adolf-Kolping-Berufsschule das Wort. Sie alle würdigten auf ihre Art und Weise, was die Absolventen vollbracht haben, und wünschten ihnen Glück auf ihrem weiteren Lebensweg. Dann sollten aber die Zeugnisse übergeben werden, musikalisch immer begleitet vom Kolping Orchester. Zunächst waren es die Absolventen, die in den Bereich der IHK fallen. Hier war es Birgit Credo, die die Leitung übernahm.

0: Als nächstes die Absolventen aus dem Bereich der Handwerkskammer. Hier federführend Sebastian Scholz von der Handwerkskammer Halle. Und schließlich wurden auch noch die Zeugnisse übergeben, die in den Bereich des Landesverwaltungsamtes fallen. Hier Katharina Fischer, diejenige, unter deren Leitung diese Ausgabe stand. Dann war es am Leiter berufliche Bildung des Kolping Berufsbildungswerkes Hettstedt, Andreas Rosenkranz, die Jahrgangsbeste zu ehren. Es handelte sich um Angelina Jolie Roginski, die außergewöhnliche Leistungen in der Berufsausbildung zeigte und auch den Realschulabschluss schaffte. Sie war es auch, die im Anschluss Ding Dank der Absolventen sprach. Nach einem Abschlussresümee von Herrn Rosenkranz gab es dann noch ein gemeinsames Foto aller Absolventen und danach wurde kräftig gefeiert.
1: Im Mai 2016 machte die Hetscheter Musiktour, die es damals noch gab, erstmals Station in der Festscheune der Firma Poschke. Ebenfalls zum ersten Mal dabei war die Partyband Seamless aus Mansfeld. Eine echte Premiere, zumindest in dieser Besetzung. Jana, Robin, Olli, Flori und Lukas blieben zusammen und sind heute quasi unzertrennlich. 10 Jahre lang präsentierten sie auf den Bühnen der Region und darüber hinaus Covermusik auf höchstem Niveau, wie die Nahtlosen auf ihrer Website verkünden. Mit Charthits, Rockklassikern und Partyrhythmen sind die 5 regelmäßig auf Volks-, Stadt- und privaten Festen sowie bei Firmen-Events präsent. Den Proberaum in Mansfeld gibt es auch schon seit 10 Jahren. Hier wird nicht nur Musik gemacht, sondern auch gequatscht, gelacht und geplant. So dreht sich im Moment alles um ein ganz besonderes Event. 10 Jahre Seamless heißt es am 26. September 2026 in der Mansfelder Spangenberghalle.
2: Ja, warum machen wir dieses Event? Ganz einfach, es gibt unsere Band seit diesem Jahr, seit 2026, 10 Jahre. Und das ist für uns was ganz, ganz Besonderes. Wir sind alle noch ziemlich jung, haben uns in der Jugend zusammengefunden, in unseren 20ern, sind jetzt so in unseren 30ern und haben uns einfach von unserer Konstellation her überhaupt nicht verändert. Wir sind noch exakt wie vor 10 Jahren die Band. Da kam nämlich der Schlagzeuger, der liebe Olli, dazu. Und seitdem spielen wir miteinander jedes zweite Wochenende, würde ich sagen, im Schnitt im Jahr und haben mega Spaß, feiern Geburtstage zusammen, feiern Hochzeiten zusammen, haben ganz wichtige Meilensteine gemeinsam erlebt. Einige von uns haben schon Familie gegründet, Haus gebaut und es verbindet uns also nicht nur die Musik, sondern auch eine langjährige Freundschaft und das ist das Besondere an Seamless. Und das gilt es zu feiern. Und wir wollten jetzt einfach mal Danke sagen für diese 10 wundervollen Jahre auf der Bühne in der jetzigen Konstellation und haben uns dafür entschieden, mal keine Gage zu nehmen, wirklich einfach nur mal Danke zu sagen und uns ein paar Vereine aus Mansfeld zur Unterstützung zu holen, die diese große Veranstaltung, 10 Jahre Seamless, das Charity-Event mit uns auf die Beine stellen. Und freuen uns auf jeden Fall ganz doll auf den 26.09.
3: Ja, also wir möchten ja noch nicht alles verraten, aber wir haben richtig coole Acts an dem Abend. Eine Sache würde ich doch ganz gern verraten wollen. Wir haben zum Beispiel Creme Fraiche, das ist ein super Künstler, der tritt bei uns auf. Das wird richtig cool. Ich glaube, es gibt richtig viel zu sehen an dem Abend und ich bin auch so mega aufgeregt, was noch alles passieren wird. Denn wir haben auch eine super coole Überraschung, die für

0: verraten wir auch im Vorhinein noch gar nicht. Also kommt bitte alle zu unserem Auftritt, zu unserem schönen Konzert. Da werdet ihr diese Überraschung kennenlernen.
1: Unser Robin, der ist aufgeregt. Aber hey, wir sind gerade in der Sommerpause. Aber nicht, dass er denkt, wir machen den ganzen Sommer nichts. Nein, wir organisieren die Party des Jahres. Wir geben uns die größte Mühe. Wir sind unheimlich glücklich über die Unterstützung der Vereine, die uns unabhängig jetzt mal von unseren Freunden und Familien, wo wir schon unendlich dankbar sind, aber die Vereine der Stadt Mansfeld, die geben so richtig was. Und wir wollen was zurückgeben und ich denke, da sind wir richtig dran.
0: Also Leute, noch einmal zum Mitschreiben. Am 26.09.2026 feiern wir in der Spangenberghalle Mansfeld unser 10-jähriges Bandjubiläum als Charity-Event. Wir verwandeln die Sporthalle in eine riesige Feier-Location mit allem drumherum, was man sich vorstellen kann. Und freuen uns natürlich, wenn wir das mit so vielen Leuten wie möglich teilen dürfen.
2: Genau. Also Leute, sichert euch euer Ticket. Wir haben einen super Vorverkauf bei Eventim. Wir freuen uns auf euch.
0: Dazu später mehr.

Am 12. September lockte der traditionelle Bauernmarkt bei Panorama Möbel in Sangerhausen wieder zahlreiche Besucher an. Bereits zum 41. Mal verwandelte sich das Gelände in einen lebendigen Marktplatz. Mehr als 40 Händler und Selbsterzeuger präsentierten ihre Waren. Von frischen regionalen Lebensmitteln bis hin zu herbstlicher Dekoration. Besonders die Handwerkskunst stand im Fokus. So konnten Besucher beim Schauschmieden, Korbflechten und den Kettensägenkünstlern echtes Traditionshandwerk hautnah erleben. Auch für die kleineren Gäste war gesorgt. Neben einer Kleintierschau mit Alpakas und Kaninchen sowie Hühnern luden Hüpfburg und Pferdereiten zum Mitmachen ein. Auf dem Platz der Vereine zeigten zudem lokale Sportgruppen ihr Angebot. Für die passende Musik und die gewohnte ausgelassene Stimmung sorgte, wie hier zu hören, das Kyffhäuserland-Orchester.

0: Am 18. September wird der 505. Eisleber-Wiesenmarkt seine Pforten öffnen. Schon 3 Tage vorher gab es einen exklusiven Rundgang für die Presse über das Festgelände. Dabei war es möglich, einen Blick hinter die Kulissen so mancher Attraktion zu werfen. Wie zum Beispiel der größten transportablen zweistöckigen Geisterbahn Fahrt zur Hölle von Fellerhoff und Söhne. Aber auch der Aufbau des Festzeltes, das eine Kapazität von 800 Sitzplätzen, 400 Stehplätzen und im Außenbereich noch für weitere 500 Gäste Platz bietet, konnte in Augenschein genommen werden. Schon seit über 30 Jahren dabei, Raschs Puppentheatercafé. Auch dieser Betrieb blickt auf eine lange Tradition zurück. Inzwischen ist schon die 5. Generation mit dabei. Die Kombination Kaffee, Kuchen und kurze Puppentheaterstücke für die Kleinen kommt seit Jahrzehnten an. Das waren nur einige Attraktionen auf dem rund 80.000 Quadratmeter großen Gelände mit mehr als 300 Geschäften und Betrieben. Was die Besucher alles erwarten können, verriet der Leiter des Eigenbetriebs Märkte der Lutherstadt Eisleben, Sigmund Michalski.
1: Naja, das besondere Spektakel hier auf der Wiese ist eigentlich die Größe. Kombiniert mit den 50 Fahrgeschäften, eine ganze Menge an kulinarischen Spezialitäten. Wir errichten hier ja eine Stadt in der Stadt Lutherstadt Eisleben auf 80.000 Quadratmetern. Das ergibt eine Vergnügungsmeile von 4 Kilometern und da ist alles dabei. Wir haben dieses Jahr die besten Geschäfte, die so auf dem Markt zu geben gibt, in der Schaustellerbranche. Vom Propeller über großen Kettenflieger, eine klassische Achterbahn, eine Wildwasserbahn, eine Geisterbahn, ein Geisterhaus, viele Belustigungsanlagen und sehr viele spektakuläre auch Überschlaggeschäfte oder auch Nicht-Überschlaggeschäfte. Wir müssen ja an alles denken. Das sind so wie die Kleinen von 3 Jahren bis die Älteren bis 99 Jahre, dass jeder auch hier auf seine Kosten kommt. Dazu war es notwendig, ein Jahr dran zu basteln und zu bauen, mit Sicherheitskonzepten. Wir sind gebrieft, wir sind aufs Beste eingestellt, wie ich finde. Ich meine, eine hundertprozentige Sicherheit gibt es nirgendwo, aber 80% können wir schon erreichen. Ich meine, eigentlich sage ich immer, wir sind hier sicherer als im Alltag, wo, was weiß ich, einer vollen Bushaltestelle jemand reinfahren kann, da gibt es auch keine Betonsperren. Wir sind hier abgesichert, soweit es geht, wie wir die Sicherheit gewährleisten können. Polizei ist gebrieft, Feuerwehr, Sanitätsdienst. Wir haben mehrere Beratungen hinter uns, haben uns da auch entsprechend aufgestellt und sind guter Dinge, dass wir eine friedliche Wiese, was wir hoffen, erleben können.
2: Nach gut 2 Jahren Bauzeit ist es geschafft. In der Lutherstadt Eisleben wurde am 15. September die Bahnhofstraße feierlich für den Verkehr freigegeben. Seit dem Baustart im August 2024 wurde der rund 370 Meter lange Abschnitt komplett umgestaltet. Unter und über der Erde floss hier ein Millionenprojekt zusammen. Insgesamt rund 3,36 Millionen Euro haben die Stadt, die Stadtwerke, die Telekom und der Abwasserzweckverband gemeinsam investiert. Gut 1,8 Millionen Euro davon kamen als Städtebauförderung vom Bund und vom Land Sachsen-Anhalt.
3: Wir haben im Vorfeld, das ist Ihnen vielleicht auch bewusst, bevor wir die 2 Jahre Bauzeit begonnen haben, hier intensive Untersuchungen, da es sehr herausfordernd war, hier die Leitungsführung. Wie können die Leitungen dann hier liegen, dass jeder seinen Platz findet? Das betrifft Regenwasser, das betrifft natürlich Strom, Breitband, sämtliche Medien, die in eine Straße gehören. Bei grundhaftem Ausbau haben wir hier im Vorfeld uns ein Bild verschafft, wie war die Bestandsaufnahme, wie können wir das trassieren und haben dann im August 2024, Sie werden sich erinnern, hier diese Baumaßnahme gestartet. Bereits vor knapp 3 Wochen konnten wir hier am 28. August an dem Freitag um 10 Uhr den Kreisverkehr hier unten Hallesche Straße, Ecke Bahnhofstraße in Betrieb nehmen. Das Ganze war nötig gewesen, da wir hier natürlich mit der Verkehrsführung in 2 Richtungen dort auch andere Ausfahr- und Einfahrsituationen hier in die Bahnhofstraße, respektive Hallesche Straße haben. Da möchte ich an dieser Stelle mich schon mal ganz herzlich bei den Stadträten bedanken, die auch hier diese Baumaßnahmen, nicht nur die Bahnhofstraße, sondern insbesondere auch den Kreisverkehr in sehr kurzer Zeit auch mit begleitet haben, mit genehmigt haben. Und somit können wir heute das Gesamtprojekt dann hier auch fertigstellen. Wir haben hier natürlich die Herausforderung an modernste Infrastruktur, an Aufnahme aller Verkehrsteilnehmer, die hier auf der Straße fahren. Das sind die Fußgänger, das sind die Fahrräder, aber natürlich auch die Fahrzeuge hier berücksichtigt. Wir haben hier auf 370 Metern Straße das Ganze neu gestaltet, neue Fußwege, Straßenbeleuchtung, wie gesagt, die Medienverlegung. Das waren sehr herausfordernde 2 Jahre. Ich weiß auch, und das will ich explizit sagen, liebe Anwohnerinnen und Anwohner, das waren herausfordernde Jahre für Sie. Das ist uns nicht verhehlt geblieben. Da bedanke ich mich an dieser Stelle schon mal für Ihr Verständnis. So ist das, wenn man grundhaft saniert. Wenn dann alles fertig ist, soll das aber nicht vergessen sein. Da nochmal meinen herzlichen Dank.
4: Ich habe gelernt, wenn viele kommen, dann nicht nur, weil sie sich freuen, dass man endlich fertig ist, sondern auch, weil das Verkehrsprojekt eine entsprechende Bedeutung hat. Und klar, wir sind hier mitten im Ort. Ich kann mir ungefähr vorstellen, was es auch für die Anwohner bedeutet hat, halt eben die Bauphase mitzumachen. Aber ich finde, zumindest durch pures Anstarren, es lohnt sich. Und wenn das mit dem Zweirichtungsverkehr dann auch entsprechend funktioniert und auch die Verkehrslast sich im Rahmen hält, ist es, glaube ich, definitiv ein Gewinn. Ich möchte aber der Stadt insgesamt auch einfach mal gratulieren. Denn Eisleben kann Städte bauen. In dem Fall in der Straße, aber auch wenn wir durch den Ort gehen, sehr, sehr viel im Hochbau. Und das ist etwas, was Eisleben auszeichnet, ist auch nicht ganz so trivial. Das muss man wirklich können und Eisleben kann das. Was aber auch viele Kommunen in Sachsen-Anhalt auszeichnet, dass wir in der Lage sind, die Städtebaumittel, hier sind es insgesamt in den letzten 5 Jahren, ich glaube, etwa 13 Millionen gewesen. Das ist schon eine ordentliche Hausnummer, die hier vom Land entsprechend umgesetzt worden ist. Und wenn man davon ausgeht, dass es in der Regel dann ein Dreifaches an Investitionen mit sich bringt, wissen wir auch, was das vor Ort bedeutet. Und ich finde, gerade wenn man in Eisleben unterwegs ist, ja, man sieht auch immer noch etwas, wo man denkt, da könnte man auch noch was machen. Und ich ahne, dass die Stadt da auch noch eine ganze Menge Pläne hat. Aber ich glaube, man sieht auch, was sich alles getan hat. Und in dem Sinne weiß ich, jeden Euro Städtebaumittel hier auch gut aufgehoben. Hoffe, dass Sie so weitermachen. Natürlich im Interesse der Bürgerinnen und Bürger, die dann zu den nächsten Eröffnungen, zu den nächsten Freigaben, aber vielleicht auch zu über Grundsteinlegungen oder Spatenstichen oder auch kommen und die Projekte entsprechend begleiten. Denn das hilft auch immer. Dieses klare Signal, dass man zu einem Projekt im eigenen Ort steht, dass man das unterstützt als Bürgerinnen und Bürger, das macht es dann auch leichter, öffentliche Mittel dafür zur Verfügung zu stellen. Denn das sind alles dann letztendlich doch Steuergelder, die wir alle entsprechend auch erarbeiten und die dann über das Land und den Bund zur Verfügung gestellt werden.
2: Und dann der symbolische Banddurchschnitt.
3: Auf allzeit gute Fahrt. Herzlichen Dank für die Bahnhofstraße.
2: Für Speis und Trank sorgten die Kameradinnen und Kameraden der Freiwilligen Feuerwehr Eisleben. Die Autofahrer müssen sich nun ein wenig umgewöhnen. Die Bahnhofstraße ist ab sofort für den Zweirichtungsverkehr vorgesehen. Die Anbindung an die Hallische Straße regelt der erst vor kurzem eingeweihte neue Kreisverkehr, der auch für mehr Sicherheit sorgen soll. Doch nicht nur die Autos haben hier mehr Platz. Es wurden neue Gehwege, Parkplätze und spezielle Randschutzstreifen angelegt, neue Abwasserkanäle, Gas- und Stromleitungen sowie moderne Glasfaserkabel wurden außerdem verlegt. Und für ein besseres Klima vor Ort sollen noch 18 Säulenhainbuchen gepflanzt werden.

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Das Wetter zum 14. Askania Pferdefestival in Aschersleben war durchwachsen. Die Stimmung bei den Veranstaltern, den Aktiven und den vielen Gästen jedoch ungebrochen gut. Diese werden schon seit Jahren am Einlass von den freiwilligen Helfern Ilka und Regina freundlich begrüßt. Ebenfalls in ihrer Freizeit boten die Damen vom gastgebenden Reit- und Fahrverein Einetal Westdorf Aschersleben e.V. selbstgebackenen Kuchen und Kaffee an, während sich die Herrenbreite wieder in einen Hotspot für Pferdesportbegeisterte verwandelte. 4 Tage lang wurde in dem Gartenträumepark wieder hochkarätiger Sport eingebettet in ein abwechslungsreiches kulturelles Programm für die ganze Familie geboten. So sorgten zum Beispiel verschiedene Musikensembles für beste Unterhaltung im Festzelt, wie hier zu sehen die Einetaler Blasmusikanten.

Aber auch die bekannte Partyband Atemlos, die Happy Harmonikas der Musikschule Fröhlich und ein Puppentheater, um nur einiges zu nennen, begeisterten die Pferdefreunde neben unzähligen hochkarätigen Springprüfungen, Dressurwettbewerben und Hindernisfahrten. Zu den absoluten Höhepunkten gehörte auch beim 14. Askania Pferdefestival der große Kutschenkorso, der diesmal den hohen Sicherheitsauflagen der heutigen Zeit geschuldet, allerdings nicht durch die Straßen der Stadt führte. Angeführt vom Hetscheter Spielmannszug Blau-Weiß musste eine Runde rund um die Herrenbreite reichen, was der Begeisterung der Zuschauer auf den Tribünen jedoch keinerlei Abbruch tat. Moderiert von Hauptorganisator Harald Spurreiter, der quasi jeden Lenker und Beisitzer der liebevoll gestalteten Gespanne persönlich kennt, fuhren die Kutschen in Reihe und Glied über den Platz und brachten so manchen Besucher zum Staunen. Eröffnet wurde der Reigen von Ulrich Kaufhold, einem erfolgreichen Haflinger Züchter aus Ballenstedt, mit Sohn Dirk und Enkel Tom auf einem detailgetreuen Ackerwagen. Gefolgt vom Ehrenpräsidenten des Pferdesportverbandes Sachsen-Anhalt, Jürgen Laue, der in diesem Jahr die 80 vollmacht und die Zügel noch fest in der Hand hält. In seinem Wagen hatte unter anderem der Oberbürgermeister von Aschersleben, Steffen Amme, Platz genommen. Sozusagen direkt aus Mallorca war Jonas Laron Huber vom Reit- und Fahrverein Arnstein-Welbsleben e.V. nach Aschersleben gekommen und wie immer mit einer besonderen Idee wartete Juri Lustig aus Schönebeck auf. Er hatte die Elbpiraten dabei, um nur einige zu nennen.

0: Am Ende des Kutschenkurses wurden die originellsten und schönsten Gespanne in den verschiedenen Kategorien wie Pferd oder Pony, Ein- und Mehrspänner von Herrn Spurreiter und dem ganzen Org-Team geehrt. Aber auch die Ehrenplakette des Askania Pferdefestivals wurde wieder an einen in Vorbereitung und Durchführung des Pferdefestivals besonders engagierten Menschen vergeben. Diesmal war es Lars Heidenreich, der sich bei der Aschersleben Kulturanstalt um die Parkanlagen kümmert. Er konnte ein Unikat der Goldschmiedemeisterin Daniela Mennecke mit nach Hause nehmen. Nachdem Wolfgang Seidel ebenfalls wie in jedem Jahr mit der Post im Walde für den emotionalen Höhepunkt der Veranstaltung gesorgt hatte, fragten wir den Ausgezeichneten nach seinen Aufgaben in Vor- und Nachbereitung des Pferdefestivals.
1: Ganz wichtig ist natürlich, dass die Rasenflächen auch gerade für die Pferde angenehm sind. Ne? Auf einer harten Rasenfläche kann man nicht springen, kann man kein Springen veranstalten. Das heißt, es muss jede Menge Wasser drauf, das ist einfach so. Und das war
2: wie, viel? Hat, wie viel haben Sie da drauf gegossen?
1: Also hat ja eigentlich dann wirklich der Reiterverein gemacht, dass mehrere hunderttausend Liter auf die Fläche gekommen im Vorfeld, weil wir natürlich die ungünstigen Wetterbedingungen, die es hier hatten im Vorfeld vom Pferdefestival. Ne? Ansonsten, es muss für die Infrastruktur gesorgt werden. Die Veranstaltung braucht Strom, die Veranstaltung braucht Wasser, auch Trinkwasser. Das muss beprobt werden, da müssen die Leitungen gelegt werden. Und natürlich ist immer unser Ziel, dass auch alle Gäste, die nach Aschersleben kommen, auch eine ordentliche Parkanlage präsentiert bekommen.
2: Und im Nachhinein, die Pferde hinterlassen ja irgendwie...
1: Selbstverständlich, ja, das ist so. Selbstverständlich, die Reitfläche an sich hier vorne, wo auch das Springen stattfindet auf der Herrenbreite, ist extra zur Landesgartenschau für Reitsport oder Reitsportvereine und auch für solche Veranstaltungen, wie hier hergerichtet worden. Das heißt, der Untergrund ist extra so vorbereitet worden, schon so gebaut worden. Hat man wirklich weitsichtig gedacht. Aber alle anderen Flächen auf der Herrenbreite, die natürlich auch genutzt werden als jetzt Einreiteplatz und sowas, die müssen danach nach so einer Veranstaltung neu hergerichtet werden, teilweise komplett neu angesät werden, klar.
0: Und mit dem Springen ging es nun auch weiter. An diesem Tag stand unter anderem eine Springprüfung der Klasse S++ über 145 cm auf dem Programm. Dabei ging es um den großen Preis der Stadtwerke Aschersleben. Am Start war auch André Thieme. Einer der erfolgreichsten deutschen Berufsreiter mit unzähligen nationalen und internationalen Erfolgen.
3: Ich bin ein deutscher Springreiter und bin schon sehr oft hier in Aschersleben gewesen und komme hier immer wieder gerne her, weil ich eben auch hier mal die jungen Pferde mal gerne einsetze, damit sie hier was lernen können und nicht auf allerhöchstem Niveau gleich richtig ran müssen. Und ja, deswegen nutze ich die Chancen. Bin gerne hier in Aschersleben. Am Ende ist der Beste, der am besten die Einheit mit dem Pferd hat. Also man muss als Partner miteinander umgehen und wenn der Reiter und das Pferd miteinander verschmelzen und eine Einheit ergeben, dann sind die größten Erfolge möglich.
2: Sagen Sie Ihrem Pferd, wo Sie losreiten?
3: Also reden tue ich dann tatsächlich doch meistens nicht mit Ihnen. Aber die kennen mich auch in- und auswendig und die wissen genau, auf welche Art und Weise ich mich bewege oder welche Hilfen ich gebe und da klappt das meistens dann doch schon ganz gut.
2: Ich kenne mich mit Pferden nicht aus, ich habe nur eine Katze, aber merken die auch, wenn sie mal einen Schritt hat?
3: 100%. Pferde sind sensible Lebewesen und manche sind sensibler als andere, aber die merken schon, wenn man mal nicht so gut drauf ist, genauso wie ich merke, wenn die mal nicht so gut drauf sind.
2: Vielleicht zum Schluss noch, was haben Sie sich vorgenommen hier für Aschersleben?
3: Ja, ich habe hier Nachwuchspferde mit und auch Pferde, mit denen ich noch einiges üben muss, damit wir dann später mal auf großen Turnieren auch Erfolg haben. Nichtsdestotrotz versuche ich schon in den beiden Hauptspringen hier dann auch vorne mitzumischen.
0: So war Herr Thieme schon Europameister und gewann den großen Preis.

0: So gewann Amke Strohmann mit ihrem Pferd aus eigener Zucht, Fräulein Pfehling, an diesem 22. August 2026 den großen Preis der Stadtwerke Aschersleben, den deren Geschäftsführerin Brigitte Klopstein auch persönlich überreichte. Vom Fahrradhaus Schmidt, ebenfalls aus Aschersleben, gab es dann noch einen Ehrenpreis. Ein modernes Retro-Fahrrad, mit dem die Siegerin auch gleich eine Runde drehte.
1: Aufgesessen ist sie schon mal. So, und jetzt wird gestrampelt. Eine Runde um den Platz.
2: Könntest du ihn jetzt auch verzichten? Das passendfarbige Regenzug hast du als Untersatz.
0: Und während sich die Sieger auch mit den Pferden noch einmal den Zuschauern präsentierten, denn der Applaus ist immer noch der wichtigste Preis, waren alle wieder voll des Lobes für die nahezu perfekte Organisation der Veranstaltung durch Herrn Spurreiter, sein Team und alle Helfer.
3: Ja, wir haben in diesem Jahr wirklich viele lobende Worte erhalten, weil immer so ein bisschen das Problem bei uns war, dass der Boden nicht vom ersten Tag an sehr optimal war. Aber jetzt hatten wir im Vorfeld bereits 100.000 Liter Wasser aufgebracht. Und dann kam Gott sei Dank noch der große Regenguss am Mittwochabend. Das macht der Herrenbreite nun gar nichts aus, weil beim Konzept der Landesgartenschau diese Wiese ja für den Springsport angelegt wurde. Und es gibt hier auf der Herrenbreite ein sogenanntes Wasserleitsystem. Das sieht man an den Eisenkanten, die teilweise zu sehen sind. Das ist nicht, und die haben unterschiedliche Höhen. Das ist also absichtlich so gemacht worden. Dadurch wird das Wasser geleitet. Und damals der damalige Architekt, der hat uns versichert, dass auf der Herrenbreite niemals Wasser stehen wird. Und das ist tatsächlich so. Und deswegen ist, wenn so ein Regenguss kommt, das für uns eigentlich ein Segen. Und das war auch so. Jetzt haben wir eben dadurch wirklich gute Bodenverhältnisse. Dann haben wir den Vorbereitungsplatz in diesem Jahr schon zweimal aufgefräst. Das ist auch bei den Reitern gut angekommen. Dadurch ist er weitaus elastischer. Und mit diesen Bodengeschichten, wir haben ja nie ein Problem gehabt, was die Durchführung betrifft, was die Ehrenpreise. Wir haben großzügige Sponsoren. Wir haben sehr schöne Ehrenpreise. Wir haben hohe Geldpreise ausgeschrieben. Das ist alles bei uns immer top gewesen, aber es gab immer mal hin und wieder diese Probleme, dass der Boden nicht ganz optimal war. Und in diesem Jahr ist das eben wirklich top.
4: Deswegen haben Sie auch Ihrem Obergärtner gedankt. Und gibt es vielleicht noch jemanden, dem Sie danken müssten?
3: Also die Medaille, die Ascania-Medaille, die hat Lars Heidenreich bekommen, weil er insgesamt seit Jahren jetzt hier dieses Turnier persönlich unterstützt. Aber auch stellvertretend für die Kulturanstalt, für die Aschersleber Kulturanstalt, die eben voll und ganz hier dahinter steht. Und das ist auch unser großes Plus. Und die Stadt Aschersleben steht voll und ganz dahinter. Das ist das zweite große Plus. Und das dritte, muss man sagen, das ist die Tatsache, dass wir viele großzügige und vor allen Dingen treue Sponsoren haben und damit eben langfristig auch immer weiter planen können für das kommende Jahr. Das muss man wirklich so sagen. Und wir haben auch viele freiwillige Helfer aus unserem Verein, die hier aktiv sind. Aber darüber hinaus eben auch viele, die sich bereit erklären, das Turnier hier auch durch den eigenen Einsatz über diese 4 Tage hier zu unterstützen. Das ist so.
4: Und der Termin für 2027 steht ja schon fest.
3: Der steht fest vom 19. bis zum 22.8. Und das wird dann das 15. Ascania Pferdefestival sein, sozusagen ein Jubiläumsturnier. Und da haben wir uns fest vorgenommen und haben auch bereits die Zusage, dass wir da wieder am Samstagabend eine Gala Pferde mit Musik machen werden, so wie beim ersten Mal mit Live-Orchester. Und unser Freund Herr Goldberg, der ja

0: die Askania Kammerphilharmonie über viele Jahre geleitet hat. Der wird ein Salonorchester zusammenstellen, sodass wir dann auch wieder mit Live-Musik wieder ein richtig tolles Gala-Programm für den Samstagabend aufstellen werden.
1: Die neue Saison in der Ringer Oberliga Sachsen-Anhalt begann für den KV Mansfelder Land am 12. September. Dabei empfingen die Gastgeber die Wrestling-Akademie Salzgitter in der Eisleber Glückaufhalle. Wie zu jeder Veranstaltung der Ringer waren zahlreiche Fans und Unterstützer mit dabei, die auch bestens versorgt wurden. Zu Beginn liefen die Ringer ein und wurden von Andreas Kraus vorgestellt. Sollten doch an diesem Abend insgesamt 8 Kämpfe stattfinden. So gehörte schon der Auftakt den Gastgebern. Der Jugendringer Anas Alamont traf auf Amro Almidan. Schnell war klar, dass er deutlich dominierte. Und so setzte er sich in der 57 Kilogramm Klasse mit 15:0 gegen seinen Gegner durch und sicherte damit 4 Mannschaftspunkte für den KHV. Ja.

Auch Mansur Duguev ließ sich im Schwergewicht nicht aus der Ruhe bringen. Nach 6 Minuten gewann er mit 16:2 gegen Salih Almos Schlüter und steuerte 3 Mannschaftspunkte bei. Leider fehlte hier eine technische Wertung für den technischen Überlegenheitssieg. Im dritten Kampf musste der KAV den ersten, aber auch letzten Rückschlag des Abends hinnehmen. Mokhmad Ami Kalimov unterlag Bilal Tayyik mit 0:16. Die Mannschaftswertung ging mit 0:4 an die Gäste. Davon ließ sich die Mannschaft des KV Mansfelder Land jedoch nicht aus dem Konzept bringen. Ivo Swigler empfing im nächsten Kampf den Salzgitterer Bastek Zbignev auf der Matte. Er stellte anschließend mit einem 17:1 Sieg wieder klare Verhältnisse her. Und das auch noch im Freistil. Da staunten die anwesenden Fans nicht schlecht. Im Kampf vom KAV-Mann Sammy Sly Völker gegen Berdan Gülşahin ging es noch schneller. Er beendete seinen Kampf nach nur 1 Minute 19 mit einem Schultersieg. Damit ging der KAV mit einer 15:4 Führung in die Pause.

Danach setzte sich die starke Vorstellung fort. Shirin Hayoan benötigte gerade einmal 42 Sekunden für seinen 16:0 Erfolg. Kurz nach Beginn konnte Shirin seinen Gegner Tsitskevic David im Boden so beherrschen, dass dieser keine Mittel mehr fand. Auch der Mannschaftskapitän des KAV Mansfelderland, Markus Breitschuh, trat an und gewann deutlich. Nach 57 Sekunden stand sein 14:0 Shooter-Sieg gegen Hamid Khan fest. In den letzten drei Begegnungen blieb der KAV ebenfalls ohne weiteren Punktverlust. Jan Zwickler erhielt die 4 Mannschaftspunkte kampflos, da sein Gegner nicht antrat. Askahab Kalimov brachte nach nur 47 Sekunden die Halle durch einen Schrödersieg zum Toben. Er besiegte souverän Günter Egilski. Und auch Andriy Ivasev kam kampflos zu 4 Mannschaftspunkten. Somit erreichte der KAV am Ende 35:4 gegen die Wrestling-Akademie Salzgitter und setzte damit ein deutliches Zeichen zum Saisonstart.

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Am 5. September war es wieder soweit. In der Eisleber Kleingarten Sport der Einigkeit fand wieder die Benefizveranstaltung statt, die Gelder für krebskranke Kinder sammelt. Die Gelder gehen dann an den Verein zur Förderung krebskranker Kinder Halle Saale e.V. Vor Ort in Eisleben organisiert diese Veranstaltung Sandra Scharnau. Sie hatte wieder mit ihren Mitstreiterinnen und Mitstreitern einiges vorbereitet, damit viel Geld für die Hilfebedürftigen gesammelt wird. Musik, wie zum Beispiel vom Fanfarenzug der Lutherstadt Eisleben oder Live-Auftritte, rundeten den Nachmittag und Abend ab. Zudem gab es neben Essen und Trinken auch wieder eine Tombola, bei der sich schon jährlich wiederholenden Veranstaltung im September. Auf der Bühne zeigten, wie hier zu sehen, einige Gruppen der Pollebener Dance Devils ein Programm.

0: Ja, mein Name ist Andreas de Maske. Ich bin Vereinsvorsitzender vom Verein zur Förderung krebskranker Kinder Halle Saale e.V., kurz Kinderplanet. Ich freue mich, wieder hier in Lutherstadt-Eisleben sein zu dürfen, bei Sandra Scharnau, die so viel für unsere kranke Kinder und Familien macht seit vielen, vielen Jahren, was ja insgesamt in den großen Topf der Neustädter Narren fällt, wo es immer dann im Februar des Jahres zum Karnevalausgang eine Spendenübergabe gibt. Unser Verein ist dieses Jahr 35 Jahre jung geworden und wir sind nur 35 Jahre geworden, weil es solche Leute wie Sandra Scharnau und dem ganzen Team gibt, die durch Spenden unseren Verein unterstützen. Und nur dadurch können wir unsere kranken Kinder und deren Familien und Geschwistern natürlich wieder helfen, um schnell zu genesen oder auch jegliche Art der Förderung zukommen zu lassen. Deshalb an alle, die hier in Eisleben mitwirken, vielen, vielen lieben Dank. Gerade heutzutage, in der heutigen Zeit, ist das keine, ja, wie soll ich jetzt sagen, übliche Sache. Und deshalb nochmal herzlichen Dank. Und man kann sicher sein, dass jeder Euro unseren kranken Kindern und deren Familie zugutekommt.
1: So wurde bis spät in die Nacht fleißig gesammelt. Und am Ende kamen so 2.824 Euro an Geldern zusammen.
2: Das Kolping-Berufsbildungswerk Hettstedt feierte am 12. September die Freisprechung und Verabschiedung der Absolventen in der Halle der Nationen. Insgesamt 28 junge Männer und Frauen sollten an diesem Tag freigesprochen werden. Begrüßt wurden sie und die vielen anderen Gäste von der Geschäftsführerin des Kolping-Berufsbildungswerkes, Barbara Klink.
3: Liebe Festgäste, ich begrüße Sie zu dem heutigen besonderen Anlass, zu der Freisprechung unserer Absolventinnen und Absolventen. Heute ist Ihr Tag, heute stehen Sie im Mittelpunkt. Sie haben es geschafft, Sie haben Ihre Ausbildung hier bei uns erfolgreich überstanden. Und ich denke, es ist auch hier einen Applaus wert. Sie haben die Ausbildung überstanden, Sie waren erfolgreich. Und Sie können stolz auf sich sein. Sie werden schon bald Ihre Zeugnisse in den Händen halten und darauf freuen wir uns alle.
2: Aber bevor die Zeugnisse übergeben wurden, gab es noch einige Grußworte. Den Auftakt machte Dr. Simone Meissner, die Vorsitzende der Geschäftsführung der Agentur für Arbeit Sachsen-Anhalt Süd, gefolgt vom Hettstädter Bürgermeister Frank Tallig. Schließlich ergriff auch noch der Leiter der berufsbildenden Schulen Mansfeld-Südharz, Jens Bartel, und Ulrich Weuschner von der Adolf-Kolping-Berufsschule das Wort. Sie alle würdigten auf ihre Art und Weise, was die Absolventen vollbracht haben, und wünschten ihnen Glück auf ihrem weiteren Lebensweg. Dann sollten aber die Zeugnisse übergeben werden, musikalisch immer begleitet vom Kolping Orchester. Zunächst waren es die Absolventen, die in den Bereich der IHK fallen. Hier war es Birgit Credo, die die Leitung übernahm.

0: Als nächstes die Absolventen aus dem Bereich der Handwerkskammer. Hier federführend Sebastian Scholz von der Handwerkskammer Halle. Und schließlich wurden auch noch die Zeugnisse übergeben, die in den Bereich des Landesverwaltungsamtes fallen. Hier Katharina Fischer, diejenige, unter deren Leitung diese Ausgabe stand. Dann war es am Leiter berufliche Bildung des Kolping-Berufsbildungswerkes Hettstedt, Andreas Rosenkranz, die Jahrgangsbeste zu ehren. Es handelte sich um Angelina Jolie Ruzinski, die außergewöhnliche Leistungen in der Berufsausbildung zeigte und auch den Realschulabschluss schaffte. Sie war es auch, die im Anschluss Ding Dank der Absolventen sprach. Nach einem Abschlussresümee von Herrn Rosenkranz gab es dann noch ein gemeinsames Foto aller Absolventen und danach wurde kräftig gefeiert.
1: Im Mai 2016 machte die Hetscheter Musiktour, die es damals noch gab, erstmals Station in der Festscheune der Firma Poschke. Ebenfalls zum ersten Mal dabei war die Partyband Seamless aus Mansfeld. Eine echte Premiere, zumindest in dieser Besetzung. Jana, Robin, Olli, Flori und Lukas blieben zusammen und sind heute quasi unzertrennlich. 10 Jahre lang präsentierten sie auf den Bühnen der Region und darüber hinaus Covermusik auf höchstem Niveau, wie die Nahtlosen auf ihrer Website verkünden. Mit Charthits, Rockklassikern und Partyrhythmen sind die 5 regelmäßig auf Volks-, Stadt- und privaten Festen sowie bei Firmenevents präsent. Den Proberaum in Mansfeld gibt es auch schon seit 10 Jahren. Hier wird nicht nur Musik gemacht, sondern auch gequatscht, gelacht und geplant. So dreht sich im Moment alles um ein ganz besonderes Event. 10 Jahre Seamless heißt es am 26. September 2026 in der Mansfelder Spangenberghalle.
2: Ja, warum machen wir dieses Event? Ganz einfach, es gibt unsere Band seit diesem Jahr, seit 2026, 10 Jahre. Und das ist für uns was ganz, ganz Besonderes. Wir sind alle noch ziemlich jung, haben uns in der Jugend zusammengefunden, in unseren 20ern, sind jetzt so in unseren 30ern und haben uns einfach von unserer Konstellation her überhaupt nicht verändert. Wir sind noch exakt wie vor 10 Jahren die Band. Da kam nämlich der Schlagzeuger, der liebe Olli, dazu. Und seitdem spielen wir miteinander jedes zweite Wochenende, würde ich sagen, im Schnitt im Jahr und haben mega Spaß, feiern Geburtstage zusammen, feiern Hochzeiten zusammen, haben ganz wichtige Meilensteine gemeinsam erlebt. Einige von uns haben schon Familie gegründet, Haus gebaut und es verbindet uns also nicht nur die Musik, sondern auch eine langjährige Freundschaft und das ist das Besondere an Seamless. Und das gilt es zu feiern. Und wir wollten jetzt einfach mal Danke sagen für diese 10 wundervollen Jahre auf der Bühne in der jetzigen Konstellation. Und haben uns dafür entschieden, mal keine Gage zu nehmen, wirklich einfach nur mal Danke zu sagen und uns ein paar Vereine aus Mansfeld zur Unterstützung zu holen, die diese große Veranstaltung, 10 Jahre Seamless, das Charity-Event mit uns auf die Beine stellen. Und freuen uns auf jeden Fall ganz doll auf den 26.09.
3: Ja, also wir möchten ja noch nicht alles verraten, aber wir haben richtig coole Acts an dem Abend. Eine Sache würde ich doch ganz gern verraten wollen. Wir haben zum Beispiel Creme Fraiche, das ist ein super Künstler, der tritt bei uns auf. Das wird richtig cool. Ich glaube, es gibt richtig viel zu sehen an dem Abend und ich bin auch so mega aufgeregt, was noch alles passieren wird. Denn wir haben auch eine super coole Überraschung, die verraten wir auch im Vorhinein noch gar nicht. Also kommt bitte alle zu unserem Auftritt, zu unserem schönen Konzert. Da werdet ihr diese Überraschung kennenlernen.
4: Unser Robin, der ist aufgeregt. Aber hey, wir sind gerade in der Sommerpause. Aber nicht, dass er denkt, wir machen den ganzen Sommer nichts. Nein, wir organisieren die Party des Jahres. Wir geben uns die größte Mühe. Wir sind unheimlich glücklich über die Unterstützung der Vereine, die uns unabhängig jetzt mal von unseren Freunden und Familien, wo wir schon unendlich dankbar sind, aber die Vereine der Stadt Mansfeld, die geben so richtig was. Und wir wollen was zurückgeben. Und ich denke, da sind wir richtig dran.
3: Also Leute, noch einmal zum Mitschreiben. Am 26.09.2026 feiern wir in der Spangenberghalle Mansfeld unser 10-jähriges Bandjubiläum als Charity-Event. Wir verwandeln die Sporthalle in eine riesige Feier-Location mit allem drumherum, was man sich vorstellen kann. Und freuen uns natürlich, wenn wir das mit so vielen Leuten wie möglich teilen dürfen.
5: Genau. Also Leute, sichert euch euer Ticket. Wir haben einen super Vorverkauf bei Eventim. Wir freuen uns auf euch.
3: Dazu später mehr.

Am 12. September lockte der traditionelle Bauernmarkt bei Panoramamöbel in Sangerhausen wieder zahlreiche Besucher an. Bereits zum 41. Mal verwandelte sich das Gelände in einen lebendigen Marktplatz. Mehr als 40 Händler und Selbsterzeuger präsentierten ihre Waren. Von frischen regionalen Lebensmitteln bis hin zu herbstlicher Dekoration. Besonders die Handwerkskunst stand im Fokus. So konnten Besucher beim Schauschmieden, Korbflechten und den Kettensägenkünstlern echtes Traditionshandwerk hautnah erleben. Auch für die kleineren Gäste war gesorgt. Neben einer Kleintierschau mit Alpakas und Kaninchen sowie Hühnern luden Hüpfburg und Pferdereiten zum Mitmachen ein. Auf dem Platz der Vereine zeigten zudem lokale Sportgruppen ihr Angebot. Für die passende Musik und die gewohnte ausgelassene Stimmung sorgte, wie hier zu hören, das Kyff-Häuserland-Orchester.

0: Am 18. September wird der 505. Eisleber Wiesenmarkt seine Pforten öffnen. Schon 3 Tage vorher gab es einen exklusiven Rundgang für die Presse über das Festgelände. Dabei war es möglich, einen Blick hinter die Kulissen so mancher Attraktion zu werfen, wie zum Beispiel der größten transportablen zweistöckigen Geisterbahn Fahrt zur Hölle von Fellerhoff und Söhne. Aber auch der Aufbau des Festzeltes, das eine Kapazität von 800 Sitzplätzen, 400 Stehplätzen und im Außenbereich noch für weitere 500 Gäste Platz bietet, konnte in Augenschein genommen werden. Schon seit über 30 Jahren dabei, Raschs Puppentheatercafé. Auch dieser Betrieb blickt auf eine lange Tradition zurück. Inzwischen ist schon die 5. Generation mit dabei. Die Kombination Kaffee, Kuchen und kurze Puppentheaterstücke für die Kleinen kommt seit Jahrzehnten an. Das waren nur einige Attraktionen auf dem rund 80.000 Quadratmeter großen Gelände mit mehr als 300 Geschäften und Betrieben. Was die Besucher alles erwarten können, verriet der Leiter des Eigenbetriebsmärkte der Lutherstadt Eisleben, Sigmund Michalski.
1: Naja, das besondere Spektakel hier auf der Wiese ist eigentlich die Größe. Kombiniert mit den 50 Fahrgeschäften eine ganze Menge an kulinarischen Spezialitäten. Wir errichten hier ja eine Stadt in der Stadt Lutherstadt Eisleben auf 80.000 Quadratmetern. Das ergibt eine Vergnügungsmeile von 4 Kilometern und da ist alles dabei. Wir haben dieses Jahr die besten Geschäfte, die so auf dem Markt zu geben gibt in der Schaustellerbranche. Vom Propeller über großen Kettenflieger, eine klassische Achterbahn, eine Wildwasserbahn, eine Geisterbahn, ein Geisterhaus, viele Belustigungsanlagen und sehr viele spektakuläre auch Überschlaggeschäfte oder auch Nicht-Überschlaggeschäfte. Wir müssen ja an alles denken. Das sind so wie die Kleinen von 3 Jahren bis die Älteren bis 99 Jahre, dass jeder auch hier auf seine Kosten kommt. Dazu war es notwendig, ein Jahr dran zu basteln und zu bauen, mit Sicherheitskonzepten. Wir sind gebrieft, wir sind aufs Beste eingestellt, wie ich finde. Ich meine, eine hundertprozentige Sicherheit gibt es nirgendwo, aber 80% können wir schon erreichen. Ich meine, eigentlich sage ich immer, wir sind hier sicherer als im Alltag, wo, was weiß ich, an einer vollen Bushaltestelle jemand reinfahren könnte, gibt es auch keine Betonsperren. Wir sind hier abgesichert. Soweit es geht, wie wir die Sicherheit gewährleisten können. Polizei ist gebrieft, Feuerwehr, Sanitätsdienst. Wir haben mehrere Beratungen hinter uns, haben uns da auch entsprechend aufgestellt und sind guter Dinge, dass wir eine friedliche Wiese, was wir hoffen, erleben können.
2: Nach gut 2 Jahren Bauzeit ist es geschafft. In der Lutherstadt Eisleben wurde am 15. September die Bahnhofstraße feierlich für den Verkehr freigegeben. Seit dem Baustart im August 2024 wurde der rund 370 Meter lange Abschnitt komplett umgestaltet. Unter und über der Erde floss hier ein Millionenprojekt zusammen. Insgesamt rund 3,36 Millionen Euro haben die Stadt, die Stadtwerke, die Telekom und der Abwasserzweckverband gemeinsam investiert. Gut 1,8 Millionen Euro davon kamen als Städtebauförderung vom Bund und vom Land Sachsen-Anhalt.
3: Wir haben im Vorfeld, das ist Ihnen vielleicht auch bewusst, bevor wir die 2 Jahre Bauzeit begonnen haben, hier intensive Untersuchungen, da es sehr herausfordernd war, hier die Leitungsführung. Wie können die Leitungen dann hier liegen, dass jeder seinen Platz findet? Das betrifft Regenwasser, das betrifft natürlich Strom, Breitband, sämtliche Medien, die in eine Straße gehören. Bei grundhaftem Ausbau haben wir hier im Vorfeld uns ein Bild verschafft, wie war die Bestandsaufnahme, wie können wir das trassieren und haben dann im August 2024, Sie werden sich erinnern, hier diese Baumaßnahme gestartet. Bereits vor knapp 3 Wochen konnten wir hier am 28. August an dem Freitag um 10 Uhr den Kreisverkehr hier unten Hallesche Straße, Ecke Bahnhofstraße in Betrieb nehmen. Das Ganze war nötig gewesen, da wir hier natürlich mit der Verkehrsführung in 2 Richtungen dort auch andere Ausfahr- und Einfahrsituationen hier in die Bahnhofstraße, respektive Hallesche Straße haben. Da möchte ich an dieser Stelle mich schon mal ganz herzlich bei den Stadträten bedanken, die auch hier diese Baumaßnahmen, nicht nur die Bahnhofstraße, sondern insbesondere auch den Kreisverkehr in sehr kurzer Zeit auch mit begleitet haben, mit genehmigt haben. Und somit können wir heute das Gesamtprojekt dann hier auch fertigstellen. Wir haben hier natürlich die Herausforderung an modernste Infrastruktur, an Aufnahme aller Verkehrsteilnehmer, die hier auf der Straße fahren. Das sind die Fußgänger, das sind die Fahrräder, aber natürlich auch die Fahrzeuge hier berücksichtigt. Wir haben hier auf 370 Metern Straße das Ganze neu gestaltet, neue Fußwege, Straßenbeleuchtung, wie gesagt, die Medienverlegung. Das waren sehr herausfordernde 2 Jahre. Ich weiß auch, und das will ich explizit sagen, liebe Anwohnerinnen und Anwohner, das waren herausfordernde Jahre für Sie. Das ist uns nicht verhehlt geblieben. Da bedanke ich mich an dieser Stelle schon mal für Ihr Verständnis. So ist das, wenn man grundhaft saniert, wenn dann alles fertig ist.

0: Wird das aber nicht vergessen sein, da nochmal meinen herzlichen Dank.
1: Ich habe gelernt, wenn viele kommen, dann nicht nur, weil sie sich freuen, dass man endlich fertig ist, sondern auch, weil das Verkehrsprojekt eine entsprechende Bedeutung hat. Und klar, wir sind hier mitten im Ort. Ich kann mir ungefähr vorstellen, was es auch für die Anwohner bedeutet hat, halt eben die Bauphase mitzumachen. Aber ich finde, zumindest durch pures Anstarren, es lohnt sich. Und wenn das mit dem Zweirichtungsverkehr dann auch entsprechend funktioniert und auch ich sag mal, die Verkehrslast sich im Rahmen hält, ist es, glaube ich, definitiv ein Gewinn. Ich möchte aber der Stadt insgesamt auch einfach mal gratulieren. Denn Eisleben kann Städte bauen. In dem Fall in der Straße, aber auch wenn wir durch den Ort gehen, sehr, sehr viel im Hochbau. Und das ist etwas, was Eisleben auszeichnet, ist auch nicht ganz so trivial. Das muss man wirklich können und Eisleben kann das. Was aber auch viele Kommunen in Sachsen-Anhalt auszeichnet, dass wir in der Lage sind, die Städtebaumittel, hier sind es insgesamt in den letzten 5 Jahren, ich glaube, etwa 13 Millionen gewesen. Das ist schon eine ordentliche Hausnummer, die hier vom Land entsprechend umgesetzt worden ist. Und wenn man davon ausgeht, dass es in der Regel dann ein Dreifaches an Investitionen mit sich bringt, wissen wir auch, was das vor Ort bedeutet. Und ich finde, gerade wenn man in Eisleben unterwegs ist, ja, man sieht auch immer noch etwas, wo man denkt, da könnte man auch noch was machen. Und ich ahne, dass die Stadt da auch noch eine ganze Menge Pläne hat. Aber ich glaube, man sieht auch, was sich alles getan hat. Und in dem Sinne weiß ich, jeden Euro Städtebaumittel hier auch gut aufgehoben. Hoffe, dass Sie so weitermachen, natürlich im Interesse der Bürgerinnen und Bürger, die dann zu den nächsten Eröffnungen, zu den nächsten Freigaben, aber vielleicht auch zu über Grundsteinlegungen oder Spatenstichen oder auch kommen und die Projekte entsprechend begleiten. Denn das hilft auch immer. Dieses klare Signal, dass man zu einem Projekt im eigenen Ort steht, dass man das unterstützt als Bürgerinnen und Bürger, das macht es dann auch leichter, öffentliche Mittel dafür zur Verfügung zu stellen. Denn das sind alles dann letztendlich doch Steuergelder, die wir alle entsprechend auch erarbeiten und die dann über das Land und den Bund zur Verfügung gestellt werden.
2: Und dann der symbolische Banddurchschnitt.
0: Auf allzeit gute Fahrt. Herzlichen Dank für die Bahnhofstraße.
2: Für Speis und Trank sorgten die Kameradinnen und Kameraden der Freiwilligen Feuerwehr Eisleben. Die Autofahrer müssen sich nun ein wenig umgewöhnen. Die Bahnhofstraße ist ab sofort für den Zweirichtungsverkehr vorgesehen. Die Anbindung an die Hallische Straße regelt der erst vor kurzem eingeweihte neue Kreisverkehr, der auch für mehr Sicherheit sorgen soll. Doch nicht nur die Autos haben hier mehr Platz. Es wurden neue Gehwege, Parkplätze und spezielle Randschutzstreifen angelegt. Neue Abwasserkanäle, Gas- und Stromleitungen sowie moderne Glasfaserkabel wurden außerdem verlegt. Und für ein besseres Klima vor Ort sollen noch 18 Säulenhainbuchen gepflanzt werden.

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Das Wetter zum 14. Askania Pferdefestival in Aschersleben war durchwachsen. Die Stimmung bei den Veranstaltern, den Aktiven und den vielen Gästen jedoch ungebrochen gut. Diese werden schon seit Jahren am Einlass von den freiwilligen Helfern Ilka und Regina freundlich begrüßt. Ebenfalls in ihrer Freizeit boten die Damen vom gastgebenden Reit- und Fahrverein Einetal Westdorf Aschersleben e.V. selbstgebackenen Kuchen und Kaffee an, während sich die Herrenbreite wieder in einen Hotspot für Pferdesportbegeisterte verwandelte. 4 Tage lang wurde in dem Gartenträumepark wieder hochkarätiger Sport eingebettet in ein abwechslungsreiches kulturelles Programm für die ganze Familie geboten. So sorgten zum Beispiel verschiedene Musikensembles für beste Unterhaltung im Festzelt, wie hier zu sehen die Einetaler Blasmusikanten.

Aber auch die bekannte Partyband Atemlos, die Happy Harmonikas der Musikschule Fröhlich und ein Puppentheater, um nur einiges zu nennen, begeisterten die Pferdefreunde neben unzähligen hochkarätigen Springprüfungen, Dressurwettbewerben und Hindernisfahrten. Zu den absoluten Höhepunkten gehörte auch beim 14. Askania Pferdefestival der große Kutschenkorso, der diesmal den hohen Sicherheitsauflagen der heutigen Zeit geschuldet, allerdings nicht durch die Straßen der Stadt führte. Angeführt vom Hetscheter Spielmannszug Blau-Weiß musste eine Runde rund um die Herrenbreite reichen, was der Begeisterung der Zuschauer auf den Tribünen jedoch keinerlei Abbruch tat. Moderiert von Hauptorganisator Harald Spurreiter, der quasi jeden Lenker und Beisitzer der liebevoll gestalteten Gespanne persönlich kennt, fuhren die Kutschen in Reihe und Glied über den Platz und brachten so manchen Besucher zum Staunen. Eröffnet wurde der Reigen von Ulrich Kaufhold, einem erfolgreichen Haflinger Züchter aus Beilenstedt, mit Sohn Dirk und Enkel Tom auf einem detailgetreuen Ackerwagen. Gefolgt vom Ehrenpräsidenten des Pferdesportverbandes Sachsen-Anhalt, Jürgen Laue, der in diesem Jahr die 80 vollmacht und die Zügel noch fest in der Hand hält. In seinem Wagen hatte unter anderem der Oberbürgermeister von Aschersleben, Steffen Amme, Platz genommen. Sozusagen direkt aus Mallorca war Jonas Laron Huber vom Reit- und Fahrverein Arnstein Welpsleben e.V. nach Aschersleben gekommen und wie immer mit einer besonderen Idee wartete Juri Lustig aus Schönebeck auf. Er hatte die Elbpiraten dabei, um nur einige zu nennen.

Am Ende des Kutschenkursus wurden die originellsten und schönsten Gespanne in den verschiedenen Kategorien wie Pferd oder Pony, Ein- und Mehrspänner von Herrn Spurreiter und dem ganzen Org-Team geehrt. Aber auch die Ehrenplakette des Askania Pferdefestivals wurde wieder an einen in Vorbereitung und

0: Durchführung des Pferdefestivals besonders engagierten Menschen vergeben. Diesmal war es Lars Heidenreich, der sich bei der Aschersleben Kulturanstalt um die Parkanlagen kümmert. Er konnte ein Unikat der Goldschmiedemeisterin Daniela Mennecke mit nach Hause nehmen. Nachdem Wolfgang Seidel, ebenfalls wie in jedem Jahr mit der Post im Walde, für den emotionalen Höhepunkt der Veranstaltung gesorgt hatte, fragten wir den Ausgezeichneten nach seinen Aufgaben in Vor- und Nachbereitung des Pferdefestivals.
1: Ganz wichtig ist natürlich, dass die Rasenflächen auch gerade für die Pferde angenehm sind. Ne? Auf einer harten Rasenfläche kann man nicht springen, kann man kein Springen veranstalten. Das heißt, es muss jede Menge Wasser drauf, das ist einfach so. Und das war dies
2: Jahr. Wie viel haben Sie da drauf gegossen?
1: Also hat ja eigentlich dann wirklich der Reiterverein gemacht, dass mehrere hunderttausend Liter auf die Fläche gekommen im Vorfeld, weil wir natürlich die ungünstigen Wetterbedingungen dieses Jahr hatten im Vorfeld vom Pferdefestival. Ne? Ansonsten, es muss für die Infrastruktur gesorgt werden. Die Veranstaltung braucht Strom, die Veranstaltung braucht Wasser, auch Trinkwasser. Das muss beprobt werden, da müssen die Leitungen gelegt werden. Und natürlich ist immer unser Ziel, dass auch alle Gäste, die nach Aschersleben kommen, auch eine ordentliche Parkanlage präsentiert bekommen.
2: Und im Nachhinein, die Pferde hinterlassen ja irgendwie...
1: Selbstverständlich, ne, das ist so. Selbstverständlich, die Reitfläche an sich hier vorne, wo auch das Springen stattfindet auf der Herrenbreite, ist extra zur Landesgartenschau für Reitsport oder Reitsportvereine und auch für solche Veranstaltungen wie hierher gerichtet worden. Das heißt, der Untergrund ist extra so vorbereitet worden, schon so gebaut worden. Hat man wirklich weitsichtig gedacht. Aber alle anderen Flächen auf der Herrenbreite, die natürlich auch genutzt werden als jetzt Einreiteplatz und sowas, die müssen danach nach so einer Veranstaltung neu hergerichtet werden, teilweise komplett neu angesät werden, klar.
0: Und mit dem Springen ging es nun auch weiter. An diesem Tag stand unter anderem eine Springprüfung der Klasse S++ über 145 cm auf dem Programm. Dabei ging es um den großen Preis der Stadtwerke Aschersleben. Am Start war auch André Thieme. Einer der erfolgreichsten deutschen Berufsreiter mit unzähligen nationalen und internationalen Erfolgen.
3: Ich bin ein deutscher Springreiter und bin schon sehr oft hier in Aschersleben gewesen und komme hier immer wieder gerne her, weil ich eben auch hier mal die jungen Pferde mal gerne einsetze, damit sie hier was lernen können und nicht auf allerhöchstem Niveau gleich richtig ran müssen. Und ja, deswegen nutze ich die Chance. Ich bin gerne hier in Aschersleben. Am Ende ist der Beste, der am besten die Einheit mit dem Pferd hat. Also man muss als Partner miteinander umgehen und wenn der Reiter und das Pferd miteinander verschmelzen und eine Einheit ergeben, dann sind die größten Erfolge möglich.
2: Sagen Sie Ihrem Pferd, wo Sie losreiten?
3: Also reden tue ich dann tatsächlich doch meistens nicht mit ihm. Aber die kennen mich ja auch in- und auswendig und die wissen genau, auf welche Art und Weise ich mich bewege oder welche Hilfen ich gebe und da klappt das meistens dann doch schon ganz gut.
2: Ich kenne mich mit Pferden nicht aus, ich habe nur eine Katze, aber merken die auch, wenn sie mal einen Schritt haben?
3: 100%. Pferde sind sensible Lebewesen und manche sind sensibler als andere, aber die merken schon, wenn man mal nicht so gut drauf ist, genauso wie ich merke, wenn die mal nicht so gut drauf sind.
2: Vielleicht zum Schluss noch, was haben Sie sich vorgenommen hier für Aschersleben?
3: Ja, ich habe hier Nachwuchspferde mit und auch Pferde, mit denen ich noch einiges üben muss, damit wir dann später mal auf großen Turnieren auch Erfolg haben. Nichtsdestotrotz versuche ich schon in den beiden Hauptspringen hier dann auch vorne mitzumischen.
0: So war Herr Thieme schon Europameister und gewann den großen Preis von Aachen. An diesem Tag reichte es trotz eines fehlerfreien Durchgangs nur für Platz 4. Hinter Florin Philipp, Amelie Ottens und der Siegerin Amke Strohmann vom RFV Richetsdorf. Sehen Sie hier Ihren Siegerauftritt als letzte von 30 Startern auf Ihrem Pferd Fräulein Feeling.

0: mit dem die Siegerin auch gleich eine Runde drehte.
1: Aufgesessen ist sie schon mal. So, und jetzt wird gestrampelt. Eine Runde um den Platz.
2: Könntest du ihn jetzt auch verzichten? Das passenfarbige Gerät dazu hast du als Untersatz.
0: Und während sich die Sieger auch mit den Pferden noch einmal den Zuschauern präsentierten, denn der Applaus ist immer noch der wichtigste Preis, waren alle wieder voll des Lobes für die nahezu perfekte Organisation der Veranstaltung durch Herrn Spurreiter, sein Team und alle Helfer.
3: Ja, wir haben in diesem Jahr wirklich viele lobende Worte erhalten, weil immer so ein bisschen das Problem bei uns war, dass der Boden nicht vom ersten Tag an sehr optimal war, aber jetzt hatten wir im Vorfeld bereits 100.000 Liter Wasser aufgebracht und dann kam Gott sei Dank noch der große Regenguss am Mittwochabend. Das macht der Herrenbreite nun gar nichts aus, weil beim Konzept der Landesgartenschau diese Wiese ja für den Springsport angelegt wurde und es gibt hier auf der Herrenbreite ein sogenanntes Wasserleitsystem. Das sieht man an den Eisenkanten, die teilweise zu sehen sind. Das ist nicht, und die haben unterschiedliche Höhen. Das ist also absichtlich so gemacht worden. Dadurch wird das Wasser geleitet. Und damals der damalige Architekt, der hat uns versichert, dass auf der Herrenbreite niemals Wasser stehen wird. Und das ist tatsächlich so. Und deswegen ist, wenn so ein Regenguss kommt, das für uns eigentlich ein Segen. Und das war auch so. Jetzt haben wir eben dadurch wirklich gute Bodenverhältnisse. Dann haben wir den Vorbereitungsplatz in diesem Jahr schon zweimal aufgefräst. Das ist auch bei den Reitern gut angekommen. Dadurch ist er weitaus elastischer. Und mit diesen Bodengeschichten, wir haben ja nie ein Problem gehabt, was die Durchführung betrifft, was die Ehrenpreise. Wir haben großzügige Sponsoren. Wir haben sehr schöne Ehrenpreise. Wir haben hohe Geldpreise ausgeschrieben. Das ist alles bei uns immer top gewesen, aber es gab immer mal hin und wieder diese Probleme, dass der Boden nicht ganz optimal war. Und in diesem Jahr ist das eben wirklich top.
4: Deswegen haben Sie auch Ihrem Obergärtner gedankt. Und gibt es vielleicht noch jemanden, dem Sie danken müssten?
3: Also die Medaille, die Ascania-Medaille, die hat Lars Heidenreich bekommen, weil er insgesamt seit Jahren jetzt hier dieses Turnier persönlich unterstützt. Aber auch stellvertretend für die Kulturanstalt, für die Aschersleber Kulturanstalt, die eben voll und ganz hier dahinter steht. Und das ist auch unser großes Plus. Und die Stadt Aschersleben steht voll und ganz dahinter. Das ist das zweite große Plus. Und das dritte muss man sagen, das ist die Tatsache, dass wir viele großzügige und vor allen Dingen treue Sponsoren haben und damit eben langfristig auch immer weiter planen können für das kommende Jahr. Das muss man wirklich so sagen. Und wir haben auch viele freiwillige Helfer aus unserem Verein, die hier aktiv sind. Aber darüber hinaus eben auch viele, die sich bereit erklären, das Turnier ja auch durch den eigenen Einsatz über diese 4 Tage hier zu unterstützen. Das ist so.
4: Und der Termin für 2027 steht ja schon fest.
3: Der steht fest vom 19. bis zum 22.8. Und das wird dann das 15. Ascania Pferdefestival sein, sozusagen ein Jubiläumsturnier. Und da haben wir uns fest vorgenommen und haben auch bereits die Zusage, dass wir da wieder am Samstagabend eine Gala Pferde mit Musik machen werden, so wie beim ersten Mal mit Live-Orchester. Und unser Freund Herr Goldberg, der ja die Ascania Kammerphilharmonie über viele Jahre geleitet hat, der wird ein Salonorchester zusammenstellen, sodass wir dann auch wieder mit Live-Musik wieder ein richtig tolles Gala-Programm für den Samstagabend aufstellen werden.
5: Die neue Saison in der Ringer Oberliga Sachsen-Anhalt begann für den KAV Mansfelder Land am 12. September. Dabei empfingen die Gastgeber die Wrestling-Akademie Salzgitter in der Eisleber Glückaufhalle. Wie zu jeder Veranstaltung der Ringer waren zahlreiche Fans und Unterstützer mit dabei, die auch

0: bestens versorgt worden. Zu Beginn liefen die Ringer ein und wurden von Andreas Kraus vorgestellt. Sollten doch an diesem Abend insgesamt 8 Kämpfe stattfinden. So gehörte schon der Auftakt den Gastgebern. Der Jugendringer Anas Alamount traf auf Amro Almidan. Schnell war klar, dass er deutlich dominierte. Und so setzte er sich in der 57 Kilogramm Klasse mit 15:0 gegen seinen Gegner durch und sicherte damit 4 Mannschaftspunkte für den KHV.
1: Ja,

Auch Mansour Duguev ließ sich im Schwergewicht nicht aus der Ruhe bringen. Nach 6 Minuten gewann er mit 16:2 gegen Salih Almos Schlüter und steuerte 3 Mannschaftspunkte bei. Leider fehlte hier eine technische Wertung für den technischen Überlegenheitssieg. Im dritten Kampf musste der KAV den ersten, aber auch letzten Rückschlag des Abends hinnehmen. Mokhmad Ami Kalimov unterlag Bilal Tayyik mit 0:16. Die Mannschaftswertung ging mit 0:4 an die Gäste. Davon ließ sich die Mannschaft des KAV Mansfelderland jedoch nicht aus dem Konzept bringen. Ivo Swigler empfing im nächsten Kampf den Salzgitterer Bastek Zbignev auf der Matte. Er stellte anschließend mit einem 17:1-Sieg wieder klare Verhältnisse her. Und das auch noch im Freistil. Da staunten die anwesenden Fans nicht schlecht. Im Kampf vom KAV-Mann Sammy Sly Völker gegen Berdan Gülşahin ging es noch schneller. Er beendete seinen Kampf nach nur 1 Minute 19 mit einem Schultersieg. Damit ging der KAV mit einer 15:4 Führung in die Pause. Danach setzte sich die starke Vorstellung fort. Shirin Hayoan benötigte gerade einmal 42 Sekunden für seinen 16:0 Erfolg. Kurz nach Beginn konnte Shirin seinen Gegner Tsiskevich David im Boden so beherrschen, dass dieser keine Mittel mehr fand. Auch der Mannschaftskapitän des KAV Mansfelderland, Markus Breitschuh, trat an und gewann deutlich. Nach 57

Sekunden stand sein 14:0-Shooter-Sieg gegen Hamid Khan fest. In den letzten drei Begegnungen blieb der KAV ebenfalls ohne weiteren Punktverlust. Jan Zwickler erhielt die 4 Mannschaftspunkte kampflos, da sein Gegner nicht antrat. Aschgahab Kalimov brachte nach nur 47 Sekunden die Halle durch einen Schrödersieg zum Toben. Er besiegte souverän Günter Egelski. Und auch Andriy Iwasyw kam kampflos zu 4 Mannschaftspunkten. Somit erreichte der KAV am Ende 35:4 gegen die Wrestling-Akademie Salzgitter und setzte damit ein deutliches Zeichen zum Saisonstart.

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Am 5. September war es wieder soweit. In der Eisleber Kleingarten Sport der Einigkeit fand wieder die Benefizveranstaltung statt, die Gelder für krebskranke Kinder sammelt. Die Gelder gehen dann an den Verein zur Förderung krebskranker Kinder Halle Saale e.V. Vor Ort in Eisleben organisiert diese Veranstaltung Sandra Schornau. Sie hatte wieder mit ihren Mitstreiterinnen und Mitstreitern einiges vorbereitet, damit viel Geld für die Hilfebedürftigen gesammelt wird. Musik, wie zum Beispiel vom Fanfarenzug der Lutherstadt Eisleben, oder Live-Auftritte rundeten den Nachmittag und Abend ab. Zudem gab es neben Essen und Trinken auch wieder eine Tombola, bei der sich schon jährlich wiederholenden Veranstaltung im September. Auf der Bühne zeigten, wie hier zu sehen, einige Gruppen der Pollebener Dance Devils ein Programm.

Ja, mein Name ist Andreas Domaske. Ich bin Vereinsvorsitzender vom Verein zur Förderung krebskranker Kinderhalle Saale e.V., kurz Kinderplanet. Ich freue mich, wieder hier in Lutherstadt-Eisleben sein zu dürfen, bei Sandra Scharnau, die so viel für unsere kranke Kinder und Familien macht seit vielen, vielen Jahren, was ja insgesamt in den großen Topf der Neustädter Narren fällt, wo es immer dann im Februar des Jahres zum Karnevalausgang eine Spendenübergabe gibt. Unser Verein ist dieses Jahr 35 Jahre jung geworden.

0: Und wir sind nur 35 Jahre geworden, weil es solche Leute wie Sandra Schornau und dem ganzen Team gibt, die durch Spenden unseren Verein unterstützen. Und nur dadurch können wir unsere kranken Kinder und deren Familien und Geschwistern natürlich wieder helfen, um schnell zu genesen oder auch jegliche Art der Förderung zukommen zu lassen. Deshalb an alle, die hier in Eisleben mitwirken, vielen, vielen lieben Dank. Gerade heutzutage, in der heutigen Zeit, ist das keine, ja, wie soll ich jetzt sagen, übliche Sache. Und deshalb nochmal herzlichen Dank. Und man kann sicher sein, dass jeder Euro unseren kranken Kindern und deren Familie zugutekommt.
1: So wurde bis spät in die Nacht fleißig gesammelt und am Ende kamen so 2.824 Euro an Geldern zusammen.
2: Das Kolping Berufsbildungswerk Hettstedt feierte am 12. September die Freisprechung und Verabschiedung der Absolventen in der Halle der Nationen. Insgesamt 28 junge Männer und Frauen sollten an diesem Tag freigesprochen werden. Begrüßt wurden sie und die vielen anderen Gäste von der Geschäftsführerin des Kolping Berufsbildungswerkes, Barbara Klink.
3: Liebe Festgäste, ich begrüße Sie zu dem heutigen besonderen Anlass, zu der Freisprechung unserer Absolventinnen und Absolventen. Heute ist Ihr Tag, heute stehen Sie im Mittelpunkt. Sie haben es geschafft, Sie haben Ihre Ausbildung hier bei uns erfolgreich überstanden. Und ich denke, es ist auch hier ein Applaus wert. Sie haben die Ausbildung überstanden, Sie waren erfolgreich und Sie können stolz auf sich sein. Sie werden schon bald Ihre Zeugnisse in den Händen halten und darauf freuen wir uns alle.
2: Aber bevor die Zeugnisse übergeben wurden, gab es noch einige Grußworte. Den Auftakt machte Dr. Simone Meißner, die Vorsitzende der Geschäftsführung der Agentur für Arbeit Sachsen-Anhalt Süd, gefolgt vom Hettstedter Bürgermeister Frank Tallich. Schließlich ergriff auch noch der Leiter der berufsbildenden Schulen Mansfeld-Südharz, Jens Bartel, und Ulrich Woischner von der Adolf-Kolping-Berufsschule das Wort. Sie alle würdigten auf ihre Art und Weise, was die Absolventen vollbracht haben, und wünschten ihnen Glück auf ihrem weiteren Lebensweg. Dann sollten aber die Zeugnisse übergeben werden. Musikalisch immer begleitet vom Kolping Orchester. Zunächst waren es die Absolventen, die in den Bereich der IHK fallen. Hier war es Birgit Credo, die die Leitung übernahm.

0: Als nächstes die Absolventen aus dem Bereich der Handwerkskammer. Ihr federführend Sebastian Scholz von der Handwerkskammer Halle. Und schließlich wurden auch noch die Zeugnisse übergeben, die in den Bereich des Landesverwaltungsamtes fallen. Hier Katharina Fischer, diejenige, unter deren Leitung diese Ausgabe stand. Dann war es am Leiter berufliche Bildung des Kolping-Berufsbildungswerkes Hettstedt, Andreas Rosenkranz, die Jahrgangsbeste zu ehren. Es handelte sich um Angelina Jolie Roginski, die außergewöhnliche Leistungen in der Berufsausbildung zeigte und auch den Realschulabschluss schaffte. Sie war es auch, die im Anschluss Ding Dank der Absolventen sprach. Nach einem Abschlussresümee von Herrn Rosenkranz gab es dann noch ein gemeinsames Foto aller Absolventen und danach wurde kräftig gefeiert.
1: Im Mai 2016 machte die Hetscheter Musiktour, die es damals noch gab, erstmals Station in der Festscheune der Firma Poschke. Ebenfalls zum ersten Mal dabei war die Partyband Seamless aus Mansfeld. Eine echte Premiere, zumindest in dieser Besetzung. Jana, Robin, Olli, Flori und Lukas blieben zusammen und sind heute quasi unzertrennlich. 10 Jahre lang präsentierten sie auf den Bühnen der Region und darüber hinaus Covermusik auf höchstem Niveau, wie die Nahtlosen auf ihrer Website verkünden. Mit Charthits, Rockklassikern und Partyrhythmen sind die 5 regelmäßig auf Volks-, Stadt- und privaten Festen sowie bei Firmenevents präsent. Den Proberaum in Mansfeld gibt es auch schon seit 10 Jahren. Hier wird nicht nur Musik gemacht, sondern auch gequatscht, gelacht und geplant. So dreht sich im Moment alles um ein ganz besonderes Event. 10 Jahre Seamless heißt es am 26. September 2026 in der Mansfelder Spangenberghalle.
2: Ja, warum machen wir dieses Event? Ganz einfach, es gibt unsere Band seit diesem Jahr, seit 2026, 10 Jahre. Und das ist für uns was ganz, ganz Besonderes. Wir sind alle noch ziemlich jung, haben uns in der Jugend zusammengefunden, in unseren 20ern, sind jetzt so in unseren 30ern und haben uns einfach von unserer Konstellation her überhaupt nicht verändert. Wir sind noch exakt wie vor 10 Jahren die Band. Da kam nämlich der Schlagzeuger, der liebe Olli, dazu. Und seitdem spielen wir miteinander jedes zweite Wochenende, würde ich sagen, im Schnitt im Jahr und haben mega Spaß, feiern Geburtstage zusammen, feiern Hochzeiten zusammen, haben ganz wichtige Meilensteine gemeinsam erlebt. Einige von uns haben schon Familie gegründet, Haus gebaut und es verbindet uns also nicht nur die Musik, sondern auch eine langjährige Freundschaft und das ist das Besondere an Seamless. Und das gilt es zu feiern. Und wir wollten jetzt einfach mal Danke sagen für diese 10 wundervollen Jahre auf der Bühne in der jetzigen Konstellation. Und haben uns dafür entschieden, mal keine Gage zu nehmen, wirklich einfach nur mal Danke zu sagen und uns ein paar Vereine aus Mansfeld zur Unterstützung zu holen, die diese große Veranstaltung, 10 Jahre Seamless, das Charity-Event mit uns auf die Beine stellen. Und freuen uns auf jeden Fall ganz doll auf den 26.09.
3: Ja, also wir möchten ja noch nicht alles verraten, aber wir haben richtig coole Acts an dem Abend. Eine Sache würde ich doch ganz gern verraten wollen. Wir haben zum Beispiel Creme Fraiche. Das ist ein super Künstler, der tritt bei uns auf. Das wird richtig cool. Ich glaube, es gibt richtig viel zu sehen an dem Abend. Und ich bin auch so mega aufgeregt, was noch alles passieren wird. Denn wir haben auch eine super coole Überraschung, die verraten wir auch im Vorhinein noch gar nicht. Also kommt bitte alle zu unserem Auftritt, zu unserem schönen Konzert. Da werdet ihr diese Überraschung kennenlernen.
4: Unser Robin, der ist aufgeregt. Aber hey, wir sind gerade in der Sommerpause. Aber nicht, dass er denkt, wir machen den ganzen Sommer nichts. Nein, wir organisieren die Party des Jahres. Wir geben uns die größte Mühe. Wir sind unheimlich glücklich über die Unterstützung der Vereine, die uns unabhängig jetzt mal von unseren Freunden und Familien, wo wir schon unendlich dankbar sind, aber die Vereine der Stadt Mansfeld, die geben so richtig was. Und wir wollen was zurückgeben. Und ich denke, da sind wir richtig dran.
3: Also Leute, noch einmal zum Mitschreiben. Am 26.09.2026 feiern wir in der Spangenberghalle Mansfeld unser 10-jähriges Bandjubiläum als Charity-Event. Wir verwandeln die Sporthalle in eine riesige Feier-Location mit allem drumherum, was man sich vorstellen kann. Und freuen uns natürlich, wenn wir das mit so vielen Leuten wie möglich teilen dürfen.
5: Genau. Also Leute, sichert euch euer Ticket. Wir haben einen super Vorverkauf bei Eventim. Wir freuen uns auf euch.
3: Dazu später mehr.

Am 12. September lockte der traditionelle Bauernmarkt bei Panoramamöbel in Sangerhausen wieder zahlreiche Besucher an. Bereits zum 41. Mal verwandelte sich das Gelände in einen lebendigen Marktplatz. Mehr als 40 Händler und Selbsterzeuger präsentierten ihre Waren. Von frischen regionalen Lebensmitteln bis hin zu herbstlicher Dekoration. Besonders die Handwerkskunst stand im Fokus. So konnten Besucher beim Schauschmieden, Korbflechten und den Kettensägenkünstlern echtes Traditionshandwerk hautnah erleben. Auch für die kleineren Gäste war gesorgt. Neben einer Kleintierschau mit Alpakas und Kaninchen sowie Hühnern luden Hüpfburg und Pferdereiten zum Mitmachen ein. Auf dem Platz der Vereine zeigten zudem lokale Sportgruppen ihr Angebot. Für die passende Musik und die gewohnte ausgelassene Stimmung sorgte, wie hier zu hören, das Kyffhäuserland-Orchester.

0: Am 18. September wird der 505. Eisleber-Wiesenmarkt seine Pforten öffnen. Schon 3 Tage vorher gab es einen exklusiven Rundgang für die Presse über das Festgelände. Dabei war es möglich, einen Blick hinter die Kulissen so mancher Attraktion zu werfen, wie zum Beispiel der größten transportablen zweistöckigen Geisterbahn Fahrt zur Hölle von Fellerhoff und Söhne. Aber auch der Aufbau des Festzeltes, das eine Kapazität von 800 Sitzplätzen, 400 Stehplätzen und im Außenbereich noch für weitere 500 Gäste Platz bietet, konnte in Augenschein genommen werden. Schon seit über 30 Jahren dabei, Raschs Puppentheatercafé. Auch dieser Betrieb blickt auf eine lange Tradition zurück. Inzwischen ist schon die 5. Generation mit dabei. Die Kombination Kaffee, Kuchen und kurze Puppentheaterstücke für die Kleinen kommt seit Jahrzehnten an. Das waren nur einige Attraktionen auf dem rund 80.000 Quadratmeter großen Gelände mit mehr als 300 Geschäften und Betrieben. Was die Besucher alles erwarten können, verriet der Leiter des Eigenbetriebs Märkte der Lutherstadt Eisleben, Sigmund Michalski.
1: Naja, das besondere Spektakel hier auf der Wiese ist eigentlich die Größe. Kombiniert mit den 50 Fahrgeschäften eine ganze Menge an kulinarischen Spezialitäten. Wir errichten hier ja eine Stadt in der Stadt, Lutherstadt Eisleben, auf 80.000 Quadratmetern. Das ergibt eine Vergnügungsmeile von 4 Kilometern und da ist alles dabei. Wir haben dieses Jahr die besten Geschäfte, die so auf dem Markt zu geben gibt, in der Schaustellerbranche. Vom Propeller über großen Kettenflieger, eine klassische Achterbahn, eine Wildwasserbahn, eine Geisterbahn, ein Geisterhaus, viele Belustigungsanlagen und sehr viele spektakuläre auch Überschlaggeschäfte oder auch Nicht-Überschlaggeschäfte. Wir müssen ja an alles denken. Das sind so wie die Kleinen von 3 Jahren bis die Älteren bis 99 Jahre, dass jeder auch hier auf seine Kosten kommt. Dazu war es notwendig, ein Jahr dran zu basteln und zu bauen, mit Sicherheitskonzepten. Wir sind gebrieft, wir sind aufs Beste eingestellt, wie ich finde. Ich meine, eine hundertprozentige Sicherheit gibt es nirgendwo, aber 80% können wir schon erreichen. Ich meine, eigentlich sage ich immer, wir sind hier sicherer als im Alltag, wo, was weiß ich, an einer vollen Bushaltestelle jemand reinfahren kann, da gibt es auch keine Betonsperren. Wir sind hier abgesichert. Soweit es geht, wie wir die Sicherheit gewährleisten können. Polizei ist gebrieft, Feuerwehr, Sanitätsdienst. Wir haben mehrere Beratungen hinter uns, haben uns da auch entsprechend aufgestellt und sind guter Dinge, dass wir eine friedliche Wiese, was wir hoffen, erleben können.
2: Nach gut 2 Jahren Bauzeit ist es geschafft. In der Lutherstadt Eisleben wurde am 15. September die Bahnhofstraße feierlich für den Verkehr freigegeben. Seit dem Baustart im August 2024 wurde der rund 370 Meter lange Abschnitt komplett umgestaltet. Unter und über der Erde floss hier ein Millionenprojekt zusammen. Insgesamt rund 3,36 Millionen Euro haben die Stadt, die Stadtwerke, die Telekom und der Abwasserzweckverband gemeinsam investiert. Gut 1,8 Millionen Euro davon kamen als Städtebauförderung vom Bund und vom Land Sachsen-Anhalt.
3: Wir haben im Vorfeld, das ist Ihnen vielleicht auch bewusst, bevor wir die 2 Jahre Bauzeit begonnen haben, hier intensive Untersuchungen, da es sehr herausfordernd war, hier die Leitungsführung. Wie können die Leitungen dann hier liegen, dass jeder seinen Platz findet? Das betrifft Regenwasser, das betrifft natürlich Strom, Breitband, sämtliche Medien, die in eine Straße gehören. Bei grundhaftem Ausbau haben wir hier im Vorfeld uns ein Bild verschafft, wie war die Bestandsaufnahme, wie können wir das trasieren und haben dann im August 2024, Sie werden sich erinnern, hier diese Baumaßnahme gestartet. Bereits vor knapp 3 Wochen konnten wir hier am 28. August an dem Freitag um 10 Uhr den Kreisverkehr hier unten Hallesche Straße, Ecke Bahnhofstraße in Betrieb nehmen. Das Ganze war nötig gewesen, da wir hier natürlich mit der Verkehrsführung in 2 Richtungen dort auch andere Ausfahr- und Einfahrsituationen hier in die Bahnhofstraße, respektive Hallesche Straße haben. Da möchte ich an dieser Stelle mich schon mal ganz herzlich bei den Stadträten bedanken, die auch hier diese Baumaßnahmen, nicht nur die Bahnhofstraße, sondern insbesondere auch den Kreisverkehr in sehr kurzer Zeit auch mit begleitet haben, mit genehmigt haben. Und somit können wir heute das Gesamtprojekt dann hier auch fertigstellen. Wir haben hier natürlich die Herausforderung an modernste Infrastruktur, an Aufnahme aller Verkehrsteilnehmer, die hier auf der Straße fahren. Das sind die Fußgänger, das sind die Fahrräder, aber natürlich auch die Fahrzeuge hier berücksichtigt. Wir haben hier auf 370 Metern Straße das Ganze neu gestaltet, neue Fußwege, Straßenbeleuchtung, wie gesagt, die Medienverlegung. Das waren sehr herausfordernde 2 Jahre. Ich weiß auch, und das will ich explizit sagen, liebe Anwohnerinnen und Anwohner, das waren herausfordernde Jahre für Sie. Das ist uns nicht verhehlt geblieben. Da bedanke ich mich an dieser Stelle schon mal für Ihr Verständnis. So ist das, wenn man grundhaft saniert, wenn dann alles fertig ist. Soll das aber nicht vergessen sein. Da nochmal meinen herzlichen Dank.
4: Ich habe gelernt, wenn viele kommen, dann nicht nur, weil sie sich freuen, dass man endlich fertig ist, sondern auch, weil das Verkehrsprojekt eine entsprechende Bedeutung hat. Und klar, wir sind hier mitten im Ort. Ich kann mir ungefähr vorstellen, was es auch für die Anwohner bedeutet hat, halt eben die Bauphase mitzumachen. Aber ich finde, zumindest durch pures Anstarren, es lohnt sich. Und wenn das mit dem Zweirichtungsverkehr dann auch entsprechend funktioniert und auch ich sag mal, die Verkehrslast sich im Rahmen hält, ist es, glaube ich, definitiv ein Gewinn. Ich möchte aber der Stadt insgesamt auch einfach mal gratulieren. Denn Eisleben kann Städte bauen. In dem Fall in der Straße, aber auch wenn wir durch den Ort gehen, sehr, sehr viel im Hochbau. Und das ist etwas, was Eisleben auszeichnet, ist auch nicht ganz so trivial. Das muss man wirklich können und Eisleben kann das. Was aber auch viele Kommunen in Sachsen-Anhalt auszeichnet, dass wir in der Lage sind, die Städtebaumittel, hier sind es insgesamt in den letzten 5 Jahren, ich glaube, etwa 13 Millionen gewesen. Das ist schon eine ordentliche Hausnummer, die hier vom Land entsprechend umgesetzt worden ist. Und wenn man davon ausgeht, dass es in der Regel dann ein Dreifaches an Investitionen mit sich bringt, wissen wir auch, was das vor Ort bedeutet. Und ich finde, gerade wenn man in Eisleben unterwegs ist, ja, man sieht auch immer noch etwas, wo man denkt, da könnte man auch noch was machen. Und ich ahne, dass die Stadt da auch noch eine ganze Menge Pläne hat. Aber ich glaube, man sieht auch, was sich alles getan hat. Und in dem Sinne weiß ich, jeden Euro Städtebaumittel hier auch gut aufgehoben. Hoffe, dass Sie so weitermachen, natürlich im Interesse der Bürgerinnen und Bürger, die dann zu den nächsten Eröffnungen, zu den nächsten Freigaben, aber vielleicht auch zu über Grundsteinlegungen oder Spatenstichen oder auch kommen und die Projekte entsprechend begleiten. Denn das hilft auch immer. Dieses klare Signal, dass man zu einem Projekt im eigenen Ort steht, dass man das unterstützt als Bürgerinnen und Bürger, das macht es dann auch leichter, öffentliche Mittel dafür zur Verfügung zu stellen. Denn das sind alles dann letztendlich doch Steuergelder, die wir alle entsprechend auch erarbeiten und die dann über das Land und den Bund zur Verfügung gestellt werden.
2: Und dann der symbolische Banddurchschnitt.
3: Auf allzeit gute Fahrt. Herzlichen Dank für die Bahnhofstraße.
2: Für Speis und Trank sorgten die Kameradinnen und Kameraden der Freiwilligen Feuerwehr Eisleben. Die Autofahrer müssen sich nun ein wenig umgewöhnen. Die Bahnhofstraße ist ab sofort für den Zweirichtungsverkehr vorgesehen. Die Anbindung an die Hallische Straße regelt der erst vor kurzem eingeweihte neue Kreisverkehr, der auch für mehr Sicherheit sorgen soll. Doch nicht nur die Autos haben hier mehr Platz. Es wurden neue Gehwege, Parkplätze und spezielle Randschutzstreifen angelegt. Neue Abwasserkanäle, Gas- und Stromleitungen sowie moderne Glasfaserkabel wurden außerdem verlegt. Und für ein besseres Klima vor Ort sollen noch 18 Säulenhainbuchen gepflanzt werden.

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Das Wetter zum 14. Askania Pferdefestival in Aschersleben war durchwachsen. Die Stimmung bei den Veranstaltern, den Aktiven und den vielen Gästen jedoch ungebrochen gut. Diese werden schon seit Jahren am Einlass von den freiwilligen Helfern

Ilka und Regina freundlich begrüßt. Ebenfalls in ihrer Freizeit boten die Damen vom gastgebenden Reit- und Fahrverein Einetal Westdorf Aschersleben e.V. selbstgebackenen Kuchen und Kaffee an, während sich die Herrenbreite wieder in einen Hotspot für Pferdesportbegeisterte verwandelte. 4 Tage lang wurde in dem Gartenträumepark wieder hochkarätiger Sport eingebettet in ein abwechslungsreiches kulturelles Programm für die ganze Familie geboten. So sorgten zum Beispiel verschiedene Musikensembles für beste Unterhaltung im Festzelt, wie hier zu sehen die Einetaler Blasmusikanten.

Doch auch die bekannte Partyband Atemlos, die Happy Harmonikas der Musikschule Fröhlich und ein Puppentheater, um nur einiges zu nennen, begeisterten die Pferdefreunde neben unzähligen hochkarätigen Springprüfungen, Dressurwettbewerben und Hindernisfahrten. Zu den absoluten Höhepunkten gehörte auch beim 14. Askania Pferdefestival der große Kutschenkorso, der diesmal den hohen Sicherheitsauflagen der heutigen Zeit geschuldet, allerdings nicht durch die Straßen der Stadt führte. Angeführt vom Hatscheter Spielmannszug Blau-Weiß musste eine Runde rund um die Herrenbreite reichen, was der Begeisterung der Zuschauer auf den Tribünen jedoch keinerlei Abbruch tat. Moderiert von Hauptorganisator Harald Spurreiter, der quasi jeden Lenker und Beisitzer der liebevoll gestalteten Gespanne persönlich kennt, fuhren die Kutschen in Reihe und Glied über den Platz und brachten so manchen Besucher zum Staunen. Eröffnet wurde der Reigen von Ulrich Kaufhold, einem erfolgreichen Haflingerzüchter aus Ballenstedt, mit Sohn Dirk und Enkel Tom auf einem detailgetreuen Ackerwagen. Gefolgt vom Ehrenpräsidenten des Pferdesportverbandes Sachsen-Anhalt, Jürgen Laue, der in diesem Jahr die 80 vollmacht und die Zügel noch fest in der Hand hält. In seinem Wagen hatte unter anderem der Oberbürgermeister von Aschersleben, Steffen Amme, Platz genommen. Sozusagen direkt aus Mallorca war Jonas Laron Huber vom Reit- und Fahrverein Arnstein Welpsleben e.V. nach Aschersleben gekommen und wie immer mit einer besonderen Idee wartete Juri Lustig aus Schönebeck auf. Er hatte die Elbpiraten dabei, um nur einige zu nennen.

0: Am Ende des Kutschenkurses wurden die originellsten und schönsten Gespanne in den verschiedenen Kategorien wie Pferd oder Pony, Ein- und Mehrspänner von Herrn Spurreiter und dem ganzen Org-Team geehrt. Aber auch die Ehrenplakette des Askania Pferdefestivals wurde wieder an einen in Vorbereitung und Durchführung des Pferdefestivals besonders engagierten Menschen vergeben. Diesmal war es Lars Heidenreich, der sich bei der Aschersleben Kulturanstalt um die Parkanlagen kümmert. Er konnte ein Unikat der Goldschmiedemeisterin Daniela Mennecke mit nach Hause nehmen. Nachdem Wolfgang Seidel ebenfalls wie in jedem Jahr mit der Post im Walde für den emotionalen Höhepunkt der Veranstaltung gesorgt hatte, fragten wir den Ausgezeichneten nach seinen Aufgaben in Vor- und Nachbereitung des Pferdefestivals.
1: Ganz wichtig ist natürlich, dass die Rasenflächen auch gerade für die Pferde angenehm sind. Auf einer harten Rasenfläche kann man nicht springen, kann man kein Springen veranstalten. Das heißt, es muss jede Menge Wasser drauf, das ist einfach so. Und das war dieses
2: Jahr. Wie viel haben Sie da drauf gegossen?
1: Also, hat ja eigentlich dann wirklich der Reiterverein gemacht. Es sind mehrere hunderttausend Liter auf die Fläche gekommen im Vorfeld, weil man natürlich die ungünstigen Wetterbedingungen dieses Jahr hatten im Vorfeld vom Pferdefest.

0: Festival. Ne? Ansonsten, es muss für die Infrastruktur gesorgt werden. Die Veranstaltung braucht Strom, die Veranstaltung braucht Wasser, auch Trinkwasser. Das muss beprobt werden, da müssen die Leitungen gelegt werden. Und natürlich ist immer unser Ziel, dass auch alle Gäste, die nach Aschersleben kommen, auch eine ordentliche Parkanlage präsentiert bekommen.
1: Und im Nachhinein, die Pferde hinterlassen ja irgendwie...
0: Selbstverständlich, ja, das ist so. Selbstverständlich, die Reitfläche an sich hier vorne, wo auch das Springen stattfindet auf der Herrenbreite, ist extra zur Landesgartenschau für Reitsport oder Reitsportvereine und auch für solche Veranstaltungen wie hier hergerichtet worden. Das heißt, der Untergrund ist extra so vorbereitet worden, schon so gebaut worden. Hat man wirklich weitsichtig gedacht. Aber alle anderen Flächen auf der Herrenbreite, die natürlich auch genutzt werden als jetzt Einreiteplatz und sowas, die müssen danach nach so einer Veranstaltung neu hergerichtet werden, teilweise komplett neu angesät werden, klar.
2: Und mit dem Springen ging es nun auch weiter. An diesem Tag stand unter anderem eine Springprüfung der Klasse S++ über 145 cm auf dem Programm. Dabei ging es um den großen Preis der Stadtwerke Aschersleben. Am Start war auch André Thieme, einer der erfolgreichsten deutschen Berufsreiter mit unzähligen nationalen und internationalen Erfolgen.
3: Ich bin deutscher Springreiter und bin schon sehr oft hier in Aschersleben gewesen und komme hier immer wieder gerne her, weil ich eben auch hier mal die jungen Pferde mal gerne einsetze, damit sie hier was lernen können und nicht auf allerhöchstem Niveau gleich richtig ran müssen. Und ja, deswegen nutze ich die Chance und bin gerne hier in Aschersleben. Am Ende ist der Beste, der am besten die Einheit mit dem Pferd hat. Also man muss als Partner miteinander umgehen und wenn der Reiter und das Pferd miteinander verschmelzen und eine Einheit ergeben, dann sind die größten Erfolge möglich.
1: Sagen Sie Ihrem Pferd, wo Sie losreiten?
3: Also reden tue ich dann tatsächlich doch meistens nicht mit ihnen. Aber die kennen mich auch in- und auswendig und die wissen genau, auf welche Art und Weise ich mich bewege oder welche Hilfen ich gebe und da klappt das meistens dann doch schon ganz gut.
1: Ich kenne mich mit Pferden nicht aus, ich habe nur eine Katze, aber merken die auch, wenn sie mal einen Schritt haben?
3: 100%. Pferde sind sensible Lebewesen und manche sind sensibler als andere, aber die merken schon, wenn man mal nicht so gut drauf ist, genauso wie ich merke, wenn die mal nicht so gut drauf sind.
1: Vielleicht im Schluss noch, was haben Sie sich vorgenommen hier für Aschersleben?
3: Ja, ich habe hier Nachwuchspferde mit und auch Pferde, mit denen ich noch einiges üben muss, damit wir dann später mal auf großen Turnieren auch Erfolg haben. Nichtsdestotrotz versuche ich schon in den beiden Hauptspringen hier dann auch vorne mitzumischen.
2: So war Herr Thieme schon Europameister und gewann den großen Preis von Aachen. An diesem Tag reichte es trotz eines fehlerfreien Durchgangs nur für Platz 4. Hinter Florin Philipp, Amelie Ottens und der Siegerin Amke Strohmann vom RFV Richetsdorf. Sehen Sie hier Ihren Siegerauftritt als letzte von 30 Startern auf Ihrem Pferd Fräulein Feeling.

So gewann Amke Strohmann mit ihrem Pferd aus eigener Zucht, Fräulein Pfehling, an diesem 22. August 2026 den großen Preis der Stadtwerke Aschersleben, den deren Geschäftsführerin Brigitte Klopstein auch persönlich überreichte. Vom Fahrradhaus Schmidt, ebenfalls aus Aschersleben, gab es dann noch einen Ehrenpreis. Ein modernes Retro-Fahrrad,

0: aufgebracht. Und dann kam Gott sei Dank noch der große Regenguss am Mittwochabend. Das macht der Herrenbreite nun gar nichts aus, weil beim Konzept der Landesgartenschau diese Wiese ja für den Springsport angelegt wurde. Und es gibt hier auf der Herrenbreite ein sogenanntes Wasserleitsystem. Das sieht man an den Eisenkanten, die teilweise zu sehen sind. Das ist nicht, und die haben unterschiedliche Höhen. Das ist also absichtlich so gemacht worden. Dadurch wird das Wasser geleitet. Und damals der damalige Architekt, der hat uns versichert, dass auf der Herrenbreite niemals Wasser stehen wird. Und das ist tatsächlich so. Und deswegen ist, wenn so ein Regenguss kommt, das für uns eigentlich ein Segen. Und das war auch so. Jetzt haben wir eben dadurch wirklich gute Bodenverhältnisse. Dann haben wir den Vorbereitungsplatz in diesem Jahr schon zweimal aufgefräst. Das ist auch bei den Reitern gut angekommen. Dadurch ist der weitaus elastischer. Und mit diesen Bodengeschichten, wir haben ja nie ein Problem gehabt, was die Durchführung betrifft, was die Ehrenpreise. Wir haben großzügige Sponsoren, wir haben sehr schöne Ehrenpreise, wir haben hohe Geldpreise ausgeschrieben. Das ist alles bei uns immer top gewesen, aber es gab immer mal hin und wieder diese Probleme, dass der Boden nicht ganz optimal war. Und in diesem Jahr ist das eben wirklich top.
1: Deswegen haben Sie auch Ihrem Obergärtner gedankt. Und gibt es vielleicht noch jemanden, dem Sie danken müssten?
0: Also die Medaille, die Ascania-Medaille, die hat Lars Heidenreich bekommen, weil er insgesamt seit Jahren jetzt hier dieses Turnier persönlich unterstützt, aber auch stellvertretend für die Kulturanstalt, für die Aschersleber Kulturanstalt, die eben voll und ganz hier dahinter steht. Und das ist auch unser großes Plus. Und die Stadt Aschersleben steht voll und ganz dahinter. Das ist das zweite große Plus. Und das dritte, muss man sagen, das ist die Tatsache, dass wir viele großzügige und vor allen Dingen treue Sponsoren haben und damit eben langfristig auch immer weiter planen können für das kommende Jahr. Das muss man wirklich so sagen. Und wir haben auch viele freiwillige Helfer aus unserem Verein, die hier aktiv sind. Aber darüber hinaus eben auch viele, die sich bereit erklären, das Turnier ja auch durch den eigenen Einsatz über diese 4 Tage hier zu unterstützen. Das ist so.
1: Und der Termin für 2027 steht ja schon fest.
0: Der steht fest vom 19. bis zum 22.8. Und das wird dann das 15. Ascania Pferdefestival sein, sozusagen ein Jubiläumsturnier. Und da haben wir uns fest vorgenommen und haben auch bereits die Zusage, dass wir da wieder am Samstagabend eine Gala Pferde mit Musik machen werden, so wie beim ersten Mal mit Live-Orchester. Und unser Freund Herr Goldberg, der ja die Ascania Kammerphilharmonie über viele Jahre geleitet hat, der wird ein Salonorchester zusammenstellen, sodass wir dann auch wieder mit Live-Musik wieder ein richtig tolles Gala-Programm für den Samstagabend aufstellen werden.
2: Die neue Saison in der Ringer Oberliga Sachsen-Anhalt begann für den KV Mansfelderland am 12. September. Dabei empfingen die Gastgeber die Wrestling Akademie Salzgitter in der Eisleber Glück Aufhalle. Wie zu jeder Veranstaltung der Ringer waren zahlreiche Fans und Unterstützer mit dabei, die auch bestens versorgt wurden. Zu Beginn liefen die Ringer ein und wurden von Andreas Kraus vorgestellt. Sollten doch an diesem Abend insgesamt 8 Kämpfe stattfinden. So gehörte schon der Auftakt den Gastgebern. Der Jugendringer Anas Alamont traf auf Amro Almidan. Schnell war klar, dass er deutlich dominierte. Und so setzte er sich in der 57 Kilogramm Klasse mit 15:0 gegen seinen Gegner durch und sicherte damit 4 Mannschaftspunkte für den KHV.

Auch Mansour Duguev ließ sich im Schwergewicht nicht aus der Ruhe bringen. Nach 6 Minuten gewann er mit 16:2 gegen Salih Almos Schlüter und steuerte 3 Mannschaftspunkte bei. Leider fehlte hier eine technische Wertung für den technischen Überlegenheitssieg. Im dritten Kampf musste der KAV den ersten, aber auch letzten Rückschlag des Abends hinnehmen. Mokhmat Ami Kalimov unterlag Bilal Tayyik mit 0:16. Die Mannschaftswertung ging mit 0:4 an die Gäste. Davon ließ sich die Mannschaft des KV Mansfelder Land jedoch nicht aus dem Konzept bringen. Ivo Swigler empfing im nächsten Kampf den Salzgitterer Bastek Zbignev auf der Matte. Er stellte anschließend mit einem 17:1 Sieg wieder klare Verhältnisse her. Und das auch noch im Freistil. Da staunten die anwesenden Fans nicht schlecht. Im Kampf vom KAV-Mann Sammy Sly Völker gegen Berdan Gülşahin ging es noch schneller. Er beendete seinen Kampf nach nur 1 Minute 19 mit einem Schultersieg. Damit ging der KAV mit einer 15:4 Führung in die Pause. Danach setzte sich die starke Vorstellung fort. Shirin Hayoan benötigte gerade einmal 42 Sekunden für seinen 16:0 Erfolg. Kurz nach Beginn konnte Shirin seinen Gegner Tsiskevich David im Boden so beherrschen, dass dieser keine Mittel mehr fand. Auch der Mannschaftskapitän des KAV Mansfelder Land, Markus Breitschuh, trat an und gewann deutlich. Nach 57 Sekunden stand sein 14:0 Schultersieg gegen Hamid Khan fest. In den letzten 3 Begegnungen blieb der KAV ebenfalls ohne weiteren Punktverlust. Jan Zwickler erhielt die 4 Mannschaftspunkte kampflos, da sein Gegner nicht antrat. Aschgahab Kalimov brachte nach nur 47 Sekunden die Halle durch einen Schultersieg zum Toben. Er besiegte souverän Günter Egilski. Und auch Andriy Iwasyw kam kampflos zu 4 Mannschaftspunkten.
Somit erreichte der KAV am Ende 35-4 gegen die Wrestling-Akademie Salzgitter und setzte damit ein deutliches Zeichen zum Saisonstart.

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Am 5. September war es wieder soweit. In der Eisleber Kleingarten Sport der Einigkeit fand wieder die Benefizveranstaltung statt, die Gelder für krebskranke Kinder sammelt. Die Gelder gehen dann an den Verein zur Förderung krebskranker Kinder Halle Saale e.V. Vor Ort in Eisleben organisiert diese Veranstaltung Sandra Schornau. Sie hatte wieder mit ihren Mitstreiterinnen und Mitstreitern einiges vorbereitet, damit viel Geld für die Hilfebedürftigen gesammelt wird. Musik, wie zum Beispiel vom Fanfarenzug der Lutherstadt Eisleben, oder Live-Auftritte rundeten den Nachmittag und Abend ab. Zudem gab es neben Essen und Trinken auch wieder eine Tombola, bei der sich schon jährlich wiederholenden Veranstaltung im September. Auf der Bühne zeigten, wie hier zu sehen,

0: Ja, mein Name ist Andreas Domaske. Ich bin Vereinsvorsitzender vom Verein zur Förderung krebskranker Kinder Halle Saale e.V., kurz Kinderplanet. Ich freue mich, wieder hier in Lutherstadt-Eisleben sein zu dürfen, bei Sandra Scharnau, die so viel für unsere kranke Kinder und Familien macht seit vielen, vielen Jahren, was ja insgesamt in den großen Topf der Neustädter Narren fällt, wo es immer dann im Februar des Jahres zum Karnevalausgang eine Spendenübergabe gibt. Unser Verein ist dieses Jahr 35 Jahre jung geworden und wir sind nur 35 Jahre geworden, weil es solche Leute wie Sandra Scharnau und dem ganzen Team gibt, die durch Spenden unseren Verein unterstützen. Und nur dadurch können wir unsere kranken Kinder und deren Familien und Geschwistern natürlich wieder helfen, um schnell zu genesen oder auch jegliche Art der Förderung zukommen zu lassen. Deshalb an alle, die hier in Eisleben mitwirken, vielen, vielen lieben Dank. Gerade heutzutage, in der heutigen Zeit, ist das keine, ja, wie soll ich jetzt sagen, übliche Sache. Und deshalb nochmal herzlichen Dank. Und man kann sicher sein, dass jeder Euro unseren kranken Kindern und deren Familie zugutekommt.
1: So wurde bis spät in die Nacht fleißig gesammelt. Und am Ende kamen so 2.824 Euro an Geldern zusammen.

0: Das Kolpingen-Berufsbildungswerk Hettstedt feierte am 12. September die Freisprechung und Verabschiedung der Absolventen in der Halle der Nationen. Insgesamt 28 junge Männer und Frauen sollten an diesem Tag freigesprochen werden. Begrüßt wurden sie und die vielen anderen Gäste von der Geschäftsführerin des Kolpingen-Berufsbildungswerkes, Barbara Klink.
1: Liebe Festgäste, ich begrüße Sie zu dem heutigen besonderen Anlass, zu der Freisprechung unserer Absolventinnen und Absolventen. Heute ist Ihr Tag, heute stehen Sie im Mittelpunkt. Sie haben es geschafft, Sie haben Ihre Ausbildung hier bei uns erfolgreich überstanden. Und ich denke, es ist auch hier einen Applaus wert. Sie haben die Ausbildung überstanden, Sie waren erfolgreich und Sie können stolz auf sich sein. Sie werden schon bald Ihre Zeugnisse in den Händen halten und darauf freuen wir uns alle.
0: Aber bevor die Zeugnisse übergeben wurden, gab es noch einige Grußworte. Den Auftakt machte Dr. Simone Meißner, die Vorsitzende der Geschäftsführung der Agentur für Arbeit Sachsen-Anhalt Süd, gefolgt vom Hettstedter Bürgermeister Frank Tallich. Schließlich ergriff auch noch der Leiter der berufsbildenden Schulen Mansfeld-Südharz, Jens Bartel, und Ulrich Woischner von der Adolf-Kolping-Berufsschule das Wort. Sie alle würdigten auf ihre Art und Weise, was die Absolventen vollbracht haben, und wünschten ihnen Glück auf ihrem weiteren Lebensweg. Dann sollten aber die Zeugnisse übergeben werden, musikalisch immer begleitet vom Kolping-Orchester. Zunächst waren es die Absolventen, die in den Bereich der IHK fallen. Hier war es Birgit Credo, die die Leitung übernahm.

0: Als nächstes die Absolventen aus dem Bereich der Handwerkskammer. Hier federführend Sebastian Scholz von der Handwerkskammer Halle. Und schließlich wurden auch noch die Zeugnisse übergeben, die in den Bereich des Landesverwaltungsamtes fallen. Hier Katharina Fischer, diejenige, unter deren Leitung diese Ausgabe stand. Dann war es am Leiter berufliche Bildung des Kolping-Berufsbildungswerkes Hettstedt, Andreas Rosenkranz, die Jahrgangsbeste zu ehren. Es handelte sich um Angelina Jolie Roginski, die außergewöhnliche Leistungen in der Berufsausbildung zeigte und auch den Realschulabschluss schaffte. Sie war es auch, die im Anschluss Ding Dank der Absolventen sprach. Nach einem Abschlussresümee von Herrn Rosenkranz gab es dann noch ein gemeinsames Foto aller Absolventen und danach wurde kräftig gefeiert.
1: Im Mai 2016 machte die Hettstedter Musiktour, die es damals noch gab, erstmals Station in der Festscheune der Firma Poschke. Ebenfalls zum ersten Mal dabei war die Partyband Seamless aus Mansfeld. Eine echte Premiere, zumindest in dieser Besetzung. Jana, Robin, Olli, Flori und Lukas blieben zusammen und sind heute quasi unzertrennlich. 10 Jahre lang präsentierten sie auf den Bühnen der Region und darüber hinaus Covermusik auf höchstem Niveau, wie die Nahtlosen auf ihrer Website verkünden. Mit Charthits, Rockklassikern und Partyrhythmen sind die 5 regelmäßig auf Volks-, Stadt- und privaten Festen sowie bei Firmen-Events präsent. Den Proberaum in Mansfeld gibt es auch schon seit 10 Jahren. Hier wird nicht nur Musik gemacht, sondern auch gequatscht, gelacht.

0: und geplant. So dreht sich im Moment alles um ein ganz besonderes Event. 10 Jahre Seamless heißt es am 26. September 2026 in der Mansfelder Spangenberghalle.
1: Ja, warum machen wir dieses Event? Ganz einfach, es gibt unsere Band seit diesem Jahr, seit 2026, 10 Jahre. Und das ist für uns was ganz, ganz Besonderes. Wir sind alle noch ziemlich jung, haben uns in der Jugend zusammengefunden, in unseren 20ern, sind jetzt so in unseren 30ern und haben uns einfach von unserer Konstellation her überhaupt nicht verändert. Wir sind noch exakt wie vor 10 Jahren die Band. Da kam nämlich der Schlagzeuger, der liebe Olli, dazu. Und seitdem spielen wir miteinander jedes zweite Wochenende, würde ich sagen, im Schnitt im Jahr und haben mega Spaß, feiern Geburtstage zusammen, feiern Hochzeiten zusammen, haben ganz wichtige Meilensteine gemeinsam erlebt. Einige von uns haben schon Familie gegründet, Haus gebaut und es verbindet uns also nicht nur die Musik, sondern auch eine langjährige Freundschaft und das ist das Besondere an Seamless. Und das gilt es zu feiern. Und wir wollten jetzt einfach mal Danke sagen für diese 10 wundervollen Jahre auf der Bühne in der jetzigen Konstellation. Und haben uns dafür entschieden, mal keine Gage zu nehmen, wirklich einfach nur mal Danke zu sagen und uns ein paar Vereine aus Mansfeld zur Unterstützung zu holen, die diese große Veranstaltung, 10 Jahre Seamless, das Charity-Event mit uns auf die Beine stellen. Und freuen uns auf jeden Fall ganz doll auf den 26.09.
2: Ja, also wir möchten ja noch nicht alles verraten, aber wir haben richtig coole Acts an dem Abend. Eine Sache würde ich doch ganz gern verraten wollen. Wir haben zum Beispiel Creme Fraiche. Das ist ein super Künstler, der tritt bei uns auf. Das wird richtig cool. Ich glaube, es gibt richtig viel zu sehen an dem Abend. Und ich bin auch so mega aufgeregt, was noch alles passieren wird. Denn wir haben auch eine super coole Überraschung, die verraten wir auch im Vorhinein noch gar nicht. Also kommt bitte alle zu unserem Auftritt, zu unserem schönen Konzert. Da werdet ihr diese Überraschung kennenlernen.
3: Unser Robin, der ist aufgeregt. Aber hey, wir sind gerade in der Sommerpause. Aber nicht, dass er denkt, wir machen den ganzen Sommer nichts. Nein, wir organisieren die Party des Jahres. Wir geben uns die größte Mühe. Wir sind unheimlich glücklich über die Unterstützung der Vereine, die uns unabhängig jetzt mal von unseren Freunden und Familien, wo wir schon unendlich dankbar sind, aber die Vereine der Stadt Mansfeld, die geben so richtig was. Und wir wollen was zurückgeben. Und ich denke, da sind wir richtig dran.
2: Also Leute, noch einmal zum Mitschreiben. Am 26.09.2026 feiern wir in der Spangenberghalle Mansfeld unser 10-jähriges Bandjubiläum als Charity-Event. Wir verwandeln die Sporthalle in eine riesige Feier-Location mit allem drumherum, was man sich vorstellen kann. Und freuen uns natürlich, wenn wir das mit so vielen Leuten wie möglich teilen dürfen.
4: Genau. Also Leute, sichert euch euer Ticket. Wir haben einen super Vorverkauf bei Eventim. Wir freuen uns auf euch.
2: Dazu später mehr.

Am 12. September lockte der traditionelle Bauernmarkt bei Panoramamöbel in Sangerhausen wieder zahlreiche Besucher an. Bereits zum 41. Mal verwandelte sich das Gelände in einen lebendigen Marktplatz. Mehr als 40 Händler und Selbsterzeuger präsentierten ihre Waren. Von frischen regionalen Lebensmitteln bis hin zu herbstlicher Dekoration. Besonders die Handwerkskunst stand im Fokus. So konnten Besucher beim Schauschmieden, Korbflechten und den Kettensägenkünstlern echtes Traditionshandwerk hautnah erleben. Auch für die kleineren Gäste war gesorgt. Neben einer Kleintierschau mit Alpakas und Kaninchen sowie Hühnern luden Hüpfburg und Pferdereiten zum Mitmachen ein. Auf dem Platz der Vereine zeigten zudem lokale

0: Am 18. September wird der 505. Eisleber-Wiesenmarkt seine Pforten öffnen. Schon 3 Tage vorher gab es einen exklusiven Rundgang für die Presse über das Festgelände. Dabei war es möglich, einen Blick hinter die Kulissen so mancher Attraktion zu werfen. Wie zum Beispiel der größten transportablen zweistöckigen Geisterbahn Fahrt zur Hölle von Fellerhoff und Söhne. Aber auch der Aufbau des Festzeltes, das eine Kapazität von 800 Sitzplätzen, 400 Stehplätzen und im Außenbereich noch für weitere 500 Gäste Platz bietet, konnte in Augenschein genommen werden. Schon seit über 30 Jahren dabei, Raschs Puppentheatercafé. Auch dieser Betrieb liegt auf eine lange Tradition zurück. Inzwischen ist schon die 5. Generation mit dabei. Die Kombination Kaffee, Kuchen und kurze Puppentheaterstücke für die Kleinen kommt seit Jahrzehnten an. Das waren nur einige Attraktionen auf dem rund 80.000 Quadratmeter großen Gelände mit mehr als 300 Geschäften und Betrieben. Was die Besucher alles erwarten können, verriet der Leiter des Eigenbetriebs Märkte der Lutherstadt Eisleben, Sigmund Michalski.
1: Naja, das besondere Spektakel hier auf der Wiese ist eigentlich die Größe. Kombiniert mit den 50 Fahrgeschäften eine ganze Menge an kulinarischen Spezialitäten. Wir errichten hier ja eine Stadt in der Stadt Lutherstadt Eisleben auf 80.000 Quadratmetern. Das ergibt eine Vergnügungsmeile von 4 Kilometern und da ist alles dabei. Wir haben dieses Jahr die besten Geschäfte, die so auf dem Markt zu geben gibt, in der Schaustellerbranche. Vom Propeller über großen Kettenflieger, eine klassische Achterbahn, eine Wildwasserbahn, eine Geisterbahn, ein Geisterhaus, viele Belustigungsanlagen und sehr viele spektakuläre auch Überschlaggeschäfte oder auch Nicht-Überschlaggeschäfte. Wir müssen ja an alles denken. Das sind so wie die Kleinen von 3 Jahren bis die Älteren bis 99 Jahre, dass jeder auch hier auf seine Kosten kommt. Dazu war es notwendig, ein Jahr dran zu basteln und zu bauen, mit Sicherheitskonzepten. Wir sind gebrieft, wir sind aufs Beste eingestellt, wie ich finde. Ich meine, eine hundertprozentige Sicherheit gibt es nirgendwo, aber 80% können wir schon erreichen. Ich meine, eigentlich sage ich immer, wir sind hier sicherer als im Alltag, wo, was weiß ich, einer vollen Bushaltestelle jemand reinfahren könnte, da gibt es auch keine Betonsperren. Wir sind hier abgesichert. Soweit es geht, wie wir die Sicherheit gewährleisten können. Polizei ist gebrieft, Feuerwehr, Sanitätsdienst. Wir haben mehrere Beratungen hinter uns, haben uns da auch entsprechend aufgestellt und sind guter Dinge, dass wir eine friedliche Wiese, was wir hoffen, erleben können.
2: Nach gut 2 Jahren Bauzeit ist es geschafft. In der Lutherstadt Eisleben wurde am 15. September die Bahnhofstraße feierlich für den Verkehr freigegeben. Seit dem Baustart im August 2024 wurde der rund 370 Meter lange Abschnitt komplett umgestaltet. Unter und über der Erde floss hier ein Millionenprojekt zusammen. Insgesamt rund 3,36 Millionen Euro haben die Stadt, die Stadtwerke, die Telekom und der Abwasserzweckverband gemeinsam investiert. Gut 1,8 Millionen Euro davon kamen als Städtebauförderung vom Bund und vom Land Sachsen-Anhalt.
3: Wir haben im Vorfeld, das ist Ihnen vielleicht auch bewusst, bevor wir die 2 Jahre Bauzeit begonnen haben, hier intensive Untersuchungen, da es sehr herausfordernd war, hier die Leitungsführung. Wie können die Leitungen dann hier liegen, dass jeder seinen Platz findet? Das betrifft Regenwasser, das betrifft natürlich Strom, Breitband, sämtliche Medien, die in eine Straße gehören. Bei grundhaftem Ausbau haben wir hier im Vorfeld uns ein Bild verschafft, wie war die Bestandsaufnahme, wie können wir das trasieren und haben dann im August 2024, Sie werden sich erinnern, hier diese Baumaßnahme gestartet. Bereits vor knapp 3 Wochen konnten wir hier am 28. August an dem Freitag um 10 Uhr den Kreisverkehr hier unten Hallesche Straße, Ecke Bahnhofstraße in Betrieb nehmen. Das Ganze war nötig gewesen, da wir hier natürlich mit der Verkehrsführung in 2 Richtungen dort auch andere Ausfahr- und Einfahrsituationen hier in die Bahnhofstraße respektive Hallesche Straße haben. Da möchte ich an dieser Stelle mich schon mal ganz herzlich bei den Stadträten bedanken, die auch hier diese Baumaßnahmen, nicht nur die Bahnhofstraße, sondern insbesondere auch den Kreisverkehr in sehr kurzer Zeit auch mit begleitet haben, mit genehmigt haben. Und somit können wir heute das Gesamtprojekt dann hier auch fertigstellen. Wir haben hier natürlich die Herausforderung an modernste Infrastruktur, an die Aufnahme aller Verkehrsteilnehmer, die hier auf der Straße fahren. Das sind die Fußgänger, das sind die Fahrräder, aber natürlich auch die Fahrzeuge hier berücksichtigt. Wir haben hier auf 370 Metern Straße das Ganze neu gestaltet, neue Fußwege, Straßenbeleuchtung, wie gesagt, die Medienverlegung. Das waren sehr herausfordernde 2 Jahre. Ich weiß auch, und das will ich explizit sagen, liebe Anwohnerinnen und Anwohner, das waren herausfordernde Jahre für Sie. Das ist uns nicht verhehlt geblieben. Da bedanke ich mich an dieser Stelle schon mal für Ihr Verständnis. So ist das, wenn man grundhaft saniert. Wenn dann alles fertig ist, soll das aber nicht vergessen sein. Da nochmal meinen herzlichen Dank.
4: Ich habe gelernt, wenn viele kommen, dann nicht nur, weil sie sich freuen, dass man endlich fertig ist, sondern auch, weil das Verkehrsprojekt eine entsprechende Bedeutung hat. Und klar, wir sind hier mitten im Ort. Ich kann mir ungefähr vorstellen, was es auch für die Anwohner bedeutet hat, halt eben die Bauphase mitzumachen. Aber ich finde, zumindest durch pures Anstarren, es lohnt sich. Und wenn das mit dem Zweirichtungsverkehr dann auch entsprechend funktioniert und auch die Verkehrslast sich im Rahmen hält, ist es, glaube ich, definitiv ein Gewinn. Ich möchte aber der Stadt insgesamt auch einfach mal gratulieren. Denn Eisleben kann Städte bauen. In dem Fall in der Straße, aber auch wenn wir durch den Ort gehen, sehr, sehr viel im Hochbau. Und das ist etwas, was Eisleben auszeichnet, ist auch nicht ganz so trivial. Das muss man wirklich können und Eisleben kann das. Was aber auch viele Kommunen in Sachsen-Anhalt auszeichnet, dass wir in der Lage sind, die Städtebaumittel, hier sind es insgesamt in den letzten 5 Jahren, ich glaube, etwa 13 Millionen gewesen. Das ist schon eine ordentliche Hausnummer, die hier vom Land entsprechend umgesetzt worden ist. Und wenn man davon ausgeht, dass es in der Regel dann ein Dreifaches an Investitionen mit sich bringt, wissen wir auch, was das vor Ort bedeutet. Und ich finde, gerade wenn man in Eisleben unterwegs ist, ja, man sieht auch immer noch etwas, wo man denkt, da könnte man auch noch was machen. Und ich ahne, dass die Stadt da auch noch eine ganze Menge Pläne hat. Aber ich glaube, man sieht auch, was sich alles getan hat. Und in dem Sinne weiß ich, jeden Euro Städtebaumittel hier auch gut aufgehoben. Hoffe, dass Sie so weitermachen, natürlich im Interesse der Bürgerinnen und Bürger, die dann zu den nächsten Eröffnungen, zu den nächsten Freigaben, aber vielleicht auch zu über Grundsteinlegungen oder Spatenstichen oder auch kommen und die Projekte entsprechend begleiten. Denn das hilft auch immer. Dieses klare Signal, dass man zu einem Projekt im eigenen Ort steht, dass man das unterstützt als Bürgerinnen und Bürger, das macht es dann auch leichter, öffentliche Mittel dafür zur Verfügung zu stellen. Denn das sind alles dann letztendlich doch Steuergelder, die wir alle entsprechend auch erarbeiten und die dann über das Land und den Bund zur Verfügung gestellt werden.
2: Und dann der symbolische Banddurchschnitt.
3: Auf allzeit gute Fahrt. Herzlichen Dank für die Bahnhofstraße.
2: Für Speis und Trank sorgten die Kameradinnen und Kameraden der Freiwilligen Feuerwehr Eisleben. Die Autofahrer müssen sich nun ein wenig umgewöhnen. Die Bahnhofstraße ist ab sofort für den Zweirichtungsverkehr vorgesehen. Die Anbindung an die Hallische Straße regelt der erst vor kurzem eingeweihte neue Kreisverkehr, der auch für mehr Sicherheit sorgen soll. Doch nicht nur die Autos haben hier mehr Platz. Es wurden neue Gehwege, Parkplätze und spezielle Randschutzstreifen angelegt, neue Abwasserkanäle, Gas- und Stromleitungen sowie moderne Glasfaserkabel wurden außerdem verlegt. Und für ein besseres Klima vor Ort sollen noch 18 Säulenhainbuchen gepflanzt werden.

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Das Wetter zum 14. Askania Pferdefestival in Aschersleben war durchwachsen. Die Stimmung bei den Veranstaltern, den Aktiven und den vielen Gästen jedoch ungebrochen gut. Diese werden schon seit Jahren am Einlass von den freiwilligen Helfern Ilka und Regina freundlich begrüßt. Ebenfalls in ihrer Freizeit boten die Damen vom gastgebenden Reit- und Fahrverein Einetal Westdorf Aschersleben e.V. selbstgebackenen Kuchen und Kaffee an, während sich die Herrenbreite wieder in einen Hotspot für Pferdesportbegeisterte verwandelte. 4 Tage lang wurde in dem Gartenträumepark wieder hochkarätiger Sport eingebettet in ein abwechslungsreiches kulturelles Programm für die ganze Familie geboten. So sorgten zum Beispiel verschiedene Musikensembles für beste Unterhaltung im Festzelt, wie hier zu sehen die Einetaler Blasmusikanten.

auch die bekannte Partyband Atemlos, die Happy Harmonikas der Musikschule Fröhlich und ein Puppentheater, um nur einiges zu nennen, begeisterten die Pferdefreunde neben unzähligen hochkarätigen Springprüfungen, Dressurwettbewerben und Hindernisfahrten. Zu den absoluten Höhepunkten gehörte auch beim 14. Ascania Pferdefestival der große Kutschenkorso, der diesmal den hohen Sicherheitsauflagen der heutigen Zeit geschuldet, allerdings nicht durch die Straßen der Stadt führte. Angeführt vom Hatcheter Spielmannszug Blau-Weiß musste eine Runde rund um die Herrenbreite reichen, was der Begeisterung der Zuschauer auf den Tribünen jedoch keinerlei Abbruch tat. Moderiert von Hauptorganisator Harald Spurreiter, der quasi jeden Lenker und Beisitzer der liebevoll gestalteten Gespanne persönlich kennt, fuhren die Kutschen in Reihe und Glied über den Platz und brachten so manchen Besucher zum Staunen. Eröffnet wurde der Reigen von Ulrich Kaufhold, einem erfolgreichen Haflingerzüchter aus Ballenstedt, mit Sohn Dirk und Enkel Tom auf einem detailgetreuen Ackerwagen. Gefolgt vom Ehrenpräsidenten des Pferdesportverbandes Sachsen-Anhalt, Jürgen Laue, der in diesem Jahr die 80 vollmacht und die Zügel noch fest in der Hand hält. In seinem Wagen hatte unter anderem der Oberbürgermeister von Aschersleben, Steffen Amme, Platz genommen. Sozusagen direkt aus Mallorca war Jonas Laron Huber vom Reit- und Fahrverein Arnstein Welpsleben e.V. nach Aschersleben gekommen und wie immer mit einer besonderen Idee wartete Juri Lustig aus Schönebeck auf. Er hatte die Elbpiraten dabei, um nur einige zu nennen.

0: Am Ende des Kutschenkurses wurden die originellsten und schönsten Gespanne in den verschiedenen Kategorien wie Pferd oder Pony, Ein- und Mehrspänner von Herrn Spurreiter und dem ganzen Org-Team geehrt. Aber auch die Ehrenplakette des Askania Pferdefestivals wurde wieder an einen in Vorbereitung und Durchführung des Pferdefestivals besonders engagierten Menschen vergeben. Diesmal war es Lars Heidenreich, der sich bei der Aschersleben Kulturanstalt um die Parkanlagen kümmert. Er konnte ein Unikat der Goldschmiedemeisterin Daniela Mennecke mit nach Hause nehmen. Nachdem Wolfgang Seidel ebenfalls wie in jedem Jahr mit der Post im Walde für den emotionalen Höhepunkt der Veranstaltung gesorgt hatte, fragten wir den Ausgezeichneten nach seinen Aufgaben in Vor- und Nachbereitung des Pferdefestivals.
1: Ganz wichtig ist natürlich, dass die Rasenflächen auch gerade für die Pferde angenehm sind. Auf einer harten Rasenfläche kann man nicht springen, kann man kein Springen veranstalten. Das heißt, es muss jede Menge Wasser drauf, das ist einfach so. Und das war
2: wie viel?
1: Hat,
2: wie viel haben Sie da drauf gegossen?
1: Also hat ja eigentlich dann wirklich der Reiterverein gemacht, dass mehrere hunderttausend Liter auf die Fläche gekommen im Vorfeld, weil wir natürlich die ungünstigen Wetterbedingungen dieses Jahr hatten im Vorfeld vom Pferdefestival. Ne? Ansonsten, es muss für die Infrastruktur gesorgt werden. Die Veranstaltung braucht Strom, die Veranstaltung braucht Wasser, auch Trinkwasser. Das muss beprobt werden, da müssen die Leitungen gelegt werden. Und natürlich ist immer unser Ziel, dass auch alle Gäste, die nach Aschersleben kommen, auch eine ordentliche Parkanlage präsentiert bekommen.
2: Und im Nachhinein, die Pferde hinterlassen ja irgendwie...
1: Selbstverständlich, ne, das ist so. Selbstverständlich, die Reitfläche an sich hier vorne, wo auch das Springen stattfindet auf der Herrenbreite, ist extra zur Landesgartenschau für Reitsport oder Reitsportvereine und auch für solche Veranstaltungen, wie hierher gerichtet worden. Das heißt, der Untergrund ist extra so vorbereitet worden, schon und so gebaut worden. Hat man wirklich weitsichtig gedacht. Aber alle anderen Flächen auf der Herrenbreite, die natürlich auch genutzt werden als jetzt Einreiteplatz und sowas, die müssen danach nach so einer Veranstaltung neu hergerichtet werden, teilweise komplett neu angesät werden, klar.
0: Und mit dem Springen ging es nun auch weiter. An diesem Tag stand unter anderem eine Springprüfung der Klasse S++ über 145 cm auf dem Programm. Dabei ging es um den großen Preis der Stadtwerke Aschersleben. Am Start war auch André Thieme, einer der erfolgreichsten deutschen Berufsreiter mit unzähligen nationalen und internationalen Erfolgen.
3: Ich bin ein deutscher Springreiter und bin schon sehr oft hier in Aschersleben gewesen und komme hier immer wieder gerne her, weil ich eben auch hier mal die jungen Pferde mal gerne einsetze, damit sie hier was lernen können und nicht auf allerhöchstem Niveau gleich richtig ran müssen. Und ja, deswegen nutze ich die Chancen. Bin gerne hier. Am Ende ist der Beste, der am besten die Einheit mit dem Pferd hat. Also man muss als Partner miteinander umgehen und wenn der Reiter und das Pferd miteinander verschmelzen und eine Einheit ergeben, dann sind die größten Erfolge möglich.
2: Sagen Sie Ihrem Pferd, wo Sie losreiten?
3: Also reden tue ich dann tatsächlich doch meistens nicht mit Ihnen. Aber die kennen mich ja auch in- und auswendig und die wissen genau, auf welche Art und Weise ich mich bewege oder welche Hilfen ich gebe und da klappt das meistens dann doch schon ganz gut.
2: Ich kenne mich mit Pferden nicht aus, ich habe nur eine Katze, aber merken die auch, wenn sie mal einen Schuss haben?
3: 100%. Pferde sind sensible Lebewesen und manche sind sensibler als andere, aber die merken schon, wenn man mal nicht so gut drauf ist, genauso wie ich merke, wenn die mal nicht so gut drauf sind.
2: Vielleicht im Schluss noch, was haben Sie sich vorgenommen hier für Aschersleben?
3: Ja, ich habe hier Nachwuchspferde mit und auch Pferde, mit denen ich noch einiges üben muss, damit wir dann später mal auf großen Turnieren auch Erfolg haben. Nichtsdestotrotz versuche ich schon in den beiden Hauptspringen hier dann auch vorne mitzumischen.
0: So war Herr Thieme schon Europameister und gewann den großen Preis von Aachen. An diesem Tag reichte es trotz eines fehlerfreien Durchgangs nur für Platz 4 hinter Florin Philipp, Amelie Ottens und der Siegerin Amke Strohmann vom RFV Richetsdorf. Sehen Sie hier Ihren Siegerauftritt als letzte von 30 Startern auf Ihrem Pferd Fräulein Feeling.

0: So gewann Amke Strohmann mit ihrem Pferd aus eigener Zucht, Fräulein Pfehling, an diesem 22. August 2026 den großen Preis der Stadtwerke Aschersleben, den deren Geschäftsführerin Brigitte Klopstein auch persönlich überreichte. Vom Fahrradhaus Schmidt, ebenfalls aus Aschersleben, gab es dann noch einen Ehrenpreis. Ein modernes Retro-Fahrrad, mit dem die Siegerin auch gleich eine Runde drehte.
1: Aufgesessen ist sie schon mal. So, und jetzt wird gestrampelt. Eine Runde um den Platz.
2: Könntest du ihn jetzt auch verzichten? Das passendfarbige Gerät dazu hast du als Untersatz.
0: Und während sich die Sieger auch mit den Pferden noch einmal den Zuschauern präsentierten, denn der Applaus ist immer noch der wichtigste Preis, waren alle wieder voll des Lobes für die nahezu perfekte Organisation der Veranstaltung durch Herrn Spurreiter, sein Team und alle Helfer.
3: Ja, wir haben in diesem Jahr wirklich viele lobende Worte erhalten, weil immer so ein bisschen das Problem bei uns war, dass der Boden nicht vom ersten Tag an sehr optimal war, aber jetzt hatten wir im Vorfeld bereits 100.000 Liter Wasser.

0: bei den Reitern gut angekommen. Dadurch ist der weitaus elastischer. Und mit diesen Bodengeschichten, wir haben ja nie ein Problem gehabt, was die Durchführung betrifft, was die Ehrenpreise. Wir haben großzügige Sponsoren, wir haben sehr schöne Ehrenpreise, wir haben hohe Geldpreise ausgeschrieben. Das ist alles bei uns immer top gewesen, aber es gab immer mal hin und wieder diese Probleme, dass der Boden nicht ganz optimal war. Und in diesem Jahr ist das eben wirklich top.
1: Deswegen haben Sie auch Ihrem Obergärtner gedankt. Und gibt es vielleicht noch jemanden, dem Sie danken müssten?
0: Also die Medaille, die Ascania-Medaille, die hat Lars Heidenreich bekommen, weil er insgesamt seit Jahren jetzt hier dieses Turnier persönlich unterstützt, aber auch stellvertretend für die Kulturanstalt, für die Aschersleber Kulturanstalt, die eben voll und ganz hier dahinter steht. Und das ist auch unser großes Plus. Und die Stadt Aschersleben steht voll und ganz dahinter. Das ist das zweite große Plus. Und das dritte, muss man sagen, das ist die Tatsache, dass wir viele großzügige und vor allen Dingen treue Sponsoren haben und damit eben langfristig auch immer weiter planen können für das kommende Jahr. Das muss man wirklich so sagen. Und wir haben auch viele freiwillige Helfer aus unserem Verein, die hier aktiv sind, aber darüber hinaus eben auch viele, die sich bereit erklären, das Turnier ja auch durch den eigenen Einsatz über diese 4 Tage hier zu unterstützen. Das ist so.
1: Und der Termin für 2027 steht ja schon fest.
0: Der steht fest vom 19. bis zum 22.8. Und das wird dann das 15. Ascania Pferdefestival sein, sozusagen ein Jubiläumsturnier. Und da haben wir uns fest vorgenommen und haben auch bereits die Zusage, dass wir da wieder am Samstagabend eine Gala Pferde mit Musik machen werden, so wie beim ersten Mal mit Live-Orchester. Und unser Freund Herr Goldberg, der ja die Ascania Kammerphilharmonie über viele Jahre geleitet hat, der wird ein Salonorchester zusammenstellen, sodass wir dann auch wieder mit Live-Musik wieder ein richtig tolles Gala-Programm für den Samstagabend aufstellen werden.
2: Die neue Saison in der Ringer Oberliga Sachsen-Anhalt begann für den KHV Mansfelder Land am 12. September. Dabei empfingen die Gastgeber die Wrestling-Akademie Salzgitter in der Eisleber-Glückauf-Halle. Wie zu jeder Veranstaltung der Ringer waren zahlreiche Fans und Unterstützer mit dabei, die auch bestens versorgt wurden. Zu Beginn liefen die Ringer ein und wurden von Andreas Kraus vorgestellt. Sollten doch an diesem Abend insgesamt 8 Kämpfe stattfinden. So gehörte schon der Auftakt den Gastgebern. Der Jugendringer Anas Alamount traf auf Amro Almidan. Schnell war klar, dass er deutlich dominierte. Und so setzte er sich in der 57 Kilogramm Klasse mit 15:0 gegen seinen Gegner durch und sicherte damit 4 Mannschaftspunkte für den KHV.
3: Thank you.

Auch Mansour Duguev ließ sich im Schwergewicht nicht aus der Ruhe bringen. Nach 6 Minuten gewann er mit 16:2 gegen Salih Almos Schlüter und steuerte 3 Mannschaftspunkte bei. Leider fehlte hier eine technische Wertung für den technischen Überlegenheitssieg. Im dritten

Im ersten Kampf musste der KAV den ersten, aber auch letzten Rückschlag des Abends hinnehmen. Mokhmat Ami Kalimov unterlag Bilal Tayyik mit 0:16. Die Mannschaftswertung ging mit 0:4 an die Gäste. Davon ließ sich die Mannschaft des KAV Mansfelder Land jedoch nicht aus dem Konzept bringen. Ivo Swigler empfing im nächsten Kampf den Salzgitterer Bastek Zbignev auf der Matte. Er stellte anschließend mit einem 17:1 Sieg wieder klare Verhältnisse her. Und das auch noch im Freistil. Da staunten die anwesenden Fans nicht schlecht. Im Kampf vom KAV-Mann Sammy Sly Ferker gegen Berdan Gülşahin ging es noch schneller. Er beendete seinen Kampf nach nur 1:19 mit einem Schultersieg. Damit ging der KAV mit einer 15:4 Führung in die Pause. Danach setzte sich die starke Vorstellung fort. Shirin Hayoan benötigte gerade einmal 42 Sekunden für seinen 16:0 Erfolg. Kurz nach Beginn konnte Shirin seinen Gegner Tsiskevich David im Boden so beherrschen, dass dieser keine Mittel mehr fand. Auch der Mannschaftskapitän des KAV Mansfelder Land, Markus Breitschuh, trat an und gewann deutlich. Nach 57 Sekunden stand sein 14:0 Schultersieg gegen Hamid Khan fest. In den letzten drei Begegnungen blieb der KAV ebenfalls ohne weiteren Punktverlust. Jan Zwickler erhielt die 4 Mannschaftspunkte kampflos, da sein Gegner nicht antrat. Aschgahab Kalimov brachte nach nur 47 Sekunden die Halle durch einen Schultersieg zum Toben. Er besiegte souverän Günter Egilski. Und auch Andriy Iwasyw kam kampflos zu 4 Mannschaftspunkten. Somit erreichte der KAV am Ende 35:4 gegen die Wrestling-Akademie Salzgitter und setzte damit ein deutliches Zeichen zum Saisonstart.

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Am 5. September war es wieder soweit. In der Eisleber Kleingarten Sport der Einigkeit fand wieder die Benefizveranstaltung statt, die Gelder für krebskranke Kinder sammelt. Die Gelder gehen dann an den Verein zur Förderung krebskranker Kinder Halle Saale e.V. Vor Ort in Eisleben organisiert diese Veranstaltung Sandra Schornau. Sie hatte wieder mit ihren Mitstreiterinnen und Mitstreitern einiges vorbereitet, damit viel Geld für die Hilfebedürftigen gesammelt wird. Musik, wie zum Beispiel vom Fanfarenzug der Lutherstadt Eisleben, oder Live-Auftritte rundeten den Nachmittag und Abend ab. Zudem gab es neben Essen und Trinken auch wieder eine Tombola, bei der sich schon jährlich wiederholenden Veranstaltung im September. Auf der Bühne zeigten, wie hier zu sehen, einige Gruppen der Pollebener Dance Devils ein Programm.

0: Ja, mein Name ist Andreas Domaske. Ich bin Vereinsvorsitzender vom Verein zur Förderung krebskranker Kinder Halle Saale e.V., kurz Kinderplanet. Ich freue mich, wieder hier in Lutherstadt-Eisleben sein zu dürfen, bei Sandra Scharnau, die so viel für unsere kranke Kinder und Familien macht seit vielen, vielen Jahren, was ja insgesamt in den großen Topf der Neustädter Narren fällt, wo es immer dann im Februar des Jahres zum Karnevalausgang eine Spendenübergabe gibt. Unser Verein ist dieses Jahr 35 Jahre jung geworden und wir sind nur 35 Jahre geworden, weil es solche Leute wie Sandra Scharnau und dem ganzen Team gibt, die durch Spenden unseren Verein unterstützen. Und nur dadurch können wir unsere kranken Kinder und deren Familien und Geschwistern natürlich wieder helfen, um schnell zu genesen oder auch jegliche Art der Förderung zukommen zu lassen. Deshalb an alle, die hier in Eisleben mitwirken, vielen, vielen lieben Dank. Gerade heutzutage, in der heutigen Zeit, ist das keine, ja, wie soll ich jetzt sagen, übliche Sache. Und deshalb nochmal herzlichen Dank. Und man kann sicher sein, dass jeder Euro unseren kranken Kindern und deren Familie zugutekommt.
1: So wurde bis spät in die Nacht fleißig gesammelt. Und am Ende kamen so 2.824 Euro an Geldern zusammen.
2: Das Kolping Berufsbildungswerk Hettstedt feierte am 12. September die Freisprechung und Verabschiedung der Absolventen in der Halle der Nationen. Insgesamt 28 junge Männer und Frauen sollten an diesem Tag freigesprochen werden. Begrüßt wurden sie und die vielen anderen Gäste von der Geschäftsführerin des Kolping Berufsbildungswerkes, Barbara Klink.
3: Liebe Festgäste, ich begrüße Sie zu dem heutigen besonderen Anlass, zu der Freisprechung unserer Absolventinnen und Absolventen. Heute ist Ihr Tag, heute stehen Sie im Mittelpunkt. Sie haben es geschafft, Sie haben Ihre Ausbildung hier bei uns erfolgreich überstanden. Und ich denke, es ist auch hier einen Applaus wert. Sie haben die Ausbildung überstanden, Sie waren erfolgreich. Und Sie können stolz auf sich sein. Sie werden schon bald Ihre Zeugnisse in den Händen halten und darauf freuen wir uns alle.
2: Aber bevor die Zeugnisse übergeben wurden, gab es noch einige Grußworte. Den Auftakt machte Dr. Simone Meissner, die Vorsitzende der Geschäftsführung der Agentur für Arbeit Sachsen-Anhalt Süd, gefolgt vom Hettstädter Bürgermeister Frank Tallich. Schließlich ergriff auch noch der Leiter der berufsbildenden Schulen Mansfeld-Südharz, Jens Bartel, und Ulrich Weuschner von der Adolf-Kolping-Berufsschule das Wort. Sie alle würdigten auf ihre Art und Weise, was die Absolventen vollbracht haben, und wünschten ihnen Glück auf ihrem weiteren Lebensweg. Dann sollten aber die Zeugnisse übergeben werden, musikalisch immer begleitet vom Kolping Orchester. Zunächst waren es die Absolventen, die in den Bereich der IHK fallen. Hier war es Birgit Credo, die die Leitung übernahm.

0: Als nächstes die Absolventen aus dem Bereich der Handwerkskammer. Ihr federführend Sebastian Scholz von der Handwerkskammer Halle. Und schließlich wurden auch noch die Zeugnisse übergeben, die in den Bereich des Landesverwaltungsamtes fallen. Hier Katharina Fischer, diejenige, unter deren Leitung diese Ausgabe stand. Dann war es am Leiter berufliche Bildung des Kolping-Berufsbildungswerkes Hettstedt, Andreas Rosenkranz, die Jahrgangsbeste zu ehren. Es handelte sich um Angelina Jolie Roginski, die außergewöhnliche Leistungen in der Berufsausbildung zeigte und auch den Realschulabschluss schaffte. Sie war es auch, die im Anschluss Ding Dank der Absolventen sprach. Nach einem Abschlussresümee von Herrn Rosenkranz gab es dann noch ein gemeinsames Foto aller Absolventen und danach wurde kräftig gefeiert.
1: Im Mai 2016 machte die Hetscheter Musiktour, die es damals noch gab, erstmals Station in der Festscheune der Firma Poschke. Ebenfalls zum ersten Mal dabei war die Partyband Seamless aus Mansfeld. Eine echte Premiere, zumindest in dieser Besetzung. Jana, Robin, Olli, Flori und Lukas blieben zusammen und sind heute quasi unzertrennlich. 10 Jahre lang präsentierten sie auf den Bühnen der Region und darüber hinaus Covermusik auf höchstem Niveau, wie die Nahtlosen auf ihrer Website verkünden. Mit Charthits, Rockklassikern und Partyrhythmen sind die 5 regelmäßig auf Volks-, Stadt- und privaten Festen sowie bei Firmen-Events präsent. Den Proberaum in Mansfeld gibt es auch schon seit 10 Jahren. Hier wird nicht nur Musik gemacht, sondern auch gequatscht, gelacht und geplant. So dreht sich im Moment alles um ein ganz besonderes Event. 10 Jahre Seamless heißt es am 26. September 2026 in der Mansfelder Spangenberghalle.
2: Ja, warum machen wir dieses Event? Ganz einfach, es gibt unsere Band seit diesem Jahr, seit 2026, 10 Jahre. Und das ist für uns was ganz, ganz Besonderes. Wir sind alle noch ziemlich jung, haben uns in der Jugend zusammengefunden, in unseren 20ern, sind jetzt so in unseren 30ern und haben uns einfach von unserer Konstellation her überhaupt nicht verändert. Wir sind noch exakt wie vor 10 Jahren die Band. Da kam nämlich der Schlagzeuger, der liebe Olli, dazu. Und seitdem spielen wir miteinander jedes zweite Wochenende, würde ich sagen, im Schnitt im Jahr und haben mega Spaß, feiern Geburtstage zusammen, feiern Hochzeiten zusammen, haben ganz wichtige Meilensteine gemacht.

0: gemeinsam erlebt. Einige von uns haben schon Familie gegründet, Haus gebaut und es verbindet uns also nicht nur die Musik, sondern auch eine langjährige Freundschaft und das ist das Besondere an Seamless. Und das gilt es zu feiern. Und wir wollten jetzt einfach mal Danke sagen für diese 10 wundervollen Jahre auf der Bühne in der jetzigen Konstellation. Und haben uns dafür entschieden, mal keine Gage zu nehmen, wirklich einfach nur mal Danke zu sagen und uns ein paar Vereine aus Mansfeld zur Unterstützung zu holen, die diese große Veranstaltung, 10 Jahre Seamless, das Charity-Event mit uns auf die Beine stellen. Und ja, freuen uns auf jeden Fall ganz doll auf den 26.09.
1: Ja, also wir möchten ja noch nicht alles verraten, aber wir haben richtig coole Acts an dem Abend. Eine Sache würde ich doch ganz gern verraten wollen. Wir haben zum Beispiel Creme Fraiche. Das ist ein super Künstler, der tritt bei uns auf. Das wird richtig cool. Ich glaube, es gibt richtig viel zu sehen an dem Abend und ich bin auch so mega aufgeregt, was noch alles passieren wird. Denn wir haben auch eine super coole Überraschung, die verraten wir auch im Vorhinein noch gar nicht. Also kommt bitte alle zu unserem Auftritt, zu unserem schönen Konzert. Da werdet ihr diese Überraschung kennenlernen.
2: Unser Robin, der ist aufgeregt. Aber hey, wir sind gerade in der Sommerpause. Aber nicht, dass er denkt, wir machen den ganzen Sommer nichts. Nein, wir organisieren die Party des Jahres. Wir geben uns die größte Mühe. Wir sind unheimlich glücklich über die Unterstützung der Vereine, die uns unabhängig jetzt mal von unseren Freunden und Familien, wo wir schon unendlich dankbar sind, aber die Vereine der Stadt Mansfeld, die geben so richtig was. Und wir wollen was zurückgeben. Und ich denke, da sind wir richtig dran.
1: Also Leute, noch einmal zum Mitschreiben. Am 26.09.2026 feiern wir in der Spangenberghalle Mansfeld unser 10-jähriges Bandjubiläum als Charity-Event. Wir verwandeln die Sporthalle in eine riesige Feier-Location mit allem drumherum, was man sich vorstellen kann. Und freuen uns natürlich, wenn wir das mit so vielen Leuten wie möglich teilen dürfen.
3: Genau. Also Leute, sichert euch euer Ticket. Wir haben einen super Vorverkauf bei Eventim. Wir freuen uns auf euch.
1: Dazu später mehr.

Am 12. September lockte der traditionelle Bauernmarkt bei Panorama Möbel in Sangerhausen wieder zahlreiche Besucher an. Bereits zum 41. Mal verwandelte sich das Gelände in einen lebendigen Marktplatz. Mehr als 40 Händler und Selbsterzeuger präsentierten ihre Waren. Von frischen regionalen Lebensmitteln bis hin zu herbstlicher Dekoration. Besonders die Handwerkskunst stand im Fokus. So konnten Besucher beim Schauschmieden, Korbflechten und den Kettensägenkünstlern echtes Traditionshandwerk hautnah erleben. Auch für die kleineren Gäste war gesorgt. Neben einer Kleintierschau mit Alpakas und Kaninchen sowie Hühnern luden Hüpfburg und Pferdereiten zum Mitmachen ein. Auf dem Platz der Vereine zeigten zudem lokale Sportgruppen ihr Angebot. Für die passende Musik und die gewohnte ausgelassene Stimmung sorgte, wie hier zu hören, das KIF Häuserland Orchester.

0: Am 18. September wird der 505. Eisleber Wiesenmarkt seine Pforten öffnen. Schon 3 Tage vorher gab es einen exklusiven Rundgang für die Presse über das Festgelände. Dabei war es möglich, einen Blick hinter die Kulissen so mancher Attraktion zu werfen, wie zum Beispiel der größten transportablen zweistöckigen Geisterbahn Fahrt zur Hölle von Fellerhoff und Söhne. Aber auch der Aufbau des Festzeltes, das eine Kapazität von 800 Sitzplätzen, 400 Stehplätzen und im Außenbereich noch für weitere 500 Gäste Platz bietet, konnte in Augenschein genommen werden. Schon seit über 30 Jahren dabei, Raschs Puppentheatercafé. Auch dieser Betrieb liegt auf eine lange Tradition zurück. Inzwischen ist schon die 5. Generation mit dabei. Die Kombination Kaffee, Kuchen und kurze Puppentheaterstücke für die Kleinen kommt seit Jahrzehnten an. Das waren nur einige Attraktionen auf dem rund 80.000 Quadratmeter großen Gelände mit mehr als 300 Geschäften und Betrieben. Was die Besucher alles erwarten können, verriet der Leiter des Eigenbetriebsmärkte der Lutherstadt Eisleben, Sigmund Michalski.
1: Naja, das besondere Spektakel hier auf der Wiese ist eigentlich die Größe. Kombiniert mit den 50 Fahrgeschäften eine ganze Menge an kulinarischen Spezialitäten. Wir errichten hier ja eine Stadt in der Stadt Lutherstadt Eisleben auf 80.000 Quadratmetern. Das ergibt eine Vergnügungsmeile von 4 Kilometern und da ist alles dabei. Wir haben dieses Jahr die besten Geschäfte, die so auf dem Markt zu geben gibt, in der Schaustellerbranche. Vom Propeller über großen Kettenflieger, eine klassische Achterbahn, eine Wildwasserbahn, eine Geisterbahn, ein Geisterhaus, viele Belustigungsanlagen und sehr viele spektakuläre auch Überschlaggeschäfte oder auch Nicht-Überschlaggeschäfte. Wir müssen ja an alles denken. Das sind so wie die Kleinen von 3 Jahren bis die Älteren bis 99 Jahre, dass jeder auch hier auf seine Kosten kommt. Dazu war es notwendig, ein Jahr dran zu basteln und zu bauen, mit Sicherheitskonzepten. Wir sind gebrieft, wir sind aufs Beste eingestellt, wie ich finde. Ich meine, eine hundertprozentige Sicherheit gibt es nirgendwo, aber 80% können wir schon erreichen. Ich meine, eigentlich sage ich immer, wir sind hier sicherer als im Alltag, wo, was weiß ich, an einer vollen Bushaltestelle jemand reinfahren kann, da gibt es auch keine Betonsperren. Wir sind hier abgesichert. Soweit es geht, wie wir die Sicherheit gewährleisten können. Polizei ist gebrieft, Feuerwehr, Sanitätsdienst. Wir haben mehrere Beratungen hinter uns, haben uns da auch entsprechend aufgestellt und sind guter Dinge, dass wir eine friedliche Wiese, was wir hoffen, erleben können.
2: Nach gut 2 Jahren Bauzeit ist es geschafft. In der Lutherstadt Eisleben wurde am 15. September die Bahnhofstraße feierlich für den Verkehr freigegeben. Seit dem Baustart im August 2024 wurde der rund 370 Meter lange Abschnitt komplett umgestaltet. Unter und über

0: Vor der Erde floss hier ein Millionenprojekt zusammen. Insgesamt rund 3,36 Millionen Euro haben die Stadt, die Stadtwerke, die Telekom und der Abwasserzweckverband gemeinsam investiert. Gut 1,8 Millionen Euro davon kamen als Städtebauförderung vom Bund und vom Land Sachsen-Anhalt.
1: Wir haben im Vorfeld, das ist Ihnen vielleicht auch bewusst, bevor wir die 2 Jahre Bauzeit begonnen haben, hier intensive Untersuchungen, da es sehr herausfordernd war, hier die Leitungsführung. Wie können die Leitungen dann hier liegen, dass jeder seinen Platz findet? Das betrifft Regenwasser, das betrifft natürlich Strom, Breitband, sämtliche Medien, die in eine Straße gehören. Bei grundhaftem Ausbau haben wir hier im Vorfeld uns ein Bild verschafft, wie war die Bestandsaufnahme, wie können wir das trasieren, und haben dann im August 2024, Sie werden sich erinnern, hier diese Baumaßnahme gestartet. Bereits vor knapp 3 Wochen konnten wir hier am 28. August an dem Freitag um 10 Uhr den Kreisverkehr hier unten Hallesche Straße, Ecke Bahnhofstraße in Betrieb nehmen. Das Ganze war nötig gewesen, da wir hier natürlich mit der Verkehrsführung in 2 Richtungen dort auch andere Ausfahr- und Einfahrsituationen hier in die Bahnhofstraße respektive Hallesche Straße haben. Da möchte ich an dieser Stelle mich schon mal ganz herzlich bei den Stadträten bedanken, die auch hier diese Baumaßnahmen, nicht nur die Bahnhofstraße, sondern insbesondere auch den Kreisverkehr in sehr kurzer Zeit auch mit begleitet haben, mit genehmigt haben, und somit können wir heute das Gesamtprojekt dann hier auch fertigstellen. Wir haben hier natürlich die Herausforderung an modernste Infrastruktur, an Aufnahme aller Verkehrsteilnehmer, die hier auf der Straße fahren. Das sind die Fußgänger, das sind die Fahrräder, aber natürlich auch die Fahrzeuge hier berücksichtigt. Wir haben hier auf 370 Metern Straße das Ganze neu gestaltet, neue Fußwege, Straßenbeleuchtung, wie gesagt, die Medienverlegung. Das waren sehr herausfordernde 2 Jahre. Ich weiß auch, und das will ich explizit sagen, liebe Anwohnerinnen und Anwohner, das waren herausfordernde Jahre für Sie. Das ist uns nicht verhehlt geblieben. Da bedanke ich mich an dieser Stelle schon mal für Ihr Verständnis. So ist das, wenn man grundhaft saniert, wenn dann alles fertig ist. Soll das aber nicht vergessen sein. Da nochmal meinen herzlichen Dank.
2: Ich habe gelernt, wenn viele kommen, dann nicht nur, weil sie sich freuen, dass man endlich fertig ist, sondern auch, weil das Verkehrsprojekt eine entsprechende Bedeutung hat. Und klar, wir sind hier mitten im Ort. Ich kann mir ungefähr vorstellen, was es auch für die Anwohner bedeutet hat, halt eben die Bauphase mitzumachen. Aber ich finde, zumindest durch pures Anstarren, es lohnt sich. Und wenn das mit dem Zweirichtungsverkehr dann auch entsprechend funktioniert und auch die Verkehrslast sich im Rahmen hält, ist es, glaube ich, definitiv ein Gewinn. Ich möchte aber der Stadt insgesamt auch einfach mal gratulieren. Denn Eisleben kann Städte bauen. In dem Fall in der Straße, aber auch wenn wir durch den Ort gehen, sehr, sehr viel im Hochbau. Und das ist etwas, was Eisleben auszeichnet, ist auch nicht ganz so trivial. Das muss man wirklich können, und Eisleben kann das. Was aber auch viele Kommunen in Sachsen-Anhalt auszeichnet, dass wir in der Lage sind, die Städtebaumittel, hier sind es insgesamt in den letzten 5 Jahren, ich glaube, etwa 13 Millionen gewesen, das ist schon eine ordentliche Hausnummer, die hier vom Land entsprechend umgesetzt worden ist. Und wenn man davon ausgeht, dass es in der Regel dann ein Dreifaches an Investitionen mit sich bringt, wissen wir auch, was das vor Ort bedeutet. Und ich finde, gerade wenn man in Eisleben unterwegs ist, ja, man sieht auch immer noch etwas, wo man denkt, da könnte man auch noch was machen. Und ich ahne, dass die Stadt da auch noch eine ganze Menge Pläne hat. Aber ich glaube, man sieht auch, was sich alles getan hat. Und in dem Sinne weiß ich, jeden Euro Städtebaumittel hier auch gut aufgehoben. Hoffe, dass Sie so weitermachen, natürlich im Interesse der Bürgerinnen und Bürger, die dann zu den nächsten Eröffnungen, zu den nächsten Freigaben, aber vielleicht auch zu über Grundsteinlegungen oder Spatenstichen oder auch kommen und die Projekte entsprechend begleiten. Denn das hilft auch immer. Dieses klare Signal, dass man zu einem Projekt im eigenen Ort steht, dass man das unterstützt als Bürgerinnen und Bürger, das macht es dann auch leichter, öffentliche Mittel dafür zur Verfügung zu stellen. Denn das sind alles dann letztendlich doch Steuergelder, die wir alle entsprechend auch erarbeiten und die dann über das Land und den Bund zur Verfügung gestellt werden.
0: Und dann der symbolische Banddurchschnitt.
1: Auf allzeit gute Fahrt. Herzlichen Dank für die Bahnhofstraße.
0: Für Speis und Trank sorgten die Kameradinnen und Kameraden der Freiwilligen Feuerwehr Eisleben. Die Autofahrer müssen sich nun ein wenig umgewöhnen. Die Bahnhofstraße ist ab sofort für den Zweirichtungsverkehr vorgesehen. Die Anbindung an

Die Hallische Straße regelt der erst vor kurzem eingeweihte neue Kreisverkehr, der auch für mehr Sicherheit sorgen soll. Doch nicht nur die Autos haben hier mehr Platz, es wurden neue Gehwege, Parkplätze und spezielle Randschutzstreifen angelegt. Neue Abwasserkanäle, Gas- und Stromleitungen sowie moderne Glasfaserkabel wurden außerdem verlegt. Und für ein besseres Klima vor Ort sollen noch 18 Säulenhainbuchen gepflanzt werden.

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Das Wetter zum 14. Askania Pferdefestival in Aschersleben war durchwachsen. Die Stimmung bei den Veranstaltern, den Aktiven und den vielen Gästen jedoch ungebrochen gut. Diese werden schon seit Jahren am Einlass von den freiwilligen Helfern Ilka und Regina freundlich begrüßt. Ebenfalls in ihrer Freizeit boten die Damen vom gastgebenden Reit- und Fahrverein Einetal Westdorf Aschersleben e.V. selbstgebackenen Kuchen und Kaffee an, während sich die Herrenbreite wieder in einen Hotspot für Pferdesportbegeisterte verwandelte. 4 Tage lang wurde in dem Gartenträumepark wieder hochkarätiger Sport eingebettet in ein abwechslungsreiches kulturelles Programm für die ganze Familie geboten. So sorgten zum Beispiel verschiedene Musikensembles für beste Unterhaltung im Festzelt, wie hier zu sehen die Einetaler Blasmusikanten.

Doch auch die bekannte Partyband Atemlos, die Happy Harmonikas der Musikschule Fröhlich und ein Puppentheater, um nur einiges zu nennen, begeisterten die Pferdefreunde neben unzähligen hochkarätigen Springprüfungen, Dressurwettbewerben und Hindernisfahrten. Zu den absoluten Höhepunkten gehörte auch beim 14. Askania Pferdefestival der große Kutschenkorso, der diesmal den hohen Sicherheitsauflagen der heutigen Zeit geschuldet, allerdings nicht durch die Straßen der Stadt führte. Angeführt vom Hatcheter Spielmannszug Blau-Weiß musste eine Runde rund um die Herrenbreite reichen, was der Begeisterung der Zuschauer auf den Tribünen jedoch keinerlei Abbruch tat. Moderiert von Hauptorganisator Harald Spurreiter, der quasi jeden Lenker und Beisitzer der liebevoll gestalteten Gespanne persönlich kennt, fuhren die Kutschen in Reihe und Glied über den Platz und brachten so manchen Besucher zum Staunen. Eröffnet wurde der Reigen von Ulrich Kaufhold, einem erfolgreichen Haflinger Züchter aus Ballenstedt, mit Sohn Dirk und Enkel Tom auf einem detailgetreuen Ackerwagen. Gefolgt vom Ehrenpräsidenten des Pferdesportverbandes Sachsen-Anhalt, Jürgen Laue, der in diesem Jahr die 80 vollmacht und die Zügel noch fest in der Hand hält. In seinem Wagen hatte unter anderem der Oberbürgermeister von Aschersleben, Steffen Amme, Platz genommen. Sozusagen direkt aus Mallorca war Jonas Laron Huber vom Reit- und Fahrverein Arnstein Welpsleben e.V. nach Aschersleben gekommen und wie immer mit einer besonderen Idee wartete Juri Lustig aus Schönebeck auf. Er hatte die Elbpiraten dabei, um nur einige zu nennen.

0: Am Ende des Kutschenkurses wurden die originellsten und schönsten Gespanne in den verschiedenen Kategorien wie Pferd oder Pony, Ein- und Mehrspänner von Herrn Spurreiter und dem ganzen Org-Team geehrt. Aber auch die Ehrenplakette des Askania Pferdefestivals wurde wieder an einen in Vorbereitung und Durchführung des Pferdefestivals besonders engagierten Menschen vergeben. Diesmal war es Lars Heidenreich, der sich bei der Aschersleben Kulturanstalt um die Parkanlagen kümmert. Er konnte ein Unikat der Goldschmiedemeisterin Daniela Mennecke mit nach Hause nehmen. Nachdem Wolfgang Seidel ebenfalls wie in jedem Jahr mit der Post im Walde für den emotionalen Höhepunkt der Veranstaltung gesorgt hatte, fragten wir den Ausgezeichneten nach seinen Aufgaben in Vor- und Nachbereitung des Pferdefestivals.
1: Ganz wichtig ist natürlich, dass die Rasenflächen auch gerade für die Pferde angenehm sind. Ne? Auf einer harten Rasenfläche kann man nicht springen, kann man kein Springen veranstalten. Das heißt, es muss jede Menge Wasser drauf, das ist einfach so. Und das war
2: wie, viel? Wie viel haben Sie da drauf gegossen?
1: Also hat ja eigentlich dann wirklich der Reiterverein gemacht. Es sind mehrere hunderttausend Liter auf die Fläche gekommen im Vorfeld, weil wir natürlich die ungünstigen Wetterbedingungen dieses Jahr hatten im Vorfeld vom Pferdefestival. Ne? Ansonsten, es muss für die Infrastruktur gesorgt werden. Die Veranstaltung braucht Strom, die Veranstaltung braucht Wasser, auch Trinkwasser. Das muss beprobt werden, da müssen die Leitungen gelegt werden. Und natürlich ist immer unser Ziel, dass auch alle Gäste, die nach Aschersleben kommen, auch eine ordentliche Parkanlage präsentiert bekommen.
2: Und im Nachhinein, die Pferde hinterlassen ja irgendwie...
1: Selbstverständlich, ja, das ist so. Selbstverständlich, die Reitfläche an sich hier vorne, wo auch das Springen stattfindet auf der Herrenbreite, ist extra zur Landesgartenschau für Reitsport oder Reitsportvereine und auch für solche Veranstaltungen, wie hier hergerichtet worden. Das heißt, der Untergrund ist extra so vorbereitet worden, schon so gebaut worden. Hat man wirklich weitsichtig gedacht. Aber alle anderen Flächen auf der Herrenbreite, die natürlich auch genutzt werden als jetzt Einreiteplatz und sowas, die müssen danach nach so einer Veranstaltung neu hergerichtet werden, teilweise komplett neu angesät werden, klar.
0: Und mit dem Springen ging es nun auch weiter. An diesem Tag stand unter anderem eine Springprüfung der Klasse S++ über 145 cm auf dem Programm. Dabei ging es um den großen Preis der Stadtwerke Aschersleben. Am Start war auch André Thieme. Einer der erfolgreichsten deutschen Berufsreiter mit unzähligen nationalen und internationalen Erfolgen.
3: Ich bin ein deutscher Springreiter und bin schon sehr oft hier in Aschersleben gewesen und komme hier immer wieder gerne her, weil ich eben auch hier mal die jungen Pferde mal gerne einsetze, damit sie hier was lernen können und nicht auf allerhöchstem Niveau gleich richtig ran müssen. Und ja, deswegen nutze ich die Chancen. Bin gerne hier in Aschersleben. Am Ende ist der Beste, der am besten die Einheit mit dem Pferd hat. Also man muss als Partner miteinander umgehen und wenn der Reiter und das Pferd miteinander verschmelzen und eine Einheit ergeben, dann sind die größten Erfolge möglich.
2: Sagen Sie Ihrem Pferd, wo Sie losreiten?
3: Also reden tue ich dann tatsächlich doch meistens nicht mit Ihnen. Aber die kennen mich ja auch in- und auswendig und die wissen genau, auf welche Art und Weise ich mich bewege oder welche Hilfen ich gebe und da klappt das meistens dann doch schon ganz gut.
2: Ich kenne mich mit Pferden nicht aus, ich habe nur eine Katze, aber merken die auch, wenn sie mal einen Schritt haben?
3: 100%. Pferde sind sensible Lebewesen und manche sind sensibler als andere, aber die merken schon, wenn man mal nicht so gut drauf ist, genauso wie ich merke, wenn die mal nicht so gut drauf sind.
2: Vielleicht im Schluss noch, was haben Sie sich vorgenommen hier für Aschersleben?
3: Ja, ich habe hier Nachwuchspferde mit und auch Pferde, mit denen ich noch einiges üben muss, damit wir dann später mal auf großen Turnieren auch Erfolg haben. Nichtsdestotrotz versuche ich schon in den beiden Hauptspringen hier dann auch vorne mitzumischen.
0: So war Herr Thieme schon Europameister und gewann den großen Preis von Aachen. An diesem Tag reichte es trotz eines fehlerfreien Durchgangs nur für Platz 4. Hinter Florin Philipp, Amelie Ottens und der Siegerin Amke Strohmann vom RFV Richetsdorf. Sehen Sie hier Ihren Siegerauftritt als letzte von 30 Startern auf Ihrem Pferd Fräulein Feeling.

0: So gewann Amke Strohmann mit ihrem Pferd aus eigener Zucht, Fräulein Pfehling, an diesem 22. August 2026 den großen Preis der Stadtwerke Aschersleben, den deren Geschäftsführerin Brigitte Klopstein auch persönlich überreichte. Vom Fahrradhaus Schmidt, ebenfalls aus Aschersleben, gab es dann noch einen Ehrenpreis. Ein modernes Retro-Fahrrad, mit dem die Siegerin auch gleich eine Runde drehte.
1: Aufgesessen ist sie schon mal. So, und jetzt wird gestrampelt. Eine Runde um den Platz.
2: Könntest du ihn jetzt auch verzichten? Das passendfarbige Retro-Fahrrad hast du als Untersatz.
0: Und während sich die Sieger auch mit den Pferden noch einmal den Zuschauern präsentierten, denn der Applaus ist immer noch der wichtigste Preis, waren alle wieder voll des Lobes für die nahezu perfekte Organisation der Veranstaltung durch Herrn Spurreiter, sein Team und alle Helfer.
3: Ja, wir haben in diesem Jahr wirklich viele lobende Worte erhalten, weil immer so ein bisschen das Problem bei uns war, dass der Boden nicht vom ersten Tag an sehr optimal war, aber jetzt hatten wir im Vorfeld bereits 100.000 Liter Wasser aufgebracht und dann kam Gott sei Dank noch der große Regenguss am Mittwochabend. Das macht der Herrenbreite nun gar nichts aus, weil beim Konzept der Landesgartenschau diese Wiese ja für den Springsport angelegt wurde und es gibt hier auf der Herrenbreite ein sogenanntes Wasserleitsystem. Das sieht man an den Eisenkanten, die teilweise zu sehen sind. Das ist nicht, und die haben unterschiedliche Höhen. Das ist also absichtlich so gemacht worden. Dadurch wird das Wasser geleitet. Und damals der damalige Architekt, der hat uns versichert, dass auf der Herrenbreite niemals Wasser stehen wird. Und das ist tatsächlich so. Und deswegen ist, wenn so ein Regenguss kommt, das für uns eigentlich ein Segen. Und das war auch so. Jetzt haben wir eben dadurch wirklich gute Bodenverhältnisse. Dann haben wir den Vorbereitungsplatz in diesem Jahr schon zweimal aufgefräst. Das ist auch

0: große Plus. Und das Dritte muss man sagen, das ist die Tatsache, dass wir viele großzügige und vor allen Dingen treue Sponsoren haben und damit eben langfristig auch immer weiter planen können für das kommende Jahr. Das muss man wirklich so sagen. Und wir haben auch viele freiwillige Helfer aus unserem Verein, die hier aktiv sind. Aber darüber hinaus eben auch viele, die sich bereit erklären, das Turnier ja auch durch den eigenen Einsatz über diese 4 Tage hier zu unterstützen. Das ist so.
1: Und der Termin für 2027 steht ja schon fest.
0: Der steht fest vom 19. bis zum 22.8. Und das wird dann das 15. Askania Pferdefestival sein, sozusagen ein Jubiläumsturnier. Und da haben wir uns fest vorgenommen und haben auch bereits die Zusage, dass wir da wieder am Samstagabend eine Gala Pferde mit Musik machen werden, so wie beim ersten Mal mit Live-Orchester. Und unser Freund Herr Goldberg, der ja die Askania Kammerphilharmonie über viele Jahre geleitet hat, der wird ein Salonorchester zusammenstellen, sodass wir dann auch wieder mit Live-Musik wieder ein richtig tolles Gala-Programm für den Samstagabend aufstellen werden.
2: Die neue Saison in der Ringer Oberliga Sachsen-Anhalt begann für den KV Mansfelder Land am 12. September. Dabei empfingen die Gastgeber die Wrestling Akademie Salzgitter in der Eisleber Glückaufhalle. Wie zu jeder Veranstaltung der Ringer waren zahlreiche Fans und Unterstützer mit dabei, die auch bestens versorgt wurden. Zu Beginn liefen die Ringer ein und wurden von Andreas Kraus vorgestellt. Sollten doch an diesem Abend insgesamt 8 Kämpfe stattfinden. So gehörte schon der Auftakt den Gastgebern. Der Jugendringer Anas Alamont traf auf Amro Almidan. Schnell war klar, dass er deutlich dominierte. Und so setzte er sich in der 57 Kilogramm Klasse mit 15:0 gegen seinen Gegner durch und sicherte damit 4 Mannschaftspunkte für den KHV.
3: Hey!

auch Mansour Duguev ließ sich im Schwergewicht nicht aus der Ruhe bringen. Nach 6 Minuten gewann er mit 16:2 gegen Salih Almos Schlüter und steuerte 3 Mannschaftspunkte bei. Leider fehlte hier eine technische Wertung für den technischen Überlegenheitssieg. Im dritten Kampf musste der KAV den ersten, aber auch letzten Rückschlag des Abends hinnehmen. Mokhmat Ami Kalimov unterlag Bilal Tayyik mit 0:16. Die Mannschaftswertung ging mit 0:4 an die Gäste. Davon ließ sich die Mannschaft des KV Mansfelder Land jedoch nicht aus dem Konzept bringen. Ivo Zwickler empfing im nächsten Kampf den Salzgitter.

Oh, Bastek, Zbigniew, auf der Matte. Er stellte anschließend mit einem 17:1-Sieg wieder klare Verhältnisse her. Und das auch noch im Freistil. Da staunten die anwesenden Fans nicht schlecht. Im Kampf vom KAV-Mann Sammy Sly Völker gegen Berdan Gülşahin ging es noch schneller. Er beendete seinen Kampf nach nur 1 Minute 19 mit einem Schultersieg. Damit ging der KAV mit einer 15:4 Führung in die Pause. Danach setzte sich die starke Vorstellung fort. Shirin Hayoan benötigte gerade einmal 42 Sekunden für seinen 16:0 Erfolg. Kurz nach Beginn konnte Shirin seinen Gegner Tsiskevich David im Boden so beherrschen, dass dieser keine Mittel mehr fand. Auch der Mannschaftskapitän des KAV-Manns Vöderland, Markus Breitschuh, trat an und gewann deutlich. Nach 57 Sekunden stand sein 14:0 Schultersieg gegen Hamid Khan fest. In den letzten drei Begegnungen blieb der KAV ebenfalls ohne weiteren Punktverlust. Jan Zwickler erhielt die 4 Mannschaftspunkte kampflos, da sein Gegner nicht antrat. Aschgahab Kalimov brachte nach nur 47 Sekunden die Halle durch einen Schultersieg zum Toben. Er besiegte souverän Günter Ekielski. Und auch Andriy Iwasyw kam kampflos zu 4 Mannschaftspunkten. Somit erreichte der KAV am Ende 35:4 gegen die Wrestling-Akademie Salzgitter und setzte damit ein deutliches Zeichen zum Saisonstart.

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Am 5. September war es wieder soweit. In der Eisleber Kleingartensporte Einigkeit fand wieder die Benefizveranstaltung statt, die Gelder für krebskranke Kinder sammelt. Die Gelder gehen dann an den Verein zur Förderung krebskranker Kinder Halle Saale e.V. Vor Ort in Eisleben organisiert diese Veranstaltung Sandra Schornau. Sie hatte wieder mit ihren Mitstreiterinnen und Mitstreitern einiges vorbereitet, damit viel Geld für die Hilfebedürftigen gesammelt wird. Musik, wie zum Beispiel vom Fanfarenzug der Lutherstadt Eisleben, oder Live-Auftritte rundeten den Nachmittag und Abend ab. Zudem gab es neben Essen und Trinken auch wieder eine Tombola, bei der sich schon jährlich wiederholenden Veranstaltung im September. Auf der Bühne zeigten, wie hier zu sehen, einige Gruppen der Pollebener Dance Devils ein Programm.

0: Ja, mein Name ist Andreas Domaske. Ich bin Vereinsvorsitzender vom Verein zur Förderung krebskranker Kinder Halle Saale e.V., kurz Kinderplanet. Ich freue mich, wieder hier in Lutherstadt-Eisleben sein zu dürfen, bei Sandra Scharnau, die so viel für unsere kranke Kinder und Familien macht seit vielen, vielen Jahren, was ja insgesamt in den großen Topf der Neustädter Narren fällt, wo es immer dann im Februar des Jahres zum Karnevalausgang eine Spendenübergabe gibt. Unser Verein ist dieses Jahr 35 Jahre jung geworden und wir sind nur 35 Jahre geworden, weil es solche Leute wie Sandra Scharnau und dem ganzen Team gibt, die durch Spenden unseren Verein unterstützen. Und nur dadurch können wir unsere kranken Kinder und deren Familien und Geschwistern natürlich wieder helfen, um schnell zu genesen oder auch jegliche Art der Förderung zukommen zu lassen. Deshalb an alle, die hier in Eisleben mitwirken, vielen, vielen lieben Dank. Gerade heutzutage, in der heutigen Zeit, ist das keine, ja, wie soll ich jetzt sagen, übliche Sache. Und deshalb nochmal herzlichen Dank. Und man kann sicher sein, dass jeder Euro unseren kranken Kindern und deren Familie zugutekommt.
1: So wurde bis spät in die Nacht fleißig gesammelt. Und am Ende kamen so 2.824 Euro an Geldern zusammen.
2: Das Kolping Berufsbildungswerk Hettstedt feierte am 12. September die Freisprechung und Verabschiedung der Absolventen in der Halle der Nationen. Insgesamt 28 junge Männer und Frauen sollten an diesem Tag freigesprochen werden. Begrüßt wurden sie und die vielen anderen Gäste von der Geschäftsführerin des Kolping Berufsbildungswerkes, Barbara Klink.
3: Liebe Festgäste, ich begrüße Sie zu dem heutigen besonderen Anlass, zu der Freisprechung unserer Absolventinnen und Absolventen. Heute ist Ihr Tag, heute stehen Sie im Mittelpunkt. Sie haben es geschafft, Sie haben Ihre Ausbildung hier bei uns erfolgreich überstanden. Und ich denke, es ist auch hier einen Applaus wert. Sie haben die Ausbildung überstanden, Sie waren erfolgreich. Und Sie können stolz auf sich sein. Sie werden schon bald Ihre Zeugnisse in den Händen halten und darauf freuen wir uns alle.
2: Aber bevor die Zeugnisse übergeben wurden, gab es noch einige Grußworte. Den Auftakt machte Dr. Simone Meissner, die Vorsitzende der Geschäftsführung der Agentur für Arbeit Sachsen-Anhalt Süd, gefolgt vom Hettstädter Bürgermeister Frank Tallich. Schließlich ergriff auch noch der Leiter der berufsbildenden Schulen Mansfeld-Südharz, Jens Bartel, und Ulrich Woischner von der Adolf-Kolping-Berufsschule das Wort. Sie alle würdigten auf ihre Art und Weise, was die Absolventen vollbracht haben, und wünschten ihnen Glück auf ihrem weiteren Lebensweg. Dann sollten aber die Zeugnisse übergeben werden, musikalisch immer begleitet vom Kolping Orchester. Zunächst waren es die Absolventen, die in den Bereich der IHK fallen. Hier war es Birgit Credo, die die Leitung übernahm.

0: Als nächstes die Absolventen aus dem Bereich der Handwerkskammer. Ihr federführend Sebastian Scholz von der Handwerkskammer Halle. Und schließlich wurden auch noch die Zeugnisse übergeben, die in den Bereich des Landesverwaltungsamtes fallen. Hier Katharina Fischer, diejenige, unter deren Leitung diese Ausgabe stand. Dann war es am Leiter berufliche Bildung des Kolping-Berufsbildungswerkes Hettstedt, Andreas Rosenkranz, die Jahrgangsbeste zu ehren. Es handelte sich um Angelina Jolie Roginski, die außergewöhnliche Leistungen in der Berufsausbildung zeigte und auch den Realschulabschluss schaffte. Sie war es auch, die im Anschluss Ding Dank der Absolventen sprach. Nach einem Abschlussresümee von Herrn Rosenkranz gab es dann noch ein gemeinsames Foto aller Absolventen und danach wurde kräftig gefeiert.
1: Im Mai 2016 machte die Hetscheter Musiktour, die es damals noch gab, erstmals Station in der Festscheune der Firma Poschke. Ebenfalls zum ersten Mal dabei war die Partyband Seamless aus Mansfeld. Eine echte Premiere, zumindest in dieser Besetzung. Jana, Robin, Olli, Flori und Lukas blieben zusammen und sind heute quasi unzertrennlich. 10 Jahre lang präsentierten sie auf den Bühnen der Region und darüber hinaus Covermusik auf höchstem Niveau, wie die Nahtlosen auf ihrer Website verkünden. Mit Charthits, Rockklassikern und Partyrhythmen sind die 5 regelmäßig auf Volks-, Stadt- und privaten Festen sowie bei Firmenevents präsent. Den Proberaum in Mansfeld gibt es auch schon seit 10 Jahren. Hier wird nicht nur Musik gemacht, sondern auch gequatscht, gelacht und geplant. So dreht sich im Moment alles um ein ganz besonderes Event. 10 Jahre Seamless heißt es am 26. September 2026 in der Mansfelder Spangenberghalle.
2: Ja, warum machen wir dieses Event? Ganz einfach, es gibt unsere Band seit diesem Jahr, seit 2026, 10 Jahre. Und das ist für uns was ganz, ganz Besonderes. Wir sind alle noch ziemlich jung, haben uns in der Jugend zusammengefunden, in unseren 20ern, sind jetzt so in unseren 30ern und haben uns einfach von unserer Konstellation her überhaupt nicht verändert. Wir sind noch exakt wie vor 10 Jahren die Band. Da kam nämlich der Schlagzeuger, der liebe Olli, dazu. Und seitdem spielen wir miteinander jedes zweite Wochenende, würde ich sagen, im Schnitt im Jahr und haben mega Spaß, feiern Geburtstage zusammen, feiern Hochzeiten zusammen, haben ganz wichtige Meilensteine gemeinsam erlebt. Einige von uns haben schon Familie gegründet, Haus gebaut und es verbindet uns also nicht nur die Musik, sondern auch eine langjährige Freundschaft und das ist das Besondere an Seamless. Und das gilt es zu feiern. Und wir wollten jetzt einfach mal Danke sagen für diese 10 wundervollen Jahre auf der Bühne in der jetzigen Konstellation. Und haben uns dafür entschieden, mal keine Gage zu nehmen, wirklich einfach nur mal Danke zu sagen und uns ein paar Vereine aus Mansfeld zur Unterstützung zu holen, die diese große Veranstaltung, 10 Jahre Seamless, das Charity-Event mit uns auf die Beine stellen. Und freuen uns auf jeden Fall ganz doll auf den 26.09.
3: Ja, also wir möchten ja noch nicht alles verraten, aber wir haben richtig coole Acts an dem Abend. Eine Sache würde ich doch ganz gern verraten wollen. Wir haben zum Beispiel Creme Fraiche, das ist ein super Künstler, der

0: tritt bei uns auf. Das wird richtig cool. Ich glaube, es gibt richtig viel zu sehen an dem Abend und ich bin auch so mega aufgeregt, was noch alles passieren wird. Denn wir haben auch eine super coole Überraschung, die verraten wir auch im Vorhinein noch gar nicht. Also kommt bitte alle zu unserem Auftritt, zu unserem schönen Konzert. Da werdet ihr diese Überraschung kennenlernen.
1: Unser Robin, der ist aufgeregt. Aber hey, wir sind gerade in der Sommerpause. Aber nicht, dass er denkt, wir machen den ganzen Sommer nichts. Nein, wir organisieren die Party des Jahres. Wir geben uns die größte Mühe. Wir sind unheimlich glücklich über die Unterstützung der Vereine, die uns unabhängig jetzt mal von unseren Freunden und Familien, wo wir schon unendlich dankbar sind, aber die Vereine der Stadt Mansfeld, die geben so richtig was. Und wir wollen was zurückgeben. Und ich denke, da sind wir richtig dran.
0: Also Leute, noch einmal zum Mitschreiben. Am 26.09.2026 feiern wir in der Spangenberghalle Mansfeld unser 10-jähriges Bandjubiläum als Charity-Event. Wir verwandeln die Sporthalle in eine riesige Feier-Location mit allem drumherum, was man sich vorstellen kann. Und freuen uns natürlich, wenn wir das mit so vielen Leuten wie möglich teilen dürfen.
2: Genau. Also Leute, sichert euch euer Ticket. Wir haben einen super Vorverkauf bei Eventim. Wir freuen uns auf euch.
0: Dazu später mehr.

Am 12. September lockte der traditionelle Bauernmarkt bei Panorama Möbel in Sangerhausen wieder zahlreiche Besucher an. Bereits zum 41. Mal verwandelte sich das Gelände in einen lebendigen Marktplatz. Mehr als 40 Händler und Selbsterzeuger präsentierten ihre Waren. Von frischen regionalen Lebensmitteln bis hin zu herbstlicher Dekoration. Besonders die Handwerkskunst stand im Fokus. So konnten Besucher beim Schauschmieden, Korbflechten und den Kettensägenkünstlern echtes Traditionshandwerk hautnah erleben. Auch für die kleineren Gäste war gesorgt. Neben einer Kleintierschau mit Alpakas und Kaninchen sowie Hühnern luden Hüpfburg und Pferdereiten zum Mitmachen ein. Auf dem Platz der Vereine zeigten zudem lokale Sportgruppen ihr Angebot. Für die passende Musik und die gewohnte ausgelassene Stimmung sorgte, wie hier zu hören, das Kyff-Häuserland-Orchester.

0: Am 18. September wird der 505. Eisleber Wiesenmarkt seine Pforten öffnen. Schon 3 Tage vorher gab es einen exklusiven Rundgang für die Presse über das Festgelände. Dabei war es möglich, einen Blick hinter die Kulissen so mancher Attraktion zu werfen, wie zum Beispiel der größten transportablen zweistöckigen Geisterbahn Fahrt zur Hölle von Fellerhoff und Söhne. Aber auch der Aufbau des Festzeltes, das eine Kapazität von 800 Sitzplätzen, 400 Stehplätzen und im Außenbereich noch für weitere 500 Gäste Platz bietet, konnte in Augenschein genommen werden. Schon seit über 30 Jahren dabei, Raschs Puppentheatercafé. Auch dieser Betrieb blickt auf eine lange Tradition zurück. Inzwischen ist schon die 5. Generation mit dabei. Die Kombination Kaffee, Kuchen und kurze Puppentheaterstücke für die Kleinen kommt seit Jahrzehnten an. Das waren nur einige Attraktionen auf dem rund 80.000 Quadratmeter großen Gelände mit mehr als 300 Geschäften und Betrieben. Was die Besucher alles erwarten können, verriet der Leiter des Eigenbetriebsmärkte der Lutherstadt Eisleben, Sigmund Michalski.
1: Naja, das besondere Spektakel hier auf der Wiese ist eigentlich die Größe. Kombiniert mit den 50 Fahrgeschäften eine ganze Menge an kulinarischen Spezialitäten. Wir errichten hier ja eine Stadt in der Stadt Lutherstadt Eisleben auf 80.000 Quadratmetern. Das ergibt eine Vergnügungsmeile von 4 Kilometern und da ist alles dabei. Wir haben dieses Jahr die besten Geschäfte, die so auf dem Markt zu geben gibt in der Schaustellerbranche. Vom Propeller über großen Kettenflieger, eine klassische Achterbahn, eine Wildwasserbahn, eine Geisterbahn, ein Geisterhaus, viele Belustigungsanlagen und sehr viele spektakuläre auch Überschlaggeschäfte oder auch Nicht-Überschlaggeschäfte. Wir müssen ja an alles denken. Das sind so wie die Kleinen von 3 Jahren bis die Älteren bis 99 Jahre, dass jeder auch hier auf seine Kosten kommt. Dazu war es notwendig, ein Jahr dran zu basteln und zu bauen, mit Sicherheitskonzepten. Wir sind gebrieft, wir sind aufs Beste eingestellt, wie ich finde. Ich meine, eine hundertprozentige Sicherheit gibt es nirgendwo, aber 80% können wir schon erreichen. Ich meine, eigentlich sage ich immer, wir sind hier sicherer als im Alltag, wo, was weiß ich, an einer vollen Bushaltestelle jemand reinfahren könnte, gibt es auch keine Betonsperren. Wir sind hier abgesichert. Soweit es geht, wie wir die Sicherheit gewährleisten können. Polizei ist gebrieft, Feuerwehr, Sanitätsdienst. Wir haben mehrere Beratungen hinter uns, haben uns da auch entsprechend aufgestellt und sind guter Dinge, dass wir eine friedliche Wiese, was wir hoffen, erleben können.
2: Nach gut 2 Jahren Bauzeit ist es geschafft. In der Lutherstadt Eisleben wurde am 15. September die Bahnhofstraße feierlich für den Verkehr freigegeben. Seit dem Baustart im August 2024 wurde der rund 370 Meter lange Abschnitt komplett umgestaltet. Unter und über der Erde floss hier ein Millionenprojekt zusammen. Insgesamt rund 3,36 Millionen Euro haben die Stadt, die Stadtwerke, die Telekom und der Abwasserzweckverband gemeinsam investiert. Gut 1,8 Millionen Euro davon kamen als Städtebauförderung vom Bund und vom Land Sachsen-Anhalt.
3: Wir haben im Vorfeld, das ist Ihnen vielleicht auch bewusst, bevor wir die 2 Jahre Bauzeit begonnen haben, hier intensive Untersuchungen, da es sehr herausfordernd war, hier die Leitungsführung. Wie können die Leitungen dann hier liegen, dass jeder seinen Platz findet? Das betrifft Regenwasser, das betrifft natürlich Strom, Breitband, sämtliche Medien, die in eine Straße gehören. Bei grundhaftem Ausbau haben wir hier im Vorfeld uns ein Bild verschafft, wie war die Bestandsaufnahme, wie können wir das trassieren und haben dann im August 2024, Sie werden sich erinnern, hier diese Baumaßnahme gestartet. Bereits vor knapp 3 Wochen konnten wir hier am 28. August an dem Freitag um 10 Uhr den Kreisverkehr hier unten Hallesche Straße, Ecke Bahnhofstraße in Betrieb nehmen. Das Ganze war nötig gewesen, da wir hier natürlich mit der Verkehrsführung in 2 Richtungen dort auch andere Ausfahr- und Einfahrsituationen hier in die Bahnhofstraße respektive Hallesche Straße haben. Da möchte ich an dieser Stelle mich schon mal ganz herzlich bei den Stadträten bedanken, die auch hier diese Baumaßnahmen, nicht nur die Bahnhofstraße, sondern insbesondere auch den Kreisverkehr in sehr kurzer Zeit auch mit begleitet haben, mit genehmigt haben und somit können wir heute das Gesamtprojekt dann hier auch fertigstellen. Wir haben hier natürlich die Herausforderung an modernste Infrastruktur, an Aufnahme aller Verkehrsteilnehmer, die hier auf der Straße fahren. Das sind die Fußgänger, das sind die Fahrräder, aber natürlich auch die Fahrzeuge hier berücksichtigt. Wir haben hier auf 370 Metern Straße das Ganze neu gestaltet, neue Fußwege, Straßenbeleuchtung, wie gesagt, die Medienverlegung. Das waren sehr herausfordernde 2 Jahre. Ich weiß auch, und das will ich explizit sagen, liebe Anwohnerinnen und Anwohner, das waren herausfordernde Jahre für Sie. Das ist uns nicht verhehlt geblieben. Da bedanke ich mich an dieser Stelle schon mal für Ihr Verständnis. So ist das, wenn man grundhaft saniert, wenn dann alles fertig ist. Soll das aber nicht vergessen sein. Da nochmal meinen herzlichen Dank.
4: Ich habe gelernt, wenn viele kommen, dann nicht nur, weil sie sich freuen, dass man endlich fertig ist, sondern auch, weil das Verkehrsprojekt eine entsprechende Bedeutung hat. Und klar, wir sind hier mitten im Ort. Ich kann mir ungefähr vorstellen, was es auch für die Anwohner bedeutet hat, halt eben die Bauphase mitzumachen. Aber ich finde, zumindest durch pures Anstarren, es lohnt sich. Und wenn das mit dem Zweirichtungsverkehr dann auch entsprechend funktioniert und auch die Verkehrslast sich im Rahmen hält, ist es, glaube ich, definitiv ein Gewinn. Ich möchte aber der Stadt insgesamt auch einfach mal gratulieren. Denn Eisleben kann Städte bauen. In dem Fall in der Straße, aber auch wenn wir durch den Ort gehen, sehr, sehr viel im Hochbau. Und das ist etwas, was Eisleben auszeichnet, ist auch nicht ganz so trivial. Das muss man wirklich können und Eisleben kann das. Was aber auch viele Kommunen in Sachsen-Anhalt auszeichnet, dass wir in der Lage sind, die Städtebaumittel, hier sind es insgesamt in den letzten 5 Jahren, ich glaube etwa 13 Millionen gewesen, das ist schon eine ordentliche Hausnummer, die hier vom Land entsprechend umgesetzt worden ist. Und wenn man davon ausgeht, dass es in der Regel dann ein Dreifaches an Investitionen mit sich bringt, wissen wir auch, was das vor Ort bedeutet. Und ich finde, gerade wenn man in Eisleben unterwegs ist, ja, man sieht auch immer noch etwas, wo man denkt, da könnte man auch noch was machen. Und ich ahne, dass die Stadt da auch noch eine ganze Menge Pläne hat. Aber ich glaube, man sieht auch, was sich alles getan hat. Und in dem Sinne weiß ich, jeden Euro Städtebaumittel hier auch gut aufgehoben. Hoffe, dass Sie so weitermachen. Natürlich im Interesse der Bürgerinnen und Bürger, die dann zu den nächsten Eröffnungen, zu den nächsten Freigaben, aber vielleicht auch zu über Grundsteinlegungen oder Spatenstichen oder auch kommen und die Projekte entsprechend begleiten. Denn das hilft auch immer. Dieses klare Signal, dass man zu einem Projekt im eigenen Ort steht, dass man das unterstützt als Bürgerinnen und Bürger, das macht es dann auch leichter, öffentliche Mittel dafür zur Verfügung zu stellen. Denn das sind alles dann letztendlich doch Steuergelder, die wir alle entsprechend auch erarbeiten und die dann über das Land und den Bund zur Verfügung gestellt werden.
2: Und dann der symbolische Banddurchschnitt.
3: Auf allzeit gute Fahrt. Herzlichen Dank für die Bahnhofstraße.
2: Für Speis und Trank sorgten die Kameradinnen und Kameraden der Freiwilligen Feuerwehr Eisleben. Die Autofahrer müssen sich nun ein wenig umgewöhnen. Die Bahnhofstraße ist ab sofort für den Zweirichtungsverkehr vorgesehen. Die Anbindung an die Hallische Straße regelt der erst vor kurzem eingeweihte neue Kreisverkehr, der auch für mehr Sicherheit sorgen soll. Doch nicht nur die Autos haben hier mehr Platz. Es wurden neue Gehwege, Parkplätze und spezielle Randschutzstreifen angelegt. Neue Abwasserkanäle, Gas- und Stromleitungen sowie moderne Glasfaserkabel wurden außerdem verlegt. Und für ein besseres Klima vor Ort sollen noch 18 Säulenhainbuchen gepflanzt werden.

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Das Wetter zum 14. Askania Pferdefestival in Aschersleben war durchwachsen. Die Stimmung bei den Veranstaltern, den Aktiven und den vielen Gästen jedoch ungebrochen gut. Diese werden schon seit Jahren am Einlass von den freiwilligen Helfern Ilka und Regina freundlich begrüßt. Ebenfalls in ihrer Freizeit boten die Damen vom gastgebenden Reit- und Fahrverein Einetal Westdorf Aschersleben e.V. selbstgebackenen Kuchen und Kaffee an, während sich die Herrenbreite wieder in einen Hotspot für Pferdesportbegeisterte verwandelte. 4 Tage lang wurde in dem Gartenträumepark wieder hochkarätiger Sport eingebettet in ein abwechslungsreiches kulturelles Programm für die ganze Familie geboten. So sorgten zum Beispiel verschiedene Musikensembles für beste Unterhaltung im Festzelt, wie hier zu sehen die Einetaler Blasmusikanten.

auch die bekannte Partyband Atemlos, die Happy Harmonikas der Musikschule Fröhlich und ein Puppentheater, um nur einiges zu nennen, begeisterten die Pferdefreunde neben unzähligen hochkarätigen Springprüfungen, Dressurwettbewerben und Hindernisfahrten. Zu den absoluten Höhepunkten gehörte auch beim 14. Ascania Pferdefestival der große Kutschenkorso, der diesmal den hohen Sicherheitsauflagen der heutigen Zeit geschuldet, allerdings nicht durch die Straßen der Stadt führte. Angeführt vom Hatcheter Spielmannszug Blau-Weiß musste eine Runde rund um die Herrenbreite reichen, was der Begeisterung der Zuschauer auf den Tribünen jedoch keinerlei Abbruch tat. Moderiert von Hauptorganisator Harald Spurreiter, der quasi jeden Lenker und Beisitzer der liebevoll gestalteten Gespanne persönlich kennt, fuhren die Kutschen in Reihe und Glied über den Platz und brachten so manchen Besucher zum Staunen. Eröffnet wurde der Reigen von Ulrich Kaufhold, einem erfolgreichen Haflingerzüchter aus Ballenstedt, mit Sohn Dirk und Enkel Tom auf einem detailgetreuen Ackerwagen. Gefolgt vom Ehrenpräsidenten des Pferdesportverbandes Sachsen-Anhalt, Jürgen Laue, der in diesem Jahr die 80 vollmacht und die Zügel noch fest in der Hand hält. In seinem Wagen hatte unter anderem der Oberbürgermeister von Aschersleben, Steffen Amme, Platz genommen. Sozusagen direkt aus Mallorca war Jonas Laron Huber vom Reit- und Fahrverein Arnstein-Welbsleben e.V. nach Aschersleben gekommen und wie immer mit einer besonderen Idee wartete Juri Lustig aus Schönebeck auf. Er hatte die Elbpiraten dabei, um nur einige zu nennen.

0: Am Ende des Kutschenkursus wurden die originellsten und schönsten Gespanne in den verschiedenen Kategorien wie Pferd oder Pony, Ein- und Mehrspänner von Herrn Spurreiter und dem ganzen Org-Team geehrt. Aber auch die Ehrenplakette des Askania Pferdefestivals wurde wieder an einen in Vorbereitung und Durchführung des Pferdefestivals besonders engagierten Menschen vergeben. Diesmal war es Lars Heidenreich, der sich bei der Aschersleben Kulturanstalt um die Parkanlagen kümmert. Er konnte ein Unikat der Goldschmiedemeisterin Daniela Mennecke mit nach Hause nehmen. Nachdem Wolfgang Seidel ebenfalls wie in jedem Jahr mit der Post im Walde für den emotionalen Höhepunkt der Veranstaltung gesorgt hatte, fragten wir den Ausgezeichneten nach seinen Aufgaben in Vor- und Nachbereitung des Pferdefestivals.
1: Ganz wichtig ist natürlich, dass die Rasenflächen auch gerade für die Pferde angenehm sind. Ne? Auf einer harten Rasenfläche kann man nicht springen, kann man kein Springen veranstalten. Das heißt, es muss jede Menge Wasser drauf, das ist einfach so. Und das war dieses
2: Jahr. Wie viel haben Sie da drauf gegossen?
1: Also hat ja eigentlich dann wirklich der Reiterverein gemacht. Es sind mehrere hunderttausend Liter auf die Fläche gekommen im Vorfeld, weil wir natürlich die ungünstigen Wetterbedingungen dieses Jahr hatten im Vorfeld vom Pferdefestival. Ne? Ansonsten, es muss für die Infrastruktur gesorgt werden. Die Veranstaltung braucht Strom, die Veranstaltung braucht Wasser, auch Trinkwasser. Das muss beprobt werden, da müssen die Leitungen gelegt werden. Und natürlich ist immer unser Ziel, dass auch alle Gäste, die nach Aschersleben kommen, auch eine ordentliche Parkanlage präsentiert bekommen.
2: Und im Nachhinein, die Pferde hinterlassen ja irgendwie...
1: Selbstverständlich, ja, das ist so. Selbstverständlich, die Reitfläche an sich hier vorne, wo auch das Springen stattfindet auf der Herrenbreite, ist extra zur Landesgartenschau für Reitsport oder Reitsportvereine und auch für solche Veranstaltungen wie hierher gerichtet worden. Das heißt, der Untergrund ist extra so vorbereitet worden, schon so gebaut worden. Hat man wirklich weitsichtig gedacht. Aber alle anderen Flächen auf der Herrenbreite, die natürlich auch genutzt werden als jetzt Einreiteplatz und sowas, die müssen danach nach so einer Veranstaltung neu hergerichtet werden, teilweise komplett neu angesät werden, klar.
0: Und mit dem Springen ging es nun auch weiter. An diesem Tag stand unter anderem eine Springprüfung der Klasse S++ über 145 cm auf dem Programm. Dabei ging es um den großen Preis der Stadtwerke Aschersleben. Am Start war auch André Thieme, einer der erfolgreichsten deutschen Berufsreiter mit unzähligen nationalen und internationalen Erfolgen.
3: Ich bin ein deutscher Springreiter und bin schon sehr oft hier in Aschersleben gewesen und komme hier immer wieder gerne her, weil ich eben auch hier mal die jungen Pferde mal gerne einsetze, damit sie hier was lernen können und nicht auf allerhöchstem Niveau gleich richtig ran müssen. Und ja, deswegen nutze ich die Chancen. Bin gerne hier in Aschersleben. Am Ende ist der Beste, der am besten die Einheit mit dem Pferd hat. Also man muss als Partner miteinander umgehen und wenn der Reiter und das Pferd miteinander verschmelzen und eine Einheit ergeben, dann sind die größten Erfolge möglich.
2: Was sagen Sie am Pferd, wo Sie losreiten?
3: Also reden tue ich dann tatsächlich doch meistens nicht mit ihnen. Aber die kennen mich auch in- und auswendig und die wissen genau, auf welche Art und Weise ich mich bewege oder welche Hilfen ich gebe und da klappt das meistens dann doch schon ganz gut.
2: Ich kenne mich mit Pferden nicht aus, ich habe nur eine Katze, aber merken die auch, wenn sie mal einen Schritt haben?
3: 100%. Pferde sind sensible Lebewesen und manche sind sensibler als andere, aber die merken schon, wenn man mal nicht so gut drauf ist, genauso wie ich merke, wenn die mal nicht so gut drauf sind.
2: Vielleicht zum Schluss noch, was haben Sie sich vorgenommen hier für Aschersleben?
3: Ja, ich habe hier Nachwuchspferde mit und auch Pferde, mit denen ich noch einiges üben muss, damit wir dann später mal auf großen Turnieren auch Erfolg haben.

0: Nichtsdestotrotz versuche ich schon in den beiden Hauptspringen hier dann auch vorne mitzumischen.
1: So war Herr Thieme schon Europameister und gewann den großen Preis von Aachen. An diesem Tag reichte es trotz eines fehlerfreien Durchgangs nur für Platz 4. Hinter Florin Philipp, Amelie Ottens und der Siegerin Amke Strohmann vom RFV Richetsdorf. Sehen Sie hier Ihren Siegerauftritt als letzte von 30 Startern auf Ihrem Pferd Fräulein Feeling.

0: So gewann Amke Strohmann mit ihrem Pferd aus eigener Zucht, Fräulein Pfehling, an diesem 22. August 2026 den großen Preis der Stadtwerke Aschersleben, den deren Geschäftsführerin Brigitte Klopstein auch persönlich überreichte. Vom Fahrradhaus Schmidt, ebenfalls aus Aschersleben, gab es dann noch einen Ehrenpreis. Ein modernes Retro-Fahrrad, mit dem die Siegerin auch gleich eine Runde drehte.
1: Aufgesessen ist sie schon mal. So, und jetzt wird gestrampelt. Eine Runde um den Platz.
2: Könntest du ihn jetzt auch verziehen? Das passendfarbige Gerätenführer hast du als Untersatz.
0: Und während sich die Sieger auch mit den Pferden noch einmal den Zuschauern präsentierten, denn der Applaus ist immer noch der wichtigste Preis, waren alle wieder voll des Lobes für die nahezu perfekte Organisation der Veranstaltung durch Herrn Spurreiter, sein Team und alle Helfer.
3: Ja, wir haben in diesem Jahr wirklich viele lobende Worte erhalten, weil immer so ein bisschen das Problem bei uns war, dass der Boden nicht vom ersten Tag an sehr optimal war. Aber jetzt hatten wir im Vorfeld bereits 100.000 Liter Wasser aufgebracht. Und dann kam Gott sei Dank noch der große Regenguss am Mittwochabend. Das macht der Herrenbreite nun gar nichts aus, weil beim Konzept der Landesgartenschau diese Wiese ja für den Springsport angelegt wurde. Und es gibt hier auf der Herrenbreite ein sogenanntes Wasserleitsystem. Das sieht man an den Eisenkanten, die teilweise zu sehen sind. Das ist nicht, und die haben unterschiedliche Höhen. Das ist also absichtlich so gemacht worden. Dadurch wird das Wasser geleitet. Und damals der damalige Architekt, der hat uns versichert, dass auf der Herrenbreite niemals Wasser stehen wird. Und das ist tatsächlich so. Und deswegen ist, wenn so ein Regenguss kommt, das für uns eigentlich ein Segen. Und das war auch so. Jetzt haben wir eben dadurch wirklich gute Bodenverhältnisse. Dann haben wir den Vorbereitungsplatz in diesem Jahr schon zweimal aufgefräst. Das ist auch bei den Reitern gut angekommen. Dadurch ist er weitaus elastischer. Und mit diesen Bodengeschichten, wir haben ja nie ein Problem gehabt, was die Durchführung betrifft, was die Ehrenpreise. Wir haben großzügige Sponsoren. Wir haben sehr schöne Ehrenpreise. Wir haben hohe Geldpreise ausgeschrieben. Das ist alles bei uns immer top gewesen, aber es gab immer mal hin und wieder diese Probleme, dass der Boden nicht ganz optimal war. Und in diesem Jahr ist das eben wirklich top.
4: Deswegen haben Sie auch Ihrem Obergärtner gedankt. Und gibt es vielleicht noch jemanden, dem Sie danken müssten?
3: Also die Medaille, die Ascania-Medaille, die hat Lars Heidenreich bekommen, weil er insgesamt seit Jahren jetzt hier dieses Turnier persönlich unterstützt. Aber auch stellvertretend für die Kulturanstalt, für die Aschersleber Kulturanstalt, die eben voll und ganz hier dahinter steht. Und das ist auch unser großes Plus. Und die Stadt Aschersleben steht voll und ganz dahinter. Das ist das zweite.

0: Samstagabend eine Gala Pferde mit Musik machen werden, so wie beim ersten Mal mit Live-Orchester. Und unser Freund Herr Goldberg, der ja die Askania Kammerphilharmonie über viele Jahre geleitet hat, der wird ein Salonorchester zusammenstellen, sodass wir dann auch wieder mit Live-Musik wieder ein richtig tolles Gala-Programm für den Samstagabend aufstellen werden.
1: Die neue Saison in der Ringer Oberliga Sachsen-Anhalt begann für den KV Mansfelder Land am 12. September. Dabei empfingen die Gastgeber die Wrestling-Akademie Salzgitter in der Eisleber-Glückauf-Halle. Wie zu jeder Veranstaltung der Ringer waren zahlreiche Fans und Unterstützer mit dabei, die auch bestens versorgt wurden. Zu Beginn liefen die Ringer ein und wurden von Andreas Kraus vorgestellt. Sollten doch an diesem Abend insgesamt 8 Kämpfe stattfinden. So gehörte schon der Auftakt den Gastgebern. Der Jugendringer Anas Alamount traf auf Amro Almidan. Schnell war klar, dass er deutlich dominierte. Und so setzte er sich in der 57 Kilogramm Klasse mit 15:0 gegen seinen Gegner durch und sicherte damit 4 Mannschaftspunkte für den KHV.

Auch Mansour Duguev ließ sich im Schwergewicht nicht aus der Ruhe bringen. Nach 6 Minuten gewann er mit 16:2 gegen Salih Almos Schlüter und steuerte 3 Mannschaftspunkte bei. Leider fehlte hier eine technische Wertung für den technischen Überlegenheitssieg. Im dritten Kampf musste der KAV den ersten, aber auch letzten Rückschlag des Abends hinnehmen. Mokhmat Ami Kalimov unterlag Bilal Tayyik mit 0:16. Die Mannschaftswertung ging mit 0:4 an die Gäste. Davon ließ sich die Mannschaft des KAV Mansfelder Land jedoch nicht aus dem Konzept bringen. Ivo Swigler empfing im nächsten Kampf den Salzgitterer Bastek Zbignev auf der Matte. Er stellte anschließend mit einem 17:1-Sieg wieder klare Verhältnisse her. Und das auch noch im Freistil. Da staunten die anwesenden Fans nicht schlecht. Im Kampf vom KAV-Mann Sammy Sly Ferker gegen Berdan Gülşahin ging es noch schneller. Er beendete seinen Kampf nach nur 1 Minute 19 mit einem Schultersieg. Damit ging der KAV mit einer 15:4-Führung in die Pause.

Danach setzte sich die starke Vorstellung fort. Shirin Haioan benötigte gerade einmal 42 Sekunden für seinen 16:0 Erfolg. Kurz nach Beginn konnte Shirin seinen Gegner Tsiskevich David im Boden so beherrschen, dass dieser keine Mittel mehr fand. Auch der Mannschaftskapitän des KAV Mansfelderland, Markus Breitschuh, trat an und gewann deutlich. Nach 57 Sekunden stand sein 14:0 Shooter-Sieg gegen Hamid Khan fest. In den letzten drei Begegnungen blieb der KAV ebenfalls ohne weiteren Punktverlust. Jan Zwickler erhielt die 4 Mannschaftspunkte kampflos, da sein Gegner nicht antrat. Aschgahab Kalimov brachte nach nur 47 Sekunden die Halle durch einen Schötersieg zum Toben. Er besiegte souverän Günter Ekielski. Und auch Andriy Iwasyw kam kampflos zu 4 Mannschaftspunkten. Somit erreichte der KAV am Ende 35:4 gegen die Wrestling-Akademie Salzgitter und setzte damit ein deutliches Zeichen zum Saisonstart.

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Am 5. September war es wieder soweit. In der Eisleber Kleingarten Sport der Einigkeit fand wieder die Benefizveranstaltung statt, die Gelder für krebskranke Kinder sammelt. Die Gelder gehen dann an den Verein zur Förderung krebskranker Kinder Halle Saale e.V. Vor Ort in Eisleben organisiert diese Veranstaltung Sandra Schornau. Sie hatte wieder mit ihren Mitstreiterinnen und Mitstreitern einiges vorbereitet, damit viel Geld für die Hilfebedürftigen gesammelt wird. Musik, wie zum Beispiel vom Fanfarenzug der Lutherstadt Eisleben, oder Live-Auftritte rundeten den Nachmittag und Abend ab. Zudem gab es neben Essen und Trinken auch wieder eine Tombola, bei der sich schon jährlich wiederholenden Veranstaltung im September. Auf der Bühne zeigten, wie hier zu sehen, einige Gruppen der Pollebener Dance Devils ein Programm.

0: Ja, mein Name ist Andreas de Maske. Ich bin Vereinsvorsitzender vom Verein zur Förderung krebskranker Kinderhalle Saale e.V., kurz Kinderplanet. Ich freue mich, wieder hier in Lutherstadt-Eisleben sein zu dürfen, bei Sandra Scharnau, die so viel für unsere kranke Kinder und Familien macht seit vielen, vielen Jahren, was ja insgesamt in den großen Topf der Neustädter Narren fällt, wo es immer dann im Februar des Jahres zum Karnevalausgang eine Spendenübergabe gibt. Unser Verein ist dieses Jahr 35 Jahre jung geworden und wir sind nur 35 Jahre geworden, weil es solche Leute wie Sandra Scharnau und dem ganzen Team gibt, die durch Spenden unseren Verein unterstützen. Und nur dadurch können wir unsere kranken Kinder und deren Familien und Geschwistern natürlich wieder helfen, um schnell zu genesen oder auch jegliche Art der Förderung zukommen zu lassen. Deshalb an alle, die hier in Eisleben mitwirken, vielen, vielen lieben Dank. Gerade heutzutage, in der heutigen Zeit, ist das keine, ja, wie soll ich jetzt sagen, übliche Sache. Und deshalb nochmal herzlichen Dank. Und man kann sicher sein, dass jeder Euro unseren kranken Kindern und deren Familie zugutekommt.
1: So wurde bis spät in die Nacht fleißig gesammelt und am Ende kamen so 2.824 Euro an Geldern zusammen.
2: Das Kolping Berufsbildungswerk Hettstedt feierte am 12. September die Freisprechung und Verabschiedung der Absolventen in der Halle der Nationen. Insgesamt 28 junge Männer und Frauen sollten an diesem Tag freigesprochen werden. Begrüßt wurden sie und die vielen anderen Gäste von der Geschäftsführerin des Kolping Berufsbildungswerkes, Barbara Klink.
3: Liebe Festgäste, ich begrüße Sie zu dem heutigen besonderen Anlass, zu der Freisprechung unserer Absolventinnen und Absolventen. Heute ist Ihr Tag, heute stehen Sie im Mittelpunkt. Sie haben es geschafft, Sie haben Ihre Ausbildung hier bei uns erfolgreich überstanden. Und ich denke, es ist auch hier einen Applaus wert. Sie haben die Ausbildung überstanden, Sie waren erfolgreich und Sie können stolz auf sich sein. Sie werden schon bald Ihre Zeugnisse in den Händen halten und darauf freuen wir uns alle.
2: Aber bevor die Zeugnisse übergeben wurden, gab es noch einige Grußworte. Den Auftakt machte Dr. Simone Meissner, die Vorsitzende der Geschäftsführung der Agentur für Arbeit Sachsen-Anhalt Süd, gefolgt vom Hettstädter Bürgermeister Frank Tallig. Schließlich ergriff auch noch der Leiter der berufsbildenden Schulen Mansfeld-Südharz, Jens Bartel, und Ulrich Weuschner von der Adolf-Kolping-Berufsschule das Wort. Sie alle würdigten auf ihre Art und Weise, was die Absolventen vollbracht haben, und wünschten ihnen Glück auf ihrem weiteren Lebensweg. Dann sollten aber die Zeugnisse übergeben werden. Musikalisch immer begleitet vom Kolping Orchester. Zunächst waren es die Absolventen, die in den Bereich der IHK fallen. Hier war es Birgit Credo, die die Leitung übernahm.

0: Als nächstes die Absolventen aus dem Bereich der Handwerkskammer. Ihr federführend Sebastian Scholz von der Handwerkskammer Halle. Und schließlich wurden auch noch die Zeugnisse übergeben, die in den Bereich des Landesverwaltungsamtes fallen. Hier Katharina Fischer, diejenige, unter deren Leitung diese Ausgabe stand. Dann war es am Leiter berufliche Bildung des Kolping-Berufsbildungswerkes Hettstedt, Andreas Rosenkranz, die Jahrgangsbeste zu ehren. Es handelte sich um Angelina Jolie Roginski, die außergewöhnliche Leistungen in der Berufsausbildung zeigte und auch den Realschulabschluss schaffte. Sie war es auch, die im Anschluss Ding Dank der Absolventen sprach. Nach einem Abschlussresümee von Herrn Rosenkranz gab es dann noch ein gemeinsames Foto aller Absolventen und danach wurde kräftig gefeiert.
1: Im Mai 2016 machte die Hettstedter Musiktour, die es damals noch gab, erstmals Station in der Festscheune der Firma Poschke. Ebenfalls zum ersten Mal dabei war die Partyband Seamless aus Mansfeld. Eine echte Premiere, zumindest in dieser Besetzung. Jana, Robin, Olli, Flori und Lukas blieben zusammen und sind heute quasi unzertrennlich. 10 Jahre lang präsentierten sie auf den Bühnen der Region und darüber hinaus Covermusik auf höchstem Niveau, wie die Nahtlosen auf ihrer Website verkünden. Mit Charthits, Rockklassikern und Partyrhythmen sind die 5 regelmäßig auf Volks-, Stadt- und privaten Festen sowie bei Firmenevents präsent. Den Proberaum in Mansfeld gibt es auch schon seit 10 Jahren. Hier wird nicht nur Musik gemacht, sondern auch gequatscht, gelacht und geplant. So dreht sich im Moment alles um ein ganz besonderes Event. 10 Jahre Seamless heißt es am 26. September 2026 in der Mansfelder Spangenberghalle.
2: Ja, warum machen wir dieses Event? Ganz einfach, es gibt unsere Band seit diesem Jahr, seit 2026, 10 Jahre. Und das ist für uns was ganz, ganz Besonderes. Wir sind alle noch ziemlich jung, haben uns in der Jugend zusammengefunden, in unseren 20ern, sind jetzt so in unseren 30ern und haben uns einfach von unserer Konstellation her überhaupt nicht verändert. Wir sind noch exakt wie vor 10 Jahren die Band. Da kam nämlich der Schlagzeuger, der liebe Olli, dazu. Und seitdem spielen wir miteinander jedes zweite Wochenende, würde ich sagen, im Schnitt im Jahr und haben mega Spaß, feiern Geburtstage zusammen, feiern Hochzeiten zusammen, haben ganz wichtige Meilensteine gemeinsam erlebt. Einige von uns haben schon Familie gegründet, Haus gebaut und es verbindet uns also nicht nur die Musik, sondern auch eine langjährige Freundschaft und das ist das Besondere an Seamless. Und das gilt es zu feiern. Und wir wollten jetzt einfach mal Danke sagen für diese 10 wundervollen Jahre auf der Bühne in der jetzigen Konstellation. Und haben uns dafür entschieden, mal keine Gage zu nehmen, wirklich einfach nur mal Danke zu sagen und uns ein paar Vereine aus Mansfeld zur Unterstützung zu holen, die diese große Veranstaltung, 10 Jahre Seamless, das Charity-Event mit uns auf die Beine stellen. Und freuen uns auf jeden Fall ganz doll auf den 26.09.
3: Ja, also wir möchten ja noch nicht alles verraten, aber wir haben richtig coole Acts an dem Abend. Eine Sache würde ich doch ganz gern verraten wollen. Wir haben zum Beispiel Creme Fraiche, das ist ein super Künstler, der tritt bei uns auf. Das wird richtig cool. Ich glaube, es gibt richtig viel zu sehen an dem Abend und ich bin auch so mega aufgeregt, was noch alles passieren wird. Denn wir haben auch eine super coole Überraschung, die verraten wir auch im Vorhinein noch gar nicht. Also kommt bitte alle zu unserem Auftritt, zu unserem schönen Konzert. Da werdet ihr diese Überraschung kennenlernen.
4: Unser Robin, der ist aufgeregt. Aber hey, wir sind gerade in der Sommerpause. Aber nicht, dass er denkt, wir machen den ganzen Sommer nichts. Nein, wir organisieren die Party des Jahres. Wir geben uns die größte Mühe. Wir sind unheimlich glücklich über die Unterstützung der Vereine, die uns unabhängig jetzt mal von unseren Freunden und Familien, wo wir schon unendlich dankbar sind, Aber die Vereine der Stadt Mansfeld, die geben so richtig was. Und wir wollen was zurückgeben. Und ich denke, da sind wir richtig dran.
5: Also Leute, noch einmal zum Mitschreiben. Am 26.09.2026 feiern wir in der Spangenberghalle Mansfeld unser 10-jähriges Bandjubiläum als Charity-Event. Wir verwandeln die Sporthalle in eine riesige Feier-Location mit allem drumherum, was man sich vorstellen kann. Und freuen uns natürlich, wenn wir das mit so vielen Leuten wie möglich teilen dürfen.
3: Genau. Also Leute, sichert euch euer Ticket. Wir haben einen super Vorverkauf bei Eventim. Wir freuen uns auf euch.
5: Dazu später mehr.

Am 12. September lockte der traditionelle Bauernmarkt bei Panorama Möbel in Sangerhausen wieder zahlreiche Besucher an. Bereits zum 41. Mal verwandelte sich das Gelände in einen lebendigen Marktplatz. Mehr als 40 Händler und Selbsterzeuger präsentierten ihre Waren. Von frischen regionalen Lebensmitteln bis hin zu herbstlicher Dekoration. Besonders die Handwerkskunst stand im Fokus. So konnten Besucher beim Schauschmieden, Korbflechten und den Kettensägenkünstlern echtes Traditionshandwerk hautnah erleben. Auch für die kleineren Gäste war gesorgt. Neben einer Kleintierschau mit Alpakas und Kaninchen sowie Hühnern luden Hüpfburg und Pferdereiten zum Mitmachen ein. Auf dem Platz der Vereine zeigten zudem lokale Sportgruppen ihr Angebot. Für die passende Musik und die gewohnte ausgelassene Stimmung sorgte, wie hier zu hören, das Kyff-Häuserland-Orchester.

Am 18. September wird der 505. Eisleber-Wiesenmarkt seine Pforten öffnen. Schon 3 Tage vorher gab es einen exklusiven Rundgang für die Presse über das Festgelände. Dabei war es möglich, einen Blick hinter die Kulissen so mancher Attraktion zu werfen. Wie zum Beispiel der größten transportablen zweistöckigen Geisterbahn Fahrt zur Hölle von Fellerhoff und Söhne.

0: Naja. Aber auch der Aufbau des Festzeltes, das eine Kapazität von 800 Sitzplätzen, 400 Stehplätzen und im Außenbereich noch für weitere 500 Gäste Platz bietet, konnte in Augenschein genommen werden. Schon seit über 30 Jahren dabei, Raschs Puppentheatercafé. Auch dieser Betrieb liegt auf eine lange Tradition zurück. Inzwischen ist schon die fünfte Generation mit dabei. Die Kombination Kaffee, Kuchen und kurze Puppentheaterstücke für die Kleinen kommt seit Jahrzehnten an. Das waren nur einige Attraktionen auf dem rund 80.000 Quadratmeter großen Gelände mit mehr als 300 Geschäften und Betrieben. Was die Besucher alles erwarten können, verriet der Leiter des Eigenbetriebs Märkte der Lutherstadt Eisleben, Sigmund Michalski.
1: Naja, das besondere Spektakel hier auf der Wiese ist eigentlich die Größe. Kombiniert mit den 50 Fahrgeschäften, eine ganze Menge an kulinarischen Spezialitäten. Wir errichten hier ja eine Stadt in der Stadt Lutherstadt Eisleben auf 80.000 Quadratmetern. Das ergibt eine Vergnügungsmeile von 4 Kilometern und da ist alles dabei. Wir haben dieses Jahr die besten Geschäfte, die so auf dem Markt zu geben gibt, in der Schaustellerbranche. Vom Propeller über großen Kettenflieger, eine klassische Achterbahn, eine Wildwasserbahn, eine Geisterbahn, ein Geisterhaus, viele Belustigungsanlagen und sehr viele spektakuläre auch Überschlaggeschäfte oder auch Nicht-Überschlaggeschäfte. Wir müssen ja an alles denken. Das sind so wie die Kleinen von 3 Jahren bis die Älteren bis 99 Jahre, dass jeder auch hier auf seine Kosten kommt. Dazu war es notwendig, ein Jahr dran zu basteln und zu bauen, mit Sicherheitskonzepten. Wir sind gebrieft, wir sind aufs Beste eingestellt, wie ich finde. Ich meine, eine hundertprozentige Sicherheit gibt es nirgendwo, aber 80% können wir schon erreichen. Ich meine, eigentlich sage ich immer, wir sind hier sicherer als im Alltag, wo, was weiß ich, einer vollen Bushaltestelle jemand reinfahren kann, da gibt es auch keine Betonsperren. Wir sind hier abgesichert. Soweit es geht, wie wir die Sicherheit gewährleisten können. Polizei ist gebrieft, Feuerwehr, Sanitätsdienst. Wir haben mehrere Beratungen hinter uns, haben uns da auch entsprechend aufgestellt und sind guter Dinge, dass wir eine friedliche Wiese, was wir hoffen, erleben können.
2: Nach gut 2 Jahren Bauzeit ist es geschafft. In der Lutherstadt Eisleben wurde am 15. September die Bahnhofstraße feierlich für den Verkehr freigegeben. Seit dem Baustart im August 2024 wurde der rund 370 Meter lange Abschnitt komplett umgestaltet. Unter und über der Erde floss hier ein Millionenprojekt zusammen. Insgesamt rund 3,36 Millionen Euro haben die Stadt, die Stadtwerke, die Telekom und der Abwasserzweckverband gemeinsam investiert. Gut 1,8 Millionen Euro davon kamen als Städtebauförderung vom Bund und vom Land Sachsen-Anhalt.
3: Wir haben im Vorfeld, das ist Ihnen vielleicht auch bewusst, bevor wir die 2 Jahre Bauzeit begonnen haben, hier intensive Untersuchungen, da es sehr herausfordernd war, hier die Leitungsführung. Wie können die Leitungen dann hier liegen, dass jeder seinen Platz findet? Das betrifft Regenwasser, das betrifft natürlich Strom, Breitband, sämtliche Medien, die in eine Straße gehören. Bei grundhaftem Ausbau haben wir hier im Vorfeld uns ein Bild verschafft, wie war die Bestandsaufnahme, wie können wir das trassieren und haben dann im August 2024, Sie werden sich erinnern, hier diese Baumaßnahme gestartet. Bereits vor knapp 3 Wochen konnten wir hier am 28. August, an dem Freitag um 10 Uhr, den Kreisverkehr hier unten, Hallesche Straße, Ecke Bahnhofstraße, in Betrieb nehmen. Das Ganze war nötig gewesen, da wir hier natürlich mit der Verkehrsführung in 2 Richtungen dort auch andere Ausfahr- und Einfahrsituationen hier in die Bahnhofstraße, respektive Hallesche Straße haben. Da möchte ich an dieser Stelle mich schon mal ganz herzlich bei den Stadträten bedanken, die auch hier diese Baumaßnahmen, nicht nur die Bahnhofstraße, sondern insbesondere auch den Kreisverkehr in sehr kurzer Zeit auch mit begleitet haben, mit genehmigt haben und somit können wir heute das Gesamtprojekt dann hier auch fertigstellen. Wir haben hier natürlich die Herausforderung an modernste Infrastruktur, an ja, ich sag mal, die Aufnahme aller Verkehrsteilnehmer, die hier auf der Straße fahren. Das sind die Fußgänger, das sind die Fahrräder, aber natürlich auch die Fahrzeuge hier berücksichtigt. Wir haben hier auf 370 Metern Straße das Ganze neu gestaltet, neue Fußwege, Straßenbeleuchtung, wie gesagt, die Medienverlegung. Das waren sehr herausfordernde 2 Jahre. Ich weiß auch, und das will ich explizit sagen,

0: Liebe Anwohnerinnen und Anwohner, das waren herausfordernde Jahre für Sie, das ist uns nicht verhehlt geblieben. Da bedanke ich mich an dieser Stelle schon mal für Ihr Verständnis. So ist das, wenn man grundhaft saniert, wenn dann alles fertig ist, soll das aber nicht vergessen sein. Da nochmal meinen herzlichen Dank.
1: Ich habe gelernt, wenn viele kommen, dann nicht nur, weil sie sich freuen, dass man endlich fertig ist, sondern auch, weil das Verkehrsprojekt eine entsprechende Bedeutung hat. Und klar, wir sind hier mitten im Ort. Ich kann mir ungefähr vorstellen, was es auch für die Anwohner bedeutet hat, halt eben die Bauphase mitzumachen. Aber ich finde, zumindest durch pures Anstarren, es lohnt sich. Und wenn das mit dem Zweirichtungsverkehr dann auch entsprechend funktioniert und auch, ich sag mal, die Verkehrslast sich im Rahmen hält, ist es, glaube ich, definitiv ein Gewinn. Ich möchte aber der Stadt insgesamt auch einfach mal gratulieren. Denn Eisleben kann Städte bauen. In dem Fall in der Straße, aber auch wenn wir durch den Ort gehen, sehr, sehr viel im Hochbau. Und das ist etwas, was Eisleben auszeichnet, ist auch nicht ganz so trivial. Das muss man wirklich können und Eisleben kann das. Was aber auch viele Kommunen in Sachsen-Anhalt auszeichnet, dass wir in der Lage sind, die Städtebaumittel, hier sind es insgesamt in den letzten 5 Jahren, ich glaube, etwa 13 Millionen gewesen. Das ist schon eine ordentliche Hausnummer, die hier vom Land entsprechend umgesetzt worden ist. Und wenn man davon ausgeht, dass es in der Regel dann ein Dreifaches an Investitionen mit sich bringt, wissen wir auch, was das vor Ort bedeutet. Und ich finde, gerade wenn man in Eisleben unterwegs ist, ja, man sieht auch immer noch etwas, wo man denkt, da könnte man auch noch was machen. Und ich ahne, dass die Stadt da auch noch eine ganze Menge Pläne hat. Aber ich glaube, man sieht auch, was sich alles getan hat. Und in dem Sinne weiß ich, jeden Euro Städtebaumittel hier auch gut aufgehoben. Hoffe, dass Sie so weitermachen, natürlich im Interesse der Bürgerinnen und Bürger, die dann zu den nächsten Eröffnungen, zu den nächsten Freigaben, aber vielleicht auch zu über Grundsteinlegungen oder Spatenstichen oder auch kommen und die Projekte entsprechend begleiten. Denn das hilft auch immer. Dieses klare Signal, dass man zu einem Projekt im eigenen Ort steht, dass man das unterstützt als Bürgerinnen und Bürger, das macht es dann auch leichter, öffentliche Mittel dafür zur Verfügung zu stellen. Denn das sind alles dann letztendlich doch Steuergelder, die wir alle entsprechend auch erarbeiten und die dann über das Land und den Bund zur Verfügung gestellt werden.
2: Und dann der symbolische Banddurchschnitt.
0: Auf allzeit gute Fahrt. Herzlichen Dank für die Bahnhofstraße.
2: Für Speis und Trank sorgten die Kameradinnen und Kameraden der Freiwilligen Feuerwehr Eisleben. Die Autofahrer müssen sich nun ein wenig umgewöhnen. Die Bahnhofstraße ist ab sofort für den Zweirichtungsverkehr vorgesehen. Die Anbindung an die Hallische Straße regelt der erst vor kurzem eingeweihte neue Kreisverkehr, der auch für mehr Sicherheit sorgen soll. Doch nicht nur die Autos haben hier mehr Platz. Es wurden neue Gehwege, Parkplätze und spezielle Randschutzstreifen angelegt. Neue Abwasserkanäle, Gas- und Stromleitungen sowie moderne Glasfaserkabel wurden außerdem verlegt. Und für ein besseres Klima vor Ort sollen noch 18 Säulenhainbuchen gepflanzt werden.

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Das Wetter zum 14. Askania Pferdefestival in Aschersleben war durchwachsen. Die Stimmung bei den Veranstaltern, den Aktiven und den vielen Gästen jedoch ungebrochen gut. Diese werden schon seit Jahren am Einlass von den freiwilligen Helfern Ilka und Regina freundlich begrüßt. Ebenfalls in ihrer Freizeit boten die Damen vom gastgebenden Reit- und Fahrverein Einetal Westdorf Aschersleben e.V. selbstgebackenen Kuchen und Kaffee an, während sich die Herrenbreite wieder in einen Hotspot für Pferdesportbegeisterte verwandelte. 4 Tage lang wurde in dem Gartenträumepark wieder hochkarätiger Sport eingebettet in ein abwechslungsreiches kulturelles Programm für die ganze Familie geboten. So sorgten zum Beispiel verschiedene Musikensembles für beste Unterhaltung im Festzelt, wie hier zu sehen die Einetaler Blasmusikanten.

Aber auch die bekannte Partyband Atemlos, die Happy Harmonikas der Musikschule Fröhlich und ein Puppentheater, um nur einiges zu nennen, begeisterten die Pferdefreunde neben unzähligen hochkarätigen Springprüfungen, Dressurwettbewerben und Hindernisfahrten. Zu den absoluten Höhepunkten gehörte auch beim 14. Askania Pferdefestival der große Kutschenkorso, der diesmal den hohen Sicherheitsauflagen der heutigen Zeit geschuldet, allerdings nicht durch die Straßen der Stadt führte. Angeführt vom Hetscheter Spielmannszug Blau-Weiß musste eine Runde rund um die Herrenbreite reichen, was der Begeisterung der Zuschauer auf den Tribünen jedoch keinerlei Abbruch tat. Moderiert von Hauptorganisator Harald Spurreiter, der quasi jeden Lenker und Beisitzer der liebevoll gestalteten Gespanne persönlich kennt, fuhren die Kutschen in Reihe und Glied über den Platz und brachten so manchen Besucher zum Staunen. Eröffnet wurde der Reigen von Ulrich Kaufhold, einem erfolgreichen Haflinger Züchter aus Ballenstedt, mit Sohn Dirk und Enkel Tom auf einem detailgetreuen Ackerwagen. Gefolgt vom Ehrenpräsidenten des Pferdesportverbandes Sachsen-Anhalt, Jürgen Laue, der in diesem Jahr die 80 vollmacht und die Zügel noch fest in der Hand hält. In seinem Wagen hatte unter anderem der Oberbürgermeister von Aschersleben, Steffen Amme, Platz genommen. Sozusagen direkt aus Mallorca war Jonas Laron Huber vom Reit- und Fahrverein Arnstein Welpsleben e.V. nach Aschersleben gekommen und wie immer mit einer besonderen Idee wartete Juri Lustig aus Schönebeck auf. Er hatte die Elbpiraten dabei, um nur einige zu nennen.

0: Am Ende des Kutschenkursus wurden die originellsten und schönsten Gespanne in den verschiedenen Kategorien wie Pferd oder Pony, Ein- und Mehrspänner von Herrn Spurreiter und dem ganzen Org-Team geehrt. Aber auch die Ehrenplakette des Askania Pferdefestivals wurde wieder an einen in Vorbereitung und Durchführung des Pferdefestivals besonders engagierten Menschen vergeben. Diesmal war es Lars Heidenreich, der sich bei der Aschersleben Kulturanstalt um die Parkanlagen kümmert. Er konnte ein Unikat der Goldschmiedemeisterin Daniela Mennecke mit nach Hause nehmen. Nachdem Wolfgang Seidel ebenfalls wie in jedem Jahr mit der Post im Walde für den emotionalen Höhepunkt der Veranstaltung gesorgt hatte, fragten wir den Ausgezeichneten nach seinen Aufgaben in Vor- und Nachbereitung des Pferdefestivals.
1: Ganz wichtig ist natürlich, dass die Rasenflächen auch gerade für die Pferde angenehm sind. Ne? Auf einer harten Rasenfläche kann man nicht springen, kann man kein Springen veranstalten. Das heißt, es muss jede Menge Wasser drauf, das ist einfach so. Und das war dieses
2: Jahr. Wie viel haben Sie da drauf gegossen?
1: Also hat ja eigentlich dann wirklich der Reiterverein gemacht. Es sind mehrere hunderttausend Liter auf die Fläche gekommen im Vorfeld, weil wir natürlich die ungünstigen Wetterbedingungen dieses Jahr hatten im Vorfeld vom Pferdefestival. Ne? Ansonsten, es muss für die Infrastruktur gesorgt werden. Die Veranstaltung braucht Strom, die Veranstaltung braucht Wasser, auch Trinkwasser. Das muss beprobt werden, da müssen die Leitungen gelegt werden. Und natürlich ist immer unser Ziel, dass auch alle Gäste, die nach Aschersleben kommen, auch eine ordentliche Parkanlage präsentiert bekommen.
2: Und im Nachhinein, die Pferde hinterlassen ja irgendwie...
1: Selbstverständlich, ne, das ist so. Selbstverständlich, die Reitfläche an sich hier vorne, wo auch das Springen stattfindet auf der Herrenbreite, ist extra zur Landesgartenschau für Reitsport oder Reitsportvereine und auch für solche Veranstaltungen wie hierher gerichtet worden. Das heißt, der Untergrund ist extra so vorbereitet worden, schon so gebaut worden. Hat man wirklich weitsichtig gedacht. Aber alle anderen Flächen auf der Herrenbreite, die natürlich auch genutzt werden als jetzt Einreiteplatz und sowas, die müssen danach nach so einer Veranstaltung neu hergerichtet werden, teilweise komplett neu angesät werden, klar.
0: Und mit dem Springen ging es nun auch weiter. An diesem Tag stand unter anderem eine Springprüfung der Klasse S++ über 145 cm auf dem Programm. Dabei ging es um den großen Preis der Stadtwerke Aschersleben. Am Start war auch André Thieme. Einer der erfolgreichsten deutschen Berufsreiter mit unzähligen nationalen und internationalen Erfolgen.
3: Ich bin ein deutscher Springreiter und bin schon sehr oft hier in Aschersleben gewesen und komme hier immer wieder gerne her, weil ich eben auch hier mal die jungen Pferde mal gerne einsetze, damit sie hier was lernen können und nicht auf allerhöchstem Niveau gleich richtig ran müssen. Und ja, deswegen nutze ich die Chancen. Bin gerne hier in Aschersleben. Am Ende ist der Beste, der am besten die Einheit mit dem Pferd hat. Also man muss als Partner miteinander umgehen und wenn der Reiter und das Pferd miteinander verschmelzen und eine Einheit ergeben, dann sind die größten Erfolge möglich.
2: Sagen Sie am Pferd, wo Sie los
3: heißen? Also reden tue ich dann tatsächlich doch meistens nicht mit ihnen. Aber die kennen mich auch in- und auswendig und die wissen genau, auf welche Art und Weise ich mich bewege oder welche Hilfen ich gebe und da klappt das meistens dann doch schon ganz gut.
2: Ich kenne mich mit Pferden nicht aus, ich habe nur eine Katze, aber merken die auch, wenn sie mal einen Schuss haben?
3: 100%. Pferde sind sensible Lebewesen und manche sind sensibler als andere, aber die merken schon, wenn man mal nicht so gut drauf ist, genauso wie ich merke, wenn die mal nicht so gut drauf sind.
2: Vielleicht im Schluss noch, was haben Sie sich vorgenommen hier für Aschersleben?
3: Ja, ich habe hier Nachwuchspferde mit und auch Pferde, mit denen ich noch einiges üben muss, damit wir dann später mal auf großen Turnieren auch Erfolg haben. Nichtsdestotrotz versuche ich schon in den beiden Hauptspringen hier dann auch vorne mitzumischen.
0: So war Herr Thieme schon Europameister und gewann den großen Preis von Aachen. An diesem Tag reichte es trotz eines fehlerfreien Durchgangs nur für Platz 4. Hinter Florin Philipp, Amelie Ottens und der Siegerin Amke Strohmann vom RFV Richetsdorf. Sehen Sie hier Ihren Siegerauftritt als letzte von 30 Startern auf Ihrem Pferd Fräulein Feeling.

0: So gewann Amke Strohmann mit ihrem Pferd aus eigener Zucht, Fräulein Pfehling, an diesem 22. August 2026 den großen Preis der Stadtwerke Aschersleben, den deren Geschäftsführerin Brigitte Klopstein auch persönlich überreichte. Vom Fahrradhaus Schmidt, ebenfalls aus Aschersleben, gab es dann noch einen Ehrenpreis. Ein modernes Retrofahrrad, mit dem die Siegerin auch gleich eine Runde drehte.
1: Aufgesessen ist sie schon mal. So, und jetzt wird gestrampelt. Eine Runde um den Platz.
2: Könntest du ihn jetzt auch vertreten? Das passend farbige Retrofahrrad hast du als Untersatz.
0: Und während sich die Sieger auch mit den Pferden noch einmal den Zuschauern präsentierten, denn der Applaus ist immer noch der wichtigste Preis, waren alle wieder voll des Lobes für die nahezu perfekte Organisation der Veranstaltung durch Herrn Spurreiter, sein Team und alle Helfer.
3: Ja, wir haben in diesem Jahr wirklich viele lobende Worte erhalten, weil immer so ein bisschen das Problem bei uns war, dass der Boden nicht vom ersten Tag an sehr optimal war, aber jetzt hatten wir im Vorfeld bereits 100.000 Liter Wasser aufgebracht und dann kam Gott sei Dank noch der große Regenguss am Mittwochabend. Das macht der Herrenbreite nun gar nichts aus, weil beim Konzept der Landesgartenschau diese Wiese ja für den Springsport angelegt wurde und es gibt hier auf der Herrenbreite ein sogenanntes Wasserleitsystem. Das sieht man an den Eisenkanten, die teilweise zu sehen sind. Das ist nicht, und die haben unterschiedliche Höhen. Das ist also absichtlich so gemacht worden. Dadurch wird das Wasser geleitet. Und damals der damalige Architekt, der hat uns versichert, dass auf der Herrenbreite niemals Wasser stehen wird. Und das ist tatsächlich so. Und deswegen ist, wenn so ein Regenguss kommt, das für uns eigentlich ein Segen. Und das war auch so. Jetzt haben wir eben dadurch wirklich gute Bodenverhältnisse. Dann haben wir den Vorbereitungsplatz in diesem Jahr schon zweimal aufgefräst. Das ist auch bei den Reitern gut angekommen. Dadurch ist der weitaus elastischer. Und mit diesen Bodengeschichten, wir haben ja nie ein Problem gehabt, was die Durchführung betrifft, was die Ehrenpreise. Wir haben großzügige Sponsoren. Wir haben sehr schöne Ehrenpreise. Wir haben hohe Geldpreise ausgeschrieben. Das ist alles bei uns immer top gewesen, aber es gab immer mal hin und wieder diese Probleme, dass der Boden nicht ganz optimal war. Und in diesem Jahr ist das eben wirklich top.
4: Deswegen haben Sie auch Ihrem Obergärtner gedankt. Und gibt es vielleicht noch jemanden, dem Sie danken müssen?
3: Also die Medaille, die Ascania-Medaille, die hat Lars Heidenreich bekommen, weil er insgesamt seit Jahren jetzt hier dieses Turnier persönlich unterstützt. Aber auch stellvertretend für die Kulturanstalt, für die Aschersleber Kulturanstalt, die eben voll und ganz hier dahinter steht. Und das ist auch unser großes Plus. Und die Stadt Aschersleben steht voll und ganz dahinter. Das ist das zweite große Plus. Und das dritte muss man sagen, das ist die Tatsache, dass wir viele großzügige und vor allen Dingen treue Sponsoren haben und damit eben langfristig auch immer weiter planen können für das kommende Jahr. Das muss man wirklich so sagen. Und wir haben auch viele freiwillige Helfer aus unserem Verein, die hier aktiv sind. Aber darüber hinaus eben auch viele, die sich bereit erklären, das Turnier hier auch durch den eigenen Einsatz über diese 4 Tage hier zu unterstützen. Das ist so.
4: Und der Termin für 2027 steht ja schon fest.
3: Der steht fest vom 19. bis zum 22.8. Und das wird dann das 15. Ascania Pferdefestival sein, sozusagen ein Jubiläumsturnier. Und da haben wir uns fest vorgenommen und haben auch bereits die Zusage, dass wir da wieder am Samstag

Akademie Salzgitter in der Eisleber Glück auf Halle. Wie zu jeder Veranstaltung der Ringer waren zahlreiche Fans und Unterstützer mit dabei, die auch bestens versorgt wurden. Zu Beginn liefen die Ringer ein und wurden von Andreas Kraus vorgestellt. Sollten doch an diesem Abend insgesamt 8 Kämpfe stattfinden. So gehörte schon der Auftakt den Gastgebern. Der Jugendringer Anas Alamount traf auf Amro Almidan. Schnell war klar, dass er deutlich dominierte. Und so setzte er sich in der 57 Kilogramm Klasse mit 15:0 gegen seinen Gegner durch und sicherte damit 4 Mannschaftspunkte für den KHV.

Auch Mansour Duguev ließ sich im Schwergewicht nicht aus der Ruhe bringen. Nach 6 Minuten gewann er mit 16:2 gegen Salih Almos Schlüter und steuerte 3 Mannschaftspunkte bei. Leider fehlte hier eine technische Wertung für den technischen Überlegenheitssieg. Im dritten Kampf musste der KAV den ersten, aber auch letzten Rückschlag des Abends hinnehmen. Mokhmad Ami Kalimov unterlag Bilal Tayyik mit 0:16. Die Mannschaftswertung ging mit 0:4 an die Gäste. Davon ließ sich die Mannschaft des KAV Mansfelder Land jedoch nicht aus dem Konzept bringen. Ivo Swigler empfing im nächsten Kampf den Salzgitterer Bastek Zbignev auf der Matte. Er stellte anschließend mit einem 17:1 Sieg wieder klare Verhältnisse her. Und das auch noch im Freistil. Da staunten die anwesenden Fans nicht schlecht. Im Kampf vom KAV-Mann Sammy Sly Völker gegen Berdan Gülşahin ging es noch schneller. Er beendete seinen Kampf nach nur 1 Minute 19 mit einem Schultersieg. Damit ging der KAV mit einer 15:4 Führung in die Pause. Danach setzte sich die starke Vorstellung fort. Shirin Hayoan benötigte gerade einmal 42 Sekunden für seinen 16:0 Erfolg. Kurz nach Beginn konnte Shirin seinen Gegner Tsitskevich David im Boden so beherrschen, dass dieser keine Mittel mehr fand.

Auch der Mannschaftskapitän des KAV Mansfelderland, Markus Breitschuh, trat an und gewann deutlich. Nach 57 Sekunden stand sein 14:0 Shooter-Sieg gegen Hamid Khan fest. In den letzten drei Begegnungen blieb der KAV ebenfalls ohne weiteren Punktverlust. Jan Zwickler erhielt die 4 Mannschaftspunkte kampflos, da sein Gegner nicht antrat. Aschgahab Kalimov brachte nach nur 47 Sekunden die Halle durch einen Schrödersieg zum Toben. Er besiegte souverän Günter Ekielski. Und auch Andriy Iwasyw kam kampflos zu 4 Mannschaftspunkten. Somit erreichte der KAV am Ende 35:4 gegen die Wrestling-Akademie Salzgitter und setzte damit ein deutliches Zeichen zum Saisonstart.

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Am 5. September war es wieder soweit. In der Eisleber Kleingarten Sport der Einigkeit fand wieder die Benefizveranstaltung statt, die Gelder für krebskranke Kinder sammelt. Die Gelder gehen dann an den Verein zur Förderung krebskranker Kinder Halle Saale e.V. Vor Ort in Eisleben organisiert diese Veranstaltung Sandra Scharnau. Sie hatte wieder mit ihren Mitstreiterinnen und Mitstreitern einiges vorbereitet, damit viel Geld für die Hilfebedürftigen gesammelt wird. Musik, wie zum Beispiel vom Fanfarenzug der Lutherstadt Eisleben oder Live-Auftritte, rundeten den Nachmittag und Abend ab. Zudem gab es neben Essen und Trinken auch wieder eine Tombola, bei der sich schon jährlich wiederholenden Veranstaltung im September. Auf der Bühne zeigten, wie hier zu sehen, einige Gruppen der Pollebener Dance Devils ein Programm.

0: Ja, mein Name ist Andreas Domaske. Ich bin Vereinsvorsitzender vom Verein zur Förderung krebskranker Kinder Halle Saale e.V., kurz Kinderplanet. Ich freue mich, wieder hier in Lutherstadt-Eisleben sein zu dürfen, bei Sandra Scharnau, die so viel für unsere kranke Kinder und Familien macht seit vielen, vielen Jahren, was ja insgesamt in den großen Topf der Neustädter Narren fällt, wo es immer dann im Februar des Jahres zum Karnevalausgang eine Spendenübergabe gibt. Unser Verein ist dieses Jahr 35 Jahre jung geworden und wir sind nur 35 Jahre geworden, weil es solche Leute wie Sandra Scharnau und dem ganzen Team gibt, die durch Spenden unseren Verein unterstützen. Und nur dadurch können wir unsere kranken Kinder und deren Familien und Geschwistern natürlich wieder helfen, um schnell zu genesen oder auch jegliche Art der Förderung zukommen zu lassen. Deshalb an alle, die hier in Eisleben mitwirken, vielen, vielen lieben Dank. Gerade heutzutage, in der heutigen Zeit, ist das keine, ja, wie soll ich jetzt sagen, übliche Sache. Und deshalb nochmal herzlichen Dank. Und man kann sicher sein, dass jeder Euro unseren kranken Kindern und deren Familie zugutekommt.
1: So wurde bis spät in die Nacht fleißig gesammelt und am Ende kamen so 2.824 Euro an Geldern zusammen.
2: Das Kolping Berufsbildungswerk Hettstedt feierte am 12. September die Freisprechung und Verabschiedung der Absolventen in der Halle der Nationen. Insgesamt 28 junge Männer und Frauen sollten an diesem Tag freigesprochen werden. Begrüßt wurden sie und die vielen anderen Gäste von der Geschäftsführerin des Kolping Berufsbildungswerkes, Barbara Klink.
3: Liebe Festgäste, ich begrüße Sie zu dem heutigen besonderen Anlass, zu der Freisprechung unserer Absolventinnen und Absolventen. Heute ist Ihr Tag, heute stehen Sie im Mittelpunkt. Sie haben es geschafft, Sie haben Ihre Ausbildung hier bei uns erfolgreich überstanden. Und ich denke, es ist auch hier ein Applaus wert. Sie haben die Ausbildung überstanden, Sie waren erfolgreich und Sie können stolz auf sich sein. Sie werden schon bald Ihre Zeugnisse in den Händen halten und darauf freuen wir uns alle.
2: Aber bevor die Zeugnisse übergeben wurden, gab es noch einige Grußworte. Den Auftakt machte Dr. Simone Meissner, die Vorsitzende der Geschäftsführung der Agentur für Arbeit Sachsen-Anhalt Süd, gefolgt vom Hettstedter Bürgermeister Frank Tallich. Schließlich ergriff auch noch der Leiter der berufsbildenden Schulen Mansfeld-Südharz, Jens Bartel, und Ulrich Weuschner von der Adolf-Kolping-Berufsschule das Wort. Sie alle würdigten auf ihre Art und Weise, was die Absolventen vollbracht haben, und wünschten ihnen Glück auf ihrem weiteren Lebensweg. Dann sollten aber die Zeugnisse übergeben werden. Musikalisch immer begleitet vom Kolping Orchester. Zunächst waren es die Absolventen, die in den Bereich der IHK fallen. Hier war es Birgit Credo, die die Leitung übernahm.

Als nächstes die Absolventen aus dem Bereich der Handwerkskammer. Ihr federführend Sebastian Scholz von der Handwerkskammer Halle. Und schließlich wurden auch noch die Zeugnisse übergeben, die in den Bereich des Landesverwaltungsamtes fallen. Hier Katharina Fischer, diejenige, unter deren Leitung diese Ausgabe stand. Dann war es am Leiter berufliche Bildung des Kolping Berufsbildungswerkes Hettstedt, Andreas Rosenkranz, die Jahrgangsbeste zu ehren. Es handelte sich um Angelina Jolie Roginski, die außergewöhnliche Leistungen in der Berufsausbildung zeigte und auch den Realschulabschluss schaffte. Sie war es auch, die im Anschluss Ding Dank der Absolventen sprach. Nach einem Abschlussresümee von Herrn Rosenkranz gab es dann noch ein gemeinsames Foto aller Absolventen und danach wurde

0: kräftig gefeiert.
1: Im Mai 2016 machte die Hatcheter Musiktour, die es damals noch gab, erstmals Station in der Festscheune der Firma Poschke. Ebenfalls zum ersten Mal dabei war die Partyband Seamless aus Mansfeld. Eine echte Premiere, zumindest in dieser Besetzung. Jana, Robin, Olli, Flori und Lukas blieben zusammen und sind heute quasi unzertrennlich. 10 Jahre lang präsentierten sie auf den Bühnen der Region und darüber hinaus Covermusik auf höchstem Niveau, wie die Nahtlosen auf ihrer Website verkünden. Mit Charthits, Rockklassikern und Partyrhythmen sind die 5 regelmäßig auf Volks-, Stadt- und privaten Festen sowie bei Firmen-Events präsent. Den Proberaum in Mansfeld gibt es auch schon seit 10 Jahren. Hier wird nicht nur Musik gemacht, sondern auch gequatscht, gelacht und geplant. So dreht sich im Moment alles um ein ganz besonderes Event. 10 Jahre Seamless heißt es am 26. September 2026 in der Mansfelder Spangenberghalle.
2: Ja, warum machen wir dieses Event? Ganz einfach, es gibt unsere Band seit diesem Jahr, seit 2026, 10 Jahre. Und das ist für uns was ganz, ganz Besonderes. Wir sind alle noch ziemlich jung, haben uns in der Jugend zusammengefunden, in unseren 20ern, sind jetzt so in unseren 30ern und haben uns einfach von unserer Konstellation her überhaupt nicht verändert. Wir sind noch exakt wie vor 10 Jahren die Band. Da kam nämlich der Schlagzeuger, der liebe Olli, dazu. Und seitdem spielen wir miteinander jedes zweite Wochenende, würde ich sagen, im Schnitt im Jahr und haben mega Spaß, feiern Geburtstage zusammen, feiern Hochzeiten zusammen, haben ganz wichtige Meilensteine gemeinsam erlebt. Einige von uns haben schon Familie gegründet, Haus gebaut und es verbindet uns also nicht nur die Musik, sondern auch eine langjährige Freundschaft und das ist das Besondere an Seamless. Und das gilt es zu feiern. Und wir wollten jetzt einfach mal Danke sagen für diese 10 wundervollen Jahre auf der Bühne in der jetzigen Konstellation. Und haben uns dafür entschieden, mal keine Gage zu nehmen, wirklich einfach nur mal Danke zu sagen und uns ein paar Vereine aus Mansfeld zur Unterstützung zu holen, die diese große Veranstaltung, 10 Jahre Seamless, das Charity-Event mit uns auf die Beine stellen. Und freuen uns auf jeden Fall ganz doll auf den 26.09.
3: Ja, also wir möchten ja noch nicht alles verraten, aber wir haben richtig coole Acts an dem Abend. Eine Sache würde ich doch ganz gern verraten wollen. Wir haben zum Beispiel Creme Fraiche, das ist ein super Künstler, der tritt bei uns auf. Das wird richtig cool. Ich glaube, es gibt richtig viel zu sehen an dem Abend und ich bin auch so mega aufgeregt, was noch alles passieren wird. Denn wir haben auch eine super coole Überraschung, die verraten wir auch im Vorhinein noch gar nicht. Also kommt bitte alle zu unserem Auftritt, zu unserem schönen Konzert. Da werdet ihr diese Überraschung kennenlernen.
4: Unser Robin, der ist aufgeregt. Aber hey, wir sind gerade in der Sommerpause. Aber nicht, dass er denkt, wir machen den ganzen Sommer nichts. Nein, wir organisieren die Party des Jahres. Wir geben uns die größte Mühe. Wir sind unheimlich glücklich über die Unterstützung der Vereine, die uns unabhängig jetzt mal von unseren Freunden und Familien, wo wir schon unendlich dankbar sind, aber die Vereine der Stadt Mansfeld, die geben so richtig was. Und wir wollen was zurückgeben. Und ich denke, da sind wir richtig dran.
3: Also Leute, noch einmal zum Mitschreiben. Am 26.09.2026 feiern wir in der Spangenberghalle Mansfeld unser 10-jähriges Bandjubiläum als Charity-Event. Wir verwandeln die Sporthalle in eine riesige Feier-Location mit allem drumherum, was man sich vorstellen kann. Und freuen uns natürlich, wenn wir das mit so vielen Leuten wie möglich teilen dürfen.
5: Genau. Also Leute, sichert euch euer Ticket. Wir haben einen super Vorverkauf bei Eventim. Wir freuen uns auf euch.
3: Dazu später mehr.

Am 12. September lockte der traditionelle Bauernmarkt bei Panoramamöbel in Sangerhausen wieder zahlreiche Besucher an. Bereits zum 41. Mal verwandelte sich das Gelände in einen lebendigen Marktplatz. Mehr als 40 Händler und Selbsterzeuger präsentierten ihre Waren. Von frischen regionalen Lebensmitteln bis hin zu herbstlicher Dekoration. Besonders die Handwerkskunst stand im Fokus. So konnten Besucher beim Schauschmieden, Korbflechten und den Kettensägenkünstlern echtes Traditionshandwerk hautnah erleben. Auch für die kleineren Gäste war gesorgt. Neben einer Kleintierschau mit Alpakas und Kaninchen sowie Hühnern luden Hüpfburg und Pferdereiten zum Mitmachen ein. Auf dem Platz der Vereine zeigten zudem lokale Sportgruppen ihr Angebot. Für die passende Musik und die gewohnte ausgelassene Stimmung sorgte, wie hier zu hören, das Kyffhäuserland-Orchester.

0: Am 18. September wird der 505. Eisleber-Wiesenmarkt seine Pforten öffnen. Schon 3 Tage vorher gab es einen exklusiven Rundgang für die Presse über das Festgelände. Dabei war es möglich, einen Blick hinter die Kulissen so mancher Attraktion zu werfen, wie zum Beispiel der größten transportablen zweistöckigen Geisterbahn Fahrt zur Hölle von Fellerhoff und Söhne. Aber auch der Aufbau des Festzeltes, das eine Kapazität von 800 Sitzplätzen, 400 Stehplätzen und im Außenbereich noch für weitere 500 Gäste Platz bietet, konnte in Augenschein genommen werden. Schon seit über 30 Jahren dabei, Raschs Puppentheatercafé. Auch dieser Betrieb blickt auf eine lange Tradition zurück. Inzwischen ist schon die 5. Generation mit dabei. Die Kombination Kaffee, Kuchen und kurze Puppentheaterstücke für die Kleinen kommt seit Jahrzehnten an. Das waren nur einige Attraktionen auf dem rund 80.000 Quadratmeter großen Gelände mit mehr als 300 Geschäften und Betrieben. Was die Besucher alles erwarten können, verriet der Leiter des Eigenbetriebs Märkte der Lutherstadt Eisleben, Sigmund Michalski.
1: Naja, das besondere Spektakel hier auf der Wiese.

0: Diese ist eigentlich die Größe, kombiniert mit den 50 Fahrgeschäften, eine ganze Menge an kulinarischen Spezialitäten. Wir errichten hier ja eine Stadt in der Stadt Lutherstadt-Eisleben auf 80.000 Quadratmetern. Das ergibt eine Vergnügungsmeile von 4 Kilometern und da ist alles dabei. Wir haben dieses Jahr die besten Geschäfte, die es so auf dem Markt zu geben gibt, in der Schaustellerbranche, vom Propeller über großen Kettenflieger, eine klassische Achterbahn, eine Wildwasserbahn, eine Geisterbahn, ein Geisterhaus, viele Belustigungsanlagen und sehr viele spektakuläre auch Überschlaggeschäfte oder auch Nicht-Überschlaggeschäfte. Wir müssen ja an alles denken. Das sind so wie die Kleinen von 3 Jahre bis die Älteren bis 99 Jahre, dass jeder auch hier auf seine Kosten kommt. Dazu war es notwendig, ein Jahr dran zu basteln und zu bauen mit Sicherheitskonzepten. Wir sind gebrieft, wir sind aufs Beste eingestellt, wie ich finde. Ich meine, eine hundertprozentige Sicherheit gibt es nirgendwo, aber 80% können wir schon erreichen. Ich meine, eigentlich sage ich immer, wir sind hier sicherer als im Alltag, wo, was weiß ich, an einer vollen Bushaltestelle jemand reinfahren könnte, da gibt es auch keine Betonsperren. Wir sind hier abgesichert, so weitestgehend, wie wir die Sicherheit gewährleisten können. Polizei ist gebrieft, Feuerwehr, Sanitätsdienst. Wir haben mehrere Beratungen hinter uns, haben uns da auch entsprechend aufgestellt und sind guter Dinge, dass wir eine friedliche Wiese, was wir hoffen, erleben können.
1: Nach gut 2 Jahren Bauzeit ist es geschafft. In der Lutherstadt Eisleben wurde am 15. September die Bahnhofstraße feierlich für den Verkehr freigegeben. Seit dem Baustart im August 2024 wurde der rund 370 Meter lange Abschnitt komplett umgestaltet. Unter und über der Erde floss hier ein Millionenprojekt zusammen. Insgesamt rund 3,36 Millionen Euro haben die Stadt, die Stadtwerke, die Telekom und der Abwasserzweckverband gemeinsam investiert. Gut 1,8 Millionen Euro davon kamen als Städtebauförderung vom Bund und vom Land Sachsen-Anhalt.
2: Wir haben im Vorfeld, das ist Ihnen vielleicht auch bewusst, bevor wir die 2 Jahre Bauzeit begonnen haben, hier intensive Untersuchungen, da es sehr herausfordernd war, hier die Leitungsführung. Wie können die Leitungen dann hier liegen, dass jeder seinen Platz findet? Das betrifft Regenwasser, das betrifft natürlich Strom, Breitband, sämtliche Medien, die in eine Straße gehören. Bei grundhaftem Ausbau haben wir hier im Vorfeld uns ein Bild verschafft, wie war die Bestandsaufnahme, wie können wir das trasieren und haben dann im August 2024, Sie werden sich erinnern, hier diese Baumaßnahme gestartet. Bereits vor knapp 3 Wochen konnten wir hier am 28. August an dem Freitag um 10 Uhr den Kreisverkehr hier unten Hallesche Straße, Ecke Bahnhofstraße in Betrieb nehmen. Das Ganze war nötig gewesen, da wir hier natürlich mit der Verkehrsführung in 2 Richtungen dort auch andere Ausfahr- und Einfahrsituationen hier in die Bahnhofstraße respektive Hallesche Straße haben. Da möchte ich an dieser Stelle mich schon mal ganz herzlich bei den Stadträten bedanken, die auch hier diese Baumaßnahmen, nicht nur die Bahnhofstraße, sondern insbesondere auch den Kreisverkehr in sehr kurzer Zeit auch mit begleitet haben, mit genehmigt haben und somit können wir heute das Gesamtprojekt dann hier auch fertigstellen. Wir haben hier natürlich die Herausforderung an modernste Infrastruktur, an Aufnahme aller Verkehrsteilnehmer, die hier auf der Straße fahren. Das sind die Fußgänger, das sind die Fahrräder, aber natürlich auch die Fahrzeuge hier berücksichtigt. Wir haben hier auf 370 Metern Straße das Ganze neu gestaltet, neue Fußwege, Straßenbeleuchtung, wie gesagt, die Medienverlegung. Das waren sehr herausfordernde 2 Jahre. Ich weiß auch, und das will ich explizit sagen, liebe Anwohnerinnen und Anwohner, das waren herausfordernde Jahre für Sie. Das ist uns nicht verhehlt geblieben. Da bedanke ich mich an dieser Stelle schon mal für Ihr Verständnis. So ist das, wenn man grundhaft saniert, wenn dann alles fertig ist. Soll das aber nicht vergessen sein. Da nochmal meinen herzlichen Dank.
3: Ich habe gelernt, wenn viele kommen, dann nicht nur, weil sie sich freuen, dass man endlich fertig ist, sondern auch, weil das Verkehrsprojekt eine entsprechende Bedeutung hat. Und klar, wir sind hier mitten im Ort. Ich kann mir ungefähr vorstellen, was es auch für die Anwohner bedeutet hat, halt eben die Bauphase mitzumachen. Aber ich finde, zumindest durch pures Anstarren, es lohnt sich. Und wenn das mit dem Zweirichtungsverkehr dann auch entsprechend funktioniert und auch die Verkehrslast sich im Rahmen hält, ist es, glaube ich, definitiv ein Gewinn. Ich möchte aber der Stadt insgesamt auch einfach mal gratulieren. Denn Eisleben kann Städte bauen. in dem Fall in der Straße, aber auch wenn wir durch den Ort gehen, sehr, sehr viel im Hochbau. Und das ist etwas, was Eisleben auszeichnet, ist auch nicht ganz so trivial. Das muss man wirklich können und Eisleben kann das. Was aber auch viele Kommunen in Sachsen-Anhalt auszeichnet, dass wir in der Lage sind, die Städtebaumittel, hier sind es insgesamt in den letzten 5 Jahren, ich glaube etwa 13 Millionen gewesen, das ist schon eine ordentliche Hausnummer, die hier vom Land entsprechend umgesetzt worden ist. Und wenn man davon ausgeht, dass es in der Regel dann ein Dreifaches an Investitionen mit sich bringt, wissen wir auch, was das vor Ort bedeutet. Und ich finde, gerade wenn man in Eisleben unterwegs ist, ja, man sieht auch immer noch etwas, wo man denkt, da könnte man auch noch was machen. Und ich ahne, dass die Stadt da auch noch eine ganze Menge Pläne hat. Aber ich glaube, man sieht auch, was sich alles getan hat. Und in dem Sinne weiß ich, jeden Euro Städtebaumittel hier auch gut aufgehoben. Hoffe, dass Sie so weitermachen, natürlich im Interesse der Bürgerinnen und Bürger, die dann zu den nächsten Eröffnungen, zu den nächsten Freigaben, aber vielleicht auch zu über Grundsteinlegungen oder Spatenstichen oder auch kommen und die Projekte entsprechend begleiten. Denn das hilft auch immer. Dieses klare Signal, dass man zu einem Projekt im eigenen Ort steht, dass man das unterstützt als Bürgerinnen und Bürger, das macht es dann auch leichter, öffentliche Mittel dafür zur Verfügung zu stellen. Denn das sind alles dann letztendlich doch Steuergelder, die wir alle entsprechend auch erarbeiten und die dann über das Land und den Bund zur Verfügung gestellt werden.
1: Und dann der symbolische Banddurchschnitt.
2: Auf allzeit gute Fahrt. Herzlichen Dank für die Bahnhofstraße.
1: Für Speis und Trank sorgten die Kameradinnen und Kameraden der Freiwilligen Feuerwehr Eisleben. Die Autofahrer müssen sich nun ein wenig umgewöhnen. Die Bahnhofstraße ist ab sofort für den Zweirichtungsverkehr vorgesehen. Die Anbindung an die Hallische Straße regelt der erst vor kurzem eingeweihte neue Kreisverkehr, der auch für mehr Sicherheit sorgen soll. Doch nicht nur die Autos haben hier mehr Platz. Es wurden neue Gehwege, Parkplätze und spezielle Randschutzstreifen angelegt. Neue Abwasserkanäle, Gas- und Stromleitungen sowie moderne Glasfaserkabel wurden außerdem verlegt. Und für ein besseres Klima vor Ort sollen noch 18 Säulenhainbuchen gepflanzt werden.

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Das Wetter zum 14. Askania Pferdefestival in Aschersleben war durchwachsen. Die Stimmung bei den Veranstaltern, den Aktiven und den vielen Gästen jedoch ungebrochen gut. Diese werden schon seit Jahren am Einlass von den freiwilligen Helfern Ilka und Regina freundlich begrüßt. Ebenfalls in ihrer Freizeit boten die Damen vom gastgebenden Reit- und Fahrverein Einetal Westdorf Aschersleben e.V. selbstgebackenen Kuchen und Kaffee an, während sich die Herrenbreite wieder in einen Hotspot für Pferdesportbegeisterte verwandelte. 4 Tage lang wurde in dem Gartenträumepark wieder hochkarätiger Sport eingebettet in ein abwechslungsreiches kulturelles Programm für die ganze Familie geboten. So sorgten zum Beispiel verschiedene Musikensembles für beste Unterhaltung im Festzelt, wie hier zu sehen die Einetaler Blasmusikanten.

Doch auch die bekannte Partyband Atemlos, die Happy Harmonikas der Musikschule Fröhlich und ein Puppentheater, um nur einiges zu nennen, begeisterten die Pferdefreunde neben unzähligen hochkarätigen Springprüfungen, Dressurwettbewerben und Hindernisfahrten. Zu den absoluten Höhepunkten gehörte auch beim 14. Askania Pferdefestival der große Kutschenkorso, der diesmal den hohen Sicherheitsauflagen der heutigen Zeit geschuldet, allerdings nicht durch die Straßen der Stadt führte. Angeführt vom Hatcheter Spielmannszug Blau-Weiß musste eine Runde rund um die Herrenbreite reichen, was der Begeisterung der Zuschauer auf den Tribünen jedoch keinerlei Abbruch tat. Moderiert von Hauptorganisator Harald Spurreiter, der quasi jeden Lenker und Beisitzer der liebevoll gestalteten Gespanne persönlich kennt, fuhren die Kutschen in Reihe und Glied über den Platz und brachten so manchen Besucher zum Staunen. Eröffnet wurde der Reigen von Ulrich Kaufhold, einem erfolgreichen Haflingerzüchter aus Ballenstedt, mit Sohn Dirk und Enkel Tom auf einem detailgetreuen Ackerwagen. Gefolgt vom Ehrenpräsidenten des Pferdesportverbandes Sachsen-Anhalt, Jürgen Laue, der in diesem Jahr die 80 vollmacht und die Zügel noch fest in der Hand hält. In seinem Wagen hatte unter anderem der Oberbürgermeister von Aschersleben, Steffen Amme, Platz genommen. Sozusagen direkt aus Mallorca war Jonas Laron Huber vom Reit- und Fahrverein Arnstein-Welbsleben e.V. nach Aschersleben gekommen und wie immer mit einer besonderen Idee wartete Juri Lustig aus Schönebeck auf. Er hatte die Elbpiraten dabei, um nur einige zu nennen.

0: Am Ende des Kutschenkurses wurden die originellsten und schönsten Gespanne in den verschiedenen Kategorien wie Pferd oder Pony, Ein- und Mehrspänner von Herrn Spurreiter und dem ganzen Org-Team geehrt. Aber auch die Ehrenplakette des Askania Pferdefestivals wurde wieder an einen in Vorbereitung und Durchführung des Pferdefestivals besonders engagierten Menschen vergeben. Diesmal war es Lars Heidenreich, der sich bei der Aschersleben Kulturanstalt um die Parkanlagen kümmert. Er konnte ein Unikat der Goldschmiedemeisterin Daniela Mennecke mit nach Hause nehmen. Nachdem Wolfgang Seidel ebenfalls wie in jedem Jahr mit der Post im Walde für den emotionalen Höhepunkt der Veranstaltung gesorgt hatte, fragten wir den Ausgezeichneten nach seinen Aufgaben in Vor- und Nachbereitung des Pferdefestivals.
1: Ganz wichtig ist natürlich, dass die Rasenflächen auch gerade für die Pferde angenehm sind. Auf einer harten Rasenfläche kann man nicht springen, kann man kein Springen veranstalten. Das heißt, es muss jede Menge Wasser drauf. Das ist einfach so. Und das war dieses Jahr.
2: Wie viel haben Sie da drauf?

0: Also hat ja eigentlich dann wirklich der Reiterverein gemacht, dass mehrere hunderttausend Liter auf die Fläche gekommen im Vorfeld, weil man natürlich die ungünstigen Wetterbedingungen, die es ja hatten im Vorfeld vom Pferdefestival. Ne? Ansonsten, es muss für die Infrastruktur gesorgt werden. Die Veranstaltung braucht Strom, die Veranstaltung braucht Wasser, auch Trinkwasser. Das muss beprobt werden, da müssen die Leitungen gelegt werden. Und natürlich ist immer unser Ziel, dass auch alle Gäste, die nach Aschersleben kommen, auch eine ordentliche Parkanlage präsentiert bekommen.
1: Und im Nachhinein, die Pferde hinterlassen ja irgendwie...
0: Selbstverständlich, ja, das ist so. Selbstverständlich, die Reitfläche an sich hier vorne, wo auch das Springen stattfindet auf der Herrenbreite, ist extra zur Landesgartenschau für Reitsport oder Reitsportvereine und auch für solche Veranstaltungen wie hier hergerichtet worden. Das heißt, der Untergrund ist extra so vorbereitet worden, schon so gebaut worden. Hat man wirklich weitsichtig gedacht. Aber alle anderen Flächen auf der Herrenbreite, die natürlich auch genutzt werden als jetzt ein Reiteplatz und sowas, die müssen danach nach so einer Veranstaltung neu hergerichtet werden, teilweise komplett neu angesät werden, klar.
2: Und mit dem Springen ging es nun auch weiter. An diesem Tag stand unter anderem eine Springprüfung der Klasse S++ über 145 cm auf dem Programm. Dabei ging es um den großen Preis der Stadtwerke Aschersleben. Am Start war auch André Thieme, einer der erfolgreichsten deutschen Berufsreiter mit unzähligen nationalen und internationalen Erfolgen.
3: Ich bin ein deutscher Springreiter und bin schon sehr oft hier in Aschersleben gewesen und komme hier immer wieder gerne her, weil ich eben auch hier mal die jungen Pferde mal gerne einsetze, damit sie hier was lernen können und nicht auf allerhöchstem Niveau gleich richtig ran müssen. Und ja, deswegen nutze ich die Chance und bin gerne hier in Aschersleben. Am Ende ist der Beste, der am besten die Einheit mit dem Pferd hat. Also man muss als Partner miteinander umgehen und wenn der Reiter und das Pferd miteinander verschmelzen und eine Einheit ergeben, dann sind die größten Erfolge möglich.
1: Sagen Sie Ihrem Pferd, wo Sie losreiten?
3: Also reden tue ich dann tatsächlich doch meistens nicht mit Ihnen, aber die kennen mich auch in- und auswendig und die wissen genau, auf welche Art und Weise ich mich bewege oder welche Hilfen ich gebe und da klappt das meistens dann doch schon ganz gut.
1: Ich kenne mich mit Pferden nicht aus, ich habe nur eine Katze, aber merken die auch, wenn sie mal einen Schritt haben?
3: 100%. Pferde sind sensible Lebewesen und manche sind sensibler als andere, aber die merken schon, wenn man mal nicht so gut drauf ist, genauso wie ich merke, wenn die mal nicht so gut drauf sind.
1: Vielleicht im Schluss noch, was haben Sie sich vorgenommen hier für Aschersleben?
3: Ja, ich habe hier Nachwuchspferde mit und auch Pferde, mit denen ich noch einiges üben muss, damit wir dann später mal auf großen Turnieren auch Erfolg haben. Nichtsdestotrotz versuche ich schon in den beiden Hauptspringen hier dann auch vorne mitzumischen.
2: So war Herr Thieme schon Europameister und gewann den großen Preis von Aachen. An diesem Tag reichte es trotz eines fehlerfreien Durchgangs nur für Platz 4 hinter Florin Philipp, Amelie Ottens und der Siegerin Amke Strohmann vom RFV Richetsdorf. Sehen Sie hier Ihren Siegerauftritt als letzte von 30 Startern auf Ihrem Pferd Fräulein Feeling.

So gewann Amke Strohmann mit ihrem Pferd aus eigener Zucht, Fräulein Pfehling, an diesem 22. August 2026 den großen Preis der Stadtwerke Aschersleben, den deren Geschäftsführerin Brigitte Klopstein auch persönlich

0: Persönlich überreichte. Vom Pfarrertausch Schmidt, ebenfalls aus Aschersleben, gab es dann noch einen Ehrenpreis. Ein modernes Retro-Fahrrad, mit dem die Siegerin auch gleich eine Runde drehte.
1: Aufgesessen ist sie schon mal. So, und jetzt wird gestrampelt. Eine Runde um den Platz.
2: Könntest du ihn jetzt auch verziehen? Das passendfarbige Regen hat so als Untersatz.
0: Und während sich die Sieger auch mit den Pferden noch einmal den Zuschauern präsentierten, denn der Applaus ist immer noch der wichtigste Preis, waren alle wieder voll des Lobes für die nahezu perfekte Organisation der Veranstaltung durch Herrn Spurreiter, sein Team und alle Helfer.
3: Ja, wir haben in diesem Jahr wirklich viele lobende Worte erhalten, weil immer so ein bisschen das Problem bei uns war, dass der Boden nicht vom ersten Tag an sehr optimal war. Aber jetzt hatten wir im Vorfeld bereits 100.000 Liter Wasser aufgebracht. Und dann kam Gott sei Dank noch der große Regenguss am Mittwochabend. Das macht der Herrenbreite nun gar nichts aus, weil beim Konzept der Landesgartenschau diese Wiese ja für den Springsport angelegt wurde. Und es gibt hier auf der Herrenbreite ein sogenanntes Wasserleitsystem. Das sieht man an den Eisenkanten, die teilweise zu sehen sind. Das ist nicht, und die haben unterschiedliche Höhen. Das ist also absichtlich so gemacht worden. Dadurch wird das Wasser geleitet. Und damals der damalige Architekt, der hat uns versichert, dass auf der Herrenbreite niemals Wasser stehen wird. Und das ist tatsächlich so. Und deswegen ist, wenn so ein Regenguss kommt, das für uns eigentlich ein Segen. Und das war auch so. Jetzt haben wir eben dadurch wirklich gute Bodenverhältnisse. Dann haben wir den Vorbereitungsplatz in diesem Jahr schon zweimal aufgefräst. Das ist auch bei den Reitern gut angekommen. Dadurch ist er weitaus elastischer. Und mit diesen Bodengeschichten, wir haben ja nie ein Problem gehabt, was die Durchführung betrifft, was die Ehrenpreise. Wir haben großzügige Sponsoren. Wir haben sehr schöne Ehrenpreise. Wir haben hohe Geldpreise ausgeschrieben. Das ist alles bei uns immer top gewesen, aber es gab immer mal hin und wieder diese Probleme, dass der Boden nicht ganz optimal war. Und in diesem Jahr ist das eben wirklich top.
4: Deswegen haben Sie auch Ihrem Obergärtner gedankt. Und gibt es vielleicht noch jemanden, dem Sie danken müssten?
3: Also die Medaille, die Ascania-Medaille, die hat Lars Heidenreich bekommen, weil er insgesamt seit Jahren jetzt hier dieses Turnier persönlich unterstützt. Aber auch stellvertretend für die Kulturanstalt, für die Aschersleber Kulturanstalt, die eben voll und ganz hier dahinter steht. Und das ist auch unser großes Plus. Und die Stadt Aschersleben steht voll und ganz dahinter. Das ist das zweite große Plus. Und das dritte, muss man sagen, das ist die Tatsache, dass wir viele großzügige und vor allen Dingen treue Sponsoren haben und damit eben langfristig auch immer weiter planen können für das kommende Jahr. Das muss man wirklich so sagen. Und wir haben auch viele freiwillige Helfer aus unserem Verein, die hier aktiv sind. Aber darüber hinaus eben auch viele, die sich bereit erklären, das Turnier hier auch durch den eigenen Einsatz über diese 4 Tage hier zu unterstützen. Das ist so.
4: Und der Termin für 2027 steht ja schon fest.
3: Der steht fest vom 19. bis zum 22.8. Und das wird dann das 15. Ascania Pferdefestival sein, sozusagen ein Jubiläumsturnier. Und da haben wir uns fest vorgenommen und haben auch bereits die Zusage, dass wir da wieder am Samstagabend eine Gala Pferde mit Musik machen werden, so wie beim ersten Mal mit Live-Orchester. Und unser Freund Herr Goldberg, der ja die Ascania Kammerphilharmonie über viele Jahre geleitet hat, der wird ein Salonorchester zusammenstellen, sodass wir dann auch wieder mit Live-Musik wieder ein richtig tolles Gala-Programm für den Samstagabend aufstellen werden.
5: Die neue Saison in der Ringer Oberliga Sachsen-Anhalt begann für den KAV Mansfelder Land am 12. September. Dabei empfingen die Gastgeber die Wrestling

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Auch Mansour Duguev ließ sich im Schwergewicht nicht aus der Ruhe bringen. Nach 6 Minuten gewann er mit 16:2 gegen Salih Almos Schlüter und steuerte 3 Mannschaftspunkte bei. Leider fehlte hier eine technische Wertung für den technischen Überlegenheitssieg. Im 3. Kampf musste der KAV den 1. aber auch letzten Rückschlag des Abends hinnehmen. Mokhmat Ami Kalimov unterlag Bilal Tayyik mit 0:16. Die Mannschaftswertung ging mit 0:4 an die Gäste. Davon ließ sich die Mannschaft des KV Mansfelder Land jedoch nicht aus dem Konzept bringen. Ivo Swigler empfing im nächsten Kampf den Salzgitterer Bastek Zbignev auf der Matte. Er stellte anschließend mit einem 17:1 Sieg wieder klare Verhältnisse her. Und das auch noch im Freistil. Da staunten die anwesenden Fans nicht schlecht. Im Kampf vom KAV-Mann Sammy Sly Ferker gegen Berdan Gülşahin ging es noch schneller. Er beendete seinen Kampf nach nur 1 Minute 19 mit einem Schultersieg. Damit ging der KAV mit einer 15:4 Führung in die Pause. Danach setzte sich die starke Vorstellung fort. Shirin Hayoan benötigte gerade einmal 42 Sekunden für seinen 16:0 Erfolg. Kurz nach Beginn konnte Shirin seinen Gegner Tsiskevich David im Boden so beherrschen, dass dieser keine Mittel mehr fand. Auch der Mannschaftskapitän des KAV Mansfelder Land, Markus Breitschuh, trat an und gewann deutlich. Nach 57 Sekunden stand sein 14:0 Schultersieg gegen Hamid Khan fest. In den letzten 3 Begegnungen blieb der KAV ebenfalls ohne weiteren Punktverlust. Jan Zwickler erhielt die 4 Mannschaftspunkte kampflos, da sein Gegner nicht antrat. Askahab Kalimov brachte nach nur 47 Sekunden die Halle durch ein

Allen Schröder-Sieg zum Toben. Er besiegte souverän Günter Ekielski. Und auch Andriy Iwasyw kam kampflos zu 4 Mannschaftspunkten. Somit erreichte der KAV am Ende 35:4 gegen die Wrestling-Akademie Salzgitter und setzte damit ein deutliches Zeichen zum Saisonstart.

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Am 5. September war es wieder soweit. In der Eisleber Kleingarten Sport der Einigkeit fand wieder die Benefizveranstaltung statt, die Gelder für krebskranke Kinder sammelt. Die Gelder gehen dann an den Verein zur Förderung krebskranker Kinder Halle Saale e.V. Vor Ort in Eisleben organisiert diese Veranstaltung Sandra Scharnau. Sie hatte wieder mit ihren Mitstreiterinnen und Mitstreitern einiges vorbereitet, damit viel Geld für die Hilfebedürftigen gesammelt wird. Musik, wie zum Beispiel vom Fanfarenzug der Lutherstadt Eisleben oder Live-Auftritte.

rundeten den Nachmittag und Abend ab. Zudem gab es neben Essen und Trinken auch wieder eine Tombola, bei der sich schon jährlich wiederholenden Veranstaltung im September. Auf der Bühne zeigten, wie hier zu sehen, einige Gruppen der Pollebener Dance Devils ein Programm.

0: Ja, mein Name ist Andreas Domaske. Ich bin Vereinsvorsitzender vom Verein zur Förderung krebskranker Kinder Halle Saale e.V., kurz Kinderplanet. Ich freue mich, wieder hier in Lutherstadt-Eisleben sein zu dürfen, bei Sandra Scharnau, die so viel für unsere kranke Kinder und Familien macht seit vielen, vielen Jahren, was ja insgesamt in den großen Topf der Neustädter Narren fällt, wo es immer dann im Februar des Jahres zum Karnevalausgang eine Spendenübergabe gibt. Unser Verein ist dieses Jahr 35 Jahre jung geworden und wir sind nur 35 Jahre geworden, weil es solche Leute wie Sandra Scharnau und dem ganzen Team gibt, die durch Spenden unseren Verein unterstützen. Und nur dadurch können wir unsere kranken Kinder und deren Familien und Geschwistern natürlich wieder helfen, um schnell zu genesen oder auch jegliche Art der Förderung zukommen zu lassen. Deshalb an alle, die hier in Eisleben mitwirken, vielen, vielen lieben Dank. Gerade heutzutage, in der heutigen Zeit, ist das keine, ja, wie soll ich jetzt sagen, übliche Sache. Und deshalb nochmal herzlichen Dank. Und man kann sicher sein, dass jeder Euro unseren kranken Kindern und deren Familie zugutekommt.
1: So wurde bis spät in die Nacht fleißig gesammelt. Und am Ende kamen so 2.824 Euro an Geldern zusammen.
2: Das Kolping Berufsbildungswerk Hettstedt feierte am 12. September die Freisprechung und Verabschiedung der Absolventen in der Halle der Nationen. Insgesamt 28 junge Männer und Frauen sollten an diesem Tag freigesprochen werden. Begrüßt wurden sie und die vielen anderen Gäste von der Geschäftsführerin des Kolping Berufsbildungswerkes, Barbara Klink.
3: Liebe Festgäste, ich begrüße Sie zu dem heutigen besonderen Anlass, zu der Freisprechung unserer Absolventinnen und Absolventen. Heute ist Ihr Tag, heute stehen Sie im Mittelpunkt. Sie haben es geschafft, Sie haben Ihre Ausbildung hier bei uns erfolgreich überstanden. Und ich denke, es ist auch hier einen Applaus wert. Sie haben die Ausbildung überstanden, Sie waren erfolgreich. Und Sie können stolz auf sich sein. Sie werden schon bald Ihre Zeugnisse in den Händen halten und darauf freuen wir uns alle.
2: Aber bevor die Zeugnisse übergeben wurden, gab es noch einige Grußworte. Den Auftakt machte Dr. Simone Meissner, die Vorsitzende der Geschäftsführung der Agentur für Arbeit Sachsen-Anhalt Süd, gefolgt vom Hettstädter Bürgermeister Frank Tallich. Schließlich ergriff auch noch der Leiter der berufsbildenden Schulen Mansfeld-Südharz, Jens Bartel, und Ulrich Woischner von der Adolf-Kolping-Berufsschule das Wort. Sie alle würdigten auf ihre Art und Weise, was die Absolventen vollbracht haben, und wünschten ihnen Glück auf ihrem weiteren Lebensweg. Dann sollten aber die Zeugnisse übergeben werden, musikalisch immer begleitet vom Kolping Orchester. Zunächst waren es die Absolventen, die in den Bereich der IHK fallen. Hier war es Birgit Credo, die die Leitung übernahm.

0: Als nächstes die Absolventen aus dem Bereich der Handwerkskammer. Hier federführend Sebastian Scholz von der Handwerkskammer Halle. Und schließlich wurden auch noch die Zeugnisse übergeben, die in den Bereich des Landesverwaltungsamtes fallen. Hier Katharina Fischer, diejenige, unter deren Leitung diese Ausgabe stand. Dann war es am Leiter berufliche Bildung des Kolping-Berufsbildungswerkes Hettstedt, Andreas Rosenkranz, die Jahrgangsbeste zu ehren. Es handelte sich um Angelina Jolie Roginski, die außergewöhnliche Leistungen in der Berufsausbildung zeigte und auch den Realschulabschluss schaffte. Sie war es auch, die im Anschluss Ding Dank der Absolventen sprach. Nach einem Abschlussresümee von Herrn Rosenkranz gab es dann noch ein gemeinsames Foto aller Absolventen und danach wurde kräftig gefeiert.
1: Im Mai 2016 machte die Hetscheter Musiktour, die es damals noch gab, erstmals Station in der Festscheune der Firma Poschke. Ebenfalls zum ersten Mal dabei war die Partyband Seamless aus Mansfeld. Eine echte Premiere, zumindest in dieser Besetzung. Jana, Robin, Olli, Flori und Lukas blieben zusammen und sind heute quasi unzertrennlich. 10 Jahre lang präsentierten sie auf den Bühnen der Region und darüber hinaus Covermusik auf höchstem Niveau, wie die Nahtlosen auf ihrer Website verkünden. Mit Charthits, Rockklassikern und Partyrhythmen sind die 5

0: regelmäßig auf Volks-, Stadt- und privaten Festen sowie bei Firmen-Events präsent. Den Proberaum in Mansfeld gibt es auch schon seit 10 Jahren. Hier wird nicht nur Musik gemacht, sondern auch gequatscht, gelacht und geplant. So dreht sich im Moment alles um ein ganz besonderes Event. 10 Jahre Seamless heißt es am 26. September 2026 in der Mansfelder Spangenberghalle.
1: Ja, warum machen wir dieses Event? Ganz einfach, es gibt unsere Band seit diesem Jahr, seit 2026, 10 Jahre. Und das ist für uns was ganz, ganz Besonderes. Wir sind alle noch ziemlich jung, haben uns in der Jugend zusammengefunden, in unseren 20ern, sind jetzt so in unseren 30ern und haben uns einfach von unserer Konstellation her überhaupt nicht verändert. Wir sind noch exakt wie vor 10 Jahren die Band. Da kam nämlich der Schlagzeuger, der liebe Olli, dazu. Und seitdem spielen wir miteinander jedes zweite Wochenende, würde ich sagen, im Schnitt im Jahr und haben mega Spaß, feiern Geburtstage zusammen, feiern Hochzeiten zusammen, haben ganz wichtige Meilensteine gemeinsam erlebt. Einige von uns haben schon Familie gegründet, Haus gebaut und es verbindet uns also nicht nur die Musik, sondern auch eine langjährige Freundschaft und das ist das Besondere an Seamless. Und das gilt es zu feiern. Und wir wollten jetzt einfach mal Danke sagen für diese 10 wundervollen Jahre auf der Bühne in der jetzigen Konstellation. Und haben uns dafür entschieden, mal keine Gage zu nehmen, wirklich einfach nur mal Danke zu sagen und uns ein paar Vereine aus Mansfeld zur Unterstützung zu holen, die diese große Veranstaltung, 10 Jahre Seamless, das Charity-Event mit uns auf die Beine stellen. Und freuen uns auf jeden Fall ganz doll auf den 26.09.
2: Ja, also wir möchten ja noch nicht alles verraten, aber wir haben richtig coole Acts an dem Abend. Eine Sache würde ich doch ganz gern verraten wollen. Wir haben zum Beispiel Creme Fresh. Das ist ein super Künstler, der tritt bei uns auf. Das wird richtig cool. Ich glaube, es gibt richtig viel zu sehen an dem Abend. Und ich bin auch so mega aufgeregt, was noch alles passieren wird. Denn wir haben auch eine super coole Überraschung, die verraten wir auch im Vorhinein noch gar nicht. Also kommt bitte alle zu unserem Auftritt, zu unserem schönen Konzert. Da werdet ihr diese Überraschung kennenlernen.
3: Unser Robin, der ist aufgeregt. Aber hey, wir sind gerade in der Sommerpause. Aber nicht, dass er denkt, wir machen den ganzen Sommer nichts. Nein, wir organisieren die Party des Jahres. Wir geben uns die größte Mühe. Wir sind unheimlich glücklich über die Unterstützung der Vereine, die uns unabhängig jetzt mal von unseren Freunden und Familien, wo wir schon unendlich dankbar sind, aber die Vereine der Stadt Mansfeld, die geben so richtig was. Und wir wollen was zurückgeben. Und ich denke, da sind wir richtig dran.
2: Also Leute, noch einmal zum Mitschreiben. Am 26.09.2026 feiern wir in der Spangenberghalle Mansfeld unser 10-jähriges Bandjubiläum als Charity-Event. Wir verwandeln die Sporthalle in eine riesige Feier-Location mit allem drumherum, was man sich vorstellen kann. Und freuen uns natürlich, wenn wir das mit so vielen Leuten wie möglich teilen dürfen.
4: Genau. Also Leute, sichert euch euer Ticket. Wir haben einen super Vorverkauf bei Eventim. Wir freuen uns auf euch.
2: Dazu später mehr.

Am 12. September lockte der traditionelle Bauernmarkt bei Panorama Möbel in Sangerhausen wieder zahlreiche Besucher an. Bereits zum 41. Mal verwandelte sich das Gelände in einen lebendigen Marktplatz. Mehr als 40 Händler und Selbsterzeuger präsentierten ihre Waren. Von frischen regionalen Lebensmitteln bis hin zu herbstlicher Dekoration. Besonders die Handwerkskunst stand im Fokus. So konnten Besucher beim Schauschmieden, Korbflechten und den Kettensägenkünstlern echtes Traditionshandwerk hautnah erleben. Auch für die kleineren Gäste war gesorgt.

Neben einer Kleintierschau mit Alpakas und Kaninchen sowie Hühnern luden Hüpfburg und Pferdereiten zum Mitmachen ein. Auf dem Platz der Vereine zeigten zudem lokale Sportgruppen ihr Angebot. Für die passende Musik und die gewohnte ausgelassene Stimmung sorgte, wie hier zu hören, das Kyff-Häuserland-Orchester.

0: Am 18. September wird der 505. Eisleber-Wiesenmarkt seine Pforten öffnen. Schon 3 Tage vorher gab es einen exklusiven Rundgang für die Presse über das Festgelände. Dabei war es möglich, einen Blick hinter die Kulissen so mancher Attraktion zu werfen. Wie zum Beispiel der größten transportablen zweistöckigen Geisterbahn Fahrt zur Hölle von Fellerhoff und Söhne. Aber auch der Aufbau des Festzeltes, das eine Kapazität von 800 Sitzplätzen, 400 Stehplätzen und im Außenbereich noch für weitere 500 Gäste Platz bietet, konnte in Augenschein genommen werden. Schon seit über 30 Jahren dabei, Raschs Puppentheatercafé. Auch dieser Betrieb blickt auf eine lange Tradition zurück. Inzwischen ist schon die 5. Generation mit dabei. Die Kombination Kaffee, Kuchen und kurze Puppentheaterstücke für die Kleinen kommt seit Jahrzehnten an. Das waren nur einige Attraktionen auf dem rund 80.000 Quadratmeter großen Gelände mit mehr als 300 Geschäften und Betrieben. Was die Besucher alles erwarten können, verriet der Leiter des Eigenbetriebs Märkte der Lutherstadt Eisleben, Sigmund Michalski.
1: Naja, das besondere Spektakel hier auf der Wiese ist eigentlich die Größe. Kombiniert mit den 50 Fahrgeschäften eine ganze Menge an kulinarischen Spezialitäten. Wir errichten hier ja eine Stadt in der Stadt Lutherstadt Eisleben auf 80.000 Quadratmetern. Das ergibt eine Vergnügungsmeile von 4 Kilometern und da ist alles dabei. Wir haben dieses Jahr die besten Geschäfte, die so auf dem Markt zu geben gibt in der Schaustellerbranche. Vom Propeller über großen Kettenflieger, eine klassische Achterbahn, eine Wildwasserbahn, eine Geisterbahn, ein Geisterhaus, viele Belustigungsanlagen und sehr viele spektakuläre auch Überschlaggeschäfte oder auch Nicht-Überschlaggeschäfte. Wir müssen ja an alles denken. Das sind so wie die Kleinen von 3 Jahren bis die Älteren bis 99 Jahre, dass jeder auch hier auf seine Kosten kommt. Dazu war es notwendig, ein Jahr dran zu basteln und zu bauen, mit Sicherheitskonzepten. Wir sind gebrieft, wir sind aufs Beste eingestellt, wie ich finde. Ich meine, eine hundertprozentige Sicherheit gibt es nirgendwo, aber 80% können wir schon erreichen. Ich meine, eigentlich sage ich immer, wir sind hier sicherer als im Alltag, wo, was weiß ich, an einer vollen Bushaltestelle jemand reinfahren könnte, da gibt es auch keine Betonsperren. Wir sind hier abgesichert. Soweit es geht, wie wir die Sicherheit gewährleisten können. Polizei ist gebrieft, Feuerwehr, Sanitätsdienst. Wir haben mehrere Beratungen hinter uns, haben uns da auch entsprechend aufgestellt und sind guter Dinge, dass wir eine friedliche Wiese, was wir hoffen, erleben können.
2: Nach gut 2 Jahren Bauzeit ist es geschafft. In der Lutherstadt Eisleben wurde am 15. September die Bahnhofstraße feierlich für den Verkehr freigegeben. Seit dem Baustart im August 2024 wurde der rund 370 Meter lange Abschnitt komplett umgestaltet. Unter und über der Erde floss hier ein Millionenprojekt zusammen. Insgesamt rund 3,36 Millionen Euro haben die Stadt, die Stadtwerke, die Telekom und der Abwasserzweckverband gemeinsam investiert. Gut 1,8 Millionen Euro davon kamen als Städtebauförderung vom Bund und vom Land Sachsen-Anhalt.
3: Wir haben im Vorfeld, das ist Ihnen vielleicht auch bewusst, bevor wir die 2 Jahre Bauzeit begonnen haben, hier intensive Untersuchungen, da es sehr herausfordernd war, hier die Leitungsführung. Wie können die Leitungen dann hier liegen, dass jeder seinen Platz findet? Das betrifft Regenwasser, das betrifft natürlich Strom, Breitband, sämtliche Medien, die in eine Straße gehören. Bei grundhaftem Ausbau haben wir hier im Vorfeld uns ein Bild verschafft, wie war die Bestandsaufnahme, wie können wir das trasieren und haben dann im August 2024, Sie werden sich erinnern, hier diese Baumaßnahme gestartet. Bereits vor knapp 3 Wochen konnten wir hier am 28. August an dem Freitag um 10 Uhr den Kreisverkehr hier unten Hallesche Straße, Ecke Bahnhofstraße in Betrieb nehmen. Das Ganze war nötig gewesen, da wir hier natürlich mit der Verkehrsführung in 2 Richtungen dort auch andere Ausfahr- und Einfahrsituationen hier in die Bahnhofstraße, respektive Hallesche Straße haben. Da möchte ich an dieser Stelle mich schon mal ganz herzlich bei den Stadträten bedanken, die auch hier diese Baumaßnahmen, nicht nur die Bahnhofstraße, sondern insbesondere auch den Kreisverkehr in sehr kurzer Zeit auch mit begleitet haben, mit genehmigt haben. Und somit können wir heute das Gesamtprojekt dann hier auch fertigstellen. Wir haben hier natürlich die Herausforderung an modernste Infrastruktur, an Aufnahme aller Verkehrsteilnehmer, die hier auf der Straße fahren. Das sind die Fußgänger, das sind die Fahrräder, aber natürlich auch die Fahrzeuge hier berücksichtigt. Wir haben hier auf 370 Metern Straße das Ganze neu gestaltet, neue Fußwege, Straßenbeleuchtung, wie gesagt, die Medienverlegung. Das waren sehr herausfordernde 2 Jahre. Ich weiß auch, und das will ich explizit sagen, liebe Anwohnerinnen und Anwohner, das waren herausfordernde Jahre für Sie. Das ist uns nicht verhehlt geblieben. Da bedanke ich mich an dieser Stelle schon mal für Ihr Verständnis. So ist das, wenn man grundhaft saniert, wenn dann alles fertig ist, soll das aber nicht vergessen sein. Da nochmal meinen herzlichen Dank.
4: Ich habe gelernt, wenn viele kommen, dann nicht nur, weil sie sich freuen, dass man endlich fertig ist, sondern auch, weil das Verkehrsprojekt eine entsprechende Bedeutung hat. Und klar, wir sind hier mitten im Ort. Ich kann mir ungefähr vorstellen, was es auch für die Anwohner bedeutet hat, halt eben die Bauphase mitzumachen. Aber ich finde, zumindest durch pures Anstarren, es lohnt sich. Und wenn das mit dem Zweirichtungsverkehr dann auch entsprechend funktioniert und auch ich sag mal, die Verkehrslast sich im Rahmen hält, ist es, glaube ich, definitiv ein Gewinn. Ich möchte aber der Stadt insgesamt auch einfach mal gratulieren. Denn Eisleben kann Städte bauen. In dem Fall in der Straße, aber auch wenn wir durch den Ort gehen, sehr, sehr viel im Hochbau. Und das ist etwas, was Eisleben auszeichnet, ist auch nicht ganz so trivial. Das muss man wirklich können und Eisleben kann das. Was aber auch viele Kommunen in Sachsen-Anhalt auszeichnet, dass wir in der Lage sind, die Städtebaumittel, hier sind es insgesamt in den letzten 5 Jahren, ich glaube, etwa 13 Millionen gewesen. Das ist schon eine ordentliche Hausnummer, die hier vom Land entsprechend umgesetzt worden ist. Und wenn man davon ausgeht, dass es in der Regel dann ein Dreifaches an Investitionen mit sich bringt, wissen wir auch, was das vor Ort bedeutet. Und ich finde, gerade wenn man in Eisleben unterwegs ist, ja, man sieht auch immer noch etwas, wo man denkt, da könnte man auch noch was machen. Und ich ahne, dass die Stadt da auch noch eine ganze Menge Pläne hat. Aber ich glaube, man sieht auch, was sich alles getan hat. Und in dem Sinne weiß ich, jeden Euro Städtebaumittel hier auch gut aufgehoben.

0: hoffe, dass Sie so weitermachen, natürlich im Interesse der Bürgerinnen und Bürger, die dann zu den nächsten Eröffnungen, zu den nächsten Freigaben, aber vielleicht auch zu über Grundsteinlegungen oder Spatenstichen oder auch kommen und die Projekte entsprechend begleiten. Denn das hilft auch immer. Dieses klare Signal, dass man zu einem Projekt im eigenen Ort steht, dass man das unterstützt als Bürgerinnen und Bürger, das macht es dann auch leichter, öffentliche Mittel dafür zur Verfügung zu stellen. Denn das sind alles dann letztendlich doch Steuergelder, die wir alle entsprechend auch erarbeiten und die dann über das Land und den Bund zur Verfügung gestellt werden.
1: Und dann der symbolische Banddurchschnitt.
2: Auf allzeit gute Fahrt. Herzlichen Dank für die Bahnhofstraße.
1: Für Speis und Trank sorgten die Kameradinnen und Kameraden der Freiwilligen Feuerwehr Eisleben. Die Autofahrer müssen sich nun ein wenig umgewöhnen. Die Bahnhofstraße ist ab sofort für den Zweirichtungsverkehr vorgesehen. Die Anbindung an die Hallische Straße regelt der erst vor kurzem eingeweihte neue Kreisverkehr, der auch für mehr Sicherheit sorgen soll. Doch nicht nur die Autos haben hier mehr Platz. Es wurden neue Gehwege, Parkplätze und spezielle Randschutzstreifen angelegt, neue Abwasserkanäle, Gas- und Stromleitungen sowie moderne Glasfaserkabel wurden außerdem verlegt. Und für ein besseres Klima vor Ort sollen noch 18 Säulenhainbuchen gepflanzt werden.

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Das Wetter zum 14. Askania Pferdefestival in Aschersleben war durchwachsen. Die Stimmung bei den Veranstaltern, den Aktiven und den vielen Gästen jedoch ungebrochen gut. Diese werden schon seit Jahren am Einlass von den freiwilligen Helfern Ilka und Regina freundlich begrüßt. Ebenfalls in ihrer Freizeit boten die Damen vom gastgebenden Reit- und Fahrverein Einetal Westdorf Aschersleben e.V. selbstgebackenen Kuchen und Kaffee an, während sich die Herrenbreite wieder in einen Hotspot für Pferdesportbegeisterte verwandelte. 4 Tage lang wurde in dem Gartenträumepark wieder hochkarätiger Sport eingebettet in ein abwechslungsreiches kulturelles Programm für die ganze Familie geboten. So sorgten zum Beispiel verschiedene Musikensembles für beste Unterhaltung im Festzelt, wie hier zu sehen die Einetaler Blasmusikanten.

Aber auch die bekannte Partyband Atemlos, die Happy Harmonicas der Musikschule Fröhlich und ein Puppentheater, um nur einiges zu nennen, begeisterten die Pferdefreunde neben unzähligen hochkarätigen Springprüfungen, Dressurwettbewerben und Hindernisfahrten. Zu den absoluten Höhepunkten gehörte auch beim 14. Askania Pferdefestival der große Kutschenkorso, der diesmal den hohen Sicherheitsauflagen der heutigen Zeit geschuldet, allerdings nicht durch die Straßen der Stadt führte. Angeführt vom Hatcheter Spielmannszug Blau-Weiß musste eine Runde rund um die Herrenbreite reichen, was der Begeisterung der Zuschauer auf den Tribünen jedoch keinerlei Abbruch tat. Moderiert von Hauptorganisator Harald Spurreiter, der quasi jeden Lenker und Beisitzer der liebevoll gestalteten Gespanne persönlich kennt, fuhren die Kutschen in Reihe und Glied über den Platz und brachten so manchen Besucher zum Staunen. Eröffnet wurde der Reigen von Ulrich Kaufhold, einem erfolgreichen Haflinger Züchter aus Ballenstedt, mit Sohn Dirk und Enkel Tom auf einem detailgetreuen Ackerwagen. Gefolgt vom Ehrenpräsidenten des Pferdesportverbandes Sachsen-Anhalt, Jürgen Laue, der in diesem Jahr die 80 vollmacht und die Zügel noch fest in der Hand hält. In seinem Wagen hatte unter anderem der Oberbürgermeister von Aschersleben, Steffen Amme, Platz genommen. Sozusagen direkt aus Mallorca war Jonas Laron Huber vom Reit- und Fahrverein Arnstein Welpsleben e.V. nach Aschersleben gekommen und wie immer mit einer besonderen Idee wartete Juri Lustig aus Schönebeck auf. Er hatte die Elbpiraten dabei, um nur einige zu nennen.

0: Am Ende des Kutschenkurses wurden die originellsten und schönsten Gespanne in den verschiedenen Kategorien wie Pferd oder Pony, Ein- und Mehrspänner von Herrn Spurreiter und dem ganzen Org-Team geehrt. Aber auch die Ehrenplakette des Askania Pferdefestivals wurde wieder an einen in Vorbereitung und Durchführung des Pferdefestivals besonders engagierten Menschen vergeben. Diesmal war es Lars Heidenreich, der sich bei der Aschersleben Kulturanstalt um die Parkanlagen kümmert. Er konnte ein Unikat der Goldschmiedemeisterin Daniela Mennecke mit nach Hause nehmen. Nachdem Wolfgang Seidel ebenfalls wie in jedem Jahr mit der Post im Walde für den emotionalen Höhepunkt der Veranstaltung gesorgt hatte, fragten wir den Ausgezeichneten nach seinen Aufgaben in Vor- und Nachbereitung des Pferdefestivals.
1: Ganz wichtig ist natürlich, dass die Rasenflächen auch gerade für die Pferde angenehm sind. Auf einer harten Rasenfläche kann man nicht springen, kann man kein Springen veranstalten. Das heißt, es muss jede Menge Wasser drauf, das ist einfach so. Und das war
2: wie viel?
1: Hat,
2: wie viel haben Sie da drauf gegossen?
1: Also hat ja eigentlich dann wirklich der Reiterverein gemacht, dass mehrere hunderttausend Liter auf die Fläche gekommen im Vorfeld, weil wir natürlich die ungünstigen Wetterbedingungen, die es hier hatten im Vorfeld vom Pferdefestival. Ne? Ansonsten, es muss für die Infrastruktur gesorgt werden. Die Veranstaltung braucht Strom, die Veranstaltung braucht Wasser, auch Trinkwasser. Das muss beprobt werden, da müssen die Leitungen gelegt werden. Und natürlich ist immer unser Ziel, dass auch alle Gäste, die nach Aschersleben kommen, auch eine ordentliche Parkanlage präsentiert bekommen.
2: Und im Nachhinein, die Pferde hinterlassen ja irgendwie...
1: Selbstverständlich, ne, das ist so. Selbstverständlich, die Reitfläche an sich hier vorne, wo auch das Springen stattfindet auf der Herrenbreite, ist extra zur Landesgartenschau für Reitsport oder Reitsportvereine und auch für solche Veranstaltungen, wie hier hergerichtet worden. Das heißt, der Untergrund ist extra so vorbereitet worden, schon so gebaut worden. Hat man wirklich weitsichtig gedacht. Aber alle anderen Flächen auf der Herrenbreite, die natürlich auch genutzt werden als jetzt Einreiteplatz und sowas, die müssen danach nach so einer Veranstaltung neu hergerichtet werden, teilweise komplett neu angesät werden, klar.
0: Und mit dem Springen ging es nun auch weiter. An diesem Tag stand unter anderem eine Springprüfung der Klasse S++ über 145 cm auf dem Programm. Dabei ging es um den großen Preis der Stadtwerke Aschersleben. Am Start war auch André Thieme. Einer der erfolgreichsten deutschen Berufsreiter mit unzähligen nationalen und internationalen Erfolgen.
3: Ich bin ein deutscher Springreiter und bin schon sehr oft hier in Aschersleben gewesen und komme hier immer wieder gerne her, weil ich eben auch hier mal die jungen Pferde mal gerne einsetze, damit sie hier was lernen können und nicht auf allerhöchstem Niveau gleich richtig ran müssen. Und ja, deswegen nutze ich die Chancen. Bin gerne hier in Aschersleben. Am Ende ist der Beste, der am besten die Einheit mit dem Pferd hat. Also man muss als Partner miteinander umgehen und wenn der Reiter und das Pferd miteinander verschmelzen und eine Einheit ergeben, dann sind die größten Erfolge möglich.
2: Sagen Sie Ihrem Pferd, wo Sie losreiten?
3: Also reden tue ich dann tatsächlich doch meistens nicht mit Ihnen. Aber die kennen mich ja auch in- und auswendig und die wissen genau, auf welche Art und Weise ich mich bewege oder welche Hilfen ich gebe und da klappt das meistens dann doch schon ganz gut.
2: Ich kenne mich mit Pferden nicht aus, ich habe nur eine Katze, aber merken die auch, wenn sie mal einen Schritt haben?
3: 100%. Pferde sind sensible Lebewesen und manche sind sensibler als andere, aber die merken schon, wenn man mal nicht so gut drauf ist, genauso wie ich merke, wenn die mal nicht so gut drauf sind.
2: Vielleicht zum Schluss noch, was haben Sie sich vorgenommen hier für Aschersleben?
3: Ja, ich habe hier Nachwuchspferde mit und auch Pferde, mit denen ich noch einiges üben muss, damit wir dann später mal auf großen Turnieren auch Erfolg haben. Nichtsdestotrotz versuche ich schon in den beiden Hauptspringen hier dann auch vorne mitzumischen.
0: So war Herr Thieme schon Europameister und gewann den großen Preis von Aachen. An diesem Tag reichte es trotz eines fehlerfreien Durchgangs nur für Platz 4 hinter Florin Philipp, Amelie Ottens und der Siegerin Amke Strohmann vom RLV Richetsdorf. Sehen Sie hier Ihren Siegerauftritt als letzte von 30 Startern auf Ihrem Pferd Fräulein Feeling.

0: So gewann Amke Strohmann mit ihrem Pferd aus eigener Zucht, Fräulein Pfehling, an diesem 22. August 2026 den großen Preis der Stadtwerke Aschersleben, den deren Geschäftsführerin Brigitte Klopstein auch persönlich überreichte. Vom Fahrradhaus Schmidt, ebenfalls aus Aschersleben, gab es dann noch einen Ehrenpreis. Ein modernes Retro-Fahrrad, mit dem die Siegerin auch gleich eine Runde drehte.
1: Aufgesessen ist sie schon mal. So, und jetzt wird gestrampelt. Eine Runde um den Platz.
2: Könntest du ihn jetzt auch vertreten? Das passendfarbige Regenführer hast du als Untersatz.
0: Und während sich die Sieger auch mit den Pferden noch einmal den Zuschauern präsentierten, denn der Applaus ist immer noch der wichtigste Preis, waren alle wieder voll des Lobes für die nahezu perfekte Organisation der Veranstaltung durch Herrn Spurreiter, sein Team und alle Helfer.
3: Ja, wir haben in diesem Jahr wirklich viele lobende Worte erhalten, weil immer so ein bisschen das Problem bei uns war, dass der Boden nicht vom ersten Tag an sehr optimal war. Aber jetzt hatten wir im Vorfeld bereits 100.000 Liter Wasser aufgebracht. Und dann kam Gott sei Dank noch der große Regenguss am Mittwochabend. Das macht der Herrenbreite nun gar nichts aus, weil beim Konzept der Landesgartenschau diese Wiese ja für den Springsport angelegt wurde. Und es gibt hier auf der Herrenbreite ein sogenanntes Wasserleitsystem. Das sieht man an den Eisenkanten, die teilweise zu sehen sind. Das ist nicht, und die haben unterschiedliche Höhen. Das ist also absichtlich so gemacht worden. Dadurch wird das Wasser geleitet. Und damals der damalige Architekt, der hat uns versichert, dass auf der Herrenbreite niemals Wasser stehen wird. Und das ist tatsächlich so. Und deswegen ist, wenn so ein Regenguss kommt, das für uns eigentlich ein Segen. Und das war auch so. Jetzt haben wir eben dadurch wirklich gute Bodenverhältnisse. Dann haben wir den Vorbereitungsplatz in diesem Jahr schon zweimal aufgefräst. Das ist auch bei den Reitern gut angekommen. Dadurch ist der weitaus elastischer. Und mit diesen Bodengeschichten, wir haben ja nie ein Problem gehabt, was die Durchführung betrifft, was die Ehrenpreise. Wir haben großzügige Sponsoren. Wir haben sehr schöne Ehrenpreise. Wir haben hohe Geldpreise ausgeschrieben. Das ist alles bei uns immer top gewesen, aber es gab immer mal hin und wieder diese Probleme, dass der Boden nicht ganz optimal war. Und in diesem Jahr ist das eben wirklich top.
4: Deswegen haben Sie auch Ihrem Obergärtner gedankt. Und gibt es vielleicht noch jemanden, dem Sie danken müssten?
3: Also die Medaille, die Ascania-Medaille, die hat Lars Heidenreich bekommen, weil er insgesamt seit Jahren jetzt hier dieses Turnier persönlich unterstützt. Aber auch stellvertretend für die Kulturanstalt, für die Aschersleber Kulturanstalt, die eben voll und ganz hier dahinter steht. Und das ist auch unser großes Plus. Und die Stadt Aschersleben steht voll und ganz dahinter. Das ist das zweite große Plus. Und das dritte muss man sagen, das ist die Tatsache, dass wir viele großzügige und vor allen Dingen treue Sponsoren haben und damit eben langfristig auch immer weiter planen können für das kommende Jahr. Das muss man wirklich so sagen. Und wir haben auch viele freiwillige Helfer aus unserem Verein, die hier aktiv sind. Aber darüber hinaus eben auch viele, die sich bereit erklären, das Turnier hier auch durch den eigenen Einsatz über diese 4 Tage hier zu unterstützen. Das ist so.
4: Und der Termin für 2027 steht ja schon fest.
3: Der steht fest vom 19. bis zum 22.8. Und das wird dann das 15. Ascania Pferdefestival sein, sozusagen ein Jubiläumsturnier. Und da haben wir uns fest vorgenommen und haben auch bereits die Zusage, dass wir da wieder am Samstagabend eine Gala Pferde mit Musik machen werden, so wie beim ersten Mal mit Live-Orchester. Und unser Freund Herr Goldberg, der ja die Ascania Kammerphilharmonie über viele Jahre geleitet hat, der wird ein Salonorchester zusammenstellen, sodass wir dann auch wieder mit Live-Musik wieder ein richtig tolles Gala-Programm für den Samstagabend aufstellen werden.
5: Die neue Saison in der Ringer Oberliga Sachsen-Anhalt begann für den KV Mansfelder Land am 12. September. Dabei empfingen die Gastgeber die Wrestling Akademie Salzgitter in der Eisleber Glückaufhalle. Wie zu jeder Veranstaltung der Ringer waren zahlreiche Fans und Unterstützer mit dabei, die auch bestens versorgt wurden. Zu Beginn liefen die Ringer ein und wurden von Andreas Kraus vorgestellt. Sollten doch an diesem Abend insgesamt 8 Kämpfe stattfinden. So gehörte schon der Auftakt den Gastgebern. Der Jugendringer Anas Alamont traf auf Amro Almidan. Schnell war klar, dass er deutlich dominierte. Und so setzte er sich in der 57 Kilogramm Klasse mit 15:0 gegen seinen Gegner durch und sicherte damit 4 Mannschaftspunkte für den KHV.

Im dritten Kampf musste der KAV den ersten, aber auch letzten Rückschlag des Abends hinnehmen. Mokhmat Ami Kalimov unterlag Bilal Tayyik mit 0:16. Die Mannschaftswertung ging mit 0:4 an die Gäste. Davon ließ sich die Mannschaft des KV Mansfelder Land jedoch nicht aus dem Konzept bringen. Ivo Swigler empfing im nächsten Kampf den Salzgitterer Bastek Zbignev auf der Matte. Er stellte anschließend mit einem 17:1 Sieg wieder klare Verhältnisse her. Und das auch noch im Freistil. Da staunten die anwesenden Fans nicht schlecht. Im Kampf vom KAV-Mann Sammy Sly Völker gegen Berdan Gülşahin ging es noch schneller. Er beendete seinen Kampf nach nur 1:19 mit einem Schultersieg. Damit ging der KAV mit einer 15:4 Führung in die Pause. Danach setzte sich die starke Vorstellung fort. Shirin Hayoan benötigte gerade einmal 42 Sekunden für seinen 16:0 Erfolg. Kurz nach Beginn konnte Shirin seinen Gegner Tsiskevich David im Boden so beherrschen, dass dieser keine Mittel mehr fand. Auch der Mannschaftskapitän des KAV Mansfelder Land, Markus Breitschuh, trat an und gewann deutlich. Nach 57 Sekunden stand sein 14:0 Schultersieg gegen Hamid Khan fest. In den letzten drei Begegnungen blieb der KAV ebenfalls ohne weiteren Punktverlust. Jan Zwickler erhielt die 4 Mannschaftspunkte kampflos, da sein Gegner nicht antrat. Askahab Kalimov brachte nach nur 47 Sekunden die Halle durch einen Schultersieg zum Toben. Er besiegte souverän Günter Egelski. Und auch Andriy Iwasyw kam kampflos zu 4 Mannschaftspunkten. Somit erreichte der KAV am Ende 35:4 gegen die Wrestling-Akademie Salzgitter und setzte damit ein deutliches Zeichen zum Saisonstart.

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Am 5. September war es wieder soweit. In der Eisleber Kleingarten Sport der Einigkeit fand wieder die Benefizveranstaltung statt, die Gelder für krebskranke Kinder sammelt. Die Gelder gehen dann an den Verein zur Förderung krebskranker Kinder Halle Saale e.V. Vor Ort in Eisleben organisiert diese Veranstaltung Sandra Scharnau. Sie hatte wieder mit ihren Mitstreiterinnen und Mitstreitern einiges vorbereitet, damit viel Geld für die Hilfebedürftigen gesammelt wird. Musik, wie zum Beispiel vom Fanfarenzug der Lutherstadt Eisleben, oder Live-Auftritte rundeten den Nachmittag und Abend ab. Zudem gab es neben Essen und Trinken auch wieder eine Tombola, bei der sich schon jährlich wiederholenden Veranstaltung im September. Auf der Bühne zeigten, wie hier zu sehen, einige Gruppen der Pollebener Dance Devils ein Programm.

0: Ja, mein Name ist Andreas Domaske. Ich bin Vereinsvorsitzender vom Verein zur Förderung krebskranker Kinder Halle Saale e.V., kurz Kinderplanet. Ich freue mich, wieder hier in Lutherstadt-Eisleben sein zu dürfen, bei Sandra Scharnau, die so viel für unsere kranke Kinder und Familien macht seit vielen, vielen Jahren, was ja insgesamt in den großen Topf der Neustädter Narren fällt, wo es immer dann im Februar des Jahres zum Karnevalausgang eine Spendenübergabe gibt. Unser Verein ist dieses Jahr 35 Jahre jung geworden und wir sind nur 35 Jahre geworden, weil es solche Leute wie Sandra Scharnau und dem ganzen Team gibt, die durch Spenden unseren Verein unterstützen. Und nur dadurch können wir unsere kranken Kinder und deren Familien und Geschwistern natürlich wieder helfen, um schnell zu genesen oder auch jegliche Art der Förderung zukommen zu lassen. Deshalb an alle, die hier in Eisleben mitwirken, vielen, vielen lieben Dank. Gerade heutzutage, in der heutigen Zeit, ist das keine, ja, wie soll ich jetzt sagen, übliche Sache. Und deshalb nochmal herzlichen Dank. Und man kann sicher sein, dass jeder Euro unseren kranken Kindern und deren Familie zugutekommt.
1: So wurde bis spät in die Nacht fleißig gesammelt und am Ende kamen so 2.824 Euro an Geldern zusammen.
2: Das Kolping-Berufsbildungswerk Hettstedt feierte am 12. September die Freisprechung und Verabschiedung der Absolventen in der Halle der Nationen. Insgesamt 28 junge Männer und Frauen sollten an diesem Tag freigesprochen werden. Begrüßt wurden sie und die vielen anderen Gäste von der Geschäftsführerin des Kolping-Berufsbildungswerkes, Barbara Klink.
3: Liebe Festgäste, ich begrüße Sie zu dem heutigen besonderen Anlass, zu der Freisprechung unserer Absolventinnen und Absolventen. Heute ist Ihr Tag, heute stehen Sie im Mittelpunkt. Sie haben es geschafft, Sie haben Ihre Ausbildung hier bei uns erfolgreich überstanden. Und ich denke, es ist auch hier ein Applaus wert. Sie haben die Ausbildung überstanden, Sie waren erfolgreich und Sie können stolz auf sich sein. Sie werden schon bald Ihre Zeugnisse in den Händen halten und darauf freuen wir uns alle.
2: Aber bevor die Zeugnisse übergeben wurden, gab es noch einige Grußworte. Den Auftakt machte Dr. Simone Meissner, die Vorsitzende der Geschäftsführung der Agentur für Arbeit Sachsen-Anhalt Süd, gefolgt vom Hettstedter Bürgermeister Frank Tallich. Schließlich ergriff auch noch der Leiter der berufsbildenden Schulen Mansfeld-Südharz, Jens Bartel, und Ulrich Weuschner von der Adolf-Kolping-Berufsschule das Wort. Sie alle würdigten auf ihre Art und Weise, was die Absolventen vollbracht haben, und wünschten ihnen Glück auf ihrem weiteren Lebensweg. Dann sollten aber die Zeugnisse übergeben werden. Musikalisch immer begleitet vom Kolping Orchester. Zunächst waren es die Absolventen, die in den Bereich der IHK fallen. Hier war es Birgit Credo, die die Leitung übernahm.

0: Als nächstes die Absolventen aus dem Bereich der Handwerkskammer. Hier federführend Sebastian Scholz von der Handwerkskammer Halle. Und schließlich wurden auch noch die Zeugnisse übergeben, die in den Bereich des Landesverwaltungsamtes fallen. Hier Katharina Fischer, diejenige, unter deren Leitung diese Ausgabe stand. Dann war es am Leiter berufliche Bildung des Kolping Berufsbildungswerkes Hettstedt, Andreas Rosenkranz, die Jahrgangsbeste zu ehren. Es handelte sich um Angelina Jolie Roginski, die außergewöhnliche Leistungen in der Berufsausbildung zeigte und auch den Realschulabschluss schaffte. Sie war es auch, die im Anschluss Ding Dank der Absolventen sprach. Nach einem Abschlussresümee von Herrn Rosenkranz gab es dann noch ein gemeinsames Foto aller Absolventen und danach wurde kräftig gefeiert.
1: Im Mai 2016 machte die Hettstedter Musiktour, die es damals noch gab, erstmals Station in der Festscheune der Firma Poschke. Ebenfalls zum ersten Mal dabei war die Partyband Seamless aus Mansfeld. Eine echte Premiere, zumindest in dieser Besetzung. Jana, Robin, Olli, Flori und Lukas blieben zusammen und sind heute quasi unzertrennlich. 10 Jahre lang präsentierten sie auf den Bühnen der Region und darüber hinaus Covermusik auf höchstem Niveau, wie die Nahtlosen auf ihrer Website verkünden. Mit Charthits, Rockklassikern und Partyrhythmen sind die 5 regelmäßig auf Volks-, Stadt- und privaten Festen sowie bei Firmenevents präsent. Den Proberaum in Mansfeld gibt es auch schon seit 10 Jahren. Hier wird nicht nur Musik gemacht, sondern auch gequatscht, gelacht und geplant. So dreht sich im Moment alles um ein ganz besonderes Event. 10 Jahre Seamless heißt es am 26. September 2026 in der Mansfelder Spangenberghalle.
2: Ja, warum machen wir dieses Event? Ganz einfach, es gibt unsere Band seit diesem Jahr, seit 2026, 10 Jahre. Und das ist für uns was ganz, ganz Besonderes. Wir sind alle noch ziemlich jung, haben uns in der Jugend zusammengefunden, in unseren 20ern, sind jetzt so in unseren 30ern und haben uns einfach von unserer Konstellation her überhaupt nicht verändert. Wir sind noch exakt wie vor 10 Jahren die Band. Da kam nämlich der Schlagzeuger, der liebe Olli, dazu. Und seitdem spielen wir miteinander jedes zweite Wochenende, würde ich sagen, im Schnitt im Jahr und haben mega Spaß, feiern Geburtstage zusammen, feiern Hochzeiten zusammen, haben ganz wichtige Meilensteine gemeinsam erlebt. Einige von uns haben schon Familie gegründet, Haus gebaut und es verbindet uns also nicht nur die Musik, sondern auch eine langjährige Freundschaft und das ist das Besondere an Seamless. Und das gilt es zu feiern. Und wir wollten jetzt einfach mal Danke sagen für diese 10 wundervollen Jahre auf der Bühne in der jetzigen Konstellation. Und haben uns dafür entschieden, mal keine Gage zu nehmen, wirklich einfach nur mal Danke zu sagen und uns ein paar Vereine aus Mansfeld zur Unterstützung zu holen, die diese große Veranstaltung, 10 Jahre Seamless, das Charity-Event mit uns auf die Beine stellen. Und freuen uns auf jeden Fall ganz doll auf den 26.09.
3: Ja, also wir möchten ja noch nicht alles verraten, aber wir haben richtig coole Acts an dem Abend. Eine Sache würde ich doch ganz gern verraten wollen. Wir haben zum Beispiel Creme Fraiche. Das ist ein super Künstler, der tritt bei uns auf. Das wird richtig cool. Ich glaube, es gibt richtig viel zu sehen an dem Abend. Und ich bin auch so mega aufgeregt, was noch alles passieren wird. Denn wir haben auch eine super coole Überraschung, die verraten wir auch im Vorhinein noch gar nicht. Also kommt bitte alle zu unserem Auftritt, zu unserem schönen Konzert. Da werdet ihr diese Überraschung kennenlernen.
4: Unser Robin, der ist aufgeregt. Aber hey, wir sind gerade in der Sommerpause. Aber nicht, dass er denkt, wir machen den ganzen Sommer nichts. Nein, wir organisieren die Party des Jahres. Wir geben uns die größte Mühe. Wir sind unheimlich glücklich über die Unterstützung der Vereine, die uns unabhängig jetzt mal von unseren Freunden und Familien, wo wir schon unendlich dankbar sind, aber die Vereine der Stadt Mansfeld, die geben so richtig was. Und wir wollen was zurückgeben. Und ich denke, da sind wir richtig dran.
3: Also Leute, noch einmal zum Mitschreiben. Am 26.09.2026 feiern wir in der Spangenberghalle Mansfeld unser 10-jähriges Bandjubiläum als Charity-Event. Wir verwandeln die Sporthalle in eine riesige Feier-Location mit allem drumherum, was man sich vorstellen kann. Und freuen uns natürlich, wenn wir das mit so vielen Leuten wie möglich teilen dürfen.
5: Genau. Also Leute, sichert euch euer Ticket. Wir haben einen super Vorverkauf bei Eventim. Wir freuen uns auf euch.
3: Dazu später mehr.

Am 12. September lockte der traditionelle Bauernmarkt bei Panoramamöbel in Sangerhausen wieder zahlreiche Besucher an. Bereits zum 41. Mal verwandelte sich das Gelände in einen lebendigen Marktplatz. Mehr als 40 Händler und Selbsterzeuger präsentierten ihre Waren. Von frischen regionalen Lebensmitteln bis hin zu herbstlicher Dekoration. Besonders die Handwerkskunst stand im Fokus. So konnten Besucher beim Schauschmieden, Korbflechten und den Kettensägenkünstlern echtes Traditionshandwerk hautnah erleben. Auch für die kleineren Gäste war gesorgt. Neben einer Kleintierschau mit Alpakas und Kaninchen sowie Hühnern luden Hüpfburg und Pferdereiten zum Mitmachen ein. Auf dem Platz der Vereine zeigten zudem lokale Sportgruppen ihr Angebot. Für die passende Musik und die gewohnte ausgelassene Stimmung sorgte, wie hier zu hören, das Kyff-Häuserland-Orchester.

0: Am 18. September wird der 505. Eisleber-Wiesenmarkt seine Pforten öffnen. Schon 3 Tage vorher gab es einen exklusiven Rundgang für die Presse über das Festgelände. Dabei war es möglich, einen Blick hinter die Kulissen so mancher Attraktion zu werfen. Wie zum Beispiel der größten transportablen zweistöckigen Geisterbahn Fahrt zur Hölle von Fellerhoff und Söhne. Aber auch der Aufbau des Festzeltes, das eine Kapazität von 800 Sitzplätzen, 400 Stehplätzen und im Außenbereich noch für weitere 500 Gäste Platz bietet, konnte in Augenschein genommen werden. Schon seit über 30 Jahren dabei, Raschs Puppentheatercafé. Auch dieser Betrieb blickt auf eine lange Tradition zurück. Inzwischen ist schon die 5. Generation mit dabei. Die Kombination Kaffee, Kuchen und kurze Puppentheaterstücke für die Kleinen kommt seit Jahrzehnten an. Das waren nur einige Attraktionen auf dem rund 80.000 Quadratmeter großen Gelände mit mehr als 300 Geschäften und Betrieben. Was die Besucher alles erwarten können, verriet der Leiter des Eigenbetriebs Märkte der Lutherstadt Eisleben, Sigmund Michalski.
1: Naja, das besondere Spektakel hier auf der Wiese ist eigentlich die Größe. Kombiniert mit den 50 Fahrgeschäften eine ganze Menge an kulinarischen Spezialitäten. Wir errichten hier ja eine Stadt in der Stadt Lutherstadt Eisleben auf 80.000 Quadratmetern. Das ergibt eine Vergnügungsmeile von 4 Kilometern und da ist alles dabei. Wir haben dieses Jahr die besten Geschäfte, die es so auf dem Markt zu geben gibt, in der Schaustellerbranche. Vom Propeller über großen Kettenflieger, eine klassische Achterbahn, eine Wildwasserbahn, eine Geisterbahn, ein Geisterhaus, viele Belustigungsanlagen und sehr viele spektakuläre auch Überschlaggeschäfte oder auch Nicht-Überschlaggeschäfte. Wir müssen ja an alles denken. Das sind so wie die Kleinen von 3 Jahren bis die Älteren bis 99 Jahre, dass jeder auch hier auf seine Kosten kommt. Dazu war es notwendig, ein Jahr dran zu basteln und zu bauen, mit Sicherheitskonzepten. Wir sind gebrieft, wir sind aufs Beste eingestellt, wie ich finde. Ich meine, eine hundertprozentige Sicherheit gibt es nirgendwo, aber 80% können wir schon erreichen. Ich meine, eigentlich sage ich immer, wir sind hier sicherer als im Alltag, wo, was weiß ich, an einer vollen Bushaltestelle jemand reinfahren kann, da gibt es auch keine Betonsperren. Wir sind hier abgesichert. Soweit es geht, wie wir die Sicherheit gewährleisten können. Polizei ist gebrieft, Feuerwehr, Sanitätsdienst. Wir haben mehrere Beratungen hinter uns, haben uns da auch entsprechend aufgestellt und sind guter Dinge, dass wir eine friedliche Wiese, was wir hoffen, erleben können.
2: Nach gut 2 Jahren Bauzeit ist es geschafft. In der Lutherstadt Eisleben wurde am 15. September die Bahnhofstraße feierlich für den Verkehr freigegeben.

0: Seit dem Baustart im August 2024 wurde der rund 370 Meter lange Abschnitt komplett umgestaltet. Unter und über der Erde floss hier ein Millionenprojekt zusammen. Insgesamt rund 3,36 Millionen Euro haben die Stadt, die Stadtwerke, die Telekom und der Abwasserzweckverband gemeinsam investiert. Gut 1,8 Millionen Euro davon kamen als Städtebauförderung vom Bund und vom Land Sachsen-Anhalt.
1: Wir haben im Vorfeld, das ist Ihnen vielleicht auch bewusst, bevor wir die 2 Jahre Bauzeit begonnen haben, hier intensive Untersuchungen, da es sehr herausfordernd war, hier die Leitungsführung. Wie können die Leitungen dann hier liegen, dass jeder seinen Platz findet? Das betrifft Regenwasser, das betrifft natürlich Strom, Breitband, sämtliche Medien, die in eine Straße gehören. Bei grundhaftem Ausbau haben wir hier im Vorfeld uns ein Bild verschafft, wie war die Bestandsaufnahme, wie können wir das trassieren, und haben dann im August 2024, Sie werden sich erinnern, hier diese Baumaßnahme gestartet. Bereits vor knapp 3 Wochen konnten wir hier am 28. August an dem Freitag um 10 Uhr den Kreisverkehr hier unten Hallesche Straße, Ecke Bahnhofstraße in Betrieb nehmen. Das Ganze war nötig gewesen, da wir hier natürlich mit der Verkehrsführung in 2 Richtungen dort auch andere Ausfahr- und Einfahrsituationen hier in die Bahnhofstraße respektive Hallesche Straße haben. Da möchte ich an dieser Stelle mich schon mal ganz herzlich bei den Stadträten bedanken, die auch hier diese Baumaßnahmen, nicht nur die Bahnhofstraße, sondern insbesondere auch den Kreisverkehr in sehr kurzer Zeit auch mit begleitet haben, mit genehmigt haben, und somit können wir heute das Gesamtprojekt dann hier auch fertigstellen. Wir haben hier natürlich die Herausforderung an modernste Infrastruktur, an Aufnahme aller Verkehrsteilnehmer, die hier auf der Straße fahren. Das sind die Fußgänger, das sind die Fahrräder, aber natürlich auch die Fahrzeuge hier berücksichtigt. Wir haben hier auf 370 Metern Straße das Ganze neu gestaltet, neue Fußwege, Straßenbeleuchtung, wie gesagt, die Medienverlegung. Das waren sehr herausfordernde 2 Jahre. Ich weiß auch, und das will ich explizit sagen, liebe Anwohnerinnen und Anwohner, das waren herausfordernde Jahre für Sie. Das ist uns nicht verhehlt geblieben. Da bedanke ich mich an dieser Stelle schon mal für Ihr Verständnis. So ist das, wenn man grundhaft saniert, wenn dann alles fertig ist, soll das aber nicht vergessen sein. Da nochmal meinen herzlichen Dank.
2: Ich habe gelernt, wenn viele kommen, dann nicht nur, weil sie sich freuen, dass man endlich fertig ist, sondern auch, weil das Verkehrsprojekt eine entsprechende Bedeutung hat. Und klar, wir sind hier mitten im Ort. Ich kann mir ungefähr vorstellen, was es auch für die Anwohner bedeutet hat, halt eben die Bauphase mitzumachen. Aber ich finde, zumindest durch pures Anstarren, es lohnt sich. Und wenn das mit dem Zweirichtungsverkehr dann auch entsprechend funktioniert und auch die Verkehrslast sich im Rahmen hält, ist es, glaube ich, definitiv ein Gewinn. Ich möchte aber der Stadt insgesamt auch einfach mal gratulieren. Denn Eisleben kann Städte bauen. In dem Fall in der Straße, aber auch wenn wir durch den Ort gehen, sehr, sehr viel im Hochbau. Und das ist etwas, was Eisleben auszeichnet, ist auch nicht ganz so trivial. Das muss man wirklich können, und Eisleben kann das. Was aber auch viele Kommunen in Sachsen-Anhalt auszeichnet, dass wir in der Lage sind, die Städtebaumittel, hier sind es insgesamt in den letzten 5 Jahren, ich glaube, etwa 13 Millionen gewesen. Das ist schon eine ordentliche Hausnummer, die hier vom Land entsprechend umgesetzt worden ist. Und wenn man davon ausgeht, dass es in der Regel dann ein Dreifaches an Investitionen mit sich bringt, wissen wir auch, was das vor Ort bedeutet. Und ich finde, gerade wenn man in Eisleben unterwegs ist, ja, man sieht auch immer noch etwas, wo man denkt, da könnte man auch noch was machen. Und ich ahne, dass die Stadt da auch noch eine ganze Menge Pläne hat. Aber ich glaube, man sieht auch, was sich alles getan hat. Und in dem Sinne weiß ich, jeden Euro Städtebaumittel hier auch gut aufgehoben. Hoffe, dass Sie so weitermachen. Natürlich im Interesse der Bürgerinnen und Bürger, die dann zu den nächsten Eröffnungen, zu den nächsten Freigaben, aber vielleicht auch zu über Grundsteinlegungen oder Spatenstichen oder auch kommen und die Projekte entsprechend begleiten. Denn das hilft auch immer. Dieses klare Signal, dass man zu einem Projekt im eigenen Ort steht, dass man das unterstützt als Bürgerinnen und Bürger, das macht es dann auch leichter, öffentliche Mittel dafür zur Verfügung zu stellen. Denn das sind alles dann letztendlich doch Steuergelder, die wir alle entsprechend auch erarbeiten und die dann über das Land und den Bund zur Verfügung gestellt werden.
0: Und dann der symbolische Banddurchschnitt.
1: Auf allzeit gute Fahrt. Herzlichen Dank für die Bahnhofstraße.
0: Für Speis und Trank sorgten die Kameradinnen und Kameraden der Freiwilligen Feuerwehr Eisleben.

Die Autofahrer müssen sich nun ein wenig umgewöhnen. Die Bahner Straße ist ab sofort für den Zweirichtungsverkehr vorgesehen. Die Anbindung an die Hallische Straße regelt der erst vor kurzem eingeweihte neue Kreisverkehr, der auch für mehr Sicherheit sorgen soll. Doch nicht nur die Autos haben hier mehr Platz. Es wurden neue Gehwege, Parkplätze und spezielle Randschutzstreifen angelegt. Neue Abwasserkanäle, Gas- und Stromleitungen sowie moderne Glasfaserkabel wurden außerdem verlegt. Und für ein besseres Klima vor Ort sollen noch 18 Säulenhainbuchen gepflanzt werden.

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Das Wetter zum 14. Askania Pferdefestival in Aschersleben war durchwachsen. Die Stimmung bei den Veranstaltern, den Aktiven und den vielen Gästen jedoch ungebrochen gut. Diese werden schon seit Jahren am Einlass von den freiwilligen Helfern Ilka und Regina freundlich begrüßt. Ebenfalls in ihrer Freizeit boten die Damen vom gastgebenden Reit- und Fahrverein Einetal Westdorf Aschersleben e.V. selbstgebackenen Kuchen und Kaffee an, während sich die Herrenbreite wieder in einen Hotspot für Pferdesportbegeisterte verwandelte. 4 Tage lang wurde in dem Gartenträumepark wieder hochkarätiger Sport eingebettet in ein abwechslungsreiches kulturelles Programm für die ganze Familie geboten. So sorgten zum Beispiel verschiedene Musikensembles für beste Unterhaltung im Festzelt, wie hier zu sehen die Einetaler Blasmusikanten.

Doch auch die bekannte Partyband Atemlos, die Happy Harmonikas der Musikschule Fröhlich und ein Puppentheater, um nur einiges zu nennen, begeisterten die Pferdefreunde neben unzähligen hochkarätigen Springprüfungen, Dressurwettbewerben und Hindernisfahrten. Zu den absoluten Höhepunkten gehörte auch beim 14. Askania Pferdefestival der große Kutschenkorso, der diesmal den hohen Sicherheitsauflagen der heutigen Zeit geschuldet, allerdings nicht durch die Straßen der Stadt führte. Angeführt vom Hetscheter Spielmannszug Blau-Weiß musste eine Runde rund um die Herrenbreite reichen, was der Begeisterung der Zuschauer auf den Tribünen jedoch keinerlei Abbruch tat. Moderiert von Hauptorganisator Harald Spurreiter, der quasi jeden Lenker und Beisitzer der liebevoll gestalteten Gespanne persönlich kennt, fuhren die Kutschen in Reihe und Glied über den Platz und brachten so manchen

Besucher zum Staunen. Eröffnet wurde der Reigen von Ulrich Kaufhold, einem erfolgreichen Haflinger Züchter aus Beilenstedt, mit Sohn Dirk und Enkel Tom auf einem detailgetreuen Ackerwagen. Gefolgt vom Ehrenpräsidenten des Pferdesportverbandes Sachsen-Anhalt, Jürgen Laue, der in diesem Jahr die 80 vollmacht und die Zügel noch fest in der Hand hält. In seinem Wagen hatte unter anderem der Oberbürgermeister von Aschersleben, Steffen Amme, Platz genommen. Sozusagen direkt aus Mallorca war Jonas Laron Huber vom Reit- und Fahrverein Arnstein Welpsleben e.V. nach Aschersleben gekommen und wie immer mit einer besonderen Idee wartete Juri Lustig aus Schönebeck auf. Er hatte die Elbpiraten dabei, um nur einige zu nennen.

0: Am Ende des Kutschenkurses wurden die originellsten und schönsten Gespanne in den verschiedenen Kategorien wie Pferd oder Pony, Ein- und Mehrspänner von Herrn Spurreiter und dem ganzen Org-Team geehrt. Aber auch die Ehrenplakette des Askania Pferdefestivals wurde wieder an einen in Vorbereitung und Durchführung des Pferdefestivals besonders engagierten Menschen vergeben. Diesmal war es Lars Heidenreich, der sich bei der Aschersleben Kulturanstalt um die Parkanlagen kümmert. Er konnte ein Unikat der Goldschmiedemeisterin Daniela Mennecke mit nach Hause nehmen. Nachdem Wolfgang Seidel ebenfalls wie in jedem Jahr mit der Post im Walde für den emotionalen Höhepunkt der Veranstaltung gesorgt hatte, fragten wir den Ausgezeichneten nach seinen Aufgaben in Vor- und Nachbereitung des Pferdefestivals.
1: Ganz wichtig ist natürlich, dass die Rasenflächen auch gerade für die Pferde angenehm sind. Auf einer harten Rasenfläche kann man nicht springen, kann man kein Springen veranstalten. Das heißt, es muss jede Menge Wasser drauf, das ist einfach so. Und das war
2: wie viel?
1: Hat,
2: wie viel haben Sie da drauf gegossen?
1: Also hat ja eigentlich dann wirklich der Reiterverein gemacht, dass mehrere hunderttausend Liter auf die Fläche gekommen im Vorfeld, weil wir natürlich die ungünstigen Wetterbedingungen dieses Jahr hatten im Vorfeld vom Pferdefestival. Ne? Ansonsten, es muss für die Infrastruktur gesorgt werden. Die Veranstaltung braucht Strom, die Veranstaltung braucht Wasser, auch Trinkwasser. Das muss beprobt werden, da müssen die Leitungen gelegt werden. Und natürlich ist immer unser Ziel, dass auch alle Gäste, die nach Aschersleben kommen, auch eine ordentliche Parkanlage präsentiert bekommen.
2: Und im Nachhinein, die Pferde hinterlassen ja irgendwie...
1: Selbstverständlich, ne, das ist so. Selbstverständlich, die Reitfläche an sich hier vorne, wo auch das Springen stattfindet auf der Herrenbreite, ist extra zur Landesgartenschau für Reitsport oder Reitsportvereine und auch für solche Veranstaltungen, wie hierher gerichtet worden. Das heißt, der Untergrund ist extra so vorbereitet worden, schon und so gebaut worden. Hat man wirklich weitsichtig gedacht. Aber alle anderen Flächen auf der Herrenbreite, die natürlich auch genutzt werden als jetzt Einreiteplatz und sowas, die müssen danach nach so einer Veranstaltung neu hergerichtet werden, teilweise komplett neu angesät werden, klar.
0: Und mit dem Springen ging es nun auch weiter. An diesem Tag stand unter anderem eine Springprüfung der Klasse S++ über 145 cm auf dem Programm. Dabei ging es um den großen Preis der Stadtwerke Aschersleben. Am Start war auch André Thieme, einer der erfolgreichsten deutschen Berufsreiter mit unzähligen nationalen und internationalen Erfolgen.
3: Ich bin ein deutscher Springreiter und bin schon sehr oft hier in Aschersleben gewesen und komme hier immer wieder gerne her, weil ich eben auch hier mal die jungen Pferde mal gerne einsetze, damit sie hier was lernen können und nicht auf allerhöchstem Niveau gleich richtig ran müssen. Und ja, deswegen nutze ich die Chance. Bin gerne hier. Am Ende ist der Beste, der am besten die Einheit mit dem Pferd hat. Also man muss

0: als Partner miteinander umgehen und wenn der Reiter und das Pferd miteinander verschmelzen und eine Einheit ergeben, dann sind die größten Erfolge möglich.
1: Sagen Sie Ihrem Pferd, wo Sie losreisen?
0: Also reden tue ich dann tatsächlich doch meistens nicht mit ihnen, aber die kennen mich ja auch in- und
1: Man schlägt
0: auswendig
1: auch die
0: und
1: Blumen. Daher.
0: die wissen genau, wenn, auf welche Art und Weise ich mich bewege oder welche Hilfen ich gebe und da klappt das meistens dann doch schon ganz gut.
1: Ich kenne mich mit Pferden nicht aus, ich habe nur eine Katze, aber merken die auch, wenn sie mal einen Schuss haben?
0: 100%. Pferde sind sensible Lebewesen und manche sind sensibler als andere, aber die merken schon, wenn man mal nicht so gut drauf ist, genauso wie ich merke, wenn die mal nicht so gut drauf sind.
1: Vielleicht zum Schluss noch, was haben Sie sich vorgenommen hier für Abschlussleben?
0: Ja, ich habe hier Nachwuchspferde mit und auch Pferde, mit denen ich noch einiges üben muss, damit wir dann später mal auf großen Turnieren auch Erfolg haben. Nichtsdestotrotz versuche ich schon in den beiden Hauptspringen hier dann auch vorne mitzumischen.
2: So war Herr Thieme schon Europameister und gewann den großen Preis von Aachen. An diesem Tag reichte es trotz eines fehlerfreien Durchgangs nur für Platz 4 hinter Florin Philipp, Amelie Ottens und der Siegerin Amke Strohmann vom RFV Richetsdorf. Sehen Sie hier Ihren Siegerauftritt als letzte von 30 Startern auf Ihrem Pferd Fräulein Feeling.

0: So gewann Amke Strohmann mit ihrem Pferd aus eigener Zucht, Fräulein Pfehling, an diesem 22. August 2026 den großen Preis der Stadtwerke Aschersleben, den deren Geschäftsführerin Brigitte Klopstein auch persönlich überreichte. Vom Fahrradhaus Schmidt, ebenfalls aus Aschersleben, gab es dann noch einen Ehrenpreis. Ein modernes Retro-Fahrrad, mit dem die Siegerin auch gleich eine Runde drehte.
1: Aufgesessen ist sie schon mal. So, und jetzt wird gestrampelt. Eine Runde um den Platz.
2: Könntest du ihn jetzt auch verzichten? Das passendfarbige Gerätenziel hast du als Untersatz.
0: Und während sich die Sieger auch mit den Pferden noch einmal den Zuschauern präsentierten, denn der Applaus ist immer noch der wichtigste Preis, waren alle wieder voll des Lobes für die nahezu perfekte Organisation der Veranstaltung durch Herrn Spurreiter, sein Team und alle Helfer.
3: Ja, wir haben in diesem Jahr wirklich viele lobende Worte erhalten, weil immer so ein bisschen das Problem bei uns war, dass der Boden nicht vom ersten Tag an sehr optimal war. Aber jetzt hatten wir im Vorfeld bereits 100.000 Liter Wasser aufgebracht. Und dann kam Gott sei Dank noch der große Regenguss am Mittwochabend. Das macht der Herrenbreite nun gar nichts aus, weil beim Konzept der Landesgartenschau diese Wiese ja für den Springsport angelegt wurde. Und es gibt hier auf der Herrenbreite ein sogenanntes Wasserleitsystem. Das sieht man an den Eisenkanten, die teilweise zu sehen sind. Das ist nicht, und die haben unterschiedliche Höhen. Das ist also absichtlich so gemacht worden. Dadurch wird das Wasser geleitet. Und damals der damalige Architekt, der hat uns versichert, dass auf der Herrenbreite niemals Wasser stehen wird. Und das ist tatsächlich so. Und deswegen ist, wenn so ein Regenguss kommt, das für uns eigentlich ein Segen. Und das war auch so. Jetzt haben wir eben dadurch wirklich

0: gute Bodenverhältnisse. Dann haben wir den Vorbereitungsplatz in diesem Jahr schon zweimal aufgefräst. Das ist auch bei den Reitern gut angekommen. Dadurch ist der weitaus elastischer. Und mit diesen Bodengeschichten, wir haben ja nie ein Problem gehabt, was die Durchführung betrifft, was die Ehrenpreise. Wir haben großzügige Sponsoren, wir haben sehr schöne Ehrenpreise, wir haben hohe Geldpreise ausgeschrieben. Das ist alles bei uns immer top gewesen, aber es gab immer mal hin und wieder diese Probleme, dass der Boden nicht ganz optimal war. Und in diesem Jahr ist das eben wirklich top.
1: Deswegen haben Sie auch Ihrem Obergärtner gedankt. Und gibt es vielleicht noch jemanden, dem Sie danken müssten?
0: Also die Medaille, die Ascania-Medaille, die hat Lars Heidenreich bekommen, weil er insgesamt seit Jahren jetzt hier dieses Turnier persönlich unterstützt, aber auch stellvertretend für die Kulturanstalt, für die Aschersleber Kulturanstalt, die eben voll und ganz hier dahinter steht. Und das ist auch unser großes Plus. Und die Stadt Aschersleben steht voll und ganz dahinter. Das ist das zweite große Plus. Und das dritte muss man sagen, das ist die Tatsache, dass wir viele großzügige und vor allen Dingen treue Sponsoren haben und damit eben langfristig auch immer weiter planen können für das kommende Jahr. Das muss man wirklich so sagen. Und wir haben auch viele freiwillige Helfer aus unserem Verein, die hier aktiv sind. Aber darüber hinaus eben auch viele, die sich bereit erklären, das Turnier ja auch durch den eigenen Einsatz über diese 4 Tage hier zu unterstützen. Das ist so.
1: Und der Termin für 2027 steht ja schon fest.
0: Der steht fest vom 19. bis zum 22.8. Und das wird dann das 15. Ascania Pferdefestival sein, sozusagen ein Jubiläumsturnier. Und da haben wir uns fest vorgenommen und haben auch bereits die Zusage, dass wir da wieder am Samstagabend eine Gala Pferde mit Musik machen werden, so wie beim ersten Mal mit Live-Orchester. Und unser Freund Herr Goldberg, der ja die Ascania Kammerphilharmonie über viele Jahre geleitet hat, der wird ein Salonorchester zusammenstellen, sodass wir dann auch wieder mit Live-Musik wieder ein richtig tolles Gala-Programm für den Samstagabend aufstellen werden.
2: Die neue Saison in der Ringer Oberliga Sachsen-Anhalt begann für den KAV Mansfelder Land am 12. September. Dabei empfingen die Gastgeber die Wrestling-Akademie Salzgitter in der Eisleber Glückaufhalle. Wie zu jeder Veranstaltung der Ringer waren zahlreiche Fans und Unterstützer mit dabei, die auch bestens versorgt wurden. Zu Beginn liefen die Ringer ein und wurden von Andreas Kraus vorgestellt. Sollten doch an diesem Abend insgesamt 8 Kämpfe stattfinden. So gehörte schon der Auftakt den Gastgebern. Der Jugendringer Anas Alamount traf auf Amro Almidan. Schnell war klar, dass er deutlich dominierte. Und so setzte er sich in der 57 Kilogramm Klasse mit 15:0 gegen seinen Gegner durch und sicherte damit 4 Mannschaftspunkte für den KHV.

Auch Mansour Duguev ließ sich im Schwergewicht nicht aus der Ruhe bringen. Nach 6 Minuten gewann er mit 16:2 gegen Salih Almos Schlüter und steuerte 3 Mannschaftspunkte bei. Leider fehlte hier eine technische Wertung für den technischen Überlegenheitssieg.

jedoch nicht aus dem Konzept bringen. Ivo Swigler empfing im nächsten Kampf den Salzgitterer Bastek Zbigniew auf der Matte. Er stellte anschließend mit einem 17:1-Sieg wieder klare Verhältnisse her. Und das auch noch im Freistil. Da staunten die anwesenden Fans nicht schlecht. Im Kampf vom KAV-Mann Sammy Sly Völker gegen Berdan Gülşahin ging es noch schneller. Er beendete seinen Kampf nach nur 1 Minute 19 mit einem Schultersieg. Damit ging der KAV mit einer 15:4 Führung in die Pause. Danach setzte sich die starke Vorstellung fort. Shirin Hayoan benötigte gerade einmal 42 Sekunden für seinen 16:0 Erfolg. Kurz nach Beginn konnte Shirin seinen Gegner Tsiskevich David im Boden so beherrschen, dass dieser keine Mittel mehr fand. Auch der Mannschaftskapitän des KAV-Manns Vöderland, Markus Breitschuh, trat an und gewann deutlich. Nach 57 Sekunden stand sein 14:0 Schultersieg gegen Hamid Khan fest. In den letzten drei Begegnungen blieb der KAV ebenfalls ohne weiteren Punktverlust. Jan Zwickler erhielt die 4 Mannschaftspunkte kampflos, da sein Gegner nicht antrat. Askahab Kalimov brachte nach nur 47 Sekunden die Halle durch einen Schultersieg zum Toben. Er besiegte souverän Günter Ekielski. Und auch Andriy Iwasyw kam kampflos zu 4 Mannschaftspunkten. Somit erreichte der KAV am Ende 35:4 gegen die Wrestling-Akademie Salzgitter und setzte damit ein deutliches Zeichen zum Saisonstart.

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Am 5. September war es wieder soweit. In der Eisleber Kleingarten Sport der Einigkeit fand wieder die Benefizveranstaltung statt, die Gelder für krebskranke Kinder sammelt. Die Gelder gehen dann an den Verein zur Förderung krebskranker Kinder Halle Saale e.V. Vor Ort in Eisleben organisiert diese Veranstaltung Sandra Scharnau. Sie hatte wieder mit ihren Mitstreiterinnen und Mitstreitern einiges vorbereitet, damit viel Geld für die Hilfebedürftigen gesammelt wird. Musik, wie zum Beispiel vom Fanfarenzug der Lutherstadt Eisleben oder Live-Auftritte, rundeten den Nachmittag und Abend ab. Zudem gab es neben Essen und Trinken auch wieder eine Tombola, bei der sich schon jährlich wiederholenden Veranstaltung im September. Auf der Bühne zeigten, wie hier zu sehen, einige Gruppen der Pollebener Dance Devils ein Programm.

0: Ja, mein Name ist Andreas Domaske. Ich bin Vereinsvorsitzender vom Verein zur Förderung krebskranker Kinder Halle Saale e.V., kurz Kinderplanet. Ich freue mich, wieder hier in Lutherstadt-Eisleben sein zu dürfen, bei Sandra Scharnau, die so viel für unsere kranke Kinder und Familien macht seit vielen, vielen Jahren, was ja insgesamt in den großen Topf der Neustädter Narren fällt, wo es immer dann im Februar des Jahres zum Karnevalausgang eine Spendenübergabe gibt. Unser Verein ist dieses Jahr 35 Jahre jung geworden und wir sind nur 35 Jahre geworden, weil es solche Leute wie Sandra Scharnau und dem ganzen Team gibt, die durch Spenden unseren Verein unterstützen. Und nur dadurch können wir unsere kranken Kinder und deren Familien und Geschwistern natürlich wieder helfen, um schnell zu genesen oder auch jegliche Art der Förderung zukommen zu lassen. Deshalb an alle, die hier in Eisleben mitwirken, vielen, vielen lieben Dank. Gerade heutzutage, in der heutigen Zeit, ist das keine, ja, wie soll ich jetzt sagen, übliche Sache. Und deshalb nochmal herzlichen Dank. Und man kann sicher sein, dass jeder Euro unseren kranken Kindern und deren Familie zugutekommt.
1: So wurde bis spät in die Nacht fleißig gesammelt. Und am Ende kamen so 2.824 Euro an Geldern zusammen.
2: Das Kolping-Berufsbildungswerk Hettstedt feierte am 12. September die Freisprechung und Verabschiedung der Absolventen in der Halle der Nationen. Insgesamt 28 junge Männer und Frauen sollten an diesem Tag freigesprochen werden. Begrüßt wurden sie und die vielen anderen Gäste von der Geschäftsführerin des Kolping-Berufsbildungswerkes, Barbara Klink.
3: Liebe Festgäste, ich begrüße Sie zu dem heutigen besonderen Anlass, zu der Freisprechung unserer Absolventinnen und Absolventen. Heute ist Ihr Tag, heute stehen Sie im Mittelpunkt. Sie haben es geschafft, Sie haben Ihre Ausbildung hier bei uns erfolgreich überstanden. Und ich denke, es ist auch hier ein Applaus wert. Sie haben die Ausbildung überstanden, Sie waren erfolgreich. Und Sie können stolz auf sich sein. Sie werden schon bald Ihre Zeugnisse in den Händen halten und darauf freuen wir uns alle.
2: Aber bevor die Zeugnisse übergeben wurden, gab es noch einige Grußworte. Den Auftakt machte Dr. Simone Meissner, die Vorsitzende der Geschäftsführung der Agentur für Arbeit Sachsen-Anhalt Süd, gefolgt vom Hettstädter Bürgermeister Frank Tallich. Schließlich ergriff auch noch der Leiter der berufsbildenden Schulen Mansfeld-Südharz, Jens Barth.

und Ulrich Woischner von der Adolf-Kolping-Berufsschule das Wort. Sie alle würdigten auf ihre Art und Weise, was die Absolventen vollbracht haben, und wünschten ihnen Glück auf ihrem weiteren Lebensweg. Dann sollten aber die Zeugnisse übergeben werden, musikalisch immer begleitet vom Kolping Orchester. Zunächst waren es die Absolventen, die in den Bereich der IHK fallen. Hier war es Birgit Credo, die die Leitung übernahm.

0: Als nächstes die Absolventen aus dem Bereich der Handwerkskammer. Ihr federführend Sebastian Scholz von der Handwerkskammer Halle. Und schließlich wurden auch noch die Zeugnisse übergeben, die in den Bereich des Landesverwaltungsamtes fallen. Hier Katharina Fischer, diejenige, unter deren Leitung diese Ausgabe stand. Dann war es am Leiter berufliche Bildung des Kolping-Berufsbildungswerkes Hettstedt, Andreas Rosenkranz, die Jahrgangsbeste zu ehren. Es handelte sich um Angelina Jolie Ruzinski, die außergewöhnliche Leistungen in der Berufsausbildung zeigte und auch den Realschulabschluss schaffte. Sie war es auch, die im Anschluss Ding Dank der Absolventen sprach. Nach einem Abschlussresümee von Herrn Rosenkranz gab es dann noch ein gemeinsames Foto aller Absolventen und danach wurde kräftig gefeiert.
1: Im Mai 2016 machte die Hetscheter Musiktour, die es damals noch gab, erstmals Station in der Festscheune der Firma Poschke. Ebenfalls zum ersten Mal dabei war die Partyband Seamless aus Mansfeld. Eine echte Premiere, zumindest in dieser Besetzung. Jana, Robin, Olli, Flori und Lukas blieben zusammen und sind heute quasi unzertrennlich. 10 Jahre lang präsentierten sie auf den Bühnen der Region und darüber hinaus Covermusik auf höchstem Niveau, wie die Nahtlosen auf ihrer Website verkünden. Mit Charthits, Rockklassikern und Partyrhythmen sind die 5 regelmäßig auf Volks-, Stadt- und privaten Festen sowie bei Firmenevents präsent. Den Proberaum in Mansfeld gibt es auch schon seit 10 Jahren. Hier wird nicht nur Musik gemacht, sondern auch gequatscht, gelacht und geplant. So dreht sich im Moment alles um ein ganz besonderes Event. 10 Jahre Seamless heißt es am 26. September 2026 in der Mansfelder Spangenberghalle.
2: Ja, warum machen wir dieses Event? Ganz einfach, es gibt unsere Band seit diesem Jahr, seit 2026, 10 Jahre. Und das ist für uns was ganz, ganz Besonderes. Wir sind alle noch ziemlich jung, haben uns in der Jugend zusammengefunden, in unseren 20ern, sind jetzt so in unseren 30ern und haben uns einfach von unserer Konstellation her überhaupt nicht verändert. Wir sind noch exakt wie vor 10 Jahren die Band. Da kam nämlich der Schlagzeuger, der liebe Olli, dazu. Und seitdem spielen wir miteinander jedes zweite Wochenende, würde ich sagen, im Schnitt im Jahr und haben mega Spaß, feiern Geburtstage zusammen, feiern Hochzeiten zusammen, haben ganz wichtige Meilensteine gemeinsam erlebt. Einige von uns haben schon Familie gegründet, Haus gebaut und es verbindet uns also nicht nur die Musik, sondern auch eine langjährige Freundschaft und das ist das Besondere an Seamless. Und das gilt es zu feiern. Und wir wollten jetzt einfach mal Danke sagen für diese 10 wundervollen Jahre auf der Bühne in der jetzigen Konstellation. Und haben uns dafür entschieden, mal keine Gage zu nehmen, wirklich einfach nur mal Danke zu sagen und uns ein paar Vereine aus Mansfeld zur Unterstützung zu holen, die diese große Veranstaltung, 10 Jahre Seamless, das Charity-Event mit uns auf die Beine stellen. Und freuen uns auf jeden Fall ganz doll auf den 26.09.
3: Ja, also wir möchten ja noch nicht alles verraten, aber

0: wir haben richtig coole Acts an dem Abend. Eine Sache würde ich doch ganz gern verraten wollen. Wir haben zum Beispiel Creme Fraiche. Das ist ein super Künstler, der tritt bei uns auf. Das wird richtig cool. Ich glaube, es gibt richtig viel zu sehen an dem Abend. Und ich bin auch so mega aufgeregt, was noch alles passieren wird. Denn wir haben auch eine super coole Überraschung. Die verraten wir auch im Vorhinein noch gar nicht. Also kommt bitte alle zu unserem Auftritt, zu unserem schönen Konzert. Da werdet ihr diese Überraschung kennenlernen.
1: Unser Robin, der ist aufgeregt. Aber hey, wir sind gerade in der Sommerpause, aber nicht, dass er denkt, wir machen den ganzen Sommer nichts. Nein, wir organisieren die Party des Jahres. Wir geben uns die größte Mühe. Wir sind unheimlich glücklich über die Unterstützung der Vereine, die uns, unabhängig jetzt mal von unseren Freunden und Familien, wo wir schon unendlich dankbar sind, aber die Vereine der Stadt Mansfeld, die geben so richtig was. Und wir wollen was zurückgeben. Und ich denke, da sind wir richtig dran.
0: Also Leute, noch einmal zum Mitschreiben. Am 26.09.2026 feiern wir in der Spangenberghalle Mansfeld unser 10-jähriges Bandjubiläum als Charity-Event. Wir verwandeln die Sporthalle in eine riesige Feier-Location mit allem drumherum, was man sich vorstellen kann. Und freuen uns natürlich, wenn wir das mit so vielen Leuten wie möglich teilen dürfen.
2: Genau. Also Leute, sichert euch euer Ticket. Wir haben einen super Vorverkauf bei Eventim. Wir freuen uns auf euch.
0: Dazu später mehr.

Am 12. September lockte der traditionelle Bauernmarkt bei Panoramamöbel in Sangerhausen wieder zahlreiche Besucher an. Bereits zum 41. Mal verwandelte sich das Gelände in einen lebendigen Marktplatz. Mehr als 40 Händler und Selbsterzeuger präsentierten ihre Waren. Von frischen regionalen Lebensmitteln bis hin zu herbstlicher Dekoration. Besonders die Handwerkskunst stand im Fokus. So konnten Besucher beim Schauschmieden, Korbflechten und den Kettensägenkünstlern echtes Traditionshandwerk hautnah erleben. Auch für die kleineren Gäste war gesorgt. Neben einer Kleintierschau mit Alpakas und Kaninchen sowie Hühnern luden Hüpfburg und Pferdereiten zum Mitmachen ein. Auf dem Platz der Vereine zeigten zudem lokale Sportgruppen ihr Angebot. Für die passende Musik und die gewohnte ausgelassene Stimmung sorgte, wie hier zu hören, das KÜV Häuserland Orchester.

0: Am 18. September wird der 505. Eisleber Wiesenmarkt seine Pforten öffnen. Schon 3 Tage vorher gab es einen exklusiven Rundgang für die Presse über das Festgelände. Dabei war es möglich, einen Blick hinter die Kulissen so mancher Attraktion zu werfen, wie zum Beispiel der größten transportablen zweistöckigen Geisterbahn Fahrt zur Hölle von Fellerhoff und Söhne. Aber auch der Aufbau des Festzeltes, das eine Kapazität von 800 Sitzplätzen, 400 Stehplätzen und im Außenbereich noch für weitere 500 Gäste Platz bietet, konnte in Augenschein genommen werden. Schon seit über 30 Jahren dabei, Raschs Puppentheatercafé. Auch dieser Betrieb blickt auf eine lange Tradition zurück. Inzwischen ist schon die 5. Generation mit dabei. Die Kombination Kaffee, Kuchen und kurze Puppentheaterstücke für die Kleinen kommt seit Jahrzehnten an. Das waren nur einige Attraktionen auf dem rund 80.000 Quadratmeter großen Gelände mit mehr als 300 Geschäften und Betrieben. Was die Besucher alles erwarten können, verriet der Leiter des Eigenbetriebsmärkte der Lutherstadt Eisleben, Sigmund Michalski.
1: Naja, das besondere Spektakel hier auf der Wiese ist eigentlich die Größe. Kombiniert mit den 50 Fahrgeschäften eine ganze Menge an kulinarischen Spezialitäten. Wir errichten hier ja eine Stadt in der Stadt Lutherstadt Eisleben auf 80.000 Quadratmetern. Das ergibt eine Vergnügungsmeile von 4 Kilometern und da ist alles dabei. Wir haben dieses Jahr die besten Geschäfte, die es so auf dem Markt zu geben gibt in der Schaustellerbranche. Vom Propeller über großen Kettenflieger, eine klassische Achterbahn, eine Wildwasserbahn, eine Geisterbahn, ein Geisterhaus, viele Belustigungsanlagen und sehr viele spektakuläre auch Überschlaggeschäfte oder auch Nicht-Überschlaggeschäfte. Wir müssen ja an alles denken. Das sind so wie die Kleinen von 3 Jahren bis die Älteren bis 99 Jahre, dass jeder auch hier auf seine Kosten kommt. Dazu war es notwendig, ein Jahr dran zu basteln und zu bauen, mit Sicherheitskonzepten. Wir sind gebrieft, wir sind aufs Beste eingestellt, wie ich finde. Ich meine, eine hundertprozentige Sicherheit gibt es nirgendwo, aber 80% können wir schon erreichen. Ich meine, eigentlich sage ich immer, wir sind hier sicherer als im Alltag, wo, was weiß ich, an einer vollen Bushaltestelle jemand reinfahren könnte, gibt es auch keine Betonsperren. Wir sind hier abgesichert. Soweit es geht, wie wir die Sicherheit gewährleisten können. Polizei ist gebrieft, Feuerwehr, Sanitätsdienst. Wir haben mehrere Beratungen hinter uns, haben uns da auch entsprechend aufgestellt und sind guter Dinge, dass wir eine friedliche Wiese, was wir hoffen, erleben können.
2: Nach gut 2 Jahren Bauzeit ist es geschafft. In der Lutherstadt Eisleben wurde am 15. September die Bahnhofstraße feierlich für den Verkehr freigegeben. Seit dem Baustart im August 2024 wurde der rund 370 Meter lange Abschnitt komplett umgestaltet. Unter und über der Erde floss hier ein Millionenprojekt zusammen. Insgesamt rund 3,36 Millionen Euro haben die Stadt, die Stadtwerke, die Telekom und der Abwasserzweckverband gemeinsam investiert. Gut 1,8 Millionen Euro davon kamen als Städtebauförderung vom Bund und vom Land Sachsen-Anhalt.
3: Wir haben im Vorfeld, das ist Ihnen vielleicht auch bewusst, bevor wir die 2 Jahre Bauzeit begonnen haben, hier intensive Untersuchungen, da es sehr herausfordernd war, hier die Leitungsführung. Wie können die Leitungen dann hier liegen, dass jeder seinen Platz findet? Das betrifft Regenwasser, das betrifft natürlich Strom, Breitband, sämtliche Medien, die in eine Straße gehören. Bei grundhaftem Ausbau haben wir hier im Vorfeld uns ein Bild verschafft, wie war die Bestandsaufnahme, wie können wir das trasieren und haben dann im August 2024, Sie werden sich erinnern, hier diese Baumaßnahme gestartet. Bereits vor knapp 3 Wochen konnten wir hier am 28. August an dem Freitag um 10 Uhr den Kreisverkehr hier unten Hallesche Straße, Ecke Bahnhofstraße in Betrieb nehmen. Das Ganze war nötig gewesen, da wir hier natürlich mit der Verkehrsführung in 2 Richtungen dort auch andere Ausfahr- und Einfahrsituationen hier in die Bahnhofstraße, respektive Hallesche Straße haben. Da möchte ich an dieser Stelle mich schon mal ganz herzlich bei den Stadträten bedanken, die auch hier diese Baumaßnahmen, nicht nur die Bahnhofstraße, sondern insbesondere auch den Kreisverkehr in sehr kurzer Zeit auch mit begleitet haben, mit genehmigt haben, und somit können wir heute das Gesamtprojekt dann hier auch fertigstellen. Wir haben hier natürlich die Herausforderung an modernste Infrastruktur, an Aufnahme aller Verkehrsteilnehmer, die hier auf der Straße fahren. Das sind die Fußgänger, das sind die Fahrräder, aber natürlich auch die Fahrzeuge hier berücksichtigt. Wir haben hier auf 370 Metern Straße das Ganze neu gestaltet, neue Fußwege, Straßenbeleuchtung, wie gesagt, die Medienverlegung. Das waren sehr herausfordernde 2 Jahre. Ich weiß auch, und das will ich explizit sagen, liebe Anwohnerinnen und Anwohner, das waren herausfordernde Jahre für Sie. Das ist uns nicht verhehlt geblieben. Da bedanke ich mich an dieser Stelle schon mal für Ihr Verständnis. So ist das, wenn man grundhaft saniert, wenn dann alles fertig ist. Soll das aber nicht vergessen sein. Da nochmal meinen herzlichen Dank.
4: Ich habe gelernt, wenn viele kommen, dann nicht nur, weil sie sich freuen, dass man endlich fertig ist, sondern auch, weil das Verkehrsprojekt eine entsprechende Bedeutung hat. Und klar, wir sind hier mitten im Ort. Ich kann mir ungefähr vorstellen, was es auch für die Anwohner bedeutet hat, halt eben die Bauphase mitzumachen. Aber ich finde, zumindest durch pures Anstarren, es lohnt sich. Und wenn das mit dem Zweirichtungsverkehr dann auch entsprechend funktioniert und auch die Verkehrslast sich im Rahmen hält, ist es, glaube ich, definitiv ein Gewinn. Ich möchte aber der Stadt insgesamt auch einfach mal gratulieren. Denn Eisleben kann Städte bauen. In dem Fall in der Straße, aber auch wenn wir durch den Ort gehen, sehr, sehr viel im Hochbau. Und das ist etwas, was Eisleben auszeichnet, ist auch nicht ganz so trivial. Das muss man wirklich können, und Eisleben kann das. Was aber auch viele Kommunen in Sachsen-Anhalt auszeichnet, dass wir in der Lage sind, die Städtebaumittel, hier sind es insgesamt in den letzten 5 Jahren, ich glaube, etwa 13 Millionen gewesen. Das ist schon eine ordentliche Hausnummer, die hier vom Land entsprechend umgesetzt worden ist. Und wenn man davon ausgeht, dass es in der Regel dann ein Dreifaches an Investitionen mit sich bringt, wissen wir auch, was das vor Ort bedeutet. Und ich finde, gerade wenn man in Eisleben unterwegs ist, ja, man sieht auch immer noch etwas, wo man denkt, da könnte man auch noch was machen. Und ich ahne, dass die Stadt da auch noch eine ganze Menge Pläne hat. Aber ich glaube, man sieht auch, was sich alles getan hat. Und in dem Sinne weiß ich, jeden Euro Städtebaumittel hier auch gut aufgehoben. Hoffe, dass Sie so weitermachen. Natürlich im Interesse der Bürgerinnen und Bürger, die dann zu den nächsten Eröffnungen, zu den nächsten Freigaben, aber vielleicht auch zu über Grundsteinlegungen oder Spatenstichen oder auch kommen und die Projekte entsprechend begleiten. Denn das hilft auch immer. Dieses klare Signal, dass man zu einem Projekt im eigenen Ort steht, dass man das unterstützt als Bürgerinnen und Bürger, das macht es dann auch leichter, öffentliche Mittel dafür zur Verfügung zu stellen. Denn das sind alles dann letztendlich doch Steuergelder, die wir alle entsprechend auch erarbeiten und die dann über das Land und den Bund zur Verfügung gestellt werden.
2: Und dann der symbolische Banddurchschnitt.
3: Auf allzeit gute Fahrt. Herzlichen Dank für die Bahnhofstraße.
2: Für Speis und Trank sorgten die Kameradinnen und Kameraden der Freiwilligen Feuerwehr Eisleben. Die Autofahrer müssen sich nun ein wenig umgewöhnen. Die Bahnhofstraße ist ab sofort für den Zweirichtungsverkehr vorgesehen. Die Anbindung an die Hallische Straße regelt der erst vor kurzem eingeweihte neue Kreisverkehr, der auch für mehr Sicherheit sorgen soll. Doch nicht nur die Autos haben hier mehr Platz. Es wurden neue Gehwege, Parkplätze und spezielle Randschutzstreifen angelegt, neue Abwasserkanäle, Gas- und Stromleitungen sowie moderne Glasfaserkabel wurden außerdem verlegt. Und für ein besseres Klima vor Ort sollen noch 18 Säulenhainbuchen gepflanzt werden.

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Das Wetter zum 14. Askania Pferdefestival in Aschersleben war durchwachsen. Die Stimmung bei den Veranstaltern, den Aktiven und den vielen Gästen jedoch ungebrochen gut. Diese werden schon seit Jahren am Einlass von den freiwilligen Helfern Ilka und Regina freundlich begrüßt. Ebenfalls in ihrer Freizeit boten die Damen vom gastgebenden Reit- und Fahrverein Einetal Westdorf Aschersleben e.V. selbstgebackenen Kuchen und Kaffee an, während sich die Herrenbreite wieder in einen Hotspot für Pferdesportbegeisterte verwandelte. 4 Tage lang wurde in dem Gartenträumepark wieder hochkarätiger Sport eingebettet in ein abwechslungsreiches kulturelles Programm für die ganze Familie geboten. So sorgten zum Beispiel verschiedene Musikensembles für beste Unterhaltung im Festzelt, wie hier zu sehen die Einetaler Blasmusikanten.

Aber auch die bekannte Partyband Atemlos, die Happy Harmonikas der Musikschule Fröhlich und ein Puppentheater, um nur einiges zu nennen, begeisterten die Pferdefreunde neben unzähligen hochkarätigen Springprüfungen, Dressurwettbewerben und Hindernisfahrten. Zu den absoluten Höhepunkten gehörte auch beim 14. Askania Pferdefestival der große Kutschenkorso, der diesmal den hohen Sicherheitsauflagen der heutigen Zeit geschuldet, allerdings nicht durch die Straßen der Stadt führte. Angeführt vom Hetscheter Spielmannszug Blau-Weiß musste eine Runde rund um die Herrenbreite reichen, was der Begeisterung der Zuschauer auf den Tribünen jedoch keinerlei Abbruch tat. Moderiert von Hauptorganisator Harald Spurreiter, der quasi jeden Lenker und Beisitzer der liebevoll gestalteten Gespanne persönlich kennt, fuhren die Kutschen in Reihe und Glied über den Platz und brachten so manchen Besucher zum Staunen. Eröffnet wurde der Reigen von Ulrich Kaufhold, einem erfolgreichen Haflinger Züchter aus Ballenstedt, mit Sohn Dirk und Enkel Tom auf einem detailgetreuen Ackerwagen. Gefolgt vom Ehrenpräsidenten des Pferdesportverbandes Sachsen-Anhalt, Jürgen Laue, der in diesem Jahr die 80 vollmacht und die Zügel noch fest in der Hand hält. In seinem Wagen hatte unter anderem der Oberbürgermeister von Aschersleben, Steffen Amme, Platz genommen. Sozusagen direkt aus Mallorca war Jonas Laron Huber vom Reit- und Fahrverein Arnstein Welpsleben e.V. nach Aschersleben gekommen und wie immer mit einer besonderen Idee wartete Juri Lustig aus Schönebeck auf. Er hatte die Elbpiraten dabei, um nur einige zu nennen.

0: Am Ende des Kutschenkursus wurden die originellsten und schönsten Gespanne in den verschiedenen Kategorien wie Pferd oder Pony, Ein- und Mehrspänner von Herrn Spurreiter und dem ganzen Org-Team geehrt. Aber auch die Ehrenplakette des Askania Pferdefestivals wurde wieder an einen in Vorbereitung und Durchführung des Pferdefestivals besonders engagierten Menschen vergeben. Diesmal war es Lars Heidenreich, der sich bei der Aschersleben Kulturanstalt um die Parkanlagen kümmert. Er konnte ein Unikat der Goldschmiedemeisterin Daniela Mennecke mit nach Hause nehmen. Nachdem Wolfgang Seidel ebenfalls wie in jedem Jahr mit der Post im Walde für den emotionalen Höhepunkt der Veranstaltung gesorgt hatte, fragten wir den Ausgezeichneten nach seinen Aufgaben in Vor- und Nachbereitung des Pferdefestivals.
1: Ganz wichtig ist natürlich, dass die Rasenflächen auch gerade für die Pferde angenehm sind. Ne? Auf einer harten Rasenfläche kann man nicht springen, kann man kein Springen veranstalten. Das heißt, es muss jede Menge Wasser drauf, das ist einfach so. Und das war dieses
2: Jahr. Wie viel haben Sie da drauf gegossen?
1: Also hat ja eigentlich dann wirklich der Reiterverein gemacht. Es sind mehrere hunderttausend Liter auf die Fläche gekommen im Vorfeld, weil wir natürlich die ungünstigen Wetterbedingungen dieses Jahr hatten im Vorfeld vom Pferdefestival. Ne? Ansonsten, es muss für die Infrastruktur gesorgt werden. Die Veranstaltung braucht Strom, die Veranstaltung braucht Wasser, auch Trinkwasser. Das muss beprobt werden, da müssen die Leitungen gelegt werden. Und natürlich ist immer unser Ziel, dass auch alle Gäste, die nach Aschersleben kommen, auch eine ordentliche Parkanlage präsentiert bekommen.
2: Und im Nachhinein, die Pferde hinterlassen ja irgendwie...
1: Selbstverständlich, ne, das ist so. Selbstverständlich, die Reitfläche an sich hier vorne, wo auch das Springen stattfindet auf der Herrenbreite, ist extra zur Landesgartenschau für Reitsport oder Reitsportvereine und auch für solche Veranstaltungen wie hierher gerichtet worden. Das heißt, der Untergrund ist extra so vorbereitet worden, schon nur so gebaut worden. Hat man wirklich weitsichtig gedacht. Aber alle anderen Flächen auf der Herrenbreite, die natürlich auch genutzt werden als jetzt Einreiteplatz und sowas, die müssen danach nach so einer Veranstaltung neu hergerichtet werden, teilweise komplett neu angesät werden, klar.
0: Und mit dem Springen ging es nun auch weiter. An diesem Tag stand unter anderem eine Springprüfung der Klasse S++ über 145 cm auf dem Programm. Dabei ging es um den großen Preis der Stadtwerke Aschersleben. Am Start war auch André Thieme. Einer der erfolgreichsten deutschen Berufsreiter mit unzähligen nationalen und internationalen Erfolgen.
3: Ich bin ein deutscher Springreiter und bin schon sehr oft hier in Aschersleben gewesen und komme hier immer wieder gerne her, weil ich eben auch hier mal die jungen Pferde mal gerne einsetze, damit sie hier was lernen können und nicht auf allerhöchstem Niveau gleich richtig ran müssen. Und ja, deswegen nutze ich die Chancen. Bin gerne hier in Aschersleben. Am Ende ist der Beste, der am besten die Einheit mit dem Pferd hat. Also man muss als Partner miteinander umgehen und wenn der Reiter und das Pferd miteinander verschmelzen und eine Einheit ergeben, dann sind die größten Erfolge möglich.
2: Sagen Sie am Pferd, wo Sie losreiten?
3: Also reden tue ich dann tatsächlich doch meistens nicht mit ihnen. Aber die kennen mich auch in- und auswendig und die wissen genau, auf welche Art und Weise ich mich bewege oder welche Hilfen ich gebe und da klappt das meistens dann doch schon ganz gut.
2: Ich kenne mich mit Pferden nicht aus, ich habe nur eine Katze, aber merken die auch, wenn sie mal einen Schuss haben?
3: 100%. Pferde sind sensible Lebewesen und manche sind sensibler als andere, aber die merken schon, wenn man mal nicht so gut drauf ist, genauso wie ich merke, wenn die mal nicht so gut drauf sind.
2: Vielleicht im Schluss noch, was haben Sie sich vorgenommen hier für Aschersleben?
3: Ja, ich habe hier Nachwuchspferde mit und auch Pferde, mit denen ich noch einiges üben muss, damit wir dann später mal auf großen Turnieren auch Erfolg haben. Nichtsdestotrotz versuche ich schon in den beiden Hauptspringen hier dann auch vorne mitzumischen.
0: So war Herr Thieme schon Europameister und gewann den großen Preis von Aachen. An diesem Tag reichte es trotz eines fehlerfreien Durchgangs nur für Platz 4 hinter Florin Philipp, Amelie Ottens und der Siegerin Amke Strohmann vom RLV Richetsdorf. Sehen Sie hier Ihren Siegerauftritt als letzte von 30 Startern auf Ihrem Pferd Fräulein Feeling.

0: So gewann Amke Strohmann mit ihrem Pferd aus eigener Zucht, Fräulein Pfehling, an diesem 22. August 2026 den großen Preis der Stadtwerke Aschersleben, den deren Geschäftsführerin Brigitte Klopstein auch persönlich überreichte. Vom Fahrradhaus Schmidt, ebenfalls aus Aschersleben, gab es dann noch einen Ehrenpreis. Ein modernes Retro-Fahrrad, mit dem die Siegerin auch gleich eine Runde drehte.
1: Aufgesessen ist sie schon mal. So, und jetzt wird gestrampelt. Eine Runde um den Platz.
2: Könntest du ihn jetzt auch verziehen? Das passend farbige Gerätensieger hast du als Untersatz.
0: Und während sich die Sieger auch mit den Pferden noch einmal den Zuschauern präsentierten, denn der Applaus ist immer noch der wichtigste Preis, waren alle wieder voll des Lobes für die nahezu perfekte Organisation der Veranstaltung durch Herrn Spurreiter, sein Team und alle Helfer.
3: Ja, wir haben in diesem Jahr wirklich viele lobende Worte erhalten, weil immer so ein bisschen das Problem bei uns war, dass der Boden nicht vom ersten Tag an sehr optimal war. Aber jetzt hatten wir im Vorfeld bereits 100.000 Liter Wasser aufgebracht. Und dann kam Gott sei Dank noch der große Regenguss am Mittwochabend. Das macht der Herrenbreite nun gar nichts aus, weil beim Konzept der Landesgartenschau diese Wiese ja für den Springsport angelegt wurde. Und es gibt hier auf der Herrenbreite ein sogenanntes Wasserleitsystem. Das sieht man an den Eisenkanten, die teilweise zu sehen sind. Das ist nicht, und die haben unterschiedliche Höhen. Das ist also absichtlich so gemacht worden. Dadurch wird das Wasser geleitet. Und damals der damalige Architekt, der hat uns versichert, dass auf der Herrenbreite niemals Wasser stehen wird. Und das ist tatsächlich so. Und deswegen ist, wenn so ein Regenguss kommt, das für uns eigentlich ein Segen. Und das war auch so. Jetzt haben wir eben dadurch wirklich gute Bodenverhältnisse. Dann haben wir den Vorbereitungsplatz in diesem Jahr schon zweimal aufgefräst. Das ist auch bei den Reitern gut angekommen. Dadurch ist er weitaus elastischer. Und mit diesen Bodengeschichten, wir haben ja nie ein Problem gehabt, was die Durchführung betrifft, was die Ehrenpreise. Wir haben großzügige Sponsoren. Wir haben sehr schöne Ehrenpreise. Wir haben hohe Geldpreise ausgeschrieben. Das ist alles bei uns immer top gewesen, aber es gab immer mal hin und wieder diese Probleme, dass der Boden nicht ganz optimal war. Und in diesem Jahr ist das eben wirklich top.
4: Deswegen haben Sie auch Ihrem Obergärtner gedankt. Und gibt es vielleicht noch jemanden, dem Sie danken müssten?
3: Also die Medaille, die Ascania-Medaille, die hat Lars Heidenreich bekommen, weil er insgesamt seit Jahren jetzt hier dieses Turnier persönlich unterstützt, aber auch stellvertretend für die Kulturanstalt, für die Aschersleber Kulturanstalt.

0: Arbeit, die eben voll und ganz hier dahinter steht. Und das ist auch unser großes Plus. Und die Stadt Aschersleben steht voll und ganz dahinter. Das ist das zweite große Plus. Und das dritte muss man sagen, das ist die Tatsache, dass wir viele großzügige und vor allen Dingen treue Sponsoren haben und damit eben langfristig auch immer weiter planen können für das kommende Jahr. Das muss man wirklich so sagen. Und wir haben auch viele freiwillige Helfer aus unserem Verein, die hier aktiv sind. Aber darüber hinaus eben auch viele, die sich bereit erklären, das Turnier ja auch durch den eigenen Einsatz über diese 4 Tage hier zu unterstützen. Das ist so.
1: Und der Termin für 2027 steht ja schon fest.
0: Der steht fest vom 19. bis zum 22.8. Und das wird dann das 15. Askania Pferdefestival sein, sozusagen ein Jubiläumsturnier. Und da haben wir uns fest vorgenommen und haben auch bereits die Zusage, dass wir da wieder am Samstagabend eine Gala Pferde mit Musik machen werden, so wie beim ersten Mal mit Live-Orchester. Und unser Freund Herr Goldberg, der ja die Askania Kammerphilharmonie über viele Jahre geleitet hat, der wird ein Salonorchester zusammenstellen, sodass wir dann auch wieder mit Live-Musik wieder ein richtig tolles Gala-Programm für den Samstagabend aufstellen werden.
2: Die neue Saison in der Ringer Oberliga Sachsen-Anhalt begann für den KHV Mansfelder Land am 12. September. Dabei empfingen die Gastgeber die Wrestling-Akademie Salzgitter in der Eisleber Glück auf Halle. Wie zu jeder Veranstaltung der Ringer waren zahlreiche Fans und Unterstützer mit dabei, die auch bestens versorgt wurden. Zu Beginn liefen die Ringer ein und wurden von Andreas Kraus vorgestellt. Sollten doch an diesem Abend insgesamt 8 Kämpfe stattfinden. So gehörte schon der Auftakt den Gastgebern. Der Jugendringer Anas Alamount traf auf Amro Almidan. Schnell war klar, dass er deutlich dominierte. Und so setzte er sich in der 57 Kilogramm Klasse mit 15:0 gegen seinen Gegner durch und sicherte damit 4 Mannschaftspunkte für den KHV. Komm, komm, komm.

auch Mansour Duguev ließ sich im Schwergewicht nicht aus der Ruhe bringen. Nach 6 Minuten gewann er mit 16:2 gegen Salih Almosschlüter und steuerte 3 Mannschaftspunkte bei. Leider fehlte hier eine technische Wertung für den technischen Überlegenheitssieg. Im dritten Kampf musste der KAV den ersten, aber auch letzten Rückschlag des Abends hinnehmen. Mokhmad Ami Kalimov unterlag Bilal Tayyik mit 0:16. Die Mannschaftswertung ging mit 0:4 an die Gäste. Davon ließ sich die Mannschaft des KV Mansfelder Land

Sieg. Damit ging der KHV mit einer 15:4 Führung in die Pause. Danach setzte sich die starke Vorstellung fort. Shirin Hayoan benötigte gerade einmal 42 Sekunden für seinen 16:0 Erfolg. Kurz nach Beginn konnte Shirin seinen Gegner Tsiskevich David im Boden so beherrschen, dass dieser keine Mittel mehr fand. Auch der Mannschaftskapitän des KHV Mansfelderland, Markus Breitschuh, trat an und gewann deutlich. Nach 57 Sekunden stand sein 14:0 Shooter-Sieg gegen Hamid Khan fest. In den letzten drei Begegnungen blieb der KHV ebenfalls ohne weiteren Punktverlust. Jan Zwickler erhielt die 4 Mannschaftspunkte kampflos, da sein Gegner nicht antrat. Aschgahab Kalimov brachte nach nur 47 Sekunden die Halle durch einen Schötersieg zum Toben. Er besiegte souverän Günter Ekielski. Und auch Andriy Iwasyw kam kampflos zu 4 Mannschaftspunkten. Somit erreichte der KHV am Ende 35:4 gegen die Wrestling-Akademie Salzgitter und setzte damit ein deutliches Zeichen zum Saisonstart.

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Am 5. September war es wieder soweit. In der Eisleber Kleingartensporte Einigkeit fand wieder die Benefizveranstaltung statt, die Gelder für krebskranke Kinder sammelt. Die Gelder gehen dann an den Verein zur Förderung krebskranker Kinder Halle Saale e.V. Vor Ort in Eisleben organisiert diese Veranstaltung Sandra Schornau. Sie hatte wieder mit ihren Mitstreiterinnen und Mitstreitern einiges vorbereitet, damit viel Geld für die Hilfebedürftigen gesammelt wird. Musik, wie zum Beispiel vom Fanfarenzug der Lutherstadt Eisleben oder Live-Auftritte, rundeten den Nachmittag und Abend ab. Zudem gab es neben Essen und Trinken auch wieder eine Tombola, bei der sich schon jährlich wiederholenden Veranstaltung im September. Auf der Bühne zeigten, wie hier zu sehen, einige Gruppen der Pollebener Dance Devils ein Programm.

0: Ja, mein Name ist Andreas Domaske. Ich bin Vereinsvorsitzender vom Verein zur Förderung krebskranker Kinder Halle Saale e.V., kurz Kinderplanet. Ich freue mich, wieder hier in Lutherstadt-Eisleben sein zu dürfen, bei Sandra Scharnau, die so viel für unsere kranke Kinder und Familien macht seit vielen, vielen Jahren, was ja insgesamt in den großen Topf der Neustädter Narren fällt, wo es immer dann im Februar des Jahres zum Karnevalausgang eine Spendenübergabe gibt. Unser Verein ist dieses Jahr 35 Jahre jung geworden und wir sind nur 35 Jahre geworden, weil es solche Leute wie Sandra Scharnau und dem ganzen Team gibt, die durch Spenden unseren Verein unterstützen. Und nur dadurch können wir unsere kranken Kinder und deren Familien und Geschwistern natürlich wieder helfen, um schnell zu genesen oder auch jegliche Art der Förderung zukommen zu lassen. Deshalb an alle, die hier in Eisleben mitwirken, vielen, vielen lieben Dank. Gerade heutzutage, in der heutigen Zeit, ist das keine, ja, wie soll ich jetzt sagen, übliche Sache. Und deshalb nochmal herzlichen Dank. Und man kann sicher sein, dass jeder Euro unseren kranken Kindern und deren Familie zugutekommt.
1: So wurde bis spät in die Nacht fleißig gesammelt. Und am Ende kamen so 2.824 Euro an Geldern zusammen.
2: Das Kolping-Berufsbildungswerk Hettstedt feierte am 12. September die Freisprechung und Verabschiedung der Absolventen in der Halle der Nationen. Insgesamt 28 junge Männer und Frauen sollten an diesem Tag freigesprochen werden. Begrüßt wurden sie und die vielen anderen Gäste von der Geschäftsführerin des Kolping-Berufsbildungswerkes, Barbara Klink.
3: Liebe Festgäste, ich begrüße Sie zu dem heutigen besonderen Anlass, zu der Freisprechung unserer Absolventinnen und Absolventen. Heute ist Ihr Tag, heute stehen Sie im Mittelpunkt. Sie haben es geschafft, Sie haben Ihre Ausbildung hier bei uns erfolgreich überstanden. Und ich denke, es ist auch hier einen Applaus wert. Sie haben die Ausbildung überstanden, Sie waren erfolgreich. Und Sie können stolz auf sich sein. Sie werden schon bald Ihre Zeugnisse in den Händen halten und darauf freuen wir uns alle.
2: Aber bevor die Zeugnisse übergeben wurden, gab es noch einige Grußworte. Den Auftakt machte Dr. Simone Meissner, die Vorsitzende der Geschäftsführung der Agentur für Arbeit Sachsen-Anhalt Süd, gefolgt vom Hettstädter Bürgermeister Frank Tallig. Schließlich ergriff auch noch der Leiter der berufsbildenden Schulen Mansfeld-Südharz, Jens Bartel, und Ulrich Weuschner von der Adolf-Kolping-Berufsschule das Wort. Sie alle würdigten auf ihre Art und Weise, was die Absolventen vollbracht haben, und wünschten ihnen Glück auf ihrem weiteren Lebensweg. Dann sollten aber die Zeugnisse übergeben werden, musikalisch immer begleitet vom Kolping Orchester. Zunächst waren es die Absolventen, die in den Bereich der IHK fallen. Hier war es Birgit Credo, die die Leitung übernahm.

0: Als nächstes die Absolventen aus dem Bereich der Handwerkskammer. Ihr federführend Sebastian Scholz von der Handwerkskammer Halle. Und schließlich wurden auch noch die Zeugnisse übergeben, die in den Bereich des Landesverwaltungsamtes fallen. Hier Katharina Fischer, diejenige, unter deren Leitung diese Ausgabe stand. Dann war es am Leiter berufliche Bildung des Kolping-Berufsbildungswerkes Hettstedt, Andreas Rosenkranz, die Jahrgangsbeste zu ehren. Es handelte sich um Angelina Jolie Roginski, die außergewöhnliche Leistungen in der Berufsausbildung zeigte und auch den Realschulabschluss schaffte. Sie war es auch, die im Anschluss Ding Dank der Absolventen sprach. Nach einem Abschlussresümee von Herrn Rosenkranz gab es dann noch ein gemeinsames Foto aller Absolventen und danach wurde kräftig gefeiert.
1: Im Mai 2016 machte die Hetscheter Musiktour, die es damals noch gab, erstmals Station in der Festscheune der Firma Poschke. Ebenfalls zum ersten Mal dabei war die Partyband Seamless aus Mansfeld. Eine echte Premiere, zumindest in dieser Besetzung. Jana, Robin, Olli, Flori und Lukas blieben zusammen und sind heute quasi unzertrennlich. 10 Jahre lang präsentierten sie auf den Bühnen der Region und darüber hinaus Covermusik auf höchstem Niveau, wie die Nahtlosen auf ihrer Website verkünden. Mit Charthits, Rockklassikern und Partyrhythmen sind die 5 regelmäßig auf Volks-, Stadt- und privaten Festen sowie bei Firmen-Events präsent. Den Proberaum in Mansfeld gibt es auch schon seit 10 Jahren. Hier wird nicht nur Musik gemacht, sondern auch gequatscht, gelacht und geplant. So dreht sich im Moment alles um ein ganz besonderes Event. 10 Jahre Seamless heißt es am 26. September 2026 in der Mansfelder Spangenberghalle.
2: Ja, warum machen wir dieses Event? Ganz einfach, es gibt unsere Band seit diesem Jahr, seit 2026, 10 Jahre. Und das ist für uns was ganz, ganz Besonderes. Wir sind alle noch ziemlich jung, haben uns in der Jugend zusammengefunden, in unseren 20ern, sind jetzt so in unseren 30ern und haben uns einfach von unserer Konstellation her überhaupt nicht verändert. Wir sind noch exakt wie vor 10 Jahren die Band. Da kam nämlich der Schlagzeuger, der liebe Olli, dazu. Und seitdem spielen wir miteinander jedes zweite Wochenende, würde ich sagen, im Schnitt im Jahr und haben mega Spaß, feiern Geburtstage zusammen, feiern Hochzeiten zusammen, haben ganz wichtige Meilensteine gemeinsam erlebt. Einige von uns haben schon Familie gegründet, Haus gebaut und es verbindet uns also nicht nur die Musik, sondern auch eine langjährige Freundschaft und das ist das Besondere an Seamless. Und das gilt es zu feiern. Und wir wollten jetzt einfach mal Danke sagen für diese 10 wundervollen Jahre auf der Bühne in der jetzigen Konstellation. Und haben uns dafür entschieden, mal keine Gage zu nehmen, wirklich einfach nur mal Danke zu sagen und uns ein paar Vereine aus Mansfeld zur Unterstützung zu holen, die diese große Veranstaltung, 10 Jahre Seamless, das Charity-Event mit uns auf die Beine stellen. Und freuen uns auf jeden Fall ganz doll auf den 26.09.
3: Ja, also wir möchten ja noch nicht alles verraten, aber wir haben richtig coole Acts an dem Abend. Eine Sache würde ich doch ganz gern verraten wollen. Wir haben zum Beispiel Creme Fraiche. Das ist ein super Künstler, der tritt bei uns auf. Das wird richtig cool. Ich glaube, es gibt richtig viel zu sehen an dem Abend. Und ich bin auch so mega aufgeregt, was noch alles passieren wird. Denn wir haben auch eine super coole Überraschung, die verraten wir auch im Vorhinein noch gar nicht. Also kommt bitte alle zu unserem Auftritt, zu unserem schönen Konzert. Da werdet ihr diese Überraschung kennenlernen.
4: Unser Robin, der ist aufgeregt. Aber hey, wir sind gerade in der Sommerpause. Aber nicht, dass er denkt, wir machen den ganzen Sommer nichts. Nein, wir organisieren die Party des Jahres. Wir geben uns die größte Mühe. Wir sind unheimlich glücklich über die Unterstützung der Vereine, die uns unabhängig jetzt mal von unseren Freunden und Familien, wo wir schon unendlich dankbar sind, Aber die Vereine der Stadt Mansfeld, die geben so richtig was. Und wir wollen was zurückgeben. Und ich denke, da sind wir richtig dran.
5: Also Leute, noch einmal zum Mitschreiben. Am 26.09.2026 feiern wir in der Spangenberghalle Mansfeld unser 10-jähriges Bandjubiläum als Charity-Event. Wir verwandeln die Sporthalle in eine riesige Feier-Location mit allem drumherum, was man sich vorstellen kann. Und freuen uns natürlich, wenn wir das mit so vielen Leuten wie möglich teilen dürfen.
3: Genau. Also Leute, sichert euch euer Ticket. Wir haben einen super Vorverkauf bei Eventim. Wir freuen uns auf euch.
5: Dazu später mehr.

Am 12. September lockte der traditionelle Bauernmarkt bei Panoramamöbel in Sangerhausen wieder zahlreiche Besucher an. Bereits zum 41. Mal verwandelte sich das Gelände in einen lebendigen Marktplatz. Mehr als 40 Händler und Selbsterzeuger präsentierten ihre Waren. Von frischen regionalen Lebensmitteln bis hin zu herbstlicher Dekoration. Besonders die Handwerkskunst stand im Fokus. So konnten Besucher beim Schauschmieden, Korbflechten und den Kettensägenkünstlern echtes Traditionshandwerk hautnah erleben. Auch für die kleineren Gäste war gesorgt. Neben einer Kleintierschau mit Alpakas und Kaninchen sowie Hühnern luden Hüpfburg und Pferdereiten zum Mitmachen ein. Auf dem Platz der Vereine zeigten zudem lokale Sportgruppen ihr Angebot. Für die passende Musik und die gewohnte ausgelassene Stimmung sorgte, wie hier zu hören, das KIF Häuserlandorchester.

0: Am 18. September wird der 505. Eisleber-Wiesenmarkt seine Pforten öffnen. Schon 3 Tage vorher gab es einen exklusiven Rundgang für die Presse über das Festgelände. Dabei war es möglich, einen Blick hinter die Kulissen so mancher Attraktion zu werfen. Wie zum Beispiel der größten transportablen zweistöckigen Geisterbahn Fahrt zur Hölle von Fellerhoff und Söhne. Aber auch der Aufbau des Festzeltes, das eine Kapazität von 800 Sitzplätzen, 400 Stehplätzen und im Außenbereich noch für weitere 500 Gäste Platz bietet, konnte in Augenschein genommen werden. Schon seit über 30 Jahren dabei, Raschs Puppentheatercafé. Auch dieser Betrieb blickt auf eine lange Tradition zurück. Inzwischen ist schon die 5. Generation mit dabei. Die Kombination Kaffee, Kuchen und kurze Puppentheaterstücke für die Kleinen kommt seit Jahrzehnten an. Das waren nur einige Attraktionen auf dem rund 80.000 Quadratmeter großen Gelände mit mehr als 300 Geschäften und Betrieben. Was die Besucher alles erwarten können, verriet der Leiter des Eigenbetriebsmärkte der Lutherstadt Eisleben, Sigmund Michalski.
1: Naja, das besondere Spektakel hier auf der Wiese ist eigentlich die Größe. Kombiniert mit den 50 Fahrgeschäften eine ganze Menge an kulinarischen Spezialitäten. Wir errichten hier ja eine Stadt in der Stadt, Lutherstadt Eisleben, auf 80.000 Quadratmetern. Das ergibt eine Vergnügungsmeile von 4 Kilometern und da ist alles dabei. Wir haben dieses Jahr die besten Geschäfte, die so auf dem Markt zu geben gibt, in der Schaustellerbranche. Vom Propeller über großen Kettenflieger, eine klassische Achterbahn, eine Wildwasserbahn, eine Geisterbahn, ein Geisterhaus, viele Belustigungsanlagen und sehr viele spektakuläre auch Überschlaggeschäfte oder auch Nicht-Überschlaggeschäfte. Wir müssen ja an alles denken. Das sind so wie die Kleinen von 3 Jahren bis die Älteren bis 99 Jahre, dass jeder auch hier auf seine Kosten kommt. Dazu war es notwendig, ein Jahr dran zu basteln und zu bauen, mit Sicherheitskonzepten. Wir sind gebrieft, wir sind aufs Beste eingestellt, wie ich finde. Ich meine, eine hundertprozentige Sicherheit gibt es nirgendwo, aber 80% können wir schon erreichen. Ich meine, eigentlich sage ich immer, wir sind hier sicherer als im Alltag, wo, was weiß ich, an einer vollen Bushaltestelle jemand reinfahren könnte, gibt es auch keine Betonsperren. Wir sind hier abgesichert. Soweit es geht, wie wir die Sicherheit gewährleisten können. Polizei ist gebrieft, Feuerwehr, Sanitätsdienst. Wir haben mehrere Beratungen hinter uns, haben uns da auch entsprechend aufgestellt und sind guter Dinge, dass wir eine friedliche Wiese, was wir hoffen, erleben können.
2: Nach gut 2 Jahren Bauzeit ist es geschafft. In der Lutherstadt Eisleben wurde am 15. September die Bahnhofstraße feierlich für den Verkehr freigegeben. Seit dem Baustart im August 2024 wurde der rund 370 Meter lange Abschnitt komplett umgestaltet. Unter und über der Erde floss hier ein Millionenprojekt zusammen. Insgesamt rund 3,36 Millionen Euro haben die Stadt, die Stadtwerke, die Telekom und der Abwasserzweckverband gemeinsam investiert. Gut 1,8 Millionen Euro davon kamen als Städtebauförderung vom Bund und vom Land Sachsen-Anhalt.
3: Wir haben im Vorfeld, das ist Ihnen vielleicht auch bewusst, bevor wir die 2 Jahre Bauzeit begonnen haben, hier intensive Untersuchungen, da es sehr herausfordernd war, hier die Leitungsführung. Wie können die Leitungen dann hier liegen, dass jeder seinen Platz findet? Das betrifft Regenwasser, das betrifft natürlich Strom, Breitband, sämtliche Medien, die in eine Straße gehören. Bei grundhaftem Ausbau haben wir hier im Vorfeld uns ein Bild verschafft, wie war die Bestandsaufnahme, wie können wir das trasieren und haben dann im August 2024, Sie werden sich erinnern, hier diese Baumaßnahme gestartet. Bereits vor knapp 3 Wochen konnten wir hier am 28. August, an dem Freitag um 10 Uhr, den Kreisverkehr hier unten, Hallesche Straße, Ecke Bahnhofstraße, in Betrieb nehmen. Das Ganze war nötig gewesen, da wir hier natürlich mit der Verkehrsführung in 2 Richtungen dort auch andere Ausfahr- und Einfahrsituationen hier in die Bahnhofstraße respektive Hallesche Straße haben. Da möchte ich an dieser Stelle mich schon mal ganz herzlich bei den Stadträten bedanken, die auch hier diese Baumaßnahmen, nicht nur die Bahnhofstraße, sondern insbesondere auch den Kreisverkehr in sehr kurzer Zeit auch mit begleitet haben, mit genehmigt haben. Und somit können wir heute das Gesamtprojekt dann hier auch fertigstellen. Wir haben hier natürlich die Herausforderung an modernste Infrastruktur, an Aufnahme aller Verkehrsteilnehmer, die hier auf der Straße fahren. Das sind die Fußgänger, das sind die Fahrräder, aber natürlich auch die Fahrzeuge hier berücksichtigt. Wir haben

0: Wir haben hier auf 370 Metern Straße das Ganze neu gestaltet, neue Fußwege, Straßenbeleuchtung, wie gesagt, die Medienverlegung. Das waren sehr herausfordernde 2 Jahre. Ich weiß auch, und das will ich explizit sagen, liebe Anwohnerinnen und Anwohner, das waren herausfordernde Jahre für Sie. Das ist uns nicht verhehlt geblieben. Da bedanke ich mich an dieser Stelle schon mal für Ihr Verständnis. So ist das, wenn man grundhaft saniert, wenn dann alles fertig ist. Soll das aber nicht vergessen sein. Da nochmal meinen herzlichen Dank.
1: Ich habe gelernt, wenn viele kommen, dann nicht nur, weil sie sich freuen, dass man endlich fertig ist, sondern auch, weil das Verkehrsprojekt eine entsprechende Bedeutung hat. Und klar, wir sind hier mitten im Ort. Ich kann mir ungefähr vorstellen, was es auch für die Anwohner bedeutet hat, halt eben die Bauphase mitzumachen. Aber ich finde, zumindest durch pures Anstarren, es lohnt sich. Und wenn das mit dem Zweirichtungsverkehr dann auch entsprechend funktioniert und auch ich sag mal, die Verkehrslast sich im Rahmen hält, ist es, glaube ich, definitiv ein Gewinn. Ich möchte aber der Stadt insgesamt auch einfach mal gratulieren. Denn Eisleben kann Städte bauen. In dem Fall in der Straße, aber auch wenn wir durch den Ort gehen, sehr, sehr viel im Hochbau. Und das ist etwas, was Eisleben auszeichnet, ist auch nicht ganz so trivial. Das muss man wirklich können und Eisleben kann das. Was aber auch viele Kommunen in Sachsen-Anhalt auszeichnet, dass wir in der Lage sind, die Städtebaumittel, hier sind es insgesamt in den letzten 5 Jahren, ich glaube, etwa 13 Millionen gewesen. Das ist schon eine ordentliche Hausnummer, die hier vom Land entsprechend umgesetzt worden ist. Und wenn man davon ausgeht, dass es in der Regel dann ein Dreifaches an Investitionen mit sich bringt, wissen wir auch, was das vor Ort bedeutet. Und ich finde, gerade wenn man in Eisleben unterwegs ist, ja, man sieht auch immer noch etwas, wo man denkt, da könnte man auch noch was machen. Und ich ahne, dass die Stadt da auch noch eine ganze Menge Pläne hat. Aber ich glaube, man sieht auch, was sich alles getan hat. Und in dem Sinne weiß ich, jeden Euro Städtebaumittel hier auch gut aufgehoben. Hoffe, dass Sie so weitermachen. Natürlich im Interesse der Bürgerinnen und Bürger, die dann zu den nächsten Eröffnungen, zu den nächsten Freigaben, aber vielleicht auch zu über Grundsteinlegungen oder Spatenstichen oder auch kommen und die Projekte entsprechend begleiten. Denn das hilft auch immer. Dieses klare Signal, dass man zu einem Projekt im eigenen Ort steht, dass man das unterstützt als Bürgerinnen und Bürger, das macht es dann auch leichter, öffentliche Mittel dafür zur Verfügung zu stellen. Denn das sind alles dann letztendlich doch Steuergelder, die wir alle entsprechend auch erarbeiten und die dann über das Land und den Bund zur Verfügung gestellt werden.
2: Und dann der symbolische Banddurchschnitt.
0: Auf allzeit gute Fahrt. Herzlichen Dank für die Bahnhofstraße.
2: Für Speis und Trank sorgten die Kameradinnen und Kameraden der Freiwilligen Feuerwehr Eisleben. Die Autofahrer müssen sich nun ein wenig umgewöhnen. Die Bahnhofstraße ist ab sofort für den Zweirichtungsverkehr vorgesehen. Die Anbindung an die Hallische Straße regelt der erst vor kurzem eingeweihte neue Kreisverkehr, der auch für mehr Sicherheit sorgen soll. Doch nicht nur die Autos haben hier mehr Platz. Es wurden neue Gehwege, Parkplätze und spezielle Randschutzstreifen angelegt. Neue Abwasserkanäle, Gas- und Stromleitungen sowie moderne Glasfaserkabel wurden außerdem verlegt. Und für ein besseres Klima vor Ort sollen noch 18 Säulenhainbuchen gepflanzt werden.

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Das Wetter zum 14. Askania Pferdefestival in Aschersleben war durchwachsen. Die Stimmung bei den Veranstaltern, den Aktiven und den vielen Gästen jedoch ungebrochen gut. Diese werden schon seit Jahren am Einlass von den freiwilligen Helfern Ilka und Regina freundlich begrüßt. Ebenfalls in ihrer Freizeit boten die Damen vom gastgebenden Reit- und Fahrverein Einetal Westdorf Aschersleben e.V. selbstgebackenen Kuchen und Kaffee an, während sich die Herrenbreite wieder in einen Hotspot für Pferdesportbegeisterte verwandelte. 4 Tage lang wurde in dem Gartenträumepark wieder hochkarätiger Sport eingebettet in ein abwechslungsreiches kulturelles Programm für die ganze Familie geboten. So sorgten zum Beispiel verschiedene Musikensembles für beste Unterhaltung im Festzelt, wie hier zu sehen die Einetaler Blasmusikanten.

Doch auch die bekannte Partyband Atemlos, die Happy Harmonikas der Musikschule Fröhlich und ein Puppentheater, um nur einiges zu nennen, begeisterten die Pferdefreunde neben unzähligen hochkarätigen Springprüfungen, Dressurwettbewerben und Hindernisfahrten. Zu den absoluten Höhepunkten gehörte auch beim 14. Askania Pferdefestival der große Kutschenkorso, der diesmal den hohen Sicherheitsauflagen der heutigen Zeit geschuldet, allerdings nicht durch die Straßen der Stadt führte. Angeführt vom Hatcheter Spielmannszug Blau-Weiß musste eine Runde rund um die Herrenbreite reichen, was der Begeisterung der Zuschauer auf den Tribünen jedoch keinerlei Abbruch tat. Moderiert von Hauptorganisator Harald Spurreiter, der quasi jeden Lenker und Beisitzer der liebevoll gestalteten Gespanne persönlich kennt, fuhren die Kutschen in Reihe und Glied über den Platz und brachten so manchen Besucher zum Staunen. Eröffnet wurde der Reigen von Ulrich Kaufhold, einem erfolgreichen Haflingerzüchter aus Bayernstedt, mit Sohn Dirk und Enkel Tom auf einem detailgetreuen Ackerwagen. Gefolgt vom Ehrenpräsidenten des Pferdesportverbandes Sachsen-Anhalt, Jürgen Laue, der in diesem Jahr die 80 vollmacht und die Zügel noch fest in der Hand hält. In seinem Wagen hatte unter anderem der Oberbürgermeister von Aschersleben, Steffen Amme, Platz genommen. Sozusagen direkt aus Mallorca war Jonas Laron Huber vom Reit- und Fahrverein Arnstein-Welbsleben e.V. nach Aschersleben gekommen und wie immer mit einer besonderen Idee wartete Juri Lustig aus Schönebeck auf. Er hatte die Elbpiraten dabei, um nur einige zu nennen.

0: Am Ende des Kutschenkurses wurden die originellsten und schönsten Gespanne in den verschiedenen Kategorien wie Pferd oder Pony, Ein- und Mehrspänner von Herrn Spurreiter und dem ganzen Org-Team geehrt. Aber auch die Ehrenplakette des Askania Pferdefestivals wurde wieder an einen in Vorbereitung und Durchführung des Pferdefestivals besonders engagierten Menschen vergeben. Diesmal war es Lars Heidenreich, der sich bei der Aschersleben Kulturanstalt um die Parkanlagen kümmert. Er konnte ein Unikat der Goldschmiedemeisterin Daniela Mennecke mit nach Hause nehmen. Nachdem Wolfgang Seidel, ebenfalls wie in jedem Jahr mit der Post im Walde, für den emotionalen Höhepunkt der Veranstaltung gesorgt hatte, fragten wir den Ausgezeichneten nach seinen Aufgaben in Vor- und Nachbereitung des Pferdefestivals.
1: Ganz wichtig ist natürlich, dass die Rasenflächen auch gerade für die Pferde angenehm sind. Ne? Auf einer harten Rasenfläche kann man kein Springen veranstalten. Das heißt, es muss jede Menge Wasser drauf, das ist einfach so. Und das war
2: dies Jahr. Wie viel haben Sie da drauf gegossen?
1: Also hat ja eigentlich dann wirklich der Reiterverein gemacht. Es sind mehrere hunderttausend Liter auf die Fläche gekommen im Vorfeld, weil wir natürlich die ungünstigen Wetterbedingungen dieses Jahr hatten im Vorfeld vom Pferdefestival. Ne? Ansonsten, es muss für die Infrastruktur gesorgt werden. Die Veranstaltung braucht Strom, die Veranstaltung braucht Wasser, auch Trinkwasser. Das muss beprobt werden, da müssen die Leitungen gelegt werden. Und natürlich ist immer unser Ziel, dass auch alle Gäste, die nach Aschersleben kommen, auch eine ordentliche Parkanlage präsentiert bekommen.
2: Und im Nachhinein, die Pferde hinterlassen ja irgendwie...
1: Selbstverständlich, ne, das ist so. Selbstverständlich, die Reitfläche an sich hier vorne, wo auch das Springen stattfindet auf der Herrenbreite, ist extra zur Landesgartenschau für Reitsport oder Reitsportvereine und auch für solche Veranstaltungen wie hier hergerichtet worden. Das heißt, der Untergrund ist extra so vorbereitet worden, schon so gebaut worden. Hat man wirklich weitsichtig gedacht. Aber alle anderen Flächen auf der Herrenbreite, die natürlich auch genutzt werden als jetzt Einreiteplatz und sowas, die müssen danach nach so einer Veranstaltung neu hergerichtet werden, teilweise komplett neu angesät werden, klar.
0: Und mit dem Springen ging es nun auch weiter. An diesem Tag stand unter anderem eine Springprüfung der Klasse S++ über 145 cm auf dem Programm. Dabei ging es um den großen Preis der Stadtwerke Aschersleben. Am Start war auch André Thieme. Einer der erfolgreichsten deutschen Berufsreiter mit unzähligen nationalen und internationalen Erfolgen.
3: Ich bin ein deutscher Springreiter und bin schon sehr oft hier in Aschersleben gewesen und komme hier immer wieder gerne her, weil ich eben auch hier mal die jungen Pferde mal gerne einsetze, damit sie hier was lernen können und nicht auf allerhöchstem Niveau gleich richtig ran müssen. Und ja, deswegen nutze ich die Chancen. Bin gerne hier in Aschersleben. Am Ende ist der Beste, der am besten die Einheit mit dem Pferd hat. Also man muss als Partner miteinander umgehen und wenn der Reiter und das Pferd miteinander verschmelzen und eine Einheit ergeben, dann sind die größten Erfolge möglich.
2: Sagen Sie Ihrem Pferd, wo Sie losreiten?
3: Also reden tue ich dann tatsächlich doch meistens nicht mit Ihnen. Aber die kennen mich auch in- und auswendig und die wissen genau, auf welche Art und Weise ich mich bewege oder welche Hilfen ich gebe und da klappt das meistens dann doch schon ganz gut.
2: Ich kenne mich mit Pferden nicht aus, ich habe nur eine Katze, aber merken die auch, wenn sie mal einen Schuss haben?
3: 100%. Pferde sind sensible Lebewesen und manche sind sensibler als andere, aber die merken schon, wenn man mal nicht so gut drauf ist, genauso wie ich merke, wenn die mal nicht so gut drauf sind.
2: Vielleicht im Schluss noch, was haben Sie sich vorgenommen hier für Aschersleben?
3: Ja, ich habe hier Nachwuchspferde mit und auch Pferde, mit denen ich noch einiges üben muss, damit wir dann später mal auf großen Turnieren auch Erfolg haben. Nichtsdestotrotz versuche ich schon in den beiden Hauptspringen hier dann auch vorne mitzumischen.
0: So war Herr Thieme schon Europameister und gewann den großen Preis von Aachen. An diesem Tag reichte es trotz eines fehlerfreien Durchgangs nur für Platz 4. Hinter Florin Philipp, Amelie Ottens und der Siegerin Amke Strohmann vom RFV Richetsdorf. Sehen Sie hier Ihren Siegerauftritt als letzte von 30 Startern auf Ihrem Pferd Fräulein Feeling.

0: So gewann Amke Strohmann mit ihrem Pferd aus eigener Zucht, Fräulein Pfehling, an diesem 22. August 2026 den großen Preis der Stadtwerke Aschersleben, den deren Geschäftsführerin Brigitte Klopstein auch persönlich überreichte. Vom Fahrradhaus Schmidt, ebenfalls aus Aschersleben, gab es dann noch einen Ehrenpreis. Ein modernes Retro-Fahrrad, mit dem die Siegerin auch gleich eine Runde drehte.
1: Aufgesessen ist sie schon mal. So, und jetzt wird gestrampelt. Eine Runde um den Platz.
2: Könntest du ihn jetzt auch vertreten? Das passendfarbige Regenführer hast du als Untersatz.
0: Und während sich die Sieger auch mit den Pferden noch einmal den Zuschauern präsentierten, denn der Applaus ist immer noch der wichtigste Preis, waren alle wieder voll des Lobes für die nahezu perfekte Organisation der Veranstaltung durch Herrn Spurreiter, sein Team und alle Helfer.
3: Ja, wir haben in diesem Jahr wirklich viele lobende Worte erhalten, weil immer so ein bisschen das Problem bei uns war, dass der Boden nicht vom ersten Tag an sehr optimal war. Aber jetzt hatten wir im Vorfeld bereits 100.000 Liter Wasser aufgebracht. Und dann kam Gott sei Dank noch der große Regenguss am Mittwochabend. Das macht der Herrenbreite nun gar nichts aus, weil beim Konzept der Landesgartenschau diese Wiese ja für den Springsport angelegt wurde. Und es gibt hier auf der Herrenbreite ein sogenanntes Wasserleitsystem. Das sieht man an den Eisenkanten, die teilweise zu sehen sind. Das ist nicht, und die haben unterschiedliche Höhen. Das ist also absichtlich so gemacht worden. Dadurch wird das Wasser geleitet. Und damals der damalige Architekt, der hat uns versichert, dass auf der Herrenbreite niemals Wasser stehen wird. Und das ist tatsächlich so. Und deswegen ist, wenn so ein Regenguss kommt, das für uns eigentlich ein Segen. Und das war auch so. Jetzt haben wir eben dadurch wirklich gute Bodenverhältnisse. Dann haben wir den Vorbereitungsplatz in diesem Jahr schon zweimal aufgefräst. Das ist auch bei den Reitern gut angekommen. Dadurch ist der weitaus elastischer. Und mit diesen Bodengeschichten, wir haben ja nie ein Problem gehabt, was die Durchführung betrifft, was die Ehrenpreise. Wir haben großzügige Sponsoren. Wir haben sehr schöne Ehrenpreise. Wir haben hohe Geldpreise ausgeschrieben. Das ist alles bei uns immer top gewesen, aber es gab immer mal hin und wieder diese Probleme, dass der Boden nicht ganz optimal war. Und in diesem Jahr ist das eben wirklich top.
4: Deswegen haben Sie auch Ihrem Obergärtner gedankt. Und gibt es vielleicht noch jemanden, dem Sie danken müssten?
3: Also die Medaille, die Ascania-Medaille, die hat Lars Heidenreich bekommen, weil er insgesamt seit Jahren jetzt hier dieses Turnier persönlich unterstützt. Aber auch stellvertretend für die Kulturanstalt, für die Aschersleber Kulturanstalt, die eben voll und ganz hier dahinter steht. Und das ist auch unser großes Plus. Und die Stadt Aschersleben steht voll und ganz dahinter. Das ist das zweite große Plus. Und das dritte muss man sagen, das ist die Tatsache, dass wir viele großzügige und vor allen Dingen treue Sponsoren haben und damit eben langfristig auch immer weiter planen können für das kommende Jahr. Das muss man wirklich so sagen. Und wir haben auch viele freiwillige Helfer aus unserem Verein, die hier aktiv sind. Aber darüber hinaus eben auch viele, die sich bereit erklären, das Turnier hier auch durch den eigenen Einsatz über diese 4 Tage hier zu unterstützen. Das ist so.
4: Und der Termin für 2027 steht ja schon fest.
3: Der steht fest vom 19. bis zum 22.8. Und das wird dann das 15. Ascania Pferdefestival sein, sozusagen ein Jubiläumsturnier. Und da haben wir uns fest vorgenommen und haben auch bereits die Zusage, dass wir da wieder am Samstagabend eine Gala Pferde mit Musik machen werden, so wie beim ersten Mal mit Live-Orchester. Und unser Freund Herr Goldberg, der ja die Ascania Kammerphilharmonie über viele Jahre geleitet hat, der wird ein Salonorchester zusammenstellen, sodass wir dann auch wieder mit Live-Musik wieder ein richtig tolles Gala-Programm für den Samstagabend aufstellen werden.
5: Die neue Saison in der Ringer Oberliga Sachsen-Anhalt begann für den KV Mansfelderland am 12. September. Dabei empfingen die Gastgeber die Wrestling-Akademie Salzgitter in der Eisleber Glückaufhalle. Wie zu jeder Veranstaltung der Ringer waren zahlreiche Fans und Unterstützer mit dabei, die auch bestens versorgt wurden. Zu Beginn liefen die Ringer ein und wurden von Andreas Kraus vorgestellt. Sollten doch an diesem Abend insgesamt 8 Kämpfe stattfinden. So gehörte schon der Auftakt den Gastgebern. Der Jugendringer Anas Alamount traf auf Amro Almidan. Schnell war klar, dass er deutlich dominierte. Und so setzte er sich in der 57 Kilogramm Klasse mit 15:0 gegen seinen Gegner durch und sicherte damit 4 Mannschaftspunkte für den KHV.

Auch Mansur Duguev ließ sich im Schwergewicht nicht aus der Ruhe bringen. Nach 6 Minuten gewann er mit 16:2 gegen Salih Almos Schlüter und steuerte 3 Mannschaftspunkte bei. Leider fehlte hier eine technische Wertung für den technischen Überlegenheitssieg. Im dritten Kampf musste der KAV den ersten, aber auch letzten Rückschlag des Abends hinnehmen. Mokhmad Ami Kalimov unterlag Bilal Tayyik mit 0:16. Die Mannschaftswertung ging mit 0:4 an die Gäste. Davon ließ sich die Mannschaft des KV Mansfelderland jedoch nicht aus dem Konzept bringen. Ivo Swigler empfing im nächsten Kampf den Salzgitterer Bastek Zbignev auf der Matte. Er stellte anschließend mit einem 17:1 Sieg wieder klare Verhältnisse her. Und das auch noch im Freistil. Da staunten die anwesenden Fans nicht schlecht. Im Kampf vom KAV-Mann Sammy Sly Ferker gegen Berdan Gülşahin ging es noch schneller. Er beendete seinen Kampf nach nur 1:19 mit einem Schultersieg.

Auch der Mannschaftskapitän des KAV Mansfelderland, Markus Breitschuh, trat an und gewann deutlich. Nach 57 Sekunden stand sein 14:0 Shooter-Sieg gegen Hamid Khan fest. In den letzten drei Begegnungen blieb der KAV ebenfalls ohne weiteren Punktverlust. Jan Zwickler erhielt die 4 Mannschaftspunkte kampflos, da sein Gegner nicht antrat. Aschgahab Kalimov brachte nach nur 47 Sekunden die Halle durch einen Schrödersieg zum Toben. Er besiegte souverän Günter Ekielski. Und auch Andriy Iwasyw kam kampflos zu 4 Mannschaftspunkten. Somit erreichte der KAV am Ende 35:4 gegen die Wrestling-Akademie Salzgitter und setzte damit ein deutliches Zeichen zum Saisonstart.

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Am 5. September war es wieder soweit. In der Eisleber Kleingarten Sport der Einigkeit fand wieder die Benefizveranstaltung statt, die Gelder für krebskranke Kinder sammelt. Die Gelder gehen dann an den Verein zur Förderung krebskranker Kinder Halle Saale e.V. Vor Ort in Eisleben organisiert diese Veranstaltung Sandra Scharnau. Sie hatte wieder mit ihren Mitstreiterinnen und Mitstreitern einiges vorbereitet, damit viel Geld für die Hilfebedürftigen gesammelt wird. Musik, wie zum Beispiel vom Fanfarenzug der Lutherstadt Eisleben oder Live-Auftritte, rundeten den Nachmittag und Abend ab. Zudem gab es neben Essen und Trinken auch wieder eine Tombola, bei der sich schon jährlich wiederholenden Veranstaltung im September. Auf der Bühne zeigten, wie hier zu sehen, einige Gruppen der Pollebener Dance Devils ein Programm.

0: Ja, mein Name ist Andreas Domaske. Ich bin Vereinsvorsitzender vom Verein zur Förderung krebskranker Kinder Halle Saale e.V., kurz Kinderplanet. Ich freue mich, wieder hier in Lutherstadt-Eisleben sein zu dürfen, bei Sandra Scharnau, die so viel für unsere kranke Kinder und Familien macht seit vielen, vielen Jahren, was ja insgesamt in den großen Topf der Neustädter Narren fällt, wo es immer dann im Februar des Jahres zum Karnevalausgang eine Spendenübergabe gibt. Unser Verein ist dieses Jahr 35 Jahre jung geworden und wir sind nur 35 Jahre geworden, weil es solche Leute wie Sandra Scharnau und dem ganzen Team gibt, die durch Spenden unseren Verein unterstützen. Und nur dadurch können wir unsere kranken Kinder und deren Familien und Geschwistern natürlich wieder helfen, um schnell zu genesen oder auch jegliche Art der Förderung zukommen zu lassen. Deshalb an alle, die hier in Eisleben mitwirken, vielen, vielen lieben Dank. Gerade heutzutage, in der heutigen Zeit, ist das keine, ja, wie soll ich jetzt sagen, übliche Sache. Und deshalb nochmal herzlichen Dank. Und man kann sicher sein, dass jeder Euro unseren kranken Kindern und deren Familie zugutekommt.
1: So wurde bis spät in die Nacht fleißig gesammelt und am Ende kamen so 2.824 Euro an Geldern zusammen.
2: Das Kolping-Berufsbildungswerk Hettstedt feierte am 12. September die Freisprechung und Verabschiedung der Absolventen in der Halle der Nationen. Insgesamt 28 junge Männer und Frauen sollten an diesem Tag freigesprochen werden. Begrüßt wurden sie und die vielen anderen Gäste von der Geschäftsführerin des Kolping-Berufsbildungswerkes, Barbara Klink.
3: Liebe Festgäste, ich begrüße Sie zu dem heutigen besonderen Anlass, zu der Freisprechung unserer Absolventinnen und Absolventen. Heute ist Ihr Tag, heute stehen Sie im Mittelpunkt. Sie haben es geschafft, Sie haben Ihre Ausbildung hier bei uns erfolgreich überstanden. Und ich denke, es ist auch hier einen Applaus wert. Sie haben die Ausbildung überstanden, Sie waren erfolgreich. Und Sie können stolz auf sich sein. Sie werden schon bald Ihre Zeugnisse in den Händen halten und darauf freuen wir uns alle.
2: Aber bevor die Zeugnisse übergeben wurden, gab es noch einige Grußworte. Den Auftakt machte Dr. Simone Meissner, die Vorsitzende der Geschäftsführung der Agentur für Arbeit Sachsen-Anhalt Süd, gefolgt vom Hettstädter Bürgermeister Frank Tallich. Schließlich ergriff auch noch der Leiter der berufsbildenden Schulen Mansfeld-Südharz, Jens Bartel, und Ulrich Weuschner von der Adolf-Kolping-Berufsschule das Wort. Sie alle würdigten auf ihre Art und Weise, was die Absolventen vollbracht haben, und wünschten ihnen Glück auf ihrem weiteren Lebensweg. Dann sollten aber die Zeugnisse übergeben werden, musikalisch immer begleitet vom Kolping Orchester. Zunächst waren es die Absolventen, die in den Bereich der IHK fallen. Hier war es Birgit Credo, die die Leitung übernahm.

0: Als nächstes die Absolventen aus dem Bereich der Handwerkskammer. Ihr federführend Sebastian Scholz von der Handwerkskammer Halle. Und schließlich wurden auch noch die Zeugnisse übergeben, die in den Bereich des Landesverwaltungsamtes fallen. Hier Katharina Fischer, diejenige, unter deren Leitung diese Ausgabe stand. Dann war es am Leiter berufliche Bildung des Kolping-Berufsbildungswerkes Hettstedt, Andreas Rosenkranz, die Jahrgangsbeste zu ehren. Es handelte sich um Angelina Jolie Roginski, die außergewöhnliche Leistungen in der Berufsausbildung zeigte und auch den Realschulabschluss schaffte. Sie war es auch, die im Anschluss Ding Dank der Absolventen sprach. Nach einem Abschlussresümee von Herrn Rosenkranz gab es dann noch ein gemeinsames Foto aller Absolventen und danach wurde kräftig gefeiert.
1: Im Mai 2016 machte die Hettstedter Musiktour, die es damals noch gab, erstmals Station in der Festscheune der Firma Poschke. Ebenfalls zum ersten Mal dabei war die Partyband Seamless aus Mansfeld. Eine echte Premiere, zumindest in dieser Besetzung. Jana, Robin, Olli, Flori und Lukas blieben zusammen und sind heute quasi unzertrennlich. 10 Jahre lang präsentierten sie auf den Bühnen der Region und darüber hinaus Covermusik auf höchstem Niveau, wie die Nahtlosen auf ihrer Website verkünden. Mit Charthits, Rockklassikern und Partyrhythmen sind die 5 regelmäßig auf Volks-, Stadt- und privaten Festen sowie bei Firmenevents präsent. Den Proberaum in Mansfeld gibt es auch schon seit 10 Jahren. Hier wird nicht nur Musik gemacht, sondern auch gequatscht, gelacht und geplant. So dreht sich im Moment alles um ein ganz besonderes Event. 10 Jahre Seamless heißt es am 26. September 2026 in der Mansfelder Spangenberghalle.
2: Ja, warum machen wir dieses Event? Ganz einfach, es gibt unsere Band seit diesem Jahr, seit 2026, 10 Jahre. Und das ist für uns was ganz, ganz Besonderes. Wir sind alle noch ziemlich jung, haben uns in der Jugend zusammengefunden, in unseren 20ern, sind jetzt so in unseren 30ern und haben uns einfach von unserer Konstellation her überhaupt nicht verändert. Wir sind noch exakt wie vor 10 Jahren die Band. Da kam nämlich der Schlagzeuger, der liebe Olli, dazu. Und seitdem spielen wir miteinander jedes zweite Wochenende, würde ich sagen, im Schnitt im Jahr und haben mega Spaß, feiern Geburtstage zusammen, feiern Hochzeiten zusammen, haben ganz wichtige Meilensteine gemeinsam erlebt. Einige von uns haben schon Familie gegründet, Haus gebaut und es verbindet uns also nicht nur die Musik, sondern auch eine langjährige Freundschaft und das ist das Besondere an Seamless. Und das gilt es zu feiern. Und wir wollten jetzt einfach mal Danke sagen für diese 10 wundervollen Jahre auf der Bühne in der jetzigen Konstellation. Und haben uns dafür entschieden, mal keine Gage zu nehmen, wirklich einfach nur mal Danke zu sagen und uns ein paar Vereine aus Mansfeld zur Unterstützung zu holen, die diese große Veranstaltung, 10 Jahre Seamless, das Charity-Event mit uns auf die Beine stellen. Und freuen uns auf jeden Fall ganz doll auf den 26.09.
3: Ja, also wir möchten ja noch nicht alles verraten, aber wir haben richtig coole Acts an dem Abend. Eine Sache würde ich doch ganz gern verraten wollen. Wir haben zum Beispiel Creme Fraiche, das ist ein super Künstler, der tritt bei uns auf. Das wird richtig cool. Ich glaube, es gibt richtig viel zu sehen an dem Abend und ich bin auch so mega aufgeregt, was noch alles passieren wird. Denn wir haben auch eine super coole Überraschung, die verraten wir auch im Vorhinein noch gar nicht. Also kommt bitte alle zu unserem Auftritt, zu unserem schönen Konzert. Da werdet ihr diese Überraschung kennenlernen.
4: Unser Robin, der ist aufgeregt. Aber hey, wir sind gerade in der Sommerpause. Aber nicht, dass er denkt, wir machen den ganzen Sommer nichts. Nein, wir organisieren die Party des Jahres. Wir geben uns die größte Mühe. Wir sind unheimlich glücklich über die Unterstützung der Vereine, die uns unabhängig jetzt mal von unseren Freunden und Familien, wo wir schon unendlich dankbar sind, Aber die Vereine der Stadt Mansfeld, die geben so richtig was. Und wir wollen was zurückgeben. Und ich denke, da sind wir richtig dran.
5: Also Leute, noch einmal zum Mitschreiben. Am 26.09.2026 feiern wir in der Spangenberghalle Mansfeld unser 10-jähriges Bandjubiläum als Charity-Event. Wir verwandeln die Sporthalle in eine riesige Feierlocation mit allem drumherum, was man sich vorstellen kann. Und freuen uns natürlich, wenn wir das mit so vielen Leuten wie möglich teilen dürfen.
3: Genau. Also Leute, sichert euch euer Ticket. Wir haben einen super Vorverkauf bei Eventim. Wir freuen uns auf euch.
5: Dazu später mehr.

Am 12. September lockte der traditionelle Bauernmarkt bei Panoramamöbel in Sangerhausen wieder zahlreiche Besucher an. Bereits zum 41. Mal verwandelte sich das Gelände in einen lebendigen Marktplatz. Mehr als 40 Händler und Selbsterzeuger präsentierten ihre Waren. Von frischen regionalen Lebensmitteln bis hin zu herbstlicher Dekoration. Besonders die Handwerkskunst stand im Fokus. So konnten Besucher beim Schauschmieden, Korbflechten und den Kettensägenkünstlern echtes Traditionshandwerk hautnah erleben. Auch für die kleineren Gäste war gesorgt. Neben einer Kleintierschau mit Alpakas und Kaninchen sowie Hühnern luden Hüpfburg und Pferdereiten zum Mitmachen ein. Auf dem Platz der Vereine zeigten zudem lokale Sportgruppen ihr Angebot. Für die passende Musik und die gewohnte ausgelassene Stimmung sorgte, wie hier zu hören, das Kyffhäuserland-Orchester.

0: Am 18. September wird der 505. Eisleber-Wiesenmarkt seine Pforten öffnen. Schon 3 Tage vorher gab es einen exklusiven Rundgang für die Presse über das Festgelände. Dabei war es möglich, einen Blick hinter die Kulissen so mancher Attraktion zu werfen, wie zum Beispiel der größten transportablen zweistöckigen Geisterbahn Fahrt zur Hölle von Fellerhoff und Söhne. Aber auch der Aufbau des Festzeltes, das eine Kapazität von 800 Sitzplätzen, 400 Stehplätzen und im Außenbereich noch für weitere 500 Gäste Platz bietet, konnte in Augenschein genommen werden. Schon seit über 30 Jahren dabei, Raschs Puppentheatercafé. Auch dieser Betrieb liegt auf eine lange Tradition zurück. Inzwischen ist schon die 5. Generation mit dabei. Die Kombination Kaffee, Kuchen und kurze Puppentheaterstücke für die Kleinen kommt seit Jahrzehnten an. Das waren nur einige Attraktionen auf dem rund 80.000 Quadratmeter großen Gelände mit mehr als 300 Geschäften und Betrieben. Was die Besucher alles erwarten können, verriet der Leiter des Eigenbetriebs Märkte der Lutherstadt Eisleben, Sigmund Michalski.
1: Naja, das besondere Spektakel hier auf der Wiese ist eigentlich die Größe. Kombiniert mit den 50 Fahrgeschäften eine ganze Menge an kulinarischen Spezialitäten. Wir errichten hier ja eine Stadt in der Stadt Lutherstadt Eisleben auf 80.000 Quadratmetern. Das ergibt eine Vergnügungsmeile von 4 Kilometern und da ist alles dabei. Wir haben dieses Jahr die besten Geschäfte, die so auf dem Markt zu geben gibt in der Schaustellerbranche. Vom Propeller über großen Kettenflieger, eine klassische Achterbahn, eine Wildwasserbahn, eine Geisterbahn, ein Geisterhaus, viele Belustigungsanlagen und sehr viele spektakuläre auch Überschlaggeschäfte oder auch Nicht-Überschlaggeschäfte. Wir müssen ja an alles denken. Das sind so wie die Kleinen von 3 Jahren bis die Älteren bis 99 Jahre, dass jeder auch hier auf seine Kosten kommt. Dazu war es notwendig, ein Jahr dran zu basteln und zu bauen, mit Sicherheitskonzepten. Wir sind gebrieft, wir sind aufs Beste eingestellt, wie ich finde. Ich meine, eine hundertprozentige Sicherheit gibt es nirgendwo, aber 80% können wir schon erreichen. Ich meine, eigentlich sage ich immer, wir sind hier sicherer als im Alltag, wo, was weiß ich, an einer vollen Bushaltestelle jemand reinfahren könnte, da gibt es auch keine Betonsperren. Wir sind hier abgesichert. Soweit es geht, wie wir die Sicherheit gewährleisten können. Polizei ist gebrieft, Feuerwehr, Sanitätsdienst. Wir haben mehrere Beratungen hinter uns, haben uns da auch entsprechend aufgestellt und sind guter Dinge, dass wir eine friedliche Wiese, was wir hoffen, erleben können.
2: Nach gut 2 Jahren Bauzeit ist es geschafft. In der Lutherstadt Eisleben wurde am 15. September die Bahnhofstraße feierlich für den Verkehr freigegeben. Seit dem Baustart im August 2024 wurde der rund 370 Meter lange Abschnitt komplett umgestaltet. Unter und über der Erde floss hier ein Millionenprojekt zusammen. Insgesamt rund 3,36 Millionen Euro haben die Stadt, die Stadtwerke, die Telekom und der Abwasserzweckverband gemeinsam investiert. Gut 1,8 Millionen Euro davon kamen als Städtebauförderung vom Bund und vom Land Sachsen-Anhalt.
3: Wir haben im Vorfeld, das ist Ihnen vielleicht auch bewusst, bevor wir die 2 Jahre Bauzeit begonnen haben, hier intensive Untersuchungen, da es sehr herausfordernd war, hier die Leitungsführung. Wie können die Leitungen dann hier liegen, dass jeder seinen Platz findet? Das betrifft Regenwasser, das betrifft natürlich Strom, Breitband, sämtliche Medien, die in eine Straße gehören. Bei grundhaftem Ausbau haben wir hier im Vorfeld uns ein Bild verschafft, wie war die Bestandsaufnahme, wie können wir das trasieren und haben dann im August 2024, Sie werden sich erinnern, hier diese Baumaßnahme gestartet. Bereits vor knapp 3 Wochen konnten wir hier am 28. August an dem Freitag um 10 Uhr den Kreisverkehr hier unten Hallesche Straße, Ecke Bahnhofstraße in Betrieb nehmen. Das Ganze war nötig gewesen, da wir hier natürlich mit der Verkehrsführung in 2 Richtungen dort auch andere Ausfahr- und Einfahrsituationen hier in die Bahnhofstraße, respektive Hallesche Straße haben. Da möchte ich an dieser Stelle mich schon mal ganz herzlich bei den Stadträten bedanken, die auch hier diese Baumaßnahmen, nicht nur die Bahnhofstraße, sondern insbesondere auch den Kreisverkehr in sehr kurzer Zeit auch mit begleitet haben, mit genehmigt haben. Und somit können wir heute das Gesamtprojekt dann hier auch fertigstellen. Wir haben hier natürlich die Herausforderung an modernste Infrastruktur, an Aufnahme aller Verkehrsteilnehmer, die hier auf der Straße fahren. Das sind die Fußgänger, das sind die Fahrräder, aber natürlich auch die Fahrzeuge hier berücksichtigt. Wir haben hier auf 370 Metern Straße das Ganze neu gestaltet, neue Fußwege, Straßenbeleuchtung, wie gesagt, die Medienverlegung. Das waren sehr herausfordernde 2 Jahre. Ich weiß auch, und das will ich explizit sagen, liebe Anwohnerinnen und Anwohner, das waren herausfordernde Jahre für Sie. Das ist uns nicht verhehlt geblieben. Da bedanke ich mich an dieser Stelle schon mal für Ihr Verständnis. So ist das, wenn man grundhaft saniert, wenn dann alles fertig ist. Soll das aber nicht vergessen sein. Da nochmal meinen herzlichen Dank.
4: Ich habe gelernt, wenn viele kommen, dann nicht nur, weil sie sich freuen, dass man endlich fertig ist, sondern auch, weil das Verkehrsprojekt eine entsprechende Bedeutung hat. Und klar, wir sind hier mitten im Ort. Ich kann mir ungefähr vorstellen, was es auch für die Anwohner bedeutet hat, halt eben die Bauphase mitzumachen. Aber ich finde, zumindest durch pures Anstarren, es lohnt sich. Und wenn das mit dem Zweirichtungsverkehr dann auch entsprechend funktioniert und auch

0: ich sag mal, die Verkehrslast sich im Rahmen hält, ist es, glaube ich, definitiv ein Gewinn. Ich möchte aber der Stadt insgesamt auch einfach mal gratulieren. Denn Eisleben kann Städte bauen. In dem Fall in der Straße, aber auch wenn wir durch den Ort gehen, sehr, sehr viel im Hochbau. Und das ist etwas, was Eisleben auszeichnet, ist auch nicht ganz so trivial. Das muss man wirklich können und Eisleben kann das. Was aber auch viele Kommunen in Sachsen-Anhalt auszeichnet, dass wir in der Lage sind, die Städtebaumittel, hier sind es insgesamt in den letzten 5 Jahren, ich glaube, etwa 13 Millionen gewesen. Das ist schon eine ordentliche Hausnummer, die hier vom Land entsprechend umgesetzt worden ist. Und wenn man davon ausgeht, dass es in der Regel dann ein Dreifaches an Investitionen mit sich bringt, wissen wir auch, was das vor Ort bedeutet. Und ich finde, gerade wenn man in Eisleben unterwegs ist, ja, man sieht auch immer noch etwas, wo man denkt, da könnte man auch noch was machen. Und ich ahne, dass die Stadt da auch noch eine ganze Menge Pläne hat. Aber ich glaube, man sieht auch, was sich alles getan hat. Und in dem Sinne weiß ich, jeden Euro Städtebaumittel hier auch gut aufgehoben. Hoffe, dass Sie so weitermachen. Natürlich im Interesse der Bürgerinnen und Bürger, die dann zu den nächsten Eröffnungen, zu den nächsten Freigaben, aber vielleicht auch zu über Grundsteinlegungen oder Spatenstichen oder auch kommen und die Projekte entsprechend begleiten. Denn das hilft auch immer. Dieses klare Signal, dass man zu einem Projekt im eigenen Ort steht, dass man das unterstützt als Bürgerinnen und Bürger, das macht es dann auch leichter, öffentliche Mittel dafür zur Verfügung zu stellen. Denn das sind alles dann letztendlich doch Steuergelder, die wir alle entsprechend auch erarbeiten und die dann über das Land und den Bund zur Verfügung gestellt werden.
1: Und dann der symbolische Banddurchschnitt.
2: Auf allzeit gute Fahrt. Herzlichen Dank für die Bahnhofstraße.
1: Für Speis und Trank sorgten die Kameradinnen und Kameraden der Freiwilligen Feuerwehr Eisleben. Die Autofahrer müssen sich nun ein wenig umgewöhnen. Die Bahnhofstraße ist ab sofort für den Zweirichtungsverkehr vorgesehen. Die Anbindung an die Hallische Straße regelt der erst vor kurzem eingeweihte neue Kreisverkehr, der auch für mehr Sicherheit sorgen soll. Doch nicht nur die Autos haben hier mehr Platz, es wurden neue Gehwege, Parkplätze und spezielle Randschutzstreifen angelegt, neue Abwasserkanäle, Gas- und Stromleitungen sowie moderne Glasfaserkabel wurden außerdem verlegt. Und für ein besseres Klima vor Ort sollen noch 18 Säulenhainbuchen gepflanzt werden.

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Das Wetter zum 14. Askania Pferdefestival in Aschersleben war durchwachsen. Die Stimmung bei den Veranstaltern, den Aktiven und den vielen Gästen jedoch ungebrochen gut. Diese werden schon seit Jahren am Einlass von den freiwilligen Helfern Ilka und Regina freundlich begrüßt. Ebenfalls in ihrer Freizeit boten die Damen vom gastgebenden Reit- und Fahrverein Einetal Westdorf Aschersleben e.V. selbstgebackenen Kuchen und Kaffee an, während sich die Herrenbreite wieder in einen Hotspot für Pferdesportbegeisterte verwandelte. 4 Tage lang wurde in dem Gartenträumepark wieder hochkarätiger Sport eingebettet in ein abwechslungsreiches kulturelles Programm für die ganze Familie geboten. So sorgten zum Beispiel verschiedene Musikensembles für beste Unterhaltung im Festzelt, wie hier zu sehen die Einetaler Blasmusikanten.

Doch auch die bekannte Partyband Atemlos, die Happy Harmonikas der Musikschule Fröhlich und ein Puppentheater, um nur einiges zu nennen, begeisterten die Pferdefreunde neben unzähligen hochkarätigen Springprüfungen, Dressurwettbewerben und Hindernisfahrten. Zu den absoluten Höhepunkten gehörte auch beim 14. Askania Pferdefestival der große Kutschenkorso, der diesmal den hohen Sicherheitsauflagen der heutigen Zeit geschuldet, allerdings nicht durch die Straßen der Stadt führte. Angeführt vom Hatcheter Spielmannszug Blau-Weiß musste eine Runde rund um die Herrenbreite reichen, was der Begeisterung der Zuschauer auf den Tribünen jedoch keinerlei Abbruch tat. Moderiert von Hauptorganisator Harald Spurreiter, der quasi jeden Lenker und Beisitzer der liebevoll gestalteten Gespanne persönlich kennt, fuhren die Kutschen in Reihe und Glied über den Platz und brachten so manchen Besucher zum Staunen. Eröffnet wurde der Reigen von Ulrich Kaufhold, einem erfolgreichen Haflingerzüchter aus Ballenstedt, mit Sohn Dirk und Enkel Tom auf einem detailgetreuen Ackerwagen. Gefolgt vom Ehrenpräsidenten des Pferdesportverbandes Sachsen-Anhalt, Jürgen Laue, der in diesem Jahr die 80 vollmacht und die Zügel noch fest in der Hand hält. In seinem Wagen hatte unter anderem der Oberbürgermeister von Aschersleben, Steffen Amme, Platz genommen. Sozusagen direkt aus Mallorca war Jonas Laron Huber vom Reit- und Fahrverein Arnstein Welpsleben e.V. nach Aschersleben gekommen und wie immer mit einer besonderen Idee wartete Juri Lustig aus Schönebeck auf. Er hatte die Elbpiraten dabei, um nur einige zu nennen.

0: Am Ende des Kutschenkurses wurden die originellsten und schönsten Gespanne in den verschiedenen Kategorien wie Pferd oder Pony, Ein- und Mehrspänner von Herrn Spurreiter und dem ganzen Org-Team geehrt. Aber auch die Ehrenplakette des Askania Pferdefestivals wurde wieder an einen in Vorbereitung und Durchführung des Pferdefestivals besonders engagierten Menschen vergeben. Diesmal war es Lars Heidenreich, der sich bei der Aschersleben Kulturanstalt um die Parkanlagen kümmert. Er konnte ein Unikat der Goldschmiedemeisterin Daniela Mennecke mit nach Hause nehmen. Nachdem Wolfgang Seidel ebenfalls wie in jedem Jahr mit der Post im Walde für den emotionalen Höhepunkt der Veranstaltung gesorgt hatte, fragten wir den Ausgezeichneten nach seinen Aufgaben in Vor- und Nachbereitung des Pferdefestivals.
1: Ganz wichtig.

0: Wichtig ist natürlich, dass die Rasenflächen auch gerade für die Pferde angenehm sind. Ne? Auf einer harten Rasenfläche kann man nicht springen, kann man kein Springen veranstalten. Das heißt, es muss jede Menge Wasser drauf, das ist einfach so. Und das war dies
1: hier. Wie viel haben Sie da drauf gegossen?
0: Also hat ja eigentlich dann wirklich der Reiterverein gemacht. Es sind mehrere hunderttausend Liter auf die Fläche gekommen im Vorfeld, weil wir natürlich die ungünstigen Wetterbedingungen dies hier hatten im Vorfeld vom Pferdefestival. Ne? Ansonsten, es muss für die Infrastruktur gesorgt werden. Die Veranstaltung braucht Strom, die Veranstaltung braucht Wasser, auch Trinkwasser. Das muss beprobt werden, da müssen die Leitungen gelegt werden. Und natürlich ist immer unser Ziel, dass auch alle Gäste, die nach Aschersleben kommen, auch eine ordentliche Parkanlage präsentiert bekommen.
1: Und im Nachhinein, die Pferde hinterlassen ja irgendwie...
0: Selbstverständlich, ne, das ist so. Selbstverständlich, die Reitfläche an sich hier vorne, wo auch das Springen stattfindet auf der Herrenbreite, ist extra zur Landesgartenschau für Reitsport oder Reitsport. Vereine und auch für solche Veranstaltungen wie hier hergerichtet worden. Das heißt, der Untergrund ist extra so vorbereitet worden, schon so gebaut worden. Hat man wirklich weitsichtig gedacht. Aber alle anderen Flächen auf der Herrenbreite, die natürlich auch genutzt werden als jetzt Einreiteplatz und sowas, die müssen danach nach so einer Veranstaltung neu hergerichtet werden, teilweise komplett neu angesät werden, klar.
2: Und mit dem Springen ging es nun auch weiter. An diesem Tag stand unter anderem eine Springprüfung der Klasse S++ über 145 cm auf dem Programm. Dabei ging es um den großen Preis der Stadtwerke Aschersleben. Am Start war auch André Thieme, einer der erfolgreichsten deutschen Berufsreiter mit unzähligen nationalen und internationalen Erfolgen.
3: Ich bin ein deutscher Springreiter und bin schon sehr oft hier in Aschersleben gewesen. Und komme hier immer wieder gerne her, weil ich eben auch hier mal die jungen Pferde mal gerne einsetze, damit sie hier was lernen können und nicht auf allerhöchstem Niveau gleich richtig ran müssen. Und ja, deswegen nutze ich die Chance und bin gerne hier in Aschersleben. Am Ende ist der Beste, der am besten die Einheit mit dem Pferd hat. Also man muss als Partner miteinander umgehen und wenn der Reiter und das Pferd miteinander verschmelzen und eine Einheit ergeben, dann sind die größten Erfolge möglich.
1: Was sagen Sie am Pferd, wo Sie losreiten?
3: Also reden tue ich dann tatsächlich doch meistens nicht mit ihnen, aber die kennen mich auch in- und auswendig und die wissen genau, auf welche Art und Weise ich mich bewege oder welche Hilfen ich gebe und da klappt das meistens dann doch schon ganz gut.
1: Ich kenne mich mit Pferden nicht aus, ich habe nur eine Katze, aber merken die auch, wenn sie mal einen Schritt haben?
3: 100%. Pferde sind sensible Lebewesen und manche sind sensibler als andere, aber die merken schon, wenn man mal nicht so gut drauf ist, genauso wie ich merke, wenn die mal nicht so gut drauf sind. Mhm.
1: Vielleicht zum Schluss noch, was haben Sie sich vorgenommen hier für Aschersleben?
3: Ja, ich habe hier Nachwuchspferde mit und auch Pferde, mit denen ich noch einiges üben muss, damit wir dann später mal auf großen Turnieren auch Erfolg haben. Nichtsdestotrotz versuche ich schon in den beiden Hauptspringen hier dann auch vorne mitzumischen.
2: So war Herr Thieme schon Europameister und gewann den großen Preis von Aachen. An diesem Tag reichte es trotz eines fehlerfreien Durchgangs nur für Platz 4 hinter Florin Philipp, Amelie Ottens und der Siegerin Amke Strohmann vom RFV Richetsdorf. Sehen Sie hier Ihren Siegerauftritt als letzte von 30 Startern auf Ihrem Pferd Fräulein Feeling.

0: So gewann Amke Strohmann mit ihrem Pferd aus eigener Zucht, Fräulein Fehling, an diesem 22. August 2026 den großen Preis der Stadtwerke Aschersleben, den deren Geschäftsführerin Brigitte Klopstein auch persönlich überreichte. Vom Fahrradhaus Schmidt, ebenfalls aus Aschersleben, gab es dann noch einen Ehrenpreis. Ein modernes Retro-Fahrrad, mit dem die Siegerin auch gleich eine Runde drehte.
1: Aufgesessen ist sie schon mal. So, und jetzt wird gestrampelt. Eine Runde um den Platz.
2: Könntest du ihn jetzt auch verzichten? Das passend farbige, nicht dazu, dass du als Futter sagst.
0: Und während sich die Sieger auch mit den Pferden noch einmal den Zuschauern präsentierten, denn der Applaus ist immer noch der wichtigste Preis, waren alle wieder voll des Lobes für die nahezu perfekte Organisation der Veranstaltung durch Herrn Spurreiter, sein Team und alle Helfer.
3: Ja, wir haben in diesem Jahr wirklich viele lobende Worte erhalten, weil immer so ein bisschen das Problem bei uns war, dass der Boden nicht vom ersten Tag an sehr optimal war. Aber jetzt hatten wir im Vorfeld bereits 100.000 Liter Wasser aufgebracht. Und dann kam Gott sei Dank noch der große Regenguss am Mittwochabend. Das macht der Herrenbreite nun gar nichts aus, weil beim Konzept der Landesgartenschau diese Wiese ja für den Springsport angelegt wurde. Und es gibt hier auf der Herrenbreite ein sogenanntes Wasserleitsystem. Das sieht man an den Eisenkanten, die teilweise zu sehen sind. Das ist nicht, und die haben unterschiedliche Höhen. Das ist also absichtlich so gemacht worden. Dadurch wird das Wasser geleitet. Und damals der damalige Architekt, der hat uns versichert, dass auf der Herrenbreite niemals Wasser stehen wird. Und das ist tatsächlich so. Und deswegen ist, wenn so ein Regenguss kommt, das für uns eigentlich ein Segen. Und das war auch so. Jetzt haben wir eben dadurch wirklich gute Bodenverhältnisse. Dann haben wir den Vorbereitungsplatz in diesem Jahr schon zweimal aufgefräst. Das ist auch bei den Reitern gut angekommen. Dadurch ist er weitaus elastischer. Und mit diesen Bodengeschichten, wir haben ja nie ein Problem gehabt, was die Durchführung betrifft, was die Ehrenpreise. Wir haben großzügige Sponsoren. Wir haben sehr schöne Ehrenpreise. Wir haben hohe Geldpreise ausgeschrieben. Das ist alles bei uns immer top gewesen, aber es gab immer mal hin und wieder diese Probleme, dass der Boden nicht ganz optimal war. Und in diesem Jahr ist das eben wirklich top.
4: Deswegen haben Sie auch Ihrem Obergärtner gedankt. Und gibt es vielleicht noch jemanden, dem Sie danken müssten?
3: Also die Medaille, die Ascania-Medaille, die hat Lars Heidenreich bekommen, weil er insgesamt seit Jahren jetzt hier dieses Turnier persönlich unterstützt. Aber auch stellvertretend für die Kulturanstalt, für die Aschersleber Kulturanstalt, die eben voll und ganz hier dahinter steht. Und das ist auch unser großes Plus. Und die Stadt Aschersleben steht voll und ganz dahinter. Das ist das zweite große Plus. Und das dritte, muss man sagen, das ist die Tatsache, dass wir viele großzügige und vor allen Dingen treue Sponsoren haben und damit eben langfristig auch immer weiter planen können für das kommende Jahr. Das muss man wirklich so sagen. Und wir haben auch viele freiwillige Helfer aus unserem Verein, die hier aktiv sind. Aber darüber hinaus eben auch viele, die sich bereit erklären, das Turnier ja auch durch den eigenen Einsatz über diese 4 Tage hier zu unterstützen. Das ist so.
4: Und der Termin für 2027 steht ja schon fest.
3: Der steht fest vom 19. bis zum 22.8. Und das wird dann das 15. Ascania Pferdefestival sein, sozusagen ein Jubiläumsturnier. Und da haben wir uns fest vorgenommen und haben auch bereits die Zusage, dass wir da wieder am Samstagabend eine Gala Pferde mit Musik machen werden, so wie beim ersten Mal mit Live-Orchester. Und unser Freund Herr Goldberg, der ja die Ascania Kammerphilharmonie über viele Jahre geleitet hat, der wird ein Salonorchester zusammenstellen, sodass wir dann auch wieder mit Live-Musik wieder ein richtig tolles Gala-Programm für den Samstagabend aufstellen werden.

Die neue Saison in der Ringer Oberliga Sachsen-Anhalt begann für den KV Mansfelder Land am 12. September. Dabei empfingen die Gastgeber die Wrestling-Akademie Salzgitter in der Eisleber Glückaufhalle. Wie zu jeder Veranstaltung der Ringer waren zahlreiche Fans und Unterstützer mit dabei, die auch bestens versorgt wurden. Zu Beginn liefen die Ringer ein und wurden von Andreas Kraus vorgestellt. Sollten doch an diesem Abend insgesamt 8 Kämpfe stattfinden. So gehörte schon der Auftakt den Gastgebern. Der Jugendringer Anas Alamont traf auf Amro Almidan. Schnell war klar, dass er deutlich dominierte. Und so setzte er sich in der 57 Kilogramm Klasse mit 15:0 gegen seinen Gegner durch und sicherte damit 4 Mannschaftspunkte für den KHV. Ja.

auch Mansour Duguev ließ sich im Schwergewicht nicht aus der Ruhe bringen. Nach 6 Minuten gewann er mit 16:2 gegen Salih Almos Schlüter und steuerte 3 Mannschaftspunkte bei. Leider fehlte hier eine technische Wertung für den technischen Überlegenheitssieg. Im dritten Kampf musste der KAV den ersten, aber auch letzten Rückschlag des Abends hinnehmen. Mokhmat Ami Kalimov unterlag Bilal Tayyik mit 0:16. Die Mannschaftswertung ging mit 0:4 an die Gäste. Davon ließ sich die Mannschaft des KV Mansfelder Land jedoch nicht aus dem Konzept bringen. Ivo Swigler empfing im nächsten Kampf den Salzgitterer Bastek Zbignev auf der Matte. Er stellte anschließend mit einem 17:1-Sieg wieder klare Verhältnisse her. Und das auch noch im Freistil. Da staunten die anwesenden Fans nicht schlecht. Im Kampf vom KAV-Mann Sammy Sly Völker gegen Berdan Gülşahin ging es noch schneller. Er beendete seinen Kampf nach nur 1:19 mit einem Schultersieg. Damit ging der KAV mit einer 15:4 Führung in die Pause. Danach setzte sich die starke Vorstellung fort. Shirin Hayoan benötigte gerade einmal 42 Sekunden für seinen 16:0 Erfolg. Kurz nach Beginn konnte Shirin seinen Gegner Tsiskevich David im Boden so beherrschen, dass dieser keine Mittel mehr fand.

Punktverlust. Jan Zwickler erhielt die 4 Mannschaftspunkte kampflos, da sein Gegner nicht antrat. Askahab Kalimov brachte nach nur 47 Sekunden die Halle durch einen Schrödersieg zum Toben. Er besiegte souverän Günter Ekielski. Und auch Andriy Iwasyw kam kampflos zu 4 Mannschaftspunkten. Somit erreichte der KAV am Ende 35:4 gegen die Wrestling-Akademie Salzgitter und setzte damit ein deutliches Zeichen zum Saisonstart.

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0: Mansfeld Südharz virtuell erleben und das in 3D. Dies bietet die betriebssystemübergreifende App für iPhone- und Android-Geräte, die am gestrigen Donnerstag im Geburtshaus Martin Luthers vorgestellt wurde.
1: Am gestrigen Tag haben wir in der Landesvertretung des Landes Sachsen-Anhalt in Berlin sehr intensiv den Landkreis Mansfeld-Südharz vertreten. Wir als Lutherstadt Eisleben kommen nie nur mit Eisleben-Prospekte. Wir hatten auch das Prospekt mit zum morgigen beginnenden Sachsen-Anhalt-Tag. Wir haben die Queste nicht vergessen. Wir haben das Josefskreuz nicht vergessen. Wir haben das blaue Auge des Mansfelder Landes mitgenommen. Wir haben

0: haben natürlich die Lutherstadt Eisleben eingeschlossen, unseren Vorhang gehabt. Und oft, Herr Vogt, sind wir auch nach Mansfeld gefragt worden, haben so gut wie es ging unsere Auskünfte gegeben, um wirklich zu sagen, jawohl, der Landkreis Mansfeld-Südharz ist für das Jahr 2017 gut aufgestellt. Und jetzt bin ich gespannt, was wir jetzt hier erleben. Bitte schön.
1: Ja, auch von mir ein herzliches Willkommen. Ich freue mich, dass es nach gefühlten 15 Monaten soweit ist, dass wir das Produkt präsentieren können. Ich will Ihnen kurz sagen, wie es dazu gekommen ist. Es gab nämlich zwei Impulse, die dazu geführt haben, dass wir Luther virtuell auferstehen lassen. Der erste Impuls kam auf der Messe in Hannover. Ich hatte einen Nachbarstand. Dieser Nachbarstand hat eine virtuelle Marilyn Monroe ins Bild flattern lassen. Und da habe ich gesagt, das ist eine tolle Technologie. Und dann, Herr Dr. Weiß, gab es ein Erlebnis mit meinem Sohn, der heute 14 ist und damals 12. Mit dem war ich hier im Geburtshaus. Und nach dem zweiten Zimmer sagte er zu mir, du, wenn jetzt nicht noch irgendwas Spannendes kommt, dann würde ich hier draußen auf dich warten, bis du wieder da bist. Und dann habe ich mir überlegt, wie könnte man das Thema Luther in einer Generation, die heute also sagen wir, mit iPhone, mit iPad, mit Elektronik umgeht, wie kann man denen dieses Thema näher bringen? Und dann ist mir diese schwebende Marilyn Monroe, die da ins Bild reingekommen ist, wieder eingefallen. Und so bin ich irgendwann auf die Suche gegangen nach einer Firma. Diese Firma habe ich gefunden. Und zwar die Firma Vertiv aus Halle. Ein sehr innovatives Start-up-Unternehmen. Start-up kann man schon nicht mehr sagen, ihr seid schon eine Weile am Markt. Die also einige Themen machen, unter anderem auch unser anderes Produkt, nämlich 360-Grad-Panoramen. Wir haben dann ganz kurz mal drüber gesprochen, was ich so vorhabe und ob sowas realisierbar ist. Und dann haben die zwei relativ schnell gesagt, haben wir noch nicht gemacht, wird man gerne mal probieren. Und heute ist es soweit, dass wir Ihnen das Produkt präsentieren können. Es ist von der Sache her die Möglichkeit, Geschichte einfach zu verbinden mit den neuen Medien.
2: Wir sind mit dem Thema vom Land Sachsen-Anhalt auch eingeladen worden, das Land Sachsen-Anhalt und natürlich auch mit dem Ständer auf der CeBIT aufzutreten und das Thema quasi global, weltweit mal vorzustellen. Haben diesen schönen Messeständer hier mitbekommen und durften die Welten von Mansfeld-Südharz vorstellen und waren wirklich ein Eye-Catcher. Es waren auch viele Pressemitteilungen, die Leute standen Schlange und fanden das wirklich schön, ja? Also dann das sich so anzugucken. Eigentlich ist Pokémon Go eine ganz einfache Variante von dem, was wir mit dem Luther gemacht haben. Und der Luther, der wird wirklich richtig an einen Ort projiziert in der erweiterten Realität. Wir demonstrieren das nachher mal. Das ist also ein technisch extrem komplexes Thema, weil wir von so einem Smartphone alles abfordern. Und letztendlich sieht es nachher ganz einfach aus, ist überhaupt nicht komplex. Die App lädt man sich runter, dann gibt es ein Inhaltsverzeichnis, wo die Standorte zu finden sind. Dann beginnt das wie so eine kleine, wie heißt das, Schnipseljagd, ja, wie man das früher kennt. Dann suche ich diesen Standort und dann erscheint uns der Luther und erzählt uns dazu natürlich eine schöne Anekdote, eine Geschichte, die wir hoffentlich noch nicht kennen, die vielleicht für uns alle neu ist.
3: Verkörpert wird dieser von dem bekannten Schauspieler Hilmar Eichhorn. Sowohl in deutscher als auch in englischer Sprache ist er an einer Vielzahl von Orten der Reformation abrufbar. Neben Eisleben und Mansfeld sind auch hallische Reformationsstätten Teil der App.

Die Hafenbau in Hettstedt hat mit einem Konzert am Abend des 3. September die Outdoor-Saison für dieses Jahr beendet. Nach dem Start vor 3 Jahren hat sich die Location zu einem beliebten Treffpunkt für Jung und Alt aus Hettstedt und Umgebung etabliert. Mit Klängen der Gruppe Wellnoen Pix ließen sich die zahlreichen Besucher den letzten Abend im Freien schön versüßen. Die 4 Jungs aus dem Mansfelder Land, die ursprünglich aus Helpra, Wimmelburg und Eisleben stammen, sind jetzt in Halle, Dresden und Berlin unterwegs, sowohl privat als auch mit ihrer Band. Trotzdem treffen sie sich regelmäßig im Proberaum in Wimmelburg, haben gerade eine neue CD herausgebracht.

An diesem lauen Sommerabend brachten Matthias, Jan, Lars und Clemens vieles zu Gehör, das zumindest den treuen Fans der Wellnompics nicht unbekannt sein sollte. Doch auch neue Sachen wie dieser Song kamen gut an.

0: In der Hafenbar geht es nun übrigens indoor weiter. Zum Beispiel in der kleine Weltbar, die im vergangenen Jahr eingeweiht wurde. So sind am 2. Oktober Bingo und Bongo zu erleben. Weitere Highlights werden die kleine Weihnachtswelt am 11. und das Konzert mit Schema F am 26. Dezember sein. Gut 3 Jahre ist es her, dass das Jugendblasorchester Hettstedt der Musikschule Mansfeld-Südharz sein 35-jähriges Jubiläum feierte. Bei der Gestaltung des Festkonzertes wurden die Hettstedter vom Jugendblasorchester aus Haifa in Israel unterstützt, mit dem das Ensemble seit nunmehr 13 Jahren eine lebendige Freundschaft pflegt. Einst initiiert hatte diese Freundschaft der langjährige Leiter des Jugendblasorchesters Mike Peinert. Der Saxophon- und Klarinettenlehrer war noch in DDR-Zeiten zum Orchester gestoßen und hatte 1994 die Leitung von Herrn Hilbrecht übernommen. Unzählige Veranstaltungen in der Region wurden seitdem vom Jugendblasorchester musikalisch begleitet. Zumindest aus dem Altkreis Mansfelder Land ist das Orchester nicht wegzudenken. So gab es Auftritte bei Stadt- oder kreisinternen Jubiläen oder Eröffnungen, die legendären Neujahrskonzerte und die Teilnahme beim Helbrauer Blasmusikfest. Nicht zu vergessen den Umzug der Eisleber Wiese. Die Liste der Einsätze ist lang. Doch aktuell ist die weitere Existenz der Formation gefährdet, weshalb sich am Mittwochabend dieser Woche zahlreiche Orchestermitglieder im Kolpingwerk Hettstedt, seit fast 20 Jahren Probenort, trafen, um zu beraten, wie es weitergehen soll. Peter Linke, Vorsitzender des Fördervereins des Jugendblasorchesters in Hettstedt, informierte zunächst über die Fakten. Denn viele der Musiker hatten bislang nur über den Buschfunk gehört, dass ihr Leiter Mike Peinert seit etwa 4 Wochen von seinem Dienstherrn, dem Landkreis Mansfeld-Südharz, aus arbeitsrechtlichen Gründen an eine andere Arbeitsstelle versetzt wurde und als Orchesterleiter nicht zur Verfügung steht.
1: Heute haben wir uns nun zusammengefunden, weil wir erfahren haben, dass das Orchester in Hettstedt, das Orchester der Musikschule in Hettstedt nicht mehr von der Musikschule unterstützt werden soll, gehalten werden soll. Es gibt also nur noch ein Orchester, und zwar das Orchester in Sangerhausen. Und dazu müssen wir jetzt also was tun, damit das Orchester gehalten wird.
2: Warum finden Sie das so wichtig?
1: Ja, also Kultur ist ja nur eine ganz wichtige Sache, besonders hier im Mansfelder Land. Und gerade soll ja auch eine Kulturoffensive durchgeführt werden, wie man in dem Amtsblatt gelesen hat. Und da passt das natürlich überhaupt nicht zusammen, dass man das Orchester zumacht, wo sich junge Leute engagieren, um gemeinsam musizieren zu können. Und das ist also ganz wichtig aus unserer Sicht, dass wir dieses Orchester hier erhalten.
2: Vielleicht wäre es auch möglich, dass die Mitglieder in Sangerhausen dann mitspielen, oder wäre das für Sie keine Alternative?
1: Also für mich ist das natürlich schwer zu sagen, ob das eine Alternative ist. Ich bin der Vorsitzende vom Förderverein des Orchesters. Die Schüler, die Eltern müssen fahren von Hettstedt nach Sangerhausen. Das ist eine gewisse Strecke, gewisser Aufwand. Ich weiß nicht, wie viele das machen. Einige werden es vielleicht machen. Aber warum soll man dieses traditionsreiche Orchester hier am Standort nicht erhalten?
0: Darüber waren sich auch die anwesenden Orchestermitglieder, Eltern und Schüler einig.
3: Ich bin selber Musikschüler und finde das natürlich äußerst negativ, dass das so weit gekommen ist, wie sich das jetzt hier darstellt. Und wir hoffen doch alle, dass wir vielleicht noch einiges bewegen können und dass sich das dann vielleicht auch nochmal zum Positiven wendet und der Herr Peinert uns weiterhin unterrichtet und weiterhin auch das Orchester leitet. Also, wie gesagt, man hat also ein bisschen den Eindruck, dass da vielleicht auch was konstruiert worden ist.
0: Fast 2 Stunden diskutierte man darüber, ob und wie es weitergehen kann. Vorläufig auch ohne Herrn Peinert. Schließlich stehen zeitnah einige wichtige Auftritte an, beispielsweise die Eröffnung der 495. Eisleber Wiese und das 25-jährige Bestehen des Kolping Berufsbildungswerkes Hettstedt. Peggy Bitterolf, Leiterin der Musikschule Mansfeld-Südharz, betonte auf Nachfrage übrigens, dass sie sich zu Personalfragen nicht äußern will. Sie betonte aber auch, und das mit Nachdruck, dass das Hettstedter Jugendblasorchester auf jeden Fall erhalten bleibt.
4: Die Arbeit der Hallock GmbH als mittelständischem Logistikdienstleister mit Standorten in Halle und wie hier in Eisleben wurde unlängst mit einer Auszeichnung gewürdigt. Wir sprachen mit Geschäftsführer Uwe Ritzmann.
5: Ich freue mich, dass die Firma Hallock am 3. September in Dresden bei einer Gala den großen Preis des Mittelstandes gewonnen hat. Der große Preis des Mittelstandes wird von der Oskar-Patzl-Stiftung jedes Jahr ausgeschrieben und wird durch verschiedene Gremien entschieden, welches Unternehmen die Jurystufe erreicht und wer dann noch weiterkommt als Finalist bzw. sogar als Gewinner ausgezeichnet werden kann.
6: Wie haben Ihre Mitarbeiter den Preis aufgenommen?
5: Die haben sich natürlich genauso gefreut, wie ich mich gefreut habe, denn es ist natürlich ein sehr schönes und imageträchtiges Symbol, das man gerne trägt. Die Hallock mit Sitz in Eisleben und in Halle beschäftigt sich hauptsächlich mit dem Thema Tiefkühlprodukte bzw. temperaturgeführte Produkte vom Handel bzw. von der Industrie zum Handel und von der Industrie aus der Produktion in die Verteilzentren.
4: 220 Mitarbeiter beschäftigt der mittelständische Logistikdienstleister und ist rund um die Uhr erreichbar. 24 Stunden, 7 Tage die Woche. Hallock sorgt für den reibungslosen Ausgleich der Engpässe seiner Kunden bei der Beschaffung von Rohwaren und Produktionsmaterialien. Standorte in ganz Deutschland bilden ein logistisches Netzwerk, durch das der Transportdienstleister jederzeit mit höchsten Qualitätsstandards beliefern kann. Die Hallock GmbH hat sich mit Verleihung des Mittelstands-Oscars gegenüber 4000 anderen mittelständischen Unternehmen durchgesetzt und repräsentiert damit die Wachstumselite des deutschen Mittelstands. In der Region gibt es für den Mittelstand noch einen Grund zu feiern. Die EWS Schuhfabrik von Herrn Schlichting, ebenfalls aus der Lutherstadt Eisleben, hat es geschafft, als Finalist ausgezeichnet zu werden. Eine Ehre, die die Hallock GmbH übrigens 2014 schon einmal hatte. Wie hier in Gerbstedt waren die Bürger der Einheitsgemeinde Stadt Gerbstedt ebenso wie die Einwohner der Einheitsgemeinde Stadt Arnstein und der Einheitsgemeinde Seengebiet Mansfelder Land aufgerufen, ihren Bürgermeister zu wählen. Man könnte es kurz machen. Alle Amtsinhaber wurden deutlich vom Wähler bestätigt. Aber etwas ausführlicher.

0: In der Einheitsgemeinde Stadt Gerbstedt waren 6.440 Wahlberechtigte aufgerufen, ihren Bürgermeister zu bestimmen. 2.699 ging zur Wahl. Das ist eine Beteiligung von knapp 42%. Dabei entfielen auf den Amtsinhaber Siegfried Schwarz von der CDU 60,49%. Der Einzelbewerber Bernd Hartwig erhielt 33,17% der Stimmen. Und Anka Yvonne Schreiber von der Linkspartei 6,34%. Im Seengebiet Mansfelder Land bewarben sich neben Amtsinhaber Jürgen Ludwig noch drei weitere Kandidaten. Hier betrug die Wahlbeteiligung 50,25%, da immerhin 3.986 der insgesamt 7.932 Berechtigten auch zur Wahl gingen. Der parteilose Jürgen Ludwig wurde mit 67,91% wiedergewählt. 19,33% der Stimmen entfielen auf die CDU-Kandidatin Sandra Sowojtnich. Der Einzelbewerber Ralf Leberecht erhielt 6,86% der Stimmen und auf die Kandidatin der Linken Katharine Kaiser entfielen 5,9%. Ziemlich genau die Hälfte der 5.971 Wahlberechtigten der Stadt Arnstein wählten ihren Bürgermeister. Der parteilose Amtsinhaber Frank Sehnert erhielt 57,62% der Stimmen. Der Gegenkandidat Harald Detto von der Freien Fraktion Arnstein 42,38%. Am 23. September lud die Agentur für Arbeit Sangerhausen zum Pressegespräch in das Berufsinformationszentrum ein. Die Vorsitzende der Geschäftsführung, Martina Scherer, begrüßte dazu die Vertreter der Presse und als Gast den Geschäftsführer des Kolping-Berufsbildungswerkes Hettstedt, Dr. Feusner, und seinen Mitarbeiter Konstant Konditambe aus Burkina Faso. Thema der Veranstaltung war nämlich Leben, Lernen, Arbeiten, Asylbewerber im Landkreis Mansfeld-Südharz. Frau Dr. Scherer beschrieb am Anfang zunächst die Situation der etwa 1.700 Flüchtlinge im Landkreis. Laut einer bundesweiten Untersuchung, und die Situation vor Ort weicht davon kaum ab, kommen etwa 3/4 der Geflüchteten ohne jede Ausbildung bei uns an. Eine schulische Ausbildung können etwa 5% vorweisen und etwa 9% haben auf die eine oder andere Art ein Studium absolviert. Ausgehend von diesen nicht einfachen Werten berichtete Frau Scherer über Integrationsmaßnahmen im Bereich der Agentur. So sind Sprachmittler eingestellt worden und es gibt Englischkurse für Mitarbeiter. Außerdem wird deren interkulturelle Kompetenz geschult. Im Bereich des Jobcenters und der Agentur sind derzeit 463 Ausländer arbeitslos gemeldet. Naturgemäß stammt davon die Mehrzahl aus Asylzugangsländern und dort wiederum aus dem nicht-europäischen Bereich. Es sind in der Mehrzahl junge Männer mit niedrigem Qualifikationsniveau. Von den 482 beschäftigten Ausländern im Landkreis wiederum stammen 22 nicht aus Europa. Frau Dr. Scherer betonte aber, dass viele Arbeitgeber auch Potenzial in den Geflüchteten sehen, vor allem im Bereich Gesundheit, Soziales, Metall oder Bauwesen. Über das Engagement des Kolping-Berufsbildungswerkes Hettstedt informierte Gesamtleiter Dr. Feusner.
1: Das Kolping-Berufsbildungswerk feiert nicht nur 25 Jahre, sondern für uns war es auch Verpflichtung. Natürlich, da wo das Flüchtlingsproblem aufgetreten ist, damals haben wir sofort gesagt, wir sind mit dabei. Wir sind, ja, denke ich, mehr als eine Bildungseinrichtung und versuchen nach dem christlichen Menschen- und Weltbild auch zu helfen, da wo es geht und auch Sinn macht. Wir haben internationale Patenschaften, also von daher war das auch nicht ganz was Neues. Wir haben 7 Patenschaften mit erster Linie Entwicklungsländern und haben dann ganz schnell auch beim Landkreis gefragt, wo können wir helfen. Und wir sind dann natürlich bei Jugendlichen, weil wir auch eine Jugendbildungseinrichtung sind, gelandet. Und im November letzten Jahres war es dann soweit, dann haben wir die ersten 8 aufgenommen. Heute sind 40 bei uns junge Flüchtlinge und wir können auch eine ganze Menge berichten. Es waren sicherlich, es ist eine Herausforderung, wie Frau Dr. Scherer schon gesagt hat. Das eine ist die Sprache und auch die Länder, wo die jungen Menschen herkommen. Also wenn ich jetzt kurz hier die Liste einfach mal so durchgehe, dann sehen wir von Irak, Afghanistan, Gambia, Guinea, Äthiopien, Somalia, Mali,
2: Also für Afrika.
1: Ja, jetzt Afrika, am Anfang war es Syrien und Afghanistan. Und das weitet sich jetzt aus und so ist auch der Konstantin dann letztendlich zu uns gekommen, beziehungsweise hat dann auch ein Betätigungsfeld gefunden. Und wenn wir dann auch die Sprachen dazu nehmen, manche Länder haben ja noch 3-4 verschiedene Sprachen, dann sehen wir, dass das ein riesen Sprachengewimmel natürlich auch vor Ort ist, was die Sache nicht einfacher macht. Dann kommt noch die Religion dazu und die Kultur. Das macht die Sache auch sehr spannend. Und von daher ist es dann wirklich auch eine besondere Herausforderung, sei es jetzt Essen, sei es, wenn ich jetzt an Ramadan denke oder so etwas. Und das war dann schon alles sehr, sehr spannend. Für uns war es selbstverständlich, dass wir helfen, weil auch wir natürlich eine Ausbildungseinrichtung sind. Wir haben überlegt, das passt sehr gut zu unseren jungen Menschen, die sofort dann auch gesagt haben, und Mitarbeitern, wir sind mit dabei. Aber wir wollten natürlich, oder wir denken da auch einen Schritt weiter, wir haben jetzt das Integrationsgesetz, dass man vielleicht auch später mal natürlich im Hinblick auf Facharbeiter auch junge Menschen ausbilden kann.
0: Seit Mai ist Constan Konditambe einer der 22 nicht-europäischen Beschäftigten im Landkreis. Er berichtete über seine Arbeit als Betreuer in der Bildungseinrichtung. Er berichtete von den Schwierigkeiten, die er überwinden musste, auch im Spracherwerb, aber auch, dass es ihm sehr gut in Deutschland gefiele und er für immer hier bleiben will. Er ist 30 Jahre und war in seinem Heimatland Grundschullehrer. Frau Dr. Scherer betonte, dass die Integration der hierhergekommenen eine große Aufgabe sei, aber schon viele Aktivitäten im Gange sind und man sich auf einem guten Weg sieht. Groß war das Interesse anlässlich der Spielzeiteröffnung 2016/17 im Theater an der Landwehr in der Luthestadt Eisleben. Neue und bekannte Ensemblemitglieder, 12 Premieren, 10 Übernahmen aus der alten Spielzeit, 4 Abo-Reihen, ausgesuchte Gastspiele, eigene Theaterprojekte und traditionelle Feste erwarten in der kommenden Spielzeit darauf, von den Menschen der Region entdeckt und erlebt zu werden. Neu am Theater an Christine Mommsen, sie ist gleich einige Sekunden mit der Violine zu hören. Und danach Christoph Götzi, der machte das Publikum so richtig warm für den Abend.

0: auch von mir ein herzliches Willkommen im Theater. Ich habe die ganze Arbeit Ihnen machen lassen. Da habe ich jetzt nicht mehr so viel zu tun. Sie sind angewärmt, aufgewärmt, nicht nur von der Hitze draußen, sondern von der kleinen Bewegung. Herzlich willkommen. Ich freue mich, dass so viele gekommen sind, denn heute ist ja ganz viel los vom Sachsen-Anhalt-Tag angefangen, bis hin zu Sportveranstaltungen, die wir in der Deutschen Zeitung lesen konnten. Man hätte also auch den Grill anwerfen können, nach Sangerhausen fahren oder man hätte auch zugucken können, wie sich Leute die Nase platt schlagen oder sich zu Boden ringen. Sie haben an anderen Dingen Freude und das freut uns natürlich auch. Schön, dass Sie da sind.
1: Neben den Neuzugängen erwähnte Intendant Ulrich Fischer auch weitere personelle Veränderungen am Theater. So sind Michaela Danzian und Patrick Oliver Schulz nicht mehr Teil des Ensembles und die langjährige Oberspielleiterin Martina Bode wird in Zukunft von Fall zu Fall als Gast agieren. Er konnte den Zuschauern für diesen Abend ein buntes Programm anbieten, bei dem auch der Humor nicht zu kurz kam, wie auch der gleich zu sehende kleine Ausschnitt zeigen wird, mit dem wir unseren Beitrag über die Eröffnung der Spielzeit im Eisleber Theater beschließen möchten.
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0: Zur Einweihung des neuen digitalen Infoterminals im Bürgerbüro der Stadt Hettstedt wurde am Nachmittag des 12. September eingeladen. Neben Verwaltungsmitarbeitern, Bürgermeister Denny Cavalier und Manfred Walter vom Institut für Stadtmarketing waren außerdem Vertreter der Firmen vor Ort, die die Umsetzung des Projektes finanziell unterstützt haben.
1: Heute geht es ums Infoterminal. Das ist es nicht. Das befindet sich hinter mir im Bürgerbüro. Es hat eine Weile gedauert. Es war auch für uns ein Prozess, wo wir manchmal dachten, bleibt er jetzt stecken? Das muss man auch kritisch sagen, auch an einem so wunderschönen Tag wie heute und auch an einem Tag, an dem wir zwei verschiedene Sachen enthüllen können, wussten wir natürlich, dass Sie alle in Vorleistung gegangen sind. Und deshalb nochmal zum zweiten Mal mein herzlicher Dank aus Sicht der Stadtverwaltung und ganz persönlich dafür, dass es endlich kommt, dass dieses Terminal steht, damit sich wirklich der Kunde, damit sich der Bürger, damit sich die Gäste daran bedienen können, damit ihre Informationen mit ihren Dienstleistungen, die sie zur Verfügung stehen, noch abrufbar sind. Wir haben uns entschieden, mit Ihnen als Partnern gemeinsam und deshalb an erster Stelle meinen herzlichen Dank dafür, als Partner einen neuen Weg zu gehen im Bereich Stadtmarketing. Und wir haben auch einen Partner uns an unsere Seite gesucht und nachdem wir das erste Gespräch eigentlich auch geführt haben über Stadtmarketing und was man machen kann, haben wir uns doch dazu entschieden, auch die neuen Medien noch breiter zu nutzen.
0: Sowohl zum Infoterminal als auch zum neuen Verwaltungsfahrzeug, das ab sofort allen Mitarbeitern zur Verfügung steht, gab Manfred Walter vom Institut aus Heilbronn Auskunft. Gemeinsam mit allen Anwesenden ging es dann an die Enthüllung des neuen Fahruntersatzes. Der Elektrosmart ist einer der letzten dieser Baureihe und wird für die kommenden 5 Jahre des Öfteren in Hettstedt unterwegs sein. Wer bis dahin noch nie in den Genuss des Fahrens eines Smarts bzw. Elektroautos gekommen war, hatte vor Ort die Möglichkeit dazu. Nun konnte auch das Infoterminal im Bürgerbüro enthüllt und ausprobiert werden. Per Touchscreen können sich hier Interessierte über die Stadt Hettstedt informieren. Die Unternehmen, die das Projekt mit rund 40.000 Euro sponserten, erhielten die Möglichkeit, sich auf der digitalen Plattform zu präsentieren.
2: Herzlich willkommen, hieß es am Montag auf der Wiese für die ersten Besucher. Nein, keine Frühbucher, denn die ersten Gäste waren Vertreter zahlreicher Medien aus der Region und darüber hinaus. Außerdem waren Verantwortliche aus den einzelnen Bereichen bzw. für die Höhepunkte im vollgepackten Programm der 495. Eisleberwiese zugegen. Allen voran natürlich die Oberbürgermeisterin, gefolgt vom Leiter des Eigenbetriebes Märkte Sigmund Michalski. Ebenfalls, sozusagen im Präsidium, Helgard Wiegand, Geschäftsführerin des Bauernverbandes Mansfeld-Südharz und zum Bauernmarkt am kleinen Wiesenwochenende sehr aktiv. Daneben die Wiesenschützenkönigin 2015 Christel Köhler. Ganz rechts außen Werner Mayer, Vorsitzender des Schaustellerverbandes Sachsen-Anhalt e.V. und Helmut Seitz, seit Jahren Cheforganisator des Thomas-Pyrin-Cups zur kleinen Wiese. Neuigkeiten gab es nicht nur zu den Fahrgeschäften. Oberbürgermeisterin Fischer plauderte auch von ihrer Präsenz in sozialen Medien und deren Verbindung zum großen Volksfest.
3: Und jeden Tag, seitdem ich bei Facebook bin, habe ich natürlich auch immer mal hierher geguckt. Habe geguckt, wie geht's denn weiter, wie sieht's aus, musste wieder mal was posten. Viele Fahrgeschäfte, jeden Tag ein Stückchen mehr. Und ich muss sagen, die Fahrgeschäfte bieten natürlich hier in der Lutherstadt Eisleben für den Wiesenmarkt das Sahnehäubchen.
2: Erstmals stand bei dem Pressetermin der Sicherheitsaspekt zur Wiese besonders im Fokus, geschuldet der Entwicklung in der Welt und auch in Deutschland in den vergangenen Monaten.
4: Weil wir 495 Jahre Wiesenmarkt machen, haben wir nicht erst seit heute ein Sicherheitskonzept. Das existiert schon immer. Das wird jedes Jahr ordentlich, mindestens 3 Monate nachbereitet, aufbereitet nach der Wiese. Die Nachbetrachtung ist eigentlich das wichtigste Element für so ein Sicherheitskonzept, wo man genau weiß, was gibt es noch für Fehler, was können wir verbessern. Und eigentlich klappen wir das Buch des Sicherheitskonzeptes nie zu. Wir sind noch mehr wachsam, nicht nur wir, auch die Schausteller. Wir haben natürlich auf allen Positionen unser Personal erhöht.

0: Für uns ist das Wesentliche, die Wachsamkeit aufrechtzuerhalten, mit allen Kräften zu unterstützen. Und, was wir aber auch nicht seit diesem Jahr erst machen, wir appellieren an unsere Besucher, lassen Sie großes Gepäck und Rucksäcke weg. Ich sag mal, das haben wir in der Vergangenheit schon gemacht. Damals mit dem Hintergrund, dass nicht zu viele Flaschen mitgebracht werden, weil das immer Wurfgeschosse sind. Denn bei uns sind ja Flaschen eigentlich im Verkauf nicht erlaubt. Und heutzutage muss man halt damit rechnen, wenn man so ein Gepäck mitbringt, dass man kontrolliert wird.
1: Über die Wiese nur zu reden, ist wie über leckeres Essen nur zu lesen. Wer die Wiesenneuheiten und natürlich das Flair erleben will, dem würde unser Video nicht wirklich helfen. Doch auch hier hat die Oberbürgermeisterin am Ende eine Lösung parat.
2: Ich rufe im Namen von meinem Maskottchen Wiesi selbstverständlich alle Zuschauer auf, hier zum 495. Eisleber-Wiesenmarkt, dem größten Volksfest Mitteldeutschland, hierher zu kommen, einmal zu genießen, zu entspannen, die Fahrgeschäfte zu genießen und eine schöne Zeit zu verleben. Ihnen allen ein herzliches Willkommen. Wes Morcht muss hin!

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Sonntag, es ist Zeit, dass wir aufblicken zu dir. Wir kommen mit unseren Ängsten, mit unseren Sorgen, mit all dem, was uns belastet. Dein helles und klares Wort ist die Leuchte für unseren Weg. Sei mit den Suchenden und Fragenden und Zweifelnden. Öffne unsere verschlossenen Herzen für deine große und befreiende Wahrheit. Wir danken dir für deine Nähe an diesem Morgen und für diese Gemeinschaft. Lass uns gestärkt und getröstet und furchtlos unseren Weg gehen. Durch Jesus Christus, deinen Sohn, unseren Herrn. Amen.

Wir befinden uns also am Ort wichtiger religiöser Prägung für Novalis. Und ich kann das nur mit ganz großer Freude mit ansehen, und das berührt mich auch innerlich sehr, dass diese Kirche nun unter viel Mühen, mit großem Einsatz, natürlich auch wenn es gefördert wird, unter ständigem Geld sorgen. Und für diese Förderung sei an dieser Stelle einmal hier öffentlich gedankt, allen denen, die daran beteiligt sind, im Kreis, im Regierungsbezirk, im Land Sachsen-Anhalt. Und diese Förderung geht hoffentlich von heute an, wäre mein Wunsch, kräftig weiter. Dass dieser Kirche nach und nach eine würdige Gestalt gegeben wird. Soweit diese Vorbemerkung. Ich erkenne bei Novalis zwei Linien, die nur scheinbar beziehungslos nebeneinander herlaufen. Die eine Linie, da ist ein junger Mann von unheimlichem Wissensdrang und poetischem Gestaltungsdrang geradezu besessen, wir können auch sagen beseelt, er saugt Philosophie, Geschichte, Rhetorik, Naturwissenschaft, Bergbaukunde, Medizin, Mathematik, Literatur, Dichtung, Sprache und Erkenntnistheorie, und man könnte das noch weiter fortsetzen, in sich auf. Es ist unglaublich, wenn man sich einmal die Fragmente, Studien, Tagebücher und Vorarbeiten ansieht, was er in wenigen Jahren sich angeeignet, durchgearbeitet hat und verknüpft hat. Er hat Kant gelesen, er hat Fichte durchgearbeitet und wahrscheinlich sogar verstanden. Ich bin bei Fichte immer gescheitert, muss ich sagen, ganz ehrlich. Und die andere Linie. Wir hören von ihr durch die Chöre mehrfach in diesem Gottesdienst. Wenn ich ihn nur habe, lass ich alles gern. Folg an meinem Wanderstabe, treu gesinnt nur meinem Herrn, lasse still die anderen. Breite, lichte, volle Straßen wandern, die Bergpredigt dahin. Ich sage es jedem, dass er lebt und auferstanden ist, österlicher kann ich mir es gar nicht vorstellen. Übrigens, Friedrich Engels hat auch in seiner Jugend fromme Gedichte gemacht. Man könnte ja sagen, fromme Gedichte wie Friedrich Engels. Und man hat sie dann später als seine Jugendsünden erklärt. Marx Engels Gesamtausgabe. Die geistlichen Lieder von Novalis, eine Jugendsünde. Und dann finden wir in Tagebüchern und Briefen etwa solche Sätze. Mit innigem Gebet und festem Vorsatz ist vieles möglich, sobald du ängstlich wirst und traurige, bängliche Vorstellungen sich dir aufdringen, fange an, recht herzlich zu beten.

diejenigen, die hier in Widerstedt längere Zeit leben oder hier einmal gewirkt haben oder öfter einmal hierher gekommen sind, werden vielleicht mit mir die Meinung teilen, dass das eigentlich unglaublich ist. Man hat befürchtet, hier wird alles abgerissen. Und übrigens damit auch eine Wurzel abgehauen, ausgerissen, die für unser Leben, ich glaube, auch für die Menschlichkeit einer solchen Gegend unheimlich wichtig ist. Und dann hat es eben einfach viele Menschen gegeben, einige kenne ich persönlich, kann ich aber gar nicht alle nennen, die dem auf je eigene Art und Weise Widerstand entgegengesetzt haben. Zunächst erst einmal Widerstand. Zunächst erst einmal die Frage, geht es nicht anders? Ideen dazu. Und dann natürlich auch kräftiges Handeln. Und das bezog sich erstmal auf das Schloss, wenn man die Geschichte länger verfolgt und ich weiß nicht, also ich als ich das erste Mal hier war, habe auch noch gedacht, naja, also Schloss, ja, aber mit der Kirche, das will man wohl nicht packen. Also da war ich zu sehr Pessimist, schönen Dank allen, die nicht so pessimistisch waren, die da den Schwung behalten haben, denn es ist eine große Freude. Und ein kleines Ostern, kleines Ostern. Und ich sage auch, es ist lebensnotwendig, solche Hoffnung. Und ich sage Ihnen auch, es ist nicht nur eine Frage von Geld. Es wird auch eine Frage von Geld sein und bleiben. Und ich will auch gerne mich da weiter drum kümmern, ohne dass ich heute Schecks mitbringe. Aber es wird nicht nur eine Frage von Geld sein. Das hat sich gezeigt. Und ich bin übrigens ganz sicher, wir dürfen diese Seelen unserer Gesellschaft und damit auch die Seelen des Lebens eines jeden Einzelnen in dieser Gesellschaft nicht verkümmern lassen. Und wenn man es dann mit Novalis und der blauen Blume sagt, notfalls, nein, eigentlich immer, wird man sie suchen müssen. Und man wird nicht denken können, dass das Leben dann erfüllt wäre, wenn sie gefunden ist. Nein, gelegentlich liegt die Erfüllung im Suchen. Und insofern würde ich sagen, machen wir uns jetzt keine großen Gedanken darüber, ob das noch 5 oder 10 oder 20 Jahre dauert, ehe das, was manche sich auch um diese Kirche und das Gelände herum erträumen, richtig Wirklichkeit ist. Wir bleiben auf dem Wege und zeigen wir diese Schätze auch vielen in der Welt. Wird ja in Deutschland derzeit viel über das Wort stolz sein diskutiert. Und es mag ambivalent sein, aber etwas zu haben in der eigenen Geschichte, das man gerne anderen zeigt, an das man sich gerne erinnert und auf das man in diesem Sinne stolz sein kann. Auch das ist lebensnotwendig. Und ich wünsche mir, dass wir dieser Ort, Schloss, die Kirche, die Geschichte mit Novalis etwas ist, auf das die Menschen in dieser Region mit gutem Gewissen stolz sein können, weil es ihnen, indem sie darauf stolz sind, auch ein Stück Heimat ist und Heimat bleibt. Ich denke, das nun wiederum wäre ganz im Sinne von Novalis selber und darum ein guter Anknüpfungspunkt an unsere Zukunft am 200. Todestag von Novalis. In diesem Sinne, allen, die daran mitgewirkt haben, herzlichen Dank und uns allen noch viel Mut, viel Schwung und viel Wärme in die Herzen, trotz dieser kalten Kirche.

0: miterlebt, dass wir die Stiftung gegründet haben. Herr Dr. Med-Arvid Grieshofer hat das Stiftungsgeschäft vollzogen, indem er eine Urkunde unterzeichnet hat. Bei dieser Gelegenheit ist auch ein sehr kostbarer, eigens für diesen Tag angefertigter Leuchter übergeben worden. Den hat eine junge Künstlerin, die jetzt in Rostock lebt, an der Kunsthochschule in Giebichenstein ausgebildet wurde, in Handarbeit gefertigt aus Silberschmiedearbeit mit Zitatgravuren von Novalis und einem sehr großen Karfunkelstein. Dieser Leuchter soll hier im Haus bei Novalis bleiben und wir hoffen und wünschen, dass er auch bald in die Novaliskirche einziehen kann.
1: 20. März 2001 ist ein besonderer Tag und dies in einem zweifachen Sinne. Es ist der 200. Todestag von Novalis und doch zugleich und vor allem ein Geburtstag. Der Tag, an dem die Novalis-Stiftung das Licht der Welt erblickt. Wir alle setzen in diese Stiftung voller Freude große Hoffnungen und Erwartungen. Sehr große. Ja, wie wir ahnen, vermutlich zu große. Aber das kann und darf ja gar nicht anders sein, wenn es ein Neugeborenes aus der Taufe zu heben gilt. Selbst wenn nicht alle Knabenmorgenblütenträume reifen werden, so dürfen wir doch sagen, die Gründung der Novalis-Stiftung am 200. Todestag des Dichters ist eine schöne Variation auf seinen Grundgedanken, der Tod sei eigentlich kein Ende, sondern eine Verwandlung, ja der Beginn zahlloser Verwandlungen. Zwischen dem Werk von Novalis und den Ideen, die die Stiftungsgründung motivieren und begleiten, lassen sich viele Fäden spinnen. Und ich bin sicher, dass der Dr. Grieshaber gleich ein sehr dichtes Gewebe vor unseren Augen und Ohren entfalten wird. Ich will mich daher auf einen zunächst eher prosaisch wirkenden Aspekt beschränken. Die Gründung einer privaten Stiftung ist ein kulturpolitischer Akt von herausragender Bedeutung. Denn hier engagiert sich ein Privatmann in ganz außergewöhnlichem Maße für die Kultur der Gemeinschaft. Und zwar selbstlos und in einer auf Dauer gerichteten Art und Weise. Wie sehr dies ein kulturpolitischer Akt auch im engeren Sinne ist, das ist bei der Novalis-Stiftung schon daran erkennbar, dass ihre Gründung in Anwesenheit der politischen Spitze des Landes stattfindet und mit dem Abschluss eines Kooperationsvertrages mit dem Landkreis verbunden ist. Solches Denken und Handeln, das innere und äußere Tätigkeit, Privates und Öffentliches aufeinander bezieht, entspricht dem Geist von Novalis.

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0: Mansfeld Südharz virtuell erleben und das in 3D. Dies bietet die betriebssystemübergreifende App für iPhone- und Android-Geräte, die am gestrigen Donnerstag im Geburtshaus Martin Luthers vorgestellt wurde.
1: Am gestrigen Tag haben wir in der Landesvertretung des Landes Sachsen-Anhalt in Berlin sehr intensiv den Landkreis Mansfeld-Südharz vertreten. Wir als Lutherstadt Eisleben kommen nie nur mit Eisleben-Prospekte. Wir hatten auch das Prospekt mit zum morgigen beginnenden Sachsen-Anhalt-Tag. Wir haben die Queste nicht vergessen, wir haben das Josefskreuz nicht vergessen. Wir haben das blaue Auge des Mansfelder Landes mitgenommen. Wir haben natürlich die Lutherstadt Eisleben eingeschlossen, unseren Vorhang gehabt. Und oft, Herr Vogt, sind wir auch nach Mansfeld gefragt worden, haben so gut wie es ging unsere Auskünfte gegeben, um wirklich zu sagen, jawohl, der Landkreis Mansfeld-Südharz ist für das Jahr 2017 gut aufgestellt. Und jetzt bin ich gespannt, was wir jetzt hier erleben. Bitteschön.
2: Ja, auch von mir ein herzliches Willkommen. Ich freue mich, dass es nach gefühlten 15 Monaten soweit ist, dass wir das Produkt präsentieren können. Ich will Ihnen kurz sagen, wie es dazu gekommen ist. Es gab nämlich zwei Impulse, die dazu geführt haben, dass wir Luther virtuell auferstehen lassen. Der erste Impuls kam auf der Messe in Hannover. Ich hatte einen Nachbarstand. Dieser Nachbarstand hat eine virtuelle Marilyn Monroe ins Bild flattern lassen und habe gesagt, das ist eine tolle Technologie. Und dann, Herr Dr. Weiß, gab es ein Erlebnis mit meinem Sohn, der heute 14 ist und damals 12. Mit dem war ich hier im Geburtshaus. Und nach dem zweiten Zimmer sagte er zu mir, du, wenn jetzt nicht noch irgendwas Spannendes kommt, dann würde ich hier draußen auf dich warten, bis du wieder da bist. Und dann habe ich mir überlegt, wie könnte man das Thema Luther in einer Generation, die heute also sagen wir, mit iPhone, mit iPad, mit Elektronik umgeht, wie kann man denen dieses Thema näher bringen? Und dann ist mir diese schwebende Marilyn Monroe, die da ins Bild reingekommen ist, wieder eingefallen. Und so bin ich irgendwann auf die Suche gegangen nach einer Firma. Diese Firma habe ich gefunden. Und zwar die Firma Vertiv aus Halle. Ein sehr innovatives Start-up-Unternehmen. Start-up kann man schon nicht mehr sagen, ihr seid schon eine Weile am Markt. Die also einige Themen machen, unter anderem auch unser anderes Produkt, nämlich 360-Grad-Panoramen. Wir haben dann ganz kurz mal drüber gesprochen, was ich so vorhabe und ob sowas realisierbar ist. Und dann haben die zwei relativ schnell gesagt, haben wir noch nicht gemacht, wird man gerne mal probieren. Und heute ist es soweit, dass wir Ihnen das Produkt präsentieren können. Es ist von der Sache her die Möglichkeit, Geschichte einfach zu verbinden mit den neuen Medien.
3: Wir sind mit dem Thema vom Land Sachsen-Anhalt auch eingeladen worden, das Land Sachsen-Anhalt und natürlich auch mit dem Ständer auf der CeBIT aufzutreten und das Thema quasi global, weltweit mal vorzustellen, haben diesen schönen Messeständer hier mitbekommen und durften die Welten von Mansfeld-Südharz vorstellen und waren wirklich ein Eyecatcher. Es waren auch viele Pressemitteilungen, die Leute standen Schlange und fanden das wirklich schön, ja? Also dann das sich so anzugucken. Eigentlich ist Pokémon Go eine ganz einfache Variante von dem, was wir mit dem Luther gemacht haben. Und der Luther, der wird wirklich richtig an einen Ort projiziert in der erweiterten Realität. Wir demonstrieren das nachher mal. Das ist also ein technisch extrem komplexes Thema, weil wir von so einem Smartphone alles abfordern. Und letztendlich sieht es nachher ganz einfach aus, ist überhaupt nicht komplex. Die App lädt man sich runter, dann gibt es ein Inhaltsverzeichnis, wo die Standorte zu finden sind. Dann beginnt das wie so eine kleine, wie heißt das, Schnipseljagd, ja, wie man das früher kennt. Dann suche ich diesen Standort und dann erscheint uns der Luther. Und erzählt uns dazu natürlich eine schöne Anekdote, eine Geschichte, die wir hoffentlich noch nicht kennen, die vielleicht für uns alle neu ist.
0: Verkörpert wird dieser von dem bekannten Schauspieler Hilmar Eichhorn. Sowohl in deutscher als auch in englischer Sprache ist er an einer Vielzahl von Orten der Reformation abrufbar. Neben Eisleben und Mansfeld sind auch hallische Reformationsstätten Teil der App.

Die Hafenbau in Hettstedt hat mit einem Konzert am Abend des 3. September die Outdoor-Saison für dieses Jahr beendet. Nach dem Start vor 3 Jahren hat sich die Location zu einem beliebten Treffpunkt für Jung und Alt aus Hettstedt und Umgebung etabliert. Mit Klängen der Gruppe Well-Known Picks ließen sich die zahlreichen Besucher den letzten Abend im Freien schön versüßen. Die 4 Jungs aus dem Mansfelder Land, die ursprünglich aus Helpra, Wimmelburg und Eisleben stammen, sind jetzt in Halle, Dresden und Berlin unterwegs, sowohl privat als auch mit ihrer Band. Trotzdem treffen sie sich regelmäßig im Proberaum in Wimmelburg, haben gerade eine neue CD herausgebracht.

Blauen Sommerabend brachten Matthias, Jan, Lars und Clemens vieles zu Gehör, das zumindest den treuen Fans der Wellnompics nicht unbekannt sein sollte. Doch auch neue Sachen wie dieser Song kamen gut an.

0: In der Hafenbar geht es nun übrigens indoor weiter. Zum Beispiel in der kleine Weltbar, die im vergangenen Jahr eingeweiht wurde. So sind am 2. Oktober Bingo und Bongo zu erleben. Weitere Highlights werden die kleine Weihnachtswelt am 11. und das Konzert mit Schema F am 26. Dezember sein. Gut 3 Jahre ist es her, dass das Jugendblasorchester Hettstedt der Musikschule Mansfeld-Südharz sein 35-jähriges Jubiläum feierte. Bei der Gestaltung des Festkonzertes wurden die Hettstedter vom Jugendblasorchester aus Haifa in Israel unterstützt, mit dem das Ensemble seit nunmehr 13 Jahren eine lebendige Freundschaft pflegt. Einst initiiert hatte diese Freundschaft der langjährige Leiter des Jugendblasorchesters Mike Peinert. Der Saxophon- und Klarinettenlehrer war noch in DDR-Zeiten zum Orchester gestoßen und hatte 1994 die Leitung von Herrn Hilbrecht übernommen. Unzählige Veranstaltungen in der Region wurden seitdem vom Jugendblasorchester musikalisch begleitet. Zumindest aus dem Altkreis Mansfelder Land ist das Orchester nicht wegzudenken. So gab es Auftritte bei Stadt- oder kreisinternen Jubiläen oder Eröffnungen, die legendären Neujahrskonzerte und die Teilnahme beim Helbrauer Blasmusikfest. Nicht zu vergessen den Umzug der Eisleber Wiese. Die Liste der Einsätze ist lang. Doch aktuell ist die weitere Existenz der Formation gefährdet, weshalb sich am Mittwochabend dieser Woche zahlreiche Orchestermitglieder im Kolpingwerk Hettstedt, seit fast 20 Jahren Probenort, trafen, um zu beraten, wie es weitergehen soll. Peter Linke, Vorsitzender des Fördervereins des Jugendblasorchesters in Hettstedt, informierte zunächst über die Fakten. Denn viele der Musiker hatten bislang nur über den Buschfunk gehört, dass ihr Leiter Mike Peinert seit etwa 4 Wochen von seinem Dienstherrn, dem Landkreis Mansfeld-Südharz, aus arbeitsrechtlichen Gründen an eine andere Arbeitsstelle versetzt wurde und als Orchesterleiter nicht zur Verfügung steht.
1: Heute haben wir uns nun zusammengefunden, weil wir erfahren haben, dass das Orchester in Hettstedt, das Orchester der Musikschule in Hettstedt nicht mehr von der Musikschule unterstützt werden soll, gehalten werden soll. Es gibt also nur noch ein Orchester, und zwar das Orchester in Sangerhausen. Und dazu müssen wir jetzt also was tun, damit das Orchester gehalten wird.
2: Warum finden Sie das so wichtig?
1: Ja, also Kultur ist ja nur eine ganz wichtige Sache, besonders hier im Mansfelder Land. Und gerade soll ja auch eine Kulturoffensive durchgeführt werden, wie man in dem Amtsblatt gelesen hat. Und da passt das natürlich überhaupt nicht zusammen, dass man das Orchester zumacht, wo sich junge Leute engagieren, um gemeinsam musizieren zu können. Und das ist also ganz wichtig aus unserer Sicht, dass wir dieses Orchester hier erhalten.
2: Vielleicht wäre es auch möglich, dass die Mitglieder in Sangerhausen dann mitspielen, oder wäre das für Sie keine Alternative?
1: Also für mich ist das natürlich schwer zu sagen, ob das eine Alternative ist. Ich bin der Vorsitzende vom Förderverein des Orchesters. Die Schüler, die Eltern müssen fahren von Hettstedt nach Sangerhausen. Das ist eine gewisse Strecke, gewisser Aufwand. Ich weiß nicht, wie viele das machen. Einige werden es vielleicht machen. Aber warum soll man dieses traditionsreiche Orchester hier am Standort nicht erhalten?
0: Darüber waren sich auch die anwesenden Orchestermitglieder, Eltern und Schüler einig.
3: Ich bin selber Musikschüler und finde das

0: natürlich äußerst negativ, dass das so weit gekommen ist, wie sich das jetzt hier darstellt. Und wir hoffen doch alle, dass wir vielleicht noch einiges bewegen können und dass sich das dann vielleicht auch nochmal zum Positiven wendet und der Herr Peinert uns weiterhin unterrichtet und weiterhin auch das Orchester leitet. Also, wie gesagt, man hat also ein bisschen den Eindruck, dass da vielleicht auch was konstruiert worden ist.
1: Fast 2 Stunden diskutierte man darüber, ob und wie es weitergehen kann. Vorläufig auch ohne Herrn Peinert. Schließlich stehen zeitnah einige wichtige Auftritte an, beispielsweise die Eröffnung der 495. Eisleberwiese und das 25-jährige Bestehen des Kolpingen Berufsbildungswerkes Hettstedt. Peggy Bitterolf, Leiterin der Musikschule Mansfeld-Südharz, betonte auf Nachfrage übrigens, dass sie sich zu Personalfragen nicht äußern will. Sie betonte aber auch, und das mit Nachdruck, dass das Hettstedter Jugendblasorchester auf jeden Fall erhalten bleibt.
2: Die Arbeit der Hallock GmbH als mittelständischem Logistikdienstleister mit Standorten in Halle und wie hier in Eisleben wurde unlängst mit einer Auszeichnung gewürdigt. Wir sprachen mit Geschäftsführer Uwe Ritzmann.
3: Ich freue mich, dass die Firma Hallock am 3. September in Dresden bei einer Gala den großen Preis des Mittelstandes gewonnen hat. Der große Preis des Mittelstandes wird von der Oskar-Patzel-Stiftung jedes Jahr ausgeschrieben und wird durch verschiedene Gremien entschieden, welches Unternehmen die Jurystufe erreicht und wer dann noch weiterkommt als Finalist bzw. sogar als Gewinner ausgezeichnet werden kann.
4: Wie haben Ihre Mitarbeiter den Preis aufgenommen?
3: Die haben sich natürlich genauso gefreut, wie ich mich gefreut habe, denn es ist natürlich ein sehr schönes und imageträchtiges Symbol, das man gerne trägt. Die Hallock mit Sitz in Eisleben und in Halle beschäftigt sich hauptsächlich mit dem Thema Tiefkühlprodukte bzw. temperaturgeführte Produkte vom Handel bzw. von der Industrie zum Handel und von der Industrie aus der Produktion in die Verteilzentren.
2: 220 Mitarbeiter beschäftigt der mittelständische Logistikdienstleister und ist rund um die Uhr erreichbar. 24 Stunden, 7 Tage die Woche. Hallock sorgt für den reibungslosen Ausgleich der Engpässe seiner Kunden bei der Beschaffung von Rohwaren und Produktionsmaterialien. Standorte in ganz Deutschland bilden ein logistisches Netzwerk, durch das der Transportdienstleister jederzeit mit höchsten Qualitätsstandards beliefern kann. Die Hallock GmbH hat sich mit Verleihung des Mittelstands-Oscars gegenüber 4.000 anderen mittelständischen Unternehmen durchgesetzt und repräsentiert damit die Wachstumselite des deutschen Mittelstands. In der Region gibt es für den Mittelstand noch einen Grund zu feiern. Die EWS-Schuhfabrik von Herrn Schlichting, ebenfalls aus der Lutherstadt Eisleben, hat es geschafft, als Finalist ausgezeichnet zu werden. Eine Ehre, die die Hallock GmbH übrigens 2014 schon einmal hatte. Wie hier in Gerbstedt waren die Bürger der Einheitsgemeinde Stadt Gerbstedt ebenso wie die Einwohner der Einheitsgemeinde Stadt Arnstein und der Einheitsgemeinde Seengebiet Mansfelder Land aufgerufen, ihren Bürgermeister zu wählen. Man könnte es kurz machen. Alle Amtsinhaber wurden deutlich vom Wähler bestätigt. Aber etwas ausführlicher. In der Einheitsgemeinde Stadt Gerbstedt waren 6.440 Wahlberechtigte aufgerufen, ihren Bürgermeister zu bestimmen. 2.699 gingen zur Wahl. Das ist eine Beteiligung von knapp 42%. Dabei entfielen auf den Amtsinhaber Siegfried Schwarz von der CDU 60,49%. Der Einzelbewerber Bernd Hartwig erhielt 33,17% der Stimmen und Anka Yvonne Schreiber von der Linkspartei 6,34%. Im Seengebiet Mansfelder Land bewarben sich neben Amtsinhaber Jürgen Ludwig noch 3 weitere Kandidaten. Hier betrug die Wahlbeteiligung 50,25%, da immerhin 3.986 der insgesamt 7.932 Berechtigten auch zur Wahl gingen. Der parteilose Jürgen Ludwig wurde mit 67,91% wiedergewählt. 19,33% der Stimmen entfielen auf die CDU-Kandidatin Sandra Sowojtnik. Der Einzelbewerber Ralf Leberecht erhielt 6,86% der Stimmen und auf die Kandidatin der Linken Katharine Kaiser entfielen 5,9%. Ziemlich genau die Hälfte der 5.971 Wahlberechtigten der Stadt Arnstein wählten ihren Bürgermeister. Der parteilose Amtsinhaber Frank Sehnert erhielt 57,62% der Stimmen. Der Gegenkandidat Harald Detto von der Freien Fraktion Arnstein 42,38%. Am 23. September lud die Agentur für Arbeit Sangerhausen zum Pressegespräch in das Berufsinformationszentrum ein. Die Vorsitzende der Geschäftsführung, Martina Scherer, begrüßte dazu die Vertreter der Presse und als Gast den Geschäftsführer des Kolping-Berufsbildungswerkes Hettstedt, Dr. Feusner, und seinen Mitarbeiter Konstant Konditambe aus Burkina Faso. Thema der Veranstaltung war nämlich Leben, Lernen, Arbeiten, Asylbewerber im Landkreis Mansfeld-Südharz. Frau Dr. Scherer beschrieb am Anfang zunächst die Situation der etwa 1700 Flüchtlinge im Landkreis. Laut einer bundesweiten Untersuchung, und die Situation vor Ort weicht davon kaum ab, kommen etwa 3/4 der Geflüchteten ohne jede Ausbildung bei uns an. Eine schulische Ausbildung können etwa 5% vorweisen und etwa 9% haben auf die eine oder andere Art ein Studium absolviert. Ausgehend von diesen nicht einfachen Werten berichtete Frau Scherer über Integrationsmaßnahmen im Bereich der Agentur. So sind Sprachmittler eingestellt worden und es gibt Englischkurse für Mitarbeiter. Außerdem wird deren interkulturelle Kompetenz geschult. Im Bereich des Jobcenters und der Agentur sind derzeit 463 Ausländer arbeitslos gemeldet. Naturgemäß stammt davon die Mehrzahl aus Asylzugangsländern und dort wiederum aus dem nicht-europäischen Bereich. Es sind in der Mehrzahl junge Männer mit niedrigem Qualifikationsniveau. Von den 482 beschäftigten Ausländern im Landkreis wiederum stammen 22 nicht aus Europa. Frau Dr. Scherer betonte aber, dass viele Arbeitgeber auch Potenzial in den Geflüchteten sehen, vor allem im Bereich Gesundheit, Soziales, Metall oder Bauwesen. Über das Engagement des Kolping-Berufsbildungswerkes Hettstedt informierte Gesamtleiter Dr. Feusner.
5: Das Kolping-Berufsbildungswerk feiert nicht nur 25 Jahre, sondern für uns war es auch Verpflichtung. Natürlich, da wo das Flüchtlingsproblem aufgetreten ist, damals haben wir sofort gesagt, wir sind mit dabei. Wir sind, ja, denke ich, mehr als eine Bildungseinrichtung und versuchen nach dem christlichen Menschen- und Weltbild auch zu helfen, da wo es geht und auch Sinn macht. Wir haben internationale Patenschaften, also von daher war das auch nicht ganz was Neues. Wir haben 7 Patenschaften mit erster Linie Entwicklungsländern und haben dann ganz schnell auch beim Landkreis gefragt, wo können wir helfen. Und wir sind dann natürlich bei Jugendlichen, weil wir auch eine Jugendbildungseinrichtung sind, gelandet. Und im November letzten Jahres war es dann soweit, dann haben wir die ersten 8 aufgenommen. Heute sind 40 bei uns junge Flüchtlinge und wir können auch eine ganze Menge berichten. Es waren sicherlich, es ist eine Herausforderung, wie Frau Dr. Scherer schon gesagt hat. Das eine ist die Sprache und auch die Länder, wo die jungen Menschen herkommen. Also wenn ich jetzt kurz hier die Liste einfach mal so durchgehe, dann sehen wir von Irak, Afghanistan, Gambia, Guinea, Äthiopien, Somalia, Mali.
6: Also für Afrika.
5: Jetzt Afrika, am Anfang war es Syrien und Afghanistan. Und das weitet sich jetzt aus und so ist auch der Konstant dann letztendlich zu uns gekommen, beziehungsweise hat dann auch ein Betätigungsfeld gefunden. Und wenn wir dann auch die Sprachen dazu nehmen, manche Länder haben ja noch 3, 4 verschiedene Sprachen, dann sehen wir, dass das ein riesen Sprachengewimmel natürlich auch vor Ort ist, was die Sache nicht einfacher macht. Dann kommt noch die Religion dazu und die Kultur. Das macht die Sache auch sehr spannend. Und von daher ist es dann wirklich auch eine besondere Herausforderung, sei es jetzt Essen, sei es, wenn ich jetzt an Ramadan denke oder so etwas. Und das war dann schon alles sehr, sehr spannend. Für uns war es selbstverständlich, dass wir helfen, weil auch wir natürlich eine Ausbildungseinrichtung sind. Wir haben überlegt, das passt sehr gut zu unseren jungen Menschen, die sofort dann auch gesagt haben, und Mitarbeitern, wir sind mit dabei. Aber wir wollten natürlich, oder wir denken da auch einen Schritt weiter, jetzt das Integrationsgesetz, dass man vielleicht auch später mal natürlich im Hinblick auf Facharbeiter auch junge Menschen ausbilden

Seit Mai ist Constan Konditambe einer der 22 nicht-europäischen Beschäftigten im Landkreis. Er berichtete über seine Arbeit als Betreuer in der Bildungseinrichtung. Er berichtete von den Schwierigkeiten, die er überwinden musste, auch im Spracherwerb, aber auch, dass es ihm sehr gut in Deutschland gefiele und er für immer hier bleiben will. Er ist 30 Jahre und war in seinem Heimatland Grundschullehrer. Frau Dr. Scherer betonte, dass die Integration der hierher gekommenen eine große Aufgabe sei, aber schon viele Aktivitäten im Gange sind und man sich auf einem guten Weg sieht. Groß war das Interesse anlässlich der Spielzeiteröffnung 2016/17 im Theater an der Landwehr in der Luthestadt Eisleben. Neue und bekannte Ensemblemitglieder, 12 Premieren, 10 Übernahmen aus der alten Spielzeit, 4 Abo-Reihen, ausgesuchte Gastspiele, eigene Theaterprojekte und traditionelle Feste erwarten in der kommenden Spielzeit darauf, von den Menschen der Region entdeckt und erlebt zu werden. Neu am Theater an Christine Mommsen. Sie ist gleich einige Sekunden mit der Violine zu hören. Und danach Christoph Götzi, der machte das Publikum so richtig warm für den Abend.

0: Und auch von mir ein herzliches Willkommen im Theater. Ich habe die ganze Arbeit Ihnen machen lassen. Da habe ich jetzt nicht mehr so viel zu tun. Sie sind angewärmt, aufgewärmt, nicht nur von der Hitze draußen, sondern von der kleinen Bewegung. Herzlich willkommen. Ich freue mich, dass so viele gekommen sind. Denn heute ist ja ganz viel los vom Sachsen-Anhalt-Tag angefangen, bis hin zu Sportveranstaltungen, die wir in der Deutschen Zeitung lesen konnten. Man hätte also auch den Grill anwerfen können, nach Sangerhausen fahren oder man hätte auch zugucken können, wie sich Leute die Nase platt schlagen oder sich zu Boden ringen. Sie haben an anderen Dingen Freude und das freut uns natürlich auch. Schön, dass Sie da sind.
1: Neben den Neuzugängen erwähnte Intendant Ulrich Fischer auch weitere personelle Veränderungen am Theater. So sind Michaela Danzian und Patrick Oliver Schulz nicht mehr Teil des Ensembles und die langjährige Oberspielleiterin Martina Bode wird in Zukunft von Fall zu Fall als Gast agieren. Er konnte den Zuschauern für diesen Abend ein buntes Programm anbieten, bei dem auch der Humor nicht zu kurz kam, wie auch der gleich zu sehende kleine Ausschnitt zeigen wird, mit dem wir unseren Beitrag über die Eröffnung der Spielzeit im Eisleber Theater beschließen möchten.

0: Zur Einweihung des neuen digitalen Infoterminals im Bürgerbüro der Stadt Hettstedt wurde am Nachmittag des 12. September eingeladen. Neben Verwaltungsmitarbeitern, Bürgermeister Denny Cavalier und Manfred Walter vom Institut für Stadtmarketing waren außerdem Vertreter der Firmen vor Ort, die die Umsetzung des Projektes finanziell unterstützt haben.
1: Heute geht es ums Infoterminal, das ist es nicht. Das befindet sich hinter mir im Bürgerbüro. Es hat eine Weile gedauert. Es war auch für uns ein Prozess, wo wir manchmal dachten, bleibt er jetzt stecken? Das muss man auch kritisch sagen, auch an einem so wunderschönen Tag wie heute und auch an einem Tag, an dem wir zwei verschiedene Sachen enthüllen können, wussten wir natürlich, dass Sie alle in Vorleistung gegangen sind.

0: gegangen sind. Und deshalb nochmal zum zweiten Mal mein herzlicher Dank aus Sicht der Stadtverwaltung und ganz persönlich dafür, dass es endlich kommt, dass dieses Terminal steht, damit sich wirklich der Kunde, damit sich der Bürger, damit sich die Gäste daran bedienen können, damit ihre Informationen mit ihren Dienstleistungen, die sie zur Verfügung stehen, noch abrufbar sind. Wir haben uns entschieden, mit Ihnen als Partnern gemeinsam und deshalb an erster Stelle meinen herzlichen Dank dafür, als Partner einen neuen Weg zu gehen im Bereich Stadtmarketing. Und wir haben auch einen Partner uns an unsere Seite gesucht und nachdem wir das erste Gespräch eigentlich auch geführt haben über Stadtmarketing und was man machen kann, haben wir uns doch dazu entschieden, auch die neuen Medien noch breiter zu nutzen.
1: Sowohl zum Infoterminal als auch zum neuen Verwaltungsfahrzeug, das ab sofort allen Mitarbeitern zur Verfügung steht, gab Manfred Walter vom Institut aus Heilbronn Auskunft. Gemeinsam mit allen Anwesenden ging es dann an die Enthüllung des neuen Fahruntersatzes. Der Elektrosmart ist einer der letzten dieser Baureihe und wird für die kommenden 5 Jahre des Öfteren in Hettstedt unterwegs sein. Wer bis dahin noch nie in den Genuss des Fahrens eines Smarts bzw. Elektroautos gekommen war, hatte vor Ort die Möglichkeit dazu. Nun konnte auch das Infoterminal im Bürgerbüro enthüllt und ausprobiert werden. Per Touchscreen können sich hier Interessierte über die Stadt Hettstedt informieren. Die Unternehmen, die das Projekt mit rund 40.000 Euro sponserten, erhielten die Möglichkeit, sich auf der digitalen Plattform zu präsentieren.
2: Herzlich willkommen, hieß es am Montag auf der Wiese für die ersten Besucher. Nein, keine Frühbucher, denn die ersten Gäste waren Vertreter zahlreicher Medien aus der Region und darüber hinaus. Außerdem waren Verantwortliche aus den einzelnen Bereichen bzw. für die Höhepunkte im vollgepackten Programm der 495. Eisleberwiese zugegen. Allen voran natürlich die Oberbürgermeisterin, gefolgt vom Leiter des Eigenbetriebes Märkte Sigmund Michalski. Ebenfalls, sozusagen im Präsidium, Helgard Wiegand, Geschäftsführerin des Bauernverbandes Mansfeld-Südharz und zum Bauernmarkt am kleinen Wiesenwochenende sehr aktiv. Daneben die Wiesenschützenkönigin 2015 Christel Köhler. Ganz rechts außen Werner Mayer, Vorsitzender des Schaustellerverbandes Sachsen-Anhalt e.V. und Helmut Seitz, seit Jahren Cheforganisator des Thomas-Pyrin-Cups zur kleinen Wiese. Neuigkeiten gab es nicht nur zu den Fahrgeschäften. Oberbürgermeisterin Fischer plauderte auch von ihrer Präsenz in sozialen Medien und deren Verbindung zum großen Volksfest.
3: Und jeden Tag, seitdem ich bei Facebook bin, habe ich natürlich auch immer mal hierher geguckt. Habe geguckt, wie geht's denn weiter, wie sieht's aus, musste wieder mal was posten. Viele Fahrgeschäfte, jeden Tag ein Stückchen mehr. Und ich muss sagen, die Fahrgeschäfte bieten natürlich hier in der Lutherstadt Eisleben für den Wiesenmarkt das Sahnehäubchen.
2: Erstmals stand bei dem Pressetermin der Sicherheitsaspekt zur Wiese besonders im Fokus, geschuldet der Entwicklung in der Welt und auch in Deutschland in den vergangenen Monaten.
4: Weil wir 495 Jahre Wiesenmarkt machen, haben wir nicht erst seit heute ein Sicherheitskonzept. Das existiert schon immer. Das wird jedes Jahr ordentlich, mindestens 3 Monate nachbereitet, aufbereitet nach der Wiese. Die Nachbetrachtung ist eigentlich das wichtigste Element für so ein Sicherheitskonzept, wo man genau weiß, was gibt es noch für Fehler, was können wir verbessern. Und eigentlich klappen wir das Buch des Sicherheitskonzeptes nie zu. Wir sind noch mehr wachsam, nicht nur wir, auch die Schausteller. Wir haben natürlich auf allen Positionen unser Personal erhöht. Für uns ist das Wesentliche, die Wachsamkeit aufrechtzuerhalten, mit allen Kräften zu unterstützen. Und was wir aber auch nicht seit diesem Jahr erst machen, wir appellieren an unsere Besucher, lassen Sie großes Gepäck und Rucksäcke weg. Ich sage mal, das haben wir in der Vergangenheit schon gemacht. Damals mit dem Hintergrund, dass nicht zu viele Flaschen mitgebracht werden, weil das immer Wurfgeschosse sind. Denn bei uns sind ja Flaschen eigentlich im Verkauf nicht erlaubt. Und heutzutage muss man halt damit rechnen, wenn man so ein Gepäck mitbringt, dass man kontrolliert wird.
2: Über die Wiese nur zu reden, ist wie über leckeres Essen nur zu lesen. Wer die Wiesenneuheiten und natürlich das Flair erleben will, dem würde unser Video nicht wirklich helfen. Doch auch hier hat die Oberbürgermeisterin am Ende eine Lösung parat.
5: Ich rufe im Namen von...

meinem Maskottchen Wisi selbstverständlich alle Zuschauer auf, hier zum 495. Eisleber-Wiesenmarkt, dem größten Volksfest Mitteldeutschland, hierher zu kommen, einmal zu genießen, zu entspannen, die Fahrgeschäfte zu genießen und eine schöne Zeit zu verleben. Ihnen allen ein herzliches Willkommen. Wes morcht, muss hin!

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Es ist Sonntag, es ist Zeit, dass wir aufblicken zu dir. Wir kommen mit unseren Ängsten, mit unseren Sorgen, mit all dem, was uns belastet. Dein helles und klares Wort ist die Leuchte für unseren Weg. Sei mit den Suchenden und Fragenden und Zweifelnden. Öffne unsere verschlossenen Herzen für deine große und befreiende Wahrheit. Wir danken dir für deine Nähe an diesem Morgen und für diese Gemeinschaft. Lass uns gestärkt und getröstet und furchtlos unseren Weg gehen. Durch Jesus Christus, deinen Sohn, unseren Herrn. Amen.

Wir befinden uns also am Ort wichtiger religiöser Prägung für Novalis. Und ich kann das nur mit ganz großer Freude mit ansehen, und das berührt mich auch innerlich sehr, dass diese Kirche nun unter viel Mühen, mit großem Einsatz, natürlich auch wenn es gefördert wird, unter ständigem Geld sorgen. Und für diese Förderung sei an dieser Stelle einmal hier öffentlich gedankt allen denen, die daran beteiligt sind, im Kreis, im Regierungsbezirk, im Land Sachsen-Anhalt. Und diese Förderung geht hoffentlich von heute an, wäre mein Wunsch, kräftig weiter. Dass dieser Kirche nach und nach eine würdige Gestalt gegeben wird. Soweit diese Vorbemerkung. Ich erkenne bei Novalis zwei Linien, die nur scheinbar beziehungslos nebeneinander herlaufen. Die eine Linie, da ist ein junger Mann von unheimlichem Wissensdrang und poetischem Gestaltungsdrang geradezu besessen, wir können auch sagen beseelt, er saugt Philosophie, Geschichte, Rhetorik, Naturwissenschaft, Bergbaukunde, Medizin, Mathematik, Literatur, Dichtung, Sprache und Erkenntnistheorie, und man könnte das noch weiter fortsetzen, in sich auf. Es ist unglaublich, wenn man sich einmal die Fragmente, Studien, Tagebücher und Vorarbeiten ansieht, was er in wenigen Jahren sich angeeignet, durchgearbeitet hat und verknüpft hat. Er hat Kant gelesen, er hat Fichte durchgearbeitet und wahrscheinlich sogar verstanden. Ich bin bei Fichte immer gescheitert, muss ich sagen, ganz ehrlich. Und die andere Linie. Wir hören von ihr durch die Chöre mehrfach in diesem Gottesdienst. Wenn ich ihn noch habe, lass ich alles gern. Folg an meinem Wanderschabe, treu gesinnt nur meinem Herrn. Lasse still die anderen. Breite, lichte, volle Straßen wandern, die Bergpredigt dahin. Ich sage es jedem, dass er lebt und auferstanden ist, österlicher kann ich mir es gar nicht vorstellen. Übrigens, Friedrich Engels hat auch in seiner Jugend fromme Gedichte gemacht. Man könnte ja sagen, fromme Gedichte wie Friedrich Engels. Und man hat sie dann später als seine Jugendsünde erklärt. Marx Engels Gesamtausgabe. Die geistlichen Lieder von Novalis, eine Jugendsünde. Und dann finden wir in Tagebüchern und Briefen etwa solche Sätze. Mit innigem Gebet und festem Vorsatz ist vieles möglich, sobald du ängstlich wirst und traurige, bängliche Vorstellungen sich dir aufdringen, fange an, recht herzlich zu beten.

alle diejenigen, die hier in Widerstedt längere Zeit leben oder hier einmal gewirkt haben oder öfter einmal hierher gekommen sind, werden vielleicht mit mir die Meinung teilen, dass das eigentlich unglaublich ist. Man hat befürchtet, hier wird alles abgerissen. Und übrigens damit auch eine Wurzel abgehauen, ausgerissen, die für unser Leben, ich glaube, auch für die Menschlichkeit einer solchen Gegend unheimlich wichtig ist. Und dann hat es eben einfach viele Menschen gegeben, einige kenne ich persönlich, kann ich aber gar nicht alle nennen, die dem auf je eigene Art und Weise Widerstand entgegengesetzt haben. Zunächst erst einmal die Frage, geht es nicht anders? Ideen dazu. Und dann natürlich auch kräftiges Handeln. Und das bezog sich erstmal auf das Schloss, wenn man die Geschichte länger verfolgt. Und ich weiß nicht, also ich, als ich das erste Mal hier war, habe auch noch gedacht, naja, also Schloss, ja, aber mit der Kirche, das will man wohl nicht packen.

da war ich zu sehr pessimistisch. Schönen Dank allen, die da nicht so pessimistisch waren, die da den Schwung behalten haben, denn es ist eine große Freude. Und ein kleines Ostern, kleines Ostern. Und ich sage auch, es ist lebensnotwendig, solche Hoffnung. Und ich sage Ihnen auch, es ist nicht nur eine Frage von Geld, es wird auch eine Frage von Geld sein und bleiben. Und ich will auch gerne mich da weiter drum kümmern, ohne dass ich heute Schecks mitbringe. Aber es wird nicht nur eine Frage von Geld sein. Das hat sich gezeigt. Und ich bin übrigens ganz sicher, wir dürfen diese Seelen unserer Gesellschaft und damit auch die Seelen des Lebens eines jeden Einzelnen in dieser Gesellschaft nicht verkümmern lassen. Und wenn man es dann mit Novalis und der blauen Blume sagt, notfalls, nein, eigentlich immer, wird man sie suchen müssen. Und man wird nicht denken können, dass das Leben dann erfüllt wäre, wenn sie gefunden ist. Nein, gelegentlich liegt die Erfüllung im Suchen. Und insofern würde ich sagen, machen wir uns jetzt keine großen Gedanken darüber, ob das noch 5 oder 10 oder 20 Jahre dauert, ehe das, was manche sich auch um diese Kirche und das Gelände herum erträumen, richtig Wirklichkeit ist. Wir bleiben auf dem Wege und zeigen wir diese Schätze auch vielen in der Welt. Wird ja in Deutschland derzeit viel über das Wort Stolz sein diskutiert. Und es mag ambivalent sein, aber etwas zu haben in der eigenen Geschichte, das man gerne anderen zeigt, an das man sich gerne erinnert und auf das man in diesem Sinne stolz sein kann, auch das ist lebensnotwendig. Und ich wünsche mir, dass hier dieser Ort, Schloss, die Kirche, die Geschichte mit Novalis etwas ist, auf das die Menschen in dieser Region mit gutem Gewissen stolz sein können, weil es ihnen, indem sie darauf stolz sind, auch ein Stück Heimat ist und Heimat bleibt. Ich denke, das nun wiederum wäre ganz im Sinne von Novalis selber und darum ein guter Anknüpfungspunkt an unsere Zukunft am 200. Todestag von Novalis. In diesem Sinne allen, die daran mitgewirkt haben, herzlichen Dank und uns allen noch viel Mut, viel Schwung und viel Wärme in die Herzen, trotz dieser kalten Kirche.

erlebt, dass wir die Stiftung gegründet haben. Herr Dr. Med-Arvid Grieshofer hat das Stiftungsgeschäft vollzogen, indem er eine Urkunde unterzeichnet hat. Bei dieser Gelegenheit ist auch ein sehr kostbarer, eigens für diesen Tag angefertigter Leuchter übergeben worden. Den hat eine junge Künstlerin, die jetzt in Rostock lebt, an der Kunsthochschule in Giebichenstein ausgebildet wurde, in Handarbeit gefertigt.

0: Gedicht aus Silberschmiedearbeit mit Zitatgravuren von Novalis und einem sehr großen Karfunkelstein. Dieser Leuchter soll hier im Haus bei Novalis bleiben und wir hoffen und wünschen, dass er auch bald in die Novaliskirche einziehen kann.
1: 20. März 2001 ist ein besonderer Tag und dies in einem zweifachen Sinne. Es ist der 200. Todestag von Novalis und doch zugleich und vor allem ein Geburtstag. Der Tag, an dem die Novalis-Stiftung das Licht der Welt erblickt. Wir alle setzen in diese Stiftung voller Freude große Hoffnungen und Erwartungen. Sehr große. Ja, wie wir ahnen, vermutlich zu große. Aber das kann und darf ja gar nicht anders sein, wenn es ein Neugeborenes aus der Taufe zu heben gilt. Selbst wenn nicht alle Knabenmorgenblütenträume reifen werden, so dürfen wir doch sagen, die Gründung der Novalis-Stiftung am 200. Todestag des Dichters ist eine schöne Variation auf seinen Grundgedanken, der Tod sei eigentlich kein Ende, sondern eine Verwandlung, ja der Beginn zahlloser Verwandlungen. Zwischen dem Werk von Novalis und den Ideen, die die Stiftungsgründung motivieren und begleiten, lassen sich viele Fäden spinnen. Und ich bin sicher, dass der Dr. Grieshaber gleich ein sehr dichtes Gewebe vor unseren Augen und Ohren entfalten wird. Ich will mich daher auf einen zunächst eher prosaisch wirkenden Aspekt beschränken. Die Gründung einer privaten Stiftung ist ein kulturpolitischer Akt von herausragender Bedeutung. Denn hier engagiert sich ein Privatmann in ganz außergewöhnlichem Maße für die Kultur der Gemeinschaft. Und zwar selbstlos und in einer auf Dauer gerichteten Art und Weise. Wie sehr dies ein kulturpolitischer Akt auch im engeren Sinne ist, das ist bei der Novalis-Stiftung schon daran erkennbar, dass ihre Gründung in Anwesenheit der politischen Spitze des Landes stattfindet und mit dem Abschluss eines Kooperationsvertrages mit dem Landkreis verbunden ist. Solches Denken und Handeln, das innere und äußere Tätigkeit, Privates und Öffentliches aufeinander bezieht, entspricht dem Geist von Novalis.

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0: Mansfeld Südharz virtuell erleben und das in 3D. Dies bietet die betriebssystemübergreifende App für iPhone- und Android-Geräte, die am gestrigen Donnerstag im Geburtshaus Martin Luthers vorgestellt wurde.
1: Am gestrigen Tag haben wir in der Landesvertretung des Landes Sachsen-Anhalt in Berlin sehr intensiv den Landkreis Mansfeld-Südharz vertreten. Wir als Lutherstadt Eiseln kommen nie nur mit Eiseln-Prospekte, wir hatten auch das Prospekt mit zum morgigen beginnenden Sachsen-Anhalt-Tag. Wir haben die Queste nicht vergessen, wir haben das Josefskreuz nicht vergessen, wir haben das blaue Auge des Mansfelder Landes mitgenommen, wir haben natürlich die Lutherstadt Eisleben eingeschlossen, unseren Vorhang gehabt und oft, Herr Vogt, sind wir auch nach Mansfeld gefragt worden, haben so gut wie es ging unsere Auskünfte gegeben, um wirklich zu sagen, jawohl, der Landkreis Mansfeld-Südharz ist für das Jahr 2017 gut aufgestellt. Und jetzt bin ich gespannt, was wir jetzt hier erleben. Bitte schön.
2: Ja, auch von mir ein herzliches Willkommen. Ich freue mich, dass es nach gefühlten 15 Monaten soweit ist, dass wir das Produkt präsentieren können. Ich will Ihnen kurz sagen, wie es dazu gekommen ist. Es gab nämlich zwei Impulse, die dazu geführt haben, dass wir Luther virtuell auferstehen lassen. Der erste Impuls kam auf der Messe in Hannover. Ich hatte einen Nachbarstand. Dieser Nachbarstand hat eine virtuelle Marilyn Monroe ins Bild flattern lassen. Und da habe ich gesagt, das ist eine tolle Technologie. Und dann, Herr Dr. Weiß, gab es ein Erlebnis mit meinem Sohn, der heute 14 ist und damals 12. Mit dem war ich hier im Geburtshaus. Und nach dem zweiten Zimmer sagte er zu mir, du, wenn jetzt nicht noch irgendwas Spannendes kommt, dann würde ich hier draußen auf dich warten, bis du wieder da bist. Und dann habe ich mir überlegt, wie könnte man das Thema Luther in der Generation, die heute also sagen wir mit iPhone, mit iPad, mit Elektronik umgeht, wie kann man denen dieses Thema näher bringen? Und dann ist mir diese schwebende Marilyn Monroe, die da ins Bild reingekommen ist, wieder eingefallen. Und so bin ich irgendwann auf die Suche gegangen nach einer Firma. Diese Firma habe ich gefunden. Und zwar die Firma Vertiv aus Halle. Ein sehr innovatives Start-up-Unternehmen. Start-up kann man schon nicht mehr sagen, ihr seid schon eine Weile am Markt. Die also einige Themen machen, unter anderem auch unser anderes Produkt, nämlich 360-Grad-Panoramen. Wir haben dann ganz kurz mal drüber gesprochen, was ich so vorhabe und ob sowas realisierbar ist. Und dann haben die zwei relativ schnell gesagt, haben wir noch nicht gemacht, wird man gerne.

0: mal probieren. Und heute ist es soweit, dass wir Ihnen das Produkt präsentieren können. Es ist von der Sache her die Möglichkeit, Geschichte einfach zu verbinden mit den neuen Medien.
1: Wir sind mit dem Thema vom Land Sachsen-Anhalt auch eingeladen worden, das Land Sachsen-Anhalt und natürlich auch mit dem Ständer auf der CeBIT aufzutreten und das Thema quasi global, weltweit mal vorzustellen. Haben diesen schönen Messeständer hier mitbekommen und durften die Welten von Mansfeld-Sutharz vorstellen. Waren wirklich ein Eyecatcher, es waren auch viele Pressemitteilungen, die Leute standen Schlange und fanden das wirklich schön, ja? Also dann das sich so anzugucken. Eigentlich ist Pokémon Go eine ganz einfache Variante von dem, was wir mit dem Luther gemacht haben. Und der Luther, der wird wirklich richtig an einen Ort projiziert in der erweiterten Realität. Wir demonstrieren das nachher mal. Das ist also ein technisch extrem komplexes Thema, weil wir von so einem Smartphone alles abfordern. Und letztendlich sieht es nachher ganz einfach aus, ist überhaupt nicht komplex. Die App lädt man sich runter, dann gibt es ein Inhaltsverzeichnis, wo die Standorte zu finden sind. Dann beginnt das wie so eine kleine, wie heißt das, Schnipseljagd, ja, wie man das früher kennt. Dann suche ich diesen Standort und dann erscheint uns der Luther und erzählt uns dazu natürlich eine schöne Anekdote, eine Geschichte, die wir hoffentlich noch nicht kennen, die vielleicht für uns alle neu ist.
2: Verkörpert wird dieser von dem bekannten Schauspieler Hilmar Eichhorn. Sowohl in deutscher als auch in englischer Sprache ist er an einer Vielzahl von Orten der Reformation abrufbar. Neben Eisleben und Mansfeld sind auch hallische Reformationsstätten Teil der App.

Die Hafenbau in Hettstedt hat mit einem Konzert am Abend des 3. September die Outdoor-Saison für dieses Jahr beendet. Nach dem Start vor 3 Jahren hat sich die Location zu einem beliebten Treffpunkt für Jung und Alt aus Hettstedt und Umgebung etabliert. Mit Klängen der Gruppe Well-Known Picks ließen sich die zahlreichen Besucher den letzten Abend im Freien schön versüßen. Die 4 Jungs aus dem Mansfelder Land, die ursprünglich aus Helpra, Wimmelburg und Eisleben stammen, sind jetzt in Halle, Dresden und Berlin unterwegs, sowohl privat als auch mit ihrer Band. Trotzdem treffen sie sich regelmäßig im Proberaum in Wimmelburg, haben gerade eine neue CD herausgebracht.

An diesem lauen Sommerabend brachten Matthias, Jan, Lars und Clemens vieles zu Gehör, das zumindest den treuen Fans der Wellnompicks nicht unbekannt sein sollte. Doch auch neue Sachen wie dieser Song kamen gut an.

0: In der Hafenbar geht es nun übrigens indoor weiter. Zum Beispiel in der kleine Weltbar, die im vergangenen Jahr eingeweiht wurde. So sind am 2. Oktober Bingo und Bongo zu erleben. Weitere Highlights werden die kleine Weihnachtswelt am 11. und das Konzert mit Schema F am 26. Dezember sein. Gut 3 Jahre ist es her, dass das Jugendblasorchester Hettstedt der Musikschule Mansfeld-Südharz sein 35-jähriges Jubiläum feierte. Bei der Gestaltung des Festkonzertes wurden die Hettstedter vom Jugendblasorchester aus Haifa in Israel unterstützt, mit dem das Ensemble seit nunmehr 13 Jahren eine lebendige Freundschaft pflegt. Einst initiiert hatte diese Freundschaft der langjährige Leiter des Jugendblasorchesters Mike Peinert. Der Saxophon- und Klarinettenlehrer war noch in DDR-Zeiten zum Orchester gestoßen und hatte 1994 die Leitung von Herrn Hilprecht übernommen. Unzählige Veranstaltungen in der Region wurden seitdem vom Jugendblasorchester musikalisch begleitet. Zumindest aus dem Altkreis Mansfelder Land ist das Orchester nicht wegzudenken. So gab es Auftritte bei Stadt- oder kreisinternen Jubiläen oder Eröffnungen, die legendären Neujahrskonzerte und die Teilnahme beim Hellbrauer Blasmusikfest. Nicht zu vergessen den Umzug der Eisleber Wiese. Die Liste der Einsätze ist lang. Doch aktuell ist die weitere Existenz der Formation gefährdet, weshalb sich am Mittwochabend dieser Woche zahlreiche Orchestermitglieder im Kolpingwerk Hettstedt, seit fast 20 Jahren Probenort, trafen, um zu beraten, wie es weitergehen soll. Peter Linke, Vorsitzender des Fördervereins des Jugendblasorchesters in Hettstedt, informierte zunächst über die Fakten. Denn viele der Musiker hatten bislang nur über den Buschfunk gehört, dass ihr Leiter Mike Peinert seit etwa 4 Wochen von seinem Dienstherrn, dem Landkreis Mansfeld-Südharz, aus arbeitsrechtlichen Gründen an eine andere Arbeitsstelle versetzt wurde und als Orchesterleiter nicht zur Verfügung steht.
1: Heute haben wir uns nun zusammengefunden, weil wir erfahren haben, dass das Orchester in Hettstedt, das Orchester der Musikschule in Hettstedt nicht mehr von der Musikschule unterstützt werden soll, gehalten werden soll. Es gibt also nur noch ein Orchester, und zwar das Orchester in Sangerhausen. Und dazu müssen wir jetzt also was tun, damit das Orchester gehalten wird.
2: Warum finden Sie das so wichtig?
1: Ja, also Kultur ist ja nur eine ganz wichtige Sache, besonders hier im Mansfelder Land. Und gerade soll ja auch eine Kulturoffensive durchgeführt werden, wie man in dem Amtsblatt gelesen hat. Und da passt das natürlich überhaupt nicht zusammen, dass man das Orchester zumacht, wo sich junge Leute engagieren, um gemeinsam musizieren zu können. Und das ist also ganz wichtig aus unserer Sicht, dass wir dieses Orchester hier erhalten.
2: Vielleicht wäre es auch möglich, dass die Mitglieder in Sangerhausen dann mitspielen, oder wäre das für Sie keine Alternative?
1: Also für mich ist das natürlich schwer zu sagen, ob das eine Alternative ist. Ich bin der Vorsitzende vom Förderverein des Orchesters. Die Schüler, die Eltern müssen fahren von Hettstedt nach Sangerhausen. Das ist eine gewisse Strecke, gewisser Aufwand. Ich weiß nicht, wie viele das machen. Einige werden es vielleicht machen. Aber warum soll man dieses traditionsreiche Orchester hier am Standort nicht erhalten?
0: Darüber waren sich auch die anwesenden Orchestermitglieder, Eltern und Schüler einig.
3: Ich bin selber Musikschüler und finde das natürlich äußerst negativ, dass das so weit gekommen ist, wie sich das jetzt hier darstellt. Und wir hoffen doch alle, dass wir vielleicht noch einiges bewegen können und dass sich das dann vielleicht auch nochmal zum Positiven wendet und der Herr Peinert uns weiterhin unterrichtet und weiterhin auch das Orchester leitet. Also, wie gesagt, man hat also ein bisschen den Eindruck, dass da vielleicht auch was konstruiert worden ist.
0: Fast 2 Stunden diskutierte man darüber, ob und wie es weitergehen kann. Vorläufig auch ohne Herrn Peinert. Schließlich stehen zeitnah einige wichtige Auftritte an, beispielsweise die Eröffnung der 495. Eisleber Wiese und das 25-jährige Bestehen des Kolpingen Berufsbildungswerkes Hettstedt. Peggy Bitterolf, Leiterin der Musikschule Mansfeld-Südharz, betonte auf Nachfrage übrigens, dass sie sich zu Personalfragen nicht äußern will. Sie betonte aber auch, und

0: Das mit Nachdruck, dass das Hettstedter Jugendblasorchester auf jeden Fall erhalten bleibt.
1: Die Arbeit der Hallock GmbH als mittelständischem Logistikdienstleister mit Standorten in Halle und wie hier in Eisleben wurde unlängst mit einer Auszeichnung gewürdigt. Wir sprachen mit Geschäftsführer Uwe Ritzmann.
2: Ich freue mich, dass die Firma Hallock am 3. September in Dresden bei einer Gala den großen Preis des Mittelstandes gewonnen hat. Der große Preis des Mittelstandes wird von der Oskar-Patzel-Stiftung jedes Jahr ausgeschrieben und wird durch verschiedene Gremien entschieden, welches Unternehmen die Jurystufe erreicht und wer dann noch weiterkommt als Finalist bzw. sogar als Gewinner ausgezeichnet werden kann.
1: Wie haben Ihre Mitarbeiter den Preis aufgenommen?
2: Die haben sich natürlich genauso gefreut, wie ich mich gefreut habe, denn es ist natürlich ein sehr schönes und imageträchtiges Symbol, das man gerne trägt. Die Hallock mit Sitz in Eisleben und in Halle beschäftigt sich hauptsächlich mit dem Thema Tiefkühlprodukte bzw. temperaturgeführte Produkte vom Handel bzw. von der Industrie zum Handel und von der Industrie aus der Produktion in die Verteilzentren.
1: 220 Mitarbeiter beschäftigt der mittelständische Logistikdienstleister und ist rund um die Uhr erreichbar. 24 Stunden, 7 Tage die Woche. Hallock sorgt für den reibungslosen Ausgleich der Engpässe seiner Kunden bei der Beschaffung von Rohwaren und Produktionsmaterialien. Standorte in ganz Deutschland bilden ein logistisches Netzwerk, durch das der Transportdienstleister jederzeit mit höchsten Qualitätsstandards beliefern kann. Die Hallock GmbH hat sich mit Verleihung des Mittelstands-Oscars gegenüber 4000 anderen mittelständischen Unternehmen durchgesetzt und repräsentiert damit die Wachstumselite des deutschen Mittelstands. In der Region gibt es für den Mittelstand noch einen Grund zu feiern. Die EWS Schuhfabrik von Herrn Schlichting, ebenfalls aus der Lutherstadt Eisleben, hat es geschafft, als Finalist ausgezeichnet zu werden. Eine Ehre, die die Hallock GmbH übrigens 2014 schon einmal hatte. Wie hier in Gerbstedt waren die Bürger der Einheitsgemeinde Stadt Gerbstedt ebenso wie die Einwohner der Einheitsgemeinde Stadt Arnstein und der Einheitsgemeinde Seengebiet Mansfelder Land aufgerufen, ihren Bürgermeister zu wählen. Man könnte es kurz machen. Alle Amtsinhaber wurden deutlich vom Wähler bestätigt. Aber etwas ausführlicher. In der Einheitsgemeinde Stadt Gerbstedt waren 6.440 Wahlberechtigte aufgerufen, ihren Bürgermeister zu bestimmen. 2.699 gingen zur Wahl. Das ist eine Beteiligung von knapp 42%. Dabei entfielen auf den Amtsinhaber Siegfried Schwarz von der CDU 60,49%. Der Einzelbewerber Bernd Hartwig erhielt 33,17% der Stimmen und Anka Yvonne Schreiber von der Linkspartei 6,34%. Im Seengebiet Mansfelder Land bewarben sich neben Amtsinhaber Jürgen Ludwig noch 3 weitere Kandidaten. Hier betrug die Wahlbeteiligung 50,25%, da immerhin 3.986 der insgesamt 7.932 Berechtigten auch zur Wahl gingen. Der parteilose Jürgen Ludwig wurde mit 67,91% wiedergewählt. 19,33% der Stimmen entfielen auf die CDU-Kandidatin Sandra Sowojtnich. Der Einzelbewerber Ralf Leberecht erhielt 6,86% der Stimmen und auf die Kandidatin der Linken Katharine Kaiser entfielen 5,9%. Ziemlich genau die Hälfte der 5.971 Wahlberechtigten der Stadt Arnstein wählten ihren Bürgermeister. Der parteilose Amtsinhaber Frank Sehnert erhielt 57,62% der Stimmen. Der Gegenkandidat Harald Detto von der Freien Fraktion Arnstein 42,38%. Am 23. September lud die Agentur für Arbeit Sangerhausen zum Pressegespräch.

0: Gespräch in das Berufsinformationszentrum ein. Die Vorsitzende der Geschäftsführung, Martina Scherer, begrüßte dazu die Vertreter der Presse und als Gast den Geschäftsführer des Kolping-Berufsbildungswerkes Hettstedt, Dr. Feusner, und seinen Mitarbeiter Konstant Konditambe aus Burkina Faso. Thema der Veranstaltung war nämlich Leben, Lernen, Arbeiten, Asylbewerber im Landkreis Mansfeld-Südharz. Frau Dr. Scherer beschrieb am Anfang zunächst die Situation der etwa 1700 Flüchtlinge im Landkreis. Laut einer bundesweiten Untersuchung, und die Situation vor Ort weicht davon kaum ab, kommen etwa 3/4 der Geflüchteten ohne jede Ausbildung bei uns an. Eine schulische Ausbildung können etwa 5% vorweisen und etwa 9% haben auf die eine oder andere Art ein Studium absolviert. Ausgehend von diesen nicht einfachen Werten berichtete Frau Scherer über Integrationsmaßnahmen im Bereich der Agentur. So sind Sprachmittler eingestellt worden und es gibt Englischkurse für Mitarbeiter. Außerdem wird deren interkulturelle Kompetenz geschult. Im Bereich des Jobcenters und der Agentur sind derzeit 463 Ausländer arbeitslos gemeldet. Naturgemäß stammt davon die Mehrzahl aus Asylzugangsländern und dort wiederum aus dem nicht-europäischen Bereich. Es sind in der Mehrzahl junge Männer mit niedrigem Qualifikationsniveau. Von den 482 beschäftigten Ausländern im Landkreis wiederum stammen 22 nicht aus Europa. Frau Dr. Scherer betonte aber, dass viele Arbeitgeber auch Potenzial in den Geflüchteten sehen, vor allem im Bereich Gesundheit, Soziales, Metall oder Bauwesen. Über das Engagement des Kolping Berufsbildungswerkes Hettstedt informierte Gesamtleiter Dr. Feusner.
1: Das Kolping Berufsbildungswerk feiert nicht nur 25 Jahre, sondern für uns war es auch Verpflichtung. Natürlich, da wo das Flüchtlingsproblem aufgetreten ist, damals haben wir sofort gesagt, wir sind mit dabei. Wir sind, ja, denke ich, mehr als eine Bildungseinrichtung und versuchen nach dem christlichen Menschen- und Weltbild auch zu helfen, da wo es geht und auch Sinn macht. Wir haben internationale Patenschaften, also von daher war das auch nicht ganz was Neues. Wir haben 7 Patenschaften mit erster Linie Entwicklungsländern und haben dann ganz schnell auch beim Landkreis gefragt, wo können wir helfen. Und wir sind dann natürlich bei Jugendlichen, weil wir auch eine Jugendbildungseinrichtung sind, gelandet. Und im November letzten Jahres war es dann soweit, dann haben wir die ersten 8 aufgenommen. Heute sind 40 bei uns junge Flüchtlinge und wir können auch eine ganze Menge berichten. Es waren sicherlich, es ist eine Herausforderung, wie Frau Dr. Scherer schon gesagt hat. Das eine ist die Sprache und auch die Länder, wo die jungen Menschen herkommen. Also wenn ich jetzt kurz hier die Liste einfach mal so durchgehe, dann sehen wir von Irak, Afghanistan, Gambia, Guinea, Äthiopien, Somalia, Mali.
2: Also für Afrika.
1: Ja, jetzt Afrika, am Anfang war es Syrien und Afghanistan. Und das weitet sich jetzt aus und so ist auch der Konstant dann letztendlich zu uns gekommen, beziehungsweise hat dann auch ein Betätigungsfeld gefunden. Und wenn wir dann noch die Sprachen dazu nehmen, manche Länder haben ja noch 3, 4 verschiedene Sprachen, dann sehen die, dass das ein riesen Sprachengewimmel natürlich auch vor Ort ist, was die Sache nicht einfacher macht. Dann kommt noch die Religion dazu und die Kultur. Das macht die Sache auch sehr spannend. Und von daher ist es dann wirklich auch eine besondere Herausforderung, sei es jetzt Essen, sei es, wenn ich jetzt an Ramadan denke oder so etwas. Und das war dann schon alles sehr, sehr spannend. Für uns war es selbstverständlich, dass wir helfen, weil auch wir natürlich eine Ausbildungseinrichtung sind. Wir haben überlegt, das passt sehr gut zu unseren jungen Menschen, die sofort dann auch gesagt haben, und Mitarbeitern, wir sind mit dabei. Aber wir wollten natürlich, oder wir denken da auch einen Schritt weiter, wir haben jetzt das Integrationsgesetz, dass man vielleicht auch später mal natürlich im Hinblick auf Facharbeiter auch junge Menschen ausbilden kann.
0: Seit Mai ist Konstant Konditambe einer der 22 nicht-europäischen Beschäftigten im Landkreis. Er berichtete über seine Arbeit als Betreuer in der Bildungseinrichtung. Er berichtete von den Schwierigkeiten, die er überwinden musste, auch im Spracherwerb, aber auch, dass es ihm sehr gut in Deutschland gefiele und er für immer hier bleiben will. Er ist 30 Jahre und war in seinem Heimatland Grundschullehrer. Frau Dr. Scherer betonte, dass die Integration der Hierhergekommenen eine große Aufgabe sei, aber schon viele Aktivitäten im Gange sind und man sich auf einem guten Weg sieht. Groß war das Interesse anlässlich der Spielzeiteröffnung 2016/17 im Theater an der Landwehr in der Luttestadt Eisleben. neue und bekannte Ensemblemitglieder, 12 Premieren, 10 Übernahmen aus der alten Spielzeit, 4 Abo-Reihen, ausgesuchte Gastspiele, eigene Theaterprojekte und traditionelle Feste erwarten in der kommenden Spielzeit darauf, von den Menschen der Region entdeckt und erlebt zu werden. Neu am Theater an Christine Mommsen. Sie ist gleich einige Sekunden mit der Violine zu hören. Und danach Christoph Götzi. Der machte das Publikum so richtig warm für den Abend. Ja.

0: auch von mir ein herzliches Willkommen im Theater. Ich habe die ganze Arbeit Ihnen machen lassen. Da habe ich jetzt nicht mehr so viel zu tun. Sie sind angewärmt, aufgewärmt, nicht nur von der Hitze draußen, sondern von der kleinen Bewegung. Herzlich willkommen. Ich freue mich, dass so viele gekommen sind, denn heute ist ja ganz viel los vom Sachsen-Anhalt-Tag angefangen, bis hin zu Sportveranstaltungen, die wir in der Mitteldeutschen Zeitung lesen konnten. Man hätte also auch den Grill anwerfen können, nach Sangerhausen fahren oder man hätte auch zugucken können, wie sich Leute die Nase platt schlagen oder sich zu Boden ringen. Sie haben an anderen Dingen Freude und das freut uns natürlich auch. Schön, dass Sie da sind.
1: Neben den Neuzugängen erwähnte Intendant Ulrich Fischer auch weitere personelle Veränderungen am Theater. So sind Michaela Danzian und Patrick Oliver Schulz nicht mehr Teil des Ensembles und die langjährige Oberspielleiterin Martina Bode wird in Zukunft von Fall zu Fall als Gast agieren. Er konnte den Zuschauern für diesen Abend ein buntes Programm anbieten, bei dem auch der Humor nicht zu kurz kam, wie auch der gleich zu sehende kleine Ausschnitt zeigen wird, mit dem wir unseren Beitrag über die Eröffnung der Spielzeit im Eisleber Theater beschließen möchten. Oh.

0: Zur Einweihung des neuen digitalen Infoterminals im Bürgerbüro der Stadt Hettstedt wurde am Nachmittag des 12. September eingeladen. Neben Verwaltungsmitarbeitern, Bürgermeister Denny Cavalier und Manfred Walter vom Institut für Stadtmarketing waren außerdem Vertreter der Firmen vor Ort, die die Umsetzung des Projektes finanziell unterstützt haben.
1: Heute geht es ums Infoterminal. Das ist es nicht. Das befindet sich hinter mir im Bürgerbüro. Es hat eine Weile gedauert. Es war auch für uns ein Prozess, wo wir manchmal dachten, bleibt er jetzt stecken? Das muss man auch kritisch sagen, auch an einem so wunderschönen Tag wie heute und auch an einem Tag, an dem wir zwei verschiedene Sachen enthüllen können, wussten wir natürlich, dass Sie alle in Vorleistung gegangen sind. Und deshalb nochmal zum zweiten Mal mein herzlicher Dank aus Sicht der Stadtverwaltung und ganz persönlich dafür, dass es endlich kommt, dass dieses Terminal steht, damit sich wirklich der Kunde, damit sich der Bürger, damit sich die Gäste daran bedienen können, damit ihre Informationen mit ihren Dienstleistungen, die sie zur Verfügung stehen, noch abrufbar sind. Wir haben uns entschieden, mit Ihnen als Partner gemeinsam und deshalb an erster Stelle meinen herzlichen Dank dafür, als Partner einen neuen Weg zu gehen im Bereich Stadtmarketing. Und wir haben auch einen Partner uns an unsere Seite gesucht und nachdem wir das erste Gespräch eigentlich auch geführt haben über Stadtmarketing und was man machen kann, haben wir uns doch dazu entschieden, auch die neuen Medien noch breiter zu nutzen.
0: Sowohl zum Infoterminal als auch zum neuen Verwaltungsfahrzeug, das ab sofort allen Mitarbeitern zur Verfügung steht, gab Manfred Walter vom Institut aus Heilbronn Auskunft. Gemeinsam mit allen Anwesenden ging es dann an die Enthüllung des neuen Fahruntersatzes. Der Elektrosmart ist einer der letzten dieser Baureihe und wird für die kommenden 5 Jahre des Öfteren in Hettstedt unterwegs sein. Wer bis dahin noch nie in den Genuss des Fahrens eines Smarts bzw. Elektroautos gekommen war, hatte vor Ort die Möglichkeit dazu. Nun konnte auch das Infoterminal im Bürgerbüro enthüllt und ausprobiert werden. Per Touchscreen können sich hier Interessierte über die Stadt Hettstedt informieren. Die Unternehmen, die das Projekt mit rund 40.000 Euro sponserten, erhielten die Möglichkeit, sich auf der digitalen Plattform zu präsentieren.
2: Herzlich willkommen, hieß es am Montag auf der Wiese für die ersten Besucher. Nein, keine Frühbucher, denn die ersten Gäste waren Vertreter zahlreicher Medien aus der Region und darüber hinaus. Außerdem waren Verantwortliche aus den einzelnen Bereichen bzw. für die Höhepunkte im vollgepackten Programm der 495. Eisleberwiese zugegen. Allen voran natürlich die Oberbürgermeisterin, gefolgt vom Leiter des Eigenbetriebes Märkte Sigmund Michalski. Ebenfalls, sozusagen im Präsidium, Helgard Wiegand, Geschäftsführerin des Bauernverbandes Mansfeld-Südharz und zum Bauernmarkt am kleinen Wiesenwochenende sehr aktiv. Daneben die Wiesenschützenkönigin 2015 Christel Köhler. Ganz rechts außen Werner Mayer, Vorsitzender des Schaustellerverbandes Sachsen-Anhalt e.V. und Helmut Seitz, seit Jahren Cheforganisator des Thomas-Pyrin-Cups zur kleinen Wiese. Neuigkeiten gab es nicht nur zu den Fahrgeschäften. Oberbürgermeisterin Fischer plauderte auch von ihrer Präsenz in sozialen Medien und deren Verbindung zum großen Volksfest.
3: Und jeden Tag, seitdem ich bei Facebook bin, habe ich natürlich auch immer mal hierher geguckt. Habe geguckt, wie geht's denn weiter, wie sieht's aus, musste wieder mal was posten. Viele Fahrgeschäfte, jeden Tag ein Stückchen mehr. Und ich muss sagen, die Fahrgeschäfte bieten natürlich hier in der Lutherstadt Eisleben für den Wiesenmarkt das Sahnehäubchen.
2: Erstmals stand bei dem Pressetermin der Sicherheitsaspekt zur Wiese besonders im Fokus, geschuldet der Entwicklung in der Welt und auch in Deutschland in den vergangenen Monaten.
4: Weil wir 495 Jahre Wiesenmarkt machen, haben wir nicht erst seit heute ein Sicherheitskonzept. Das existiert schon immer. Das wird jedes Jahr ordentlich, mindestens 3 Monate nachbereitet, aufbereitet nach der Wiese. Die Nachbetrachtung ist eigentlich das wichtigste Element für so ein Sicherheitskonzept, wo man genau weiß, was gibt es noch für Fehler, was können wir verbessern. Und eigentlich klappen wir das Buch des Sicherheitskonzeptes nie zu. Wir sind noch mehr wachsam, nicht nur wir, auch die Schausteller. Wir haben natürlich auf allen Positionen unser Personal erhöht. Für uns ist das Wesentliche, die Wachsamkeit aufrechtzuerhalten, mit allen Kräften zu unterstützen und Was wir aber auch nicht seit diesem Jahr erst machen, wir appellieren an unsere Besucher, lassen Sie großes Gepäck und Rucksäcke weg. Ich sag mal, das haben wir in der Vergangenheit schon gemacht. Damals mit dem Hintergrund, dass nicht zu viele Flaschen mitgebracht werden, weil das immer Wurfgeschosse sind. Denn bei uns sind ja Flaschen eigentlich im Verkauf nicht erlaubt. Und heutzutage muss man halt damit rechnen, wenn man so ein Gepäck mitbringt, dass man kontrolliert wird.
2: Über die Wiese nur zu reden, ist wie über leckeres Essen nur zu lesen. Wer die Wiesenneuheiten und natürlich das Flair erleben will, dem würde unser Video nicht wirklich helfen. Doch auch hier hat die Oberbürgermeisterin am Ende eine Lösung parat.
5: Ich rufe im Namen von meinem Maskottchen Wiesi selbstverständlich alle Zuschauer auf, hier zum 495. Eisleber-Wiesenmarkt, dem größten Volksfest Mitteldeutschland, hierher zu kommen, einmal zu genießen, zu entspannen, die Fahrgeschäfte zu genießen und eine schöne Zeit zu verleben. Ihnen allen ein herzliches Willkommen. Wes morcht, muss sein.

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es ist Sonntag, es ist Zeit, dass wir aufblicken zu dir. Wir kommen mit unseren Ängsten, mit unseren Sorgen, mit all dem, was uns belastet. Dein helles und klares Wort ist die Leuchte für unseren Weg. Sei mit den Suchenden und Fragenden und Zweifelnden. Öffne unsere verschlossenen Herzen für deine große und befreiende Wahrheit. Wir danken dir für deine Nähe an diesem Morgen und für diese Gemeinschaft. Lass uns gestärkt und getröstet und furchtlos unseren Weg gehen. Durch Jesus Christus, deinen Sohn, unseren Herrn. Amen.

Wir befinden uns also am Ort wichtiger religiöser Prägung für Novalis. Und ich kann das nur mit ganz großer Freude mit ansehen, und das berührt mich auch innerlich sehr, dass diese Kirche nun unter viel Mühen, mit großem Einsatz, natürlich auch wenn es gefördert wird unter ständigen Geldsorgen, und für diese Förderung sei an dieser Stelle einmal hier öffentlich gedankt, allen denen, die daran beteiligt sind, im Kreis, im Regierungsbezirk, im Land Sachsen-Anhalt. Und diese Förderung geht hoffentlich von heute an, das wäre mein Wunsch, kräftig weiter. Dass dieser Kirche nach und nach eine würdige Gestalt gegeben wird. Soweit diese Vorbemerkung. Ich erkenne bei Novalis zwei Linien, die nur scheinbar beziehungslos nebeneinander herlaufen. Die eine Linie, da ist ein junger Mann von unheimlichem Wissensdrang und poetischem Gestaltungsdrang geradezu besessen, wir können auch sagen beseelt, er saugt Philosophie, Geschichte, Rhetorik, Naturwissenschaft, Bergbaukunde, Medizin, Mathematik, Literatur, Dichtung, Sprache und auch Kenntnistheorie, und man könnte das noch weiter fortsetzen, in sich auf. Es ist unglaublich, wenn man sich einmal die Fragmente, Studien, Tagebücher und Vorarbeiten ansieht, was er in wenigen Jahren sich angeeignet, durchgearbeitet hat und verknüpft hat. Er hat Kant gelesen, er hat Fichte durchgearbeitet und wahrscheinlich sogar verstanden. Ich bin bei Fichte immer gescheitert, muss ich sagen, ganz ehrlich. Und die andere Linie. Wir hören von ihr durch die Chöre mehrfach in diesem Gottesdienst. Wenn ich ihn nur habe, lass ich alles gern. Volk an meinem Wanderstabe, treu gesinnt nur meinem Herrn, lasse still die anderen. Breite, lichte, volle Straßen wandern, die Bergpredigt dahin. Ich sage es jedem, das erlebt und auferstanden ist, österlicher kann ich mir es gar nicht vorstellen. Übrigens, Friedrich Engels hat auch in seiner Jugend fromme Gedichte gemacht. Man könnte ja sagen, fromme Gedichte wie Friedrich Engels. Und man hat sie dann später als seine Jugendsünden erklärt. Marx Engels Gesamtausgabe. Die geistlichen Lieder von Novalis, eine Jugendsünde. Und dann finden wir in Tagebüchern und Briefen etwa solche Sätze. Mit innigem Gebet und festem Vorsatz ist vieles möglich, sobald du ängstlich wirst und traurige, bängliche Vorstellungen sich dir aufdringen, fange an, recht herzlich zu beten.

alle diejenigen, die hier in Widerstedt längere Zeit leben oder hier einmal gewirkt haben oder öfter einmal hierher gekommen sind, werden vielleicht mit mir die Meinung teilen, dass das eigentlich unglaublich ist. Man hat befürchtet, hier wird alles abgerissen. Und übrigens damit auch eine Wurzel abgehauen, ausgerissen, die für unser Leben, ich glaube, auch für die Menschlichkeit einer solchen Gegend unheimlich wichtig ist. Und dann hat es eben einfach viele Menschen gegeben, einige kenne ich persönlich, kann ich aber gar nicht alle nennen, die dem auf je eigene Art und Weise Widerstand entgegengesetzt haben. Zunächst erst einmal Widerstand. Zunächst erst einmal die Frage, geht es nicht anders? Ideen dazu. Und dann natürlich auch kräftiges Handeln. Und das bezog sich erstmal auf das Schloss, wenn man die Geschichte länger verfolgt und ich weiß nicht, also ich als ich das erste Mal hier war, habe auch noch gedacht, naja, also Schloss, ja, aber mit der Kirche, das will man wohl nicht packen. Also da war ich zu sehr Pessimist, schönen Dank allen, die nicht so pessimistisch waren, die da den Schwung behalten haben, denn es ist eine große Freude. Und ein kleines Ostern, Und ich sage auch, es ist lebensnotwendig, solche Hoffnung. Und ich sage Ihnen auch, es ist nicht nur eine Frage von Geld, es wird auch eine Frage von Geld sein und bleiben. Und ich will auch gerne mich da weiter drum kümmern, ohne dass ich heute Schecks mitbringe. Aber es wird nicht nur eine Frage von Geld sein. Das hat sich gezeigt. Und ich bin übrigens ganz sicher, wir dürfen diese Seelen unserer Gesellschaft und damit auch die Seelen des Lebens eines jeden Einzelnen in dieser Gesellschaft nicht verkümmern lassen. Und wenn man es dann mit Novalis und der blauen Blume sagt, notfalls, nein, eigentlich immer, wird man sie suchen müssen. Und man wird nicht denken können, dass das Leben dann erfüllt wäre, wenn sie gefunden ist. Nein, gelegentlich liegt die Erfüllung im Suchen. Und insofern würde ich sagen, machen wir uns jetzt keine großen Gedanken darüber, ob das noch 5 oder 10 oder 20 Jahre dauert, ehe das, was manche sich auch um diese Kirche und das Gelände herum erträumen, richtig Wirklichkeit ist. Wir bleiben auf dem Wege und zeigen wir diese Schätze auch vielen in der Welt. Wird ja in Deutschland derzeit viel über das Wort stolz sein diskutiert. Und es mag ambivalent sein, aber etwas zu haben in der eigenen Geschichte, das man gerne anderen zeigt, an das man sich gerne erinnert und auf das man in diesem Sinne stolz sein kann. Auch das ist lebensnotwendig. Und ich wünsche mir, dass hier dieser Ort, Schloss, die Kirche, die Geschichte mit Novalis etwas ist, auf das die Menschen in dieser Region mit gutem Gewissen stolz sein können, weil es ihnen, indem sie darauf stolz sind, auch ein Stück Heimat ist und Heimat bleibt. Ich denke, das nun wiederum wäre ganz im Sinne von Novalis selber und darum ein guter Anknüpfungspunkt an unsere Zukunft am 200. Todestag von Novalis. In diesem Sinne allen, die daran mitgewirkt haben, herzlichen Dank und uns allen noch viel Mut, viel Schwung und viel Wärme in die Herzen, trotz dieser kalten Kirche.

0: miterlebt, dass wir die Stiftung gegründet haben. Herr Dr. Med. Arvid Grieshofer hat das Stiftungsgeschäft vollzogen, in dem er eine Urkunde unterzeichnet hat. Bei dieser Gelegenheit ist auch ein sehr kostbarer, eigens für diesen Tag angefertigter Leuchter übergeben worden. Den hat eine junge Künstlerin, die jetzt in Rostock lebt, an der Kunsthochschule in Giebichenstein ausgebildet wurde, in Handarbeit gefertigt aus Silberschmiedearbeit mit Zitatgravuren von Novalis und einem sehr großen Karfunkelstein. Dieser Leuchter soll hier im Haus bei Novalis bleiben und wir hoffen und wünschen, dass er auch bald in die Novaliskirche einziehen kann.
1: 20. März 2001 ist ein besonderer Tag und dies in einem zweifachen Sinne. Es ist der 200. Todestag von Novalis und doch zugleich und vor allem ein Geburtstag. Der Tag, an dem die Novalis-Stiftung das Licht der Welt erblickt. Wir alle setzen in diese Stiftung voller Freude große Hoffnungen und Erwartungen. Sehr große. Ja, wie wir ahnen, vermutlich zu große. Aber das kann und darf ja gar nicht anders sein, wenn es ein Neugeborenes aus der Taufe zu heben gilt. Selbst wenn nicht alle Knabenmorgenblütenträume reifen werden, so dürfen wir doch

sagen, die Gründung der Novalis-Stiftung am 200. Todestag des Dichters ist eine schöne Variation auf seinen Grundgedanken, der Tod sei eigentlich kein Ende, sondern eine Verwandlung, ja der Beginn zahlloser Verwandlungen. Zwischen dem Werk von Novalis und den Ideen, die die Stiftungsgründung motivieren und begleiten, lassen sich viele Fäden spinnen. Und ich bin sicher, dass der Dr. Grieshaber gleich ein sehr dichtes Gewebe vor unseren Augen und Ohren entfalten wird. Ich will mich daher auf einen zunächst eher prosaisch wirkenden Aspekt beschränken. Die Gründung einer privaten Stiftung ist ein kulturpolitischer Akt von herausragender Bedeutung. Denn hier engagiert sich ein Privatmann in ganz außergewöhnlichem Maße für die Kultur der Gemeinschaft. Und zwar selbstlos und in einer auf Dauer gerichteten Art und Weise. Wie sehr dies ein kulturpolitischer Akt auch im engeren Sinne ist, das ist bei der Novalis-Stiftung schon daran erkennbar, dass ihre Gründung in Anwesenheit der politischen Spitze des Landes stattfindet und mit dem Abschluss eines Kooperationsvertrages mit dem Landkreis verbunden ist. Solches Denken und Handeln, das innere und äußere Tätigkeit, Privates und Öffentliches aufeinander bezieht, entspricht dem Geist von Novalis.

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0: Mansfeld Südharz virtuell erleben und das in 3D. Dies bietet die betriebssystemübergreifende App für iPhone- und Android-Geräte, die am gestrigen Donnerstag im Geburtshaus Martin Luthers vorgestellt wurde.
1: Am gestrigen Tag haben wir in der Landesvertretung des Landes Sachsen-Anhalt in Berlin sehr intensiv den Landkreis Mansfeld-Südharz vertreten. Wir als Lutherstadt Eisleben kommen nie nur mit Eisleben-Prospekte, wir hatten auch das Prospekt mit zum morgigen beginnenden Sachsen-Anhalt-Tag. Wir haben die Queste nicht vergessen, wir haben das Josefskreuz nicht vergessen, wir haben das blaue Auge des Mansfelder Landes mitgenommen, wir haben natürlich die Lutherstadt Eisleben eingeschlossen, unseren Vorhang gehabt und oft, Herr Vogt, sind wir auch nach Mansfeld gefragt worden, haben so gut wie es ging unsere Auskünfte gegeben, um wirklich zu sagen, jawohl, der Landkreis Mansfeld-Südharz ist für das Jahr 2017 gut aufgestellt. Und jetzt bin ich gespannt, was wir jetzt hier erleben. Bitte schön.
2: Ja, auch von mir ein herzliches Willkommen. Ich freue mich, dass es nach gefühlten 15 Monaten soweit ist, dass wir das Produkt präsentieren können. Ich will Ihnen kurz sagen, wie es dazu gekommen ist. Es gab nämlich zwei Impulse, die dazu geführt haben, dass wir Luther virtuell auferstehen lassen. Der erste Impuls kam auf der Messe in Hannover. Ich hatte einen Nachbarstand. Dieser Nachbarstand hat eine virtuelle Marilyn Monroe ins Bild flattern lassen. Und da habe ich gesagt, das ist eine tolle Technologie. Und dann, Herr Dr. Weiß, gab es ein Erlebnis mit meinem Sohn, der heute 14 ist und damals 12. Mit dem war ich hier im Geburtshaus. Und nach dem zweiten Zimmer sagte er zu mir, du, wenn jetzt nicht noch irgendwas Spannendes kommt, dann würde ich hier draußen auf dich warten, bis du wieder da bist. Und dann habe ich mir überlegt, wie könnte man das Thema Luther in einer Generation, die heute also sagen wir, mit iPhone, mit iPad, mit Elektronik umgeht, wie kann man denen dieses Thema näher bringen? Und dann ist mir diese schwebende Marilyn Monroe, die da ins Bild reingekommen ist, wieder eingefallen. Und so bin ich irgendwann auf die Suche gegangen nach einer Firma. Diese Firma habe ich gefunden. Und zwar die Firma Vertiv aus Halle. Ein sehr innovatives Start-up-Unternehmen. Start-up kann man schon nicht mehr sagen, ihr seid schon eine Weile am Markt. Die also einige Themen machen, unter anderem auch unser anderes Produkt, nämlich 360-Grad-Panoramen. Wir haben dann ganz kurz mal drüber gesprochen, was ich so vorhabe und ob sowas realisierbar ist. Und dann haben die zwei relativ schnell gesagt, haben wir noch nicht gemacht, wird man gerne mal probieren. Und heute ist es soweit, dass wir Ihnen das Produkt präsentieren können. Es ist von der Sache her die Möglichkeit, Geschichte einfach zu verbinden mit den neuen Medien.
3: Wir sind mit dem Thema vom Land Sachsen-Anhalt auch eingeladen worden, das Land Sachsen-Anhalt und natürlich auch mit dem Ständer auf der CeBIT aufzutreten und das Thema quasi global, weltweit mal vorzustellen. Haben diesen schönen Messeständer hier mitbekommen und durften die Welten von Mansfeld-Südharz vorstellen und waren wirklich ein Eyecatcher. Es waren auch viele Pressemitteilungen, die Leute standen Schlange und fanden das wirklich schön, ja? Also dann das sich so anzugucken. Eigentlich ist Pokémon Go eine ganz einfache Variante von dem, was wir mit dem Luther gemacht haben. Und der Luther, der wird wirklich richtig an einen Ort projiziert in der erweiterten Realität. Wir demonstrieren das nachher mal. Das ist also ein technisch extrem komplexes Thema, weil

0: hier von so einem Smartphone alles abfordern. Und letztendlich sieht es nachher ganz einfach aus, ist überhaupt nicht komplex. Die App lädt man sich runter, dann gibt es ein Inhaltsverzeichnis, wo die Standorte zu finden sind. Dann beginnt das wie so eine kleine, wie heißt das, Schnipseljagd, ja, wie man das früher kennt. Dann suche ich diesen Standort und dann erscheint uns der Luther und erzählt uns dazu natürlich eine schöne Anekdote, eine Geschichte, die wir hoffentlich noch nicht kennen, die vielleicht für uns alle neu ist.
1: Verkörpert wird dieser von dem bekannten Schauspieler Hilmar Eichhorn. Sowohl in deutscher als auch in englischer Sprache ist er an einer Vielzahl von Orten der Reformation abrufbar. Neben Eisleben und Mansfeld sind auch hallische Reformationsstätten Teil der App.

Die Hafenbar in Hettstedt hat mit einem Konzert am Abend des 3. September die Outdoor-Saison für dieses Jahr beendet. Nach dem Start vor 3 Jahren hat sich die Location zu einem beliebten Treffpunkt für Jung und Alt aus Hettstedt und Umgebung etabliert. Mit Klängen der Gruppe Wellno und Pix ließen sich die zahlreichen Besucher den letzten Abend im Freien schön versüßen. Die 4 Jungs aus dem Mansfelder Land, die ursprünglich aus Helpra, Wimmelburg und Eisleben stammen, sind jetzt in Halle, Dresden und Berlin unterwegs, sowohl privat als auch mit ihrer Band. Trotzdem treffen sie sich regelmäßig im Proberaum in Wimmelburg, haben gerade eine neue CD herausgebracht.

An diesem lauen Sommerabend brachten Matthias, Jan, Lars und Clemens vieles zu Gehör, das zumindest den treuen Fans der Wellnompics nicht unbekannt sein sollte. Doch auch neue Sachen wie dieser Song kamen gut an.

In der Hafenbar geht es nun übrigens indoor weiter. Zum Beispiel in der kleine Weltbar, die im vergangenen Jahr eingeweiht wurde. So sind am 2. Oktober Bingo und Bongo zu erleben. Weitere Highlights werden die kleine Weihnachtswelt am 11. und das Konzert mit Schema F am 26. Dezember sein.

0: Gut 3 Jahre ist es her, dass das Jugendblasorchester Hettstedt der Musikschule Mansfeld-Südharz sein 35-jähriges Jubiläum feierte. Bei der Gestaltung des Festkonzertes wurden die Hettstedter vom Jugendblasorchester aus Haifa in Israel unterstützt, mit dem das Ensemble seit nunmehr 13 Jahren eine lebendige Freundschaft pflegt. Einst initiiert hatte diese Freundschaft der langjährige Leiter des Jugendblasorchesters Mike Peinert. Der Saxophon- und Klarinettenlehrer war noch in DDR-Zeiten zum Orchester gestoßen und hatte 1994 die Leitung von Herrn Hilbrecht übernommen. Unzählige Veranstaltungen in der Region wurden seitdem vom Jugendblasorchester musikalisch begleitet. Zumindest aus dem Altkreis Mansfelder Land ist das Orchester nicht wegzudenken. So gab es Auftritte bei Stadt- oder kreisinternen Jubiläen oder Eröffnungen, die legendären Neujahrskonzerte und die Teilnahme beim Helbrauer Blasmusikfest. Nicht zu vergessen den Umzug der Eisleber Wiese. Die Liste der Einsätze ist lang. Doch aktuell ist die weitere Existenz der Formation gefährdet, weshalb sich am Mittwochabend dieser Woche zahlreiche Orchestermitglieder im Kolpingwerk Hettstedt, seit fast 20 Jahren Probenort, trafen, um zu beraten, wie es weitergehen soll. Peter Linke, Vorsitzender des Fördervereins des Jugendblasorchesters in Hettstedt, informierte zunächst über die Fakten. Denn viele der Musiker hatten bislang nur über den Buschfunk gehört, dass ihr Leiter Mike Peinert seit etwa 4 Wochen von seinem Dienstherrn, dem Landkreis Mansfeld-Südharz, aus arbeitsrechtlichen Gründen an eine andere Arbeitsstelle versetzt wurde und als Orchesterleiter nicht zur Verfügung steht.
1: Heute haben wir uns nun zusammengefunden, weil wir erfahren haben, dass das Orchester in Hettstedt, das Orchester der Musikschule in Hettstedt nicht mehr von der Musikschule unterstützt werden soll, gehalten werden soll. Es gibt also nur noch ein Orchester, und zwar das Orchester in Sangerhausen. Und dazu müssen wir jetzt also was tun, damit das Orchester gehalten wird.
2: Warum finden Sie das so wichtig?
1: Ja, also Kultur ist ja nur eine ganz wichtige Sache, besonders hier im Mansfelder Land. Und gerade soll ja auch eine Kulturoffensive durchgeführt werden, wie man in dem Amtsblatt gelesen hat. Und da passt das natürlich überhaupt nicht zusammen, dass man das Orchester zumacht, wo sich junge Leute engagieren, um gemeinsam musizieren zu können. Und das ist also ganz wichtig aus unserer Sicht, dass wir dieses Orchester hier erhalten.
2: Vielleicht wäre es auch möglich, dass die Mitglieder in Sangerhausen dann mitspielen, oder wäre das für Sie keine Alternative?
1: Also für mich ist das natürlich schwer zu sagen, ob das eine Alternative ist. Ich bin der Vorsitzende vom Förderverein des Orchesters. Die Schüler, die Eltern müssen fahren von Hettstedt nach Sangerhausen. Das ist eine gewisse Strecke, ein gewisser Aufwand. Ich weiß nicht, wie viele das machen. Einige werden es vielleicht machen. Aber warum soll man dieses traditionsreiche Orchester hier am Standort nicht erhalten?
0: Darüber waren sich auch die anwesenden Orchestermitglieder, Eltern und Schüler einig.
3: Ich bin selber Musikschüler und finde das natürlich äußerst negativ, dass das so weit gekommen ist, wie sich das jetzt hier darstellt. Und wir hoffen doch alle, dass wir vielleicht noch einiges bewegen können und dass sich das dann vielleicht auch nochmal zum Positiven wendet und der Herr Peinert uns weiterhin unterrichtet und weiterhin auch das Orchester leitet. Also, wie gesagt, man hat also ein bisschen den Eindruck, dass da vielleicht auch was konstruiert worden ist.
0: Fast 2 Stunden diskutierte man darüber, ob und wie es weitergehen kann. Vorläufig auch ohne Herrn Peinert. Schließlich stehen zeitnah einige wichtige Auftritte an, beispielsweise die Eröffnung der 495. Eisleber Wiese und das 25-jährige Bestehen des Kolping Berufsbildungswerkes Hettstedt. Peggy Bitterolf, Leiterin der Musikschule Mansfeld-Südharz, betonte auf Nachfrage übrigens, dass sie sich zu Personalfragen nicht äußern will. Sie betonte aber auch, und das mit Nachdruck, dass das Hettstedter Jugendblasorchester auf jeden Fall erhalten bleibt.
4: Die Arbeit der Hallock GmbH als mittelständischem Logistikdienstleister mit Standorten in Halle und wie hier in Eisleben wurde unlängst mit einer Auszeichnung gewürdigt. Wir sprachen mit Geschäftsführer Uwe Ritzmann.
5: Ich freue mich, dass die Firma Hallock am 3. September in Dresden bei einer Gala den großen Preis des Mittelstandes gewonnen hat. Der große Preis des Mittelstandes wird von der Oskar-Patzel-Stiftung jedes Jahr ausgeschrieben und wird durch verschiedene Gremien entschieden, welches Unternehmen die Jurystufe erreicht und wer dann

0: noch weiterkommt als Finalist beziehungsweise sogar als Gewinner ausgezeichnet werden kann.
1: Wie haben Ihre Mitarbeiter den Preis aufgenommen?
0: Die haben sich natürlich genauso gefreut, wie ich mich gefreut habe, denn es ist natürlich ein sehr schönes und imageträchtiges Symbol, das man gerne trägt. Die Hallock mit Sitz in Eisleben und in Halle beschäftigt sich hauptsächlich mit dem Thema Tiefkühlprodukte bzw. temperaturgeführte Produkte vom Handel bzw. von der Industrie zum Handel und von der Industrie aus der Produktion in die Verteilzentren.
2: 220 Mitarbeiter beschäftigt der mittelständische Logistikdienstleister und ist rund um die Uhr erreichbar. 24 Stunden, 7 Tage die Woche. Hallock sorgt für den reibungslosen Ausgleich der Engpässe seiner Kunden bei der Beschaffung von Rohwaren und Produktionsmaterialien. Standorte in ganz Deutschland bilden ein logistisches Netzwerk, durch das der Transportdienstleister jederzeit mit höchsten Qualitätsstandards beliefern kann. Die Hallock GmbH hat sich mit Verleihung des Mittelstands-Oscars gegenüber 4000 anderen mittelständischen Unternehmen durchgesetzt und repräsentiert damit die Wachstumselite des deutschen Mittelstands. In der Region gibt es für den Mittelstand noch einen Grund zu feiern. Die EWS Schuhfabrik von Herrn Schlichting, ebenfalls aus der Lutherstadt Eisleben, hat es geschafft, als Finalist ausgezeichnet zu werden. Eine Ehre, die die Hallock GmbH übrigens 2014 schon einmal hatte. Wie hier in Gerbstedt waren die Bürger der Einheitsgemeinde Stadt Gerbstedt ebenso wie die Einwohner der Einheitsgemeinde Stadt Arnstein und der Einheitsgemeinde Seengebiet Mansfelder Land aufgerufen, ihren Bürgermeister zu wählen. Man könnte es kurz machen. Alle Amtsinhaber wurden deutlich vom Wähler bestätigt. Aber etwas ausführlicher. In der Einheitsgemeinde Stadt Gerbstedt waren 6.440 Wahlberechtigte aufgerufen, ihren Bürgermeister zu bestimmen. 2.699 gingen zur Wahl. Das ist eine Beteiligung von knapp 42%. Dabei entfielen auf den Amtsinhaber Siegfried Schwarz von der CDU 60,49%. Der Einzelbewerber Bernd Hartwig erhielt 33,17% der Stimmen und Anka Yvonne Schreiber von der Linkspartei 6,34%. Im Seengebiet Mansfelder Land bewarben sich neben Amtsinhaber Jürgen Ludwig noch 3 weitere Kandidaten. Hier betrug die Wahlbeteiligung 50,25%, da immerhin 3.986 der insgesamt 7.932 Berechtigten auch zur Wahl gingen. Der parteilose Jürgen Ludwig wurde mit 67,91% wiedergewählt. 19,33% der Stimmen entfielen auf die CDU-Kandidatin Sandra Sowojtnich. Der Einzelbewerber Ralf Leberecht erhielt 6,86% der Stimmen und auf die Kandidatin der Linken Katharine Kaiser entfielen 5,9%. Ziemlich genau die Hälfte der 5.971 Wahlberechtigten der Stadt Arnstein wählten ihren Bürgermeister. Der parteilose Amtsinhaber Frank Sehnert erhielt 57,62% der Stimmen. Der Gegenkandidat Harald Detto von der Freien Fraktion Arnstein 42,38%. Am 23. September lud die Agentur für Arbeit Sangerhausen zum Pressegespräch in das Berufsinformationszentrum ein. Die Vorsitzende der Geschäftsführung, Martina Scherer, begrüßte dazu die Vertreter der Presse und als Gast den Geschäftsführer des Kolping-Berufsbildungswerkes Hettstedt, Dr. Feusner, und seinen Mitarbeiter Konstant Konditambe aus Burkina Faso. Thema der Veranstaltung war nämlich Leben, Lernen, Arbeiten, Asylbewerber im Landkreis Mansfeld-Südharz. Frau Dr. Scherer beschrieb am Anfang zunächst die Situation der etwa 1.700 Flüchtlinge im Landkreis. Laut einer bundesweiten Untersuchung, und die Situation vor Ort weicht davon kaum ab, kommen etwa 3/4 der Geflüchteten ohne jede Ausbildung bei uns an. Eine schulische Ausbildung können etwa 5% vorweisen und etwa 9% haben auf die eine oder andere Art ein Studium absolviert. Ausgehend von diesen nicht einfachen Werten berichtete Frau Scherer über Integrationsmaßnahmen im Bereich der Agentur. So sind Sprachmittler eingestellt worden und es gibt Englischkurse für Mitarbeiter. Außerdem wird deren interkulturelle Kompetenz geschult. Im Bereich des Jobcenters und der Agentur sind derzeit 463 Ausländer arbeitslos gemeldet. Naturgemäß stammt davon die Mehrzahl aus Asylzugangsländern und dort wiederum aus dem nicht-europäischen Bereich. Es sind in der Mehrzahl junge Männer mit niedrigem Qualifikationsniveau. Von den 482 beschäftigten Ausländern im Landkreis wiederum stammen 22 nicht aus Europa. Frau Dr. Scherer betonte aber, dass viele Arbeitgeber auch Potenzial in den Geflüchteten sehen, vor allem im Bereich Gesundheit, Soziales, Metall oder Bauwesen. Über das Engagement des Kolping-Berufsbildungswerkes Hettstedt informierte Gesamtleiter Dr. Feusner.
3: Das Kolping-Berufsbildungswerk feiert nicht nur 25 Jahre, sondern für uns war es auch Verpflichtung natürlich. Da, wo das Flüchtlingsproblem aufgetreten ist, damals haben wir sofort gesagt, wir sind mit dabei. Wir sind, ja, denke ich, mehr als eine Bildungseinrichtung und versuchen nach dem christlichen Menschen- und Weltbild auch zu helfen, da wo es geht und auch Sinn macht. Wir haben internationale Patenschaften, also von daher war das auch nicht ganz was Neues. Wir haben 7 Patenschaften mit erster Linie Entwicklungsländern und haben dann ganz schnell auch beim Landkreis gefragt, wo können wir helfen. Und wir sind dann natürlich bei Jugendlichen, weil wir auch eine Jugendbildungseinrichtung sind, gelandet. Und im November letzten Jahres war es dann soweit, dann haben wir die ersten 8 aufgenommen. Heute sind 40 bei uns junge Flüchtlinge und wir können auch eine ganze Menge berichten. Es waren sicherlich, es ist eine Herausforderung, wie Frau Dr. Scherer schon gesagt hat. Das eine ist die Sprache und auch die Länder, wo die jungen Menschen herkommen. Also wenn ich jetzt kurz hier die Liste einfach mal so durchgehe, dann sehen wir von Irak, Afghanistan, Gambia, Guinea, Äthiopien, Somalia, Mali.
4: Also für Afrika.
3: Ja, jetzt Afrika am Anfang war es Syrien und Afghanistan. Und das weitet sich jetzt aus und so ist auch der Konstantin dann letztendlich zu uns gekommen, beziehungsweise hat dann auch ein Betätigungsfeld gefunden. Und wenn wir dann noch die Sprachen dazu nehmen, manche Länder haben ja noch 3-4 verschiedene Sprachen, dann sehen wir, dass das ein riesen Sprachengewimmel natürlich auch vor Ort ist, was die Sache nicht einfacher macht. Dann kommt noch die Religion dazu und die Kultur. Das macht die Sache auch sehr spannend. Und von daher ist es dann wirklich auch eine besondere Herausforderung, sei es jetzt Essen, sei es, wenn ich jetzt an Ramadan denke oder so etwas. Und das war dann schon alles sehr, sehr spannend. Für uns war es selbstverständlich, dass wir helfen, weil auch wir natürlich eine Ausbildungseinrichtung sind. Wir haben überlegt, das passt sehr gut zu unseren jungen Menschen, die sofort dann auch gesagt haben und Mitarbeitern, wir sind mit dabei. Aber wir wollten natürlich, oder wir denken da auch einen Schritt weiter, wir haben jetzt das Integrationsgesetz, dass man vielleicht auch später mal natürlich im Hinblick auf Facharbeiter auch junge Menschen ausbilden kann.
2: Seit Mai ist Konstan Konditambe einer der 22 nicht-europäischen Beschäftigten im Landkreis. Er berichtete über seine Arbeit als Betreuer in der Bildungseinrichtung. Er berichtete von den Schwierigkeiten, die er überwinden musste, auch im Spracherwerb, aber auch, dass es ihm sehr gut in Deutschland gefiele und er für immer hier bleiben will. Er ist 30 Jahre und war in seinem Heimatland Grundschullehrer. Frau Dr. Scherer betonte, dass die Integration der hierhergekommenen eine große Aufgabe sei, aber schon viele Aktivitäten im Gange sind und man sich auf einem guten Weg sieht. Groß war das Interesse anlässlich der Spielzeiteröffnung 2016/17 im Theater an der Landwehr in der Lutherstadt Eisleben. Neue und bekannte Ensemblemitglieder, 12 Premieren, 10 Übernahmen aus der alten Spielzeit, 4 Abo-Reihen, ausgesuchte Gastspiele, eigene Theaterprojekte und traditionelle Feste erwarten in der kommenden Spielzeit darauf, von den Menschen der Region entdeckt und erlebt zu werden. Neu am Theater an Christine Mommsen, sie ist gleich einige Sekunden mit der Violine zu hören. Und danach Christoph Götzi, der machte das Publikum so richtig warm für den Abend.

0: auch von mir ein herzliches Willkommen im Theater. Ich habe die ganze Arbeit Ihnen machen lassen. Da habe ich jetzt nicht mehr so viel zu tun. Sie sind angewärmt, aufgewärmt, nicht nur von der Hitze draußen, sondern von der kleinen Bewegung. Herzlich willkommen. Ich freue mich, dass so viele gekommen sind, denn heute ist ja ganz viel los, vom Sachsen-Anhalt-Tag angefangen, bis hin zu Sportveranstaltungen, die wir in der Mitteldeutschen Zeitung lesen konnten. Man hätte also auch den Grill anwerfen können, nach Sangerhausen fahren oder man hätte auch zugucken können, wie sich Leute die Nase platt schlagen oder sich zu Boden ringen. Sie haben an anderen Dingen Freude und das freut uns natürlich auch. Schön, dass Sie da sind.
1: Neben den Neuzugängen erwähnte Intendant Ulrich Fischer auch weitere personelle Veränderungen am Theater. So sind Michaela Danzian und Patrick Oliver Schulz nicht mehr Teil des Ensembles und die langjährige Oberspielleiterin Martina Bode wird in Zukunft von Fall zu Fall als Gast agieren. Er konnte den Zuschauern für diesen Abend ein buntes Programm anbieten, bei dem auch der Humor nicht zu kurz kam, wie auch der gleich zu sehende kleine Ausschnitt zeigen wird, mit dem wir unseren Beitrag über die Eröffnung der Spielzeit im Eisleber Theater beschließen möchten.

0: Zur Einweihung des neuen digitalen Infoterminals im Bürgerbüro der Stadt Hettstedt wurde am Nachmittag des 12. September eingeladen. Neben Verwaltungsmitarbeitern, Bürgermeister Denny Cavalier und Manfred Walter vom Institut für Stadtmarketing waren außerdem Vertreter der Firmen vor Ort, die die Umsetzung des Projektes finanziell unterstützt haben.
1: Heute geht es ums Infoterminal. Das ist es nicht. Das befindet sich hinter mir im Bürgerbüro. Es hat eine Weile gedauert. Es war auch für uns ein Prozess, wo wir manchmal dachten, bleibt er jetzt stecken? Das muss man auch kritisch sagen, auch an einem so wunderschönen Tag wie heute und auch an einem Tag, an dem wir zwei verschiedene Sachen enthüllen können, wussten wir natürlich, dass Sie alle in Vorleistung gegangen sind. Und deshalb nochmal zum zweiten Mal mein herzlicher Dank aus Sicht der Stadtverwaltung und ganz persönlich dafür, dass es endlich kommt, dass dieses Terminal steht, damit sich wirklich der Kunde, damit sich der Bürger, damit sich die Gäste daran bedienen können, damit ihre Informationen mit ihren Dienstleistungen, die sie zur Verfügung stehen, noch abrufbar sind. Wir haben uns entschieden, mit Ihnen als Partner gemeinsam und deshalb an erster Stelle meinen herzlichen Dank dafür, als Partner einen neuen Weg zu gehen im Bereich Stadtmarketing. Und wir haben auch einen Partner uns an unsere Seite gesucht und nachdem wir das erste Gespräch eigentlich auch geführt haben über Stadtmarketing und was man machen kann, haben wir uns doch dazu entschieden, auch die neuen Medien noch breiter zu nutzen.
0: Sowohl zum Infoterminal als auch zum neuen Verwaltungsfahrzeug, das ab sofort allen Mitarbeitern zur Verfügung steht, gab Manfred Walter vom Institut aus Heilbronn Auskunft. Gemeinsam mit allen Anwesenden ging es dann an die Enthüllung des neuen Fahruntersatzes. Der Elektrosmart ist einer der letzten dieser Baureihe und wird für die kommenden 5 Jahre des Öfteren in Hettstedt unterwegs sein. Wer bis dahin noch nie in den Genuss des Fahrens eines Smarts bzw. Elektroautos gekommen war, hatte vor Ort die Möglichkeit dazu. Nun konnte auch das Infoterminal im Bürgerbüro enthüllt und ausprobiert werden. Per Touchscreen können sich hier Interessierte über die Stadt Hettstedt informieren. Die Unternehmen, die das Projekt mit rund 40.000 Euro sponserten, erhielten die Möglichkeit, sich auf der digitalen Plattform zu präsentieren.
2: Herzlich willkommen, hieß es am Montag auf der Wiese für die ersten Besucher. Nein, keine Frühbucher, denn die ersten Gäste waren Vertreter zahlreicher Medien aus der Region und darüber hinaus. Außerdem waren Verantwortliche aus den einzelnen Bereichen bzw. für die Höhepunkte im vollgepackten Programm der 495. Eisleber Wiese zugegen. Allen voran natürlich die Oberbürgermeisterin, gefolgt vom Leiter des Eigenbetriebes Märkte Sigmund Michalski. Ebenfalls, sozusagen im Präsidium, Helgard Wiegand, Geschäftsführerin des Bauernverbandes Mansfeld-Südharz und zum Bauernmarkt am kleinen Wiesenwochenende sehr aktiv. Daneben die Wiesenschützenkönigin 2015 Christel Köhler. Ganz rechts außen Werner Mayer, Vorsitzender des Schaustellerverbandes Sachsen-Anhalt e.V. und Helmut Seitz, seit Jahren Cheforganisator des Thomas Pyrin Cups zur kleinen Wiese. Neuigkeiten gab es nicht nur zu den Fahrgeschäften. Oberbürgermeisterin Fischer plauderte auch von ihrer Präsenz in sozialen Medien und deren Verbindung zum großen Volksfest.
3: Und jeden Tag, seitdem ich bei Facebook bin, habe ich natürlich auch immer mal hierher geguckt. Habe geguckt, wie geht's denn weiter, wie sieht's aus, musste wieder mal was posten. Viele Fahrgeschäfte, jeden Tag ein Stückchen mehr. Und ich muss sagen, die Fahrgeschäfte bieten natürlich hier in der Lutherstadt Eisleben für den Wiesenmarkt das Sahnehäubchen.
2: Erstmals stand bei dem Pressetermin der Sicherheitsaspekt zur Wiese besonders im Fokus, geschuldet der Entwicklung in der Welt und auch in Deutschland in den vergangenen Monaten.
4: Weil wir 495 Jahre Wiesenmarkt machen, haben wir nicht erst seit heute ein Sicherheitskonzept. Das existiert schon immer. Das wird jedes Jahr ordentlich, mindestens 3 Monate nachbereitet, aufbereitet nach der Wiese. Die Nachbetrachtung ist eigentlich das wichtigste Element für so ein Sicherheitskonzept, wo man genau weiß, was gibt es noch für Fehler, was können wir verbessern. Und eigentlich klappen wir das Buch des Sicherheitskonzeptes nie zu. Wir sind noch mehr wachsam, nicht nur wir, auch die Schausteller. Wir haben natürlich auf allen Positionen unser Personal erhöht. Für uns ist das Wesentliche, die Wachsamkeit aufrechtzuerhalten, mit allen Kräften zu unterstützen und Was wir aber auch nicht seit diesem Jahr erst machen, wir appellieren an unsere Besucher, lassen Sie großes Gepäck und Rucksäcke weg. Ich sag mal, das haben wir in der Vergangenheit schon gemacht. Damals mit dem Hintergrund, dass nicht zu viele Flaschen mitgebracht werden, weil das immer Wurfgeschosse sind. Denn bei uns sind ja Flaschen eigentlich im Verkauf nicht erlaubt. Und heutzutage muss man halt damit rechnen, wenn man so ein Gepäck mitbringt, dass man kontrolliert wird.
2: Über die Wiese nur zu reden, ist wie über leckeres Essen nur zu lesen. Wer die Wiesenneuheiten und natürlich das Flair erleben will, dem würde unser Video nicht wirklich helfen. Doch auch hier hat die Oberbürgermeisterin am Ende eine Lösung parat.
5: Ich rufe im Namen von meinem Maskottchen Wiesi selbstverständlich alle Zuschauer auf, hier zum 495. Eisleber-Wiesenmarkt, dem größten Volksfest Mitteldeutschland, hierher zu kommen, einmal zu genießen, zu entspannen, die Fahrgeschäfte zu genießen und eine schöne Zeit zu verleben. Ihnen allen ein herzliches Willkommen. Wes Morcht muss hin.

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Sonntag, es ist Zeit, dass wir aufblicken zu dir. Wir kommen mit unseren Ängsten, mit unseren Sorgen, mit all dem, was uns belastet. Dein helles und klares Wort ist die Leuchte für unseren Weg. Sei mit den Suchenden und Fragenden und Zweifelnden. Öffne unsere verschlossenen Herzen für deine große und befreiende Wahrheit. Wir danken dir für deine Nähe an diesem Morgen und für diese Gemeinschaft. Lass uns gestärkt und getröstet und furchtlos unseren Weg gehen. Durch Jesus Christus, deinen Sohn, unseren Herrn. Amen.

Wir befinden uns also am Ort wichtiger religiöser Prägung für Novalis. Und ich kann das nur mit ganz großer Freude mit ansehen, und das berührt mich auch innerlich sehr, dass diese Kirche nun unter viel Mühen, mit großem Einsatz, natürlich auch wenn es gefördert wird unter ständigem Geld, Sorgen, und für diese Förderung sei an dieser Stelle einmal hier öffentlich gedankt allen denen, die daran beteiligt sind, im Kreis, im Regierungsbezirk, im Land Sachsen-Anhalt. Und diese Förderung geht hoffentlich von heute an, wäre mein Wunsch, kräftig weiter. Dass dieser Kirche nach und nach eine würdige Gestalt gegeben wird. Soweit diese Vorbemerkung. Ich erkenne bei Novalis zwei Linien, die nur scheinbar beziehungslos nebeneinander herlaufen. Die eine Linie, da ist ein junger Mann von unheimlichem Wissensdrang und poetischem Gestaltungsdrang geradezu besessen, wir können auch sagen beseelt, er saugt Philosophie, Geschichte, Rhetorik, Naturwissenschaft, Bergbaukunde, Medizin, Mathematik, Literatur, Dichtung, Sprache und noch Kenntnistheorie, und man könnte das noch weiter fortsetzen, in sich auf. Es ist unglaublich, wenn man sich einmal die Fragmente, Studien, Tagebücher und Vorarbeiten ansieht, was er in wenigen Jahren sich angeeignet, durchgearbeitet hat und verknüpft hat. Er hat Kant gelesen, er hat Fichte durchgearbeitet und wahrscheinlich sogar verstanden. Ich bin bei Fichte immer gescheitert, muss ich sagen, ganz ehrlich. Und die andere Linie. Wir hören von ihr durch die Chöre mehrfach in diesem Gottesdienst. Wenn ich ihn noch habe, lass ich alles gern. Folg an meinem Wanderstabe, treu gesinnt nur meinem Herrn, lasse still die anderen. Breite, lichte, volle Straßen wandern, die Bergpredigt dahin. Ich sage es jedem, dass er lebt und auferstanden ist, österlicher kann ich mir es gar nicht vorstellen.

Übrigens, Friedrich Engels hat auch in seiner Jugend fromme Gedichte gemacht. Man könnte ja sagen, fromme Gedichte wie Friedrich Engels. Und man hat sie dann später als seine Jugendsünden erklärt. Meint Engels Gesamtausgabe. Die geistlichen Lieder von Novalis, eine Jugendsünde. Und dann finden wir in Tagebüchern und Briefen etwa solche Sätze. Mit innigem Gebet und festem Vorsatz ist vieles möglich, sobald du ängstlich wirst und traurige, bängliche Vorstellungen sich dir aufdringen, fange an, recht herzlich zu beten.

alle diejenigen, die hier in Widerstedt längere Zeit leben oder hier einmal gewirkt haben oder öfter einmal hierher gekommen sind, werden vielleicht mit mir die Meinung teilen, dass das eigentlich unglaublich ist. Man hat befürchtet, hier wird alles abgerissen. Und übrigens damit auch eine Wurzel abgehauen, ausgerissen, die für unser Leben, ich glaube, auch für die Menschlichkeit einer solchen Gegend unheimlich wichtig ist. Und dann hat es eben einfach viele Menschen gegeben, einige kenne ich persönlich, kann ich aber gar nicht alle nennen, die dem auf je eigene Art und Weise Widerstand entgegengesetzt haben. Zunächst erst einmal die Frage, geht es nicht anders? Ideen dazu. Und dann natürlich auch kräftiges Handeln. Und das bezog sich erstmal auf das Schloss, wenn man die Geschichte länger verfolgt. Und ich weiß nicht, also ich, als ich das erste Mal hier war, habe auch mal gedacht, naja, also Schloss, ja, aber mit der Kirche, das will man wohl nicht packen. Also da war ich zu sehr Pessimist. Schönen Dank allen, die nicht so pessimistisch waren, die da den Schwung behalten haben, denn es ist eine große Freude. Und ein kleines Ostern. Kleines Poster. Und ich sage auch, es ist lebensnotwendig, solche Hoffnung. Und ich sage Ihnen auch, es ist nicht nur eine Frage von Geld. Es wird auch eine Frage von Geld sein und bleiben. Und ich will auch gerne mich da weiter drum kümmern, ohne dass ich heute Schecks mitbringe. Aber es wird nicht nur eine Frage von Geld sein. Das hat sich gezeigt. Und ich bin übrigens ganz sicher, wir dürfen diese Seelen unserer Gesellschaft und damit auch die Seelen des Lebens eines jeden Einzelnen in dieser Gesellschaft nicht verkümmern lassen. Und wenn man es dann mit Novalis und der blauen Blume sagt, notfalls, nein, eigentlich immer, wird man sie suchen müssen. Und man wird nicht denken können, dass das Leben dann erfüllt wäre, wenn sie gefunden ist. Nein, gelegentlich liegt die Erfüllung im Suchen. Und insofern würde ich sagen, machen wir uns jetzt keine großen Gedanken darüber, ob das noch 5 oder 10 oder 20 Jahre dauert, ehe das, was manche sich auch um diese Kirche und das Gelände herum erträumen, richtig Wirklichkeit ist. Wir bleiben auf dem Wege und zeigen wir diese Schätze auch vielen in der Welt. Wird ja in Deutschland derzeit viel über das Wort Stolz sein diskutiert.

Und es mag ambivalent sein, aber etwas zu haben in der eigenen Geschichte, das man gerne anderen zeigt, an das man sich gerne erinnert und auf das man in diesem Sinne stolz sein kann, auch das ist lebensnotwendig. Und ich wünsche mir, dass hier dieser Ort, Schloss, die Kirche, die Geschichte mit Novalis etwas ist, auf das die Menschen in dieser Region mit gutem Gewissen stolz sein können, weil es ihnen, indem sie darauf stolz sind, auch ein Stück Heimat ist und Heimat bleibt. Ich denke, das nun wiederum wäre ganz im Sinne von Novalis selber und darum ein guter Anknüpfungspunkt an unsere Zukunft am 200. Todestag von Novalis. In diesem Sinne allen, die daran mitgewirkt haben, herzlichen Dank und uns allen noch viel Mut, viel Schwung und viel Wärme in die Herzen, trotz dieser kalten Türen.

0: erlebt, dass wir die Stiftung gegründet haben. Herr Dr. Med-Arvid Grieshaber hat das Stiftungsgeschäft vollzogen, indem er eine Urkunde unterzeichnet hat. Bei dieser Gelegenheit ist auch ein sehr kostbarer, eigens für diesen Tag angefertigter Leuchter übergeben worden. Den hat eine junge Künstlerin, die jetzt in Rostock lebt, an der Kunsthochschule in Giebichenstein ausgebildet wurde, in Handarbeit gefertigt aus Silberschmiedearbeit mit Zitatgravuren von Novalis und einem sehr großen Karfunkelstein. Dieser Leuchter soll hier im Haus bei Novalis bleiben und wir hoffen und wünschen, dass er auch bald in die Novaliskirche einziehen kann.
1: 20. März 2001 ist ein besonderer Tag und dies in einem zweifachen Sinne. Es ist der 200. Todestag von Novalis und doch zugleich und vor allem ein Geburtstag. Der Tag, an dem die Novalis-Stiftung das Licht der Welt erblickt. Wir alle setzen in diese Stiftung voller Freude große Hoffnungen und Erwartungen. Sehr große. Ja, wie wir ahnen, vermutlich zu große. Aber das kann und darf ja gar nicht anders sein, wenn es ein Neugeborenes aus der Taufe zu heben gilt. Selbst wenn nicht alle Knabenmorgenblütenträume reifen werden, so dürfen wir doch sagen, die Gründung der Novalis-Stiftung am 200. Todestag des Dichters ist eine schöne Variation auf seinen Grundgedanken, der Tod sei eigentlich kein Ende, sondern eine Verwandlung, ja der Beginn zahlloser Verwandlungen. Zwischen dem Werk von Novalis und den Ideen, die die Stiftungsgründung motivieren und begleiten, lassen sich viele Fäden spinnen. Und ich bin sicher, dass der Dr. Grieshaber gleich ein sehr dichtes Gewebe vor unseren Augen und Ohren entfalten wird. Ich will mich daher auf einen zunächst eher prosaisch wirkenden Aspekt beschränken. Die Gründung einer privaten Stiftung ist ein kulturpolitischer Akt von herausragender Bedeutung. Denn hier engagiert sich ein Privatmann in ganz außergewöhnlichem Maße für die Kultur der Gemeinschaft. Und zwar selbstlos und in einer auf Dauer gerichteten Art und Weise. Wie sehr dies ein kulturpolitischer Akt auch im engeren Sinne ist, das ist bei der Novalis-Stiftung schon daran erkennbar, dass ihre Gründung in Anwesenheit der politischen Spitze des Landes stattfindet und mit dem Abschluss eines Kooperationsvertrages mit dem Landkreis verbunden ist. Solches Denken und Handeln, das innere und äußere Tätigkeit, Privates und Öffentliches aufeinander bezieht, entspricht dem Geist von Novalis.

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0: Mansfeld Südharz virtuell erleben und das in 3D. Dies bietet die betriebssystemübergreifende App für iPhone- und Android-Geräte, die am gestrigen Donnerstag im Geburtshaus Martin Luthers vorgestellt wurde.
1: Am gestrigen Tag haben wir in der Landesvertretung des Landes Sachsen-Anhalt in Berlin sehr intensiv den Landkreis Mansfeld-Südharz vertreten. Wir als Lutherstadt Eisleben kommen nie nur mit Eisleben-Prospekte. Wir hatten auch das Prospekt mit zum morgigen beginnenden Sachsen-Anhalt-Tag. Wir haben die Queste nicht vergessen, wir haben das Josefskreuz nicht vergessen. Wir haben das blaue Auge des Mansfelder Landes mitgenommen. Wir haben natürlich die Lutherstadt Eisleben eingeschlossen, unseren Vorhang gehabt. Und oft, Herr Vogt, sind wir auch nach Mansfeld gefragt worden, haben so gut wie es ging unsere Auskünfte gegeben, um wirklich zu sagen, jawohl, der Landkreis Mansfeld-Südharz ist für das Jahr 2017 gut aufgestellt. Und jetzt bin ich gespannt, was wir jetzt hier erleben. Bitte schön.
2: Ja, auch von mir ein herzliches Willkommen. Ich freue mich, dass es nach gefühlten 15 Monaten soweit ist, dass wir das Produkt präsentieren können. Ich will Ihnen kurz sagen, wie es dazu gekommen ist. Es gab nämlich zwei Impulse, die dazu geführt haben, dass wir Luther virtuell auferstehen lassen. Der erste Impuls kam auf der Messe in Hannover. Ich hatte einen Nachbarstand. Dieser Nachbarstand hat eine virtuelle Marilyn Monroe ins Bild flattern lassen. Und da habe ich gesagt, das ist eine tolle Technologie. Und dann, Herr Dr. Weiß, gab es ein Erlebnis mit meinem Sohn, der heute 14 ist und damals 12. Mit dem war ich hier im Geburtshaus. Und nach dem zweiten Zimmer sagte er zu mir, du, wenn jetzt nicht noch irgendwas Spannendes kommt, dann würde ich hier draußen auf dich warten, bis du wieder da bist. Und dann habe ich mir überlegt, wie könnte man das Thema Luther in der Generation, die heute also sagen wir, mit iPhone, mit iPad, mit Elektronik umgeht, wie kann man denen dieses Thema näher bringen? Und dann ist mir diese schwebende Marilyn Monroe, die da ins Bild reingekommen ist, wieder eingefallen. Und so bin ich irgendwann auf die Suche gegangen nach einer Firma. Diese Firma habe ich gefunden. Und zwar die Firma Vertiv aus Halle. Ein sehr innovatives Start-up-Unternehmen. Start-up kann man schon nicht mehr sagen, ihr seid schon eine Weile am Markt. Die also einige Themen machen, unter anderem auch unser anderes Produkt, nämlich 360-Grad-Panoramen. Wir haben dann ganz kurz mal drüber gesprochen, was ich so vorhabe und ob sowas realisierbar ist. Und dann haben die zwei relativ schnell gesagt, haben wir noch nicht gemacht, wird man gerne mal probieren. Und heute ist es soweit, dass wir Ihnen das Produkt präsentieren können. Es ist von der Sache her die Möglichkeit, Geschichte einfach zu verbinden mit den neuen Medien.
3: Wir sind mit dem Thema vom Land Sachsen-Anhalt auch eingeladen worden, das Land Sachsen-Anhalt und natürlich auch mit dem Ständer auf der CeBIT aufzutreten und das Thema quasi global, weltweit mal vorzustellen, haben diesen schönen Messeständer hier mitbekommen und durften die Welten von Mansfeld-Südharz vorstellen und waren wirklich ein Eye-Catcher. Es waren auch viele Pressemitteilungen, die Leute standen Schlange und fanden das wirklich schön, ja? Also dann das sich so anzugucken. Eigentlich ist Pokémon Go eine ganz einfache Variante von dem, was wir mit dem Luther gemacht haben. Und der Luther, der wird wirklich richtig an einen Ort projiziert in der erweiterten Realität. Wir demonstrieren das nachher mal. Das ist also ein technisch extrem komplexes Thema, weil wir von so einem Smartphone alles abfordern. Und letztendlich sieht es nachher ganz einfach aus, ist überhaupt nicht komplex. Die App lädt man sich runter, dann gibt es ein Inhaltsverzeichnis, wo die Standorte zu finden sind. Dann beginnt das wie so eine kleine, wie heißt das, Schnipseljagd, ja, wie man das früher kennt. Dann suche ich diesen Standort und dann erscheint uns der Luther und erzählt uns dazu natürlich eine schöne Anekdote, eine Geschichte, die wir hoffentlich noch nicht kennen, die vielleicht für uns alle neu ist.
0: Verkörpert wird dieser von dem bekannten Schauspieler Hilmar Eichhorn. Sowohl in deutscher als auch in englischer Sprache ist er an einer Vielzahl von Orten der Reformation abrufbar. Neben Eisleben und Mansfeld sind auch hallische Reformationsstätten Teil der App.

Die Hafenbau in Hettstedt hat mit einem Konzert am Abend des 3. September die Outdoor-Saison für dieses Jahr beendet. Nach dem Start vor 3 Jahren hat sich die Location zu einem beliebten Treffpunkt für Jung und Alt aus Hettstedt und Umgebung etabliert. Mit Klängen der Gruppe Well-Known Picks ließen sich die zahlreichen Besucher den letzten Abend im Freien schön versüßen. Die 4 Jungs aus dem Mansfelder Land, die ursprünglich aus Helpra, Wimmelburg und Eisleben stammen, sind jetzt in Halle, Dresden und Berlin unterwegs, sowohl privat als auch mit ihrer Band. Trotzdem treffen sie sich regelmäßig im Proberaum in Wimmelburg, haben gerade eine neue CD herausgebracht.

An diesem lauen Sommerabend brachten Matthias, Jan, Lars und Clemens vieles zu Gehör, das zumindest den treuen Fans der Wellnompics nicht unbekannt sein sollte. Doch auch neue Sachen wie dieser Song kamen gut an.

0: In der Hafenbar geht es nun übrigens indoor weiter. Zum Beispiel in der kleine Weltbar, die im vergangenen Jahr eingeweiht wurde. So sind am 2. Oktober Bingo und Bongo zu erleben. Weitere Highlights werden die kleine Weihnachtswelt am 11. und das Konzert mit Schema F am 26. Dezember sein. Gut 3 Jahre ist es her, dass das Jugendblasorchester Hettstedt der Musikschule Mansfeld-Südharz sein 35-jähriges Jubiläum feierte. Bei der Gestaltung des Festkonzertes wurden die Hettstedter vom Jugendblasorchester aus Haifa in Israel unterstützt, mit dem das Ensemble seit nunmehr 13 Jahren eine lebendige Freundschaft pflegt. Einst initiiert hatte diese Freundschaft der langjährige Leiter des Jugendblasorchesters Mike Peinert. Der Saxophon- und Klarinettenlehrer war noch in DDR-Zeiten zum Orchester gestoßen und hatte 1994 die Leitung von Herrn Hilbrecht übernommen. Unzählige Veranstaltungen in der Region wurden seitdem vom Jugendblasorchester musikalisch begleitet. Zumindest aus dem Altkreis Mansfelder Land ist das Orchester nicht wegzudenken. So gab es Auftritte bei Stadt- oder kreisinternen Jubiläen oder Eröffnungen, die legendären Neujahrskonzerte und die Teilnahme beim Helbrauer Blasmusikfest. Nicht zu vergessen den Umzug der Eisleber Wiese. Die Liste der Einsätze ist lang. Doch aktuell ist die weitere Existenz der Formation gefährdet, weshalb sich am Mittwochabend dieser Woche zahlreiche Orchestermitglieder im Kolpingwerk Hettstedt, seit fast 20 Jahren Probenort, trafen, um zu beraten, wie es weitergehen soll. Peter Linke, Vorsitzender des Fördervereins des Jugendblasorchesters in Hettstedt, informierte zunächst über die Fakten. Denn viele der Musiker hatten bislang nur über den Buschfunk gehört, dass ihr Leiter Mike Peinert seit etwa 4 Wochen von seinem Dienstherrn, dem Landkreis Mansfeld-Südharz, aus arbeitsrechtlichen Gründen an eine andere Arbeitsstelle versetzt wurde und als Orchesterleiter nicht zur Verfügung steht.
1: Heute haben wir uns nun zusammengefunden, weil wir erfahren haben, dass das Orchester in Hettstedt, das Orchester der Musikschule in Hettstedt nicht mehr von der Musikschule unterstützt werden soll, gehalten werden soll. Es gibt also nur noch ein Orchester, und zwar das Orchester in Sangerhausen. Und dazu müssen wir jetzt also was tun, damit das Orchester gehalten wird.
2: Warum finden Sie das so wichtig?
1: Ja, also Kultur ist ja nur eine ganz wichtige Sache, besonders hier im Mansfelder Land. Und gerade soll ja auch eine Kulturoffensive durchgeführt werden, wie man in dem Amtsblatt gelesen hat. Und da passt das natürlich überhaupt nicht zusammen, dass man das Orchester zumacht, wo sich junge Leute engagieren, um gemeinsam musizieren zu können. Und das ist also ganz wichtig aus unserer Sicht, dass wir dieses Orchester hier erhalten.
2: Vielleicht wäre es auch möglich, dass die Mitglieder in Sangerhausen dann mitspielen, oder wäre das für Sie keine Alternative?
1: Also für mich ist das natürlich schwer zu sagen, ob das eine Alternative ist. Ich bin der Vorsitzende vom Förderverein des Orchesters. Die Schüler, die Eltern müssen fahren von Hettstedt nach Sangerhausen. Das ist eine gewisse Strecke, gewisser Aufwand. Ich weiß nicht, wie viele das machen. Einige werden es vielleicht machen. Aber warum soll man dieses traditionsreiche Orchester hier am Standort nicht erhalten?
0: Darüber waren sich auch die anwesenden Orchestermitglieder, Eltern und Schüler einig.
3: Ich bin selber Musikschüler und finde das natürlich äußerst negativ, dass das so weit gekommen ist, wie sich das jetzt hier darstellt. Und wir hoffen doch alle, dass wir vielleicht noch einiges bewegen können und dass sich das dann vielleicht auch nochmal zum Positiven wendet und der Herr Peinert uns weiterhin unterrichtet und weiterhin auch das Orchester leitet. Also, wie gesagt, man hat also ein bisschen den Eindruck, dass da vielleicht auch was konstruiert worden ist.
0: Fast 2 Stunden diskutierte man darüber, ob und wie es weitergehen kann. Vorläufig auch ohne Herrn Peinert. Schließlich stehen zeitnah einige wichtige Auftritte an, beispielsweise die Eröffnung der 495. Eisleber Wiese und das 25-jährige Bestehen des Kolping Berufsbildungswerkes Hettstedt. Peggy Bitterolf, Leiterin der Musikschule Mansfeld-Südharz, betonte auf Nachfrage übrigens, dass sie sich zu Personalfragen nicht äußern will. Sie betonte aber auch, und das mit Nachdruck, dass das Hettstedter Jugendblasorchester auf jeden Fall erhalten bleibt.
4: Die Arbeit der Hallock GmbH als mittelständischem Logistikdienstleister mit Standorten in Halle und wie hier in Eisleben wurde unlängst mit einer Auszeichnung gewürdigt. Wir sprachen mit Geschäftsführer Uwe Ritzmann.
5: Ich freue mich, dass die Firma Hallock am 3. September in Dresden bei einer Gala den großen Preis des Mittelstandes gewonnen hat. Der große Preis des Mittelstandes wird von der Oskar-Patzl-Stiftung jedes Jahr ausgeschrieben und wird durch verschiedene Gremien entschieden, welches Unternehmen die Jurystufe erreicht und wer dann noch weiterkommt als Finalist bzw. sogar als Gewinner ausgezeichnet werden kann.
6: Wie haben Ihre Mitarbeiter den Preis aufgenommen?
5: Die haben sich natürlich genauso gefreut, wie ich mich gefreut habe, denn es ist natürlich ein sehr schönes und imageträchtiges Symbol, das man gerne trägt. Die Hallock mit Sitz in Eisleben und in Halle beschäftigt sich hauptsächlich mit dem Thema Tiefkühlprodukte bzw. temperaturgeführte Produkte vom Handel bzw. von der Industrie zum Handel und von der Industrie aus der Produktion in die Verteilzentren.
4: 220 Mitarbeiter beschäftigt der mittelständische Logistikdienstleister und ist rund um die Uhr erreichbar. 24 Stunden, 7 Tage die Woche.

Hallock sorgt für den reibungslosen Ausgleich der Engpässe seiner Kunden bei der Beschaffung von Rohwaren und Produktionsmaterialien. Standorte in ganz Deutschland bilden ein logistisches Netzwerk, durch das der Transportdienstleister jederzeit mit höchsten Qualitätsstandards beliefern kann. Die Hallock GmbH hat sich mit Verleihung des Mittelstands-Oscars gegenüber 4000 anderen mittelständischen Unternehmen durchgesetzt und repräsentiert damit die Wachstumselite des deutschen Mittelstands. In der Region gibt es für den Mittelstand noch einen Grund zu feiern. Die EWS Schuhfabrik von Herrn Schlichting, ebenfalls aus der Lutherstadt Eisleben, hat es geschafft, als Finalist ausgezeichnet zu werden. Eine Ehre, die die Hallock GmbH übrigens 2014 schon einmal hatte. Wie hier in Gerbstedt waren die Bürger der Einheitsgemeinde Stadt Gerbstedt ebenso wie die Einwohner der Einheitsgemeinde Stadt Arnstein und der Einheitsgemeinde Seengebiet Mansfelder Land aufgerufen, ihren Bürgermeister zu wählen. Man könnte es kurz machen. Alle Amtsinhaber wurden deutlich vom Wähler bestätigt. Aber etwas ausführlicher. In der Einheitsgemeinde Stadt Gerbstedt waren 6.440 Wahlberechtigte aufgerufen, ihren Bürgermeister zu bestimmen. 2.699 gingen zur Wahl. Das ist eine Beteiligung von knapp 42%. Dabei entfielen auf den Amtsinhaber Siegfried Schwarz von der CDU 60,49%. Der Einzelbewerber Bernd Hartwig erhielt 33,17% der Stimmen und Anka Yvonne Schreiber von der Linkspartei 6,34%. Im Seengebiet Mansfelder Land bewarben sich neben Amtsinhaber Jürgen Ludwig noch drei weitere Kandidaten. Hier betrug die Wahlbeteiligung 50,25%, da immerhin 3.986 der insgesamt 7.932 Berechtigten auch zur Wahl gingen. Der parteilose Jürgen Ludwig wurde mit 67,91% wiedergewählt. 19,33% der Stimmen entfielen auf die CDU-Kandidatin Sandra Sowojtnich. Der Einzelbewerber Ralf Leberecht erhielt 6,86% der Stimmen und auf die Kandidatin der Linken Katharine Kaiser entfielen 5,9%. Ziemlich genau die Hälfte der 5.971 Wahlberechtigten der Stadt Arnstein wählten ihren Bürgermeister. Der parteilose Amtsinhaber Frank Sehnert erhielt 57,62% der Stimmen. Der Gegenkandidat Harald Detto von der Freien Fraktion Arnstein 42,38%. Am 23. September lud die Agentur für Arbeit Sangerhausen zum Pressegespräch in das Berufsinformationszentrum ein. Die Vorsitzende der Geschäftsführung, Martina Scherer, begrüßte dazu die Vertreter der Presse und als Gast den Geschäftsführer des Kolping-Berufsbildungswerkes Hettstedt, Dr. Feusner, und seinen Mitarbeiter Konstant Konditambe aus Burkina Faso. Thema der Veranstaltung war nämlich Leben, Lernen, Arbeiten, Asylbewerber im Landkreis Mansfeld-Südharz. Frau Dr. Scherer beschrieb am Anfang zunächst die Situation der etwa 1.700 Flüchtlinge im Landkreis. Laut einer bundesweiten Untersuchung, und die Situation vor Ort weicht davon kaum ab, kommen etwa 3/4 der Geflüchteten ohne jede Ausbildung bei uns an. Eine schulische Ausbildung können etwa 5% vorweisen und etwa 9% haben auf die eine oder andere Art ein Studium absolviert. Ausgehend von diesen nicht einfachen Werten berichtete Frau Scherer über Integrationsmaßnahmen im Bereich der Agentur. So sind Sprachmittler eingestellt worden und es gibt Englischkurse für Mitarbeiter. Außerdem wird deren interkulturelle Kompetenz geschult. Im Bereich des Jobcenters und der Agentur sind derzeit 463 Ausländer arbeitslos gemeldet. Naturgemäß stammt davon die Mehrzahl aus Asylzugangsländern und dort wiederum aus dem nicht-europäischen Bereich. Es sind in der Mehrzahl junge Männer mit niedrigem Qualifikationsniveau. Von den 482 beschäftigten Ausländern im Landkreis wiederum stammen 22 nicht aus Europa. Frau Dr. Scherer betonte aber, dass viele Arbeitgeber auch Potenzial in den Geflüchteten sehen, vor allem im Bereich Gesundheit, Soziales, Metall oder Bauwesen.

0: Über das Engagement des Kolping Berufsbildungswerkes Hettstedt informierte Gesamtleiter Dr. Feusner.
1: Das Kolping Berufsbildungswerk feiert nicht nur 25 Jahre, sondern für uns war es auch Verpflichtung. Natürlich, da wo das Flüchtlingsproblem aufgetreten ist, damals haben wir sofort gesagt, wir sind mit dabei. Wir sind, ja, denke ich, mehr als eine Bildungseinrichtung und versuchen nach dem christlichen Menschen- und Weltbild auch zu helfen, da wo es geht und auch Sinn macht. Wir haben internationale Patenschaften, also von daher war das auch nicht ganz was Neues. Wir haben 7 Patenschaften mit erster Linie Entwicklungsländern und haben dann ganz schnell auch beim Landkreis gefragt, wo können wir helfen. Und wir sind dann natürlich bei Jugendlichen, weil wir auch eine Jugendbildungseinrichtung sind, gelandet. Und im November letzten Jahres war es dann soweit, dann haben wir die ersten 8 aufgenommen. Heute sind 40 bei uns junge Flüchtlinge und wir können auch eine ganze Menge berichten. Es waren sicherlich, es ist eine Herausforderung, wie Frau Dr. Scherer schon gesagt hat. Das eine ist die Sprache und auch die Länder, wo die jungen Menschen herkommen. Also wenn ich jetzt kurz hier die Liste einfach mal so durchgehe, dann sehen wir von Irak, Afghanistan, Gambia, Guinea, Äthiopien, Somalia, Mali.
2: Also viel Afrika.
1: Ja, jetzt Afrika am Anfang war es Syrien und Afghanistan. Und das weitet sich jetzt aus und so ist auch der Konstant dann letztendlich zu uns gekommen, beziehungsweise hat dann auch ein Betätigungsfeld gefunden. Und wenn wir dann auch die Sprachen dazu nehmen, manche Länder haben ja noch 3, 4 verschiedene Sprachen, dann sehen die, dass das ein riesen Sprachengewimmel natürlich auch vor Ort ist, was die Sache nicht einfacher macht. Dann kommt noch die Religion dazu und die Kultur. Das macht die Sache auch sehr spannend. Und von daher ist es dann wirklich auch eine besondere Herausforderung, sei es jetzt Essen, sei es, wenn ich jetzt an Ramadan denke oder so etwas. Und das war dann schon alles sehr, sehr spannend. Für uns war es selbstverständlich, dass wir helfen, weil auch wir natürlich eine Ausbildungseinrichtung sind. Wir haben überlegt, es passt sehr gut zu unseren jungen Menschen, die sofort dann auch gesagt haben, und Mitarbeitern, wir sind mit dabei. Aber wir wollten natürlich, oder wir denken da auch einen Schritt weiter, wir haben jetzt das Integrationsgesetz, dass man vielleicht auch später mal natürlich im Hinblick auf Facharbeiter auch junge Menschen ausbilden kann.
0: Seit Mai ist Konstan Konditambe einer der 22 nicht-europäischen Beschäftigten im Landkreis. Er berichtete über seine Arbeit als Betreuer in der Bildungseinrichtung. Er berichtete von den Schwierigkeiten, die er überwinden musste, auch im Spracherwerb, aber auch, dass es ihm sehr gut in Deutschland gefiele und er für immer hier bleiben will. Er ist 30 Jahre und war in seinem Heimatland Grundschullehrer. Frau Dr. Scherer betonte, dass die Integration der hierher gekommenen eine große Aufgabe sei, aber schon viele Aktivitäten im Gange sind und man sich auf einem guten Weg sieht. Groß war das Interesse anlässlich der Spielzeiteröffnung 2016/17 im Theater an der Landwehr in der Luthestadt Eisleben. Neue und bekannte Ensemblemitglieder, 12 Premieren, 10 Übernahmen aus der alten Spielzeit, 4 Abo-Reihen, ausgesuchte Gastspiele, eigene Theaterprojekte und traditionelle Feste warten in der kommenden Spielzeit darauf, von den Menschen der Region entdeckt und erlebt zu werden. Neu am Theater an Christine Mommsen. Sie ist gleich einige Sekunden mit der Violine zu hören. Und danach Christoph Götzi, der machte das Publikum so richtig warm für den Abend.

auch von mir ein herzliches Willkommen im Theater. Ich habe die ganze Arbeit Ihnen machen lassen. Da habe ich jetzt nicht mehr so viel zu tun. Sie sind angewärmt, aufgewärmt, nicht nur von der Hitze draußen, sondern von der kleinen Bewegung. Herzlich willkommen. Ich freue mich, dass so viele gekommen sind, denn heute ist ja ganz viel los vom Sachsen-Anhalt-Tag angefangen, bis hin zu Sportveranstaltungen, die wir in der Mitteldeutschen Zeitung lesen konnten. Man hätte also auch den Grill anwerfen können, nach Sangerhausen fahren oder man hätte auch zugucken können, wie sich Leute die Nase platt schlagen oder sich zu Boden ringen. Sie haben an anderen Dingen Freude und

0: Das freut uns natürlich auch. Schön, dass Sie da sind.
1: Neben den Neuzugängen erwähnte Intendant Ulrich Fischer auch weitere personelle Veränderungen am Theater. So sind Michaela Danzian und Patrick Oliver Schulz nicht mehr Teil des Ensembles und die langjährige Oberspielleiterin Martina Bode wird in Zukunft von Fall zu Fall als Gast agieren. Er konnte den Zuschauern für diesen Abend ein buntes Programm anbieten, bei dem auch der Humor nicht zu kurz kam, wie auch der gleich zu sehende kleine Ausschnitt zeigen wird, mit dem wir unseren Beitrag über die Eröffnung der Spielzeit im Eisleber Theater beschließen möchten.
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0: Zur Einweihung des neuen digitalen Infoterminals im Bürgerbüro der Stadt Hettstedt wurde am Nachmittag des 12. September eingeladen. Neben Verwaltungsmitarbeitern, Bürgermeister Denny Cavalier und Manfred Walter vom Institut für Stadtmarketing waren außerdem Vertreter der Firmen vor Ort, die die Umsetzung des Projektes finanziell unterstützt haben.
1: Heute geht es ums Infoterminal. Das ist es nicht. Das befindet sich hinter mir im Bürgerbüro. Es hat eine Weile gedauert. Es war auch für uns ein Prozess, wo wir manchmal dachten, bleibt er jetzt stecken? Das muss man auch kritisch sagen, auch an einem so wunderschönen Tag wie heute und auch an einem Tag, an dem wir zwei verschiedene Sachen enthüllen können, wussten wir natürlich, dass Sie alle in Vorleistung gegangen sind. Und deshalb nochmal zum zweiten Mal mein herzlicher Dank aus Sicht der Stadtverwaltung und ganz persönlich dafür, dass es endlich kommt, dass dieses Terminal steht, damit sich wirklich der Kunde, damit sich der Bürger, damit sich die Gäste daran bedienen können, damit ihre Informationen mit ihren Dienstleistungen, die sie zur Verfügung stehen, noch abrufbar sind. Wir haben uns entschieden, mit Ihnen als Partner gemeinsam und deshalb an erster Stelle meinen herzlichen Dank dafür, als Partner einen neuen Weg zu gehen im Bereich Stadtmarketing. Und wir haben auch einen Partner uns an unsere Seite gesucht und nachdem wir das erste Gespräch eigentlich auch geführt haben über Stadtmarketing und was man machen kann, haben wir uns doch dazu entschieden, auch die neuen Medien noch breiter zu nutzen.
0: Sowohl zum Infoterminal als auch zum neuen Verwaltungsfahrzeug, das ab sofort allen Mitarbeitern zur Verfügung steht, gab Manfred Walter vom Institut aus Heilbronn Auskunft. Gemeinsam mit allen Anwesenden ging es dann an die Enthüllung des neuen Fahruntersatzes. Der Elektrosmart ist einer der letzten dieser Baureihe und wird für die kommenden 5 Jahre des Öfteren in Hettstedt unterwegs sein. Wer bis dahin noch nie in den Genuss des Fahrens eines Smarts bzw. Elektroautos gekommen war, hatte vor Ort die Möglichkeit dazu. Nun konnte auch das Infoterminal im Bürgerbüro enthüllt und ausprobiert werden. Per Touchscreen können sich hier Interessierte über die Stadt Hettstedt informieren. Die Unternehmen, die das Projekt mit rund 40.000 Euro sponserten, erhielten die Möglichkeit, sich auf der digitalen Plattform zu präsentieren.
2: Herzlich willkommen, hieß es am Montag auf der Wiese für die ersten Besucher. Nein, keine Frühbucher, denn die ersten Gäste waren Vertreter zahlreicher Medien aus der Region und darüber hinaus. Außerdem waren Verantwortliche aus den einzelnen Bereichen bzw. für die Höhepunkte im vollgepackten Programm der 495. Eisleberwiese zugegen. Allen voran natürlich die Oberbürgermeisterin, gefolgt vom Leiter des Eigenbetriebes Märkte Sigmund Michalski. Ebenfalls, sozusagen im Präsidium, Helgard Wiegand, Geschäftsführerin des Bauernverbandes Mansfeld-Südharz und zum Bauernmarkt am kleinen Wiesenwochenende sehr aktiv. Daneben die Wiesenschützenkönigin 2015 Christel Köhler. Ganz rechts außen Werner Mayer, Vorsitzender des Schaustellerverbandes Sachsen-Anhalt e.V. und Helmut Seitz, seit Jahren Cheforganisator des Thomas-Pyrin-Cups zur kleinen Wiese. Neuigkeiten gab es nicht nur zu den Fahrgeschäften. Oberbürgermeisterin Fischer plauderte auch von ihrer Präsenz in sozialen Medien und deren Verbindung zum großen Volksfest.

0: Und jeden Tag, seitdem ich bei Facebook bin, habe ich natürlich auch immer mal hierher geguckt, habe geguckt, wie geht's denn weiter, wie sieht's aus, musste wieder mal was posten, viele Fahrgeschäfte, jeden Tag ein Stückchen mehr. Und ich muss sagen, die Fahrgeschäfte bieten natürlich hier in der Lutherstadt Eisleben für den Wiesenmarkt das Sahnehäubchen.
1: Erstmals stand bei dem Pressetermin der Sicherheitsaspekt zur Wiese besonders im Fokus, geschuldet der Entwicklung in der Welt und auch in Deutschland in den vergangenen Monaten.
2: Weil wir 495 Jahre Wiesenmarkt machen, haben wir nicht erst seit heute ein Sicherheitskonzept. Das existiert schon immer. Das wird jedes Jahr ordentlich, mindestens 3 Monate nachbereitet, aufbereitet, nach der Wiese. Die Nachbetrachtung ist eigentlich das wichtigste Element für so ein Sicherheitskonzept, wo man genau weiß, was gibt es noch für Fehler, was können wir verbessern. Und eigentlich klappen wir das Buch des Sicherheitskonzeptes nie zu. Wir sind noch mehr wachsam, nicht nur wir, auch die Schausteller. Wir haben natürlich auf allen Positionen unser Personal erhöht. Für uns ist das Wesentliche, die Wachsamkeit aufrechtzuerhalten, mit allen Kräften zu unterstützen. Und was wir aber auch nicht seit diesem Jahr erst machen, wir appellieren an unsere Besucher, lassen Sie großes Gepäck und Rucksäcke weg. Ich sag mal, das haben wir in der Vergangenheit schon gemacht. Damals mit dem Hintergrund, dass nicht zu viele Flaschen mitgebracht werden, weil das immer Wurfgeschosse sind. Denn bei uns sind ja Flaschen eigentlich im Verkauf nicht erlaubt. Und heutzutage muss man halt damit rechnen, wenn man so ein Gepäck mitbringt, dass man kontrolliert wird.
1: Über die Wiese nur zu reden, ist wie über leckeres Essen nur zu lesen. Wer die Wiesenneuheiten und natürlich das Flair erleben will, dem würde unser Video nicht wirklich helfen. Doch auch hier hat die Oberbürgermeisterin am Ende eine Lösung parat.
3: Ich rufe im Namen von meinem Maskottchen Wiesi selbstverständlich alle Zuschauer auf, hier zum 495. Eisleber Wiesenmarkt, dem größten Volksfest Mitteldeutschland, hierher zu kommen, einmal zu genießen, zu entspannen, die Fahrgeschäfte zu genießen und eine schöne Zeit zu verleben. Ihnen allen ein herzliches Willkommen. Wes morcht, mussen!

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Sonntag, es ist Zeit, dass wir aufblicken zu dir. Wir kommen mit unseren Ängsten, mit unseren Sorgen, mit all dem,

was uns belastet. Dein helles und klares Wort ist die Leuchte für unseren Weg. Sei mit den Suchenden und Fragenden und Zweifelnden. Öffne unsere verschlossenen Herzen für deine große und befreiende Wahrheit. Wir danken dir für deine Nähe an diesem Morgen und für diese Gemeinschaft. Lass uns gestärkt und getröstet und furchtlos unseren Weg gehen. Durch Jesus Christus, deinen Sohn, unseren Herrn. Amen.

Wir befinden uns also am Ort wichtiger religiöser Prägung für Novalis. Und ich kann das nur mit ganz großer Freude mit ansehen, und das berührt mich auch innerlich sehr, dass diese Kirche nun unter viel Mühen, mit großem Einsatz, natürlich auch wenn es gefördert wird unter ständigen Geldsorgen, und für diese Förderung sei an dieser Stelle einmal hier öffentlich gedankt, allen denen, die daran beteiligt sind, im Kreis, im Regierungsbezirk, im Land Sachsen-Anhalt. Und diese Förderung geht hoffentlich von heute an, wäre mein Wunsch, kräftig weiter. Dass dieser Kirche nach und nach eine würdige Gestalt gegeben wird. Soweit diese Vorbemerkung. Ich erkenne bei Novalis zwei Linien, die nur scheinbar beziehungslos nebeneinander herlaufen. Die eine Linie, da ist ein junger Mann von unheimlichem Wissensdrang und poetischem Gestaltungsdrang geradezu besessen, wir können auch sagen beseelt, er saugt Philosophie, Geschichte, Rhetorik, Naturwissenschaft, Bergbaukunde, Medizin, Mathematik, Literatur, Dichtung, Sprache und auch Kenntnistheorie, und man könnte das noch weiter fortsetzen, in sich auf. Es ist unglaublich, wenn man sich einmal die Fragmente, Studien, Tagebücher und Vorarbeiten ansieht, was er in wenigen Jahren sich angeeignet, durchgearbeitet hat und verknüpft hat. Er hat Kant gelesen, er hat Fichte durchgearbeitet und wahrscheinlich sogar verstanden. Ich bin bei Fichte immer gescheitert, muss ich sagen, ganz ehrlich. Und die andere Linie. Wir hören von ihr durch die Chöre mehrfach in diesem Gottesdienst. Wenn ich ihn noch habe, lass ich alles gern. Folg an meinem Wanderstabe, treu gesinnt nur meinem Herrn. Lasse still die anderen. Breite, lichte, volle Straßen wandern, die Bergpredigt dahin. Ich sage es jedem, das erlebt und auferstanden ist, österlicher kann ich mir es gar nicht vorstellen. Übrigens, Friedrich Engels hat auch in seiner Jugend fromme Gedichte gemacht. Man könnte ja sagen, fromme Gedichte wie Friedrich Engels. Und man hat sie dann später als seine Jugendsünden erklärt. Marx Engels Gesamtausgabe. Die geistlichen Lieder von Novalis, eine Jugendsünde. Und dann finden wir in Tagebüchern und Briefen etwa solche Sätze. Mit innigem Gebet und festem Vorsatz ist vieles möglich, sobald du ängstlich wirst und traurige, bängliche Vorstellungen sich dir aufdringen, fange an, recht herzlich zu beten.

diejenigen, die hier in Widerstedt längere Zeit leben oder hier einmal gewirkt haben oder öfter einmal hierher gekommen sind, werden vielleicht mit mir die Meinung teilen, dass das eigentlich unglaublich ist. Man hat befürchtet, hier wird alles abgerissen. Und übrigens damit auch eine Wurzel abgehauen, ausgerissen, die für unser Leben, ich glaube, auch für die Menschlichkeit einer solchen Gegend unheimlich wichtig ist. Und dann hat es eben einfach viele Menschen gegeben, einige kenne ich persönlich, kann ich aber gar nicht alle nennen, die dem auf je eigene Art und Weise Widerstand entgegengesetzt haben. Zunächst erst einmal Widerstand. Zunächst erst einmal die Frage, geht es nicht anders? Ideen dazu. Und dann natürlich auch kräftiges Handeln. Und das bezog sich erstmal auf das Schloss, wenn man die Geschichte länger verfolgt und ich weiß nicht, also ich als ich das erste Mal hier war, habe auch noch gedacht, naja, also Schloss, ja, aber mit der Kirche, das will man wohl nicht packen. Also da war ich zu sehr Pessimist, schönen Dank allen, die nicht so pessimistisch waren, die da den Schwung behalten haben, denn es ist eine große Freude. Und ein kleines Ostern. Kleines Poster. Und ich sage auch, es ist lebensnotwendig, solche Hoffnung. Und ich sage Ihnen auch, es ist nicht nur eine Frage von Geld. Es wird auch eine Frage von Geld sein und bleiben. Und ich will auch gerne mich da weiter drum kümmern, ohne dass ich heute Schecks mitbringe. Aber es wird nicht nur eine Frage von Geld sein. Das hat sich gezeigt. Und ich bin übrigens ganz sicher, wir dürfen diese Seelen unserer Gesellschaft und damit auch die Seelen des Lebens eines jeden Einzelnen in dieser Gesellschaft nicht verkümmern lassen. Und wenn man es dann mit Novalis und der blauen Blume sagt, notfalls, nein, eigentlich immer, wird man sie suchen müssen. Und man wird nicht denken können, dass das Leben dann erfüllt wäre, wenn sie gefunden ist. Nein, gelegentlich liegt die Erfüllung im Suchen. Und insofern würde ich sagen, machen wir uns jetzt keine großen Gedanken darüber, ob das noch 5 oder 10 oder 20 Jahre dauert, ehe das, was manche sich auch um diese Kirche und das Gelände herum erträumen, richtig Wirklichkeit ist. Wir bleiben auf dem Wege und zeigen wir diese Schätze auch vielen in der Welt. Wird ja in Deutschland derzeit viel über das Wort stolz sein diskutiert. Und es mag ambivalent sein, aber etwas zu haben in der eigenen Geschichte, das man gerne anderen zeigt, an das man sich gerne erinnert und auf das man in diesem Sinne stolz sein kann. Auch das ist lebensnotwendig. Und ich wünsche mir, dass wir dieser Ort, Schloss, die Kirche, die Geschichte mit Novalis etwas ist, auf das die Menschen in dieser Region mit gutem Gewissen stolz sein können, weil es ihnen, indem sie darauf stolz sind, auch ein Stück Heimat ist und Heimat bleibt. Ich denke, das nun wiederum wäre ganz im Sinne

Globales selber und darum ein guter Anknüpfungspunkt an unsere Zukunft am 200. Todestag von Novalis. In diesem Sinne allen, die daran mitgewirkt haben, herzlichen Dank und uns allen noch viel Mut, viel Schwung und viel Wärme in die Herzen, trotz dieser kalten Tür.

0: erlebt, dass wir die Stiftung gegründet haben. Herr Dr. Med. Arvid Grieshaber hat das Stiftungsgeschäft vollzogen, indem er eine Urkunde unterzeichnet hat. Bei dieser Gelegenheit ist auch ein sehr kostbarer, eigens für diesen Tag angefertigter Leuchter übergeben worden. Den hat eine junge Künstlerin, die jetzt in Rostock lebt, an der Kunsthochschule in Giebichenstein ausgebildet wurde, in Handarbeit gefertigt aus Silberschmiedearbeit mit Zitatgravuren von Novalis und einem sehr großen Karfunkelstein. Dieser Leuchter soll hier im Haus bei Novalis bleiben und wir hoffen und wünschen, dass er auch bald in die Novaliskirche einziehen kann.
1: 20. März 2001 ist ein besonderer Tag und dies in einem zweifachen Sinne. Es ist der 200. Todestag von Novalis und doch zugleich und vor allem ein Geburtstag. Der Tag, an dem die Novalis-Stiftung das Licht der Welt erblickt. Wir alle setzen in diese Stiftung voller Freude große Hoffnungen und Erwartungen. Sehr große. Ja, wie wir ahnen, vermutlich zu große. Aber das kann und darf ja gar nicht anders sein, wenn es ein Neugeborenes aus der Taufe zu heben gilt. Selbst wenn nicht alle Knabenmorgenblütenträume reifen werden, so dürfen wir doch sagen, die Gründung der Novalis-Stiftung am 200. Todestag des Dichters ist eine schöne Variation auf seinen Grundgedanken, der Tod sei eigentlich kein Ende, sondern eine Verwandlung, ja der Beginn zahlloser Verwandlungen. Zwischen dem Werk von Novalis und den Ideen, die die Stiftungsgründung motivieren und begleiten, lassen sich viele Fäden spinnen. Und ich bin sicher, dass der Dr. Grieshaber gleich ein sehr dichtes Gewebe vor unseren Augen und Ohren entfalten wird. Ich will mich daher auf einen zunächst eher prosaisch wirkenden Aspekt beschränken. Die Gründung einer privaten Stiftung ist ein kulturpolitischer Akt von herausragender Bedeutung. Denn hier engagiert sich ein Privatmann in ganz außergewöhnlichem Maße für die Kultur der Gemeinschaft. Und zwar selbstlos und in einer auf Dauer gerichteten Art und Weise. Wie sehr dies ein kulturpolitischer Akt auch im engeren Sinne ist, das ist bei der Novalis-Stiftung schon daran erkennbar, dass ihre Gründung in Anwesenheit der politischen Spitze des Landes stattfindet und mit dem Abschluss eines Kooperationsvertrages mit dem Landkreis verbunden ist. Solches Denken und Handeln, das innere und äußere Tätigkeit, Privates und Öffentliches aufeinander bezieht, entspricht dem Geist von Novalis.

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0: Mansfeld Südharz virtuell erleben und das in 3D. Dies bietet die betriebssystemübergreifende App für iPhone- und Android-Geräte, die am gestrigen Donnerstag im Geburtshaus Martin Luthers vorgestellt wurde.
1: Am gestrigen Tag haben wir in der Landesvertretung des Landes Sachsen-Anhalt in Berlin sehr intensiv den Landkreis Mansfeld-Südharz vertreten. Wir als Luther

0: Stadt Eisleben kommen nie nur mit Eisleben-Prospekte. Wir hatten auch das Prospekt mit zum morgigen beginnenden Sachsen-Anhalt-Tag. Wir haben die Queste nicht vergessen, wir haben das Josefskreuz nicht vergessen. Wir haben das blaue Auge des Mansfelder Landes mitgenommen. Wir haben natürlich die Lutherstadt Eisleben eingeschlossen, unseren Vorhang gehabt. Und oft, Herr Vogt, sind wir auch nach Mansfeld gefragt worden, haben so gut wie es ging unsere Auskünfte gegeben, um wirklich zu sagen, jawohl, der Landkreis Mansfeld-Südharz ist für das Jahr 2017 gut aufgestellt. Und jetzt bin ich gespannt, was wir jetzt hier erleben. Bitte schön.
1: Ja, auch von mir ein herzliches Willkommen. Ich freue mich, dass es nach gefühlten 15 Monaten soweit ist, dass wir das Produkt präsentieren können. Ich will Ihnen kurz sagen, wie es dazu gekommen ist. Es gab nämlich zwei Impulse, die dazu geführt haben, dass wir Luther virtuell auferstehen lassen. Der erste Impuls kam auf der Messe in Hannover. Ich hatte einen Nachbarstand. Dieser Nachbarstand hat eine virtuelle Marilyn Monroe ins Bild flattern lassen. Und da habe ich gesagt, das ist eine tolle Technologie. Und dann, Herr Dr. Weiß, gab es ein Erlebnis mit meinem Sohn, der heute 14 ist und damals 12. Mit dem war ich hier im Geburtshaus. Und nach dem zweiten Zimmer sagte der zu mir, du, wenn jetzt nicht noch irgendwas Spannendes kommt, dann würde ich hier draußen auf dich warten, bis du wieder da bist. Und dann habe ich mir überlegt, wie könnte man das Thema Luther in einer Generation, die heute, also sagen wir mal, mit iPhone, mit iPad, mit Elektronik sozusagen umgeht, wie kann man denen dieses Thema näher bringen? Und dann ist mir diese schwebende Marilyn Monroe, die da ins Bild reingekommen ist, wieder eingefallen. Und so bin ich irgendwann auf die Suche gegangen nach einer Firma. Diese Firma habe ich gefunden. Und zwar die Firma Vertiv aus Halle. Ein sehr innovatives Start-up-Unternehmen. Start-up kann man schon nicht mehr sagen, ihr seid schon eine Weile am Markt. Die also einige Themen machen, unter anderem auch unser anderes Produkt, nämlich 360-Grad-Panoramen. Wir haben dann ganz kurz mal drüber gesprochen, was ich so vorhabe und ob sowas realisierbar ist. Und dann haben die zwei relativ schnell gesagt, haben wir noch nicht gemacht, wird man gerne mal probieren. Und heute ist es soweit, dass wir Ihnen das Produkt präsentieren können. Es ist von der Sache her die Möglichkeit, Geschichte einfach zu verbinden mit den neuen Medien.
2: Wir sind mit dem Thema vom Land Sachsen-Anhalt auch eingeladen worden, das Land Sachsen-Anhalt und natürlich auch mit dem Ständer auf der CeBIT aufzutreten und das Thema quasi global, weltweit mal vorzustellen. Haben diesen schönen Messeständer hier mitbekommen und durften die Welten von Mansfeld-Südharz vorstellen. Waren wirklich ein Eyecatcher, es waren auch viele Pressemitteilungen, die Leute standen Schlange und fanden das wirklich schön, ja? Also dann das sich so anzugucken. Eigentlich ist Pokémon Go eine ganz einfache Variante von dem, was wir mit dem Luther gemacht haben. Und der Luther, der wird wirklich richtig an einen Ort projiziert in der erweiterten Realität. Wir demonstrieren das nachher mal. Das ist also ein technisch extrem komplexes Thema, weil wir von so einem Smartphone alles abfordern. Und letztendlich sieht es nachher ganz einfach aus, ist überhaupt nicht komplex. Die App lädt man sich runter, dann gibt es ein Inhaltsverzeichnis, wo die Standorte zu finden sind. Dann beginnt das wie so eine kleine, wie heißt das, Schnipseljagd, ja, wie man das früher kennt. Dann suche ich diesen Standort und dann erscheint uns der Luther und erzählt uns dazu natürlich eine schöne Anekdote, eine Geschichte, die wir hoffentlich noch nicht kennen, die vielleicht für uns alle neu ist.
3: Verkörpert wird dieser von dem bekannten Schauspieler Hilmar Eichhorn. Sowohl in deutscher als auch in englischer Sprache ist er an einer Vielzahl von Orten der Reformation abrufbar. Neben Eisleben und Mansfeld sind auch hallische Reformationsstätten Teil der App.

Die Hafenbar in Hettstedt hat mit einem Konzert am Abend des 3. September die Outdoor-Saison für dieses Jahr beendet. Nach dem Start vor 3 Jahren hat sich die Location zu einem beliebten Treffpunkt für Jung und Alt aus Hettstedt und Umgebung etabliert. Mit Klängen der Gruppe Wellnoen Picks ließen sich die zahlreichen Besucher den letzten Abend im Freien schön versüßen. Die 4 Jungs aus dem Mansfelder Land, die ursprünglich aus Helpra, Wimmelburg und Eisleben stammen, sind jetzt in Halle, Dresden und Berlin unterwegs, sowohl privat als auch mit ihrer Band. Trotzdem treffen sie sich regelmäßig im Proberaum in Wimmelburg, haben gerade eine neue CD herausgebracht.

An diesem lauen Sommerabend brachten Matthias, Jan, Lars und Clemens vieles zu Gehör, das zumindest den treuen Fans der Wellnompics nicht unbekannt sein sollte. Doch auch neue Sachen wie dieser Song kamen gut an.

0: In der Hafenbar geht es nun übrigens indoor weiter. Zum Beispiel in der kleine Weltbar, die im vergangenen Jahr eingeweiht wurde. So sind am 2. Oktober Bingo und Bongo zu erleben. Weitere Highlights werden die kleine Weihnachtswelt am 11. und das Konzert mit Schema F am 26. Dezember sein. Gut 3 Jahre ist es her, dass das Jugendblasorchester Hettstedt der Musikschule Mansfeld-Südharz sein 35-jähriges Jubiläum feierte. Bei der Gestaltung des Festkonzertes wurden die Hettstedter vom Jugendblasorchester aus Haifa in Israel unterstützt, mit dem das Ensemble seit nunmehr 13 Jahren eine lebendige Freundschaft pflegt. Einst initiiert hatte diese Freundschaft der langjährige Leiter des Jugendblasorchesters Mike Peinert. Der Saxophon- und Klarinettenlehrer war noch in DDR-Zeiten zum Orchester gestoßen und hatte 1994 die Leitung von Herrn Hilbrecht übernommen. Unzählige Veranstaltungen in der Region wurden seitdem vom Jugendblasorchester musikalisch begleitet. Zumindest aus dem Altkreis Mansfelder Land ist das Orchester nicht wegzudenken. So gab es Auftritte bei Stadt- oder kreisinternen Jubiläen oder Eröffnungen, die legendären Neujahrskonzerte und die Teilnahme beim Helbrauer Blasmusikfest. Nicht zu vergessen den Umzug der Eisleber Wiese. Die Liste der Einsätze ist lang. Doch aktuell ist die weitere Existenz der Formation gefährdet, weshalb sich am Mittwochabend dieser Woche zahlreiche Orchestermitglieder im Kolpingwerk Hettstedt, seit fast 20 Jahren Probenort, trafen, um zu beraten, wie es weitergehen soll. Peter Linke, Vorsitzender des Fördervereins des Jugendblasorchesters in Hettstedt, informierte zunächst über die Fakten. Denn viele der Musiker hatten bislang nur über den Buschfunk gehört, dass ihr Leiter Mike Peinert seit etwa 4 Wochen von seinem Dienstherrn, dem Landkreis Mansfeld-Südharz, aus arbeitsrechtlichen Gründen an eine andere Arbeitsstelle versetzt wurde und als Orchesterleiter nicht zur Verfügung steht.
1: Heute haben wir uns nun zusammengefunden, weil wir erfahren haben, dass das Orchester in Hettstedt,

0: das Orchester der Musikschule in Hettstedt nicht mehr von der Musikschule unterstützt werden soll, gehalten werden soll. Es gibt also nur noch ein Orchester, und zwar das Orchester in Sangerhausen. Und dazu müssen wir jetzt also was tun, damit das Orchester gehalten wird.
1: Warum finden Sie das so wichtig?
0: Ja, also Kultur ist ja nur eine ganz wichtige Sache, besonders hier im Mansfelder Land. Und gerade soll ja auch eine Kulturoffensive durchgeführt werden, wie man in dem Amtsblatt gelesen hat. Und da passt das natürlich überhaupt nicht zusammen, dass man das Orchester zumacht, wo sich junge Leute engagieren, um gemeinsam musizieren zu können. Und das ist also ganz wichtig aus unserer Sicht, dass wir dieses Orchester hier erhalten.
1: Vielleicht wäre es auch möglich, dass die Mitglieder in Sangerhausen dann mitspielen, oder wäre das für Sie keine Alternative?
0: Also für mich ist das natürlich schwer zu sagen, ob das eine Alternative ist. Ich bin der Vorsitzende vom Förderverein des Orchesters. Die Schüler, die Eltern müssen fahren von Hettstedt nach Sangerhausen. Das ist eine gewisse Strecke, gewisser Aufwand. Ich weiß nicht, wie viele das machen. Einige werden es vielleicht machen. Aber warum soll man dieses traditionsreiche Orchester hier am Standort nicht erhalten?
2: Darüber waren sich auch die anwesenden Orchestermitglieder, Eltern und Schüler einig.
3: Ich bin selber Musikschüler und finde das natürlich äußerst negativ, dass das so weit gekommen ist, wie sich das jetzt hier darstellt. Und wir hoffen doch alle, dass wir vielleicht noch einiges bewegen können und dass sich das dann vielleicht auch nochmal zum Positiven wendet und der Herr Peinert uns weiterhin unterrichtet und weiterhin auch das Orchester leitet. Also, wie gesagt, man hat also ein bisschen den Eindruck, dass da vielleicht auch was konstruiert worden ist.
2: Fast zwei Stunden diskutierte man darüber, ob und wie es weitergehen kann. Vorläufig auch ohne Herrn Peinert. Schließlich stehen zeitnah einige wichtige Auftritte an, beispielsweise die Eröffnung der 495. Eisleberwiese und das 25-jährige Bestehen des Kolpingen Berufsbildungswerkes Hettstedt. Peggy Bitterolf, Leiterin der Musikschule Mansfeld Südharz, betonte auf Nachfrage übrigens, dass sie sich zu Personalfragen nicht äußern will. Sie betonte aber auch, und das mit Nachdruck, dass das Hettstedter Jugendblasorchester auf jeden Fall erhalten bleibt.
4: Die Arbeit der Hallock GmbH als mittelständischem Logistikdienstleister mit Standorten in Halle und wie hier in Eisleben wurde unlängst mit einer Auszeichnung gewürdigt. Wir sprachen mit Geschäftsführer Uwe Ritzmann.
5: Ich freue mich, dass die Firma Hallock am 3. September in Dresden bei einer Gala den großen Preis des Mittelstandes gewonnen hat. Der große Preis des Mittelstandes wird von der Oskar-Patzel-Stiftung jedes Jahr ausgeschrieben und wird durch verschiedene Gremien entschieden, welches Unternehmen die Jurystufe erreicht und wer dann noch weiterkommt als Finalist bzw. sogar als Gewinner ausgezeichnet werden kann.
6: Wie haben Ihre Mitarbeiter den Preis aufgenommen?
5: Die haben sich natürlich genauso gefreut, wie ich mich gefreut habe, denn es ist natürlich ein sehr schönes und imageträchtiges Symbol, das man gerne trägt. Die Hallock mit Sitz in Eisleben und in Halle beschäftigt sich hauptsächlich mit dem Thema Tiefkühlprodukte bzw. temperaturgeführte Produkte vom Handel bzw. von der Industrie zum Handel und von der Industrie aus der Produktion in die Verteilzentren.
4: 220 Mitarbeiter beschäftigt der mittelständische Logistikdienstleister und ist rund um die Uhr erreichbar. 24 Stunden, 7 Tage die Woche. Hallock sorgt für den reibungslosen Ausgleich der Engpässe seiner Kunden bei der Beschaffung von Rohwaren und Produktionsmaterialien. Standorte in ganz Deutschland bilden ein logistisches Netzwerk, durch das der Transportdienstleister jederzeit mit höchsten Qualitätsstandards beliefern kann. Die Hallock GmbH hat sich mit Verleihung des Mittelstands-Oscars gegenüber 4000 anderen mittelständischen Unternehmen durchgesetzt und repräsentiert damit die Wachstumselite des deutschen Mittelstands. In der Region gibt es für den Mittelstand noch einen Grund zu feiern. Die EWS Schuhfabrik von Herrn Schlichting, ebenfalls aus der Lutherstadt Eisleben, hat es geschafft, als Finalist ausgezeichnet zu werden. Eine Ehre, die die Hallock GmbH übrigens 2014 schon einmal hatte. Wie hier in Gerbstedt waren die Bürger der Einheitsgemeinde Stadt Gerbstedt ebenso wie die Einwohner der Einheitsgemeinde Stadt Arnstein und der Einheitsgemeinde Seengebiet Mansfelder Land aufgerufen, ihren Bürgermeister zu wählen. Man könnte es kurz machen. Alle Amtsinhaber wurden deutlich vom Wähler bestätigt. Aber etwas ausführlicher. In der Einheitsgemeinde Stadt Gerbstedt waren 6.440 Wahlberechtigte aufgerufen, ihren Bürgermeister zu bestimmen. 2.699 gingen zur Wahl. Das ist eine Beteiligung von knapp 42%. Dabei entfielen auf den Amtsinhaber Siegfried Schwarz von der CDU 60,49%. Der Einzelbewerber Bernd Hartwig erhielt 33,17% der Stimmen und Anka Yvonne Schreiber von der Linkspartei 6,34%. Im Seengebiet Mansfelder Land bewarben sich neben Amtsinhaber Jürgen Ludwig noch drei weitere Kandidaten. Hier betrug die Wahlbeteiligung 50,25%, da immerhin 3.986 der insgesamt 7.932 Berechtigten auch zur Wahl gingen. Der parteilose Jürgen Ludwig wurde mit 67,91% wiedergewählt. 19,33% der Stimmen entfielen auf die CDU-Kandidatin Sandra Sowojtnich. Der Einzelbewerber Ralf Leberecht erhielt 6,86% der Stimmen und auf die Kandidatin der Linken Katharine Kaiser entfielen 5,9%. Ziemlich genau die Hälfte der 5.971 Wahlberechtigten der Stadt Arnstein wählten ihren Bürgermeister. Der parteilose Amtsinhaber Frank Sehnert erhielt 57,62% der Stimmen. Der Gegenkandidat Harald Detto von der Freien Fraktion Arnstein 42,38%. Am 23. September lud die Agentur für Arbeit Sangerhausen zum Pressegespräch in das Berufsinformationszentrum ein. Die Vorsitzende der Geschäftsführung, Martina Scherer, begrüßte dazu die Vertreter der Presse und als Gast den Geschäftsführer des Kolping-Berufsbildungswerkes Hettstedt, Dr. Feusner, und seinen Mitarbeiter Konstant Konditambe aus Burkina Faso. Thema der Veranstaltung war nämlich Leben, Lernen, Arbeiten, Asylbewerber im Landkreis Mansfeld-Südharz. Frau Dr. Scherer beschrieb am Anfang zunächst die Situation der etwa 1.700 Flüchtlinge im Landkreis. Laut einer bundesweiten Untersuchung, und die Situation vor Ort weicht davon kaum ab, kommen etwa 3/4 der Geflüchteten ohne jede Ausbildung bei uns an. Eine schulische Ausbildung können etwa 5% vorweisen und etwa 9% haben auf die eine oder andere Art ein Studium absolviert. Ausgehend von diesen nicht einfachen Werten berichtete Frau Scherer über Integrationsmaßnahmen im Bereich der Agentur. So sind Sprachmittler eingestellt worden und es gibt Englischkurse für Mitarbeiter. Außerdem wird deren interkulturelle Kompetenz geschult. Im Bereich des Jobcenters und der Agentur sind derzeit 463 Ausländer arbeitslos gemeldet. Naturgemäß stammt davon die Mehrzahl aus Asylzugangsländern und dort wiederum aus dem nicht-europäischen Bereich. Es sind in der Mehrzahl junge Männer mit niedrigem Qualifikationsniveau. Von den 482 beschäftigten Ausländern im Landkreis wiederum stammen 22 nicht aus Europa. Frau Dr. Scherer betonte aber, dass viele Arbeitgeber auch Potenzial in den Geflüchteten sehen, vor allem im Bereich Gesundheit, Soziales, Metall oder Bauwesen. Über das Engagement des Kolping-Berufsbildungswerkes Hettstedt informierte Gesamtleiter Dr. Feusner.
7: Das Kolping-Berufsbildungswerk feiert nicht nur 25 Jahre, sondern für uns war es auch Verpflichtung. Natürlich, da wo das Flüchtlingsproblem aufgetreten ist, damals haben wir sofort gesagt, wir sind mit dabei. Wir sind, ja, denke ich, mehr als eine Bildungseinrichtung und versuchen nach dem christlichen Menschen- und Weltbild auch zu helfen, da wo es geht und auch Sinn macht. Wir haben internationale Patenschaften, also von daher war das auch nicht ganz was Neues. Wir haben 7 Patenschaften mit erster Linie Entwicklungsländern und haben dann ganz schnell auch beim Landkreis gefragt, wo können wir helfen. Und wir sind dann natürlich bei Jugendlichen, weil wir auch eine Jugendbildungseinrichtung sind, gelandet. Und im November letzten Jahres war es dann soweit, dann haben wir die ersten 8 aufgenommen. Heute sind 40 bei uns junge Flüchtlinge und wir können auch eine ganze Menge berichten. Es waren sicher

0: sicherlich ist es eine Herausforderung, wie Frau Dr. Scherer schon gesagt hat. Das eine ist die Sprache und auch die Länder, wo die jungen Menschen herkommen. Also wenn ich jetzt kurz hier die Liste einfach mal so durchgehe, dann sehen wir von Irak, Afghanistan, Gambia, Guinea, Äthiopien, Somalia, Mali.
1: Also für Afrika.
0: Ja, jetzt Afrika, am Anfang war es Syrien und Afghanistan. Und das weitet sich jetzt aus und so ist auch der Konstantin dann letztendlich zu uns gekommen, beziehungsweise hat dann auch ein Betätigungsfeld gefunden. Und wenn wir dann auch die Sprachen dazu nehmen, manche Länder haben ja noch 3, 4 verschiedene Sprachen, dann sehen wir, dass das ein riesen Sprachengewimmel natürlich auch vor Ort ist, was die Sache nicht einfacher macht. Dann kommt noch die Religion dazu und die Kultur. Das macht die Sache auch sehr spannend. Und von daher ist es dann wirklich auch eine besondere Herausforderung, sei es jetzt Essen, sei es, wenn ich jetzt an Ramadan denke oder so etwas. Und das war dann schon alles sehr, sehr spannend. Für uns war es selbstverständlich, dass wir helfen, weil auch wir natürlich eine Ausbildungseinrichtung sind. Wir haben überlegt, das passt sehr gut zu unseren jungen Menschen, die sofort dann auch gesagt haben, und Mitarbeitern, wir sind mit dabei. Aber wir wollten natürlich, oder wir denken da auch einen Schritt weiter, wir haben jetzt das Integrationsgesetz, dass man vielleicht auch später mal natürlich im Hinblick auf Facharbeiter auch junge Menschen ausbilden kann.
2: Seit Mai ist Konstan Konditambe einer der 22 nicht-europäischen Beschäftigten im Landkreis. Er berichtete über seine Arbeit als Betreuer in der Bildungseinrichtung. Er berichtete von den Schwierigkeiten, die er überwinden musste, auch im Spracherwerb, aber auch, dass es ihm sehr gut in Deutschland gefiele und er für immer hier bleiben will. Er ist 30 Jahre und war in seinem Heimatland Grundschullehrer. Frau Dr. Scherer betonte, dass die Integration der Hierhergekommenen eine große Aufgabe sei, aber schon viele Aktivitäten im Gange sind und man sich auf einem guten Weg sieht. Groß war das Interesse anlässlich der Spielzeiteröffnung 2016/17 im Theater an der Landwehr in der Luthestadt Eisleben. Neue und bekannte Ensemblemitglieder, 12 Premieren, 10 Übernahmen aus der alten Spielzeit, 4 Abo-Reihen, ausgesuchte Gastspiele, eigene Theaterprojekte und traditionelle Feste warten in der kommenden Spielzeit darauf, von den Menschen der Region entdeckt und erlebt zu werden. Neu am Theater an Christine Mommsen, sie ist gleich einige Sekunden mit der Violine zu hören. Und danach Christoph Götzi, der machte das Publikum so richtig warm für den Abend.

0: auch von mir ein herzliches Willkommen im Theater. Ich habe die ganze Arbeit Ihnen machen lassen. Da habe ich jetzt nicht mehr so viel zu tun. Sie sind angewärmt, aufgewärmt, nicht nur von der Hitze draußen, sondern von der kleinen Bewegung. Herzlich willkommen. Ich freue mich, dass so viele gekommen sind, denn heute ist ja ganz viel los vom Sachsen-Anhalt-Tag angefangen, bis hin zu Sportveranstaltungen, die wir in der Mitteldeutschen Zeitung lesen konnten. Man hätte also auch den Grill anwerfen können, nach Sangerhausen fahren oder man hätte auch zugucken können, wie sich Leute die Nase platt schlagen oder sich zu Boden ringen. Sie haben an anderen Dingen Freude und das freut uns natürlich auch. Schön, dass Sie da sind.
1: Neben den Neuzugängen erwähnte Intendant Ulrich Fischer auch weitere personelle Veränderungen am Theater. So sind Michaela Danzian und Patrick Oliver Schulz nicht mehr Teil des Ensembles und die langjährige Oberspielleiterin Martina Bode wird in Zukunft von Fall zu Fall als Gast agieren. Er konnte den Zuschauern für diesen Abend ein buntes Programm anbieten, bei dem auch der Humor nicht zu kurz kam, wie auch der gleich zu sehende kleine Ausschnitt zeigen wird, mit dem wir unseren Beitrag über die Eröffnung der Spielzeit im Eisleber Theater beschließen möchten.

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0: Zur Einweihung des neuen digitalen Infoterminals im Bürgerbüro der Stadt Hettstedt wurde am Nachmittag des 12. September eingeladen. Neben Verwaltungsmitarbeitern, Bürgermeister Denika Valier und Manfred Walter vom Institut für Stadtmarketing waren außerdem Vertreter der Firmen vor Ort, die die Umsetzung des Projektes finanziell unterstützt haben.
1: Heute geht es ums Infoterminal. Das ist es nicht. Das befindet sich hinter mir im Bürgerbüro. Es hat eine Weile gedauert. Es war auch für uns ein Prozess, wo wir manchmal dachten, bleibt er jetzt stecken? Das muss man auch kritisch sagen, auch an einem so wunderschönen Tag wie heute und auch an einem Tag, an dem wir zwei verschiedene Sachen enthüllen können, wussten wir natürlich, dass Sie alle in Vorleistung gegangen sind. Und deshalb nochmal zum zweiten Mal mein herzlicher Dank aus Sicht der Stadtverwaltung und ganz persönlich dafür, dass es endlich kommt, dass dieses Terminal steht, damit sich wirklich der Kunde, damit sich der Bürger, damit sich die Gäste daran bedienen können, damit ihre Informationen mit ihren Dienstleistungen, die sie zur Verfügung stehen, noch abrufbar sind. Wir haben uns entschieden, mit Ihnen als Partner gemeinsam und deshalb an erster Stelle meinen herzlichen Dank dafür, als Partner einen neuen Weg zu gehen im Bereich Stadtmarketing. Und wir haben auch einen Partner uns an unsere Seite gesucht und nachdem wir das erste Gespräch eigentlich auch geführt haben über Stadtmarketing und was man machen kann, haben wir uns doch dazu entschieden, auch die neuen Medien noch breiter zu nutzen.
0: Sowohl zum Infoterminal als auch zum neuen Verwaltungsfahrzeug, das ab sofort allen Mitarbeitern zur Verfügung steht, gab Manfred Walter vom Institut aus Heilbronn Auskunft. Gemeinsam mit allen Anwesenden ging es dann an die Enthüllung des neuen Fahruntersatzes. Der Elektrosmart ist einer der letzten dieser Baureihe und wird für die kommenden 5 Jahre des Öfteren in Hettstedt unterwegs sein. Wer bis dahin noch nie in den Genuss des Fahrens eines Smarts bzw. Elektroautos gekommen war, hatte vor Ort die Möglichkeit dazu. Nun konnte auch das Infoterminal im Bürgerbüro enthüllt und ausprobiert werden. Per Touchscreen können sich hier Interessierte über die Stadt Hettstedt informieren. Die Unternehmen, die das Projekt mit rund 40.000 Euro sponserten, erhielten die Möglichkeit, sich auf der digitalen Plattform zu präsentieren.
2: Herzlich willkommen, hieß es am Montag auf der Wiese für die ersten Besucher. Nein, keine Frühbucher, denn die ersten Gäste waren Vertreter zahlreicher Medien aus der Region und darüber hinaus. Außerdem waren Verantwortliche aus den einzelnen Bereichen bzw. für die Höhepunkte im vollgepackten Programm der 495. Eisleber Wiese zugegen. Allen voran natürlich die Oberbürgermeisterin, gefolgt vom Leiter des Eigenbetriebes Märkte Sigmund Michalski. Ebenfalls, sozusagen im Präsidium, Helgard Wiegand, Geschäftsführerin des Bauernverbandes Mansfeld-Südharz und zum Bauernmarkt am kleinen Wiesenwochenende sehr aktiv. Daneben die Wiesenschützenkönigin 2015 Christel Köhler. Ganz rechts außen Werner Mayer, Vorsitzender des Schaustellerverbandes Sachsen-Anhalt e.V. und Helmut Seitz, seit Jahren Cheforganisator des Thomas-Pyrin-Cups zur kleinen Wiese. Neuigkeiten gab es nicht nur zu den Fahrgeschäften. Oberbürgermeisterin Fischer plauderte auch von ihrer Präsenz in sozialen Medien und deren Verbindung zum großen Volksfest.
3: Und jeden Tag, seitdem ich bei Facebook bin, habe ich natürlich auch immer mal hierher geguckt. Habe geguckt, wie geht's denn weiter, wie sieht's aus, musste wieder mal was posten. Viele Fahrgeschäfte, jeden Tag ein Stückchen mehr. Und ich muss sagen, die Fahrgeschäfte bieten natürlich hier in der Lutherstadt Eisleben für den Wiesenmarkt das Sahnehäubchen.
2: Erstmals stand bei dem Pressetermin der Sicherheitsaspekt zur Wiese besonders im Fokus, geschuldet der Entwicklung in der Welt und auch in Deutschland in den vergangenen Monaten.
4: Weil wir 495 Jahre Wiesenmarkt machen, haben wir nicht erst seit heute ein Sicherheitskonzept. Das existiert schon immer. Das wird jedes Jahr ordentlich, mindestens 3 Monate nachbereitet, aufbereitet nach der Wiese. Die Nachbetrachtung ist eigentlich das wichtigste Element für so ein Sicherheitskonzept, wo man genau weiß, was gibt es noch für Fehler, was können wir verbessern.

0: besser. Und eigentlich klappen wir das Buch des Sicherheitskonzeptes nie zu. Wir sind noch mehr wachsam, nicht nur wir, auch die Schausteller. Wir haben natürlich auf allen Positionen unser Personal erhöht. Für uns ist das Wesentliche, die Wachsamkeit aufrechtzuerhalten, mit allen Kräften zu unterstützen. Und, was wir aber auch nicht seit diesem Jahr erst machen, wir appellieren an unsere Besucher, lassen Sie großes Gepäck und Rucksäcke weg. Ich sag mal, das haben wir in der Vergangenheit schon gemacht. Damals mit dem Hintergrund, dass nicht zu viele Flaschen mitgebracht werden, weil das immer Wurfgeschosse sind. Denn bei uns sind ja Flaschen eigentlich im Verkauf nicht erlaubt. Und heutzutage muss man halt damit rechnen, wenn man so ein Gepäck mitbringt, dass man kontrolliert wird.
1: Über die Wiesn nur zu reden, ist wie über leckeres Essen nur zu lesen. Wer die Wiesn Neuheiten und natürlich das Flair erleben will, dem würde unser Video nicht wirklich helfen. Doch auch hier hat die Oberbürgermeisterin am Ende eine Lösung parat.
2: Ich rufe im Namen von meinem Maskottchen Wiesi selbstverständlich alle Zuschauer auf, hier zum 495. Eisleber-Wiesenmarkt, dem größten Volksfest Mitteldeutschland, hierher zu kommen, einmal zu genießen, zu entspannen, die Fahrgeschäfte zu genießen und eine schöne Zeit zu verleben. Ihnen allen ein herzliches Willkommen. Wes morcht, muss sein.

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Sonntag, es ist Zeit, dass wir aufblicken zu dir. Wir kommen mit unseren Ängsten, mit unseren Sorgen, mit all dem, was uns belastet. Dein helles und klares Wort ist die Leuchte für unseren Weg. Sei mit den Suchenden und Fragenden und Zweifelnden. Öffne unsere verschlossenen Herzen für deine große und befreiende Wahrheit. Wir danken dir für deine Nähe an diesem Morgen und für diese Gemeinschaft. Lass uns gestärkt und getröstet und furchtlos unseren Weg gehen. Durch Jesus Christus, deinen Sohn, unseren Herrn.

befinden uns also am Ort wichtiger religiöser Prägung für Novalis. Und ich kann das nur mit ganz großer Freude mit ansehen, und das berührt mich auch innerlich sehr, dass diese Kirche nun unter viel Mühen, mit großem Einsatz, natürlich auch wenn es gefördert wird unter ständigem Geld, Sorgen, und für diese Förderung sei an dieser Stelle einmal hier öffentlich gedankt, allen denen, die daran beteiligt sind, im Kreis, im Regierungsbezirk, im Land Sachsen-Anhalt. Und diese Förderung geht hoffentlich von heute an, wäre mein Wunsch, kräftig weiter. Dass dieser Kirche nach und nach eine würdige Gestalt gegeben wird. Soweit diese Vorbemerkung. Ich erkenne bei Novalis zwei Linien, die nur scheinbar beziehungslos nebeneinander herlaufen. Die eine Linie, da ist ein junger Mann von unheimlichem Wissensdrang und poetischem Gestaltungsdrang geradezu besessen, wir können auch sagen beseelt, er saugt Philosophie, Geschichte, Rhetorik, Naturwissenschaft, Bergbaukunde, Medizin, Mathematik, Literatur, Dichtung, Sprache und auch Kenntnistheorie, und man könnte das noch weiter fortsetzen, in sich auf. Es ist unglaublich, wenn man sich einmal die Fragmente, Studien, Tagebücher und Vorarbeiten ansieht, was er in wenigen Jahren sich angeeignet, durchgearbeitet hat und verknüpft hat. Er hat Kant gelesen, er hat Fichte durchgearbeitet und wahrscheinlich sogar verstanden. Ich bin bei Fichte immer gescheitert, muss ich sagen, ganz ehrlich. Und die andere Linie. Wir hören von ihr durch die Chöre mehrfach in diesem Gottesdienst. Wenn ich ihn nur habe, lass ich alles gern. Volk an meinem Wanderstabe, treu gesinnt nur meinem Herrn, lasse still die anderen. Breite, lichte, volle Straßen wandern, die Bergpredigt dahin. Ich sage es jedem, dass er lebt und auferstanden ist, österlicher kann ich mir es gar nicht vorstellen. Übrigens, Friedrich Engels hat auch in seiner Jugend fromme Gedichte gemacht. Man könnte ja sagen, fromme Gedichte wie Friedrich Engels. Und man hat sie dann später als seine Jugendsünden erklärt. Marx Engels Gesamtausgabe. Die geistlichen Lieder von Novalis, eine Jugendsünde. Und dann finden wir in Tagebüchern und Briefen etwa solche Sätze. Mit innigem Gebet und festem Vorsatz ist vieles möglich, sobald du ängstlich wirst und traurige, bängliche Vorstellungen sich dir aufdringen, fange an, recht herzlich zu beten.

diejenigen, die hier in Widerstedt längere Zeit leben oder hier einmal gewirkt haben oder öfter einmal hierher gekommen sind, werden vielleicht mit mir die Meinung teilen, dass das eigentlich unglaublich ist. Man hat befürchtet, hier wird alles abgerissen. Und übrigens damit auch eine Wurzel abgehauen, ausgerissen, die für unser Leben, ich glaube, auch für die Menschlichkeit einer solchen Gegend unheimlich wichtig ist. Und dann hat es eben einfach viele Menschen gegeben, einige kenne ich persönlich, kann ich aber gar nicht alle nennen, die dem auf je eigene Art und Weise Widerstand entgegengesetzt haben. Zunächst erst einmal die Frage, geht es nicht anders? Ideen dazu. Und dann natürlich auch kräftiges Handeln. Und das bezog sich erstmal auf das Schloss, wenn man die Geschichte länger verfolgt. Und ich weiß nicht, also ich, als ich das erste Mal hier war, habe auch so gedacht, naja, also Schloss, ja, aber mit der Kirche, das will man wohl nicht packen. Also da war ich zu sehr pessimistisch. Schönen Dank allen, die nicht so pessimistisch waren, die da den Schwung behalten haben, denn es ist eine große Freude. Und ein kleines Ostern. Kleines Poster. Und ich sage auch, es ist lebensnotwendig, solche Hoffnung. Und ich sage Ihnen auch, es ist nicht nur eine Frage von Geld. Es wird auch eine Frage von Geld sein und bleiben. Und ich würde auch gerne mich da weiter drum kümmern, ohne dass ich heute Schecks mitbringe. Aber es wird nicht nur eine Frage von Geld sein. Das hat sich gezeigt. Und ich bin übrigens ganz sicher, wir dürfen diese Seelen unserer Gesellschaft und damit auch die Seelen des Lebens eines jeden Einzelnen in dieser Gesellschaft nicht verkümmern lassen. Und wenn man es dann mit Novalis und der blauen Blume sagt, notfalls, nein, eigentlich immer, wird man sie suchen müssen. Und man wird nicht denken können, dass das Leben dann erfüllt wäre, wenn sie gefunden ist. Nein, gelegentlich liegt die Erfüllung im Suchen. Und insofern würde ich sagen, machen wir uns jetzt keine großen Gedanken darüber, ob das noch 5 oder 10 oder 20 Jahre dauert, ehe das, was manche sich auch um diese Kirche und das Gelände herum erträumen, richtig Wirklichkeit ist. Wir bleiben auf dem Wege und zeigen wir diese Schätze auch vielen in der Welt. Wird ja in Deutschland derzeit viel über das Wort stolz sein diskutiert. Und es mag ambivalent sein, aber etwas zu haben in der eigenen Geschichte, das man gerne anderen zeigt, an das man sich gerne erinnert und auf das man in diesem Sinne stolz sein kann. Auch das ist lebensnotwendig. Und ich wünsche mir, dass hier dieser Ort, Schloss, die Kirche, die Geschichte mit Novalis etwas ist, auf das die Menschen in dieser Region mit gutem Gewissen stolz sein können, weil es ihnen, indem sie darauf stolz sind, auch ein Stück Heimat ist und Heimat bleibt. Ich denke, das nun wiederum wäre ganz im Sinne von Novalis selber und darum ein guter Anknüpfungspunkt an unsere Zukunft am 200. Todestag von Novalis. In diesem Sinne allen, die daran mitgewirkt haben, herzlichen Dank und uns allen noch viel Mut, viel Schwung und viel Wärme in die Herzen, trotz dieser kalten Tür.

0: Projekt erlebt, dass wir die Stiftung gegründet haben. Herr Dr. Med-Arvid Grieshofer hat das Stiftungsgeschäft vollzogen, indem er eine Urkunde unterzeichnet hat. Bei dieser Gelegenheit ist auch ein sehr kostbarer, eigens für diesen Tag angefertigter Leuchter übergeben worden. Den hat eine junge Künstlerin, die jetzt in Rostock lebt, an der Kunsthochschule in Giebichenstein ausgebildet wurde, in Handarbeit gefertigt aus Silberschmiedearbeit mit Zitratgravuren von Novalis und einem sehr großen Karfunkelstein. Dieser Leuchter soll hier im Haus bei Novalis bleiben und wir hoffen und wünschen, dass er auch bald in die Novaliskirche einziehen kann.
1: 20. März 2001 ist ein besonderer Tag und dies in einem zweifachen Sinne. Es ist der 200. Todestag von Novalis und doch zugleich und vor allem ein Geburtstag. Der Tag, an dem die Novalis-Stiftung das Licht der Welt erblickt. Wir alle setzen in diese Stiftung voller Freude große Hoffnungen und Erwartungen. Sehr große. Ja, wie wir ahnen, vermutlich zu große. Aber das kann und darf ja gar nicht anders sein, wenn es ein Neugeborenes aus der Taufe zu heben gilt. Selbst wenn nicht alle Knabenmorgenblütenträume reifen werden, so dürfen wir doch sagen, die Gründung der Novalis-Stiftung am 200. Todestag des Dichters ist eine schöne Variation auf seinen Grundgedanken, der Tod sei eigentlich kein Ende, sondern eine Verwandlung, ja der Beginn zahlloser Verwandlungen. Zwischen dem Werk von Novalis und den Ideen, die die Stiftungsgründung motivieren und begleiten, lassen sich viele Fäden spinnen. Und ich bin sicher, dass der Dr. Grieshaber gleich ein sehr dichtes Gewebe vor unseren Augen und Ohren entfalten wird. Ich will mich daher auf einen zunächst eher prosaisch wirkenden Aspekt beschränken. Die Gründung einer privaten Stiftung ist ein kulturpolitischer Akt von herausragender Bedeutung. Denn hier engagiert sich ein Privatmann in ganz außergewöhnlichem Maße für die Kultur der Gemeinschaft. Und zwar selbstlos und in einer auf Dauer gerichteten Art und Weise. Wie sehr dies ein kulturpolitischer Akt auch im engeren Sinne ist, das ist bei der Novalis-Stiftung schon daran erkennbar, dass ihre Gründung in Anwesenheit der politischen Spitze des Landes stattfindet und mit dem Abschluss eines Kooperationsvertrages mit dem Landkreis verbunden ist. Solches Denken und Handeln, das innere und äußere Tätigkeit, Privates und Öffentliches aufeinander bezieht, entspricht dem Geist von Novalis.

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0: Mansfeld Südharz virtuell erleben und das in 3D. Dies bietet die betriebssystemübergreifende App für iPhone- und Android-Geräte, die am gestrigen Donnerstag im Geburtshaus Martin Luthers vorgestellt wurde.
1: Am gestrigen Tag haben wir in der Landesvertretung des Landes Sachsen-Anhalt in Berlin sehr intensiv den Landkreis Mansfeld-Südharz vertreten. Wir als Lutherstadt Eisleben kommen nie nur mit Eisleben-Prospekte. Wir hatten auch das Prospekt mit zum morgigen beginnenden Sachsen-Anhalt-Tag. Wir haben die Queste nicht vergessen, wir haben das Josefskreuz nicht vergessen, wir haben das blaue Auge des Mansfelder Landes mitgenommen, wir haben natürlich die Lutherstadt Eisleben eingeschlossen, unseren Vorhang gehabt und oft, Herr Vogt, sind wir auch nach Mansfeld gefragt worden, haben so gut wie es ging unsere Auskünfte gegeben, um wirklich zu sagen, jawohl, der Landkreis Mansfeld-Südharz ist für das Jahr 2017 gut aufgestellt. Und jetzt bin ich gespannt, was wir jetzt hier erleben. Bitte schön.
2: Ja, auch von mir ein herzliches Willkommen. Ich freue mich, dass es nach gefühlten 15 Monaten soweit ist, dass wir das Produkt präsentieren können. Ich will Ihnen kurz sagen, wie es dazu gekommen ist. Es gab nämlich zwei Impulse, die dazu geführt haben, dass wir Luther virtuell auferstehen lassen. Der erste Impuls kam auf der Messe in Hannover.

0: Hannover. Ich hatte einen Nachbarstand. Dieser Nachbarstand hat eine virtuelle Marilyn Monroe ins Bild flattern lassen und habe gesagt, das ist eine tolle Technologie. Und dann, Herr Dr. Weiß, gab es ein Erlebnis mit meinem Sohn, der heute 14 ist und damals 12. Mit dem war ich hier im Geburtshaus. Und nach dem zweiten Zimmer sagte der zu mir, du, wenn jetzt nicht noch irgendwas Spannendes kommt, dann würde ich hier draußen auf dich warten, bis du wieder da bist. Und dann habe ich mir überlegt, wie könnte man das Thema Luther in der Generation, die heute, also sagen wir mit iPhone, mit iPad, mit Elektronik sozusagen umgeht, wie kann man denen dieses Thema näher bringen? Und dann ist mir diese schwebende Marilyn Monroe, die da ins Bild reingekommen ist, wieder eingefallen. Und so bin ich irgendwann auf die Suche gegangen nach einer Firma. Diese Firma habe ich gefunden. Und zwar die Firma Vertiv aus Halle. Ein sehr innovatives Start-up-Unternehmen. Start-up kann man schon nicht mehr sagen, ihr seid schon eine Weile am Markt. Die also einige Themen machen, unter anderem auch unser anderes Produkt, nämlich 360-Grad-Panoramen. Wir haben dann ganz kurz mal drüber gesprochen, was ich so vorhabe und ob sowas realisierbar ist. Und dann haben die zwei relativ schnell gesagt, haben wir noch nicht gemacht, wird man gerne mal probieren. Und heute ist es soweit, dass wir Ihnen das Produkt präsentieren können. Es ist von der Sache her die Möglichkeit, Geschichte einfach zu verbinden mit den neuen Medien.
1: Wir sind mit dem Thema vom Land Sachsen-Anhalt auch eingeladen worden, das Land Sachsen-Anhalt und natürlich auch mit dem Ständer auf der CeBIT aufzutreten und das Thema quasi global, weltweit mal vorzustellen. Haben diesen schönen Messeständer hier mitbekommen und durften die Welten von Mansfeld-Sutharz vorstellen und waren wirklich ein Eyecatcher. Es waren auch viele Pressemitteilungen, die Leute standen Schlange und fanden das wirklich schön, ja? Also dann das sich so anzugucken. Eigentlich ist Pokémon Go eine ganz einfache Variante von dem, was wir mit dem Luther gemacht haben. Und der Luther, der wird wirklich richtig an einen Ort projiziert in der erweiterten Realität. Wir demonstrieren das nachher mal. Das ist also ein technisch extrem komplexes Thema, weil wir von so einem Smartphone alles abverlangen. Und letztendlich sieht es nachher ganz einfach aus, ist überhaupt nicht komplex. Die App lädt man sich runter, dann gibt es ein Inhaltsverzeichnis, wo die Standorte zu finden sind. Dann beginnt das wie so eine kleine, wie heißt das, Schnipseljagd, ja, wie man das früher kennt. Dann suche ich diesen Standort und dann erscheint uns der Luther und erzählt uns dazu natürlich eine schöne Anekdote, eine Geschichte, die wir hoffentlich noch nicht kennen, die vielleicht für uns alle neu ist.
2: Verkörpert wird dieser von dem bekannten Schauspieler Hilmar Eichhorn. Sowohl in deutscher als auch in englischer Sprache ist er an einer Vielzahl von Orten der Reformation abrufbar. Neben Eisleben und Mansfeld sind auch hallische Reformationsstätten Teil der App.

Die Hafenbau in Hettstedt hat mit einem Konzert am Abend des 3. September die Outdoor-Saison für dieses Jahr beendet. Nach dem Start vor 3 Jahren hat sich die Location zu einem beliebten Treffpunkt für Jung und Alt aus Hettstedt und Umgebung etabliert. Mit Klängen der Gruppe Wellno und Pix ließen sich die zahlreichen Besucher den letzten Abend im Freien schön versüßen. Die 4 Jungs aus dem Mansfelder Land, die ursprünglich aus Helpra, Wimmelburg und Eisleben stammen, sind jetzt in Halle, Dresden und Berlin unterwegs, sowohl privat als auch mit ihrer Band. Trotzdem treffen sie sich regelmäßig im Proberaum in Wimmelburg, haben gerade eine neue CD herausgebracht.

An diesem lauen Sommerabend brachten Matthias, Jan, Lars und Clemens vieles zu Gehör, das zumindest den treuen Fans der Wellnorm Picks nicht unbekannt sein sollte. Doch auch neue Sachen wie dieser Song kamen gut an.

0: In der Hafenbar geht es nun übrigens indoor weiter. Zum Beispiel in der kleine Weltbar, die im vergangenen Jahr eingeweiht wurde. So sind am 2. Oktober Bingo und Bongo zu erleben. Weitere Highlights werden die kleine Weihnachtswelt am 11. und das Konzert mit Schema F am 26. Dezember sein. Gut 3 Jahre ist es her, dass das Jugendblasorchester Hettstedt der Musikschule Mansfeld-Südharz sein 35-jähriges Jubiläum feierte. Bei der Gestaltung des Festkonzertes wurden die Hettstedter vom Jugendblasorchester aus Haifa in Israel unterstützt, mit dem das Ensemble seit nunmehr 13 Jahren eine lebendige Freundschaft pflegt. Einst initiiert hatte diese Freundschaft der langjährige Leiter des Jugendblasorchesters Mike Peinert. Der Saxophon- und Klarinettenlehrer war noch in DDR-Zeiten zum Orchester gestoßen und hatte 1994 die Leitung von Herrn Hilbrecht übernommen. Unzählige Veranstaltungen in der Region wurden seitdem vom Jugendblasorchester musikalisch begleitet. Zumindest aus dem Altkreis Mansfelder Land ist das Orchester nicht wegzudenken. So gab es Auftritte bei Stadt- oder kreisinternen Jubiläen oder Eröffnungen, die legendären Neujahrskonzerte und die Teilnahme beim Helbrauer Blasmusikfest. Nicht zu vergessen den Umzug der Eisleber Wiese. Die Liste der Einsätze ist lang. Doch aktuell ist die weitere Existenz der Formation gefährdet, weshalb sich am Mittwochabend dieser Woche zahlreiche Orchestermitglieder im Kolpingwerk Hettstedt, seit fast 20 Jahren Probenort, trafen, um zu beraten, wie es weitergehen soll. Peter Linke, Vorsitzender des Fördervereins des Jugendblasorchesters in Hettstedt, informierte zunächst über die Fakten. Denn viele der Musiker hatten bislang nur über den Buschfunk gehört, dass ihr Leiter Mike Peinert seit etwa 4 Wochen von seinem Dienstherrn, dem Landkreis Mansfeld-Südharz, aus arbeitsrechtlichen Gründen an eine andere Arbeitsstelle versetzt wurde und als Orchesterleiter nicht zur Verfügung steht.
1: Heute haben wir uns nun zusammengefunden, weil wir erfahren haben, dass das Orchester in Hettstedt, das Orchester der Musikschule in Hettstedt nicht mehr von der Musikschule unterstützt werden soll, gehalten werden soll. Es gibt also nur noch ein Orchester, und zwar das Orchester in Sangerhausen. Und dazu müssen wir jetzt also was tun, damit das Orchester gehalten wird.
2: Warum finden Sie das so wichtig?
1: Ja, also Kultur ist ja nur eine ganz wichtige Sache, besonders hier im Mansfelder Land. Und gerade soll ja auch eine Kulturoffensive durchgeführt werden, wie man in dem Amtsblatt gelesen hat. Und da passt das natürlich überhaupt nicht zusammen, dass man das Orchester zumacht, wo sich junge Leute engagieren, um gemeinsam musizieren zu können. Und das ist also ganz wichtig aus unserer Sicht, dass wir dieses Orchester hier erhalten.
2: Vielleicht wäre es auch möglich, dass die Mitglieder in Sangerhausen dann mitspielen, oder wäre das für Sie keine Alternative?
1: Also für mich ist das natürlich schwer zu sagen, ob das eine Alternative ist. Ich bin der Vorsitzende vom Förderverein des Orchesters. Die Schüler, die Eltern müssen fahren von Hettstedt nach Sangerhausen. Das ist eine gewisse Strecke, gewisser Aufwand. Ich weiß nicht, wie viele das machen. Einige werden es vielleicht machen, aber

0: Warum soll man dieses traditionsreiche Orchester hier am Standort nicht erhalten?
1: Darüber waren sich auch die anwesenden Orchestermitglieder, Eltern und Schüler einig.
2: Ich bin selber Musikschüler und finde das natürlich äußerst negativ, dass das so weit gekommen ist, wie sich das jetzt hier darstellt. Und wir hoffen doch alle, dass wir vielleicht noch einiges bewegen können und dass sich das dann vielleicht auch nochmal zum Positiven wendet und der Herr Beinert uns weiterhin unterrichtet und weiterhin auch das Orchester leitet. Also, wie gesagt, man hat also ein bisschen den Eindruck, dass da vielleicht auch was konstruiert worden ist.
1: Fast 2 Stunden diskutierte man darüber, ob und wie es weitergehen kann. Vorläufig auch ohne Herrn Peinert. Schließlich stehen zeitnah einige wichtige Auftritte an, beispielsweise die Eröffnung der 495. Eisleberwiese und das 25-jährige Bestehen des Kolpingen Berufsbildungswerkes Hettstedt. Peggy Bitterolf, Leiterin der Musikschule Mansfeld-Südharz, betonte auf Nachfrage übrigens, dass sie sich zu Personalfragen nicht äußern will. Sie betonte aber auch, und das mit Nachdruck, dass das Hettstedter Jugendblasorchester auf jeden Fall erhalten bleibt.
3: Die Arbeit der Hallock GmbH als mittelständischem Logistikdienstleister mit Standorten in Halle und wie hier in Eisleben wurde unlängst mit einer Auszeichnung gewürdigt. Wir sprachen mit Geschäftsführer Uwe Ritzmann.
4: Ich freue mich, dass die Firma Hallock am 3. September in Dresden bei einer Gala den großen Preis des Mittelstandes gewonnen hat. Der große Preis des Mittelstandes wird von der Oskar-Patzel-Stiftung jedes Jahr ausgeschrieben und wird durch verschiedene Gremien entschieden, welches Unternehmen die Jurystufe erreicht und wer dann noch weiterkommt als Finalist bzw. sogar als Gewinner ausgezeichnet werden kann.
3: Wie haben Ihre Mitarbeiter den Preis aufgenommen?
4: Die haben sich natürlich genauso gefreut, wie ich mich gefreut habe, denn es ist natürlich ein sehr schönes und imageträchtiges Symbol, das man gerne trägt. Die Hallock mit Sitz in Eisleben und in Halle beschäftigt sich hauptsächlich mit dem Thema Tiefkühlprodukte bzw. temperaturgeführte Produkte vom Handel bzw. von der Industrie zum Handel und von der Industrie aus der Produktion in die Verteilzentren.
3: 220 Mitarbeiter beschäftigt der mittelständische Logistikdienstleister und ist rund um die Uhr erreichbar. 24 Stunden, 7 Tage die Woche. Hallock sorgt für den reibungslosen Ausgleich der Engpässe seiner Kunden bei der Beschaffung von Rohwaren und Produktionsmaterialien. Standorte in ganz Deutschland bilden ein logistisches Netzwerk, durch das der Transportdienstleister jederzeit mit höchsten Qualitätsstandards beliefern kann. Die Hallock GmbH hat sich mit Verleihung des Mittelstands-Oscars gegenüber 4.000 anderen mittelständischen Unternehmen durchgesetzt und repräsentiert damit die Wachstumselite des deutschen Mittelstands. In der Region gibt es für den Mittelstand noch einen Grund zu feiern. Die EWS-Schuhfabrik von Herrn Schlichting, ebenfalls aus der Lutherstadt Eisleben, hat es geschafft, als Finalist ausgezeichnet zu werden. Eine Ehre, die die Hallock GmbH übrigens 2014 schon einmal hatte. Wie hier in Gerbstedt waren die Bürger der Einheitsgemeinde Stadt Gerbstedt ebenso wie die Einwohner der Einheitsgemeinde Stadt Arnstein und der Einheitsgemeinde Seengebiet Mansfelder Land aufgerufen, ihren Bürgermeister zu wählen. Man könnte es kurz machen. Alle Amtsinhaber wurden deutlich vom Wähler bestätigt. Aber etwas ausführlicher. In der Einheitsgemeinde Stadt Gerbstedt waren 6.440 Wahlberechtigte aufgerufen, ihren Bürgermeister zu bestimmen. 2.699 gingen zur Wahl. Das ist eine Beteiligung von knapp 42%. Dabei entfielen auf den Amtsinhaber Siegfried Schwarz von der CDU 60,49%. Der Einzelbewerber Bernd Hartwig erhielt 33,17% der Stimmen und Anka Yvonne Schreiber von der Linkspartei 6,34%. Im Seengebiet Mansfelder Land bewarben sich neben Amtsinhaber Jürgen Ludwig noch 3 weitere Kandidaten. Hier betrug die Wahlbeteiligung 50,25%, da immerhin 3.986 der insgesamt 7.932 Berechtigten auch zur Wahl gingen. Der parteilose Jürgen Ludwig wurde mit 67,91% wiedergewählt. 19,33% der Stimmen entfielen auf die CDU-Kandidatin Sandra Sowojtnik. Der Einzelbewerber Ralf Leberecht erhielt 6,86% der Stimmen und auf die Kandidatin der Linken Katharine Kaiser entfielen 5,9%. Ziemlich genau die Hälfte der 5.971 Wahlberechtigten der Stadt Arnstein wählten ihren Bürgermeister. Der parteilose Amtsinhaber Frank Sehnert erhielt 57,62% der Stimmen. Der Gegenkandidat Harald Detto von der Freien Fraktion Arnstein 42,38%. Am 23. September lud die Agentur für Arbeit Sangerhausen zum Pressegespräch in das Berufsinformationszentrum ein. Die Vorsitzende der Geschäftsführung, Martina Scherer, begrüßte dazu die Vertreter der Presse und als Gast den Geschäftsführer des Kolping-Berufsbildungswerkes Hettstedt, Dr. Feusner, und seinen Mitarbeiter Konstant Konditambe aus Burkina Faso. Thema der Veranstaltung war nämlich Leben, Lernen, Arbeiten, Asylbewerber im Landkreis Mansfeld-Südharz. Frau Dr. Scherer beschrieb am Anfang zunächst die Situation der etwa 1.700 Flüchtlinge im Landkreis. Laut einer bundesweiten Untersuchung, und die Situation vor Ort weicht davon kaum ab, kommen etwa 3/4 der Geflüchteten ohne jede Ausbildung bei uns an. Eine schulische Ausbildung können etwa 5% vorweisen und etwa 9% haben auf die eine oder andere Art ein Studium absolviert. Ausgehend von diesen nicht einfachen Werten berichtete Frau Scherer über Integrationsmaßnahmen im Bereich der Agentur. So sind Sprachmittler eingestellt worden und es gibt Englischkurse für Mitarbeiter. Außerdem wird deren interkulturelle Kompetenz geschult. Im Bereich des Jobcenters und der Agentur sind derzeit 463 Ausländer arbeitslos gemeldet. Naturgemäß stammt davon die Mehrzahl aus Asylzugangsländern und dort wiederum aus dem nicht-europäischen Bereich. Es sind in der Mehrzahl junge Männer mit niedrigem Qualifikationsniveau. Von den 482 beschäftigten Ausländern im Landkreis wiederum stammen 22 nicht aus Europa. Frau Dr. Scherer betonte aber, dass viele Arbeitgeber auch Potenzial in den Geflüchteten sehen, vor allem im Bereich Gesundheit, Soziales, Metall oder Bauwesen. Über das Engagement des Kolping-Berufsbildungswerkes Hettstedt informierte Gesamtleiter Dr. Feusner.
5: Das Kolping-Berufsbildungswerk feiert nicht nur 25 Jahre, sondern für uns war es auch Verpflichtung natürlich. Da, wo das Flüchtlingsproblem aufgetreten ist, damals haben wir sofort gesagt, wir sind mit dabei. Wir sind, ja, denke ich, mehr als eine Bildungseinrichtung und versuchen nach dem christlichen Menschen- und Weltbild auch zu helfen, da wo es geht und auch Sinn macht. Wir haben internationale Patenschaften, also von daher war das auch nicht ganz was Neues. Wir haben 7 Patenschaften mit erster Linie Entwicklungsländern und haben dann ganz schnell auch beim Landkreis gefragt, wo können wir helfen. Und wir sind dann natürlich bei Jugendlichen, weil wir auch eine Jugendbildungseinrichtung sind, gelandet. Und im November letzten Jahres war es dann soweit, dann haben wir die ersten 8 aufgenommen. Heute sind 40 bei uns junge Flüchtlinge und wir können auch eine ganze Menge berichten. Es waren sicherlich, es ist eine Herausforderung, wie Frau Dr. Scherer schon gesagt hat. Das eine ist die Sprache und auch die Länder, wo die jungen Menschen herkommen. Also wenn ich jetzt kurz hier die Liste einfach mal so durchgehe, dann sehen wir von Irak, Afghanistan, Gambia, Guinea, Äthiopien, Somalia, Mali.
6: Also für Afrika.
5: Ja, jetzt Afrika, am Anfang war es Syrien und Afghanistan. Und das weitet sich jetzt aus und so ist auch der Konstant dann letztendlich zu uns gekommen, beziehungsweise hat dann auch ein Betätigungsfeld gefunden. Und wenn wir dann auch die Sprachen dazu nehmen, manche Länder haben ja noch 3, 4 verschiedene Sprachen, dann sehen wir, dass das ein riesen Sprachengewimmel natürlich auch vor Ort ist, was die Sache nicht einfacher macht. Dann kommt noch die Religion dazu und die Kultur. Das macht die Sache auch sehr spannend. Und von daher ist es dann wirklich auch eine besondere Herausforderung, sei es jetzt Essen, sei es, wenn ich jetzt an Ramadan denke oder so etwas. Und das war dann schon alles sehr, sehr spannend. Für uns war es selbstverständlich, dass wir helfen, weil auch wir natürlich eine Ausbildungseinrichtung sind. Wir haben überlegt, das passt sehr gut zu unseren jungen Menschen, die sofort dann auch gesagt haben und Mitarbeiter,

0: Mitarbeitern. Wir sind mit dabei, aber wir wollten natürlich, oder wir denken da auch einen Schritt weiter, wir haben jetzt das Integrationsgesetz, dass man vielleicht auch später mal natürlich im Hinblick auf Facharbeiter auch junge Menschen ausbilden kann.
1: Seit Mai ist Konstan Konditambe einer der 22 nicht-europäischen Beschäftigten im Landkreis. Er berichtete über seine Arbeit als Betreuer in der Bildungseinrichtung. Er berichtete von den Schwierigkeiten, die er überwinden musste, auch im Spracherwerb, aber auch, dass es ihm sehr gut in Deutschland gefiele und er für immer hier bleiben will. Er ist 30 Jahre und war in seinem Heimatland Grundschullehrer. Frau Dr. Scherer betonte, dass die Integration der hierhergekommenen eine große Aufgabe sei, aber schon viele Aktivitäten im Gange sind und man sich auf einem guten Weg sieht. Groß war das Interesse anlässlich der Spielzeiteröffnung 2016/17 im Theater an der Landwehr in der Luthestadt Eisleben. Neue und bekannte Ensemblemitglieder, 12 Premieren, 10 Übernahmen aus der alten Spielzeit, 4 Abo-Reihen, ausgesuchte Gastspiele, eigene Theaterprojekte und traditionelle Feste erwarten in der kommenden Spielzeit darauf, von den Menschen der Region entdeckt und erlebt zu werden. Neu am Theater an Christine Mommsen, sie ist gleich einige Sekunden mit der Violine zu hören. Und danach Christoph Götzi, der machte das Publikum so richtig warm für den Abend. Ja.

0: auch von mir ein herzliches Willkommen im Theater. Ich habe die ganze Arbeit Ihnen machen lassen. Da habe ich jetzt nicht mehr so viel zu tun. Sie sind angewärmt, aufgewärmt, nicht nur von der Hitze draußen, sondern von der kleinen Bewegung. Herzlich willkommen. Ich freue mich, dass so viele gekommen sind. Denn heute ist ja ganz viel los, vom Sachsen-Anhalt-Tag angefangen, bis hin zu Sportveranstaltungen, die wir in der Mitteldeutschen Zeitung lesen konnten. Man hätte also auch den Grill anwerfen können, nach Sangerhausen fahren oder man hätte auch zugucken können, wie sich Leute die Nase platt schlagen oder sich zu Boden ringen. Sie haben an anderen Dingen Freude und das freut uns natürlich auch. Schön, dass Sie da sind.
1: Neben den Neuzugängen erwähnte Intendant Ulrich Fischer auch weitere personelle Veränderungen am Theater. So sind Michaela Danzian und Patrick Oliver Schulz nicht mehr Teil des Ensembles und die langjährige Oberspielleiterin Martina Bode wird in Zukunft von Fall zu Fall als Gast agieren. Er konnte den Zuschauern für diesen Abend ein buntes Programm anbieten, bei dem auch der Humor nicht zu kurz kam, wie auch der gleich zu sehende kleine Ausschnitt zeigen wird, mit dem wir unseren Beitrag über die Eröffnung der Spielzeit im Eisleber Theater beschließen möchten.
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0: Zur Einweihung des neuen digitalen Infoterminals im Bürgerbüro der Stadt Hettstedt wurde am Nachmittag des 12. September eingeladen. Neben Verwaltungsmitarbeitern, Bürgermeister Denny Cavalier und Manfred Walter vom Institut für Stadtmarketing waren außerdem Vertreter der Firmen vor Ort, die die Umsetzung des Projektes finanziell unterstützt haben.
1: Heute geht es ums Infoterminal. Das ist es nicht. Das befindet sich hinter mir im Bürgerbüro. Es hat eine Weile gedauert. Es war auch für uns ein Prozess, wo wir manchmal dachten, bleibt er jetzt stecken?

0: Das muss man auch kritisch sagen, auch an einem so wunderschönen Tag wie heute und auch an einem Tag, an dem wir zwei verschiedene Sachen enthüllen können, wussten wir natürlich, dass Sie alle in Vorleistung gegangen sind und deshalb nochmal zum zweiten Mal mein herzlicher Dank aus Sicht der Stadtverwaltung und ganz persönlich dafür, dass es endlich kommt, dass dieses Terminal steht, damit sich wirklich der Kunde, damit sich der Bürger, damit sich die Gäste daran bedienen können, damit Ihre Informationen mit Ihren Dienstleistungen, die Sie zur Verfügung stehen, noch abrufbar sind. Wir haben uns entschieden, mit Ihnen als Partnern gemeinsam und deshalb an erster Stelle meinen herzlichen Dank dafür, als Partner einen neuen Weg zu gehen im Bereich Stadtmarketing. Und wir haben auch einen Partner uns an unsere Seite gesucht und nachdem wir das erste Gespräch eigentlich auch geführt haben über Stadtmarketing und was man machen kann, haben wir uns doch dazu entschieden, auch die neuen Medien noch breiter zu nutzen.
1: Sowohl zum Infoterminal als auch zum neuen Verwaltungsfahrzeug, das ab sofort allen Mitarbeitern zur Verfügung steht, gab Manfred Walter vom Institut aus Heilbronn Auskunft. Gemeinsam mit allen Anwesenden ging es dann an die Enthüllung des neuen Fahruntersatzes. Der Elektrosmart ist einer der letzten dieser Baureihe und wird für die kommenden 5 Jahre des Öfteren in Hettstedt unterwegs sein. Wer bis dahin noch nie in den Genuss des Fahrens eines Smarts bzw. Elektroautos gekommen war, hatte vor Ort die Möglichkeit dazu. Nun konnte auch das Infoterminal im Bürgerbüro enthüllt und ausprobiert werden. Per Touchscreen können sich hier Interessierte über die Stadt Hettstedt informieren. Die Unternehmen, die das Projekt mit rund 40.000 Euro sponserten, erhielten die Möglichkeit, sich auf der digitalen Plattform zu präsentieren.
2: Herzlich willkommen, hieß es am Montag auf der Wiese für die ersten Besucher. Nein, keine Frühbucher, denn die ersten Gäste waren Vertreter zahlreicher Medien aus der Region und darüber hinaus. Außerdem waren Verantwortliche aus den einzelnen Bereichen bzw. für die Höhepunkte im vollgepackten Programm der 495. Eisleberwiese zugegen. Allen voran natürlich die Oberbürgermeisterin, gefolgt vom Leiter des Eigenbetriebes Märkte Sigmund Michalski. Ebenfalls, sozusagen im Präsidium, Helgard Wiegand, Geschäftsführerin des Bauernverbandes Mansfeld-Südharz und zum Bauernmarkt am kleinen Wiesenwochenende sehr aktiv. Daneben die Wiesenschützenkönigin 2015 Christel Köhler. Ganz rechts außen Werner Mayer, Vorsitzender des Schaustellerverbandes Sachsen-Anhalt e.V. und Helmut Seitz, seit Jahren Cheforganisator des Thomas-Pyrin-Cups zur kleinen Wiese. Neuigkeiten gab es nicht nur zu den Fahrgeschäften. Oberbürgermeisterin Fischer plauderte auch von ihrer Präsenz in sozialen Medien und deren Verbindung zum großen Volksfest.
3: Und jeden Tag, seitdem ich bei Facebook bin, habe ich natürlich auch immer mal hierher geguckt. Habe geguckt, wie geht's denn weiter, wie sieht's aus, musste wieder mal was posten. Viele Fahrgeschäfte, jeden Tag ein Stückchen mehr. Und ich muss sagen, die Fahrgeschäfte bieten natürlich hier in der Lutherstadt Eisleben für den Wiesenmarkt das Sahnehäubchen.
2: Erstmals stand bei dem Pressetermin der Sicherheitsaspekt zur Wiese besonders im Fokus, geschuldet der Entwicklung in der Welt und auch in Deutschland in den vergangenen Monaten.
4: Weil wir 495 Jahre Wiesenmarkt machen, haben wir nicht erst seit heute ein Sicherheitskonzept. Das existiert schon immer. Das wird jedes Jahr ordentlich, mindestens 3 Monate nachbereitet, aufbereitet nach der Wiese. Die Nachbetrachtung ist eigentlich das wichtigste Element für so ein Sicherheitskonzept, wo man genau weiß, was gibt es noch für Fehler, was können wir verbessern. Und eigentlich klappen wir das Buch des Sicherheitskonzeptes nie zu. Wir sind noch mehr wachsam, nicht nur wir, auch die Schausteller. Wir haben natürlich auf allen Positionen unser Personal erhöht. Für uns ist das Wesentliche, die Wachsamkeit aufrechtzuerhalten, mit allen Kräften zu unterstützen. Und was wir aber auch nicht seit diesem Jahr erst machen, wir appellieren an unsere Besucher, lassen Sie großes Gepäck und Rucksäcke weg. Das haben wir in der Vergangenheit schon gemacht. Damals mit dem Hintergrund, dass nicht zu viele Flaschen mitgebracht werden, weil das immer Wurfgeschosse sind. Denn bei uns sind ja Flaschen eigentlich im Verkauf nicht erlaubt. Und heutzutage muss man halt damit rechnen, wenn man so ein Gepäck mitbringt, dass man kontrolliert wird.
2: Über die Wiese nur zu reden, ist wie über leckeres Essen nur zu lesen. Wer die Wiesn-Neuheiten und natürlich das Flair erleben will, dem würde unser Video nicht wirklich helfen. Doch auch hier hat die Oberbürgermeisterin am Ende eine Lösung parat.
5: Ich rufe im Namen von meinem Maskottchen Wiesi selbstverständlich alle Zuschauer auf, hier zum 495. Eisleber-Wiesenmarkt, dem größten Volksfest Mitteldeutschland, hierher zu kommen, einmal zu genießen, zu entspannen, die Fahrgeschäfte zu genießen und eine schöne Zeit zu verleben. Ihnen allen ein herzliches Willkommen. Wesmarkt muss hin!

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Sonntag, es ist Zeit, dass wir aufblicken zu dir. Wir kommen mit unseren Ängsten, mit unseren Sorgen, mit all dem, was uns belastet. Dein helles und klares Wort ist die Leuchte für unseren Weg. Sei mit den Suchenden und Fragenden und Zweifelnden. Öffne unsere verschlossenen Herzen für deine große und befreiende Wahrheit. Wir danken dir für deine Nähe an diesem Morgen und für diese Gemeinschaft. Lass uns gestärkt und getröstet und furchtlos unseren Weg gehen. Durch Jesus Christus, deinen Sohn, unseren Herrn. Amen.

Wir befinden uns also am Ort wichtiger religiöser Prägung für Novalis. Und ich kann das nur mit ganz großer Freude mit ansehen, und das berührt mich auch innerlich sehr, dass diese Kirche nun unter viel Mühen, mit großem Einsatz, natürlich auch wenn es gefördert wird, unter ständigem Geld sorgen. Und für diese Förderung sei an dieser Stelle einmal hier öffentlich gedankt, allen denen, die daran beteiligt sind, im Kreis, im Regierungsbezirk, im Land Sachsen-Anhalt. Und diese Förderung geht hoffentlich von heute an, wäre mein Wunsch, kräftig weiter. Dass dieser Kirche nach und nach eine würdige Gestalt gegeben wird. Soweit diese Vorbemerkung. Ich erkenne bei Novalis zwei Linien, die nur scheinbar beziehungslos nebeneinander herlaufen. Die eine Linie, da ist ein junger Mann von unheimlichem Wissensdrang und poetischem Gestaltungsdrang geradezu besessen, wir können auch sagen beseelt, er saugt Philosophie, Geschichte, Rhetorik, Naturwissenschaft, Bergbaukunde, Medizin, Mathematik, Literatur, Dichtung, Sprache und Erkenntnistheorie, und man könnte das noch weiter fortsetzen, in sich auf. Es ist unglaublich, wenn man sich einmal die Fragmente, Studien, Tagebücher und Vorarbeiten ansieht, was er in wenigen Jahren sich angeeignet, durchgearbeitet hat und verknüpft hat. Er hat Kant gelesen, er hat Fichte durchgearbeitet und wahrscheinlich sogar verstanden. Ich bin bei Fichte immer gescheitert, muss ich sagen, ganz ehrlich. Und die andere Linie. Wir hören von ihr durch die Chöre mehrfach in diesem Gottesdienst. Wenn ich ihn noch habe, lass ich alles gern. Folg an meinem Wanderstabe, treu gesinnt nur meinem Herrn, lasse still die anderen. Breite, lichte, volle Straßen wandern, die Bergpredigt dahin. Ich sage es jedem, dass er lebt und auferstanden ist, österlicher kann ich mir es gar nicht vorstellen. Übrigens, Friedrich Engels hat auch in seiner Jugend fromme Gedichte gemacht. Man könnte ja sagen, fromme Gedichte wie Friedrich Engels. Und man hat sie dann später als seine Jugendsünden erklärt. Marx Engels Gesamtausgabe. Die geistlichen Lieder von Novalis, eine Jugendsünde. Und dann finden wir in Tagebüchern und Briefen etwa solche Sätze. Mit innigem Gebet und festem Vorsatz ist vieles möglich, sobald du ängstlich wirst und traurige, bängliche Vorstellungen sich dir aufdringen, fange an, recht herzlich zu beten.

alle diejenigen, die hier in Widerstedt längere Zeit leben oder hier einmal gewirkt haben oder öfter einmal hierher gekommen sind, werden vielleicht mit mir die Meinung teilen, dass das eigentlich unglaublich ist. Man hat befürchtet, hier wird alles abgerissen. Und übrigens damit auch eine Wurzel abgehauen, ausgerissen, die für unser Leben, ich glaube, auch für die Menschlichkeit einer solchen Gegend unheimlich wichtig ist. Und dann hat es eben einfach viele Menschen gegeben. Einige kenne ich persönlich, kann ich aber gar nicht alle nennen, die dem auf je eigene Art und Weise Widerstand entgegengesetzt haben. Zunächst erst einmal die Frage, geht es nicht anders? Ideen dazu. Und dann natürlich auch kräftiges Handeln. Und das bezog sich erstmal auf das Schloss, wenn man die Geschichte länger verfolgt. Und ich weiß nicht, also ich, als ich das erste Mal hier war, habe auch noch gedacht, naja, also Schloss ja, aber mit der Kirche, das will man wohl nicht packen. Also da war ich zu sehr Pessimist. Schönen Dank allen, die dann nicht so pessimistisch waren, die da den Schwung behalten haben, denn es ist eine große Freude. Und ein kleines Ostern. Kleines Poster. Und ich sage auch, es ist lebensnotwendig, solche Hoffnung. Und ich sage Ihnen auch, es ist nicht nur eine Frage von Geld. Es wird auch eine Frage von Geld sein und bleiben. Und ich würde auch gerne mich da weiter drum kümmern, ohne dass ich heute Schecks mitbringe. Aber es wird nicht nur eine Frage von Geld sein. Das hat sich gezeigt. Und ich bin übrigens ganz sicher, wir dürfen diese Seelen unserer Gesellschaft und damit auch die Seelen des Lebens eines jeden Einzelnen in dieser Gesellschaft nicht verkümmern lassen. Und wenn man es dann mit Novalis und der blauen Blume sagt, notfalls, nein, eigentlich immer, wird man sie suchen müssen. Und man wird nicht denken können, dass das Leben dann erfüllt wäre, wenn sie gefunden ist. Nein, gelegentlich liegt die Erfüllung im Suchen. Und insofern würde ich sagen, machen wir uns jetzt keine großen Gedanken darüber, ob das noch 5 oder 10 oder 20 Jahre dauert, ehe das, was manche sich auch um diese Kirche und das Gelände herum erträumen, richtig Wirklichkeit ist. Wir bleiben auf dem Wege und zeigen wir diese Schätze auch vielen in der Welt. Wird ja in Deutschland derzeit viel über das Wort Stolz sein diskutiert. Und es mag ambivalent sein, aber etwas zu haben in der eigenen Geschichte, das man gerne anderen zeigt, an das man sich gerne erinnert und auf das man in diesem Sinne stolz sein kann. Auch das ist lebensnotwendig. Und ich wünsche mir, dass hier dieser Ort, Schloss, die Kirche, die Geschichte mit Novalis etwas ist, auf das die Menschen in dieser Region mit gutem Gewissen stolz sein können, weil es ihnen, indem sie darauf stolz sind, auch ein Stück Heimat ist und Heimat bleibt. Ich denke, das nun wiederum wäre ganz im Sinne von Novalis selber und darum ein guter Anknüpfungspunkt an unsere Zukunft am 200. Todestag von Novalis. In diesem Sinne, allen, die daran mitgewirkt haben, herzlichen Dank und uns allen noch viel Mut, viel Schwung und viel Wärme in die Herzen, trotz dieser kalten Tür.

miterlebt, dass wir die Stiftung gegründet haben, Herr Dr. Med. Arvid Grieshofer hat das Stiftungsgeschäft vollzogen, in dem er eine Urkunde unterzeichnet hat. Bei dieser Gelegenheit ist auch ein sehr

0: kostbare, eigens für diesen Tag angefertigte Leuchte übergeben worden. Den hat eine junge Künstlerin, die jetzt in Rostock lebt, an der Kunsthochschule in Giebichenstein ausgebildet wurde, in Handarbeit gefertigt aus Silberschmiedearbeit mit Zitratgravuren von Novalis und einem sehr großen Karfunkelstein. Dieser Leuchter soll hier im Haus bei Novalis bleiben und wir hoffen und wünschen, dass er auch bald in die Novaliskirche einziehen kann.
1: 20. März 2001 ist ein besonderer Tag und dies in einem zweifachen Sinne. Es ist der 200. Todestag von Novalis und doch zugleich und vor allem ein Geburtstag. Der Tag, an dem die Novalis-Stiftung das Licht der Welt erblickt. Wir alle setzen in diese Stiftung voller Freude große Hoffnungen und Erwartungen. Sehr große. Ja, wie wir ahnen, vermutlich zu große. Aber das kann und darf ja gar nicht anders sein, wenn es ein Neugeborenes aus der Taufe zu heben gilt. Selbst wenn nicht alle Knabenmorgenblütenträume reifen werden, so dürfen wir doch sagen, die Gründung der Novalis-Stiftung am 200. Todestag des Dichters ist eine schöne Variation auf seinen Grundgedanken, der Tod sei eigentlich kein Ende, sondern eine Verwandlung, ja der Beginn zahlloser Verwandlungen. Zwischen dem Werk von Novalis und den Ideen, die die Stiftungsgründung motivieren und begleiten, lassen sich viele Fäden spinnen. Und ich bin sicher, dass der Dr. Grieshaber gleich ein sehr dichtes Gewebe vor unseren Augen und Ohren entfalten wird. Ich will mich daher auf einen zunächst eher prosaisch wirkenden Aspekt beschränken. Die Gründung einer privaten Stiftung ist ein kulturpolitischer Akt von herausragender Bedeutung. Denn hier engagiert sich ein Privatmann in ganz außergewöhnlichem Maße für die Kultur der Gemeinschaft. Und zwar selbstlos und in einer auf Dauer gerichteten Art und Weise. Wie sehr dies ein kulturpolitischer Akt auch im engeren Sinne ist, das ist bei der Novalis-Stiftung schon daran erkennbar, dass ihre Gründung in Anwesenheit der politischen Spitze des Landes stattfindet und mit dem Abschluss eines Kooperationsvertrages mit dem Landkreis verbunden ist. Solches Denken und Handeln, das innere und äußere Tätigkeit, Privates und Öffentliches aufeinander bezieht, entspricht dem Geist von Novalis.

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8: Wir suchen ständig Auszubildende und Umschüler.

0: Mansfeld Südharz virtuell erleben und das in 3D. Dies bietet die betriebssystemübergreifende App für iPhone- und Android-Geräte, die am gestrigen Donnerstag im Geburtshaus Martin Luthers vorgestellt wurde.
1: Am gestrigen Tag haben wir in der Landesvertretung des Landes Sachsen-Anhalt in Berlin sehr intensiv den Landkreis Mansfeld-Südharz vertreten. Wir als Lutherstadt Eisleben kommen nie nur mit Eisleben-Prospekte, wir hatten auch das Prospekt mit zum morgigen beginnenden Sachsen-Anhalt-Tag. Wir haben die Queste nicht vergessen, wir haben das Josefskreuz nicht vergessen. Wir haben das blaue Auge des Mansfelder Landes mitgenommen. Wir haben natürlich die Lutherstadt Eisleben eingeschlossen, unseren Vorhang gehabt. Und oft, Herr Vogt, sind wir auch nach Mansfeld gefragt worden, haben so gut wie es ging unsere Auskünfte gegeben, um wirklich zu sagen, jawohl, der Landkreis Mansfeld-Südharz ist für das Jahr 2017 gut aufgestellt. Und jetzt bin ich gespannt, was wir jetzt hier erleben. Bitte schön.
2: Ja, auch von mir ein herzliches Willkommen. Ich freue mich, dass es nach gefühlten 15 Monaten soweit ist, dass wir das Produkt präsentieren können. Ich will Ihnen kurz sagen, wie es dazu gekommen ist. Es gab nämlich zwei Impulse, die dazu geführt haben, dass wir Luther virtuell auferstehen lassen. Der erste Impuls kam auf der Messe in Hannover. Ich hatte einen Nachbarstand. Dieser Nachbarstand hat eine virtuelle Marilyn Monroe ins Bild flattern lassen. Und habe gesagt, das ist eine tolle Technologie. Und dann, Herr Dr. Weiß, gab es ein Erlebnis mit meinem Sohn, der heute 14 ist und damals 12. Mit dem war ich hier im Geburtshaus. Und nach dem zweiten Zimmer sagte der zu mir, du, wenn jetzt nicht noch irgendwas Spannendes kommt, dann würde ich hier draußen auf dich warten, bis du wieder da bist. Und dann habe ich mir überlegt, wie könnte man das Thema Luther in einer Generation, die heute, also sagen wir mal, mit iPhone, mit iPad, mit Elektronik umgeht, wie kann man denen dieses Thema näher bringen? Und dann ist mir diese schwebende Marilyn Monroe, die da ins Bild reingekommen ist, wieder eingefallen. Und so bin ich irgendwann auf die Suche gegangen nach einer Firma. Diese Firma habe ich gefunden, und zwar die Firma Vertiv aus Halle. Ein sehr innovatives Start-up-Unternehmen. Start-up kann man schon nicht mehr sagen, ihr seid schon eine Weile am Markt.

0: die also einige Themen machen, unter anderem auch unser anderes Produkt, nämlich 360-Grad-Panoramen. Wir haben dann ganz kurz mal drüber gesprochen, was ich so vorhabe und ob sowas realisierbar ist. Und dann haben die zwei relativ schnell gesagt, haben wir noch nicht gemacht, wird man gerne mal probieren. Und heute ist es soweit, dass wir Ihnen das Produkt präsentieren können. Es ist von der Sache her die Möglichkeit, Geschichte einfach zu verbinden mit den neuen Medien.
1: Wir sind mit dem Thema vom Land Sachsen-Anhalt auch eingeladen worden, das Land Sachsen-Anhalt und natürlich auch mit dem Ständer auf der CeBIT aufzutreten und das Thema quasi global, weltweit mal vorzustellen. Haben diesen schönen Messeständer hier mitbekommen und durften die Welten von Mansfeld-Sutharz vorstellen und waren wirklich ein Eyecatcher. Es waren auch viele Pressemitteilungen, die Leute standen Schlange und fanden das wirklich schön, ja? Also dann das sich so anzugucken. Eigentlich ist Pokémon Go eine ganz einfache Variante von dem, was wir mit dem Luther gemacht haben. Und der Luther, der wird wirklich richtig an einem Ort projiziert in der erweiterten Realität. Wir demonstrieren das nachher mal. Das ist also ein technisch extrem komplexes Thema, weil wir von so einem Smartphone alles abfordern. Und letztendlich sieht es nachher ganz einfach aus, ist überhaupt nicht komplex. Die App lädt man sich runter, dann gibt es ein Inhaltsverzeichnis, wo die Standorte zu finden sind. Dann beginnt das wie so eine kleine, wie heißt das, Schnipseljagd, ja, wie man das früher kennt. Dann suche ich diesen Standort und dann erscheint uns der Luther und erzählt uns dazu natürlich eine schöne Anekdote, eine Geschichte, die wir hoffentlich noch nicht kennen, die vielleicht für uns alle neu ist.
2: Verkörpert wird dieser von dem bekannten Schauspieler Wilmar Eichhorn. Sowohl in deutscher als auch in englischer Sprache ist er an einer Vielzahl von Orten der Reformation abrufbar. Neben Eisleben und Mansfeld sind auch hallische Reformationsstätten Teil der App.

Die Hafenbau in Hettstedt hat mit einem Konzert am Abend des 3. September die Outdoor-Saison für dieses Jahr beendet. Nach dem Start vor 3 Jahren hat sich die Location zu einem beliebten Treffpunkt für Jung und Alt aus Hettstedt und Umgebung etabliert. Mit Klängen der Gruppe Well-Known Picks ließen sich die zahlreichen Besucher den letzten Abend im Freien schön versüßen. Die 4 Jungs aus dem Mansfelder Land, die ursprünglich aus Helpra, Wimmelburg und Eisleben stammen, sind jetzt in Halle, Dresden und Berlin unterwegs, sowohl privat als auch mit ihrer Band. Trotzdem treffen sie sich regelmäßig im Proberaum in Wimmelburg, haben gerade eine neue CD herausgebracht.

An diesem lauen Sommerabend brachten Matthias, Jan, Lars und Clemens vieles zu Gehör, das zumindest den treuen Fans der Wellnompics nicht unbekannt sein sollte. Doch auch neue Sachen wie dieser Song kamen gut an.

0: In der Hafenbar geht es nun übrigens indoor weiter. Zum Beispiel in der kleine Weltbar, die im vergangenen Jahr eingeweiht wurde. So sind am 2. Oktober Bingo und Bongo zu erleben. Weitere Highlights werden die kleine Weihnachtswelt am 11. und das Konzert mit Schema F am 26. Dezember sein. Gut 3 Jahre ist es her, dass das Jugendblasorchester Hettstedt der Musikschule Mansfeld-Südharz sein 35-jähriges Jubiläum feierte. Bei der Gestaltung des Festkonzertes wurden die Hettstedter vom Jugendblasorchester aus Haifa in Israel unterstützt, mit dem das Ensemble seit nunmehr 13 Jahren eine lebendige Freundschaft pflegt. Einst initiiert hatte diese Freundschaft der langjährige Leiter des Jugendblasorchesters Mike Peinert. Der Saxophon- und Klarinettenlehrer war noch in DDR-Zeiten zum Orchester gestoßen und hatte 1994 die Leitung von Herrn Hilprecht übernommen. Unzählige Veranstaltungen in der Region wurden seitdem vom Jugendblasorchester musikalisch begleitet. Zumindest aus dem Altkreis Mansfelder Land ist das Orchester nicht wegzudenken. So gab es Auftritte bei Stadt- oder kreisinternen Jubiläen oder Eröffnungen, die legendären Neujahrskonzerte und die Teilnahme beim Helbrauer Blasmusikfest. Nicht zu vergessen den Umzug der Eisleber Wiese. Die Liste der Einsätze ist lang. Doch aktuell ist die weitere Existenz der Formation gefährdet, weshalb sich am Mittwochabend dieser Woche zahlreiche Orchestermitglieder im Kolpingwerk Hettstedt, seit fast 20 Jahren Probenort, trafen, um zu beraten, wie es weitergehen soll. Peter Linke, Vorsitzender des Fördervereins des Jugendblasorchesters in Hettstedt, informierte zunächst über die Fakten. Denn viele der Musiker hatten bislang nur über den Buschfunk gehört, dass ihr Leiter Mike Peinert seit etwa 4 Wochen von seinem Dienstherrn, dem Landkreis Mansfeld-Südharz, aus arbeitsrechtlichen Gründen an eine andere Arbeitsstelle versetzt wurde und als Orchesterleiter nicht zur Verfügung steht.
1: Heute haben wir uns nun zusammengefunden, weil wir erfahren haben, dass das Orchester in Hettstedt, das Orchester der Musikschule in Hettstedt nicht mehr von der Musikschule unterstützt werden soll, gehalten werden soll. Es gibt also nur noch ein Orchester, und zwar das Orchester in Sangerhausen. Und dazu müssen wir jetzt also was tun, damit das Orchester gehalten wird.
2: Warum finden Sie das so wichtig?
1: Ja, also Kultur ist ja nur eine ganz wichtige Sache, besonders hier im Mansfelder Land. Und gerade soll ja auch eine Kulturoffensive durchgeführt werden, wie man in dem Amtsblatt gelesen hat. Und da passt das natürlich überhaupt nicht zusammen, dass man das Orchester zumacht, wo sich junge Leute engagieren, um gemeinsam musizieren zu können. Und das ist also ganz wichtig aus unserer Sicht, dass wir dieses Orchester hier erhalten.
2: Vielleicht wäre es auch möglich, dass die Mitglieder in Sangerhausen dann mitspielen, oder wäre das für Sie keine Alternative?
1: Also für mich ist das natürlich schwer zu sagen, ob das eine Alternative ist. Ich bin der Vorsitzende vom Förderverein des Orchesters. Die Schüler, die Eltern müssen fahren von Hettstedt nach Sangerhausen. Das ist eine gewisse Strecke, gewisser Aufwand. Ich weiß nicht, wie viele das machen. Einige werden es vielleicht machen. Aber warum soll man dieses traditionsreiche Orchester hier am Standort nicht erhalten?
0: Darüber waren sich auch die anwesenden Orchestermitglieder, Eltern und Schüler einig.
3: Ich bin selber Musikschüler und finde das natürlich äußerst negativ, dass das so weit gekommen ist, wie sich das jetzt hier darstellt. Und wir hoffen doch alle, dass wir vielleicht noch einiges bewegen können und dass sich das dann vielleicht auch nochmal zum Positiven wendet und der Herr Peinert uns weiterhin unterrichtet und weiterhin auch das Orchester leitet. Also, wie gesagt, man hat also ein bisschen den Eindruck, dass da vielleicht auch was konstruiert wurde.
0: Fast 2 Stunden diskutierte man darüber, ob und wie es weitergehen kann. Vorläufig auch ohne Herrn Peinert. Schließlich stehen zeitnah einige wichtige Auftritte an, beispielsweise die Eröffnung der 495. Eisleber Wiese und das 25-jährige Bestehen des Kolping Berufsbildungswerkes Hettstedt. Peggy Bitterolf, Leiterin der Musikschule Mansfeld-Südharz, betonte auf Nachfrage übrigens, dass sie sich zu Personalfragen nicht äußern will. Sie betonte aber auch, und das mit Nachdruck, dass das Hettstedter Jugendblasorchester auf jeden Fall erhalten bleibt.
4: Die Arbeit der Hallock GmbH als mittelständischem Logistikdienstleister mit Standorten in Halle und wie hier in Eisleben wurde unlängst mit einer Auszeichnung gewürdigt. Wir sprachen mit Geschäftsführer Uwe Ritzmann.
5: Ich freue mich, dass die Firma Hallock am 3. September in Dresden bei einer Gala den großen Preis des Mittelstandes gewonnen hat. Der große Preis des Mittelstandes wird von der Oskar-Patzl-Stiftung jedes Jahr ausgeschrieben und wird durch verschiedene Gremien entschieden, welches Unternehmen die Jurystufe erreicht und wer dann noch weiterkommt als Finalist bzw. sogar als Gewinner ausgezeichnet werden kann.
6: Wie haben Ihre Mitarbeiter den Preis aufgenommen?
5: Die haben sich natürlich genauso gefreut, wie ich mich gefreut habe, denn es ist natürlich ein sehr schönes und imageträchtiges Symbol, das man gerne trägt. Die Hallock mit Sitz in Eisleben und in Halle beschäftigt sich hauptsächlich mit dem Thema Tiefkühlprodukte bzw. temperaturgeführte Produkte vom Handel bzw. von der Industrie zum Handel und von der Industrie aus der Produktion in die Verteilzentren.
4: 220 Mitarbeiter beschäftigt der mittelständische Logistikdienstleister und ist rund um die Uhr erreichbar. 24 Stunden, 7 Tage die Woche. Hallock sorgt für den reibungslosen Ausgleich der Engpässe seiner Kunden bei der Beschaffung von Rohwaren und Produktionsmaterialien. Standorte in ganz Deutschland bilden ein logistisches Netzwerk, durch das der Transportdienstleister jederzeit mit höchsten Qualitätsstandards beliefern kann. Die Hallock GmbH hat sich mit Verleihung des Mittelstands-Oscars gegenüber 4000 anderen mittelständischen Unternehmen durchgesetzt und repräsentiert damit die Wachstumselite des deutschen Mittelstands. In der Region gibt es für den Mittelstand noch einen Grund zu feiern. Die EWS Schuhfabrik von Herrn Schlichting, ebenfalls aus der Lutherstadt Eisleben, hat es geschafft, als Finalist ausgezeichnet zu werden. Eine Ehre, die die Hallock GmbH übrigens 2014 schon einmal hatte. Wie hier in Gerbstedt waren die Bürger der Einheitsgemeinde Stadt Gerbstedt ebenso wie die Einwohner der Einheitsgemeinde Stadt Arnstein und der Einheitsgemeinde Seengebiet Mansfelder Land aufgerufen, ihren Bürgermeister zu wählen. Man könnte es kurz machen. Alle Amtsinhaber wurden deutlich vom Wähler bestätigt. Aber etwas ausführlicher. In der Einheitsgemeinde Stadt Gerbstedt waren 6.440 Wahlberechtigte aufgerufen, ihren Bürgermeister zu bestimmen. 2.699 gingen zur Wahl. Das ist eine Beteiligung von knapp 42%. Dabei entfielen auf den Amtsinhaber Siegfried Schwarz von der CDU 60,49%. Der Einzelbewerber Bernd Hartwig erhielt 33,17% der Stimmen und Anka Yvonne Schreiber von der Linkspartei 6,34%. Im Seengebiet Mansfelder Land bewarben sich neben Amtsinhaber Jürgen Ludwig noch 3 weitere Kandidaten. Hier betrug die Wahlbeteiligung 50,25%, da immerhin 3.986 der insgesamt 7.932 Berechtigten auch zur Wahl gingen. Der parteilose Jürgen Ludwig wurde mit 67,91% wiedergewählt. 19,33% der Stimmen entfielen auf die CDU-Kandidatin Sandra Sowojtnik. Der Einzelbewerber Ralf Leberecht erhielt 6,86% der Stimmen und auf die Kandidatin der Linken Katharine Kaiser entfielen 5,9%. Ziemlich genau die Hälfte der 5.971 Wahlberechtigten der Stadt Arnstein wählten ihren Bürgermeister. Der parteilose Amtsinhaber Frank Sehnert erhielt 57,62% der Stimmen. Der Gegenkandidat Harald Detto von der Freien Fraktion Arnstein 42,38%. Am 23. September lud die Agentur für Arbeit Sangerhausen zum Pressegespräch in das Berufsinformationszentrum ein. Die Vorsitzende der Geschäftsführung, Martina Scherer, begrüßte dazu die Vertreter der Presse und als Gast den Geschäftsführer des Kolping-Berufsbildungswerkes Hettstedt, Dr. Feusner, und seinen Mitarbeiter Konstant Konditambe aus Burkina Faso. Thema der Veranstaltung war nämlich Leben, Lernen, Arbeiten, Asylbewerber im Landkreis Mansfeld-Südharz. Frau Dr. Scherer beschrieb am Anfang, Zunächst die Situation der etwa 1700 Flüchtlinge im Landkreis. Laut einer bundesweiten Untersuchung, und die Situation vor Ort weicht davon kaum ab, kommen etwa 3/4 der Geflüchteten ohne jede Ausbildung bei uns an. Eine schulische Ausbildung können etwa 5% vorweisen und etwa 9% haben auf die eine oder andere Art ein Studium absolviert. Ausgehend von diesen nicht einfachen Werten berichtete Frau Scherer über Integrationsmaßnahmen im Bereich der Agentur. So sind Sprachmittler eingestellt worden und es gibt Englischkurse für Mitarbeiter. Außerdem wird deren interkulturelle Kompetenz geschult. Im Bereich des Jobcenters und der Agentur sind derzeit 463 Ausländer arbeitslos gemeldet. Naturgemäß stammt davon die Mehrzahl aus Asylzugangsländern und dort wiederum aus dem nicht-europäischen Bereich. Es sind in der Mehrzahl junge Männer mit niedrigem Qualifikationsniveau. Von den 482 beschäftigten Ausländern im Landkreis wiederum stammen 22 nicht aus Europa. Frau Dr. Scherer betonte aber, dass viele Arbeitgeber auch Potenzial in den Geflüchteten sehen, vor allem im Bereich Gesundheit, Soziales, Metall oder Bauwesen. Über das Engagement des Kolping-Berufsbildungswerkes Hettstedt informierte Gesamtleiter Dr. Feusner.
7: Das Kolping-Berufsbildungswerk feiert nicht nur 25 Jahre, sondern für uns war es auch Verpflichtung. Natürlich, da wo das Flüchtlingsproblem aufgetreten ist, damals haben wir sofort gesagt, wir sind mit dabei. Wir sind, ja, denke ich, mehr als eine Bildungseinrichtung und versuchen nach dem christlichen Menschen- und Weltbild auch zu helfen, da wo es geht und auch Sinn macht. Wir haben internationale Patenschaften, also von daher war das auch nicht ganz was Neues. Wir haben 7 Patenschaften mit erster Linie Entwicklungsländern und haben dann ganz schnell auch beim Landkreis gefragt, wo können wir helfen. Und wir sind dann natürlich bei Jugendlichen, weil wir auch eine Jugendbildungseinrichtung sind, gelandet. Und im November letzten Jahres war es dann soweit, dann haben wir die ersten 8 aufgenommen. Heute sind 40 bei uns junge Flüchtlinge und wir können auch eine ganze Menge berichten. Es waren sicherlich, es ist eine Herausforderung, wie Frau Dr. Scherer schon gesagt hat. Das eine ist die Sprache und auch die Länder, wo die jungen Menschen herkommen. Also wenn ich jetzt kurz hier die Liste einfach mal so durchgehe, dann sehen wir von Irak, Afghanistan, Gambia, Guinea, Äthiopien, Somalia, Mali.
2: Also für Afrika.
7: Ja, jetzt Afrika, am Anfang war es Syrien und Afghanistan. Und das weitet sich jetzt aus und so ist auch der Konstant dann letztendlich zu uns gekommen, beziehungsweise hat dann auch ein Betätigungsfeld gefunden. Und wenn wir dann noch die Sprachen dazu nehmen, manche Länder haben ja noch 3, 4 verschiedene Sprachen, dann sehen Sie, dass das ein riesen Sprachengewimmel natürlich auch vor Ort ist, was die Sache nicht einfacher macht. Dann kommt noch die Religion dazu und die Kultur. Das macht die Sache auch sehr spannend. Und von daher ist es dann wirklich auch eine besondere Herausforderung, sei es jetzt Essen, sei es, wenn ich jetzt an Ramadan denke oder so etwas. Und das war dann schon alles sehr, sehr spannend. Für uns war es selbstverständlich, dass wir helfen, weil auch wir natürlich eine Ausbildungseinrichtung sind. Wir haben überlegt, das passt sehr gut zu unseren jungen Menschen, die sofort dann auch gesagt haben und Mitarbeitern, wir sind mit dabei. Aber wir wollten natürlich, oder wir denken da auch einen Schritt weiter, jetzt das Integrationsgesetz, dass man vielleicht auch später mal natürlich im Hinblick auf Facharbeiter auch junge Menschen ausbilden kann.
4: Seit Mai ist Konstan Konditambe einer der 22 nicht-europäischen Beschäftigten im Landkreis. Er berichtete über seine Arbeit als Betreuer in der Bildungseinrichtung. Er berichtete von den Schwierigkeiten, die er überwinden musste, auch im Spracherwerb, aber auch, dass es ihm sehr gut in Deutschland gefiele und er für immer hier bleiben will. Er ist 30 Jahre und war in seinem Heimatland Grundschullehrer. Frau Dr. Scherer betonte, dass die Integration der hierher gekommenen eine große Aufgabe sei, aber schon viele Aktivitäten im Gange sind und man sich auf einem guten Weg sieht.

Groß war das Interesse anlässlich der Spielzeiteröffnung 2016/17 im Theater an der Landwehr in der Lutherstadt Eisleben. Neue und bekannte Ensemblemitglieder, 12 Premieren, 10 Übernahmen aus der alten Spielzeit, 4 Abo-Reihen, ausgesuchte Gastspiele, eigene Theaterprojekte und traditionelle Feste erwarten in der kommenden Spielzeit darauf, von den Menschen der Region entdeckt und erlebt zu werden. Neu am Theater an Christine Mommsen. Sie ist gleich einige Sekunden mit der Violine zu hören. Und danach Christoph Götzi, der machte das Publikum so richtig warm für den Abend.

0: auch von mir ein herzliches Willkommen im Theater. Ich habe die ganze Arbeit Ihnen machen lassen. Da habe ich jetzt nicht mehr so viel zu tun. Sie sind angewärmt, aufgewärmt, nicht nur von der Hitze draußen, sondern von der kleinen Bewegung. Herzlich willkommen. Ich freue mich, dass so viele gekommen sind, denn heute ist ja ganz viel los, vom Sachsen-Anhalt-Tag angefangen, bis hin zu Sportveranstaltungen, die wir in der Mitteldeutschen Zeitung lesen konnten. Man hätte also auch den Grill anwerfen können, nach Sangerhausen fahren oder man hätte auch zugucken können, wie sich Leute die Nasen platt schlagen oder sich zu Boden ringen. Sie haben an anderen Dingen Freude und das freut uns natürlich auch. Schön, dass Sie da sind.
1: Neben den Neuzugängen erwähnte Intendant Ulrich Fischer auch weitere personelle Veränderungen am Theater. So sind Michaela Danzian und Patrick Oliver Schulz nicht mehr Teil des Ensembles und die langjährige Oberspielleiterin Martina Bode wird in Zukunft von Fall zu Fall als Gast agieren. Er konnte den Zuschauern für diesen Abend ein buntes Programm anbieten, bei dem auch der Humor nicht zu kurz kam, wie auch der gleich zu sehende kleine Ausschnitt zeigen wird, mit dem wir unseren Beitrag über die Eröffnung der Spielzeit im Eisleber Theater beschließen möchten.
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0: Zur Einweihung des neuen digitalen Infoterminals im Bürgerbüro der Stadt Hettstedt wurde am Nachmittag des 12. September eingeladen. Neben Verwaltungsmitarbeitern, Bürgermeister Denny Cavalier und Manfred Walter vom Institut für Stadtmarketing waren außerdem Vertreter der Firmen vor Ort, die die Umsetzung des Projektes finanziell unterstützt haben.
1: Heute geht es ums Infoterminal, das ist es nicht. Das befindet sich hinter mir im Bürgerbüro. Es hat eine Weile gedauert. Es war auch für uns ein Prozess, wo wir manchmal dachten, bleibt er jetzt stecken? Das muss man auch kritisch sagen, auch an einem so wunderschönen Tag wie heute und auch an einem Tag, an dem wir zwei verschiedene Sachen enthüllen können, wussten wir natürlich, dass Sie alle in Vorleistung gegangen sind. Und deshalb nochmal zum zweiten Mal mein herzlicher Dank aus Sicht der Stadtverwaltung und ganz persönlich dafür, dass es endlich kommt, dass dieses Terminal steht, damit sich wirklich der Kunde, damit sich der Bürger, damit sich die Gäste daran bedienen können, damit ihre Informationen mit ihren Dienstleistungen, die sie zur Verfügung stehen, noch abrufbar sind. Wir haben uns entschieden, mit Ihnen als Partner gemeinsam und deshalb an erster Stelle meinen herzlichen Dank dafür, als Partner einen neuen Weg zu gehen im Bereich Stadtmarketing. Und wir haben auch einen Partner uns an unsere Seite gesucht und nachdem wir das erste Gespräch eigentlich auch geführt haben über Stadtmarketing und was man machen kann, haben wir uns doch dazu entschieden, auch die neuen Medien noch breiter zu nutzen.
0: Sowohl zum Infoterminal als auch

0: Auch zum neuen Verwaltungsfahrzeug, das ab sofort allen Mitarbeitern zur Verfügung steht, gab Manfred Walter vom Institut aus Heilbronn Auskunft. Gemeinsam mit allen Anwesenden ging es dann an die Enthüllung des neuen Fahruntersatzes. Der Elektrosmart ist einer der letzten dieser Baureihe und wird für die kommenden 5 Jahre des Öfteren in Hettstedt unterwegs sein. Wer bis dahin noch nie in den Genuss des Fahrens eines Smarts bzw. Elektroautos gekommen war, hatte vor Ort die Möglichkeit dazu. Nun konnte auch das Infoterminal im Bürgerbüro enthüllt und ausprobiert werden. Per Touchscreen können sich hier Interessierte über die Stadt Hettstedt informieren. Die Unternehmen, die das Projekt mit rund 40.000 Euro sponserten, erhielten die Möglichkeit, sich auf der digitalen Plattform zu präsentieren.
1: Herzlich willkommen, hieß es am Montag auf der Wiese für die ersten Besucher. Nein, keine Frühbucher, denn die ersten Gäste waren Vertreter zahlreicher Medien aus der Region und darüber hinaus. Außerdem waren Verantwortliche aus den einzelnen Bereichen bzw. für die Höhepunkte im vollgepackten Programm der 495. Eisleber Wiese zugegen. Allen voran natürlich die Oberbürgermeisterin, gefolgt vom Leiter des Eigenbetriebes Märkte Sigmund Michalski. Ebenfalls, sozusagen im Präsidium, Helgard Wiegand, Geschäftsführerin des Bauernverbandes Mansfeld-Südharz und zum Bauernmarkt am kleinen Wiesenwochenende sehr aktiv. Daneben die Wiesenschützenkönigin 2015 Christel Köhler. Ganz rechts außen Werner Mayer, Vorsitzender des Schaustellerverbandes Sachsen-Anhalt e.V. und Helmut Seitz, seit Jahren Cheforganisator des Thomas-Pyrin-Cups zur kleinen Wiese. Neuigkeiten gab es nicht nur zu den Fahrgeschäften. Oberbürgermeisterin Fischer plauderte auch von ihrer Präsenz in sozialen Medien und deren Verbindung zum großen Volksfest.
2: Und jeden Tag, seitdem ich bei Facebook bin, habe ich natürlich auch immer mal hierher geguckt. Habe geguckt, wie geht's denn weiter, wie sieht's aus, musste wieder mal was posten. Viele Fahrgeschäfte, jeden Tag ein Stückchen mehr. Und ich muss sagen, die Fahrgeschäfte bieten natürlich hier in der Lutherstadt Eisleben für den Wiesenmarkt das Sahnehäubchen.
1: Erstmals stand bei dem Pressetermin der Sicherheitsaspekt zur Wiese besonders im Fokus, geschuldet der Entwicklung in der Welt und auch in Deutschland in den vergangenen Monaten.
3: Weil wir 495 Jahre Wiesenmarkt machen, haben wir nicht erst seit heute ein Sicherheitskonzept. Das existiert schon immer. Das wird jedes Jahr ordentlich, mindestens 3 Monate nachbereitet, aufbereitet nach der Wiese. Die Nachbetrachtung ist eigentlich das wichtigste Element für so ein Sicherheitskonzept, wo man genau weiß, was gibt es noch für Fehler, was können wir verbessern. Und eigentlich klappen wir das Buch des Sicherheitskonzeptes nie zu. Wir sind noch mehr wachsam, nicht nur wir, auch die Schausteller. Wir haben natürlich auf allen Positionen unser Personal erhöht. Für uns ist das Wesentliche, die Wachsamkeit aufrechtzuerhalten, mit allen Kräften zu unterstützen. Und, was wir aber auch nicht seit diesem Jahr erst machen, wir appellieren an unsere Besucher, lassen Sie großes Gepäck und Rucksäcke weg. Ich sag mal, das haben wir in der Vergangenheit schon gemacht. Damals mit dem Hintergrund, dass nicht zu viele Flaschen mitgebracht werden, weil das immer Wurfgeschosse sind. Denn bei uns sind ja Flaschen eigentlich im Verkauf nicht erlaubt. Und heutzutage muss man halt damit rechnen, wenn man so ein Gepäck mitbringt, dass man kontrolliert wird.
1: Über die Wiese nur zu reden, ist wie über leckeres Essen nur zu lesen. Wer die Wiesenneuheiten und natürlich das Flair erleben will, dem würde unser Video nicht wirklich helfen. Doch auch hier hat die Oberbürgermeisterin am Ende eine Lösung parat.
4: Ich rufe im Namen von meinem Maskottchen Wiesi selbstverständlich alle Zuschauer auf, hier zum 495. Eisleber Wiesenmarkt, dem größten Volksfest Mitteldeutschland, hierher zu kommen, einmal zu genießen, zu entspannen, die Fahrgeschäfte zu genießen und eine schöne Zeit zu verleben. Ihnen allen ein herzliches Willkommen. Wes morcht, mussen!

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es ist Sonntag, es ist Zeit, dass wir aufblicken zu dir. Wir kommen mit unseren Ängsten, mit unseren Sorgen, mit all dem, was uns belastet. Dein helles und klares Wort ist die Leuchte für unseren Weg. Sei mit den Suchenden und Fragenden und Zweifelnden. Öffne unsere verschlossenen Herzen für deine große und befreiende Wahrheit. Wir danken dir für deine Nähe an diesem Morgen und für diese Gemeinschaft. Lass uns gestärkt und getröstet und furchtlos unseren Weg gehen. Durch Jesus Christus, deinen Sohn, unseren Herrn. Amen.

Wir befinden uns also am Ort wichtiger religiöser Prägung für Novalis. Und ich kann das nur mit ganz großer Freude mit ansehen, und das berührt mich auch innerlich sehr, dass diese Kirche nun unter viel Mühen, mit großem Einsatz, natürlich auch wenn es gefördert wird unter ständigem Geldsorgen, und für diese Förderung sei an dieser Stelle einmal hier öffentlich gedankt, allen denen, die daran beteiligt sind, im Kreis, im Regierungsbezirk, im Land Sachsen-Anhalt. Und diese Förderung geht hoffentlich von heute an, wäre mein Wunsch, kräftig weiter. Dass dieser Kirche nach und nach eine würdige Gestalt gegeben wird. Soweit diese Vorbemerkung. Ich erkenne bei Novalis zwei Linien, die nur scheinbar beziehungslos nebeneinander herlaufen. Die eine Linie, da ist ein junger Mann von unheimlichem Wissensdrang und poetischem Gestaltungsdrang geradezu besessen, wir können auch sagen beseelt, er saugt Philosophie, Geschichte, Rhetorik, Naturwissenschaft, Bergbaukunde, Medizin, Mathematik, Literatur, Dichtung, Sprache und noch Kenntnistheorie, und man könnte das noch weiter fortsetzen, in sich auf. Es ist unglaublich, wenn man sich einmal die Fragmente, Studien, Tagebücher und Vorarbeiten ansieht, was er in wenigen Jahren sich angeeignet, durchgearbeitet hat und verknüpft hat. Er hat Kant gelesen, er hat Fichte durchgearbeitet und wahrscheinlich sogar verstanden. Ich bin bei Fichte immer gescheitert, muss ich sagen, ganz ehrlich. Und die andere Linie. Wir hören von ihr durch die Chöre mehrfach in diesem Gottesdienst. Wenn ich ihn noch habe, lass ich alles gern. Folg an meinem Wanderstabe, treu gesinnt nur meinem Herrn. Lasse still die anderen. Breite, lichte, volle Straßen wandern, die Bergpredigt dahin. Ich sage es jedem, dass er lebt und auferstanden ist, österlicher kann ich mir es gar nicht vorstellen. Übrigens, Friedrich Engels hat auch in seiner Jugend fromme Gedichte gemacht. Man könnte ja sagen, fromme Gedichte wie Friedrich Engels. Und man hat sie dann später als seine Jugendsünden erklärt. Marx Engels Gesamtausgabe. Die geistlichen Lieder von Novalis, eine Jugendsünde. Und dann finden wir in Tagebüchern und Briefen etwa solche Sätze. Mit innigem Gebet und festem Vorsatz ist vieles möglich, sobald du ängstlich wirst und traurige, bängliche Vorstellungen sich dir aufdringen, fange an, recht herzlich zu beten.

diejenigen, die hier in Widerstedt längere Zeit leben oder hier einmal gewirkt haben oder öfter einmal hierher gekommen sind, werden vielleicht mit mir die Meinung teilen, dass das eigentlich unglaublich ist. Man hat befürchtet, hier wird alles abgerissen. Und übrigens damit auch eine Wurzel abgehauen, ausgerissen, die für unser Leben, ich glaube, auch für die Menschlichkeit einer solchen Gegend unheimlich wichtig ist. Und dann hat es eben einfach viele Menschen gegeben, einige kenne ich persönlich, kann ich aber gar nicht alle nennen, die dem auf je eigene Art und Weise Widerstand entgegengesetzt haben. Zunächst erst einmal Widerstand. Zunächst erst einmal die Frage, geht es nicht anders? Ideen dazu. Und dann natürlich auch kräftiges Handeln. Und das bezog sich erstmal auf das Schloss, wenn man die Geschichte länger verfolgt. Und ich weiß nicht, also ich, als ich das erste Mal hier war, habe ich gedacht, naja, also Schloss, ja, aber mit der Kirche, das will man wohl nicht packen. Also da war ich zu sehr Pessimist. Schönen Dank allen, die nicht so pessimistisch waren, die da den Schwung behalten haben, denn es ist eine große Freude. Und ein kleines Ostern. Kleines Poster. Und ich sage auch, es ist lebensnotwendig, solche Hoffnung. Und ich sage Ihnen auch, es ist nicht nur eine Frage von Geld. Es wird auch eine Frage von Geld sein und bleiben. Und ich will auch gerne mich da weiter drum kümmern, ohne dass ich heute Schecks mitbringe. Aber es wird nicht nur eine Frage von Geld sein. Das hat sich gezeigt. Und ich bin übrigens ganz

sicher. Wir dürfen diese Seelen unserer Gesellschaft und damit auch die Seelen des Lebens eines jeden Einzelnen in dieser Gesellschaft nicht verkümmern lassen. Und wenn man es dann mit Novalis und der blauen Blume sagt, notfalls, nein, eigentlich immer, wird man sie suchen müssen. Und man wird nicht denken können, dass das Leben dann erfüllt wäre, wenn sie gefunden ist. Nein, gelegentlich liegt die Erfüllung im Suchen. Und insofern würde ich sagen, machen wir uns jetzt keine großen Gedanken darüber, ob das noch 5 oder 10 oder 20 Jahre dauert, ehe das, was manche sich auch um diese Kirche und das Gelände herum erträumen, richtig Wirklichkeit ist. Wir bleiben auf dem Wege und zeigen wir diese Schätze auch vielen in der Welt. Wird ja in Deutschland derzeit viel über das Wort Stolz sein diskutiert. Und es mag ambivalent sein, aber etwas zu haben in der eigenen Geschichte, das man gerne anderen zeigt, an das man sich gerne erinnert und auf das man in diesem Sinne stolz sein kann, auch das ist lebensnotwendig. Und ich wünsche mir, dass hier dieser Ort, Schloss, die Kirche, die Geschichte mit Novalis etwas ist, auf das die Menschen in dieser Region mit gutem Gewissen stolz sein können, weil es ihnen, indem sie darauf stolz sind, auch ein Stück Heimat ist und Heimat bleibt. Ich denke, das nun wiederum wäre ganz im Sinne von Novalis selber und darum ein guter Anknüpfungspunkt an unsere Zukunft am 200. Todestag von Novalis. In diesem Sinne, allen, die daran mitgewirkt haben, herzlichen Dank und uns allen noch viel Mut, viel Schwung und viel Wärme in die Herzen, trotz dieser kalten Kirche.

0: Miterlebt, dass wir die Stiftung gegründet haben. Herr Dr. Med-Arvid Grieshaber hat das Stiftungsgeschäft vollzogen, indem er eine Urkunde unterzeichnet hat. Bei dieser Gelegenheit ist auch ein sehr kostbarer, eigens für diesen Tag angefertigter Leuchter übergeben worden. Den hat eine junge Künstlerin, die jetzt in Rostock lebt, an der Kunsthochschule in Giebichenstein ausgebildet wurde, in Handarbeit gefertigt aus Silberschmiedearbeit mit Zitatgravuren von Novalis und einem sehr großen Karfunkelstein. Dieser Leuchter soll hier im Haus bei Novalis bleiben und wir hoffen und wünschen, dass er auch bald in die Novaliskirche einziehen kann.
1: 20. März 2001 ist ein besonderer Tag und dies in einem zweifachen Sinne. Es ist der 200. Todestag von Novalis und doch zugleich und vor allem ein Geburtstag. Der Tag, an dem die Novalis-Stiftung das Licht der Welt erblickt. Wir alle setzen in diese Stiftung voller Freude große Hoffnungen und Erwartungen. Sehr große. Ja, wie wir ahnen, vermutlich zu große. Aber das kann und darf ja gar nicht anders sein, wenn es ein Neugeborenes aus der Taufe zu heben gibt. Selbst wenn nicht alle Knabenmorgenblütenträume reifen werden, so dürfen wir doch sagen, die Gründung der Novalis-Stiftung am 200. Todestag des Dichters ist eine schöne Variation auf seinen Grundgedanken, der Tod sei eigentlich kein Ende, sondern eine Verwandlung, ja der Beginn zahlloser Verwandlungen. Zwischen dem Werk von Novalis und den Ideen, die die Stiftungsgründung motivieren und begleiten, lassen sich viele Fäden spinnen. Und ich bin sicher, dass der Dr. Grieshaber gleich ein sehr dichtes Gewebe vor unseren Augen und Ohren entfalten wird. Ich will mich daher auf einen zunächst eher prosaisch wirkenden Aspekt beschränken. Die Gründung einer privaten Stiftung ist ein kulturpolitischer Akt von herausragender Bedeutung. Denn hier engagiert sich ein Privatmann in ganz außergewöhnlichem Maße für die Kultur der Gemeinschaft. Und zwar selbstlos und in einer auf Dauer gerichteten Art und Weise. Wie sehr dies ein kulturpolitischer Akt auch im engeren Sinne ist, das ist bei der Novalis-Stiftung schon daran erkennbar, dass ihre Gründung in Anwesenheit der politischen Spitze des Landes stattfindet und mit dem Abschluss eines Kooperationsvertrages mit dem Landkreis verbunden ist. Solches Denken und Handeln, das innere und äußere Tätigkeit, Privates und Öffentliches aufeinander bezieht, entspricht dem Geist von Novalis.

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0: Mansfeld Südharz virtuell erleben und das in 3D. Dies bietet die betriebssystemübergreifende App für iPhone- und Android-Geräte, die am gestrigen Donnerstag im Geburtshaus Martin Luthers vorgestellt wurde.
1: Am gestrigen Tag haben wir in der Landesvertretung des Landes Sachsen-Anhalt in Berlin sehr intensiv den Landkreis Mansfeld-Südharz vertreten. Wir als Lutherstadt Eisleben kommen nie nur mit Eisleben-Prospekte, wir hatten auch das Prospekt mit zum morgigen beginnenden Sachsen-Anhalt-Tag. Wir haben die Queste nicht vergessen, wir haben das Josefskreuz nicht vergessen, wir haben das blaue Auge des Mansfelder Landes mitgenommen, wir haben natürlich die Lutherstadt Eisleben eingeschlossen, unseren Vorhang gehabt und oft, Herr Vogt, sind wir auch nach Mansfeld gefragt worden, haben so gut wie es ging unsere Auskünfte gegeben, um wirklich zu sagen, jawohl, der Landkreis Mansfeld-Südharz ist für das Jahr 2017 gut aufgestellt. Und jetzt bin ich gespannt, was wir jetzt hier erleben. Bitte schön.
2: Ja, auch von mir ein herzliches Willkommen. Ich freue mich, dass es nach gefühlten 15 Monaten soweit ist, dass wir das Produkt präsentieren können. Ich will Ihnen kurz sagen, wie es dazu gekommen ist. Es gab nämlich zwei Impulse, die dazu geführt haben, dass wir Luther virtuell auferstehen lassen. Der erste Impuls kam auf der Messe in Hannover. Ich hatte einen Nachbarstand. Dieser Nachbarstand hat eine virtuelle Marilyn Monroe ins Bild flattern lassen. Und da habe ich gesagt, das ist eine tolle Technologie. Und dann, Herr Dr. Weiß, gab es ein Erlebnis mit meinem Sohn, der heute 14 ist und damals 12. Mit dem war ich hier im Geburtshaus. Und nach dem zweiten Zimmer sagte er zu mir, du, wenn jetzt nicht noch irgendwas Spannendes kommt, dann würde ich hier draußen auf dich warten, bis du wieder da bist. Und dann habe ich mir überlegt, wie könnte man das Thema Luther in einer Generation, die heute also sagen wir, mit iPhone, mit iPad, mit Elektronik umgeht, wie kann man denen dieses Thema näher bringen? Und dann ist mir diese schwebende Marilyn Monroe, die da ins Bild reingekommen ist, wieder eingefallen. Und so bin ich irgendwann auf die Suche gegangen nach einer Firma. Diese Firma habe ich gefunden. Und zwar die Firma Vertiv aus Halle. Ein sehr innovatives Start-up-Unternehmen. Start-up kann man schon nicht mehr sagen, ihr seid schon eine Weile am Markt. Die also einige Themen machen, unter anderem auch unser anderes Produkt, nämlich 360-Grad-Panoramen. Wir haben dann ganz kurz mal drüber gesprochen, was ich so vorhabe und ob sowas realisierbar ist. Und dann haben die zwei relativ schnell gesagt, haben wir noch nicht gemacht, wird man gerne mal probieren. Und heute ist es soweit, dass wir Ihnen das Produkt präsentieren können. Es ist von der Sache her die Möglichkeit, Geschichte einfach zu verbinden mit den neuen Medien.
3: Wir sind mit dem Thema vom Land Sachsen-Anhalt auch eingeladen worden, das Land Sachsen-Anhalt und natürlich auch mit dem Ständer auf der CeBIT aufzutreten und das Thema quasi global, weltweit mal vorzustellen, haben diesen schönen Messeständer hier mitbekommen und durften die Welten von Mansfeld-Südharz vorstellen und waren wirklich ein Eyecatcher. Es waren auch viele Pressemitteilungen, die Leute standen Schlange und fanden das wirklich schön, ja? Also dann das sich so anzugucken. Eigentlich ist Pokémon Go eine ganz einfache Variante von dem, was wir

0: Luther gemacht haben. Und der Luther, der wird wirklich richtig an einen Ort projiziert in der erweiterten Realität. Wir demonstrieren das nachher mal. Das ist also ein technisch extrem komplexes Thema, weil wir von so einem Smartphone alles abfordern. Und letztendlich sieht es nachher ganz einfach aus, ist überhaupt nicht komplex. Die App lädt man sich runter, dann gibt es ein Inhaltsverzeichnis, wo die Standorte zu finden sind. Dann beginnt das wie so eine kleine, wie heißt das, Schnipseljagd, ja, wie man das früher kennt. Dann suche ich diesen Standort und dann erscheint uns der Luther und erzählt uns dazu natürlich eine schöne Anekdote, eine Geschichte, die wir hoffentlich noch nicht kennen, die vielleicht für uns alle neu ist.
1: Verkörpert wird dieser von dem bekannten Schauspieler Hilmar Eichhorn. Sowohl in deutscher als auch in englischer Sprache ist er an einer Vielzahl von Orten der Reformation abrufbar. Neben Eisleben und Mansfeld sind auch hallische Reformationsstätten Teil der App.

Die Hafenbar in Hettstedt hat mit einem Konzert am Abend des 3. September die Outdoor-Saison für dieses Jahr beendet. Nach dem Start vor 3 Jahren hat sich die Location zu einem beliebten Treffpunkt für Jung und Alt aus Hettstedt und Umgebung etabliert. Mit Klängen der Gruppe Well-Known Picks ließen sich die zahlreichen Besucher den letzten Abend im Freien schön versüßen. Die 4 Jungs aus dem Mansfelder Land, die ursprünglich aus Helpra, Wimmelburg und Eisleben stammen, sind jetzt in Halle, Dresden und Berlin unterwegs, sowohl privat als auch mit ihrer Band. Trotzdem treffen sie sich regelmäßig im Proberaum in Wimmelburg, haben gerade eine neue CD herausgebracht.

An diesem lauen Sommerabend brachten Matthias, Jan, Lars und Clemens vieles zu Gehör, das zumindest den treuen Fans der Wellnompics nicht unbekannt sein sollte. Doch auch neue Sachen wie dieser Song kamen gut an.

In der Hafenbar geht es nun übrigens indoor weiter. Zum Beispiel in der kleinen Weltbar, die im vergangenen Jahr

0: eingeweiht wurde. So sind am 2. Oktober Bingo und Bongo zu erleben. Weitere Highlights werden die kleine Weihnachtswelt am 11. und das Konzert mit Schema F am 26. Dezember sein. Gut 3 Jahre ist es her, dass das Jugendblasorchester Hettstedt der Musikschule Mansfeld-Südharz sein 35-jähriges Jubiläum feierte. Bei der Gestaltung des Festkonzertes wurden die Hettstedter vom Jugendblasorchester aus Haifa in Israel unterstützt, mit dem das Ensemble seit nunmehr 13 Jahren eine lebendige Freundschaft pflegt. Einst initiiert hatte diese Freundschaft der langjährige Leiter des Jugendblasorchesters Mike Peinert. Der Saxophon- und Klarinettenlehrer war noch in DDR-Zeiten zum Orchester gestoßen und hatte 1994 die Leitung von Herrn Hilbrecht übernommen. Unzählige Veranstaltungen in der Region wurden seitdem vom Jugendblasorchester musikalisch begleitet. Zumindest aus dem Altkreis Mansfelder Land ist das Orchester nicht wegzudenken. So gab es Auftritte bei Stadt- oder kreisinternen Jubiläen oder Eröffnungen, die legendären Neujahrskonzerte und die Teilnahme beim Hellbrauer Blasmusikfest. Nicht zu vergessen den Umzug der Eisleber Wiese. Die Liste der Einsätze ist lang. Doch aktuell ist die weitere Existenz der Formation gefährdet, weshalb sich am Mittwochabend dieser Woche zahlreiche Orchestermitglieder im Kolpingwerk Hettstedt, seit fast 20 Jahren Probenort, trafen, um zu beraten, wie es weitergehen soll. Peter Linke, Vorsitzender des Fördervereins des Jugendblasorchesters in Hettstedt, informierte zunächst über die Fakten. Denn viele der Musiker hatten bislang nur über den Buschfunk gehört, dass ihr Leiter Mike Peinert seit etwa 4 Wochen von seinem Dienstherrn, dem Landkreis Mansfeld-Südharz, aus arbeitsrechtlichen Gründen an eine andere Arbeitsstelle versetzt wurde und als Orchesterleiter nicht zur Verfügung steht.
1: Heute haben wir uns nun zusammengefunden, weil wir erfahren haben, dass das Orchester in Hettstedt, das Orchester der Musikschule in Hettstedt nicht mehr von der Musikschule unterstützt werden soll, gehalten werden soll. Es gibt also nur noch ein Orchester, und zwar das Orchester in Sangerhausen. Und dazu müssen wir jetzt also was tun, damit das Orchester gehalten wird.
2: Warum finden Sie das so wichtig?
1: Ja, also Kultur ist ja nur eine ganz wichtige Sache, besonders hier im Mansfelder Land. Und gerade soll ja auch eine Kulturoffensive durchgeführt werden, wie man in dem Amtsblatt gelesen hat. Und da passt das natürlich überhaupt nicht zusammen, dass man das Orchester zumacht, wo sich junge Leute engagieren, um gemeinsam musizieren zu können. Und das ist also ganz wichtig aus unserer Sicht, dass wir dieses Orchester hier erhalten.
2: Vielleicht wäre es auch möglich, dass die Mitglieder in Sangerhausen dann mitspielen, oder wäre das für Sie keine Alternative?
1: Also für mich ist das natürlich schwer zu sagen, ob das eine Alternative ist. Ich bin der Vorsitzende vom Förderverein des Orchesters. Die Schüler, die Eltern müssen fahren von Hettstedt nach Sangerhausen. Das ist eine gewisse Strecke, gewisser Aufwand. Ich weiß nicht, wie viele das machen. Einige werden es vielleicht machen. Aber warum soll man dieses traditionsreiche Orchester hier am Standort nicht erhalten?
0: Darüber waren sich auch die anwesenden Orchestermitglieder, Eltern und Schüler einig.
3: Ich bin selber Musikschüler und finde das natürlich äußerst negativ, dass das so weit gekommen ist, wie sich das jetzt hier darstellt. Und wir hoffen doch alle, dass wir vielleicht noch einiges bewegen können und dass sich das dann vielleicht auch nochmal zum Positiven wendet und der Herr Peinert uns weiterhin unterrichtet und weiterhin auch das Orchester leitet. Also, wie gesagt, man hat also ein bisschen den Eindruck, dass da vielleicht auch was konstruiert worden ist.
0: Fast 2 Stunden diskutierte man darüber, ob und wie es weitergehen kann. Vorläufig auch ohne Herrn Peinert. Schließlich stehen zeitnah einige wichtige Auftritte an, beispielsweise die Eröffnung der 495. Eisleber Wiese und das 25-jährige Bestehen des Kolpingen Berufsbildungswerkes Hettstedt. Peggy Bitterolf, Leiterin der Musikschule Mansfeld-Südharz, betonte auf Nachfrage übrigens, dass sie sich zu Personalfragen nicht äußern will. Sie betonte aber auch, und das mit Nachdruck, dass das Hettstedter Jugendblasorchester auf jeden Fall erhalten bleibt.
4: Die Arbeit der Hallock GmbH als mittelständischem Logistikdienstleister mit Standorten in Halle und wie hier in Eisleben wurde unlängst mit einer Auszeichnung gewürdigt. Wir sprachen mit Geschäftsführer Uwe Ritzmann.
5: Ich freue mich, dass die Firma Hallock am 3. September in Dresden bei einer Gala den großen Preis des Mittelstandes gewonnen hat. Der große Preis des Mittelstandes wird von der

0: Oskar-Patzl-Stiftung jedes Jahr ausgeschrieben und wird durch verschiedene Gremien entschieden, welches Unternehmen die Jurystufe erreicht und wer dann noch weiterkommt als Finalist bzw. sogar als Gewinner ausgezeichnet werden kann.
1: Wie haben Ihre Mitarbeiter den Preis aufgenommen?
0: Die haben sich natürlich genauso gefreut, wie ich mich gefreut habe, denn es ist natürlich ein sehr schönes und imageträchtiges Symbol, das man gerne trägt. Die Hallock mit Sitz in Eisleben und in Halle beschäftigt sich hauptsächlich mit dem Thema Tiefkühlprodukte bzw. temperaturgeführte Produkte vom Handel bzw. von der Industrie zum Handel und von der Industrie aus der Produktion in die Verteilzentren.
2: 220 Mitarbeiter beschäftigt der mittelständische Logistikdienstleister und ist rund um die Uhr erreichbar. 24 Stunden, 7 Tage die Woche. Hallock sorgt für den reibungslosen Ausgleich der Engpässe seiner Kunden bei der Beschaffung von Rohwaren und Produktionsmaterialien. Standorte in ganz Deutschland bilden ein logistisches Netzwerk, durch das der Transportdienstleister jederzeit mit höchsten Qualitätsstandards beliefern kann. Die Hallock GmbH hat sich mit Verleihung des Mittelstands-Oscars gegenüber 4000 anderen mittelständischen Unternehmen durchgesetzt und repräsentiert damit die Wachstumselite des deutschen Mittelstands. In der Region gibt es für den Mittelstand noch einen Grund zu feiern. Die EWS Schuhfabrik von Herrn Schlichting, ebenfalls aus der Lutherstadt Eisleben, hat es geschafft, als Finalist ausgezeichnet zu werden. Eine Ehre, die die Hallock GmbH übrigens 2014 schon einmal hatte. Wie hier in Gerbstedt waren die Bürger der Einheitsgemeinde Stadt Gerbstedt ebenso wie die Einwohner der Einheitsgemeinde Stadt Arnstein und der Einheitsgemeinde Seengebiet Mansfelder Land aufgerufen, ihren Bürgermeister zu wählen. Man könnte es kurz machen. Alle Amtsinhaber wurden deutlich vom Wähler bestätigt. Aber etwas ausführlicher. In der Einheitsgemeinde Stadt Gerbstedt waren 6.440 Wahlberechtigte aufgerufen, ihren Bürgermeister zu bestimmen. 2.699 ging zur Wahl. Das ist eine Beteiligung von knapp 42%. Dabei entfielen auf den Amtsinhaber Siegfried Schwarz von der CDU 60,49%. Der Einzelbewerber Bernd Hartwig erhielt 33,17% der Stimmen und Anka Yvonne Schreiber von der Linkspartei 6,34%. Im Seengebiet Mansfelder Land bewarben sich neben Amtsinhaber Jürgen Ludwig noch 3 weitere Kandidaten. Hier betrug die Wahlbeteiligung 50,25%, da immerhin 3.986 der insgesamt 7.932 Berechtigten auch zur Wahl gingen. Der parteilose Jürgen Ludwig wurde mit 67,91% wiedergewählt. 19,33% der Stimmen entfielen auf die CDU-Kandidatin Sandra Sowojtnich. Der Einzelbewerber Ralf Leberecht erhielt 6,86% der Stimmen und auf die Kandidatin der Linken Katharine Kaiser entfielen 5,9%. Ziemlich genau die Hälfte der 5.971 Wahlberechtigten der Stadt Arnstein wählten ihren Bürgermeister. Der parteilose Amtsinhaber Frank Sehnert erhielt 57,62% der Stimmen. Der Gegenkandidat Harald Detto von der Freien Fraktion Arnstein 42,38%. Am 23. September lud die Agentur für Arbeit Sangerhausen zum Pressegespräch in das Berufsinformationszentrum ein. Die Vorsitzende der Geschäftsführung, Martina Scherer, begrüßte dazu die Vertreter der Presse und als Gast den Geschäftsführer des Kolping Berufsbildungswerkes Hettstedt, Dr. Feusner, und seinen Mitarbeiter Konstant Konditambe aus Burkina Faso. Thema der Veranstaltung war nämlich Leben, Lernen, Arbeiten, Asylbewerber im Landkreis Mansfeld-Südharz. Frau Dr. Scherer beschrieb am Anfang zunächst die Situation der etwa 1.700 Flüchtlinge im Landkreis. Laut einer bundesweiten Untersuchung, und die Situation vor Ort weicht davon kaum ab, kommen etwa 3/4 der Geflüchteten ohne jede Ausbildung bei uns an. Eine schulische Ausbildung können etwa 5% vorweisen und etwa 9% haben auf die eine oder andere Art ein Studium absolviert. Ausgehend von diesen nicht einfachen Werten berichtete Frau Scherer über Integrationsmaßnahmen im Bereich der Agentur. So sind Sprachmittler eingestellt worden und es gibt Englischkurse für Mitarbeiter. Außerdem wird deren interkulturelle Kompetenz geschult. Im Bereich des Jobcenters und der Agentur sind derzeit 463 Ausländer arbeitslos gemeldet. Naturgemäß stammt davon die Mehrzahl aus Asylzugangsländern und dort wiederum aus dem nicht-europäischen Bereich. Es sind in der Mehrzahl junge Männer mit niedrigem Qualifikationsniveau. Von den 482 beschäftigten Ausländern im Landkreis wiederum stammen 22 nicht aus Europa. Frau Dr. Scherer betonte aber, dass viele Arbeitgeber auch Potenzial in den Geflüchteten sehen, vor allem im Bereich Gesundheit, Soziales, Metall oder Bauwesen. Über das Engagement des Kolping Berufsbildungswerkes Hettstedt informierte Gesamtleiter Dr. Feusner.
3: Das Kolping Berufsbildungswerk feiert nicht nur 25 Jahre, sondern für uns war es auch Verpflichtung natürlich. Da, wo das Flüchtlingsproblem aufgetreten ist, damals haben wir sofort gesagt, wir sind mit dabei. Wir sind, ja, denke ich, mehr als eine Bildungseinrichtung und versuchen nach dem christlichen Menschen- und Weltbild auch zu helfen, da wo es geht und auch Sinn macht. Wir haben internationale Patenschaften, also von daher war das auch nicht ganz was Neues. Wir haben 7 Patenschaften mit erster Linie Entwicklungsländern und haben dann ganz schnell auch beim Landkreis gefragt, wo können wir helfen. Und wir sind dann natürlich bei Jugendlichen, weil wir auch eine Jugendbildungseinrichtung sind, gelandet. Und im November letzten Jahres war es dann soweit, dann haben wir die ersten 8 aufgenommen. Heute sind 40 bei uns junge Flüchtlinge und wir können auch eine ganze Menge berichten. Es waren sicherlich, es ist eine Herausforderung, wie Frau Dr. Scherer schon gesagt hat. Das eine ist die Sprache und auch die Länder, wo die jungen Menschen herkommen. Also wenn ich jetzt kurz hier die Liste einfach mal so durchgehe, dann sehen wir von Irak, Afghanistan, Gambia, Guinea, Äthiopien, Somalia, Mali.
4: Also für Afrika.
3: Ja, jetzt Afrika, am Anfang war es Syrien und Afghanistan. Und das weitet sich jetzt aus und so ist auch der Konstant dann letztendlich zu uns gekommen, beziehungsweise hat dann auch ein Betätigungsfeld gefunden. Und wenn wir dann noch die Sprachen dazu nehmen, manche Länder haben ja noch 3, 4 verschiedene Sprachen, dann sehen die, dass das ein riesen Sprachengewimmel natürlich auch vor Ort ist, was die Sache nicht einfacher macht. Dann kommt noch die Religion dazu und die Kultur. Das macht die Sache auch sehr spannend. Und von daher ist es dann wirklich auch eine besondere Herausforderung, sei es jetzt Essen, sei es, wenn ich jetzt an Ramadan denke oder so etwas. Und das war dann schon alles sehr, sehr spannend. Für uns war es selbstverständlich, dass wir helfen, weil auch wir natürlich eine Ausbildungseinrichtung sind. Wir haben überlegt, das passt sehr gut zu unseren jungen Menschen, die sofort dann auch gesagt haben und Mitarbeitern, wir sind mit dabei. Aber wir wollten natürlich, oder wir denken da auch einen Schritt weiter, wir haben jetzt das Integrationsgesetz, dass man vielleicht auch später mal natürlich im Hinblick auf Facharbeiter auch junge Menschen ausbilden kann.
2: Seit Mai ist Konstan Konditambe einer der 22 nicht-europäischen Beschäftigten im Landkreis. Er berichtete über seine Arbeit als Betreuer in der Bildungseinrichtung. Er berichtete von den Schwierigkeiten, die er überwinden musste, auch im Spracherwerb, aber auch, dass es ihm sehr gut in Deutschland gefiele und er für immer hier bleiben will. Er ist 30 Jahre und war in seinem Heimatland Grundschullehrer. Frau Dr. Scherer betonte, dass die Integration der hierher gekommenen eine große Aufgabe sei, aber schon viele Aktivitäten im Gange sind und man sich auf einem guten Weg sieht. Groß war das Interesse anlässlich der Spielzeiteröffnung 2016-17 im Theater an der Landwehr in der Luthestadt Eisleben. Neue und bekannte Ensemblemitglieder, 12 Premieren, 10 Übernahmen aus der alten Spielzeit, 4 Abo-Reihen, ausgesuchte Gastspiele, eigene Theaterprojekte und traditionelle Feste erwarten in der kommenden Spielzeit darauf, von den Menschen der Region entdeckt und erlebt zu werden. Neu am Theater an Christine Mommsen, sie ist gleich einige Sekunden mit der Violine zu hören. Und danach Christoph Götzi, der machte das Publikum so richtig warm für den Abend.

0: auch von mir ein herzliches Willkommen im Theater. Ich habe die ganze Arbeit Ihnen machen lassen. Da habe ich jetzt nicht mehr so viel zu tun. Sie sind angewärmt, aufgewärmt, nicht nur von der Hitze draußen, sondern von der kleinen Bewegung. Herzlich willkommen. Ich freue mich, dass so viele gekommen sind, denn heute ist ja ganz viel los, vom Sachsen-Anhalt-Tag angefangen, bis hin zu Sportveranstaltungen, die wir in der Deutschen Zeitung lesen konnten. Man hätte also auch den Grill anwerfen können, nach Sangerhausen fahren oder man hätte auch zugucken können, wie sich Leute die Nase platt schlagen oder sich zu Boden ringen. Sie haben an anderen Dingen Freude und das freut uns natürlich auch. Schön, dass Sie da sind.
1: Neben den Neuzugängen erwähnte Intendant Ulrich Fischer auch weitere personelle Veränderungen am Theater. So sind Michaela Danzian und Patrick Oliver Schulz nicht mehr Teil des Ensembles und die langjährige Oberspielleiterin Martina Bode wird in Zukunft von Fall zu Fall als Gast agieren. Er konnte den Zuschauern für diesen Abend ein buntes Programm anbieten, bei dem auch der Humor nicht zu kurz kam, wie auch der gleich zu sehende kleine Ausschnitt zeigen wird, mit dem wir unseren Beitrag über die Eröffnung der Spielzeit im Eisleber Theater beschließen möchten.
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0: Zur Einweihung des neuen digitalen Infoterminals im Bürgerbüro der Stadt Hettstedt wurde am Nachmittag des 12. September eingeladen. Neben Verwaltungsmitarbeitern, Bürgermeister Denny Cavalier und Manfred Walter vom Institut für Stadtmarketing waren außerdem Vertreter der Firmen vor Ort, die die Umsetzung des Projektes finanziell unterstützt haben.
1: Heute geht es ums Infoterminal, das ist es nicht. Das befindet sich hinter mir im Bürgerbüro. Es hat eine Weile gedauert. Es war auch für uns ein Prozess, wo wir manchmal dachten, bleibt er jetzt stecken? Das muss man auch kritisch sagen, auch an einem so wunderschönen Tag wie heute und auch an einem Tag, an dem wir zwei verschiedene Sachen enthüllen können, wussten wir natürlich, dass Sie alle in Vorleistung gegangen sind. Und deshalb nochmal zum zweiten Mal mein herzlicher Dank aus Sicht der Stadtverwaltung und ganz persönlich dafür, dass es endlich kommt, dass dieses Terminal steht, damit sich wirklich der Kunde, damit sich der Bürger, damit sich die Gäste daran bedienen können, damit ihre Informationen mit ihren Dienstleistungen, die sie zur Verfügung stehen, noch abrufbar sind. Wir haben uns entschieden, mit Ihnen als Partner gemeinsam und deshalb an erster Stelle meinen herzlichen Dank dafür, als Partner einen neuen Weg zu gehen im Bereich Stadtmarketing. Und wir haben auch einen Partner uns an unsere Seite gesucht und nachdem wir das erste Gespräch eigentlich auch geführt haben über Stadtmarketing und was man machen kann, haben wir uns doch dazu entschieden, auch die neuen Medien noch breiter zu nutzen.
0: Sowohl zum Infoterminal als auch zum neuen Verwaltungsfahrzeug, das ab sofort allen Mitarbeitern zur Verfügung steht, gab Manfred Walter vom Institut aus Heilbronn Auskunft. Gemeinsam mit allen Anwesenden ging es dann an die Enthüllung des neuen Fahruntersatzes. Der Elektrosmart ist einer der letzten dieser Baureihe und wird für die kommenden 5 Jahre des Öfteren in Hettstedt unterwegs sein. Wer bis dahin noch nie in den Genuss des Fahrens eines Smarts bzw. Elektroautos gekommen war, hatte vor Ort die Möglichkeit dazu. Nun konnte auch das Infoterminal im Bürgerbüro enthüllt und ausprobiert werden. Per Touchscreen können sich hier Interessierte über die Stadt Hettstedt informieren. Die Unternehmen, die das Projekt mit rund 40.000 Euro sponserten, erhielten die Möglichkeit, sich auf der digitalen Plattform zu präsentieren.
2: Herzlich willkommen, hieß es am Montag auf der Wiese für die ersten Besucher. Nein, keine Frühbucher, denn die ersten Gäste waren Vertreter zahlreicher Medien aus der Region und darüber hinaus. Außerdem waren Verantwortliche aus den einzelnen Bereichen bzw. für die Höhepunkte im vollgepackten Programm der 495. Eisleberwiese zugegen. Allen voran natürlich die Oberbürgermeisterin, gefolgt vom Leiter des Eigenbetriebes Märkte Sigmund Michalski. Ebenfalls, sozusagen im Präsidium, Helgard Wiegand, Geschäftsführerin des Bauernverbandes Mansfeld-Südharz und zum Bauernmarkt am kleinen Wiesenwochenende sehr aktiv. Daneben die Wiesenschützenkönigin 2015 Christel Köhler. Ganz rechts außen Werner Mayer, Vorsitzender des Schaustellerverbandes Sachsen-Anhalt e.V. und Helmut Seitz, seit Jahren Cheforganisator des Thomas-Pyrin-Cups zur kleinen Wiese. Neuigkeiten gab es nicht nur zu den Fahrgeschäften. Oberbürgermeisterin Fischer plauderte auch von ihrer Präsenz in sozialen Medien und deren Verbindung zum großen Volksfest.
3: Und jeden Tag, seitdem ich bei Facebook bin, habe ich natürlich auch immer mal hierher geguckt, habe geguckt, wie geht's denn weiter, wie sieht's aus, musste wieder mal was posten. Viele Fahrgeschäfte, jeden Tag ein Stückchen mehr. Und ich muss sagen, die Fahrgeschäfte bieten natürlich hier in der Lutherstadt Eisleben für den Wiesenmarkt das Sahnehäubchen.
2: Erstmals stand bei dem Pressetermin der Sicherheitsaspekt zur Wiese besonders im Fokus, geschuldet der Entwicklung in der Welt und auch in Deutschland in den vergangenen Monaten.
4: Weil wir 495 Jahre Wiesenmarkt machen, haben wir nicht erst seit heute ein Sicherheitskonzept. Das existiert schon immer. Das wird jedes Jahr ordentlich, mindestens 3 Monate nachbereitet, aufbereitet nach der Wiese. Die Nachbetrachtung ist eigentlich das wichtigste Element für so ein Sicherheitskonzept, wo man genau weiß, was gibt es noch für Fehler, was können wir verbessern. Und eigentlich klappen wir das Buch des Sicherheitskonzeptes nie zu. Wir sind noch mehr wachsam, nicht nur wir, auf die Schausteller. Wir haben natürlich auf allen Positionen unser Personal erhöht. Für uns ist das Wesentliche, die Wachsamkeit aufrechtzuerhalten, mit allen Kräften zu unterstützen und Was wir aber auch nicht seit diesem Jahr erst machen, wir appellieren an unsere Besucher, lassen Sie großes Gepäck und Rucksäcke weg. Ich sag mal, das haben wir in der Vergangenheit schon gemacht. Damals mit dem Hintergrund, dass nicht zu viele Flaschen mitgebracht werden, weil das immer Wurfgeschosse sind. Denn bei uns sind ja Flaschen eigentlich im Verkauf nicht erlaubt. Und heutzutage muss man halt damit rechnen, wenn man so ein Gepäck mitbringt, dass man kontrolliert wird.
2: Über die Wiese nur zu reden, ist wie über leckeres Essen nur zu lesen. Wer die Wiesenneuheiten und natürlich das Flair erleben will, dem würde unser Video nicht wirklich helfen. Doch auch hier hat die Oberbürgermeisterin am Ende eine Lösung parat.
5: Ich rufe im Namen von meinem Maskottchen Wiesi selbstverständlich alle Zuschauer auf, hier zum 495. Eisleber-Wiesenmarkt, dem größten Volksfest Mitteldeutschland, hierher zu kommen, einmal zu genießen, zu entspannen, die Fahrgeschäfte zu genießen und eine schöne Zeit zu verleben. Ihnen allen ein herzliches Willkommen. Wes morcht, muss sein.

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Es ist Sonntag, es ist Zeit, dass wir aufblicken zu dir. Wir kommen mit unseren Ängsten, mit unseren Sorgen, mit all dem, was uns belastet. Dein helles und klares Wort ist die Leuchte für unseren Weg. Sei mit den Suchenden und Fragenden und Zweifelnden. Öffne unsere verschlossenen Herzen für deine große und befreiende Wahrheit. Wir danken dir für deine Nähe an diesem Morgen und für diese Gemeinschaft. Lass uns gestärkt und getröstet und furchtlos unseren Weg gehen. Durch Jesus Christus, deinen Sohn, unseren Herrn. Amen.

Wir befinden uns also am Ort wichtiger religiöser Prägung für Novalis. Und ich kann das nur mit ganz großer Freude mit ansehen, und das berührt mich auch innerlich sehr, dass diese Kirche nun unter viel Mühen, mit großem Einsatz, natürlich, auch wenn es gefördert wird, unter ständigem Geld sorgen. Und für diese Förderung sei an dieser Stelle einmal hier öffentlich gedankt, allen denen, die daran beteiligt sind, im Kreis, im Regierungsbezirk, im Land Sachsen-Anhalt. Und diese Förderung geht hoffentlich von heute an, wäre mein Wunsch, kräftig weiter. Dass dieser Kirche nach und nach eine würdige Gestalt gegeben wird. Soweit diese Vorbemerkung. Ich erkenne bei Novalis zwei Linien, die nur scheinbar beziehungslos nebeneinander herlaufen. Die eine Linie, da ist ein junger Mann von unheimlichem Wissensdrang und poetischem Gestaltungsdrang geradezu besessen, wir können auch sagen beseelt, er saugt Philosophie, Geschichte, Rhetorik, Naturwissenschaft, Bergbaukunde, Medizin, Mathematik, Literatur, Dichtung, Sprache und Erkenntnistheorie, und man könnte das noch weiter fortsetzen, in sich auf. Es ist unglaublich, wenn man sich einmal die Fragmente, Studien, Tagebücher und Vorarbeiten ansieht, was er in wenigen Jahren sich angeeignet, durchgearbeitet hat und verknüpft hat. Er hat Kant gelesen, er hat Fichte durchgearbeitet und wahrscheinlich sogar verstanden. Ich bin bei Fichte immer gescheitert, muss ich sagen, ganz ehrlich. Und die andere Linie. Wir hören von ihr durch die Chöre mehrfach in diesem Gottesdienst. Wenn ich ihn nur habe, lass ich alles gern. Folg an meinem Wanderstabe, treu gesinnt nur meinem Herrn. Lasse still die anderen. Breite, lichte, volle Straßen wandern.

Bergpredigt dahin. Ich sage es jedem, dass er lebt und auferstanden ist. Österlicher kann ich mir es gar nicht vorstellen. Übrigens, Friedrich Engels hat auch in seiner Jugend fromme Gedichte gemacht. Man könnte ja sagen, fromme Gedichte wie Friedrich Engels. Und man hat sie dann später als seine Jugendsünde erklärt. Marx Engels Gesamtausgabe. Die geistlichen Lieder von Novalis, eine Jugendsünde. Und dann finden wir in Tagebüchern und Briefen etwa solche Sätze. Mit innigem Gebet und festem Vorsatz ist vieles möglich, sobald du ängstlich wirst und traurige, bängliche Vorstellungen sich dir aufdringen, fange an, recht herzlich zu beten.

alle diejenigen, die hier in Widerstedt längere Zeit leben oder hier einmal gewirkt haben oder öfter einmal hierher gekommen sind, werden vielleicht mit mir die Meinung teilen, dass das eigentlich unglaublich ist. Man hat befürchtet, hier wird alles abgerissen. Und übrigens damit auch eine Wurzel abgehauen, ausgerissen, die für unser Leben, ich glaube, auch für die Menschlichkeit einer solchen Gegend unheimlich wichtig ist. Und dann hat es eben einfach viele Menschen gegeben, einige kenne ich persönlich, kann ich aber gar nicht alle nennen, die dem auf je eigene Art und Weise Widerstand entgegengesetzt haben. Zunächst erst einmal die Frage, geht es nicht anders? Ideen dazu. Und dann natürlich auch kräftiges Handeln. Und das bezog sich erstmal auf das Schloss, wenn man die Geschichte länger verfolgt. Und ich weiß nicht, also ich, als ich das erste Mal hier war, habe auch noch gedacht, naja, also Schloss, ja, aber mit der Kirche, das will man wohl nicht packen. Also da war ich zu sehr Pessimist. Schönen Dank allen, die nicht so pessimistisch waren, die da den Schwung behalten haben, denn es ist eine große Freude. Und ein kleines Ostern. Kleines Poster. Und ich sage auch, es ist lebensnotwendig, solche Hoffnung. Und ich sage Ihnen auch, es ist nicht nur eine Frage von Geld. Es wird auch eine Frage von Geld sein und bleiben. Und ich will auch gerne mich da weiter drum kümmern, ohne dass ich heute Schecks mitbringe. Aber es wird nicht nur eine Frage von Geld sein. Das hat sich gezeigt. Und ich bin übrigens ganz sicher, wir dürfen diese Seelen unserer Gesellschaft und damit auch die Seelen des Lebens eines jeden Einzelnen in dieser Gesellschaft nicht verkümmern lassen. Und wenn man es dann mit Novalis und der blauen Blume sagt, notfalls, nein, eigentlich immer, wird man sie suchen müssen. Und man wird nicht denken können, dass das Leben dann erfüllt wäre, wenn sie gefunden ist. Nein, gelegentlich liegt die Erfüllung im Suchen. Und insofern würde ich sagen, machen wir uns jetzt keine großen Gedanken darüber, ob das noch 5 oder 10 oder 20 Jahre dauert, ehe das, was manche sich auch um diese Kirche und das Gelände herum erträumen, richtig Wirklichkeit ist. Wir bleiben auf dem Wege und

Zeigen wir diese Schätze auch vielen in der Welt. Wird ja in Deutschland derzeit viel über das Wort stolz sein diskutiert. Und es mag ambivalent sein, aber etwas zu haben in der eigenen Geschichte, das man gerne anderen zeigt, an das man sich gerne erinnert und auf das man in diesem Sinne stolz sein kann. Auch das ist lebensnotwendig. Und ich wünsche mir, dass hier dieser Ort, Schloss, die Kirche, die Geschichte mit Novalis etwas ist, auf das die Menschen in dieser Region mit gutem Gewissen stolz sein können, weil es ihnen, indem sie darauf stolz sind, auch ein Stück Heimat ist und Heimat bleibt. Ich denke, das nun wiederum wäre ganz im Sinne von Novalis selber und darum ein guter Anknüpfungspunkt an unsere Zukunft am 200. Todestag von Novalis. In diesem Sinne allen, die daran mitgewirkt haben, herzlichen Dank und uns allen noch viel Mut, viel Schwung und viel Wärme in die Herzen, trotz dieser kalten Tür.

0: miterlebt, dass wir die Stiftung gegründet haben. Herr Dr. Med. Arvid Grieshaber hat das Stiftungsgeschäft vollzogen, indem er eine Urkunde unterzeichnet hat. Bei dieser Gelegenheit ist auch ein sehr kostbarer, eigens für diesen Tag angefertigter Leuchter übergeben worden. Den hat eine junge Künstlerin, die jetzt in Rostock lebt, an der Kunsthochschule in Giebichenstein ausgebildet wurde, in Handarbeit gefertigt aus Silberschmiedearbeit mit Zitatgravuren von Novalis und einem sehr großen Karfunkelstein. Dieser Leuchter soll hier im Haus bei Novalis bleiben und wir hoffen und wünschen, dass er auch bald in die Novaliskirche einziehen kann.
1: 20. März 2001 ist ein besonderer Tag und dies in einem zweifachen Sinne. Es ist der 200. Todestag von Novalis und doch zugleich und vor allem ein Geburtstag. Der Tag, an dem die Novalis-Stiftung das Licht der Welt erblickt. Wir alle setzen in diese Stiftung voller Freude große Hoffnungen und Erwartungen. Sehr große. Ja, wie wir ahnen, vermutlich zu große. Aber das kann und darf ja gar nicht anders sein, wenn es ein Neugeborenes aus der Taufe zu heben gilt. Selbst wenn nicht alle Knabenmorgenblütenträume reifen werden, so dürfen wir doch sagen, die Gründung der Novalis-Stiftung am 200. Todestag des Dichters ist eine schöne Variation auf seinen Grundgedanken, der Tod sei eigentlich kein Ende, sondern eine Verwandlung, ja der Beginn zahlloser Verwandlungen. Zwischen dem Werk von Novalis und den Ideen, die die Stiftungsgründung motivieren und begleiten, lassen sich viele Fäden spinnen. Und ich bin sicher, dass der Dr. Grieshaber gleich ein sehr dichtes Gewebe vor unseren Augen und Ohren entfalten wird. Ich will mich daher auf einen zunächst eher prosaisch wirkenden Aspekt beschränken. Die Gründung einer privaten Stiftung ist ein kulturpolitischer Akt von herausragender Bedeutung. Denn hier engagiert sich ein Privatmann in ganz außergewöhnlichem Maße für die Kultur der Gemeinschaft. Und zwar selbstlos und in einer auf Dauer gerichteten Art und Weise. Wie sehr dies ein kulturpolitischer Akt auch im engeren Sinne ist, das ist bei der Novalis-Stiftung schon daran erkennbar, dass ihre Gründung in Anwesenheit der politischen Spitze des Landes stattfindet und mit dem Abschluss eines Kooperationsvertrages mit dem Landkreis verbunden ist. Solches Denken und Handeln, das innere und äußere Tätigkeit, Privates und Öffentliches aufeinander bezieht, entspricht dem Geist von Novalis.